0: Fahrbahnen bis zur Bitumentränkung keinesfalls befahren werden dürfen, da dies die Qualität der neuen Oberflächenbefestigung erheblich beeinträchtigen würde. Die Bauarbeiten dauern je Straße und Bauabschnitt voraussichtlich 3 bis 7 Werktage. Über die konkreten Bauzeiten werden die Anwohner rechtzeitig durch das beauftragte Bauunternehmen informiert. Radfahrer und Fußgänger werden, soweit möglich, sicher an den Baustellen vorbeigeführt. Die Kreishandwerkerschaft verfolgt derzeit ein spannendes Projekt. Im Jahr 1976 wurde das Bauhaus rekonstruiert und feierlich wiedereröffnet. Dieser Kraftakt konnte nur durch das Engagement zahlreicher Handwerksbetriebe aus der Region erfolgreich umgesetzt werden. Ein Einsatz, der Dessau-Roßlau bis heute prägt. Im Rahmen dieses Projekts suchte die Kreishandwerkerschaft Zeitzeugen, die von ihren Erlebnissen und Erinnerungen an diese besondere Zeit berichten können.
1: Vor 50 Jahren wurde das Bauhaus in Dessau nach seiner Rekonstruktion wieder eröffnet. An der Sanierung waren damals auch die Produktionsgenossenschaften des Handwerks beteiligt. An diese Leistung erinnert die Kreishandwerkerschaft Dessau beim traditionellen Brunnenfest zum Tag des Handwerks am 11. September auf dem Dessauer Marktplatz. Darüber sprach Kreishandwerksmeister Karl Krökel in einem Interview mit uns von Rhein 1 und erklärte, wie die Sanierarbeiten damals liefen.
2: Ja, die verliefen so, dass, sagen wir mal, Dessauer Handwerksbetriebe organisiert in Produktionsgenossenschaft des Handwerks dort die Sanierungsarbeiten gestemmt haben. Das war ein riesiger Kraftakt unter den Bedingungen des Materialmangels. Und diesen Kraftakt wollen wir eigentlich jetzt nicht untergehen lassen und haben, sagen wir mal, Walter Gropius nochmal aufgegriffen, der gesagt hat, das Handwerk ist die absolute Grundlage fürs Bauhaus. Und deshalb diesen Ansatz, diesen wichtigen Ansatz des Handwerkes jetzt nochmal zu dokumentieren, zu Veranstaltungen, und zwar nicht, sagen wir mal, in Festveranstaltungen oder anderen Dingen oder Empfängen, wie das teilweise stattfindet, sondern wir wollen das authentisch, sagen wir mal, auch ein bisschen volksnah. Wir wollen erreichen, dass die Bevölkerung einbezogen wird. Damals die Akteure 1976 und vor allen Dingen auch die Handwerker, Architekten, Planer und Helfer und so weiter und so fort. Mussten allerdings feststellen, das war eine wichtige Erkenntnis bei der Erarbeitung der Broschüre, dass eben viele Zeitzeugen unwiederbringlich verloren sind. Das ist recht traurig, also sind einfach verstorben. Und deshalb jetzt dieser Aufruf nochmal nach Zeitzeugen. Wir haben gesagt, jetzt schließen wir das erstmal ab, weil ja das Brunnenfest ist bald, die Broschüre soll rauskommen. Aber wir bringen ja jedes Jahr eine Broschüre und das Bauhausfest ist ja auch bald vorbei, aber das Handwerk und die Geschichte leben weiter und deshalb dieser Aufruf nach Zeitzeugen, dass das nicht verloren geht, die noch da sind, oder bei Verstorbenen, sagen wir mal, die Enkelkinder oder die Kinder, dass die noch Bilder haben und so weiter. Und wir wollen dann unmittelbar nach dem Brunnenfest am 11.09. einen Zeitzeugenstammtisch einberufen. Da haben wir schon Zusagen, wo wir uns dann in lockerer Atmosphäre treffen und die Dokumente und Bilder und so weiter auch austauschen.
1: Gesucht werden Handwerker, Meister, Planer und Helfer, die an der Bauhausrekonstruktion 1976 oder an späteren Sanierungsarbeiten beteiligt waren. Auch wer Fotos, Dokumente oder Erinnerungen an die damaligen Zeiten besitzt oder Erlebnisse von Eltern oder Großeltern weitergeben möchte, wird gebeten, sich zeitnah bei Karl Krökel zu melden.
2: Wichtig ist, dass die Zeitzeugen, die also an diesem Zeitzeugenstammtisch teilnehmen, mit uns Kontakt aufnehmen. Das ist wichtig. Wir wissen, die sind teilweise 85 Jahre alt, sind nicht so bewandert in den Medien, was Mails und so weiter betrifft. Deshalb habe ich mich entschlossen, jeweils montags von 10 bis 12 Uhr telefonisch zur Verfügung zu stehen. Also 0172 5206 137. Vielleicht kann das die Sendung dann noch einblenden und meine Mailadresse, sodass ich dann auch persönlich angesprochen werden kann und auch persönlich zur Verfügung stehe für diese Dinge.
1: Bereits 3 Zeitzeugen haben sich schon gemeldet. Beim Brunnenfest im September werden sie von

0: ihren Erinnerungen an die Bauhausrekonstruktion von den damaligen Arbeiten berichten.
1: Ja, wir, wie gesagt, wir bringen drei Zeitzeugen mit, die wir auch würdigen wollen, stellen das nochmal im kleinen Vortrag, 20 Minuten, diesen Kraftakt Reko 76 in den Mittelpunkt. Ohne Handwerk hätte es die Wiedereröffnung des Bauhauses nicht gegeben. Das wollen wir nochmal zeigen, das wollen wir auch hier gegenüber der Bevölkerung erläutern. Die sind alle recht herzlich eingeladen, wie immer gibt es Freibier. Und ja, und dann zeichnen wir, wie in jedem Jahr, unsere Werktätigen verdiente aus den Innungen heraus aus und Betriebsjubilare und so weiter. Es wird also wieder ein interessantes Brunnenfest.
0: Die Kreishandwerkerschaft hofft bis zum 11. September noch weitere Zeitzeugen zu finden. Die gesammelten Geschichten sollen zum Tag des Handwerks beim Brunnenfest lebendig werden und ein Stück regionaler Handwerksgeschichte bewahren.
2: Der vordere Sitz im Georgengarten Dessau erhält eine frische Kur. Auf Initiative des Fördervereins Anhaltische Gemäldegalerie und Georgengarten Dessau wird der Innenbereich ab dem 10. August renoviert. Dabei werden Schäden beseitigt, Graffiti entfernt und der Raum neu gestrichen. Die Stadt Dessau-Roßlau übernimmt die Kosten für den Innenanstrich. Zudem soll später eine neue Bank aufgestellt werden, die durch Spenden und das Engagement des ehemaligen Vereinsvorsitzenden Dr. Heinz Richter ermöglicht wurde. Der Förderverein dankt der Stadt und allen Unterstützern für ihren Beitrag zum Erhalt des historischen Kulturerbes. Auch in diesem Jahr hieß es am Schillerplatz in Roßlau wieder: Roßlau rockt für Vielfalt und Toleranz. Bereits zum 10. Mal fand die besondere Kundgebung statt und setzte ein starkes Zeichen für Zusammenhalt und ein respektvolles Miteinander. Die Veranstalter versprachen einen unvergesslichen Tag voller Begegnungen, spannender Gespräche mit Vertretern der Politik, großartiger Musik, gelebter Gemeinschaft und vielen Momenten voller Herz.
0: Ein klares Zeichen für Vielfalt und Toleranz wurde auch in diesem Jahr wieder in Roßlau gesetzt. Am 1. August fand bereits zum 10. Mal die Veranstaltung Roßlau rockt für Vielfalt und Toleranz statt, dieses Jahr unter dem Motto Der Geist von Helsinki. Seit vielen Jahren organisiert die Initiative Buntes Roßlau auf dem Schillerplatz eine Kundgebung mit anschließender Demonstration. Doch bis dahin war es ein weiter Weg.
3: Wir haben heute das 10. Mal Roßlau Rock für Vielfalt und Toleranz. Die ersten Male war es so, dass es uns sogar schwer gefallen ist, Leute zu finden, die hier auftreten, Leute zu finden, die hier eine Rede halten. Und mittlerweile ist es schon seit einigen Jahren so, dass Bands anfragen, ob sie hier spielen dürfen. Unser Rekord war mal eine Band aus Dortmund, die hierher gekommen ist, extra um hier zu spielen. Angemerkt, alles ohne Gage, weil wir hier Benefiz machen. Redner fragen an, ob sie bei uns reden dürfen. Und ich finde schon, dass sich die Veranstaltung hier mittlerweile etabliert hat.
0: Das Anliegen der Veranstalter ist in den vergangenen Jahren aber unverändert geblieben. Sie setzen sich für Demokratie, Vielfalt und ein respektvolles Miteinander ein. Ergänzend zum bunten Musikprogramm präsentierten sich an zahlreichen Informationsständen Initiativen und Vereine aus der Stadt.
3: Na, wichtig ist uns ganz einfach, das ist auch der Grund, warum wir von vielen Ständen, von vielen Parteien Stände haben, dass wir die Demokratie in unserem Land aufleben lassen und dass wir versuchen zu verhindern, dass eine Partei hier regiert, die Freiheit und die Vielfalt und die vielfältigen Möglichkeiten und Menschen, die ihnen nicht gefallen, einfach blockieren möchte. Das widerspricht unserer Grundüberzeugung.
0: Die Vorbereitung und Durchführung der Veranstaltung stellt die Organisatoren jedoch vor immer größere Herausforderungen. Die Initiative Buntes Roßlau kritisiert, nicht genügend Unterstützung durch die Stadt bekommen zu haben.
3: Naja, es ist halt eben, von der Stadt gab es zum Beispiel keine Förderung. Dann gibt es so eine Dinge, zum Beispiel mal diese Hüpfburg da. Die kann man sich als gemeinnütziger Verein von der Stadt Oranienbaum-Wörlitz holen. In Dessau-Roßlau gibt es sowas leider nicht. Hier im Schillerplatz gibt es eigentlich einen Elektranten, der aber leider seit vielen Jahren nicht mehr funktioniert. Da sieht

0: Sieht die Stadt aber keinen Bedarf, zum Beispiel das zu reparieren. Wir hatten dieses Jahr das allererste Mal zwei Kooperationsgespräche, wo wir das Gefühl hatten, uns wird versucht, die Sache so schwer wie möglich zu machen. Und deswegen finden wir einfach, dass die Stadt nicht nur uns, sondern Ehrenamt generell einfach viel besser unterstützen könnte und sollte.
1: Umso größer ist der Dank an die zahlreichen Spender sowie an die vielen freiwilligen Unterstützer, die mit ihrem Engagement zum Gelingen der Veranstaltung beigetragen haben. Unterstützung erhielt die Initiative zudem durch eine finanzielle Förderung der Amadeo-Antonio-Stiftung.
0: Wir werden das weiterhin veranstalten. Wir werden alles dran setzen, um das zu tun. Unabhängig von Fördermitteln aus der Stadt. Es gibt dann zur Not auch noch andere Mittel und Wege. Wir haben dieses Jahr auch keine Förderung bekommen. An der Stelle nochmal ganz großes Dank an die Antonio Amadeo Stiftung, die uns hier echt weitergeholfen haben. 6 Wochen vor der Veranstaltung, also Mitte Juni, hatten wir tatsächlich noch keine Gelder. Von daher vielen herzlichen Dank. Und es gibt immer Mittel und Wege. Wir bekommen auch viele Spenden und Unterstützung. Und ich gehe davon aus, dass es Roßla rockt auch zum 11. und 12. Mal geben wird.
1: Auch im kommenden Jahr soll Roßla rockt für Vielfalt und Toleranz fortgesetzt werden und weiterhin ein Zeichen für Demokratie, Vielfalt und Toleranz setzen. Trotz aller Herausforderungen bleibt das Engagement der Initiative Buntes Roßlau ungebrochen. Mit der Unterstützung vieler engagierter Menschen soll die Veranstaltung auch künftig ein Ort der Begegnung und des Austauschs bleiben.
2: Das lange Warten hat endlich ein Ende. Die neue Fußballsaison steht vor der Tür. Nicht nur die Profiligen starten wieder in den Spielbetrieb, auch im Semi- und Amateurbereich rollt am kommenden Wochenende wieder der Ball. Im heimischen Schillerpark empfängt der SV Dessau 05 zum Auftakt den SV 1890 Westerhausen. Nach der Vizemeisterschaft in der vergangenen Saison wollen die 05er erneut angreifen und möglicherweise noch einen Schritt weiter gehen. Ob das gelingt, wird sich in den kommenden Wochen zeigen. Auch die Landesliga Süd startet wieder in die neue Spielzeit. Der TSV Rot-Weiß Zerbst muss zum Auftakt auswärts ran. Bei der zweiten Mannschaft des SSC Weißenfels wollen die Zerbster direkt ein Zeichen setzen und mit 3 Punkten in die Saison starten. Die Vereine aus der Landesklasse müssen sich dagegen noch etwas gedulden. Der erste Spieltag steht erst in der 35. Kalenderwoche auf dem Programm. Dann greifen auch die 14 Mannschaften aus der Region, darunter der Dessauer SV, Germania 08 Roßlau und weitere Teams, wieder ins Geschehen ein. Damit sind wir am Ende unserer Freitagsausgabe der zeitnahen Nachrichten. Schauen jetzt noch auf das Wetter und auf die Meldungen aus der Region. Am Samstag ab 18 Uhr haben wir dann wie gewohnt unseren Wochenrückblick für Sie im Programm und melden uns am Montag ab 18 Uhr mit den aktuellsten Nachrichten aus Dessau-Roßlau und dem Umland wieder. Bis dahin haben Sie ein schönes Wochenende, machen Sie es gut und auf Wiedersehen.
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1: Am Samstag wird es freundlich und überwiegend sonnig. Im Tagesverlauf ziehen nur vereinzelt Wolken über den Himmel, während die Temperaturen auf bis zu 26 Grad ansteigen.

0: Ein neues Kapitel für die Kleingartenanlage am Stadtgraben in Lutherstadt-Wittenberg. Mit der Grundsteinlegung hat der Bau eines neuen Multifunktionsgebäudes begonnen. Es soll künftig Treffpunkt für Kleingärtner, Bürger und Besucher werden und eine wichtige Rolle bei der Landesgartenschau 2028 spielen. Mit einer Zeitkapsel in der Bodenplatte wird der Start des Neubaus symbolisch besiegelt. Darin Baupläne, Fotos des alten Vereinsheims und Erinnerungen an die Entwicklung der Anlage.
1: Die Kleingartenanlage hier am Stadtgrabenteich ist eins von zwei Ausstellungsgeländen, die wir zur Gartenschau im Jahr 2028 umgestalten werden. Neben dem Thema Stadt an der Elbe, also der großen Kuhlache, wird das hier der zweite Teil sein, also ein südlicher Bereich der Wallanlagen.
0: Mit dem neuen Multifunktionsgebäude soll die bisher eher geschlossene Kleingartenanlage künftig stärker für Besucher geöffnet werden.
1: Vielleicht muss man noch mal voranstellen, die Kleingartenanlage ist Teil des grünen Wallanlagenrings, also ist Teil der öffentlichen Wallanlagen, hier rings um die Altstadt der Lutherstadt Wittenberg. Es ging von vornherein darum, die weiter aufzuwerten. Und wir haben über einen Stadtratsbeschluss und ein Entwicklungskonzept, was wir gemeinsam mit den Kleingärtnern und mit dem Verein erarbeitet haben, da entsprechend gemeinsam die, ich sag mal, Marschroute, die Richtung erarbeitet und uns auch dann vom Stadtrat beschließen lassen, sodass es ein gemeinsamer Kommunikationsprozess ist, der sich auch jetzt im Zuge der Baumaßnahmen und dann auch danach natürlich weiter fortsetzen soll und hoffe auch wird, sodass wir da anknüpfen können, wo wir jetzt gut miteinander kommunizieren.
0: Der Kleingartenpark ist allerdings nur einer von zwei großen Schwerpunkten der Landesgartenschau 2028. Parallel laufen auf der anderen Seite der Bundesstraße bereits die Arbeiten an der sogenannten Kuhlache.
1: Dann haben wir natürlich die Kuhlache als große Umbaumaßnahme auf der anderen Seite der Bundesstraße. Da geht es ja einfach darum, aus dieser alten Brachfläche, und das sieht man jetzt ja schon wunderbar, einen neuen Uferpark zu entwickeln. Und da sind wir gerade dabei, die Altablagerung zu entnehmen, eine neue Strukturierung und, ich sag mal, Flächenentwicklung vorzubereiten. Und auch da wird eine neue Rollsportanlage, zwei Spielplätze entstehen, eine ganz neue Parkanlage mit neuen Bepflanzungen, Bäumen, Aufenthalts- und Erholungsräumen und einem neuen Bachlauf, den wir da auch integrieren werden.
0: Zurück am Stadtgrabenteich entsteht mit dem Multifunktionsgebäude künftig das Herzstück des neuen Kleingartenparks. Für den Kleingartenverein bedeutet das zugleich den Abschied von seinem alten Vereinsheim.
2: Das Vereinshaus wurde in den 70er Jahren erbaut von den Vereinsmitgliedern. Wirklich ausschließlich, das waren alles gemeinnützige Arbeitsstunden. Ja. Und mit viel Enthusiasmus und Eigeninitiative haben die über mehrere Jahre das gebaut. Es wurde dann auch immer noch erweitert, also am Anfang das Vereinshaus und die Kegelbahn, der große Saal dann, ja. Genau, und wurde über viele, viele Jahre, war das auch ein Kleinod in Wittenberg. Das heißt, der Saal konnte auch vermietet werden oder überhaupt die Räume. Da war der Schachverein drin, da waren Kleintierzüchter drin, Kaninchen, glaube ich. Ich weiß jetzt gar nicht genau, was alles in früheren Jahren zu DDR-Zeiten war.
0: Das neue Gebäude soll deshalb mehr sein als ein Vereinsheim. Geplant sind ein Bistro, Veranstaltungsräume und Bereiche für den Kleingartenverein.
3: Wir befinden uns hier an der Stelle, wo früher schon ein Gebäude der Kleingartenanlage stand. Und das wurde abgerissen, weil es nicht mehr zeitgemäß war. Und jetzt ersetzen wir es, aber wir fügen noch Funktionen hinzu. Also es wird der Kleingartenverein profitieren mit Versammlungsräumen und Personalbüro und Lagerräumen. Aber es wird gleichzeitig die Möglichkeit geben, dass ein Bistro dort einzieht. Es wird Räume geben, die vermietet werden können. Es wird eine Sheddachartige Konstruktion sein mit vier Sheddächern. Und davon profitiert der zentrale Raum. Der zentrale Raum in der Mitte, der geteilt werden kann, sodass es, dass man zwei Räume bespielen kann. Und er ist groß verglast, großflächig in beide Richtungen. Er steckt sozusagen durch und man wird den Kontakt haben zum

0: Stadtgrabenteich und man wird in Kontakt haben nach hinten raus zum neu geplanten Spielplatz und Gemeinschaftsgärten. Im Prinzip der Planung der Lager, die hier im nächsten Jahr dann gebaut wird.
1: Nachhaltigkeit spielt beim Bau eine wichtige Rolle. Das Gebäude entsteht größtenteils in Holzständerbauweise und bekommt unter anderem ein Gründach sowie Photovoltaikanlagen.
0: Der ganze Bau ist Holzständerbauweise. Also es ist eine sehr nachhaltige Konstruktion und wird nach außen hin mit einer Lärchenschalung versehen, die natürlich vergraut. Und das wird sich sehr gut, wie wir meinen, in diese Kleingartenanlage einfügen, weil es doch einen relativ leichten, mobilen Charakter behalten wird.
1: Rund 2,67 Millionen Euro kostet der Neubau. Etwa 1,78 Millionen Euro kommen aus Fördermitteln von Bund und Land. Wenn alles nach Plan läuft, soll im Oktober Richtfest gefeiert werden. Im kommenden Sommer könnte das Multifunktionsgebäude fertig sein. Rechtzeitig vor der Landesgartenschau 2028. Autos, Transporter und Handwerkerfahrzeuge rollen durch Köthen. Mit ihrem Kurso wollen die Teilnehmer auf die Situation vieler kleiner und mittelständischer Betriebe aufmerksam machen. Organisiert wurde die Aktion von der Familien- und Wirtschaftsinitiative Dessau-Roßlau gemeinsam mit den Handwerkern für den Frieden. Nach Angaben der Initiative belasten steigende Kosten für Energie, Sozialabgaben und den laufenden Betrieb viele Unternehmen.
2: Wir haben uns heute hierher bewegt, um einfach gegen die Politik der Bundesregierung zu demonstrieren. Denn diese Politik schadet unserer Firma, ruiniert unsere Firmen und zieht auch den Leuten das Geld aus der Tasche. Fangen wir bei den Spritpreisen an. Die Spritpreise, wissen wir alle, 70% sind Steuern, die auf den Spritpreisen sind. Dann geht es weiter mit den Krankenkassen, die Krankenkassenbeiträge, die erhöht werden. Mehr Kosten, weniger Leistung. Rente mit 70, das Ehegattensplitting, da könnte ich jetzt weiter fortführen. Genau deswegen sind wir eigentlich hier heute.
1: Mit dem Kurso wollen die Organisatoren nach eigenen Angaben Aufmerksamkeit schaffen. Die Fahrzeuge führen durch die Stadt und sollen möglichst viele Menschen erreichen. Die Initiative fordert unter anderem steuerliche Entlastungen für kleine und mittelständische Unternehmen, stabile Energiekosten sowie Investitionen in Bildung. Außerdem spricht sie sich für mehr diplomatische Lösungen anstelle weiterer Aufrüstungen aus.
2: Wir sind heute hier, um Kurse zu machen, im Prinzip um die Leute aufzuwecken, dass wir im Prinzip durch Köthen fahren und den Leuten sagen, hier gucke bis hierher und nicht weiter. Darum ist eigentlich so ein Kurso eigentlich eine gute Sache. Wir haben bisher auch andere Sachen in Aktion gemacht, das Brückenleuchten zum Beispiel oder nur Kundgebung mit einem anschließenden Demolauf. Ich bin auch Mitanmelder in der Montagsdemo, an den Montagsdemos in Köthen. Auch da versuchen wir die Leute wachzurütteln.
1: Wie groß die Beteiligung tatsächlich ausfällt, lässt sich während des Starts nur schwer abschätzen. Die Veranstalter rechnen jedoch mit einer hohen Resonanz.
2: Wir haben 100 Fahrzeuge ungefähr angemeldet. Wir gehen auch davon aus, dass sie kommen. Wir haben eben gerade nochmal auf dem Marktplatz nochmal Werbung gemacht für die Veranstaltung. Ich weiß auch, dass die Köthener Montagsfamilie, also von den Montagsdemos, herkommt. Die sind jetzt in Köthen auf dem Marktplatz und wollen dann auch herkommen. Also ich denke, die 100 werden wir erreichen.
1: Für die Initiatoren ist der Kurso nach eigenen Angaben Teil einer ganzen Reihe von Protestaktionen. Sie hoffen, dass sich künftig noch mehr Menschen an Demonstrationen beteiligen und ihre Anliegen öffentlich vertreten.
2: Wichtig ist mir eigentlich, dass die Leute einfach nicht nur wach werden, sondern auch ihren Hintern bewegen, von der Couch hoch bewegen, dass sie einfach auch kommen, herkommen. Also ich kenne ganz viele Leute, die sitzen zu Hause auf ihrer Couch, meckern rum über die Zustände, sagen, das gefällt mir nicht, das gefällt mir nicht. Und das ist Mist. Und es kommt aber trotzdem keiner auf die Straße und tut seine Meinung kund. Und das ist eine ganz wichtige Sache, die uns erst am Herzen liegt, dass wir quasi diese Leute wachrütteln, dass sie sagen, okay, wir kommen hierher.
1: Ob die Forderungen der Initiative politisch Gehör finden, bleibt abzuwarten. Für die Organisatoren steht jedoch fest, Mit dem Fahrzeugkorso wollten sie ein sichtbares Zeichen für die Sorgen vieler Handwerksbetriebe und mittelständischer Unternehmen in der Region setzen.
3: Am kommenden Wochenende steht ein ganz außergewöhnlicher Abend bevor. Der Dessauer Marktplatz wird sich in eine schwungvolle Partyzone verwandeln. Vorab informierten die Veranstalter Thorsten Ziegler und Olaf Bülow am 5. August über das bevorstehende Event und warum man sich keine Sorgen wegen zu lauter Musik mitten in der Innenstadt machen muss.
4: Ja, wir haben im Bauersommerjahr 2026 nach interessanten Formaten geschaut und hatten seit längerem schon die Idee einer solchen Silent Party quasi auf dem Schirm und haben jetzt quasi die Gelegenheit beim Schopfe gepackt und nutzen das Bauersjubiläum in diesem Jahr, um dieses besondere, für Dessau auch sehr spezielle Format nun mal umsetzen zu können hier in der Gartenträume-Lounge.
3: Bei der Silent Party in der Gartenträume-Lounge erfolgt die Musikwiedergabe nicht über große Lautsprecher, sondern über kabellose Kopfhörer. Von außen wirkt die Veranstaltung daher zunächst ruhig. Mit dem Aufsetzen der Kopfhörer befinden sich die Gäste jedoch mittendrin im musikalischen Geschehen.
5: Das ist natürlich eine heiße Kiste, weil das macht richtig viel Spaß. Wer das einmal erlebt hat, der wird davon nicht wieder wegkommen, sondern es geht einfach nur um diese Kopfhörer. Das sind Kopfhörer, die schaltet man über einen bestimmten Schalter ein. Und dann gibt es drei Farbenmöglichkeiten oder Farbmöglichkeiten, wo man umschalten kann. Und dann gibt es auch auf dieser Bühne in der Gartenlounge drei DJs, die auch farblich markiert sind, sodass man selber entscheiden kann, welchen DJ man hören möchte, welche Musikrichtung man hören möchte. Also eigentlich selbsterklärend. Aber das Ganze erzählen wir natürlich an dem Abend nochmal extra. Da gibt es einen Pfand drauf, das heißt 20 Euro einfach mitbringen. Diese 20 Euro bekommt man wieder, wenn man die Kopfhörer abgibt. Und es kann ja sein, dass jemand vielleicht keine Lust hat und sagt, ach, das gefällt mir alles nicht hier heute, ich gebe die Kopfhörer wieder ab, bekomme meine 20 Euro zurück und hat der Nächste die Chance, eben auch die Kopfhörer sich auszuleihen.
3: Da Musikgeschmäcker unterschiedlich sind, erwartet die Besucher ein vielfältiges Musikprogramm mit verschiedenen Künstlern. So findet jeder die passende Musik.
5: Es wird verschiedene Musikrichtungen geben, also 30er, 40er Jahre. Dann wird es in diese ganz neue Musikschiene gehen. Und ich mache so diese Zwischengeschichte, also von 80er, 90er bis 2000er, so dass für jeden was dabei ist.
4: Mag sein, dass es befremdlich aussieht aus der Ferne. Aber schlussendlich kann man sich, wie gesagt, mit diesem Pfand für diese Party entscheiden, kann dann zwischen den Musikformaten wählen und haben da neben der Regionalität auch, wie gesagt, dem Bauers Rechnung getragen mit einem Schellackplatten-DJ aus Berlin, mit Stefan Wuthe, der die gute alte Swing-Zeit bedienen wird, werden natürlich auch Salsa, Bachata, karibische Töne haben, werden mit Thorsten Ziegler die Charts bedienen und ganz wichtig, was das Lokalkolorit angeht, mit dem New Kid e.V. DJs haben aus der alten Brauerei, die auch wirklich alle Zielgruppen, alle Gruppen in der Stadt ansprechen und mit Raxi Faxli, dem Nachtflugquartett und mit Orlando an den Percussion auch ein buntes Rahmenprogramm begleitend haben.
3: Die Silent Party findet am 8. August in der Gartenträume-Lounge am Dessauer Marktplatz statt. Die Ausgabe der Kopfhörer beginnt ab 18.30 Uhr und die Musik wird um 19 Uhr aufgedreht. Besucher sind herzlich eingeladen, einen abwechslungsreichen Musikabend in besonderer Atmosphäre zu erleben.

Schön, dass Sie eingeschaltet haben und damit herzlich willkommen zur letzten Zeitnah-Ausgabe in dieser Woche. Im Zeitraum vom 10. August bis zum 30. Oktober werden im Auftrag des Tiefbauamtes der Stadt Dessau-Roßlau mehrere bislang geschotterte Straßenabschnitte aufgewertet. Betroffen sind die Straßen Helle Eichen, Liebfrauenbreite, am Heideacker, Ankuhn, Forststraße sowie der nördliche Abschnitt der Scheplake. Die Fahrbahnen erhalten eine dauerhafte Oberflächenbefestigung im Bitumtränkungsverfahren. Für die Durchführung der Arbeiten ist eine Vollsperrung der jeweiligen Straßenabschnitte erforderlich. Es wird ausdrücklich darauf hingewiesen, dass die vorbereitenden Fahrbahnen

0: Fahrbahnen bis zur Bitumentränkung keinesfalls befahren werden dürfen, da dies die Qualität der neuen Oberflächenbefestigung erheblich beeinträchtigen würde. Die Bauarbeiten dauern je Straße und Bauabschnitt voraussichtlich 3 bis 7 Werktage. Über die konkreten Bauzeiten werden die Anwohner rechtzeitig durch das beauftragte Bauunternehmen informiert. Radfahrer und Fußgänger werden, soweit möglich, sicher an den Baustellen vorbeigeführt. Die Kreishandwerkerschaft verfolgt derzeit ein spannendes Projekt. Im Jahr 1976 wurde das Bauhaus rekonstruiert und feierlich wiedereröffnet. Dieser Kraftakt konnte nur durch das Engagement zahlreicher Handwerksbetriebe aus der Region erfolgreich umgesetzt werden. Ein Einsatz, der Dessau-Roßlau bis heute prägt. Im Rahmen dieses Projekts suchte die Kreishandwerkerschaft Zeitzeugen, die von ihren Erlebnissen und Erinnerungen an diese besondere Zeit berichten können.
1: Vor 50 Jahren wurde das Bauhaus in Dessau nach seiner Rekonstruktion wieder eröffnet. An der Sanierung waren damals auch die Produktionsgenossenschaften des Handwerks beteiligt. An diese Leistung erinnert die Kreishandwerkerschaft Dessau beim traditionellen Brunnenfest zum Tag des Handwerks am 11. September auf dem Dessauer Marktplatz. Darüber sprach Kreishandwerksmeister Karl Krökel in einem Interview mit uns von Rhein 1 und erklärte, wie die Sanierarbeiten damals liefen.
2: Ja, die verliefen so, dass, sagen wir mal, Dessauer Handwerksbetriebe organisiert in Produktionsgenossenschaft des Handwerks dort die Sanierungsarbeiten gestemmt haben. Das war ein riesiger Kraftakt unter den Bedingungen des Materialmangels. Und diesen Kraftakt wollen wir eigentlich jetzt nicht untergehen lassen und haben, sagen wir mal, Walter Gropius nochmal aufgegriffen, der gesagt hat, das Handwerk ist die absolute Grundlage fürs Bauhaus. Und deshalb diesen Ansatz, diesen wichtigen Ansatz des Handwerkes jetzt nochmal zu dokumentieren, zu Veranstaltungen, und zwar nicht, sagen wir mal, in Festveranstaltungen oder anderen Dingen oder Empfängen, wie das teilweise stattfindet, sondern wir wollen das authentisch, sagen wir mal, auch ein bisschen volksnah. Wir wollen erreichen, dass die Bevölkerung einbezogen wird. Damals die Akteure 1976 und vor allen Dingen auch die Handwerker, Architekten, Planer und Helfer und so weiter und so fort. Mussten allerdings feststellen, das war eine wichtige Erkenntnis bei der Erarbeitung der Broschüre, dass eben viele Zeitzeugen unwiederbringlich verloren sind. Das ist recht traurig, also sind einfach verstorben. Und deshalb jetzt dieser Aufruf nochmal nach Zeitzeugen. Wir haben gesagt, jetzt schließen wir das erstmal ab, weil ja das Brunnenfest ist bald, die Broschüre soll rauskommen. Aber wir bringen ja jedes Jahr eine Broschüre und das Bauhausfest ist ja auch bald vorbei, aber das Handwerk und die Geschichte leben weiter und deshalb dieser Aufruf nach Zeitzeugen, dass das nicht verloren geht, die noch da sind, oder bei Verstorbenen, sagen wir mal, die Enkelkinder oder die Kinder, dass die noch Bilder haben und so weiter. Und wir wollen dann unmittelbar nach dem Brunnenfest am 11.09. einen Zeitzeugenstammtisch einberufen. Da haben wir schon Zusagen, wo wir uns dann in lockerer Atmosphäre treffen und die Dokumente und Bilder und so weiter auch austauschen.
1: Gesucht werden Handwerker, Meister, Planer und Helfer, die an der Bauhausrekonstruktion 1976 oder an späteren Sanierungsarbeiten beteiligt waren. Auch wer Fotos, Dokumente oder Erinnerungen an die damaligen Zeiten besitzt oder Erlebnisse von Eltern oder Großeltern weitergeben möchte, wird gebeten, sich zeitnah bei Karl Krökel zu melden.
2: Wichtig ist, dass die Zeitzeugen, die also an diesem Zeitzeugenstammtisch teilnehmen, mit uns Kontakt aufnehmen. Das ist wichtig. Wir wissen, die sind teilweise 85 Jahre alt, sind nicht so bewandert in den Medien, was Mails und so weiter betrifft. Deshalb habe ich mich entschlossen, jeweils montags von 10 bis 12 Uhr telefonisch zur Verfügung zu stehen. Also 0172 5206 137. Vielleicht kann das die Sendung dann noch einblenden und meine Mailadresse, sodass ich dann auch persönlich angesprochen werden kann und auch persönlich zur Verfügung stehe für diese Dinge.
1: Bereits 3 Zeitzeugen haben sich schon gemeldet. Beim Brunnenfest im September werden sie von Ihnen

0: ihren Erinnerungen an die Bauhausrekonstruktion von den damaligen Arbeiten berichten.
1: Ja, wie gesagt, wir bringen drei Zeitzeugen mit, die wir auch würdigen wollen, stellen das nochmal im kleinen Vortrag, 20 Minuten, diesen Kraftakt Reko 76 in den Mittelpunkt. Ohne Handwerk hätte es die Wiedereröffnung des Bauhauses nicht gegeben. Das wollen wir nochmal zeigen, das wollen wir auch hier gegenüber der Bevölkerung erläutern. Die sind alle recht herzlich eingeladen, wie immer gibt es Freibier. Und und dann zeichnen wir, wie in jedem Jahr, unsere Werktätigen verdiente aus den Innungen heraus aus und Betriebsjubilare und so weiter. Es wird also wieder ein interessantes Brunnenfest.
0: Die Kreishandwerkerschaft hofft bis zum 11. September noch weitere Zeitzeugen zu finden. Die gesammelten Geschichten sollen zum Tag des Handwerks beim Brunnenfest lebendig werden und ein Stück regionaler Handwerksgeschichte bewahren.
2: Der vordere Sitz im Georgengarten Dessau erhält eine frische Kur. Auf Initiative des Fördervereins Anhaltische Gemäldegalerie und Georgengarten Dessau wird der Innenbereich ab dem 10. August renoviert. Dabei werden Schäden beseitigt, Graffiti entfernt und der Raum neu gestrichen. Die Stadt Dessau-Roßlau übernimmt die Kosten für den Innenanstrich. Zudem soll später eine neue Bank aufgestellt werden, die durch Spenden und das Engagement des ehemaligen Vereinsvorsitzenden Dr. Heinz Richter ermöglicht wurde. Der Förderverein dankt der Stadt und allen Unterstützern für ihren Beitrag zum Erhalt des historischen Kulturerbes. Auch in diesem Jahr hieß es am Schillerplatz in Roßlau wieder: Roßlau rockt für Vielfalt und Toleranz. Bereits zum 10. Mal fand die besondere Kundgebung statt und setzte ein starkes Zeichen für Zusammenhalt und ein respektvolles Miteinander. Die Veranstalter versprachen einen unvergesslichen Tag voller Begegnungen, spannender Gespräche mit Vertretern der Politik, großartiger Musik, gelebter Gemeinschaft und vielen Momenten voller Herz.
0: Ein klares Zeichen für Vielfalt und Toleranz wurde auch in diesem Jahr wieder in Roßlau gesetzt. Am 1. August fand bereits zum 10. Mal die Veranstaltung Roßlau rockt für Vielfalt und Toleranz statt, dieses Jahr unter dem Motto Der Geist von Helsinki. Seit vielen Jahren organisiert die Initiative Buntes Roßlau auf dem Schillerplatz eine Kundgebung mit anschließender Demonstration. Doch bis dahin war es ein weiter Weg.
3: Wir haben heute das 10. Mal Roßlau rockt für Vielfalt und Toleranz. Die ersten Male war es so, dass es uns sogar schwer gefallen ist, Leute zu finden, die hier auftreten, Leute zu finden, die hier eine Rede halten. Und mittlerweile ist es schon seit einigen Jahren so, dass Bands anfragen, ob sie hier spielen dürfen. Unser Rekord war mal eine Band aus Dortmund, die hierher gekommen ist, extra um hier zu spielen. Angemerkt, alles ohne Gage, weil wir hier Benefiz machen. Redner fragen an, ob sie bei uns reden dürfen. Und ich finde schon, dass sich die Veranstaltung hier mittlerweile etabliert hat.
0: Das Anliegen der Veranstalter ist in den vergangenen Jahren aber unverändert geblieben. Sie setzen sich für Demokratie, Vielfalt und ein respektvolles Miteinander ein. Ergänzend zum bunten Musikprogramm präsentierten sich an zahlreichen Informationsständen Initiativen und Vereine aus der Stadt.
3: Na, wichtig ist uns ganz einfach, das ist auch der Grund, warum wir von vielen Ständen, von vielen Parteien Stände haben, dass wir die Demokratie in unserem Land aufleben lassen und dass wir versuchen zu verhindern, dass eine Partei hier regiert, die Freiheit und die Vielfalt und die vielfältigen Möglichkeiten und Menschen, die ihnen nicht gefallen, einfach blockieren möchte. Das widerspricht unserer Grundüberzeugung.
0: Die Vorbereitung und Durchführung der Veranstaltung stellt die Organisatoren jedoch vor immer größere Herausforderungen. Die Initiative Buntes Roßlau kritisiert, nicht genügend Unterstützung durch die Stadt bekommen zu haben.
3: Naja, es ist halt eben, von der Stadt gab es zum Beispiel keine Förderung. Dann gibt es so eine Dinge, zum Beispiel mal diese Hüpfburg da. Die kann man sich als gemeinnütziger Verein von der Stadt Oranienbaum-Wörlitz holen. In Dessau-Roßlau gibt es sowas leider nicht. Hier im Schillerplatz gibt es eigentlich einen Elektranten, der aber leider seit vielen Jahren nicht mehr funktioniert. Da sieht

0: die Stadt aber keinen Bedarf, zum Beispiel das zu reparieren. Wir hatten dieses Jahr das allererste Mal zwei Kooperationsgespräche, wo wir das tatsächlich das Gefühl hatten, uns wird versucht, die Sache so schwer wie möglich zu machen. Und deswegen finden wir einfach, dass die Stadt nicht nur uns, sondern Ehrenamt generell einfach viel besser unterstützen könnte und sollte.
1: Umso größer ist der Dank an die zahlreichen Spender sowie an die vielen freiwilligen Unterstützer, die mit ihrem Engagement zum Gelingen der Veranstaltung beigetragen haben. Unterstützung erhielt die Initiative zudem durch eine finanzielle Förderung der Amadeo-Antonio-Stiftung.
0: Wir werden das weiterhin veranstalten. Wir werden alles dran setzen, um das zu tun. Unabhängig von Fördermitteln aus der Stadt. Es gibt dann zur Not auch noch andere Mittel und Wege. Wir haben dieses Jahr auch keine Förderung bekommen. An der Stelle nochmal ganz großes Dank an die Antonio Amadeo Stiftung, die uns hier echt weitergeholfen haben. 6 Wochen vor der Veranstaltung, also Mitte Juni, hatten wir tatsächlich noch keine Gelder. Von daher vielen herzlichen Dank. Und es gibt immer Mittel und Wege. Wir bekommen auch viele Spenden und Unterstützung. Und ich gehe davon aus, dass es Roßla rockt auch zum 11. und 12. Mal geben wird.
1: Auch im kommenden Jahr soll Roßla rockt für Vielfalt und Toleranz fortgesetzt werden und weiterhin ein Zeichen für Demokratie, Vielfalt und Toleranz setzen. Trotz aller Herausforderungen bleibt das Engagement der Initiative Buntes Roßlau ungebrochen. Mit der Unterstützung vieler engagierter Menschen soll die Veranstaltung auch künftig ein Ort der Begegnung und des Austauschs bleiben.
2: Das lange Warten hat endlich ein Ende. Die neue Fußballsaison steht vor der Tür. Nicht nur die Profiligen starten wieder in den Spielbetrieb, auch im Semi- und Amateurbereich rollt am kommenden Wochenende wieder der Ball. Im heimischen Schillerpark empfängt der SV Dessau 05 zum Auftakt den SV 1890 Westerhausen. Nach der Vizemeisterschaft in der vergangenen Saison wollen die 05er erneut angreifen und möglicherweise noch einen Schritt weiter gehen. Ob das gelingt, wird sich in den kommenden Wochen zeigen. Auch die Landesliga Süd startet wieder in die neue Spielzeit. Der TSV Rot-Weiß Zerbst muss zum Auftakt auswärts ran. Bei der zweiten Mannschaft des SSC Weisenfels wollen die Zerbster direkt ein Zeichen setzen und mit 3 Punkten in die Saison starten. Die Vereine aus der Landesklasse müssen sich dagegen noch etwas gedulden. Der erste Spieltag steht erst in der 35. Kalenderwoche auf dem Programm. Dann greifen auch die 14 Mannschaften aus der Region, darunter der Dessauer SV, Germania 08 Roßlau und weitere Teams, wieder ins Geschehen ein. Damit sind wir am Ende unserer Freitagsausgabe der zeitnahen Nachrichten. Schauen jetzt noch auf das Wetter und auf die Meldungen aus der Region. Am Samstag ab 18 Uhr haben wir dann wie gewohnt unseren Wochenrückblick für Sie im Programm und melden uns am Montag ab 18 Uhr mit den aktuellsten Nachrichten aus Dessau-Roßlau und dem Umland wieder. Bis dahin haben Sie ein schönes Wochenende, machen Sie es gut und auf Wiedersehen.
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1: Am Samstag wird es freundlich und überwiegend sonnig. Im Tagesverlauf ziehen nur vereinzelt Wolken über den Himmel, während die Temperaturen auf bis zu 26 Grad ansteigen.

0: Hatte, wird der Start des Neubaus symbolisch besiegelt. Darin Baupläne, Fotos des alten Vereinsheims und Erinnerungen an die Entwicklung der Anlage.
1: Die Kleingartenanlage hier am Stadtgrabenteich ist eins von zwei Ausstellungsgeländen, die wir zur Gartenschau im Jahr 2028 umgestalten werden. Neben dem Thema Stadt an der Elbe, also der großen Kuhlache, wird das hier der zweite Teil sein, also ein südlicher Bereich der Wallanlagen.
0: Mit dem neuen Multifunktionsgebäude soll die bisher eher geschlossene Kleingartenanlage künftig stärker für Besucher geöffnet werden.
1: Vielleicht muss man noch mal voranstellen, die Kleingartenanlage ist Teil des grünen Wallanlagenrings, also ist Teil der öffentlichen Wallanlagen, hier rings um die Altstadt der Lutherstadt Wittenberg. Es ging von vornherein darum, die weiter aufzuwerten. Und wir haben über einen Stadtratsbeschluss und ein Entwicklungskonzept, was wir gemeinsam mit den Kleingärtnern und mit dem Verein erarbeitet haben, da entsprechend gemeinsam die, ich sag mal, Marschroute, die Richtung erarbeitet und uns auch dann vom Stadtrat beschließen lassen, sodass es ein gemeinsamer Kommunikationsprozess ist, der sich auch jetzt im Zuge der Baumaßnahmen und dann auch danach natürlich weiter fortsetzen soll und hoffe auch wird, sodass wir da anknüpfen können, wo wir jetzt gut miteinander kommunizieren.
0: Der Kleingartenpark ist allerdings nur einer von zwei großen Schwerpunkten der Landesgartenschau 2028. Parallel laufen auf der anderen Seite der Bundesstraße bereits die Arbeiten an der sogenannten Kuhlache.
1: Dann haben wir natürlich die Kuhlache als große Umbaumaßnahme auf der anderen Seite der Bundesstraße. Da geht es ja einfach darum, aus dieser alten Brachfläche, und das sieht man jetzt ja schon wunderbar, einen neuen Uferpark zu entwickeln. Und da sind wir gerade dabei, die Altablagerung zu entnehmen, eine neue Strukturierung und, ich sag mal, Flächenentwicklung vorzubereiten. Und auch da wird eine neue Rollsportanlage, zwei Spielplätze entstehen, eine ganz neue Parkanlage mit neuen Bepflanzungen, Bäumen, Aufenthalts- und Erholungsräumen und einem neuen Bachlauf, den wir da auch integrieren werden.
0: Zurück am Stadtgrabenteich entsteht mit dem Multifunktionsgebäude künftig das Herzstück des neuen Kleingartenparks. Für den Kleingartenverein bedeutet das zugleich den Abschied von seinem alten Vereinsheim.
2: Das Vereinshaus wurde in den 70er Jahren erbaut von den Vereinsmitgliedern. Wirklich ausschließlich, das waren alles gemeinnützige Arbeitsstunden, ja. Und mit viel Enthusiasmus und Eigeninitiative haben die über mehrere Jahre das gebaut. Es wurde dann auch immer noch erweitert, also am Anfang das Vereinshaus und die Kegelbahn, der große Saal dann, ja. Genau, und wurde über viele, viele Jahre, war das auch ein Kleinod in Wittenberg. Das heißt, der Saal konnte auch vermietet werden oder überhaupt die Räume. Da war der Schachverein drin, da waren Kleintierzüchter drin, Kaninchen, glaube ich. Ich weiß jetzt gar nicht genau, was alles in früheren Jahren zu DDR-Zeiten war.
0: Das neue Gebäude soll deshalb mehr sein als ein Vereinsheim. Geplant sind ein Bistro, Veranstaltungsräume und Bereiche für den Kleingartenverein.
3: Wir befinden uns hier an der Stelle, wo früher schon ein Gebäude der Kleingartenanlage stand. Und das wurde abgerissen, weil es nicht mehr zeitgemäß war. Und jetzt ersetzen wir es, aber wir fügen noch Funktionen hinzu. Also es wird der Kleingartenverein profitieren mit Versammlungsräumen und Personalbüro und Lagerräumen. Aber es wird gleichzeitig die Möglichkeit geben, dass ein Bistro dort einzieht. Es wird Räume geben, die vermietet werden können. Es wird eine Sheddachartige Konstruktion sein mit vier Sheddächern. Und davon profitiert der zentrale Raum. Der zentrale Raum in der Mitte, der geteilt werden kann, sodass es, dass man zwei Räume bespielen kann. Und er ist groß verglast, großflächig in beide Richtungen. Er steckt sozusagen durch und man wird den Kontakt haben zum Stadtgrabenteich und man wird den Kontakt haben nach hinten raus zum neu geplanten Spielplatz und Gemeinschaftsgärten. Im Prinzip der Planung der Lager, die hier im nächsten Jahr dann gebaut wird.
0: Nachhaltigkeit spielt beim Bau eine wichtige Rolle. Das Gebäude entsteht größtenteils in Holzständerbauweise und bekommt unter anderem ein Gründach sowie Photovoltaikanlagen.
3: Der ganze Bau ist Holzständerbauweise. Also es ist eine sehr nachhaltige Konstruktion und wird nach außen hin mit einer Lärchenschalung versehen, die natürlich vergraut Und das wird sich sehr gut, wie wir machen.

0: in diese Kleingartenanlage einfügen, weil es doch einen relativ leichten mobilen Charakter behalten wird.
1: Rund 2,67 Millionen Euro kostet der Neubau. Etwa 1,78 Millionen Euro kommen aus Fördermitteln von Bund und Land. Wenn alles nach Plan läuft, soll im Oktober Richtfest gefeiert werden. Im kommenden Sommer könnte das Multifunktionsgebäude fertig sein. Rechtzeitig vor der Landesgartenschau 2028. Autos, Transporter und Handwerkerfahrzeuge rollen durch Köthen. Mit ihrem Kurso wollen die Teilnehmer auf die Situation vieler kleiner und mittelständischer Betriebe aufmerksam machen. Organisiert wurde die Aktion von der Familien- und Wirtschaftsinitiative Dessau-Roßlau gemeinsam mit den Handwerkern für den Frieden. Nach Angaben der Initiative belasten steigende Kosten für Energie, Sozialabgaben und den laufenden Betrieb viele Unternehmen.
2: Wir haben uns heute hierher bewegt, um einfach gegen die Politik der Bundesregierung zu demonstrieren. Denn diese Politik schadet unserer Firma, ruiniert unsere Firmen und zieht auch den Leuten das Geld aus der Tasche. Fangen wir bei den Spritpreisen an. Die Spritpreise, wissen wir alle, 70% sind Steuern, die auf den Spritpreisen sind. Dann geht es weiter mit den Krankenkassen, die Krankenkassenbeiträge, die erhöht werden. Mehr Kosten, weniger Leistung. Rente mit 70, das Ehegattensplitting, da könnte ich jetzt weiter fortführen. Genau deswegen sind wir eigentlich hier heute.
1: Mit dem Kurso wollen die Organisatoren nach eigenen Angaben Aufmerksamkeit schaffen. Die Fahrzeuge führen durch die Stadt und sollen möglichst viele Menschen erreichen. Die Initiative fordert unter anderem steuerliche Entlastungen für kleine und mittelständische Unternehmen, stabile Energiekosten sowie Investitionen in Bildung. Außerdem spricht sie sich für mehr diplomatische Lösungen anstelle weiterer Aufrüstungen aus.
2: Wir sind heute hier, um ein Korso zu machen, um die Leute aufzuwecken, dass wir im Prinzip durch Köthen fahren und den Leuten sagen, hier gucke bis hierher und nicht weiter. Darum ist eigentlich so ein Korso eigentlich eine gute Sache. Wir haben bisher auch andere Sachen in Aktion gemacht, das Brückenleuchten zum Beispiel oder nur Kundgebungen mit einem anschließenden Demolauf. Ich bin auch mit Anmelder in der Montagsdemo, an den Montagsdemos in Köthen. Auch da versuchen wir die Leute wachzurütteln.
1: Wie groß die Beteiligung tatsächlich ausfällt, lässt sich während des Starts nur schwer abschätzen. Die Veranstalter rechnen jedoch mit einer hohen Resonanz.
2: Wir haben 100 Fahrzeuge ungefähr angemeldet. Wir gehen auch davon aus, dass sie kommen. Wir haben eben gerade nochmal auf dem Marktplatz nochmal Werbung gemacht für die Veranstaltung. Ich weiß auch, dass die zu Köthener Montagsfamilie, also von den Montagsdemos, herkommt. Die sind jetzt in Köthen auf dem Marktplatz und wollen dann auch herkommen. Also ich denke, die 100 werden wir erreichen.
1: Für die Initiatoren ist der Kurso nach eigenen Angaben Teil einer ganzen Reihe von Protestaktionen. Sie hoffen, dass sich künftig noch mehr Menschen an Demonstrationen beteiligen und ihre Anliegen öffentlich vertreten.
2: Wichtig ist mir eigentlich, dass die Leute einfach nicht nur wach werden, sondern auch ihren Hintern bewegen, von der Couch hoch bewegen, dass sie einfach auch kommen, herkommen. Also ich kenne ganz viele Leute, die sitzen zu Hause auf ihrer Couch, meckern rum über die Zustände, sagen, das gefällt mir nicht, das gefällt mir nicht und das ist Mist. Und es kommt aber trotzdem keiner auf die Straße und tut seine Meinung kund. Und das ist eine ganz wichtige Sache, die uns erst am Herzen liegt, dass wir quasi diese Leute wachrütteln, dass sie sagen, okay, wir kommen hierher.
1: Ob die Forderungen der Initiative politisch Gehör finden, bleibt abzuwarten. Für die Organisatoren steht jedoch fest, mit dem Fahrzeugkurso wollten sie ein sichtbares Zeichen für die Sorgen vieler Handwerksbetriebe und mittelständischer Unternehmen in der Region setzen.
3: Am kommenden Wochenende steht ein ganz außergewöhnlicher Abend bevor. Der Dessauer Marktplatz wird sich in eine schwungvolle Partyzone verwandeln. Vorab informierten die Veranstalter Thorsten Ziegler und Olaf Bülow am 5. August über das bevorstehende Event und warum man sich keine Sorgen wegen zu lauter Musik mitten in der Innenstadt machen muss.
4: Ja, wir haben im Bauersommerjahr 2026 nach interessanten

0: Formaten geschaut und hatten seit längerem schon die Idee einer solchen Silent Party quasi auf dem Schirm und haben jetzt quasi die Gelegenheit beim Schopfe gepackt und nutzen das Bauhausjubiläum in diesem Jahr, um dieses besondere, für das auch sehr spezielle Format nun mal umsetzen zu können hier in der Gartenträume-Lounge.
1: Bei der Silent Party in der Gartenträume-Lounge erfolgt die Musikwiedergabe nicht über große Lautsprecher, sondern über kabellose Kopfhörer. Von außen wirkt die Veranstaltung daher zunächst ruhig. Mit dem Aufsetzen der Kopfhörer befinden sich die Gäste jedoch mittendrin im musikalischen Geschehen.
2: Das ist natürlich eine heiße Kiste, weil das macht richtig viel Spaß. Wer das einmal erlebt hat, der wird davon nicht wieder wegkommen, sondern es geht einfach nur um diese Kopfhörer. Das sind Kopfhörer, die schaltet man über einen bestimmten Schalter ein. Und dann gibt es drei Farbenmöglichkeiten oder Farbmöglichkeiten, wo man umschalten kann. Und dann gibt es auch auf dieser Bühne an der Gartenlounge drei DJs, die auch farblich markiert sind, sodass man selber entscheiden kann, welchen DJ man hören möchte, welche Musikrichtung man hören möchte. Also eigentlich selbsterklärend. Aber das Ganze erzählen wir natürlich an dem Abend nochmal extra. Da gibt es einen Pfand drauf, das heißt 20 Euro einfach mitbringen. Diese 20 Euro bekommt man wieder, wenn man die Kopfhörer abgibt. Und es kann ja sein, dass jemand vielleicht keine Lust hat und sagt, ach, das gefällt mir alles nicht hier heute, ich gebe die Kopfhörer wieder ab, bekomme meine 20 Euro zurück und hat der Nächste die Chance, eben auch die Kopfhörer sich auszuleihen.
1: Da Musikgeschmäcker unterschiedlich sind, erwartet die Besucher ein vielfältiges Musikprogramm mit verschiedenen Künstlern. So findet jeder die passende Musik.
2: Es wird verschiedene Musikrichtungen geben, also 30er, 40er Jahre. Dann wird es in diese ganz neue Musikschiene gehen. Und ich mache so diese Zwischengeschichte, also von 80er, 90er bis 2000er, so dass für jeden was dabei ist.
0: Mag sein, dass es befremdlich aussieht aus der Ferne. Aber schlussendlich kann man sich, wie gesagt, mit diesem Pfand für diese Party entscheiden, kann dann zwischen den Musikformaten wählen und haben da neben der Regionalität auch, wie gesagt, dem Bauhaus Rechnung getragen mit einem Shellack-Platten-DJ aus Berlin, mit Stefan Wuthe, der die gute alte Swing-Zeit bedienen wird, werden natürlich auch Salsa, Bachata, karibische Töne haben, werden mit Thorsten Ziegler die Charts bedienen und ganz wichtig, was das Lokalkolorit angeht, mit dem New Kid e.V. DJs haben aus der alten Brauerei, die auch wirklich alle Zielgruppen, alle Gruppen in der Stadt ansprechen und mit Raxi Faxli, dem Nachtflugquartett und mit Orlando an den Percussion auch ein buntes Rahmenprogramm begleitend haben.
1: Die Silent Party findet am 8. August in der Gartenträume-Lounge am Dessauer Marktplatz statt. Die Ausgabe der Kopfhörer beginnt ab 18.30 Uhr und die Musik wird um 19 Uhr aufgedreht. Besucher sind herzlich eingeladen, einen abwechslungsreichen Musikabend in besonderer Atmosphäre zu erleben.

0: Schön, dass Sie eingeschaltet haben und damit herzlich willkommen zur letzten Zeitnah-Ausgabe in dieser Woche. Im Zeitraum vom 10. August bis zum 30. Oktober werden im Auftrag des Tiefbauamtes der Stadt Dessau-Roßlau mehrere bislang geschotterte Straßenabschnitte aufgewertet. Betroffen sind die Straßen Helle Eichen, Liebfrauenbreite, am Heideacker, Ankuhn, Forststraße sowie der nördliche Abschnitt der Scheplake. Die Fahrbahnen erhalten eine dauerhafte Oberflächenbefestigung im Bitumtränkungsverfahren. Für die Durchführung der Arbeiten ist eine Vollsperrung der jeweiligen Straßenabschnitte erforderlich. Es wird ausdrücklich darauf hingewiesen, dass die vorbereitenden Fahrbahnen bis zur Bitumentränkung keinesfalls befahren werden dürfen, da dies die Qualität der neuen Oberflächenbefestigung erheblich beeinträchtigen würde. Die Bauarbeiten dauern je Straße und Bauabschnitt voraussichtlich 3 bis 7 Werktage. Über die konkreten Bauzeiten werden die Anwohner rechtzeitig durch das beauftragte Bauunternehmen informiert. Radfahrer und Fußgänger werden, soweit möglich, sicher an den Baustellen vorbeigeführt. Die Kreishandwerkerschaft verfolgt derzeit ein spannendes Projekt. Im Jahr 1976 wurde das Bauhaus rekonstruiert und feierlich wiedereröffnet. Dieser Kraftakt konnte nur durch das Engagement zahlreicher Handwerksbetriebe aus der Region erfolgreich umgesetzt werden. Ein Einsatz, der Dessau-Roßlau bis heute prägt. Im Rahmen dieses Projekts suchte die Kreishandwerkerschaft Zeitzeugen, die von ihren Erlebnissen und Erinnerungen an diese besondere Zeit berichten können.
1: Vor 50 Jahren wurde das Bauhaus in Dessau nach seiner Rekonstruktion wieder eröffnet. An der Sanierung waren damals auch die Produktionsgenossenschaften des Handwerks beteiligt. An diese Leistung erinnert die Kreishandwerkerschaft Dessau beim traditionellen Brunnenfest zum Tag des Handwerks am 11. September auf dem Dessauer Marktplatz. Darüber sprach Kreishandwerksmeister Karl Krökel in einem Interview mit uns von Rhein 1 und erklärte, wie die Sanierarbeiten damals liefen.
2: Ja, die verliefen so, dass, sagen wir mal, Dessauer Handwerksbetriebe organisiert in Produktionsgenossenschaft des Handwerks dort die Sanierungsarbeiten gestemmt haben. Das war ein riesiger Kraftakt unter den Bedingungen des Materialmangels. Und diesen Kraftakt wollen wir eigentlich jetzt nicht untergehen lassen und haben, sagen wir mal, Walter Gropius nochmal aufgegriffen, der gesagt hat, das Handwerk ist die absolute Grundlage fürs Bauhaus. Und deshalb diesen Ansatz, diesen wichtigen Ansatz des Handwerkes jetzt nochmal zu dokumentieren, zu Veranstaltungen, und zwar nicht, sagen wir mal, in Festveranstaltungen oder anderen Dingen oder Empfängen, wie das teilweise stattfindet, sondern wir wollen das authentisch, sagen wir mal, auch ein bisschen volksnah. Wir wollen erreichen, dass die Bevölkerung einbezogen wird. Damals die Akteure 1976 und vor allen Dingen auch die Handwerker, Architekten, Planer und Helfer und so weiter und so fort. Mussten allerdings feststellen, das war eine wichtige Erkenntnis bei der Erarbeitung der Broschüre, dass eben viele Zeitzeugen unwiederbringlich verloren sind. Das ist recht traurig, also sind einfach verstorben. Und deshalb jetzt dieser Aufruf nochmal nach Zeitzeugen. Wir haben gesagt, jetzt schließen wir das erstmal ab, weil ja das Brunnenfest ist bald, die Broschüre soll rauskommen. Aber wir bringen ja jedes Jahr eine Broschüre und das Bauhausfest ist ja auch bald vorbei, aber das Handwerk und die Geschichte leben weiter und deshalb dieser Aufruf nach Zeitzeugen, dass das nicht verloren geht, die noch da sind, oder bei Verstorbenen, sagen wir mal, die Enkelkinder oder die Kinder, dass die noch Bilder haben und so weiter. Und wir wollen dann unmittelbar nach dem Brunnenfest am 11.09. einen Zeitzeugenstammtisch einberufen. Da haben wir schon Zusagen, wo wir uns dann in lockerer Atmosphäre treffen und die Dokumente und Bilder und so weiter auch austauschen.
1: Gesucht werden Handwerker, Meister, Planer und Helfer, die an der Bauhausrekonstruktion 1976 oder an späteren Sanierungsarbeiten beteiligt waren. Auch wer Fotos, Dokumente oder Erinnerungen an die damaligen Zeiten besitzt oder Erlebnisse von Eltern oder Großeltern weitergeben möchte,

0: wird gebeten, sich zeitnah bei Karl Krökel zu melden.
1: Wichtig ist, dass die Zeitzeugen, die also an diesem Zeitzeugenstammtisch teilnehmen, mit uns Kontakt aufnehmen. Das ist wichtig. Wir wissen, die sind teilweise 85 Jahre alt, sind nicht so bewandert in den Medien, was Mails und so weiter betrifft. Deshalb habe ich mich entschlossen, jeweils montags von 10 bis 12 Uhr telefonisch zur Verfügung zu stehen. Also 0172 5206 137. Vielleicht kann das die Sendung dann noch einblenden und meine Mailadresse, sodass ich dann auch persönlich angesprochen werden kann und auch persönlich zur Verfügung stehe für diese Dinge.
0: Bereits drei Zeitzeugen haben sich schon gemeldet. Beim Brunnenfest im September werden sie von ihren Erinnerungen an die Bauhausrekonstruktion von den damaligen Arbeiten berichten.
1: Ja, wir, wie gesagt, wir bringen drei Zeitzeugen mit, die wir auch würdigen wollen, stellen das nochmal im kleinen Vortrag, 20 Minuten, diesen Kraftakt Reko 76 in den Mittelpunkt. Ohne Handwerk hätte es die Wiedereröffnung des Bauhauses nicht gegeben. Das wollen wir nochmal zeigen, das wollen wir auch hier gegenüber der Bevölkerung erläutern. Die sind alle recht herzlich eingeladen, wie immer gibt es Freibier und ja, und dann zeichnen wir, wie in jedem Jahr, unsere Werktätigen verdiente aus den Innungen heraus aus und Betriebsjubilare und so weiter. Es wird also wieder ein interessantes Brunnenfest.
0: Die Kreishandwerkerschaft hofft bis zum 11. September noch weitere Zeitzeugen zu finden. Die gesammelten Geschichten sollen zum Tag des Handwerks beim Brunnenfest lebendig werden und ein Stück regionaler Handwerksgeschichte bewahren.
2: Der vordere Sitz im Georgengarten Dessau erhält eine frische Kur. Auf Initiative des Fördervereins Anhaltische Gemäldegalerie und Georgengarten Dessau wird der Innenbereich ab dem 10. August renoviert. Dabei werden Schäden beseitigt, Graffiti entfernt und der Raum neu gestrichen. Die Stadt Dessau-Roßlau übernimmt die Kosten für den Innenanstrich. Zudem soll später eine neue Bank aufgestellt werden, die durch Spenden und das Engagement des ehemaligen Vereinsvorsitzenden Dr. Heinz Richter ermöglicht wurde. Der Förderverein dankt der Stadt und allen Unterstützern für ihren Beitrag zum Erhalt des historischen Kulturerbes. Auch in diesem Jahr hieß es am Schillerplatz in Roßlau wieder: Roßlau rockt für Vielfalt und Toleranz. Bereits zum 10. Mal fand die besondere Kundgebung statt und setzte ein starkes Zeichen für Zusammenhalt und ein respektvolles Miteinander. Die Veranstalter versprachen einen unvergesslichen Tag voller Begegnungen, spannender Gespräche mit Vertretern der Politik, großartiger Musik, gelebter Gemeinschaft und vielen Momenten voller Herz.
0: Ein klares Zeichen für Vielfalt und Toleranz wurde auch in diesem Jahr wieder in Roßlau gesetzt. Am 1. August fand bereits zum 10. Mal die Veranstaltung Roßlau rockt für Vielfalt und Toleranz statt, dieses Jahr unter dem Motto Der Geist von Helsinki. Seit vielen Jahren organisiert die Initiative Buntes Roßlau auf dem Schillerplatz eine Kundgebung mit anschließender Demonstration. Doch bis dahin war es ein weiter Weg.
3: Wir haben heute das 10. Mal Roßlau rockt für Vielfalt und Toleranz. Die ersten Male war es so, dass es uns sogar schwer gefallen ist, Leute zu finden, die hier auftreten, Leute zu finden, die hier eine Rede halten. Und mittlerweile ist es schon seit einigen Jahren so, dass Bands anfragen, ob sie hier spielen dürfen. Unser Rekord war mal eine Band aus Dortmund, die hierher gekommen ist, extra um hier zu spielen. Angemerkt, alles ohne Gage, weil wir hier Benefiz machen. Redner fragen an, ob sie bei uns reden dürfen. Und ich finde schon, dass sich die Veranstaltung hier mittlerweile etabliert hat.
0: Das Anliegen der Veranstalter ist in den vergangenen Jahren aber unverändert geblieben. Sie setzen sich für Demokratie, Vielfalt und ein respektvolles Miteinander ein. Ergänzend zum bunten Musikprogramm präsentierten sich an zahlreichen Informationsständen Initiativen und Vereine aus der Stadt.
3: Na, wichtig ist uns ganz einfach, das ist auch der Grund, warum wir von vielen Ständen, von vielen Parteien Stände haben, dass wir die Demokratie in unserem Land aufleben lassen und dass wir versuchen zu verhindern, dass eine Partei hier regiert, die Freiheit und

0: die Vielfalt und die vielfältigen Möglichkeiten und Menschen, die ihnen nicht gefallen, einfach blockieren möchte. Das widerspricht unserer Grundüberzeugung.
1: Die Vorbereitung und Durchführung der Veranstaltung stellt die Organisatoren jedoch vor immer größere Herausforderungen. Die Initiative Buntes Roßlau kritisiert, nicht genügend Unterstützung durch die Stadt bekommen zu haben.
0: Naja, es ist halt eben, von der Stadt gab es zum Beispiel keine Förderung. Dann gibt es so eine Dinge, zum Beispiel mal diese Hüpfburg da. Die kann man sich als gemeinnütziger Verein von der Stadt Oranienbaum-Wörlitz holen. In Dessau-Roßlau gibt es sowas leider nicht. Hier im Schillerplatz gibt es eigentlich einen Elektranten, der aber leider seit vielen Jahren nicht mehr funktioniert. Da sieht die Stadt aber keinen Bedarf, zum Beispiel das zu reparieren. Wir hatten dieses Jahr das allererste Mal zwei Kooperationsgespräche, wo wir tatsächlich das Gefühl hatten, uns wird versucht, die Sache so schwer wie möglich zu machen. Und deswegen finden wir einfach, dass die Stadt nicht nur uns, sondern Ehrenamt generell einfach viel besser unterstützen könnte und sollte.
1: Umso größer ist der Dank an die zahlreichen Spender sowie an die vielen freiwilligen Unterstützer, die mit ihrem Engagement zum Gelingen der Veranstaltung beigetragen haben. Unterstützung erhielt die Initiative zudem durch eine finanzielle Förderung der Amadeo-Antonio-Stiftung.
0: Wir werden das weiterhin veranstalten. Wir werden alles dran setzen, um das zu tun. Unabhängig von Fördermitteln aus der Stadt. Es gibt dann zur Not auch noch andere Mittel und Wege. Wir haben dieses Jahr auch keine Förderung bekommen. An der Stelle nochmal ganz großes Dank an die Antonio Amadeo Stiftung, die uns hier echt weitergeholfen haben. 6 Wochen vor der Veranstaltung, also Mitte Juni, hatten wir tatsächlich noch keine Gelder. Von daher vielen herzlichen Dank. Und es gibt immer Mittel und Wege. Wir bekommen auch viele Spenden und Unterstützung. Und ich gehe davon aus, dass es Roßlau rockt auch zum 11. und 12. Mal geben wird.
1: Auch im kommenden Jahr soll Roßlau rockt für Vielfalt und Toleranz fortgesetzt werden und weiterhin ein Zeichen für Demokratie, Vielfalt und Toleranz setzen. Trotz aller Herausforderungen bleibt das Engagement der Initiative Buntes Roßlau ungebrochen. Mit der Unterstützung vieler engagierter Menschen soll die Veranstaltung auch künftig ein Ort der Begegnung und des Austauschs bleiben.
2: Das lange Warten hat endlich ein Ende. Die neue Fußballsaison steht vor der Tür. Nicht nur die Profiligen starten wieder in den Spielbetrieb, auch im Semi- und Amateurbereich rollt am kommenden Wochenende wieder der Ball. Im heimischen Schillerpark empfängt der SV Dessau 05 zum Auftakt den SV 1890 Westerhausen. Nach der Vizemeisterschaft in der vergangenen Saison wollen die 05er erneut angreifen und möglicherweise noch einen Schritt weitergehen. Ob das gelingt, wird sich in den kommenden Wochen zeigen. Auch die Landesliga Süd startet wieder in die neue Spielzeit. Der TSV Rot-Weiß Zerbst muss zum Auftakt auswärts ran. Bei der zweiten Mannschaft des SSC Weisenfels wollen die Zerbster direkt ein Zeichen setzen und mit 3 Punkten in die Saison starten. Die Vereine aus der Landesklasse müssen sich dagegen noch etwas gedulden. Der erste Spieltag steht erst in der 35. Kalenderwoche auf dem Programm. Dann greifen auch die 14 Mannschaften aus der Region, darunter der Dessauer SV, Germania 08 Roßlau und weitere Teams, wieder ins Geschehen ein. Damit sind wir am Ende unserer Freitagsausgabe der zeitnahen Nachrichten. Schauen jetzt noch auf das Wetter und auf die Meldungen aus der Region. Am Samstag ab 18 Uhr haben wir dann wie gewohnt unseren Wochenrückblick für Sie im Programm und melden uns am Montag ab 18 Uhr mit den aktuellsten Nachrichten aus Dessau-Roßlau und dem Umland wieder. Bis dahin haben Sie ein schönes Wochenende, machen Sie es gut und auf Wiedersehen.
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1: Am Samstag wird es freundlich und überwiegend sonnig. Im Tagesverlauf ziehen nur vereinzelt Wolken über den Himmel, während die Temperaturen auf bis zu 26 Grad ansteigen. In den Abendstunden bleibt es trocken. Die Temperaturen gehen nachts auf etwa 12 Grad zurück.

0: Ein neues Kapitel für die Kleingartenanlage am Stadtgraben in Lutherstadt-Wittenberg. Mit der Grundsteinlegung hat der Bau eines neuen Multifunktionsgebäudes begonnen. Es soll künftig Treffpunkt für Kleingärtner, Bürger und Besucher werden und eine wichtige Rolle bei der Landesgartenschau 2028 spielen. Mit einer Zeitkapsel in der Bodenplatte wird der Start des Neubaus symbolisch besiegelt. Darin Baupläne, Fotos des alten Vereinsheims und Erinnerungen an die Entwicklung der Anlage.
1: Die Kleingartenanlage hier am Stadtgrabenteich ist eins von zwei Ausstellungsgeländen, die wir zur Gartenschau im Jahr 2028 umgestalten werden. Neben dem Thema Stadt an der Elbe, also der großen Kuhlache, wird das hier der zweite Teil sein, also ein südlicher Bereich der Wallanlagen.
0: Mit dem neuen Multifunktionsgebäude soll die bisher eher geschlossene Kleingartenanlage künftig stärker für Besucher geöffnet werden.
1: Vielleicht muss man noch mal voranstellen, die Kleingartenanlage ist Teil des grünen Wallanlagenrings, also ist Teil der öffentlichen Wallanlagen, hier rings um die Altstadt der Lutherstadt Wittenberg. Es ging von vornherein darum, die weiter aufzuwerten. Und wir haben über einen Stadtratsbeschluss und ein Entwicklungskonzept, was wir gemeinsam mit den Kleingärtnern und mit dem Verein erarbeitet haben, da entsprechend gemeinsam die, ich sag mal, Marschroute, die Richtung erarbeitet und uns auch dann vom Stadtrat beschließen lassen, sodass es ein gemeinsamer Kommunikationsprozess ist, der sich auch jetzt im Zuge der Baumaßnahmen und dann auch danach natürlich weiter fortsetzen soll und hoffe auch wird, sodass wir da anknüpfen können, wo wir jetzt gut miteinander kommunizieren.
0: Der Kleingartenpark ist allerdings nur einer von zwei großen Schwerpunkten der Landesgartenschau 2028. Parallel laufen auf der anderen Seite der Bundesstraße bereits die Arbeiten an der sogenannten Kuhlache.
1: Dann haben wir natürlich die Kuhlache als große Umbaumaßnahme auf der anderen Seite der Bundesstraße. Da geht es ja einfach darum, aus dieser alten Brachfläche, und das sieht man jetzt ja schon wunderbar, einen neuen Uferpark zu entwickeln. Und da sind wir gerade dabei, die Altablagerung zu entnehmen, eine neue Strukturierung und, ich sag mal, Flächenentwicklung vorzubereiten. Und auch da wird eine neue Rollsportanlage, zwei Spielplätze entstehen, eine ganz neue Parkanlage mit neuen Bepflanzungen, Bäumen, Aufenthalts- und Erholungsräumen und einem neuen Bachlauf, den wir da auch integrieren werden.
0: Zurück am Stadtgrabenteich entsteht mit dem Multifunktionsgebäude künftig das Herzstück des neuen Kleingartenparks. Für den Kleingartenverein bedeutet das zugleich den Abschied von seinem alten Vereinsheim.
2: Das Vereinshaus wurde in den 70er Jahren erbaut von den Vereinsmitgliedern. Wirklich ausschließlich, das waren alles gemeinnützige Arbeitsstunden, ja. Und mit viel Enthusiasmus und Eigeninitiative haben die über mehrere Jahre das gebaut. Es wurde dann auch immer noch erweitert, also am Anfang das Vereinshaus und die Kegelbahn, der große Saal dann, ja. Genau, und wurde über viele, viele Jahre, war das auch ein Kleinod in Wittenberg. Das heißt, der Saal konnte auch vermietet werden oder überhaupt die Räume. Da war der Schachverein drin, da waren Kleintierzüchter drin, Kaninchen, glaube ich. Ich weiß jetzt gar nicht genau, was alles in früheren Jahren zu DDR-Zeiten war.
0: Das neue Gebäude soll deshalb mehr sein als ein Vereinsheim. Geplant sind ein Bistro, Veranstaltungsräume und Bereiche für den Kleingartenverein.
3: Wir befinden uns hier an der Stelle, wo früher schon ein Gebäude der Kleingartenanlage stand. Und das wurde abgerissen, weil es nicht mehr zeitgemäß war. Und jetzt ersetzen wir es, aber wir fügen noch Funktionen hinzu. Also es wird der Kleingartenverein profitieren mit Versammlungsräumen und Personalbüro und Lagerräumen. Aber es wird gleichzeitig die Möglichkeit geben, dass ein Bistro dort einzieht. Es wird Räume geben, die vermietet werden können. Es wird ein Sheddach-artige Konstruktion sein mit vier Sheddächern. Und davon profitiert der zentrale Raum. Der zentrale Raum in der Mitte, der geteilt werden kann, sodass es, dass man zwei Räume bespielen kann. Und er ist groß verglast, großflächig in beide Richtungen. Er steckt sozusagen durch und man wird den Kontakt haben zum Stadtgrabenteich und man wird den Kontakt haben nach hinten raus zum neu geplanten Spielplatz und Gemeinschaftsgärten. Im Prinzip der Planung der Lager, die hier im nächsten Jahr dann gebaut wird.
0: Nachhaltigkeit spielt beim Bau eine wichtige Rolle. Das Gebäude entsteht größtenteils in Holzständerbauweise und bekommt unter anderem ein Gründach sowie Photovoltaikanlagen.
3: Der ganze Bau ist Holzständerbauweise. Also es ist eine sehr nachhaltige Konstruktion und wird nach außen hin mit einer Lärchenschalung versehen, die natürlich vergraut. Und das wird sich sehr gut, wie wir meinen, in diese Kleingartenanlage einfügen, weil es doch einen relativ leichten mobilen Charakter behalten wird.
0: Rund 2,67 Millionen Euro kostet der Neubau. Etwa 1,78 Millionen Euro kommen aus Fördermitteln von Bund und Land. Wenn alles nach Plan läuft, soll im Oktober Richtfest gefeiert werden. Im kommenden Sommer könnte das Multifunktionsgebäude fertig sein. Rechtzeitig vor der Landesgartenschau 2028. Autos, Transporter und Handwerkerfahrzeuge rollen durch Köthen. Mit ihrem Kurso wollen die Teilnehmer auf die Situation vieler kleiner und mittelständischer Betriebe aufmerksam machen. Organisiert wurde die Aktion von der Familien- und Wirtschaftsinitiative Dessau-Roßlau gemeinsam mit den Handwerkern für den Frieden. Nach Angaben der Initiative belasten steigende Kosten für Energie, Sozialabgaben und den laufenden Betrieb viele Unternehmen.
4: Wir haben uns heute hierher bewegt, um einfach gegen die Politik der Bundesregierung zu demonstrieren. Denn diese Politik schadet unserer Firma, ruiniert unsere Firmen und zieht auch den Leuten das Geld aus der Tasche. Fangen wir bei den Spritpreisen an. Die Spritpreise, wissen wir alle, 70% sind Steuern, die auf den Spritpreisen sind. Dann geht es weiter mit den Krankenkassen, die Krankenkassenbeiträge, die erhöht werden. Mehr Kosten, weniger Leistung. Rente mit 70, das Ehegattensplitting, da könnte ich jetzt weiter fortführen. Genau deswegen sind wir eigentlich hier heute.
0: Mit dem Kurso wollen die Organisatoren nach eigenen Angaben Aufmerksamkeit schaffen. Die Fahrzeuge führen durch die Stadt und sollen möglichst viele Menschen erreichen. Die Initiative fordert unter anderem steuerliche Entlastungen für kleine und mittelständische Unternehmen, stabile Energiekosten sowie Investitionen in Bildung. Außerdem spricht sie sich für mehr diplomatische Lösungen anstelle weiterer Aufrüstungen aus.
4: Wir sind heute hier, um ein Kurso zu machen, um die Leute aufzuwecken, dass wir im Prinzip durch Köthen fahren und den Leuten sagen, hier gucke bis hierher und nicht weiter. Darum ist eigentlich so ein Kurso eigentlich eine gute Sache. Wir haben bisher auch andere Sachen in Aktion gemacht, das Brückenleuchten zum Beispiel oder nur Kundgebung mit einem anschließenden Demolauf. Ich bin auch mit Anmelder in der Montagsdemo, an den Montagsdemos in Köthen. Auch da versuchen wir die Leute wachzurütteln.
0: Wie groß die Beteiligung tatsächlich ausfällt, lässt sich während des Starts nur schwer abschätzen. Die Veranstalter rechnen jedoch mit einer hohen Resonanz.
4: Wir haben 100 Fahrzeuge ungefähr angemeldet. Wir gehen auch davon aus, dass sie kommen. Wir haben eben gerade nochmal auf dem Marktplatz nochmal Werbung gemacht für die Veranstaltung. Ich weiß auch, dass die Köthener Montagsfamilie, also von den Montagsdemos, herkommt. Die sind jetzt in Köthen auf dem Marktplatz und wollen dann auch herkommen. Also ich denke, die 100 werden wir erreichen.
0: Für die Initiatoren ist der Kurso nach eigenen Angaben Teil einer ganzen Reihe von Protestaktionen. Sie hoffen, dass sich künftig noch mehr Menschen an Demonstrationen beteiligen und ihre Anliegen öffentlich vertreten.
4: Wichtig ist mir eigentlich, dass die Leute einfach nicht nur wach werden, sondern auch ihren Hintern bewegen, von der Couch hoch bewegen, dass sie einfach auch kommen, herkommen. Also ich kenne ganz viele Leute, die sitzen zu Hause auf ihrer Couch, meckern rum über die Zustände, sagen, das gefällt mir nicht, das gefällt mir nicht. Und das ist Mist. Und es kommt aber trotzdem keiner auf die Straße und tut seine Meinung kund. Und das ist eine ganz wichtige Sache, die uns erst am Herzen liegt, dass wir quasi diese Leute wachrütteln, dass sie sagen, okay, wir kommen hierher.
0: Ob die Forderungen der Initiative politisch Gehör finden, bleibt abzuwarten. Für die Organisatoren steht jedoch fest. Mit dem Fahrzeugkurso wollten sie ein sichtbares Zeichen für die Sorgen vieler Handwerksbetriebe und mittelständischer Unternehmen in der Region setzen.
5: Am kommenden Wochenende steht ein ganz außergewöhnlicher Abend bevor. Der Dessauer Marktplatz wird sich in eine schwungvolle Partyzone verwandeln. Vorab informierten die Veranstalter Thorsten Ziegler und Olaf Bülow am 5. August über das bevorstehende Event und warum man sich keine Sorgen wegen zu lauter Musik mitten in der Innenstadt machen muss.
6: Ja, wir haben im Bauersommerjahr 2026 nach interessanten Formaten geschaut und hatten seit längerem schon die Idee einer solchen Silent Party quasi auf dem Schirm und haben jetzt quasi die Gelegenheit beim Schopfe gepackt und nutzen das Bauersjubiläum in diesem Jahr, um dieses besondere, für Dessau auch sehr spezielle Format nun mal umsetzen zu können hier in der Gartenträume-Lounge.
5: Bei der Silent Party in der Gartenträume-Lounge erfolgt die Musikwiedergabe nicht über große Lautsprecher, sondern über kabellose Kopfhörer. Von außen wirkt die Veranstaltung daher zunächst ruhig. Mit dem Aufsetzen der Kopfhörer befinden sich die Gäste jedoch mittendrin im musikalischen Geschehen.
7: Das ist natürlich eine heiße Kiste, weil das macht richtig viel Spaß. Wer das einmal erlebt hat, der wird davon nicht wieder wegkommen, sondern es geht einfach nur um diese Kopfhörer. Das sind Kopfhörer, die schaltet man über einen bestimmten Schalter ein. Und dann gibt es drei Farbenmöglichkeiten oder Farbmöglichkeiten, wo man umschalten kann. Und dann gibt es auch auf dieser Bühne an der Gartenlounge drei DJs, die auch farblich markiert sind, sodass man selber entscheiden kann, welchen DJ man hören möchte, welche Musikrichtung man hören möchte. Also eigentlich selbsterklärend. Aber das Ganze erzählen wir natürlich an dem Abend nochmal extra. Da gibt es einen Pfand drauf, das heißt 20 Euro einfach mitbringen. Diese 20 Euro bekommt man wieder, wenn man die Kopfhörer abgibt. Und es kann ja sein, dass jemand vielleicht keine Lust hat und sagt, ach, das gefällt mir alles nicht hier heute, ich gebe die Kopfhörer wieder ab, bekomme meine 20 Euro zurück und hat der Nächste die Chance, eben auch die Kopfhörer sich auszuleihen.
5: Da Musikgeschmäcker unterschiedlich sind, erwartet die Besucher ein vielfältiges Musikprogramm mit verschiedenen Künstlern. So findet jeder die passende Musik.
7: Es wird verschiedene Musikrichtungen geben, also 30er, 40er Jahre. Dann wird es in diese ganz neue Musikschiene gehen. Und ich mache so diese Zwischengeschichte, also von 80er, 90er bis 2000er, so dass für jeden was dabei ist.
6: Mag sein, dass es befremdlich aussieht aus der Ferne. Aber schlussendlich kann man sich, wie gesagt, mit diesem Pfand für diese Party entscheiden, kann dann zwischen den Musikformaten wählen und haben da neben der Regionalität auch, wie gesagt, dem Bauhaus Rechnung getragen mit einem Shellac-Platten-DJ aus Berlin, mit Stefan Wuthe, der die gute alte Swing-Zeit bedienen wird, werden natürlich auch Salsa, Bachata, karibische Töne haben, werden mit Thorsten Ziegler die Charts bedienen und ganz wichtig, was das Lokalkolorit angeht, mit dem New Kid e.V. DJs haben aus der alten Brauerei, die auch wirklich alle Zielgruppen, alle Gruppen in der Stadt ansprechen und mit Raxi Faxli, dem Nachtflugquartett und mit Orlando an den Percussion auch ein buntes Rahmenprogramm begleitend haben.
5: Die Silent Party findet am 8. August in der Gartenträume-Lounge am Dessauer Marktplatz statt. Die Ausgabe der Kopfhörer beginnt ab 18.30 Uhr und die Musik wird um 19 Uhr aufgedreht. Besucher sind herzlich eingeladen, einen abwechslungsreichen Musikabend in besonderer Atmosphäre zu erleben.

0: Schön, dass Sie eingeschaltet haben und damit herzlich willkommen zur letzten Zeitnah-Ausgabe in dieser Woche. Im Zeitraum vom 10. August bis zum 30. Oktober werden im Auftrag des Tiefbauamtes der Stadt Dessau-Roßlau mehrere bislang geschotterte Straßenabschnitte aufgewertet. Betroffen sind die Straßen Helle Eichen, Liebfrauenbreite, am Heideacker, Ankuhn, Forststraße sowie der nördliche Abschnitt der Scheplake. Die Fahrbahnen erhalten eine dauerhafte Oberflächenbefestigung im Bitumtränkungsverfahren. Für die Durchführung der Arbeiten ist eine Vollsperrung der jeweiligen Straßenabschnitte erforderlich. Es wird ausdrücklich darauf hingewiesen, dass die vorbereitenden Fahrbahnen bis zur Bitumentränkung keinesfalls befahren werden dürfen, da dies die Qualität der neuen Oberflächenbefestigung erheblich beeinträchtigt. Würde. Die Bauarbeiten dauern je Straße und Bauabschnitt voraussichtlich 3 bis 7 Werktage. Über die konkreten Bauzeiten werden die Anwohner rechtzeitig durch das beauftragte Bauunternehmen informiert. Radfahrer und Fußgänger werden, soweit möglich, sicher an den Baustellen vorbeigeführt. Die Kreishandwerkerschaft verfolgt derzeit ein spannendes Projekt. Im Jahr 1976 wurde das Bauhaus rekonstruiert und feierlich wiedereröffnet. Dieser Kraftakt konnte nur durch das Engagement zahlreicher Handwerksbetriebe aus der Region erfolgreich umgesetzt werden. Ein Einsatz, der Dessau-Roßlau bis heute prägt. Im Rahmen dieses Projekts suchte die Kreishandwerkerschaft Zeitzeugen, die von ihren Erlebnissen und Erinnerungen an diese besondere Zeit berichten können.
1: Vor 50 Jahren wurde das Bauhaus in Dessau nach seiner Rekonstruktion wieder eröffnet. An der Sanierung waren damals auch die Produktionsgenossenschaften des Handwerks beteiligt. An diese Leistung erinnert die Kreishandwerkerschaft Dessau beim traditionellen Brunnenfest zum Tag des Handwerks am 11. September auf dem Dessauer Marktplatz. Darüber sprach Kreishandwerksmeister Karl Krökel in einem Interview mit uns von Rhein 1 und erklärte, wie die Sanierarbeiten damals liefen.
2: Ja, die verliefen so, dass, sagen wir mal, Dessauer Handwerksbetriebe organisiert in Produktionsgenossenschaft des Handwerks dort die Sanierungsarbeiten gestemmt haben. Das war ein riesiger Kraftakt unter den Bedingungen des Materialmangels. Und diesen Kraftakt wollen wir eigentlich jetzt nicht untergehen lassen und haben, sagen wir mal, Walter Gropius nochmal aufgegriffen, der gesagt hat, das Handwerk ist die absolute Grundlage fürs Bauhaus. Und deshalb diesen Ansatz, diesen wichtigen Ansatz des Handwerkes jetzt nochmal zu dokumentieren, zu Veranstaltungen, und zwar nicht, sagen wir mal, in Festveranstaltungen oder anderen Dingen oder Empfängen, wie das teilweise stattfindet, sondern wir wollen das authentisch, sagen wir mal, auch ein bisschen volksnah. Wir wollen erreichen, dass die Bevölkerung einbezogen wird. Damals die Akteure 1976 und vor allen Dingen auch die Handwerker, Architekten, Planer und Helfer und so weiter und so fort. Mussten allerdings feststellen, das war eine wichtige Erkenntnis bei der Erarbeitung der Broschüre, dass eben viele Zeitzeugen unwiederbringlich verloren sind. Das ist recht traurig, also sind einfach verstorben. Und deshalb jetzt dieser Aufruf nochmal nach Zeitzeugen. Wir haben gesagt, jetzt schließen wir das erstmal ab, weil ja das Brunnenfest ist bald, die Broschüre soll rauskommen. Aber wir bringen ja jedes Jahr eine Broschüre und das Bauhausfest ist ja auch bald vorbei, aber das Handwerk und die Geschichte leben weiter und deshalb dieser Aufruf nach Zeitzeugen, dass das nicht verloren geht, die noch da sind, oder bei Verstorbenen, sagen wir mal, die Enkelkinder oder die Kinder, dass die noch Bilder haben und so weiter. Und wir wollen dann unmittelbar nach dem Brunnenfest am 11.09. einen Zeitzeugenstammtisch einberufen. Da haben wir schon Zusagen, wo wir uns dann in lockerer Atmosphäre treffen und die Dokumente und Bilder und so weiter auch austauschen.
1: Gesucht werden Handwerker, Meister, Planer und Helfer, die an der Bauhausrekonstruktion 1976 oder an späteren Sanierungsarbeiten beteiligt waren. Auch wer Fotos, Dokumente oder Erinnerungen an die damaligen Zeiten besitzt oder Erlebnisse von Eltern oder Großeltern weitergeben möchte, wird gebeten, sich zeitnah bei Karl Krökel zu melden.
2: Wichtig ist, dass die Zeitzeugen, die also an diesem Zeitzeugenstammtisch teilnehmen, mit uns Kontakt aufnehmen. Das ist wichtig. Wir wissen, die sind teilweise 85 Jahre alt, sind nicht so bewandert in den Medien, was Mails und so weiter betrifft. Deshalb habe ich mich entschlossen, jeweils montags von 10 bis 12 Uhr telefonisch zur Verfügung zu stehen, also 0172 5206 137. Vielleicht kann das die Sendung dann noch einblenden und meine Mailadresse, sodass ich dann auch persönlich angesprochen werden kann und auch persönlich zur Verfügung stehe für diese Dinge.
1: Bereits 3 Zeitzeugen haben sich schon gemeldet. Beim Brunnenfest im September werden sie von ihren Erinnerungen an die Bauhausrekonstruktion von den damaligen Arbeiten berichten.
2: Ja, wir, wie gesagt, wir bringen 3 Zeitzeugen mit, die wir auch würdigen wollen, stellen das nochmal im kleinen Vortrag, 20 Minuten, diesen Kraftakt Reko 76 in den Mittelpunkt. Ohne Handwerk hätte es die Wiedereröffnung des Bauhauses nicht gegeben. Das wollen wir nochmal zeigen, das wollen wir auch hier gegenüber der Bevölkerung erläutern. Die sind alle recht herzlich eingeladen, wie immer gibt es Freibier. Und dann zeichnen wir, wie in jedem Jahr, unsere Werktätigen verdiente aus den Innungen heraus aus und Betriebsjubilare und so weiter. Es wird also wieder ein interessantes Brunnenfest.
1: Die Kreishandwerkerschaft hofft bis zum 11. September noch weitere Zeitzeugen zu finden. Die gesammelten Geschichten sollen zum Tag des Handwerks beim Brunnenfest lebendig werden und ein Stück regionaler Handwerksgeschichte bewahren.
0: Der vordere Sitz im Georgengarten Dessau erhält eine frische Kur. Auf Initiative des Fördervereins Anhaltische Gemäldegalerie und Georgengarten Dessau wird der Innenbereich ab dem 10. August renoviert. Dabei werden Schäden beseitigt, Graffiti entfernt und der Raum neu gestrichen. Die Stadt Dessau-Roßlau übernimmt die Kosten für den Innenanstrich. Zudem soll später eine neue Bank aufgestellt werden, die durch Spenden und das Engagement des ehemaligen Vereinsvorsitzenden Dr. Heinz Richter ermöglicht wurde. Der Förderverein dankt der Stadt und allen Unterstützern für ihren Beitrag zum Erhalt des historischen Kulturerbes. Auch in diesem Jahr hieß es am Schillerplatz in Roßlau wieder: Roßlau rockt für Vielfalt und Toleranz. Bereits zum 10. Mal fand die besondere Kundgebung statt und setzte ein starkes Zeichen für Zusammenhalt und ein respektvolles Miteinander. Die Veranstalter versprachen einen unvergesslichen Tag voller Begegnungen, spannender Gespräche mit Vertretern der Politik, großartiger Musik, gelebter Gemeinschaft und vielen Momenten voller Herz.
1: Ein klares Zeichen für Vielfalt und Toleranz wurde auch in diesem Jahr wieder in Roßlau gesetzt. Am 1. August fand bereits zum 10. Mal die Veranstaltung Roßlau rockt für Vielfalt und Toleranz statt. Dieses Jahr unter dem Motto Der Geist von Helsinki. Seit vielen Jahren organisiert die Initiative Buntes Roßlau auf dem Schillerplatz eine Kundgebung mit anschließender Demonstration. Doch bis dahin war es ein weiter Weg.
3: Wir haben heute das 10. Mal Roßlau Rock für Vielfalt und Toleranz. Die ersten Male war es so, dass es uns sogar schwer gefallen ist, Leute zu finden, die hier auftreten, Leute zu finden, die hier eine Rede halten. Und mittlerweile ist es schon seit einigen Jahren so, dass Bands anfragen, ob sie hier spielen dürfen. Unser Rekord war mal eine Band aus Dortmund, die hierher gekommen ist, extra um hier zu spielen. Angemerkt, alles ohne Gage, weil wir hier Benefiz machen. Redner fragen an, ob sie bei uns reden dürfen. Und ich finde schon, dass sich die Veranstaltung hier mittlerweile etabliert hat.
1: Das Anliegen der Veranstalter ist in den vergangenen Jahren aber unverändert geblieben. Sie setzen sich für Demokratie, Vielfalt und ein respektvolles Miteinander ein. Ergänzend zum bunten Musikprogramm präsentierten sich an zahlreichen Informationsständen Initiativen und Vereine aus der Stadt.
3: Na, wichtig ist uns ganz einfach, das ist auch der Grund, warum wir von vielen Ständen, von vielen Parteien Stände haben, dass wir die Demokratie in unserem Land aufleben lassen und dass wir versuchen zu verhindern, dass eine Partei hier regiert, die die Freiheit und die Vielfalt und die vielfältigen Möglichkeiten und Menschen, die ihnen nicht gefallen, einfach blockieren möchte. Das widerspricht unserer Grundüberzeugung.
1: Die Vorbereitung und Durchführung der Veranstaltung stellt die Organisatoren jedoch vor immer größere Herausforderungen. Die Initiative Buntes Roßlau kritisiert, nicht genügend Unterstützung durch die Stadt bekommen zu haben.
3: Naja, es ist halt eben, von der Stadt gab es zum Beispiel keine Förderung. Dann gibt es so eine Dinge, zum Beispiel mal diese Hüpfburg da. Die kann man sich als gemeinnütziger Verein von der Stadt Oranienbaum-Wörlitz holen. In Dessau-Roßlau gibt es sowas leider nicht. Hier im Schillerplatz gibt es eigentlich einen Elektranten, der aber leider seit vielen Jahren nicht mehr funktioniert. Da sieht die Stadt aber keinen Bedarf, zum Beispiel das zu reparieren. Wir hatten dieses Jahr das allererste Mal zwei Kooperationsgespräche, wo wir tatsächlich das Gefühl hatten, uns wird versucht, die Sache so schwer wie möglich zu machen. Und deswegen finden wir einfach, dass die Stadt nicht nur uns, sondern Ehrenamt generell einfach viel besser unterstützen könnte und sollte.
1: Umso größer ist der Dank an die zahlreichen Spender sowie an die vielen freiwilligen Unterstützer, die mit ihrem Engagement zum Gelingen der Veranstaltung beigetragen haben. Unterstützung erhielt die Initiative zudem durch eine finanzielle Förderung der Amadeo-Antonio-Stiftung.
3: Wir werden das weiterhin veranstalten. Wir werden alles dran setzen, um das zu tun. Unabhängig von Fördermitteln aus der Stadt. Es gibt dann zur Not auch noch andere Mittel und Wege. Wir haben dieses Jahr auch keine Förderung bekommen. An der Stelle nochmal ganz großes Dank an die Antonio Amadeo Stiftung, die uns hier echt weitergeholfen haben. 6 Wochen vor der Veranstaltung, also Mitte Juni, hatten wir tatsächlich noch keine Gelder. Von daher vielen herzlichen Dank. Und es gibt immer Mittel und Wege. Wir bekommen auch viele Spenden und Unterstützung. Und ich gehe davon aus, dass es Roßlau rockt auch zum 11. und 12. Mal geben wird.
1: Auch im kommenden Jahr soll Roßlau rockt für Vielfalt und Toleranz fortgesetzt werden und weiterhin ein Zeichen für Demokratie, Vielfalt und Toleranz setzen. Trotz aller Herausforderungen bleibt das Engagement der Initiative Buntes Roßlau ungebrochen. Mit der Unterstützung vieler engagierter Menschen soll die Veranstaltung auch künftig ein Ort der Begegnung und des Austauschs bleiben.
0: Das lange Warten hat endlich ein Ende. Die neue Fußballsaison steht vor der Tür. Nicht nur die Profiligen starten wieder in den Spielbetrieb, auch im Semi- und Amateurbereich rollt am kommenden Wochenende wieder der Ball. Im heimischen Schillerpark empfängt der SV Dessau 05 zum Auftakt den SV 1890 Westerhausen. Nach der Vizemeisterschaft in der vergangenen Saison wollen die 05er erneut angreifen und möglicherweise noch einen Schritt weiter gehen. Ob das gelingt, wird sich in den kommenden Wochen zeigen. Auch die Landesliga Süd startet wieder in die neue Spielzeit. Der TSV Rot-Weiß Zerbst muss zum Auftakt auswärts ran. Bei der zweiten Mannschaft des SSC Weißenfels wollen die Zerbster direkt ein Zeichen setzen und mit 3 Punkten in die Saison starten. Die Vereine aus der Landesklasse müssen sich dagegen noch etwas gedulden. Der erste Spieltag steht erst in der 35. Kalenderwoche auf dem Programm. Dann greifen auch die 14 Mannschaften aus der Region, darunter der Dessauer SV, Germania 08 Roßlau und weitere Teams, wieder ins Geschehen ein. Damit sind wir am Ende unserer Freitagsausgabe der zeitnahen Nachrichten. Schauen jetzt noch auf das Wetter und auf die Meldungen aus der Region. Am Samstag ab 18 Uhr haben wir dann wie gewohnt unseren Wochenrückblick für Sie im Programm und melden uns am Montag ab 18 Uhr mit den aktuellsten Nachrichten aus Dessau-Roßlau und dem Umland wieder. Bis dahin haben Sie ein schönes Wochenende, machen Sie es gut und auf Wiedersehen.
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1: Am Samstag wird es freundlich und überwiegend sonnig. Im Tagesverlauf ziehen nur vereinzelt Wolken über den Himmel, während die Temperaturen auf bis zu 26 Grad ansteigen. In den Abendstunden bleibt es trocken. Die Temperaturen gehen nachts auf etwa 12 Grad zurück.

Ein neues Kapitel für die Kleingartenanlage am Stadtgraben in Lutherstadt-Wittenberg. Mit der Grundsteinlegung hat der Bau eines neuen Multifunktionsgebäudes begonnen. Es soll künftig Treffpunkt für Kleingärtner, Bürger und Besucher werden und eine wichtige Rolle bei der Landesgartenschau 2028 spielen. Mit einer Zeitkapsel in der Bodenplatte wird

0: Altstadt der Lutherstadt Wittenberg. Es ging von vornherein darum, die weiter aufzuwerten. Und wir haben über einen Stadtratsbeschluss und ein Entwicklungskonzept, was wir gemeinsam mit den Kleingärtnern und mit dem Verein erarbeitet haben, da entsprechend gemeinsam die, ich sag mal, Marschroute, die Richtung erarbeitet und uns auch dann vom Stadtrat beschließen lassen, sodass es ein gemeinsamer Kommunikationsprozess ist, der sich auch jetzt im Zuge der Baumaßnahmen und dann auch danach natürlich weiter fortsetzen soll und hoffe auch wird, sodass wir da anknüpfen können, wo wir jetzt gut miteinander kommunizieren.
1: Der Kleingartenpark ist allerdings nur einer von zwei großen Schwerpunkten der Landesgartenschau 2028. Parallel laufen auf der anderen Seite der Bundesstraße bereits die Arbeiten an der sogenannten Kuhlache.
0: Dann haben wir natürlich die Kuhlache als große Umbaumaßnahme auf der anderen Seite der Bundesstraße. Da geht es ja einfach darum, aus dieser alten Brachfläche, und das sieht man jetzt ja schon wunderbar, einen neuen Uferpark zu entwickeln. Und da sind wir gerade dabei, die Altablagerung zu entnehmen, eine neue Strukturierung und, ich sag mal, Flächenentwicklung vorzubereiten. Und auch da wird eine neue Rollsportanlage, zwei Spielplätze entstehen, eine ganz neue Parkanlage mit neuen Bepflanzungen, Bäumen, Aufenthalts- und Erholungsräumen und einem neuen Bachlauf, den wir da auch integrieren werden.
1: Zurück am Stadtgrabenteich entsteht mit dem Multifunktionsgebäude künftig das Herzstück des neuen Kleingartenparks. Für den Kleingartenverein bedeutet das zugleich den Abschied von seinem alten Vereinsheim.
2: Das Vereinshaus wurde in den 70er Jahren erbaut von den Vereinsmitgliedern. Wirklich ausschließlich, das waren alles gemeinnützige Arbeitsstunden, ja. Und mit viel Enthusiasmus und Eigeninitiative haben die über mehrere Jahre das gebaut. Es wurde dann auch immer noch erweitert, also am Anfang das Vereinshaus und die Kegelbahn, der große Saal dann, ja. Genau, und wurde über viele, viele Jahre, war das auch ein Kleinod in Wittenberg. Das heißt, der Saal konnte auch vermietet werden oder überhaupt die Räume. Da war der Schachverein drin, da waren Kleintierzüchter drin, Kaninchen, glaube ich. Ich weiß jetzt gar nicht genau, was alles in früheren Jahren zu DDR-Zeiten war.
1: Das neue Gebäude soll deshalb mehr sein als ein Vereinsheim. Geplant sind ein Bistro, Veranstaltungsräume und Bereiche für den Kleingartenverein.
3: Wir befinden uns hier an der Stelle, wo früher schon ein Gebäude der Kleingartenanlage stand. Und das wurde abgerissen, weil es nicht mehr zeitgemäß war. Und jetzt ersetzen wir es, aber wir fügen noch Funktionen hinzu. Also es wird der Kleingartenverein profitieren mit Versammlungsräumen und Personalbüro und Lagerräumen. Aber es wird gleichzeitig die Möglichkeit geben, dass ein Bistro dort einzieht. Es wird Räume geben, die vermietet werden können. Es wird ein Sheddach-artige Konstruktion sein mit vier Sheddächern. Und davon profitiert der zentrale Raum. Der zentrale Raum in der Mitte, der geteilt werden kann, sodass es, dass man zwei Räume bespielen kann. Und er ist groß verglast, großflächig in beide Richtungen. Er steckt sozusagen durch und man wird den Kontakt haben zum Stadtgrabenteich und man wird den Kontakt haben nach hinten raus zum neu geplanten Spielplatz und Gemeinschaftsgärten. Im Prinzip der Planung der Lager, die hier im nächsten Jahr dann gebaut wird.
1: Nachhaltigkeit spielt beim Bau eine wichtige Rolle. Das Gebäude entsteht größtenteils in Holzständerbauweise und bekommt unter anderem ein Gründach sowie Photovoltaikanlagen.
3: Der ganze Bau ist Holzständerbauweise. Also es ist eine sehr nachhaltige Konstruktion und wird nach außen hin mit einer Lärchenschalung versehen, die natürlich vergraut. Und das wird sich sehr gut, wie wir meinen, in diese Kleingartenanlage einfügen, weil es doch einen relativ leichten mobilen Charakter behalten wird.
1: Rund 2,67 Millionen Euro kostet der Neubau. Etwa 1,78 Millionen Euro kommen aus Fördermitteln von Bund und Land. Wenn alles nach Plan läuft, soll im Oktober Richtfest gefeiert werden. Im kommenden Sommer könnte das Multifunktionsgebäude fertig sein. Rechtzeitig vor der Landesgartenschau 2028. Autos, Transporter und Handwerkerfahrzeuge.

0: rollen durch Köthen. Mit ihrem Kurso wollen die Teilnehmer auf die Situation vieler kleiner und mittelständischer Betriebe aufmerksam machen. Organisiert wurde die Aktion von der Familien- und Wirtschaftsinitiative Dessau-Roßlau gemeinsam mit den Handwerkern für den Frieden. Nach Angaben der Initiative belasten steigende Kosten für Energie, Sozialabgaben und den laufenden Betrieb viele Unternehmen.
1: Wir haben uns heute hierher bewegt, um einfach gegen die Politik der Bundesregierung zu demonstrieren. Denn diese Politik schadet unserer Firma, ruiniert unsere Firmen und zieht auch den Leuten das Geld aus der Tasche. Fangen wir bei den Spritpreisen an. Die Spritpreise, wissen wir alle, 70% sind Steuern, die auf den Spritpreisen sind. Dann geht es weiter mit den Krankenkassen, die Krankenkassenbeiträge, die erhöht werden. Mehr Kosten, weniger Leistung. Rente mit 70, das Ehegattensplitting, da könnte ich jetzt weiter fortführen. Genau deswegen sind wir eigentlich hier heute.
0: Mit dem Kurso wollen die Organisatoren nach eigenen Angaben Aufmerksamkeit schaffen. Die Fahrzeuge führen durch die Stadt und sollen möglichst viele Menschen erreichen. Die Initiative fordert unter anderem steuerliche Entlastungen für kleine und mittelständische Unternehmen, stabile Energiekosten sowie Investitionen in Bildung. Außerdem spricht sie sich für mehr diplomatische Lösungen anstelle weiterer Aufrüstungen aus.
1: Wir sind heute hier, um ein Korso zu machen, um die Leute aufzuwecken, dass wir im Prinzip durch Köthen fahren und den Leuten sagen, hier gucke bis hierher und nicht weiter. Darum ist eigentlich so ein Korso eigentlich eine gute Sache. Wir haben bisher auch andere Sachen in Aktion gemacht, das Brückenleuchten zum Beispiel oder nur Kundgebungen mit einem anschließenden Demolauf. Ich bin auch Mitanmelder in der Montagsdemo, bei den Montagsdemos in Köthen. Auch da versuchen wir die Leute wachzurütteln.
0: Wie groß die Beteiligung tatsächlich ausfällt, lässt sich während des Starts nur schwer abschätzen. Die Veranstalter rechnen jedoch mit einer hohen Resonanz.
1: Wir haben 100 Fahrzeuge ungefähr angemeldet. Wir gehen auch davon aus, dass sie kommen. Wir haben eben gerade nochmal auf dem Marktplatz nochmal Werbung gemacht für die Veranstaltung. Ich weiß auch, dass die Köthener Montagsfamilie, also von den Montagsdemos, herkommt. Die sind jetzt in Köthen auf dem Marktplatz und wollen dann auch herkommen. Also ich denke, die 100 werden wir erreichen.
0: Für die Initiatoren ist der Kurso nach eigenen Angaben Teil einer ganzen Reihe von Protestaktionen. Sie hoffen, dass sich künftig noch mehr Menschen an Demonstrationen beteiligen und ihre Anliegen öffentlich vertreten.
1: Wichtig ist mir eigentlich, dass die Leute einfach nicht nur wach werden, sondern auch ihren Hintern bewegen, von der Couch hoch bewegen, dass sie einfach auch kommen, herkommen. Also ich kenne ganz viele Leute, die sitzen zu Hause auf ihrer Couch, meckern rum über die Zustände, sagen, das gefällt mir nicht, das gefällt mir nicht. Und das ist Mist. Und es kommt aber trotzdem keiner auf die Straße und tut seine Meinung kund. Und das ist eine ganz wichtige Sache, die uns erst am Herzen liegt, dass wir quasi diese Leute wachrütteln, dass sie sagen, okay, wir kommen hierher.
0: Ob die Forderungen der Initiative politisch Gehör finden, bleibt abzuwarten. Für die Organisatoren steht jedoch fest. Mit dem Fahrzeugkurso wollten sie ein sichtbares Zeichen für die Sorgen vieler Handwerksbetriebe und mittelständischer Unternehmen in der Region setzen.
2: Am kommenden Wochenende steht ein ganz außergewöhnlicher Abend bevor. Der Dessauer Marktplatz wird sich in eine schwungvolle Partyzone verwandeln. Vorab informierten die Veranstalter Thorsten Ziegler und Olaf Bülow am 5. August über das bevorstehende Event und warum man sich keine Sorgen wegen zu lauter Musik mitten in der Innenstadt machen muss.
3: Ja, wir haben im Bauersommerjahr 2026 nach interessanten Formaten geschaut und hatten seit längerem schon die Idee einer solchen Silent Party quasi auf dem Schirm und haben jetzt quasi die Gelegenheit beim Schopfe gepackt und nutzen das Bauersjubiläum in diesem Jahr, um dieses besondere, für Dessau auch sehr spezielle Format nun mal umsetzen zu können hier in der Gartenträume-Lounge.
2: Bei der Silent Party in der Gartenträume-Lounge erfolgt die Musikwiedergabe nicht über große Lautsprecher, sondern über kabellose Kopfhörer. Von außen wirkt die Veranstaltung daher zunächst ruhig. Mit dem Aussetzen der Kopfhörer befinden sich die Gäste jedoch mittendrin im musikalischen Geschehen.
4: Das ist natürlich eine heiße Kiste, weil das macht richtig viel Spaß. Wer das einmal erlebt hat, der wird davon nicht wieder wegkommen, sondern es geht einfach nur um diese Kopfhörer. Das sind Kopfhörer, die schaltet man über einen bestimmten Schalter ein. Und dann gibt es drei Farbenmöglichkeiten oder Farbmöglichkeiten, wo man umschalten kann. Und dann gibt es auch auf dieser Bühne in der Gartenlounge drei DJs, die auch farblich markiert sind, sodass man selber entscheiden kann, welchen DJ man hören möchte, welche Musikrichtung man hören möchte. Also eigentlich selbsterklärend. Aber das Ganze erzählen wir natürlich an dem Abend nochmal extra. Da gibt es einen Pfand drauf, das heißt 20 Euro einfach mitbringen. Diese 20 Euro bekommt man wieder, wenn man die Kopfhörer abgibt. Und es kann ja sein, dass jemand vielleicht keine Lust hat und sagt, ach, das gefällt mir alles nicht hier heute, ich gebe die Kopfhörer wieder ab, bekomme meine 20 Euro zurück und hat der Nächste die Chance, eben auch die Kopfhörer sich auszuleihen.
2: Da Musikgeschmäcker unterschiedlich sind, erwartet die Besucher ein vielfältiges Musikprogramm mit verschiedenen Künstlern. So findet jeder die passende Musik.
4: Es wird verschiedene Musikrichtungen geben, also 30er, 40er Jahre. Dann wird es in diese ganz neue Musikschiene gehen. Und ich mache so diese Zwischengeschichte, also von 80er, 90er bis 2000er, so dass für jeden was dabei ist.
3: Mag sein, dass es befremdlich aussieht aus der Ferne. Aber schlussendlich kann man sich, wie gesagt, mit diesem Pfand für diese Party entscheiden, kann dann zwischen den Musikformaten wählen und haben da neben der Regionalität auch, wie gesagt, den Bauhaus Rechnung getragen mit einem Shellac-Platten-DJ aus Berlin, mit Stefan Wuthe, der die gute alte Swing-Zeit bedienen wird. Werden natürlich auch Salsa, Bachata, karibische Töne haben, werden mit Thorsten Ziegler die Charts bedienen und ganz wichtig, was das Lokalkolorit angeht, mit dem New Kid e.V. DJs haben aus der alten Brauerei, die auch wirklich alle Zielgruppen, alle Gruppen in der Stadt ansprechen und mit Raxi Faxli, dem Nachtflugquartett und mit Orlando an den Percussion auch ein buntes Rahmenprogramm begleitend haben.
2: Die Silent Party findet am 8. August in der Gartenträume-Lounge am Dessauer Marktplatz statt. Die Ausgabe der Kopfhörer beginnt ab 18.30 Uhr und die Musik wird um 19 Uhr aufgedreht. Besucher sind herzlich eingeladen, einen abwechslungsreichen Musikabend in besonderer Atmosphäre zu erleben.

0: Schön, dass Sie eingeschaltet haben und damit herzlich willkommen zur letzten Zeitnah-Ausgabe in dieser Woche. Im Zeitraum vom 10. August bis zum 30. Oktober werden im Auftrag des Tiefbauamtes der Stadt Dessau-Roßlau mehrere bislang geschotterte Straßenabschnitte aufgewertet. Betroffen sind die Straßen Helle Eichen, Liebfrauenbreite, am Heideacker, Ankuhn, Forststraße sowie der nördliche Abschnitt der Scheplake. Die Fahrbahnen erhalten eine dauerhafte Oberflächenbefestigung im Bitumtränkungsverfahren. Für die Durchführung der Arbeiten ist eine Vollsperrung der jeweiligen Straßenabschnitte erforderlich. Es wird ausdrücklich darauf hingewiesen, dass die vorbereitenden Fahrbahnen bis zur Bitumentränkung keinesfalls befahren werden dürfen, da dies die Qualität der neuen Oberflächenbefestigung erheblich beeinträchtigen würde. Die Bauarbeiten dauern je Straße und Bauabschnitt voraussichtlich 3 bis 7 Werktage. Über die konkreten Bauzeiten werden die Anwohner rechtzeitig durch das beauftragte Bauunternehmen informiert. Radfahrer und Fußgänger werden, soweit möglich, sicher an den Baustellen vorbeigeführt. Die Kreishandwerkerschaft verfolgt derzeit ein spannendes Projekt. Im Jahr 1976 wurde das Bauhaus rekonstruiert und feierlich wiedereröffnet. Dieser Kraftakt konnte nur durch das Engagement zahlreicher Handwerksbetriebe aus der Region erfolgreich umgesetzt werden. Ein Einsatz, der Dessau-Roßlau bis heute prägt. Im Rahmen dieses Projekts suchte die Kreishandwerkerschaft Zeitzeugen, die von ihren Erlebnissen und Erinnerungen an diese besondere Zeit berichten können.
1: Vor 50 Jahren wurde das Bauhaus in Dessau nach seiner Rekonstruktion wieder eröffnet. An der Sanierung waren damals auch die Produktionsgenossenschaften des Handwerks beteiligt. An diese Leistung erinnert die Kreishandwerkerschaft Dessau beim traditionellen Brunnenfest zum Tag des Handwerks am 11. September auf dem Dessauer Marktplatz. Darüber sprach Kreishandwerksmeister Karl Krökel in einem Interview mit uns von Rhein 1 und erklärte, wie die Sanierarbeiten damals liefen.
2: Ja, die verliefen so, dass, sagen wir mal, Dessauer Handwerksbetriebe organisiert in Produktionsgenossenschaft des Handwerks dort die Sanierungsarbeiten gestemmt haben. Das war ein riesiger Kraftakt unter den Bedingungen des Materialmangels. Und diesen Kraftakt wollen wir eigentlich jetzt nicht untergehen lassen und haben, sagen wir mal, Walter Gropius nochmal aufgegriffen, der gesagt hat, das Handwerk ist die absolute Grundlage fürs Bauhaus. Und deshalb diesen Ansatz, diesen wichtigen Ansatz des Handwerkes jetzt nochmal zu dokumentieren, zu Veranstaltungen, und zwar nicht, sagen wir mal, in Festveranstaltungen oder anderen Dingen oder Empfängen, wie das teilweise stattfindet, sondern wir wollen das authentisch, sagen wir mal, auch ein bisschen volksnah. Wir wollen erreichen, dass die Bevölkerung einbezogen wird. Damals die Akteure 1976 und vor allen Dingen auch die Handwerker, Architekten, Planer und Helfer und so weiter und so fort. Mussten allerdings feststellen, das war eine wichtige Erkenntnis bei der Erarbeitung der Broschüre, dass eben viele Zeitzeugen unwiederbringlich verloren sind. Das ist recht traurig, also sind einfach verstorben. Und deshalb jetzt dieser Aufruf nochmal nach Zeitzeugen. Wir haben gesagt, jetzt schließen wir das erstmal ab, weil ja das Brunnenfest ist bald, die Broschüre soll rauskommen. Aber wir bringen ja jedes Jahr eine Broschüre und das Bauhausfest ist ja auch bald vorbei, aber das Handwerk und die Geschichte leben weiter und deshalb dieser Aufruf nach Zeitzeugen, dass das nicht verloren geht, die noch da sind, oder bei Verstorbenen, sagen wir mal, die Enkelkinder oder die Kinder, dass die noch Bilder haben und so weiter. Und wir wollen dann unmittelbar nach dem Brunnenfest am 11.09. einen Zeitzeugenstammtisch einberufen. Da haben wir schon Zusagen, wo wir uns dann in lockerer Atmosphäre treffen und die Dokumente und Bilder und so weiter auch austauschen.
1: Gesucht werden Handwerker, Meister, Planer und Helfer, die an der Bauhausrekonstruktion 1976 oder an späteren Sanierungsarbeiten beteiligt waren. Auch wer Fotos, Dokumente oder Erinnerungen an die damaligen Zeiten besitzt oder Erlebnisse von Eltern oder Großeltern weitergeben möchte, wird gebeten, sich zeitnah bei Karl Krökel zu melden.
2: Wichtig ist, dass die Zeitzeugen, die also an diesem Zeitzeugenstammtisch teilnehmen, mit uns Kontakt aufnehmen. Das ist wichtig. Wir wissen, wir sind teilweise 85 Jahre alt, sind nicht so bewandert in den Medien, was Mails und so weiter betrifft. Deshalb habe ich mich entschlossen, jeweils montags von 10 bis 12 Uhr telefonisch zur Verfügung zu stehen, also 0172 5206 137. Vielleicht kann das die Sendung dann noch einblenden und meine Mailadresse, sodass ich dann auch persönlich angesprochen werden kann und auch persönlich zur Verfügung stehe für diese Dinge.
1: Bereits 3 Zeitzeugen haben sich schon gemeldet. Beim Brunnenfest im September werden sie von ihren Erinnerungen an die Bauhausrekonstruktion von den damaligen Arbeiten berichten.
2: Ja, wir, wie gesagt, wir bringen 3 Zeitzeugen mit, die wir auch würdigen wollen, stellen das nochmal im kleinen Vortrag, 20 Minuten, diesen Kraftakt Reko 76 in den Mittelpunkt. Ohne Handwerk hätte es die Wiedereröffnung des Bauhauses nicht gegeben. Das wollen wir nochmal zeigen, das wollen wir auch hier gegenüber der Bevölkerung erläutern. Die sind alle recht herzlich eingeladen, wie immer gibt es Freibier. Und dann zeichnen wir, wie in jedem Jahr, unsere Werktätigen verdiente aus den Innungen heraus aus und Betriebsjubilare und so weiter. Es wird also wieder ein interessantes Brunnenfest.
1: Die Kreishandwerkerschaft hofft bis zum 11. September noch weitere Zeitzeugen zu finden. Die gesammelten Geschichten sollen zum Tag des Handwerks beim Brunnenfest lebendig werden und ein Stück regionaler Handwerksgeschichte bewahren.
0: Der vordere Sitz im Georgengarten Dessau erhält eine frische Kur. Auf Initiative des Fördervereins Anhaltische Gemäldegalerie und Georgengarten Dessau wird der Innenbereich ab dem 10. August renoviert. Dabei werden Schäden beseitigt, Graffiti entfernt und der Raum neu gestrichen. Die Stadt Dessau-Roßlau übernimmt die Kosten für den Innenanstrich. Zudem soll später eine neue Bank aufgestellt werden.

0: die durch Spenden und das Engagement des ehemaligen Vereinsvorsitzenden Dr. Heinz Richter ermöglicht wurde. Der Förderverein dankt der Stadt und allen Unterstützern für ihren Beitrag zum Erhalt des historischen Kulturerbes. Auch in diesem Jahr hieß es am Schillerplatz in Roßlau wieder: Roßlau rockt für Vielfalt und Toleranz. Bereits zum 10. Mal fand die besondere Kundgebung statt und setzte ein starkes Zeichen für Zusammenhalt und ein respektvolles Miteinander. Die Veranstalter versprachen einen unvergesslichen Tag voller Begegnungen, spannender Gespräche mit Vertretern der Politik, großartiger Musik, gelebter Gemeinschaft und vielen Momenten voller Herz.
1: Ein klares Zeichen für Vielfalt und Toleranz wurde auch in diesem Jahr wieder in Roßlau gesetzt. Am 1. August fand bereits zum 10. Mal die Veranstaltung Roßlau rockt für Vielfalt und Toleranz statt, dieses Jahr unter dem Motto Der Geist von Helsinki. Seit vielen Jahren organisiert die Initiative Buntes Roßlau auf dem Schillerplatz eine Kundgebung mit anschließender Demonstration. Doch bis dahin war es ein weiter Weg.
2: Wir haben heute das 10. Mal Roßlau rockt für Vielfalt und Toleranz. Die ersten Male war es so, dass es uns sogar schwer gefallen ist, Leute zu finden, die hier auftreten, Leute zu finden, die hier eine Rede halten. Und mittlerweile ist es schon seit einigen Jahren so, dass Bands anfragen, ob sie hier spielen dürfen. Unser Rekord war mal eine Band aus Dortmund, die hierher gekommen ist, extra um hier zu spielen. Angemerkt, alles ohne Gage, weil wir hier Benefiz machen. Redner fragen an, ob sie bei uns reden dürfen. Und ich finde schon, dass sich die Veranstaltung hier mittlerweile etabliert hat.
1: Das Anliegen der Veranstalter ist in den vergangenen Jahren aber unverändert geblieben. Sie setzen sich für Demokratie, Vielfalt und ein respektvolles Miteinander ein. Ergänzend zum bunten Musikprogramm präsentierten sich an zahlreichen Informationsständen Initiativen und Vereine aus der Stadt.
2: Na, wichtig ist uns ganz einfach, das ist auch der Grund, warum wir von vielen Ständen, von vielen Parteien Stände haben, dass wir die Demokratie in unserem Land aufleben lassen und dass wir versuchen zu verhindern, dass eine Partei hier regiert, die Freiheit und die Vielfalt und die vielfältigen Möglichkeiten und Menschen, die ihnen nicht gefallen, einfach blockieren möchte. Das widerspricht unserer Grundüberzeugung.
1: Die Vorbereitung und Durchführung der Veranstaltung stellt die Organisatoren jedoch vor immer größere Herausforderungen. Die Initiative Buntes Roßlau kritisiert, nicht genügend Unterstützung durch die Stadt bekommen zu haben.
2: Naja, es ist halt eben, von der Stadt gab es zum Beispiel keine Förderung. Dann gibt es so eine Dinge, zum Beispiel mal diese Hüpfburg da. Die kann man sich als gemeinnütziger Verein von der Stadt Oranienbaum-Wörlitz holen. In Dessau-Roßlau gibt es sowas leider nicht. Hier im Schillerplatz gibt es eigentlich einen Elektranten, der aber leider seit vielen Jahren nicht mehr funktioniert. Da sieht die Stadt aber keinen Bedarf, zum Beispiel das zu reparieren. Wir hatten dieses Jahr das allererste Mal zwei Kooperationsgespräche, wo wir tatsächlich das Gefühl hatten, uns wird versucht, die Sache so schwer wie möglich zu machen. Und deswegen finden wir einfach, dass die Stadt nicht nur uns, sondern Ehrenamt generell einfach viel besser unterstützen könnte und sollte.
1: Umso größer ist der Dank an die zahlreichen Spender sowie an die vielen freiwilligen Unterstützer, die mit ihrem Engagement zum Gelingen der Veranstaltung beigetragen haben. Unterstützung erhielt die Initiative zudem durch eine finanzielle Förderung der Amadeo-Antonio-Stiftung.
2: Wir werden das weiterhin veranstalten. Wir werden alles dran setzen, um das zu tun. Unabhängig von Fördermitteln aus der Stadt. Es gibt dann zur Not auch noch andere Mittel und Wege. Wir haben dieses Jahr auch keine Förderung bekommen. An der Stelle nochmal ganz großes Dank an die Antonio Amadeo Stiftung, die uns hier echt weitergeholfen haben. 6 Wochen vor der Veranstaltung, also Mitte Juni, hatten wir tatsächlich noch keine Gelder. Von daher vielen herzlichen Dank. Und es gibt immer Mittel und Wege. Wir bekommen auch viele Spenden und Unterstützung. Und ich gehe

0: Wir davon aus, dass es Roßla rockt auch zum 11. und 12. Mal geben wird.
1: Auch im kommenden Jahr soll Roßla rockt für Vielfalt und Toleranz fortgesetzt werden und weiterhin ein Zeichen für Demokratie, Vielfalt und Toleranz setzen. Trotz aller Herausforderungen bleibt das Engagement der Initiative Buntes Roßlau ungebrochen. Mit der Unterstützung vieler engagierter Menschen soll die Veranstaltung auch künftig ein Ort der Begegnung und des Austauschs bleiben.
2: Das lange Warten hat endlich ein Ende. Die neue Fußballsaison steht vor der Tür. Nicht nur die Profiligen starten wieder in den Spielbetrieb, auch im Semi- und Amateurbereich rollt am kommenden Wochenende wieder der Ball. Im heimischen Schillerpark empfängt der SV Dessau 05 zum Auftakt den SV 1890 Westerhausen. Nach der Vizemeisterschaft in der vergangenen Saison wollen die 05er erneut angreifen und möglicherweise noch einen Schritt weitergehen. Ob das gelingt, wird sich in den kommenden Wochen zeigen. Auch die Landesliga Süd startet wieder in die neue Spielzeit. Der TSV Rot-Weiß Zerbst muss zum Auftakt auswärts ran. Bei der zweiten Mannschaft des SSC Weißenfels wollen die Zerbster direkt ein Zeichen setzen und mit 3 Punkten in die Saison starten. Die Vereine aus der Landesklasse müssen sich dagegen noch etwas gedulden. Der erste Spieltag steht erst in der 35. Kalenderwoche auf dem Programm. Dann greifen auch die 14 Mannschaften aus der Region, darunter der Dessauer SV, Germania 08 Roßlau und weitere Teams, wieder ins Geschehen ein. Damit sind wir am Ende unserer Freitagsausgabe der zeitnahen Nachrichten. Schauen jetzt noch auf das Wetter und auf die Meldungen aus der Region. Am Samstag ab 18 Uhr haben wir dann wie gewohnt unseren Wochenrückblick für Sie im Programm und melden uns am Montag ab 18 Uhr mit den aktuellsten Nachrichten aus Dessau-Roßlau und dem Umland wieder. Bis dahin haben Sie ein schönes Wochenende, machen Sie es gut und auf Wiedersehen.
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1: Am Samstag wird es freundlich und überwiegend sonnig. Im Tagesverlauf ziehen nur vereinzelt Wolken über den Himmel, während die Temperaturen auf bis zu 26 Grad ansteigen. In den Abendstunden bleibt es trocken. Die Temperaturen gehen nachts auf etwa 12 Grad zurück.

0: Ein neues Kapitel für die Kleingartenanlage am Stadtgraben in Lutherstadt-Wittenberg. Mit der Grundsteinlegung hat der Bau eines neuen Multifunktionsgebäudes begonnen. Es soll künftig Treffpunkt für Kleingärtner, Bürger und Besucher werden und eine wichtige Rolle bei der Landesgartenschau 2028 spielen. Mit einer Zeitkapsel in der Bodenplatte wird der Start des Neubaus symbolisch besiegelt. Darin Baupläne, Fotos des alten Vereinsheims und Erinnerungen an die Entwicklung der Anlage.
1: Die Kleingartenanlage hier am Stadtgrabenteich ist eins von zwei Ausstellungsgeländen, die wir zur Gartenschau im Jahr 2028 umgestalten werden. Neben dem Thema Stadt an der Elbe, also der großen Kuhlache, wird das hier der zweite Teil sein, also ein südlicher Bereich der Wallanlagen.
0: Mit dem neuen Multifunktionsgebäude soll die bisher eher geschlossene Kleingartenanlage künftig stärker für Besucher geöffnet werden.
1: Vielleicht muss man noch mal voranstellen, die Kleingartenanlage ist Teil des grünen Wallanlagenrings, also ist Teil der öffentlichen Wallanlagen hier rings um die

0: Stadt, der Lutherstadt Wittenberg. Es ging von vornherein darum, die weiter aufzuwerten. Und wir haben über einen Stadtratsbeschluss und ein Entwicklungskonzept, was wir gemeinsam mit den Kleingärtnern und mit dem Verein erarbeitet haben, da entsprechend gemeinsam die, ich sag mal, Marschroute, die Richtung erarbeitet und uns auch dann vom Stadtrat beschließen lassen, sodass es ein gemeinsamer Kommunikationsprozess ist, der sich auch jetzt im Zuge der Baumaßnahmen und dann auch danach natürlich weiter fortsetzen soll und hoffe auch wird, sodass wir da anknüpfen können, wo wir jetzt gut miteinander kommunizieren.
1: Der Kleingartenpark ist allerdings nur einer von zwei großen Schwerpunkten der Landesgartenschau 2028. Parallel laufen auf der anderen Seite der Bundesstraße bereits die Arbeiten an der sogenannten Kuhlache.
0: Dann haben wir natürlich die Kuhlache als große Umbaumaßnahme auf der anderen Seite der Bundesstraße. Da geht es ja einfach darum, aus dieser alten Brachfläche, und das sieht man jetzt ja schon wunderbar, einen neuen Uferpark zu entwickeln. Und da sind wir gerade dabei, die Altablagerung zu entnehmen, eine neue Strukturierung und, ich sag mal, Flächenentwicklung vorzubereiten. Und auch da wird eine neue Rollsportanlage, zwei Spielplätze entstehen, eine ganz neue Parkanlage mit neuen Bepflanzungen, Bäumen, Aufenthalts- und Erholungsräumen und einem neuen Bachlauf, den wir da auch integrieren werden.
1: Zurück am Stadtgrabenteich entsteht mit dem Multifunktionsgebäude künftig das Herzstück des neuen Kleingartenparks. Für den Kleingartenverein bedeutet das zugleich den Abschied von seinem alten Vereinsheim.
2: Das Vereinshaus wurde in den 70er Jahren erbaut von den Vereinsmitgliedern. Wirklich ausschließlich, das waren alles gemeinnützige Arbeitsstunden. Ja. Und mit viel Enthusiasmus und Eigeninitiative haben die über mehrere Jahre das gebaut. Es wurde dann auch immer noch erweitert, also am Anfang das Vereinshaus und die Kegelbahn, der große Saal dann, ja. Genau, und wurde über viele, viele Jahre, war das auch ein Kleinod in Wittenberg. Das heißt, der Saal konnte auch vermietet werden oder überhaupt die Räume. Da war der Schachverein drin, da waren Kleintierzüchter drin, Kaninchen, glaube ich. Ich weiß jetzt gar nicht genau, was alles in früheren Jahren zu DDR-Zeiten war.
1: Das neue Gebäude soll deshalb mehr sein als ein Vereinsheim. Geplant sind ein Bistro, Veranstaltungsräume und Bereiche für den Kleingartenverein.
3: Wir befinden uns hier an der Stelle, wo früher schon ein Gebäude der Kleingartenanlage stand. Und das wurde abgerissen, weil es nicht mehr zeitgemäß war. Und jetzt ersetzen wir es, aber wir fügen noch Funktionen hinzu. Also es wird der Kleingartenverein profitieren mit Versammlungsräumen und Personalbüro und Lagerräumen. Aber es wird gleichzeitig die Möglichkeit geben, dass ein Bistro dort einzieht. Es wird Räume geben, die vermietet werden können. Es wird ein Sheddach-artige Konstruktion sein mit vier Sheddächern. Und davon profitiert der zentrale Raum. Der zentrale Raum in der Mitte, der geteilt werden kann, sodass es, dass man zwei Räume bespielen kann. Und er ist groß verglast, großflächig in beide Richtungen. Er steckt sozusagen durch und man wird den Kontakt haben zum Stadtgrabenteich und man wird den Kontakt haben nach hinten raus zum neu geplanten Spielplatz und Gemeinschaftsgärten. Im Prinzip der Planung der Lager, die hier im nächsten Jahr dann gebaut wird.
1: Nachhaltigkeit spielt beim Bau eine wichtige Rolle. Das Gebäude entsteht größtenteils in Holzständerbauweise und bekommt unter anderem ein Gründach sowie Photovoltaikanlagen.
3: Der ganze Bau ist Holzständerbauweise. Also es ist eine sehr nachhaltige Konstruktion und wird nach außen hin mit einer Lärchenschalung versehen, die natürlich vergraut. Und das wird sich sehr gut, wie wir meinen, in diese Kleingartenanlage einfügen, weil es doch einen relativ leichten mobilen Charakter behalten wird.
1: Rund 2,67 Millionen Euro kostet der Neubau. Etwa 1,78 Millionen Euro kommen aus Fördermitteln von Bund und Land. Wenn alles nach Plan läuft, soll im Oktober Richtfest gefeiert werden. Im kommenden Sommer könnte das Multifunktionsgebäude fertig sein. Rechtzeitig vor der Landesgartenschau 2028. Autos, Transporter und Handwerkerfahrzeuge rollen durch Köthen. Mit ihrem Kurso wollen die Teilnehmer auf die Situation vieler kleiner und mittelständischer Betriebe aufmerksam machen. Organisiert wurde die Aktion von der Familien- und Wirtschaftsinitiative Dessau-Roßlau gemeinsam mit den Handwerkern für den Frieden. Nach Angaben der Initiative belasten steigende Kosten für Energie, Sozialabgaben und den laufenden Betrieb viele Unternehmen.
4: Wir haben uns heute hierher bewegt, um einfach gegen die Politik der Bundesregierung zu demonstrieren. Denn diese Politik schadet unserer Firma, ruiniert unsere Firmen und zieht auch den Leuten das Geld aus der Tasche. Fangen wir bei den Spritpreisen an. Die Spritpreise, wissen wir alle, 70% sind Steuern, die auf den Spritpreisen sind. Dann geht es weiter mit den Krankenkassen, die Krankenkassenbeiträge, die erhöht werden. Mehr Kosten, weniger Leistung. Rente mit 70, das Ehegattensplitting, da könnte ich jetzt weiter fortführen. Genau deswegen sind wir eigentlich hier heute.
1: Mit dem Kurso wollen die Organisatoren nach eigenen Angaben Aufmerksamkeit schaffen. Die Fahrzeuge führen durch die Stadt und sollen möglichst viele Menschen erreichen. Die Initiative fordert unter anderem steuerliche Entlastungen für kleine und mittelständische Unternehmen, stabile Energiekosten sowie Investitionen in Bildung. Außerdem spricht sie sich für mehr diplomatische Lösungen anstelle weiterer Aufrüstungen aus.
4: Wir sind heute hier, um ein Kurso zu machen, um die Leute aufzuwecken, dass wir im Prinzip durch Köthen fahren und den Leuten sagen, hier gucke bis hierher und nicht weiter. Darum ist eigentlich so ein Kurso eigentlich eine gute Sache. Wir haben bisher auch andere Sachen in Aktion gemacht, das Brückenleuchten zum Beispiel oder nur Kundgebungen mit einem anschließenden Demolauf. Ich bin auch mit Anmelder in der Montagsdemo, an den Montagsdemos in Köthen. Auch da versuchen wir die Leute wachzurütteln.
1: Wie groß die Beteiligung tatsächlich ausfällt, lässt sich während des Starts nur schwer abschätzen. Die Veranstalter rechnen jedoch mit einer hohen Resonanz.
4: Wir haben 100 Fahrzeuge ungefähr angemeldet. Wir gehen auch davon aus, dass sie kommen. Wir haben eben gerade nochmal auf dem Marktplatz nochmal Werbung gemacht für die Veranstaltung. Ich weiß auch, dass die Köthener Montagsfamilie, also von den Montagsdemos, herkommt. Die sind jetzt in Köthen auf dem Marktplatz und wollen dann auch herkommen. Also ich denke, die 100 werden wir erreichen.
1: Für die Initiatoren ist der Kurso nach eigenen Angaben Teil einer ganzen Reihe von Protestaktionen. Sie hoffen, dass sich künftig noch mehr Menschen an Demonstrationen beteiligen und ihre Anliegen öffentlich vertreten.
4: Wichtig ist mir eigentlich, dass die Leute einfach nicht nur wach werden, sondern auch ihren Hintern bewegen, von der Couch hoch bewegen, dass sie einfach auch kommen, herkommen. Also ich kenne ganz viele Leute, die sitzen zu Hause auf ihrer Couch, meckern rum über die Zustände, sagen, das hier fällt mir nicht, das hier fällt mir nicht. Und das ist Mist. Und es kommt aber trotzdem keiner auf die Straße und tut seine Meinung kund. Und das ist eine ganz wichtige Sache, die uns erst am Herzen liegt, dass wir quasi diese Leute wachrütteln, dass sie sagen, okay, wir kommen hierher.
1: Ob die Forderungen der Initiative politisch Gehör finden, bleibt abzuwarten. Für die Organisatoren steht jedoch fest. Mit dem Fahrzeugkurso wollten sie ein sichtbares Zeichen für die Sorgen vieler Handwerksbetriebe und mittelständischer Unternehmen in der Region setzen.
5: Am kommenden Wochenende steht ein ganz außergewöhnlicher Abend bevor. Der Dessauer Marktplatz wird sich in eine schwungvolle Partyzone verwandeln. Vorab informierten die Veranstalter Thorsten Ziegler und Olaf Bülow am 5. August über das bevorstehende Event und warum man sich keine Sorgen wegen zu lauter Musik mitten in der Innenstadt machen muss.
6: Ja, wir haben im Bauersommerjahr 2026 nach interessanten Formaten geschaut und hatten seit längerem schon die Idee einer solchen Silent Party quasi auf dem Schirm und haben jetzt quasi die Gelegenheit beim Schopfe gepackt und nutzen das Bauersjubiläum in diesem Jahr, um dieses besondere, für Dessau auch sehr spezielle Format nun mal umsetzen zu können hier in der Gartenträume-Lounge.
5: Bei der Silent Party in der Gartenträume-Lounge erfolgt die Musikwiedergabe nicht über große Lautsprecher, sondern über kabellose Kopfhörer. Von außen wirkt die Veranstaltung daher zunächst ruhig. Mit dem Aufsetzen der Kopfhörer befinden sich die Gäste jedoch mittendrin im musikalischen Geschehen.
7: Das ist natürlich eine heiße Kiste, weil das macht richtig

0: viel Spaß. Wer das einmal erlebt hat, der wird davon nicht wieder wegkommen, sondern es geht einfach nur um diese Kopfhörer. Das sind Kopfhörer, die schaltet man über einen bestimmten Schalter ein. Und dann gibt es drei Farbenmöglichkeiten oder Farbmöglichkeiten, wo man umschalten kann. Und dann gibt es auch auf dieser Bühne in der Gartenlounge drei DJs, die auch farblich markiert sind, sodass man selber entscheiden kann, welchen DJ man hören möchte, welche Musikrichtung man hören möchte. Also eigentlich selbsterklärend, aber das Ganze erzählen wir natürlich an dem Abend nochmal extra. Da gibt es einen Pfand drauf, das heißt 20 Euro einfach mitbringen. Diese 20 Euro bekommt man wieder, wenn man die Kopfhörer abgibt. Und es kann ja sein, dass jemand vielleicht keine Lust hat und sagt, ach, das gefällt mir alles nicht hier heute, ich gebe die Kopfhörer wieder ab, bekomme meine 20 Euro zurück und hat der Nächste die Chance, eben auch die Kopfhörer sich auszuleihen.
1: Da Musikgeschmäcker unterschiedlich sind, erwartet die Besucher ein vielfältiges Musikprogramm mit verschiedenen Künstlern. So findet jeder die passende Musik.
0: Es wird verschiedene Musikrichtungen geben, also 30er, 40er Jahre, dann wird es in diese ganz neue Musikschiene gehen. Und ich mache so diese Zwischengeschichte, also von 80er, 90er bis 2000er, so dass für jeden was dabei ist.
2: Mag sein, dass es befremdlich aussieht aus der Ferne, aber schlussendlich kann man sich, wie gesagt, mit diesem Pfand für diese Party entscheiden, kann dann zwischen den Musikformaten wählen und haben da neben der Regionalität auch, wie gesagt, den Bauhaus Rechnung getragen mit einem Shellac-Platten-DJ aus Berlin, mit Stefan Wuthe, der die gute alte Swing-Zeit bedienen wird, werden natürlich auch Salsa, Bachata, karibische Töne haben, werden mit Thorsten Ziegler die Charts bedienen und ganz wichtig, was das Lokalkolorit angeht, mit dem New Kid e.V. DJs haben aus der alten Brauerei, die auch wirklich alle Zielgruppen, alle Gruppen in der Stadt ansprechen und mit Raxi Faxli, dem Nachtflugquartett und mit Orlando an den Percussion auch ein buntes Rahmenprogramm begleitend haben.
1: Die Silent Party findet am 8. August in der Gartenträume-Lounge am Dessauer Marktplatz statt. Die Ausgabe der Kopfhörer beginnt ab 18.30 Uhr und die Musik wird um 19 Uhr aufgedreht. Besucher sind herzlich eingeladen, einen abwechslungsreichen Musikabend in besonderer Atmosphäre zu erleben.

0: Schön, dass Sie eingeschaltet haben und damit herzlich willkommen zur letzten Zeitnah-Ausgabe in dieser Woche. Im Zeitraum vom 10. August bis zum 30. Oktober werden im Auftrag des Tiefbauamtes der Stadt Dessau-Roßlau mehrere bislang geschotterte Straßenabschnitte aufgewertet. Betroffen sind die Straßen Helle Eichen, Liebfrauenbreite, am Heideacker, Ankuhn, Forststraße sowie der nördliche Abschnitt der Scheplake. Die Fahrbahnen erhalten eine dauerhafte Oberflächenbefestigung im Bitumtränkungsverfahren. Für die Durchführung der Arbeiten ist eine Vollsperrung der jeweiligen Straßenabschnitte erforderlich. Es wird ausdrücklich darauf hingewiesen, dass die vorbereitenden Fahrbahnen bis zur Bitumentränkung keinesfalls befahren werden dürfen, da dies die Qualität der neuen Oberflächenbefestigung erheblich beeinträchtigt. Die Bauarbeiten dauern je Straße und Bauabschnitt voraussichtlich 3 bis 7 Werktage. Über die konkreten Bauzeiten werden die Anwohner rechtzeitig durch das beauftragte Bauunternehmen informiert. Radfahrer und Fußgänger werden, soweit möglich, sicher an den Baustellen vorbeigeführt. Die Kreishandwerkerschaft verfolgt derzeit ein spannendes Projekt. Im Jahr 1976 wurde das Bauhaus rekonstruiert und feierlich wiedereröffnet. Dieser Kraftakt konnte nur durch das Engagement zahlreicher Handwerksbetriebe aus der Region erfolgreich umgesetzt werden. Ein Einsatz, der Dessau-Roßlau bis heute prägt. Im Rahmen dieses Projekts suchte die Kreishandwerkerschaft Zeitzeugen, die von ihren Erlebnissen und Erinnerungen an diese besondere Zeit berichten können.
1: Vor 50 Jahren wurde das Bauhaus in Dessau nach seiner Rekonstruktion wieder eröffnet. An der Sanierung waren damals auch die Produktionsgenossenschaften des Handwerks beteiligt. An diese Leistung erinnert die Kreishandwerkerschaft Dessau beim traditionellen Brunnenfest zum Tag des Handwerks am 11. September auf dem Dessauer Marktplatz. Darüber sprach Kreishandwerksmeister Karl

0: Fröke in einem Interview mit uns von Rhein 1 und erklärte, wie die Sanierarbeiten damals liefen.
1: Ja, die verliefen so, dass, sagen wir mal, Dessauer Handwerksbetriebe, organisiert in Produktionsgenossenschaft des Handwerks, dort die Sanierungsarbeiten gestemmt haben. Das war ein riesiger Kraftakt unter den Bedingungen des Materialmangels, und diesen Kraftakt wollen wir eigentlich jetzt nicht untergehen lassen und haben, sagen wir mal, Walter Gropius nochmal aufgegriffen, der gesagt hat, das Handwerk ist die absolute Grundlage fürs Bauhaus. Und deshalb diesen Ansatz, diesen wichtigen Ansatz des Handwerkes jetzt nochmal zu dokumentieren, zu Veranstaltungen, und zwar nicht, sagen wir mal, in Festveranstaltungen oder anderen Dingen oder Empfängen, wie das teilweise stattfindet, sondern wir wollen das authentisch, sagen wir mal, auch ein bisschen volksnah. Wir wollen erreichen, dass die Bevölkerung einbezogen wird. Damals die Akteure 1976 und vor allen Dingen auch die Handwerker, Architekten, Planer und Helfer und so weiter und so fort. Mussten allerdings feststellen, das war eine wichtige Erkenntnis bei der Erarbeitung der Broschüre, dass eben viele Zeitzeugen unwiederbringlich verloren sind. Das ist recht traurig, also sind einfach verstorben. Und deshalb jetzt dieser Aufruf nochmal nach Zeitzeugen. Wir haben gesagt, jetzt schließen wir das erstmal ab, weil ja das Bodenfest ist bald, die Broschüre soll rauskommen. Aber wir bringen ja jedes Jahr eine Broschüre, und das Bauhausfest ist ja auch bald vorbei. Aber das Handwerk und die Geschichte leben weiter, und deshalb dieser Aufruf nach Zeitzeugen, dass das nicht verloren geht, die noch da sind. Oder bei Verstorbenen, sagen wir mal, die Enkelkinder oder die Kinder, dass die noch Bilder haben und so weiter. Und wir wollen dann unmittelbar nach dem Brunnenfest am 11.09. einen Zeitzeugenstammtisch einberufen. Da haben wir schon Zusagen, wo wir uns dann in lockerer Atmosphäre treffen und die Dokumente und Bilder und so weiter auch austauschen.
0: Gesucht werden Handwerker, Meister, Planer und Helfer, die an der Bauhausrekonstruktion 1976 oder an späteren Sanierungsarbeiten beteiligt waren. Auch wer Fotos, Dokumente oder Erinnerungen an die damaligen Zeiten besitzt oder Erlebnisse von Eltern oder Großeltern weitergeben möchte, wird gebeten, sich zeitnah bei Karl Krökel zu melden.
1: Wichtig ist, dass die Zeitzeugen, die also an diesem Zeitzeugenstammtisch teilnehmen, mit uns Kontakt aufnehmen. Das ist wichtig. Wir wissen, die sind teilweise 85 Jahre alt, sind nicht so bewandert in den Medien, was Mails und so weiter betrifft. Deshalb habe ich mich entschlossen, jeweils montags von 10 bis 12 Uhr telefonisch zur Verfügung zu stehen. Also 0172 5206 137. Vielleicht kann das die Sendung dann noch einblenden und meine Mailadresse, sodass ich dann auch persönlich angesprochen werden kann und auch persönlich zur Verfügung stehe für diese Dinge.
0: Bereits 3 Zeitzeugen haben sich schon gemeldet. Beim Brunnenfest im September werden sie von ihren Erinnerungen an die Bauhausrekonstruktion, von den damaligen Arbeiten berichten.
1: Ja, wir, wie gesagt, wir bringen 3 Zeitzeugen mit, die wir auch würdigen wollen, stellen das nochmal im kleinen Vortrag, 20 Minuten, diesen Kraftakt Reko 76 in den Mittelpunkt. Ohne Handwerk hätte es die Wiedereröffnung des Bauhauses nicht gegeben. Das wollen wir nochmal zeigen, das wollen wir auch hier gegenüber der Bevölkerung erläutern. Die sind alle recht herzlich eingeladen, wie immer gibt es Freibier. Und ja, und dann zeichnen wir, wie in jedem Jahr, unsere Werktätigen verdiente aus den Innungen heraus aus und Betriebsjubilare und so weiter. Es wird also wieder ein interessantes Brunnenfest.
0: Die Kreishandwerkerschaft hofft bis zum 11. September noch weitere Zeitzeugen zu finden. Die gesammelten Geschichten sollen zum Tag des Handwerks beim Brunnenfest lebendig werden und ein Stück regionaler Handwerksgeschichte bewahren.
2: Der vordere Sitz im Georgengarten Dessau erhält eine frische Kur. Auf Initiative des Fördervereins Anhaltische Gemäldegalerie und Georgengarten Dessau wird der Innenbereich ab dem 10. August renoviert. Dabei werden Schäden beseitigt, Graffiti entfernt und der Raum neu gestrichen. Die Stadt Dessau-Roßlau übernimmt die Kosten für den Innenanstrich. Zudem soll später eine neue Bank aufgestellt werden.

0: die durch Spenden und das Engagement des ehemaligen Vereinsvorsitzenden Dr. Heinz Richter ermöglicht wurde. Der Förderverein dankt der Stadt und allen Unterstützern für ihren Beitrag zum Erhalt des historischen Kulturerbes. Auch in diesem Jahr hieß es am Schillerplatz in Roßlau wieder: Roßlau rockt für Vielfalt und Toleranz. Bereits zum 10. Mal fand die besondere Kundgebung statt und setzte ein starkes Zeichen für Zusammenhalt und ein respektvolles Miteinander. Die Veranstalter versprachen einen unvergesslichen Tag voller Begegnungen, spannender Gespräche mit Vertretern der Politik, großartiger Musik, gelebter Gemeinschaft und vielen Momenten voller Herz.
1: Ein klares Zeichen für Vielfalt und Toleranz wurde auch in diesem Jahr wieder in Roßlau gesetzt. Am 1. August fand bereits zum 10. Mal die Veranstaltung Roßlau rockt für Vielfalt und Toleranz statt, dieses Jahr unter dem Motto Der Geist von Helsinki. Seit vielen Jahren organisiert die Initiative Buntes Roßlau auf dem Schillerplatz eine Kundgebung mit anschließender Demonstration. Doch bis dahin war es ein weiter Weg.
2: Wir haben heute das 10. Mal Roßlau rockt für Vielfalt und Toleranz. Die ersten Male war es so, dass es uns sogar schwer gefallen ist, Leute zu finden, die hier auftreten, Leute zu finden, die hier eine Rede halten. Und mittlerweile ist es schon seit einigen Jahren so, dass Bands anfragen, ob sie hier spielen dürfen. Unser Rekord war mal eine Band aus Dortmund, die hierher gekommen ist, extra um hier zu spielen. Angemerkt, alles ohne Gage, weil wir hier Benefiz machen. Redner fragen an, ob sie bei uns reden dürfen. Und ich finde schon, dass sich die Veranstaltung hier mittlerweile etabliert hat.
1: Das Anliegen der Veranstalter ist in den vergangenen Jahren aber unverändert geblieben. Sie setzen sich für Demokratie, Vielfalt und ein respektvolles Miteinander ein. Ergänzend zum bunten Musikprogramm präsentierten sich an zahlreichen Informationsständen Initiativen und Vereine aus der Stadt.
2: Na, wichtig ist uns ganz einfach, das ist auch der Grund, warum wir von vielen Ständen, von vielen Parteien Stände haben, dass wir die Demokratie in unserem Land aufleben lassen und dass wir versuchen zu verhindern, dass eine Partei hier regiert, die Freiheit und die Vielfalt und die vielfältigen Möglichkeiten und Menschen, die ihnen nicht gefallen, einfach blockieren möchte. Das widerspricht unserer Grundüberzeugung.
1: Die Vorbereitung und Durchführung der Veranstaltung stellt die Organisatoren jedoch vor immer größere Herausforderungen. Die Initiative Buntes Roßlau kritisiert, nicht genügend Unterstützung durch die Stadt bekommen zu haben.
2: Naja, es ist halt eben, von der Stadt gab es zum Beispiel keine Förderung. Dann gibt es so eine Dinge, zum Beispiel mal diese Hüpfburg da. Die kann man sich als gemeinnütziger Verein von der Stadt Oranienbaum-Wörlitz holen. In Dessau-Roßlau gibt es sowas leider nicht. Hier im Schillerplatz gibt es eigentlich einen Elektranten, der aber leider seit vielen Jahren nicht mehr funktioniert. Da sieht die Stadt aber keinen Bedarf, zum Beispiel das zu reparieren. Wir hatten dieses Jahr das allererste Mal zwei Kooperationsgespräche, wo wir tatsächlich das Gefühl hatten, uns wird versucht, die Sache so schwer wie möglich zu machen. Und deswegen finden wir einfach, dass die Stadt nicht nur uns, sondern Ehrenamt generell einfach viel besser unterstützen könnte und sollte.
1: Umso größer ist der Dank an die zahlreichen Spender sowie an die vielen freiwilligen Unterstützer, die mit ihrem Engagement zum Gelingen der Veranstaltung beigetragen haben. Unterstützung erhielt die Initiative zudem durch eine finanzielle Förderung der Amadeo-Antonio-Stiftung.
2: Wir werden das weiterhin veranstalten. Wir werden alles dran setzen, um das zu tun. Unabhängig von Fördermitteln aus der Stadt. Es gibt dann zur Not auch noch andere Mittel und Wege. Wir haben dieses Jahr auch keine Förderung bekommen. An der Stelle nochmal ganz großes Dank an die Antonio Amadeo Stiftung, die uns hier echt weitergeholfen haben. 6 Wochen vor der Veranstaltung, also Mitte Juni, hatten wir tatsächlich noch keine Gelder. Von daher vielen herzlichen Dank. Und es gibt immer Mittel und Wege. Wir bekommen auch viele Spenden und Unterstützung. Und ich gehe

0: Wir davon aus, dass es Roßler rockt auch zum 11. und 12. Mal geben wird.
1: Auch im kommenden Jahr soll Roßler rockt für Vielfalt und Toleranz fortgesetzt werden und weiterhin ein Zeichen für Demokratie, Vielfalt und Toleranz setzen. Trotz aller Herausforderungen bleibt das Engagement der Initiative Buntes Roßlau ungebrochen. Mit der Unterstützung vieler engagierter Menschen soll die Veranstaltung auch künftig ein Ort der Begegnung und des Austauschs bleiben.
2: Das lange Warten hat endlich ein Ende. Die neue Fußballsaison steht vor der Tür. Nicht nur die Profiligen starten wieder in den Spielbetrieb, auch im Semi- und Amateurbereich rollt am kommenden Wochenende wieder der Ball. Im heimischen Schillerpark empfängt der SV Dessau 05 zum Auftakt den SV 1890 Westerhausen. Nach der Vizemeisterschaft in der vergangenen Saison wollen die 05er erneut angreifen und möglicherweise noch einen Schritt weitergehen. Ob das gelingt, wird sich in den kommenden Wochen zeigen. Auch die Landesliga Süd startet wieder in die neue Spielzeit. Der TSV Rot-Weiß Zerbst muss zum Auftakt auswärts ran. Bei der zweiten Mannschaft des SSC Weisenfels wollen die Zerbster direkt ein Zeichen setzen und mit 3 Punkten in die Saison starten. Die Vereine aus der Landesklasse müssen sich dagegen noch etwas gedulden. Der erste Spieltag steht erst in der 35. Kalenderwoche auf dem Programm. Dann greifen auch die 14 Mannschaften aus der Region, darunter der Dessauer SV, Germania 08 Roßlau und weitere Teams, wieder ins Geschehen ein. Damit sind wir am Ende unserer Freitagsausgabe der zeitnahen Nachrichten. Schauen jetzt noch auf das Wetter und auf die Meldungen aus der Region. Am Samstag ab 18 Uhr haben wir dann wie gewohnt unseren Wochenrückblick für Sie im Programm und melden uns am Montag ab 18 Uhr mit den aktuellsten Nachrichten aus Dessau-Roßlau und dem Umland wieder. Bis dahin haben Sie ein schönes Wochenende, machen Sie es gut und auf Wiedersehen.
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1: Am Samstag wird es freundlich und überwiegend sonnig. Im Tagesverlauf ziehen nur vereinzelt Wolken über den Himmel, während die Temperaturen auf bis zu 26 Grad ansteigen. In den Abendstunden bleibt es trocken. Die Temperaturen gehen nachts auf etwa 12 Grad zurück.

0: Ein neues Kapitel für die Kleingartenanlage am Stadtgraben in Lutherstadt-Wittenberg. Mit der Grundsteinlegung hat der Bau eines neuen Multifunktionsgebäudes begonnen. Es soll künftig Treffpunkt für Kleingärtner, Bürger und Besucher werden und eine wichtige Rolle bei der Landesgartenschau 2028 spielen. Mit einer Zeitkapsel in der Bodenplatte wird der Start des Neubaus symbolisch besiegelt. Darin Baupläne, Fotos des alten Vereinsheims und Erinnerungen an die Entwicklung der Anlage.
1: Die Kleingartenanlage hier am Stadtgrabenteich ist eins von zwei Ausstellungsgeländen, die wir zur Gartenschau im Jahr 2028 umgestalten werden. Neben dem Thema Stadt an der Elbe, also der großen Kuhlacher, wird das hier der zweite Teil sein, also ein südlicher Bereich der Wallanlagen.
0: Mit dem neuen Multifunktionsgebäude soll die bisher eher geschlossene Kleingartenanlage künftig stärker für Besucher geöffnet werden.
1: Vielleicht muss man noch mal voranstellen, die Kleingartenanlage ist Teil des grünen Wallanlagenrings, also ist Teil der öffentlichen Wallanlagen, hier rings um die Altstadt.

0: 50. Parallel laufen auf der anderen Seite der Bundesstraße bereits die Arbeiten an der sogenannten Kuhlache.
1: Dann haben wir natürlich die Kuhlache als große Umbaumaßnahme auf der anderen Seite der Bundesstraße. Da geht es ja einfach darum, aus dieser alten Brachfläche, und das sieht man jetzt ja schon wunderbar, einen neuen Uferpark zu entwickeln. Und da sind wir gerade dabei, die Altablagerung zu entnehmen, eine neue Strukturierung und, ich sag mal, Flächenentwicklung vorzubereiten. Und auch da wird eine neue Rollsportanlage, zwei Spielplätze entstehen, eine ganz neue Parkanlage mit neuen Bepflanzungen, Bäumen, Aufenthalts- und Erholungsräumen und einem neuen Bachlauf, den wir da auch integrieren werden.
0: Zurück am Stadtgrabenteich entsteht mit dem Multifunktionsgebäude künftig das Herzstück des neuen Kleingartenparks. Für den Kleingartenverein bedeutet das zugleich den Abschied von seinem alten Vereinsheim.
2: Das Vereinshaus wurde in den 70er Jahren erbaut von den Vereinsmitgliedern. Wirklich ausschließlich, das waren alles gemeinnützige Arbeitsstunden, ja. Und mit viel Enthusiasmus und Eigeninitiative haben die über mehrere Jahre das gebaut. Es wurde dann auch immer noch erweitert, also am Anfang das Vereinshaus und die Kegelbahn, der große Saal dann, ja. Genau, und wurde über viele, viele Jahre, war das auch ein Kleinod in Wittenberg. Das heißt, der Saal konnte auch vermietet werden oder überhaupt die Räume. Da war der Schachverein drin, da waren Kleintierzüchter drin, Kaninchen, glaube ich. Ich weiß jetzt gar nicht genau, was alles in früheren Jahren zu DDR-Zeiten war.
0: Das neue Gebäude soll deshalb mehr sein als ein Vereinsheim. Geplant sind ein Bistro, Veranstaltungsräume und Bereiche für den Kleingartenverein.
3: Wir befinden uns hier an der Stelle, wo früher schon ein Gebäude der Kleingartenanlage stand. Und das wurde abgerissen, weil es nicht mehr zeitgemäß war. Und jetzt ersetzen wir es, aber wir fügen noch Funktionen hinzu. Also es wird der Kleingartenverein profitieren mit Versammlungsräumen und Personalbüro und Lagerräumen. Aber es wird gleichzeitig die Möglichkeit geben, dass ein Bistro dort einzieht. Es wird Räume geben, die vermietet werden können. Es wird eine Sheddach-artige Konstruktion sein mit 4 Sheddächern. Und davon profitiert der zentrale Raum. Der zentrale Raum in der Mitte, der geteilt werden kann, sodass es, dass man 2 Räume bespielen kann. Und er ist groß verglast, großflächig in beide Richtungen. Er steckt sozusagen durch und man wird den Kontakt haben zum Stadtgrabenteich und man wird den Kontakt haben nach hinten raus zum neu geplanten Spielplatz und Gemeinschaftsgärten. Im Prinzip der Planung der Lager, die hier im nächsten Jahr dann gebaut wird.
0: Nachhaltigkeit spielt beim Bau eine wichtige Rolle. Das Gebäude entsteht größtenteils in Holzständerbauweise und bekommt unter anderem ein Gründach sowie Photovoltaikanlagen.
3: Der ganze Bau ist Holzständerbauweise. Also es ist eine sehr nachhaltige Konstruktion und wird nach außen hin mit einer Lärchenschalung versehen, die natürlich vergraut. Und das wird sich sehr gut, wie wir meinen, in diese Kleingartenanlage einfügen, weil es doch einen relativ leichten mobilen Charakter behalten wird.
0: Rund 2,67 Millionen Euro kostet der Neubau. Etwa 1,78 Millionen Euro kommen aus Fördermitteln von Bund und Land. Wenn alles nach Plan läuft, soll im Oktober Richtfest gefeiert werden. Im kommenden Sommer könnte das Multifunktionsgebäude fertig sein. Rechtzeitig vor der Landesgartenschau 2028. Autos, Transporter und Handwerkerfahrzeuge rollen durch Köthen. Mit ihrem Kurso wollen die Teilnehmer auf die Situation vieler kleiner und mittelständischer Betriebe aufmerksam machen. Organisiert wurde die Aktion von der Familien- und Wirtschaftsinitiative Dessau-Roßlau gemeinsam mit den Handwerkern für den Frieden. Nach Angaben der Initiative belasten steigende Kosten für Energie, Sozialabgaben und den laufenden Betrieb viele Unternehmen.
4: Wir haben uns heute hierher bewegt, um einfach gegen die Politik der Bundesregierung zu demonstrieren. Denn diese Politik schadet unserer Firma, ruiniert unsere Firmen und zieht auch den Leuten das Geld aus der Tasche. Fangen wir bei den Spritpreisen an. die Spritpreise.

0: Das Male, 70% sind Steuern, die auf den Spritpreisen sind. Dann geht es weiter mit den Krankenkassen, die erhöht, also die Krankenkassenbeiträge, die erhöht werden. Das mehr Leist, nee, mehr Kosten, weniger Leistung. Rente mit 70, das Ehegattensplitting, da könnte ich jetzt weiter fortführen. Genau deswegen sind wir eigentlich hier heute.
1: Mit dem Corso wollen die Organisatoren nach eigenen Angaben Aufmerksamkeit schaffen. Die Fahrzeuge führen durch die Stadt und sollen möglichst viele Menschen erreichen. Die Initiative fordert unter anderem steuerliche Entlastungen für kleine und mittelständische Unternehmen, stabile Energiekosten sowie Investitionen in Bildung. Außerdem spricht sie sich für mehr diplomatische Lösungen anstelle weiterer Aufrüstungen aus.
0: Hat hier, um ein Korso zu machen, im Prinzip um die Leute aufzuwecken, dass wir im Prinzip durch Köthen fahren und den Leuten sagen, hier gucke bis hierher und nicht weiter. Darum ist eigentlich so ein Korso eigentlich eine gute Sache. Wir haben bisher auch andere Sachen in Aktion gemacht, das Brückenleuchten zum Beispiel oder nur Kundgebungen mit einem anschließenden Demolauf. Ich bin auch mit Anmelder in der Montagsdemo, bei den Montagsdemos in Köthen. Auch da versuchen wir die Leute wachzurütteln.
1: Wie groß die Beteiligung tatsächlich ausfällt, lässt sich während des Starts nur schwer abschätzen. Die Veranstalter rechnen jedoch mit einer hohen Resonanz.
0: Wir haben 100 Fahrzeuge ungefähr angemeldet. Wir gehen auch davon aus, dass sie kommen. Wir haben eben gerade nochmal auf dem Marktplatz nochmal Werbung gemacht für die Veranstaltung. Ich weiß auch, dass die zu Köthener Montagsfamilie, also von den Montagsdemos, herkommt. Die sind jetzt in Köthen auf dem Marktplatz und wollen dann auch herkommen. Also ich denke, die 100 werden wir erreichen.
1: Für die Initiatoren ist der Corso nach eigenen Angaben Teil einer ganzen Reihe von Protestaktionen. Sie hoffen, dass sich künftig noch mehr Menschen an Demonstrationen beteiligen und ihre Anliegen öffentlich vertreten.
0: Wichtig ist mir eigentlich, dass die Leute einfach nicht nur wach werden, sondern auch ihren Hintern bewegen, von der Couch hoch bewegen, dass sie einfach auch kommen, herkommen. Also ich kenne ganz viele Leute, die sitzen zu Hause auf ihrer Couch, meckern rum über die Zustände, sagen, das gefällt mir nicht, das gefällt mir nicht. Und das ist Mist. Und es kommt aber trotzdem keiner auf die Straße und tut seine Meinung kund. Und das ist eine ganz wichtige Sache, die uns erst am Herzen liegt, dass wir quasi diese Leute wachrütteln, dass sie sagen, okay, wir kommen hierher.
1: Ob die Forderungen der Initiative politisch Gehör finden, bleibt abzuwarten. Für die Organisatoren steht jedoch fest: Mit dem Fahrzeugkorso wollten sie ein sichtbares Zeichen für die Sorgen vieler Handwerksbetriebe und mittelständischer Unternehmen in der Region setzen.
2: Am kommenden Wochenende steht ein ganz außergewöhnlicher Abend bevor. Der Dessauer Marktplatz wird sich in eine schwungvolle Partyzone verwandeln. Vorab informierten die Veranstalter Thorsten Ziegler und Olaf Bülow am 5. August über das bevorstehende Event und warum man sich keine Sorgen wegen zu lauter Musik mitten in der Innenstadt machen muss.
3: Ja, wir haben im Bauersommerjahr 2026 nach interessanten Formaten geschaut und hatten seit längerem schon die Idee einer solchen Silent Party quasi auf dem Schirm und haben jetzt quasi die Gelegenheit beim Schopfe gepackt und nutzen das Bauersjubiläum in diesem Jahr, um dieses besondere, für Dessau auch sehr spezielle Format nun mal umsetzen zu können hier in der Gartenträume-Lounge.
2: Bei der Silent Party in der Gartenträume-Lounge erfolgt die Musikwiedergabe nicht über große Lautsprecher, sondern über kabellose Kopfhörer. Von außen wirkt die Veranstaltung daher zunächst ruhig. Mit dem Aufsetzen der Kopfhörer befinden sich die Gäste jedoch mittendrin im musikalischen Geschehen.
4: Das ist natürlich eine heiße Kiste, weil das macht richtig viel Spaß. Wer das einmal erlebt hat, der wird davon nicht wieder wegkommen, sondern es geht einfach nur um diese Kopfhörer. Das sind Kopfhörer, die schaltet man über einen bestimmten Schalter ein. Und dann gibt es drei Farbenmöglichkeiten oder Farbmöglichkeiten, wo man umschalten kann. Und dann gibt es auch auf dieser Bühne in der Gartenlounge drei DJs, die auch farblich markiert sind, sodass man selber entscheiden kann, welchen DJ man hören möchte, welche Musikrichtung man hören möchte. Also eigentlich selbsterklärend. Aber das Ganze erzählen wir natürlich an dem Abend nochmal extra. Da gibt es einen Pfand drauf, das heißt 20 Euro einfach mitbringen. Diese 20 Euro bekommt man wieder, wenn man die Kopfhörer abgibt. Und es kann ja sein, dass jemand vielleicht keine Lust hat und sagt, ach, das gefällt mir alles nicht hier heute, ich gebe die Kopfhörer wieder ab, bekomme meine 20 Euro zurück und hat der Nächste die Chance, eben auch die Kopfhörer sich auszuleihen.
2: Da Musikgeschmäcker unterschiedlich sind, erwartet die Besucher ein vielfältiges Musikprogramm mit verschiedenen Künstlern. So findet jeder die passende Musik.
4: Es wird verschiedene Musikrichtungen geben, also 30er, 40er Jahre. Dann wird es in diese ganz neue Musikschiene gehen. Und ich mache so diese Zwischengeschichte, also von 80er, 90er bis 2000er, so dass für jeden was dabei ist.
3: Mag sein, dass es befremdlich aussieht aus der Ferne. Aber schlussendlich kann man sich, wie gesagt, mit diesem Pfand für diese Party entscheiden, kann dann zwischen den Musikformaten wählen und haben da neben der Regionalität auch, wie gesagt, den Bauhaus Rechnung getragen mit einem Schellackplatten-DJ aus Berlin, mit Stefan Wuthe, der die gute alte Swing-Zeit bedienen wird. Werden natürlich auch Salsa, Bachata, karibische Töne haben, werden mit Thorsten Ziegler die Charts bedienen und ganz wichtig, was das Lokalkolorit angeht, mit dem New Kid e.V. DJs haben aus der alten Brauerei, die auch wirklich alle Zielgruppen, alle Gruppen in der Stadt ansprechen und mit Raxi Faxli, dem Nachtflugquartett und mit Orlando an den Percussion auch ein buntes Rahmenprogramm begleitend haben.
2: Die Silent Party findet am 8. August in der Gartenträume-Lounge am Dessauer Marktplatz statt. Die Ausgabe der Kopfhörer beginnt ab 18.30 Uhr und die Musik wird um 19 Uhr aufgedreht. Besucher sind herzlich eingeladen, einen abwechslungsreichen Musikabend in besonderer Atmosphäre zu erleben.

0: Schön, dass Sie eingeschaltet haben und damit herzlich willkommen zur letzten Zeitnah-Ausgabe in dieser Woche. Im Zeitraum vom 10. August bis zum 30. Oktober werden im Auftrag des Tiefbauamtes der Stadt Dessau-Roßlau mehrere bislang geschotterte Straßenabschnitte aufgewertet. Betroffen sind die Straßen Helle Eichen, Liebfrauenbreite, am Heideacker, Ankuhn, Forststraße sowie der nördliche Abschnitt der Scheplake. Die Fahrbahnen erhalten eine dauerhafte Oberflächenbefestigung im Bitumtränkungsverfahren. Für die Durchführung der Arbeiten ist eine Vollsperrung der jeweiligen Straßenabschnitte erforderlich. Es wird ausdrücklich darauf hingewiesen, dass die vorbereitenden Fahrbahnen bis zur Bitumentränkung keinesfalls befahren werden dürfen, da dies die Qualität der neuen Oberflächenbefestigung erheblich beeinträchtigen würde. Die Bauarbeiten dauern je Straße und Bauabschnitt voraussichtlich 3 bis 7 Werktage. Über die konkreten Bauzeiten werden die Anwohner rechtzeitig durch das beauftragte Bauunternehmen informiert. Radfahrer und Fußgänger werden, soweit möglich, sicher an den Baustellen vorbeigeführt. Die Kreishandwerkerschaft verfolgt derzeit ein spannendes Projekt. Im Jahr 1976 wurde das Bauhaus rekonstruiert und feierlich wiedereröffnet. Dieser Kraftakt konnte nur durch das Engagement zahlreicher Handwerksbetriebe aus der Region erfolgreich umgesetzt werden. Ein Einsatz, der Dessau-Roßlau bis heute prägt. Im Rahmen dieses Projekts suchte die Kreishandwerkerschaft Zeitzeugen, die von ihren Erlebnissen und Erinnerungen an diese besondere Zeit berichten können.
1: Vor 50 Jahren wurde das Bauhaus in Dessau nach seiner Rekonstruktion wieder eröffnet. An der Sanierung waren damals auch die Produktionsgenossenschaften des Handwerks beteiligt. An diese Leistung erinnert die Kreishandwerkerschaft Dessau beim traditionellen Brunnenfest zum Tag des Handwerks am 11. September auf dem Dessauer Marktplatz. Darüber sprach Kreishandwerksmeister Karl Krökel in einem Interview mit uns von Rhein 1 und erklärte, wie die Sanierarbeiten damals liefen.
2: Ja, die verliefen so, dass, sagen wir mal, Dessauer Handwerksbetriebe organisiert in Produktionsgenossenschaft des Handwerks dort die Sanierungsarbeiten gestemmt haben. Das war ein riesiger Kraftakt unter den Bedingungen des Materialmangels. Und diesen Kraftakt wollen wir eigentlich jetzt nicht untergehen lassen und haben, sagen wir mal, Walter Gropius nochmal aufgegriffen, der gesagt hat, das Handwerk ist die absolute Grundlage fürs Bauhaus. Und deshalb diesen Ansatz, diesen wichtigen Ansatz des Handwerkes jetzt nochmal zu dokumentieren, zu Veranstaltungen, und zwar nicht, sagen wir mal, in Festveranstaltungen oder anderen Dingen oder Empfängen, wie das teilweise stattfindet, sondern wir wollen das authentisch, sagen wir mal, auch ein bisschen volksnah. Wir wollen erreichen, dass die Bevölkerung einbezogen wird. Damals die Akteure 1976 und vor allen Dingen auch die Handwerker, Architekten, Planer und Helfer und so weiter und so fort. Mussten allerdings feststellen, das war eine wichtige Erkenntnis bei der Erarbeitung der Broschüre, dass eben viele Zeitzeugen unwiederbringlich verloren sind. Das ist recht traurig, also sind einfach verstorben. Und deshalb jetzt dieser Aufruf nochmal nach Zeitzeugen. Wir haben gesagt, jetzt schließen wir das erstmal ab, weil ja das Brunnenfest ist bald, die Broschüre soll rauskommen. Aber wir bringen ja jedes Jahr eine Broschüre und das Bauhausfest ist ja auch bald vorbei, aber das Handwerk und die Geschichte leben weiter und deshalb dieser Aufruf nach Zeitzeugen, dass das nicht verloren geht, die noch da sind, oder bei Verstorbenen, sagen wir mal, die Enkelkinder oder die Kinder, dass die noch Bilder haben und so weiter. Und wir wollen dann unmittelbar nach dem Brunnenfest am 11.09. einen Zeitzeugenstammtisch einberufen. Da haben wir schon Zusagen, wo wir uns dann in lockerer Atmosphäre treffen und die Dokumente und Bilder und so weiter auch austauschen.
1: Gesucht werden Handwerker, Meister, Planer und Helfer, die an der Bauhausrekonstruktion 1976 oder an späteren Sanierungsarbeiten beteiligt waren. Auch wer Fotos, Dokumente oder Erinnerungen an die damaligen Zeiten besitzt oder Erlebnisse von Eltern oder Großeltern weitergeben möchte, wird gebeten, sich zeitnah bei Karl Krökel zu melden.
2: Wichtig ist, dass die Zeitzeugen, die also an diesem Zeitzeugenstammtisch teilnehmen, mit uns Kontakt aufnehmen. Das ist wichtig. Wir wissen, die sind teilweise 85 Jahre alt, sind nicht so bewandert in den Medien, was Mails und so weiter betrifft. Deshalb habe ich mich entschlossen, jeweils montags von 10 bis 12 Uhr telefonisch zur Verfügung zu stehen, also 0172 5206 137. Vielleicht kann das die Sendung dann noch einblenden und meine Mailadresse, sodass ich dann auch persönlich angesprochen werden kann und auch persönlich zur Verfügung stehe für diese Dinge.
1: Bereits 3 Zeitzeugen haben sich schon gemeldet. Beim Brunnenfest im September werden sie von ihren Erinnerungen an die Bauhausrekonstruktion von den damaligen Arbeiten berichten.
2: Ja, wir, wie gesagt, wir bringen 3 Zeitzeugen mit, die wir auch würdigen wollen, stellen das nochmal im kleinen Vortrag, 20 Minuten, diesen Kraftakt Reko 76 in den Mittelpunkt. Ohne Handwerk hätte es die Wiedereröffnung des Bauhauses nicht gegeben. Das wollen wir nochmal zeigen, das wollen wir auch hier gegenüber der Bevölkerung erläutern. Die sind alle recht herzlich eingeladen, wie immer gibt es Freibier. Und ja, und dann zeichnen wir, wie in jedem Jahr, unsere Werktätigen verdiente aus den Innungen heraus aus und Betriebsjubilare und so weiter. Es wird also wieder ein interessantes Brunnenfest.
1: Die Kreishandwerkerschaft hofft bis zum 11. September noch weitere Zeitzeugen zu finden. Die gesammelten Geschichten sollen zum Tag des Handwerks beim Brunnenfest lebendig werden und ein Stück regionaler Handwerksgeschichte bewahren.
0: Der vordere Sitz im Georgengarten Dessau erhält eine frische Kur. Auf Initiative des Fördervereins Anhaltische Gemäldegalerie und Georgengarten Dessau wird der Innenbereich ab dem 10. August renoviert. Dabei werden Schäden beseitigt, Graffiti entfernt und der Raum neu gestrichen. Die Stadt Dessau-Roßlau übernimmt die Kosten für den Innenanstrich. Zudem soll später eine neue Bank aufgestellt werden, die durch Spenden und das Engagement des ehemaligen Vereinsvorsitzenden Dr. Heinz Richter ermöglicht wurde. Der Förderverein dankt der Stadt und allen Unterstützern für ihren Beitrag zum Erhalt des historischen Kulturerbes. Auch in diesem Jahr hieß es am Schillerplatz in Roßlau wieder: Roßlau rockt für Vielfalt und Toleranz. Bereits zum 10. Mal fand die besondere Kundgebung statt und setzte ein starkes Zeichen für Zusammenhalt und ein respektvolles Miteinander. Die Veranstalter versprachen einen unvergesslichen Tag voller Begegnungen, spannender Gespräche mit Vertretern der Politik, großartiger Musik, gelebter Gemeinschaft und vielen Momenten voller Herz.

0: Ein klares Zeichen für Vielfalt und Toleranz wurde auch in diesem Jahr wieder in Roßlau gesetzt. Am 1. August fand bereits zum 10. Mal die Veranstaltung Roßlau rockt für Vielfalt und Toleranz statt, dieses Jahr unter dem Motto Der Geist von Helsinki. Seit vielen Jahren organisiert die Initiative Buntes Roßlau auf dem Schillerplatz eine Kundgebung mit anschließender Demonstration. Doch bis dahin war es ein weiter Weg.
1: Wir haben heute das 10. Mal Roßlau rockt für Vielfalt und Toleranz. Die ersten Male war es so, dass es uns sogar schwer gefallen ist, Leute zu finden, die hier auftreten, Leute zu finden, die hier eine Rede halten. Und mittlerweile ist es schon seit einigen Jahren so, dass Bands anfragen, ob sie hier spielen dürfen. Unser Rekord war mal eine Band aus Dortmund, die hierher gekommen ist, extra um hier zu spielen. Angemerkt, alles ohne Gage, weil wir hier Benefiz machen. Redner fragen an, ob sie bei uns reden dürfen. Und ich finde schon, dass sich die Veranstaltung hier mittlerweile etabliert hat.
0: Das Anliegen der Veranstalter ist in den vergangenen Jahren aber unverändert geblieben. Sie setzen sich für Demokratie, Vielfalt und ein respektvolles Miteinander ein. Ergänzend zum bunten Musikprogramm präsentierten sich an zahlreichen Informationsständen Initiativen und Vereine aus der Stadt.
1: Na, wichtig ist uns ganz einfach, das ist auch der Grund, warum wir von vielen Ständen, von vielen Parteien Stände haben, dass wir die Demokratie in unserem Land aufleben lassen und dass wir versuchen zu verhindern, dass eine Partei hier regiert, die Freiheit und die Vielfalt und die vielfältigen Möglichkeiten und Menschen, die ihnen nicht gefallen, einfach blockieren möchte. Das widerspricht unserer Grundüberzeugung.
0: Die Vorbereitung und Durchführung der Veranstaltung stellt die Organisatoren jedoch vor immer größere Herausforderungen. Die Initiative Buntes Roßlau kritisiert, nicht genügend Unterstützung durch die Stadt bekommen zu haben.
1: Naja, es ist halt eben, von der Stadt gab es zum Beispiel keine Förderung. Dann gibt es so eine Dinge, zum Beispiel mal diese Hüpfburg da. Die kann man sich als gemeinnütziger Verein von der Stadt Oranienbaum-Wörlitz holen. In Dessau-Roßlau gibt es sowas leider nicht. Hier im Schillerplatz gibt es eigentlich einen Elektranten, der aber leider seit vielen Jahren nicht mehr funktioniert. Da sieht die Stadt aber keinen Bedarf, zum Beispiel das zu reparieren. Wir hatten dieses Jahr das allererste Mal zwei Kooperationsgespräche, wo wir tatsächlich das Gefühl hatten, uns wird versucht, die Sache so schwer wie möglich zu machen. Und deswegen finden wir einfach, dass die Stadt nicht nur uns, sondern Ehrenamt generell einfach viel besser unterstützen könnte und sollte.
0: Umso größer ist der Dank an die zahlreichen Spender sowie an die vielen freiwilligen Unterstützer, die mit ihrem Engagement zum Gelingen der Veranstaltung beigetragen haben. Unterstützung erhielt die Initiative zudem durch eine finanzielle Förderung der Amadeo-Antonio-Stiftung.
1: Wir werden das weiterhin veranstalten. Wir werden alles dran setzen, um das zu tun. Unabhängig von Fördermitteln aus der Stadt. Es gibt dann zur Not auch noch andere Mittel und Wege. Wir haben dieses Jahr auch keine Förderung bekommen. An der Stelle nochmal ganz großes Dank an die Antonio Amadeo Stiftung, die uns hier echt weitergeholfen haben. 6 Wochen vor der Veranstaltung, also Mitte Juni, hatten wir tatsächlich noch keine Gelder. Von daher vielen herzlichen Dank. Und es gibt immer Mittel und Wege. Wir bekommen auch viele Spenden und Unterstützung. Und ich gehe davon aus, dass es Roßlau rockt auch zum 11. und 12. Mal geben wird.
0: Auch im kommenden Jahr soll Roßlau rockt für Vielfalt und Toleranz fortgesetzt werden und weiterhin ein Zeichen für Demokratie, Vielfalt und Toleranz setzen. Trotz aller Herausforderungen bleibt das Engagement der Initiative Buntes Roßlau ungebrochen. Mit der Unterstützung vieler engagierter Menschen soll die Veranstaltung auch künftig ein Ort der Begegnung und des Austauschs bleiben.
2: Das lange Warten hat endlich ein Ende. Die neue Fußballsaison steht vor der Tür. Nicht nur die Profiligen starten wieder in den Spielbetrieb, auch im Semi- und Amateurbereich rollt am kommenden Wochenende wieder der

0: Ball. Im heimischen Schillerpark empfängt der SV Dessau 05 zum Auftakt den SV 1890 Westerhausen. Nach der Vizemeisterschaft in der vergangenen Saison wollen die 05er erneut angreifen und möglicherweise noch einen Schritt weitergehen. Ob das gelingt, wird sich in den kommenden Wochen zeigen. Auch die Landesliga Süd startet wieder in die neue Spielzeit. Der TSV Rot-Weiß Zerbst muss zum Auftakt auswärts ran. Bei der zweiten Mannschaft des SSC Weißenfels wollen die Zerbster direkt ein Zeichen setzen und mit 3 Punkten in die Saison starten. Die Vereine aus der Landesklasse müssen sich dagegen noch etwas gedulden. Der erste Spieltag steht erst in der 35. Kalenderwoche auf dem Programm. Dann greifen auch die 14 Mannschaften aus der Region, darunter der Dessauer SV, Germania 08 Roßlau und weitere Teams, wieder ins Geschehen ein. Damit sind wir am Ende unserer Freitagsausgabe der zeitnahen Nachrichten. Schauen jetzt noch auf das Wetter und auf die Meldungen aus der Region. Am Samstag ab 18 Uhr haben wir dann wie gewohnt unseren Wochenrückblick für Sie im Programm und melden uns am Montag ab 18 Uhr mit den aktuellsten Nachrichten aus Dessau-Roßlau und dem Umland wieder. Bis dahin haben Sie ein schönes Wochenende, machen Sie es gut und auf Wiedersehen.
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1: Am Samstag wird es freundlich und überwiegend sonnig. Im Tagesverlauf ziehen nur vereinzelt Wolken über den Himmel, während die Temperaturen auf bis zu 26 Grad ansteigen. In den Abendstunden bleibt es trocken. Die Temperaturen gehen nachts auf etwa 12 Grad zurück.

0: Ein neues Kapitel für die Kleingartenanlage am Stadtgraben in Lutherstadt-Wittenberg. Mit der Grundsteinlegung hat der Bau eines neuen Multifunktionsgebäudes begonnen. Es soll künftig Treffpunkt für Kleingärtner, Bürger und Besucher werden und eine wichtige Rolle bei der Landesgartenschau 2028 spielen. Mit einer Zeitkapsel in der Bodenplatte wird der Start des Neubaus symbolisch besiegelt. Darin Baupläne, Fotos des alten Vereinsheims und Erinnerungen an die Entwicklung der Anlage.
1: Die Kleingartenanlage hier am Stadtgrabenteich ist eins von zwei Ausstellungsgeländen, die wir zur Gartenschau im Jahr 2028 umgestalten werden. Neben dem Thema Stadt an der Elbe, also der großen Kuhlache, wird das hier der zweite Teil sein, also ein südlicher Bereich der Wallanlagen.
0: Mit dem neuen Multifunktionsgebäude soll die bisher eher geschlossene Kleingartenanlage künftig stärker für Besucher geöffnet werden.
1: Vielleicht muss man noch mal voranstellen, die Kleingartenanlage ist Teil des grünen Wallanlagenrings, also ist Teil der öffentlichen Wallanlagen, hier rings um die Altstadt der Lutherstadt Wittenberg. Es ging von vornherein darum, die weiter aufzuwerten. Und wir haben über einen Stadtratsbeschluss und ein Entwicklungskonzept, was wir gemeinsam mit den Kleingärtnern und mit dem Verein erarbeitet haben, da entsprechend gemeinsam die, ich sag mal, Marschroute, die Richtung erarbeitet und uns auch dann vom Stadtrat beschließen lassen, sodass es ein gemeinsamer Kommunikationsprozess ist, der sich auch jetzt im Zuge der Baumaßnahmen und dann auch danach natürlich weiter fortsetzen soll und hoffe auch wird, sodass wir da anknüpfen können, wo wir jetzt gut miteinander kommunizieren.
0: Der Kleingartenpark ist allerdings nur einer von zwei großen Schwerpunkten der Landesgartenschau 2028.

0: Parallel laufen auf der anderen Seite der Bundesstraße bereits die Arbeiten an der sogenannten Kuhlache.
1: Dann haben wir natürlich die Kuhlache als große Umbaumaßnahme auf der anderen Seite der Bundesstraße. Da geht es ja einfach darum, aus dieser alten Brachfläche, und das sieht man jetzt ja schon wunderbar, einen neuen Uferpark zu entwickeln. Und da sind wir gerade dabei, die Altablagerung zu entnehmen, eine neue Strukturierung und, ich sag mal, Flächenentwicklung vorzubereiten. Und auch da wird eine neue Rollsportanlage, zwei Spielplätze entstehen, eine ganz neue Parkanlage mit neuen Bepflanzungen, Bäumen, Aufenthalts- und Erholungsräumen und einem neuen Bachlauf, den wir da auch integrieren werden.
0: Zurück am Stadtgrabenteich entsteht mit dem Multifunktionsgebäude künftig das Herzstück des neuen Kleingartenparks. Für den Kleingartenverein bedeutet das zugleich den Abschied von seinem alten Vereinsheim.
2: Das Vereinshaus wurde in den 70er Jahren erbaut von den Vereinsmitgliedern. Wirklich ausschließlich, das waren alles gemeinnützige Arbeitsstunden. Ja. Und mit viel Enthusiasmus und Eigeninitiative haben die über mehrere Jahre das gebaut. Es wurde dann auch immer noch erweitert, also am Anfang das Vereinshaus und die Kegelbahn, der große Saal dann, ja. Genau, und wurde über viele, viele Jahre, war das auch ein Kleinod in Wittenberg. Das heißt, der Saal konnte auch vermietet werden oder überhaupt die Räume. Da war der Schachverein drin, da waren Kleintierzüchter drin, Kaninchen, glaube ich. Ich weiß jetzt gar nicht genau, was alles in früheren Jahren zu DDR-Zeiten war.
0: Das neue Gebäude soll deshalb mehr sein als ein Vereinsheim. Geplant sind ein Bistro, Veranstaltungsräume und Bereiche für den Kleingartenverein.
3: Wir befinden uns hier an der Stelle, wo früher schon ein Gebäude der Kleingartenanlage stand. Und das wurde abgerissen, weil es nicht mehr zeitgemäß war. Und jetzt ersetzen wir es, aber wir fügen noch Funktionen hinzu. Also es wird der Kleingartenverein profitieren mit Versammlungsräumen und Personalbüro und Lagerräumen. Aber es wird gleichzeitig die Möglichkeit geben, dass ein Bistro dort einzieht. Es wird Räume geben, die vermietet werden können. Es wird eine Sheddachartige Konstruktion sein mit 4 Sheddächern. Und davon profitiert der zentrale Raum. Der zentrale Raum in der Mitte, der geteilt werden kann, sodass es, dass man 2 Räume bespielen kann. Und er ist groß verglast, großflächig in beide Richtungen. Er steckt sozusagen durch und man wird den Kontakt haben zum Stadtgrabenteich und man wird den Kontakt haben nach hinten raus zum neu geplanten Spielplatz und Gemeinschaftsgärten. Im Prinzip der Planung der Lager, die hier im nächsten Jahr dann gebaut wird.
0: Nachhaltigkeit spielt beim Bau eine wichtige Rolle. Das Gebäude entsteht größtenteils in Holzständerbauweise und bekommt unter anderem ein Gründach sowie Photovoltaikanlagen.
3: Der ganze Bau ist Holzständerbauweise. Also es ist eine sehr nachhaltige Konstruktion und wird nach außen hin mit einer Lärchenschalung versehen, die natürlich vergraut. Und das wird sich sehr gut, wie wir meinen, in diese Kleingartenanlage einfügen, weil es doch einen relativ leichten mobilen Charakter behalten wird.
0: Rund 2,67 Millionen Euro kostet der Neubau. Etwa 1,78 Millionen Euro kommen aus Fördermitteln von Bund und Land. Wenn alles nach Plan läuft, soll im Oktober Richtfest gefeiert werden. Im kommenden Sommer könnte das Multifunktionsgebäude fertig sein. Rechtzeitig vor der Landesgartenschau 2028. Autos, Transporter und Handwerkerfahrzeuge rollen durch Köthen. Mit ihrem Corso wollen die Teilnehmer auf die Situation vieler kleiner und mittelständischer Betriebe aufmerksam machen. Organisiert wurde die Aktion von der Familien- und Wirtschaftsinitiative Dessau-Roßlau gemeinsam mit den Handwerkern für den Frieden. Nach Angaben der Initiative belasten steigende Kosten für Energie, Sozialabgaben und den laufenden Betrieb viele Unternehmen.
4: Wir haben uns heute hierher bewegt, um einfach gegen die Politik der Bundesregierung zu demonstrieren. Denn diese Politik schadet unserer Firma, ruiniert unsere Firmen. Und zieht auch den Leuten das Geld aus der Tasche. Fangen wir bei den Spritpreisen an. Die Spritpreise

0: wissen wir alle, 70% sind Steuern, die auf den Spritpreisen sind. Dann geht es weiter mit den Krankenkassen, die erhöht, die Krankenkassenbeiträge, die erhöht werden. Mehr Kosten, weniger Leistung. Rente mit 70, das Ehegattensplitting, da könnte ich jetzt weiter fortführen. Genau deswegen sind wir eigentlich hier heute.
1: Mit dem Corso wollen die Organisatoren nach eigenen Angaben Aufmerksamkeit schaffen. Die Fahrzeuge führen durch die Stadt und sollen möglichst viele Menschen erreichen. Die Initiative fordert unter anderem steuerliche Entlastungen für kleine und mittelständische Unternehmen, stabile Energiekosten sowie Investitionen in Bildung. Außerdem spricht sie sich für mehr diplomatische Lösungen anstelle weiterer Aufrüstungen aus.
0: Wir sind hier, um ein Corso zu machen, im Prinzip um die Leute aufzuwecken, dass wir im Prinzip durch Köthen fahren und den Leuten sagen, hier gucke bis hierher und nicht weiter. Darum ist eigentlich so ein Corso eigentlich eine gute Sache. Wir haben bisher auch andere Sachen in Aktion gemacht, das Brückenleuchten zum Beispiel oder nur Kundgebung mit einem anschließenden Demolauf. Ich bin auch mit Anmelder in der Montagsdemo, an den Montagsdemos in Köthen. Auch da versuchen wir die Leute wachzurütteln.
1: Wie groß die Beteiligung tatsächlich ausfällt, lässt sich während des Starts nur schwer abschätzen. Die Veranstalter rechnen jedoch mit einer hohen Resonanz.
0: Wir haben 100 Fahrzeuge ungefähr angemeldet. Wir gehen auch davon aus, dass sie kommen. Wir haben eben gerade nochmal auf dem Marktplatz nochmal Werbung gemacht für die Veranstaltung. Ich weiß auch, dass die Köthener Montagsfamilie, also von den Montagsdemos, herkommt. Die sind jetzt in Köthen auf dem Marktplatz und wollen dann auch herkommen. Also ich denke, die 100 werden wir erreichen.
1: Für die Initiatoren ist der Corso nach eigenen Angaben Teil einer ganzen Reihe von Protestaktionen. Sie hoffen, dass sich künftig noch mehr Menschen an Demonstrationen beteiligen und ihre Anliegen öffentlich vertreten.
0: Wichtig ist mir eigentlich, dass die Leute einfach nicht nur wach werden, sondern auch ihren Hintern bewegen, von der Couch hoch bewegen, dass sie einfach auch kommen, herkommen. Also ich kenne ganz viele Leute, die sitzen zu Hause auf ihrer Couch, meckern rum über die Zustände, sagen, das gefällt mir nicht, das gefällt mir nicht. Und das ist Mist. Und es kommt aber trotzdem keiner auf die Straße und tut seine Meinung kund. Und das ist eine ganz wichtige Sache, die uns erst am Herzen liegt, dass wir quasi diese Leute wachrütteln, dass sie sagen, okay, wir kommen hierher.
1: Ob die Forderungen der Initiative politisch Gehör finden, bleibt abzuwarten. Für die Organisatoren steht jedoch fest. Mit dem Fahrzeugcorso wollten sie ein sichtbares Zeichen für die Sorgen vieler Handwerksbetriebe und mittelständischer Unternehmen in der Region setzen.
2: Am kommenden Wochenende steht ein ganz außergewöhnlicher Abend bevor. Der Dessauer Marktplatz wird sich in eine schwungvolle Partyzone verwandeln. Vorab informierten die Veranstalter Thorsten Ziegler und Olaf Bülow am 5. August über das bevorstehende Event und warum man sich keine Sorgen wegen zu lauter Musik mitten in der Innenstadt machen muss.
3: Ja, wir haben im Bauersommerjahr 2026 nach interessanten Formaten geschaut und hatten seit längerem schon die Idee einer solchen Silent Party quasi auf dem Schirm und haben jetzt quasi die Gelegenheit beim Schopfe gepackt und nutzen das Bauersjubiläum in diesem Jahr, um dieses besondere, für Dessau auch sehr spezielle Format nun mal umsetzen zu können hier in der Gartenträume-Lounge.
2: Bei der Silent Party in der Gartenträume-Lounge erfolgt die Musikwiedergabe nicht über große Lautsprecher, sondern über kabellose Kopfhörer. Von außen wirkt die Veranstaltung daher zunächst ruhig. Mit dem Aufsetzen der Kopfhörer befinden sich die Gäste jedoch mittendrin im musikalischen Geschehen.
4: Das ist natürlich eine heiße Kiste, weil das macht richtig viel Spaß. Wer das einmal erlebt hat, der wird davon nicht wieder wegkommen, sondern es geht einfach nur um diese Kopfhörer. Das sind Kopfhörer, die schaltet man über einen bestimmten Schalter ein. Und dann gibt es drei Farbenmöglichkeiten oder Farbmöglichkeiten, wo man umschalten kann. Und dann gibt es auch auf dieser Bühne in der Gartenlounge drei DJs, die auch farblich markiert sind, sodass man selber entscheiden kann, welchen DJ man hören möchte, welche Musikrichtung man hören möchte. Also eigentlich selbsterklärend. Aber das Ganze erzählen wir natürlich an dem Abend nochmal extra. Da gibt es einen Pfand drauf, das heißt 20 Euro einfach mitbringen. Diese 20 Euro bekommt man wieder, wenn man die Kopfhörer abgibt. Und es kann ja sein, dass jemand vielleicht keine Lust hat und sagt, ach, das gefällt mir alles nicht hier heute, ich gebe die Kopfhörer wieder ab, bekomme meine 20 Euro zurück und hat der Nächste die Chance, eben auch die Kopfhörer sich auszuleihen.
2: Da Musikgeschmäcker unterschiedlich sind, erwartet die Besucher ein vielfältiges Musikprogramm mit verschiedenen Künstlern. So findet jeder die passende Musik.
4: Es wird verschiedene Musikrichtungen geben, also 30er, 40er Jahre. Dann wird es in diese ganz neue Musikschiene gehen. Und ich mache so diese Zwischengeschichte, also von 80er, 90er bis 2000er, so dass für jeden was dabei ist.
3: Mag sein, dass es befremdlich aussieht aus der Ferne. Aber schlussendlich kann man sich, wie gesagt, mit diesem Pfand für diese Party entscheiden, kann dann zwischen den Musikformaten wählen und haben da neben der Regionalität auch, wie gesagt, den Bauhaus Rechnung getragen mit einem Shellac-Platten-DJ aus Berlin, mit Stefan Wuthe, der die gute alte Swing-Zeit bedienen wird. Werden natürlich auch Salsa, Bachata, karibische Töne haben, werden mit Thorsten Ziegler die Charts bedienen und ganz wichtig, was das Lokalkolorit angeht, mit dem New Kid e.V. DJs haben aus der alten Brauerei, die auch wirklich alle Zielgruppen, alle Gruppen in der Stadt ansprechen und mit Raxi Faxli, dem Nachtflugquartett und mit Orlando an den Percussion auch ein buntes Rahmenprogramm begleitend haben.
2: Die Silent Party findet am 8. August in der Gartenträume-Lounge am Dessauer Marktplatz statt. Die Ausgabe der Kopfhörer beginnt ab 18.30 Uhr und die Musik wird um 19 Uhr aufgedreht. Besucher sind herzlich eingeladen, einen abwechslungsreichen Musikabend in besonderer Atmosphäre zu erleben.

0: Schön, dass Sie eingeschaltet haben und damit herzlich willkommen zur letzten Zeitnah-Ausgabe in dieser Woche. Im Zeitraum vom 10. August bis zum 30. Oktober werden im Auftrag des Tiefbauamtes der Stadt Dessau-Roßlau mehrere bislang geschotterte Straßenabschnitte aufgewertet. Betroffen sind die Straßen Helle Eichen, Liebfrauenbreite, am Heideacker, Ankuhn, Forststraße sowie der nördliche Abschnitt der Scheplake. Die Fahrbahnen erhalten eine dauerhafte Oberflächenbefestigung im Bitumtränkungsverfahren. Für die Durchführung der Arbeiten ist eine Vollsperrung der jeweiligen Straßenabschnitte erforderlich. Es wird ausdrücklich darauf hingewiesen, dass die vorbereitenden Fahrbahnen bis zur Bitumentränkung keinesfalls befahren werden dürfen, da dies die Qualität der neuen Oberflächenbefestigung erheblich beeinträchtigen würde. Die Bauarbeiten dauern je Straße und Bauabschnitt voraussichtlich 3 bis 7 Werktage. Über die konkreten Bauzeiten werden die Anwohner rechtzeitig durch das beauftragte Bauunternehmen informiert. Radfahrer und Fußgänger werden, soweit möglich, sicher an den Baustellen vorbeigeführt. Die Kreishandwerkerschaft verfolgt derzeit ein spannendes Projekt. Im Jahr 1976 wurde das Bauhaus rekonstruiert und feierlich wiedereröffnet. Dieser Kraftakt konnte nur durch das Engagement zahlreicher Handwerksbetriebe aus der Region erfolgreich umgesetzt werden. Ein Einsatz, der Dessau-Roßlau bis heute prägt. Im Rahmen dieses Projekts suchte die Kreishandwerkerschaft Zeitzeugen, die von ihren Erlebnissen und Erinnerungen an diese besondere Zeit berichten können.
1: Vor 50 Jahren wurde das Bauhaus in Dessau nach seiner Rekonstruktion wieder eröffnet. An der Sanierung waren damals auch die Produktionsgenossenschaften des Handwerks beteiligt. An diese Leistung erinnert die Kreishandwerkerschaft Dessau beim traditionellen Brunnenfest zum Tag des Handwerks am 11. September auf dem Dessauer Marktplatz. Darüber sprach Kreishandwerksmeister Karl Krökel in einem Interview mit uns von Rhein 1 und erklärte, wie die Sanierarbeiten damals liefen.
2: Ja, die verliefen so, dass, sagen wir mal, Dessauer Handwerksbetriebe organisiert in Produktionsgenossenschaft des Handwerks dort die Sanierungsarbeiten gestemmt haben. Das war ein riesiger Kraftakt unter den Bedingungen des Materialmangels. Und diesen Kraftakt wollen wir eigentlich jetzt nicht untergehen lassen und haben, sagen wir mal, Walter Gropius nochmal aufgegriffen, der gesagt hat, das Handwerk ist die absolute Grundlage fürs Bauhaus. Und deshalb diesen Ansatz, diesen wichtigen Ansatz des Handwerkes jetzt nochmal

0: zu dokumentieren, zu Veranstaltungen, und zwar nicht, sagen wir mal, in Festveranstaltungen oder anderen Dingen oder Empfängen, wie das teilweise stattfindet, sondern wir wollen das authentisch, sagen wir mal, auch ein bisschen volksnah. Wir wollen erreichen, dass die Bevölkerung einbezogen wird. Damals die Akteure 1976 und vor allen Dingen auch die Handwerker, Architekten, Planer und Helfer und so weiter und so fort. Mussten allerdings feststellen, das war eine wichtige Erkenntnis bei der Erarbeitung der Broschüre, dass eben viele Zeitzeugen unwiederbringlich verloren sind. Das ist recht traurig, also sind einfach verstorben. Und deshalb jetzt dieser Aufruf nochmal nach Zeitzeugen. Wir haben gesagt, jetzt schließen wir das erstmal ab, weil ja das Bodenfest ist bald, die Broschüre soll rauskommen. Aber wir bringen ja jedes Jahr eine Broschüre und das Bauhausfest ist ja auch bald vorbei. Aber das Handwerk und die Geschichte leben weiter und deshalb dieser Aufruf nach Zeitzeugen, dass das nicht verloren geht, die noch da sind. Oder bei Verstorbenen, sagen wir mal, die Enkelkinder oder die Kinder, dass die noch Bilder haben und so weiter. Und wir wollen dann unmittelbar nach dem Brunnenfest am 11.09. einen Zeitzeugenstammtisch einberufen. Da haben wir schon Zusagen, wo wir uns dann in lockerer Atmosphäre treffen und die Dokumente und Bilder und so weiter auch austauschen.
1: Gesucht werden Handwerker, Meister, Planer und Helfer, die an der Bauhausrekonstruktion 1976 oder an späteren Sanierungsarbeiten beteiligt waren. Auch wer Fotos, Dokumente oder Erinnerungen an die damaligen Zeiten besitzt oder Erlebnisse von Eltern oder Großeltern weitergeben möchte, wird gebeten, sich zeitnah bei Karl Krökel zu melden.
0: Wichtig ist, dass die Zeitzeugen, die also an diesem Zeitzeugenstammtisch teilnehmen, mit uns Kontakt aufnehmen. Das ist wichtig. Wir wissen, die sind teilweise 85 Jahre alt, sind nicht so bewandert in den Medien, was Mails und so weiter betrifft. Deshalb habe ich mich entschlossen, jeweils montags von 10 bis 12 Uhr telefonisch zur Verfügung zu stehen. Also 0172 5206 137. Vielleicht kann das die Sendung dann noch einblenden und meine Mailadresse, sodass ich dann auch persönlich angesprochen werden kann und auch persönlich zur Verfügung stehe für diese Dinge.
1: Bereits 3 Zeitzeugen haben sich schon gemeldet. Beim Brunnenfest im September werden sie von ihren Erinnerungen an die Bauhausrekonstruktion von den damaligen Arbeiten berichten.
0: Ja, wir, wie gesagt, wir bringen 3 Zeitzeugen mit, die wir auch würdigen wollen, stellen das nochmal im kleinen Vortrag, 20 Minuten, diesen Kraftakt Reko 76 in den Mittelpunkt. Ohne Handwerk hätte es die Wiedereröffnung des Bauhauses nicht gegeben. Das wollen wir nochmal zeigen, das wollen wir auch hier gegenüber der Bevölkerung erläutern. Die sind alle recht herzlich eingeladen, wie immer gibt es Freibier und ja, und dann zeichnen wir wie in jedem Jahr unsere Werktätigen verdiente aus den Innungen heraus aus und Betriebsjubilare und so weiter. Es wird also wieder ein interessantes Brunnenfest.
1: Die Kreishandwerkerschaft hofft bis zum 11. September noch weitere Zeitzeugen zu finden. Die gesammelten Geschichten sollen zum Tag des Handwerks beim Brunnenfest lebendig werden und ein Stück regionaler Handwerksgeschichte bewahren.
2: Der vordere Sitz im Georgengarten Dessau erhält eine frische Kur. Auf Initiative des Fördervereins Anhaltische Gemäldegalerie und Georgengarten Dessau wird der Innenbereich ab dem 10. August renoviert. Dabei werden Schäden beseitigt, Graffiti entfernt und der Raum neu gestrichen. Die Stadt Dessau-Roßlau übernimmt die Kosten für den Innenanstrich. Zudem soll später eine neue Bank aufgestellt werden, die durch Spenden und das Engagement des ehemaligen Vereinsvorsitzenden Dr. Heinz Richter ermöglicht wurde. Der Förderverein dankt der Stadt und allen Unterstützern für ihren Beitrag zum Erhalt des historischen Kulturerbes. Auch in diesem Jahr hieß es am Schillerplatz in Roßlau wieder: Roßlau rockt für Vielfalt und Toleranz. Bereits zum 10. Mal fand die besondere Kundgebung statt und setzte ein starkes Zeichen für Zusammenhalt und ein respektvolles Miteinander. Die Veranstalter versprachen einen unvergesslichen Tag voller Begegnungen, spannender Gespräche mit Vertretern der Politik, großartiger Musik, gelebter Gemeinschaft und vielen Momenten voller Herz.

0: Ein klares Zeichen für Vielfalt und Toleranz wurde auch in diesem Jahr wieder in Roßlau gesetzt. Am 1. August fand bereits zum 10. Mal die Veranstaltung Roßlau rockt für Vielfalt und Toleranz statt, dieses Jahr unter dem Motto Der Geist von Helsinki. Seit vielen Jahren organisiert die Initiative Buntes Roßlau auf dem Schillerplatz eine Kundgebung mit anschließender Demonstration. Doch bis dahin war es ein weiter Weg.
1: Wir haben heute das 10. Mal Roßlau rockt für Vielfalt und Toleranz. Die ersten Male war es so, dass es uns sogar schwer gefallen ist, Leute zu finden, die hier auftreten, Leute zu finden, die hier eine Rede halten. Und mittlerweile ist es schon seit einigen Jahren so, dass Bands anfragen, ob sie hier spielen dürfen. Unser Rekord war mal eine Band aus Dortmund, die hierher gekommen ist, extra um hier zu spielen. Angemerkt, alles ohne Gage, weil wir hier Benefiz machen. Redner fragen an, ob sie bei uns reden dürfen. Und ich finde schon, dass sich die Veranstaltung hier mittlerweile etabliert hat.
0: Das Anliegen der Veranstalter ist in den vergangenen Jahren aber unverändert geblieben. Sie setzen sich für Demokratie, Vielfalt und ein respektvolles Miteinander ein. Ergänzend zum bunten Musikprogramm präsentierten sich an zahlreichen Informationsständen Initiativen und Vereine aus der Stadt.
1: Na, wichtig ist uns ganz einfach, das ist auch der Grund, warum wir von vielen Ständen, von vielen Parteien Stände haben, dass wir die Demokratie in unserem Land aufleben lassen und dass wir versuchen zu verhindern, dass eine Partei hier regiert, die Freiheit und die Vielfalt und die vielfältigen Möglichkeiten und Menschen, die ihnen nicht gefallen, einfach blockieren möchte. Das widerspricht unserer Grundüberzeugung.
0: Die Vorbereitung und Durchführung der Veranstaltung stellt die Organisatoren jedoch vor immer größere Herausforderungen. Die Initiative Buntes Roßlau kritisiert, nicht genügend Unterstützung durch die Stadt bekommen zu haben.
1: Naja, es ist halt eben, von der Stadt gab es zum Beispiel keine Förderung. Dann gibt es so eine Dinge, zum Beispiel mal diese Hüpfburg da. Die kann man sich als gemeinnütziger Verein von der Stadt Oranienbaum-Wörlitz holen. In Dessau-Roßlau gibt es sowas leider nicht. Hier im Schillerplatz gibt es eigentlich einen Elektranten, der aber leider seit vielen Jahren nicht mehr funktioniert. Da sieht die Stadt aber keinen Bedarf, zum Beispiel das zu reparieren. Wir hatten dieses Jahr das allererste Mal zwei Kooperationsgespräche, wo wir tatsächlich das Gefühl hatten, uns wird versucht, die Sache so schwer wie möglich zu machen. Und deswegen finden wir einfach, dass die Stadt nicht nur uns, sondern Ehrenamt generell einfach viel besser unterstützen könnte und sollte.
0: Umso größer ist der Dank an die zahlreichen Spender sowie an die vielen freiwilligen Unterstützer, die mit ihrem Engagement zum Gelingen der Veranstaltung beigetragen haben. Unterstützung erhielt die Initiative zudem durch eine finanzielle Förderung der Amadeo-Antonio-Stiftung.
1: Wir werden das weiterhin veranstalten. Wir werden alles dran setzen, um das zu tun. Unabhängig von Fördermitteln aus der Stadt. Es gibt dann zur Not auch noch andere Mittel und Wege. Wir haben dieses Jahr auch keine Förderung bekommen. An der Stelle nochmal ganz großes Dank an die Antonio Amadeo Stiftung, die uns hier echt weitergeholfen haben. 6 Wochen vor der Veranstaltung, also Mitte Juni, hatten wir tatsächlich noch keine Gelder. Von daher vielen herzlichen Dank. Und es gibt immer Mittel und Wege. Wir bekommen auch viele Spenden und Unterstützung. Und ich gehe davon aus, dass es Roßlau rockt auch zum 11. und 12. Mal geben wird.
0: Auch im kommenden Jahr soll Roßlau rockt für Vielfalt und Toleranz fortgesetzt werden und weiterhin ein Zeichen für Demokratie, Vielfalt und Toleranz setzen. Trotz aller Herausforderungen bleibt das Engagement der Initiative Buntes Roßlau ungebrochen. Mit der Unterstützung vieler engagierter Menschen soll die Veranstaltung auch künftig ein Ort der Begegnung und des Austauschs bleiben.
2: Das lange Warten hat endlich ein Ende. Die neue Fußballsaison steht vor der Tür. Nicht nur die Profiligen starten wieder in den Spielbetrieb, auch im Semi- und Amateurbereich rollt am kommenden Wochenende wieder der Ball. Im heimischen Schillerpark empfängt der SV Dessau 05 zum Auftakt den SV 1890 Westerhausen. Nach der Vizemeisterschaft in der vergangenen Saison wollen die 05er erneut angreifen und möglicherweise noch einen Schritt weiter gehen. Ob das gelingt, wird sich in den kommenden Wochen zeigen. Auch die Landesliga Süd startet wieder in die neue Spielzeit. Der TSV Rot-Weiß Zerbst muss zum Auftakt auswärts ran. Bei der zweiten Mannschaft des SSC Weißenfels wollen die Zerbster direkt ein Zeichen setzen und mit 3 Punkten in die Saison starten. Die Vereine aus der Landesklasse müssen sich dagegen noch etwas gedulden. Der erste Spieltag steht erst in der 35. Kalenderwoche auf dem Programm. Dann greifen auch die 14 Mannschaften aus der Region, darunter der Dessauer SV, Germania 08 Roßlau und weitere Teams, wieder ins Geschehen ein. Damit sind wir am Ende unserer Freitagsausgabe der zeitnahen Nachrichten. Schauen jetzt noch auf das Wetter und auf die Meldungen aus der Region. Am Samstag ab 18 Uhr haben wir dann wie gewohnt unseren Wochenrückblick für Sie im Programm und melden uns am Montag ab 18 Uhr mit den aktuellsten Nachrichten aus Dessau-Roßlau und dem Umland wieder. Bis dahin haben Sie ein schönes Wochenende, machen Sie es gut und auf Wiedersehen.
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1: Am Samstag wird es freundlich und überwiegend sonnig. Im Tagesverlauf ziehen nur vereinzelt Wolken über den Himmel, während die Temperaturen auf bis zu 26 Grad ansteigen. In den Abendstunden bleibt es trocken. Die Temperaturen gehen nachts auf etwa 12 Grad zurück.

0: Ein neues Kapitel für die Kleingartenanlage am Stadtgraben in Lutherstadt-Wittenberg. Mit der Grundsteinlegung hat der Bau eines neuen Multifunktionsgebäudes begonnen. Es soll künftig Treffpunkt für Kleingärtner, Bürger und Besucher werden und eine wichtige Rolle bei der Landesgartenschau 2028 spielen. Mit einer Zeitkapsel in der Bodenplatte wird der Start des Neubaus symbolisch besiegelt. Darin Baupläne, Fotos des alten Vereinsheims und Erinnerungen an die Entwicklung der Anlage.
1: Die Kleingartenanlage hier am Stadtgrabenteich ist eins von zwei Ausstellungsgeländen, die wir zur Gartenschau im Jahr 2028 umgestalten werden. Neben dem Thema Stadt an der Elbe, also der großen Kuhlache, wird das hier der zweite Teil sein, also ein südlicher Bereich der Wallanlagen.
0: Mit dem neuen Multifunktionsgebäude soll die bisher eher geschlossene Kleingartenanlage künftig stärker für Besucher geöffnet werden.
1: Vielleicht muss man noch mal voranstellen, die Kleingartenanlage ist Teil des grünen Wallanlagenrings, also ist Teil der öffentlichen Wallanlagen, hier rings um die Altstadt der Lutherstadt Wittenberg. Es ging von vornherein darum, die weiter aufzuwerten. Und wir haben über einen Stadtratsbeschluss und ein Entwicklungskonzept, was wir gemeinsam mit den Kleingärtnern und mit dem Verein erarbeitet haben, da entsprechend gemeinsam die, ich sag mal, Marschroute, die Richtung erarbeitet und uns auch dann vom Stadtrat beschließen lassen, sodass es ein gemeinsamer Kommunikationsprozess ist, der sich auch jetzt im Zuge der Baumaßnahmen und dann auch danach natürlich weiter fortsetzen soll und hoffe auch wird, sodass wir da anknüpfen können, wo wir jetzt gut miteinander kommunizieren.
0: Der Kleingartenpark ist allerdings nur einer von zwei großen Schwerpunkten der Landesgartenschau 2028.

0: künftig das Herzstück des neuen Kleingartenparks. Für den Kleingartenverein bedeutet das zugleich den Abschied von seinem alten Vereinsheim.
1: Das Vereinshaus wurde in den 70er Jahren erbaut von den Vereinsmitgliedern. Wirklich ausschließlich, das waren alles gemeinnützige Arbeitsstunden, ja. Und mit viel Enthusiasmus und Eigeninitiative haben die über mehrere Jahre das gebaut. Es wurde dann auch immer noch erweitert, also am Anfang das Vereinshaus und die Kegelbahn, der große Saal dann, ja. Genau, und wurde über viele, viele Jahre, war das auch ein Kleinod in Wittenberg. Das heißt, der Saal konnte auch vermietet werden oder überhaupt die Räume. Da war der Schachverein drin, da waren Kleintierzüchter drin, Kaninchen, glaube ich. Ich weiß jetzt gar nicht genau, was alles in früheren Jahren zu DDR-Zeiten war.
0: Das neue Gebäude soll deshalb mehr sein als ein Vereinsheim. Geplant sind ein Bistro, Veranstaltungsräume und Bereiche für den Kleingartenverein.
2: Wir befinden uns hier an der Stelle, wo früher schon ein Gebäude der Kleingartenanlage stand. Und das wurde abgerissen, weil es nicht mehr zeitgemäß war. Und jetzt ersetzen wir es, aber wir fügen noch Funktionen hinzu. Also es wird der Kleingartenverein profitieren mit Versammlungsräumen und Personalbüro und Lagerräumen. Aber es wird gleichzeitig die Möglichkeit geben, dass ein Bistro dort einzieht. Es wird Räume geben, die vermietet werden können. Es wird ein Sheddachartige Konstruktion sein mit 4 Sheddächern. Und davon profitiert der zentrale Raum. Der zentrale Raum in der Mitte, der geteilt werden kann, sodass es, dass man 2 Räume bespielen kann. Und er ist groß verglast, großflächig in beide Richtungen. Er steckt sozusagen durch und man wird den Kontakt haben zum Stadtgrabenteich und man wird den Kontakt haben nach hinten raus zum neu geplanten Spielplatz und Gemeinschaftsgärten. Im Prinzip der Planung der Lager, die hier im nächsten Jahr dann gebaut wird.
0: Nachhaltigkeit spielt beim Bau eine wichtige Rolle. Das Gebäude entsteht größtenteils in Holzständerbauweise und bekommt unter anderem ein Gründach sowie Photovoltaikanlagen.
2: Der ganze Bau ist Holzständerbauweise. Also es ist eine sehr nachhaltige Konstruktion und wird nach außen hin mit einer Lärchenschalung versehen, die natürlich vergraut. Und das wird sich sehr gut, wie wir meinen, in diese Kleingartenanlage einfügen, weil es doch einen relativ leichten, mobilen Charakter behalten wird.
0: Rund 2,67 Millionen Euro kostet der Neubau. Etwa 1,78 Millionen Euro kommen aus Fördermitteln von Bund und Land. Wenn alles nach Plan läuft, soll im Oktober Richtfest gefeiert werden. Im kommenden Sommer könnte das Multifunktionsgebäude fertig sein. Rechtzeitig vor der Landesgartenschau 2028. Autos, Transporter und Handwerkerfahrzeuge rollen durch Köthen. Mit ihrem Kurso wollen die Teilnehmer auf die Situation vieler kleiner und mittelständischer Betriebe aufmerksam machen. Organisiert wurde die Aktion von der Familien- und Wirtschaftsinitiative Dessau-Roßlau gemeinsam mit den Handwerkern für den Frieden. Nach Angaben der Initiative belasten steigende Kosten für Energie, Sozialabgaben und den laufenden Betrieb viele Unternehmen.
3: Wir haben uns heute hierher bewegt, um einfach gegen die Politik der Bundesregierung zu demonstrieren. Denn diese Politik schadet unserer Firma, ruiniert unsere Firmen. Und zieht auch den Leuten das Geld aus der Tasche. Fangen wir bei den Spritpreisen an. Die Spritpreise, wissen wir alle, 70% sind Steuern, die auf den Spritpreisen sind. Dann geht es weiter mit den Krankenkassen, die Krankenkassenbeiträge, die erhöht werden. Mehr Kosten, weniger Leistung. Rente mit 70, das Ehegattensplitting, da könnte ich jetzt weiter fortführen. Genau deswegen sind wir eigentlich hier heute.
0: Mit dem Kurso wollen die Organisatoren nach eigenen Angaben Aufmerksamkeit schaffen. Die Fahrzeuge führen durch die Stadt und sollen möglichst viele Menschen erreichen. Die Initiative fordert unter anderem steuerliche Entlastungen für kleine und mittelständische Unternehmen, stabile Energiekosten sowie Investitionen in Bildung. Außerdem spricht sie sich für mehr diplomatische Lösungen.

0: anstelle weiterer Aufrüstungen aus.
1: Wir sind halt hier, um Korso zu machen, im Prinzip um die Leute aufzuwecken, dass wir im Prinzip durch Köthen fahren und den Leuten sagen, hier gucke bis hierher und nicht weiter. Darum ist eigentlich so ein Korso eigentlich eine gute Sache. Wir haben bisher auch andere Sachen in Aktion gemacht, das Brückenleuchten zum Beispiel oder nur Kundgebung mit einem anschließenden Demolauf. Ich bin auch Mitanmelder in der Montagsdemo, bei den Montagsdemos in Köthen. Auch da versuchen wir die Leute wachzurütteln.
0: Wie groß die Beteiligung tatsächlich ausfällt, lässt sich während des Starts nur schwer abschätzen. Die Veranstalter rechnen jedoch mit einer hohen Resonanz.
1: Wir haben 100 Fahrzeuge ungefähr angemeldet. Wir gehen auch davon aus, dass sie kommen. Wir haben eben gerade nochmal auf dem Marktplatz nochmal Werbung gemacht für die Veranstaltung. Ich weiß auch, dass die Köthener Montagsfamilie, also von den Montagsdemos, herkommt. Die sind jetzt in Köthen auf dem Marktplatz und wollen dann auch herkommen. Also ich denke, die 100 werden wir erreichen.
0: Für die Initiatoren ist der Korso nach eigenen Angaben Teil einer ganzen Reihe von Protestaktionen. Sie hoffen, dass sich künftig noch mehr Menschen an Demonstrationen beteiligen und ihre Anliegen öffentlich vertreten.
1: Wichtig ist mir eigentlich, dass die Leute einfach nicht nur wach werden, sondern auch ihren Hintern bewegen, von der Couch hoch bewegen, dass sie einfach auch kommen, herkommen. Also ich kenne ganz viele Leute, die sitzen zu Hause auf ihrer Couch, meckern rum über die Zustände, sagen, das gefällt mir nicht, das gefällt mir nicht. Und das ist Mist. Und es kommt aber trotzdem keiner auf die Straße und tut seine Meinung kund. Und das ist eine ganz wichtige Sache, die uns erst am Herzen liegt, dass wir quasi diese Leute wachrütteln, dass sie sagen, okay, wir kommen hierher.
0: Ob die Forderungen der Initiative politisch Gehör finden, bleibt abzuwarten. Für die Organisatoren steht jedoch fest, mit dem Fahrzeugkorso wollten sie ein sichtbares Zeichen für die Sorgen vieler Handwerksbetriebe und mittelständischer Unternehmen in der Region setzen.
2: Am kommenden Wochenende steht ein ganz außergewöhnlicher Abend bevor. Der Dessauer Marktplatz wird sich in eine schwungvolle Partyzone verwandeln. Vorab informierten die Veranstalter Thorsten Ziegler und Olaf Bülow am 5. August über das bevorstehende Event und warum man sich keine Sorgen wegen zu lauter Musik mitten in der Innenstadt machen muss.
3: Ja, wir haben im Bauersommerjahr 2026 nach interessanten Formaten geschaut und hatten seit längerem schon die Idee einer solchen Silent Party quasi auf dem Schirm und haben jetzt quasi die Gelegenheit beim Schopfe gepackt und nutzen das Bauersjubiläum in diesem Jahr, um dieses besondere, für Dessau auch sehr spezielle Format nun mal umsetzen zu können hier in der Gartenträume-Lounge.
2: Bei der Silent Party in der Gartenträume-Lounge erfolgt die Musikwiedergabe nicht über große Lautsprecher, sondern über kabellose Kopfhörer. Von außen wirkt die Veranstaltung daher zunächst ruhig. Mit dem Aufsetzen der Kopfhörer befinden sich die Gäste jedoch mittendrin im musikalischen Geschehen.
4: Das ist natürlich eine heiße Kiste, weil das macht richtig viel Spaß. Wer das einmal erlebt hat, der wird davon nicht wieder wegkommen, sondern es geht einfach nur um diese Kopfhörer. Das sind Kopfhörer, die schaltet man über einen bestimmten Schalter ein. Und dann gibt es drei Farbenmöglichkeiten oder Farbmöglichkeiten, wo man umschalten kann. Und dann gibt es auch auf dieser Bühne an der Gartenlounge drei DJs, die auch farblich markiert sind, sodass man selber entscheiden kann, welchen DJ man hören möchte, welche Musikrichtung man hören möchte. Also eigentlich selbsterklärend. Aber das Ganze erzählen wir natürlich an dem Abend nochmal extra. Da gibt es einen Pfand drauf, das heißt 20 Euro einfach mitbringen. Diese 20 Euro bekommt man wieder, wenn man die Kopfhörer abgibt. Und es kann ja sein, dass jemand vielleicht keine Lust hat und sagt, ach, das gefällt mir alles nicht hier heute, ich gebe die Kopfhörer wieder ab, bekomme meine 20 Euro zurück und hat der Nächste die Chance, eben auch die Kopfhörer sich auszuleihen.
2: Da Musikgeschmäcker unterschiedlich sind, erwartet die Besucher ein vielfältiges Musikprogramm mit verschiedenen Künstlern. So findet jeder die passende Musik.
4: Es wird verschiedene Musikrichtungen geben, also 30er, 40er Jahre. Dann wird es in diese ganz neue Musikschiene gehen. Und ich mache so diese Zwischengeschichte, also von 80er, 90er bis 2000er, so dass für jeden was dabei ist.
3: Mag sein, dass es befremdlich aussieht aus der Ferne. Aber schlussendlich kann man sich, wie gesagt, mit diesem Pfand für diese Party entscheiden, kann dann zwischen den Musikformaten wählen und haben da neben der Regionalität auch, wie gesagt, dem Bauhaus Rechnung getragen mit einem Shellack-Platten-DJ aus Berlin, mit Stefan Wuthe, der die

0: gute alte Swing-Zeit bedienen wird, werden natürlich auch Salsa, Bachata, karibische Töne haben, werden mit Thorsten Ziegler die Charts bedienen und ganz wichtig, was das Lokalkolorit angeht, mit dem New Kid e.V. DJs haben aus der alten Brauerei, die auch wirklich alle Zielgruppen, alle Gruppen in der Stadt ansprechen und mit Raxi Faxli, dem Nachtflugquartett und mit Orlando an den Percussion auch ein buntes Rahmenprogramm begleitend haben.
1: Die Silent Party findet am 8. August in der Gartenträume-Lounge am Dessauer Marktplatz statt. Die Ausgabe der Kopfhörer beginnt ab 18.30 Uhr und die Musik wird um 19 Uhr aufgedreht. Besucher sind herzlich eingeladen, einen abwechslungsreichen Musikabend in besonderer Atmosphäre zu erleben.

0: Schön, dass Sie eingeschaltet haben und damit herzlich willkommen zur letzten Zeitnah-Ausgabe in dieser Woche. Im Zeitraum vom 10. August bis zum 30. Oktober werden im Auftrag des Tiefbauamtes der Stadt Dessau-Roßlau mehrere bislang geschotterte Straßenabschnitte aufgewertet. Betroffen sind die Straßen Helle Eichen, Liebfrauenbreite, am Heideacker, Ankuhn, Forststraße sowie der nördliche Abschnitt der Scheplake. Die Fahrbahnen erhalten eine dauerhafte Oberflächenbefestigung im Bitumtränkungsverfahren. Für die Durchführung der Arbeiten ist eine Vollsperrung der jeweiligen Straßenabschnitte erforderlich. Es wird ausdrücklich darauf hingewiesen, dass die vorbereitenden Fahrbahnen bis zur Bitumentränkung keinesfalls befahren werden dürfen, da dies die Qualität der neuen Oberflächenbefestigung erheblich beeinträchtigen würde. Die Bauarbeiten dauern je Straße und Bauabschnitt voraussichtlich 3 bis 7 Werktage. Über die konkreten Bauzeiten werden die Anwohner rechtzeitig durch das beauftragte Bauunternehmen informiert. Radfahrer und Fußgänger werden, soweit möglich, sicher an den Baustellen vorbeigeführt. Die Kreishandwerkerschaft verfolgt derzeit ein spannendes Projekt. Im Jahr 1976 wurde das Bauhaus rekonstruiert und feierlich wiedereröffnet. Dieser Kraftakt konnte nur durch das Engagement zahlreicher Handwerksbetriebe aus der Region erfolgreich umgesetzt werden. Ein Einsatz, der Dessau-Roßlau bis heute prägt. Im Rahmen dieses Projekts suchte die Kreishandwerkerschaft Zeitzeugen, die von ihren Erlebnissen und Erinnerungen an diese besondere Zeit berichten können.
1: Vor 50 Jahren wurde das Bauhaus in Dessau nach seiner Rekonstruktion wieder eröffnet. An der Sanierung waren damals auch die Produktionsgenossenschaften des Handwerks beteiligt. An diese Leistung erinnert die Kreishandwerkerschaft Dessau beim traditionellen Brunnenfest zum Tag des Handwerks am 11. September auf dem Dessauer Marktplatz. Darüber sprach Kreishandwerksmeister Karl Krökel in einem Interview mit uns von Rhein 1 und erklärte, wie die Sanierarbeiten damals liefen.
2: Ja, die verliefen so, dass, sagen wir mal, Dessauer Handwerksbetriebe organisiert in Produktionsgenossenschaft des Handwerks dort die Sanierungsarbeiten gestemmt haben. Das war ein riesiger Kraftakt unter den Bedingungen des Materialmangels. Und diesen Kraftakt wollen wir eigentlich jetzt nicht untergehen lassen und haben, sagen wir mal, Walter Gropius nochmal aufgegriffen, der gesagt hat, das Handwerk ist die absolute Grundlage fürs Bauhaus. Und deshalb diesen Ansatz, diesen wichtigen Ansatz des Handwerkes jetzt nochmal zu dokumentieren, zu Veranstaltungen, und zwar nicht, sagen wir mal, in Festveranstaltungen oder anderen Dingen oder Empfängen, wie das teilweise stattfindet, sondern wir wollen das authentisch, sagen wir mal, auch ein bisschen volksnah. Wir wollen erreichen, dass die Bevölkerung einbezogen wird, damals die Akteure 1976 und vor allen Dingen auch die Handwerker, Architekten, Planer und Helfer und so weiter und so fort. Mussten allerdings feststellen, das war eine wichtige Erkenntnis bei der Erarbeitung der Broschüre, dass eben viele Zeitzeugen unwiederbringlich verloren sind. Das ist recht traurig, also sind einfach verstorben. Und deshalb jetzt dieser Aufruf nochmal,

0: Nach Zeitzeugen. Wir haben gesagt, jetzt schließen wir uns erstmal ab, weil ja das Bodenfest ist bald, die Broschüre soll rauskommen. Aber wir bringen ja jedes Jahr eine Broschüre und das Bauhausfest ist ja auch bald vorbei. Aber das Handwerk und die Geschichte leben weiter und deshalb dieser Aufruf nach Zeitzeugen, dass das nicht verloren geht, die noch da sind oder bei Verstorbenen, sagen wir mal, die Enkelkinder oder die Kinder. Dass die noch Bilder haben und so weiter. Und wir wollen dann unmittelbar nach dem Brunnenfest am 11.09. einen Zeitzeugen-Stammtisch einberufen. Da haben wir schon Zusagen, wo wir uns dann in lockerer Atmosphäre treffen und die Dokumente und Bilder und so weiter auch austauschen.
1: Gesucht werden Handwerker, Meister, Planer und Helfer, die an der Bauhausrekonstruktion 1976 oder an späteren Sanierungsarbeiten beteiligt waren. Auch wer Fotos, Dokumente oder Erinnerungen an die damaligen Zeiten besitzt oder Erlebnisse von Eltern oder Großeltern weitergeben möchte, wird gebeten, sich zeitnah bei Karl Krökel zu melden.
0: Wichtig ist, dass die Zeitzeugen, die also an diesem Zeitzeugen-Stammtisch teilnehmen, mit uns Kontakt aufnehmen. Das ist wichtig. Wir wissen, die sind teilweise 85, 86 Jahre alt, sind nicht so bewandert in den Medien, was Mails und so weiter betrifft. Deshalb habe ich mich entschlossen, jeweils montags von 10 bis 12 Uhr telefonisch zur Verfügung zu stehen. Also 0172 5206 137. Vielleicht kann das die Sendung dann noch einblenden und meine Mailadresse, sodass ich dann auch persönlich angesprochen werden kann und auch persönlich zur Verfügung stehe für diese Dinge.
1: Bereits drei Zeitzeugen haben sich schon gemeldet. Beim Brunnenfest im September werden sie von ihren Erinnerungen an die Bauhausrekonstruktion von den damaligen Arbeiten berichten.
0: Ja, wie gesagt, wir bringen drei Zeitzeugen mit, die wir auch würdigen wollen, stellen das nochmal im kleinen Vortrag, 20 Minuten, diesen Kraftakt Reko 76 in den Mittelpunkt. Ohne Handwerk hätte es die Wiedereröffnung des Bauhauses nicht gegeben. Das wollen wir nochmal zeigen, das wollen wir auch hier gegenüber der Bevölkerung erläutern. Die sind alle recht herzlich eingeladen, wie immer gibt es Freibier und ja, und dann zeichnen wir wie in jedem Jahr unsere Werktätigen verdiente aus den Innungen heraus aus und Betriebsjubilare und so weiter. Es wird also wieder ein interessantes Brunnenfest.
1: Die Kreishandwerkerschaft hofft bis zum 11. September noch weitere Zeitzeugen zu finden. Die gesammelten Geschichten sollen zum Tag des Handwerks beim Brunnenfest lebendig werden und ein Stück regionaler Handwerksgeschichte bewahren.
2: Der vordere Sitz im Georgengarten Dessau erhält eine frische Kur. Auf Initiative des Fördervereins Anhaltische Gemäldegalerie und Georgengarten Dessau wird der Innenbereich ab dem 10. August renoviert. Dabei werden Schäden beseitigt, Graffiti entfernt und der Raum neu gestrichen. Die Stadt Dessau-Roßlau übernimmt die Kosten für den Innenanstrich. Zudem soll später eine neue Bank aufgestellt werden, die durch Spenden und das Engagement des ehemaligen Vereinsvorsitzenden Dr. Heinz Richter ermöglicht wurde. Der Förderverein dankt der Stadt und allen Unterstützern für ihren Beitrag zum Erhalt des historischen Kulturerbes. Auch in diesem Jahr hieß es am Schillerplatz in Roßlau wieder: Roßlau rockt für Vielfalt und Toleranz. Bereits zum 10. Mal fand die besondere Kundgebung statt und setzte ein starkes Zeichen für Zusammenhalt und ein respektvolles Miteinander. Die Veranstalter versprachen einen unvergesslichen Tag voller Begegnungen, spannender Gespräche mit Vertretern der Politik, großartiger Musik, gelebter Gemeinschaft und vielen Momenten voller Herz.
1: Ein klares Zeichen für Vielfalt und Toleranz wurde auch in diesem Jahr wieder in Roßlau gesetzt. Am 1. August fand bereits zum 10. Mal die Veranstaltung Roßlau rockt für Vielfalt und Toleranz statt. Dieses Jahr unter dem Motto Der Geist von Helsinki. Seit vielen Jahren organisiert die Initiative Buntes Roßlau auf dem Schillerplatz eine Kundgebung mit anschließender Demonstration. Doch bis dahin war es ein weiter Weg.
3: Wir haben heute das 10. Mal Roßlau rockt für Vielfalt und Toleranz. Die ersten Male war es so, dass es uns sogar schwer gefallen ist, Leute zu finden, die hier auftreten, Leute zu finden, die hier eine Rede halten. Und mittlerweile ist es schon seit einigen Jahren so,

0: dass Bands anfragen, ob sie hier spielen dürfen. Unser Rekord war mal eine Band aus Dortmund, die hierher gekommen ist, extra um hier zu spielen. Angemerkt, alles ohne Gage, weil wir hier Benefiz machen. Redner fragen an, ob sie bei uns reden dürfen. Und ich finde schon, dass sich die Veranstaltung hier mittlerweile etabliert hat.
1: Das Anliegen der Veranstalter ist in den vergangenen Jahren aber unverändert geblieben. Sie setzen sich für Demokratie, Vielfalt und ein respektvolles Miteinander ein. Ergänzend zum bunten Musikprogramm präsentierten sich an zahlreichen Informationsständen Initiativen und Vereine aus der Stadt.
0: Na, wichtig ist uns ganz einfach, das ist auch der Grund, warum wir von vielen Ständen, von vielen Parteien Stände haben, dass wir die Demokratie in unserem Land aufleben lassen und dass wir versuchen zu verhindern, dass eine Partei hier regiert, die Freiheit und die Vielfalt und die vielfältigen Möglichkeiten und Menschen, die ihnen nicht gefallen, einfach blockieren möchte. Das widerspricht unserer Grundüberzeugung.
1: Die Vorbereitung und Durchführung der Veranstaltung stellt die Organisatoren jedoch vor immer größere Herausforderungen. Die Initiative Buntes Roßlau kritisiert, nicht genügend Unterstützung durch die Stadt bekommen zu haben.
0: Naja, es ist halt eben, von der Stadt gab es zum Beispiel keine Förderung. Dann gibt es so eine Dinge, zum Beispiel mal diese Hüpfburg da. Die kann man sich als gemeinnütziger Verein von der Stadt Oranienbaum-Wörlitz holen. In Dessau-Roßlau gibt es sowas leider nicht. Hier im Schillerplatz gibt es eigentlich einen Elektranten, der aber leider seit vielen Jahren nicht mehr funktioniert. Da sieht die Stadt aber keinen Bedarf, zum Beispiel das zu reparieren. Wir hatten dieses Jahr das allererste Mal zwei Kooperationsgespräche, wo wir tatsächlich das Gefühl hatten, uns wird versucht, die Sache so schwer wie möglich zu machen. Und deswegen finden wir einfach, dass die Stadt nicht nur uns, sondern Ehrenamt generell einfach viel besser unterstützen könnte und sollte.
1: Umso größer ist der Dank an die zahlreichen Spender sowie an die vielen freiwilligen Unterstützer, die mit ihrem Engagement zum Gelingen der Veranstaltung beigetragen haben. Unterstützung erhielt die Initiative zudem durch eine finanzielle Förderung der Amadeo-Antonio-Stiftung.
0: Wir werden das weiterhin veranstalten. Wir werden alles dran setzen, um das zu tun. Unabhängig von Fördermitteln aus der Stadt. Es gibt dann zur Not auch noch andere Mittel und Wege. Wir haben dieses Jahr auch keine Förderung bekommen. An der Stelle nochmal ganz großes Dank an die Antonio Amadeo Stiftung, die uns hier echt weitergeholfen haben. 6 Wochen vor der Veranstaltung, also Mitte Juni, hatten wir tatsächlich noch keine Gelder. Von daher vielen herzlichen Dank. Und es gibt immer Mittel und Wege. Wir bekommen auch viele Spenden und Unterstützung. Und ich gehe davon aus, dass es Roßlau rockt auch zum 11. und 12. Mal geben wird.
1: Auch im kommenden Jahr soll Roßlau rockt für Vielfalt und Toleranz fortgesetzt werden und weiterhin ein Zeichen für Demokratie, Vielfalt und Toleranz setzen. Trotz aller Herausforderungen bleibt das Engagement der Initiative Buntes Roßlau ungebrochen. Mit der Unterstützung vieler engagierter Menschen soll die Veranstaltung auch künftig ein Ort der Begegnung und des Austauschs bleiben.
2: Das lange Warten hat endlich ein Ende. Die neue Fußballsaison steht vor der Tür. Nicht nur die Profiligen starten wieder in den Spielbetrieb, auch im Semi- und Amateurbereich rollt am kommenden Wochenende wieder der Ball. Im heimischen Schillerpark empfängt der SV Dessau 05 zum Auftakt den SV 1890 Westerhausen. Nach der Vizemeisterschaft in der vergangenen Saison wollen die 05er erneut angreifen und möglicherweise noch einen Schritt weiter gehen. Ob das gelingt, wird sich in den kommenden Wochen zeigen. Auch die Landesliga Süd startet wieder in die neue Spielzeit. Der TSV Rot-Weiß Zerbst muss zum Auftakt auswärts ran. Bei der zweiten Mannschaft des SSC Weisenfels wollen die Zerbster direkt ein Zeichen setzen und mit 3 Punkten in die Saison starten. Die Vereine aus der Landesklasse müssen sich dagegen noch etwas gedulden. Der erste Spieltag steht erst in der 35. Kalenderwoche auf dem Programm. Dann greifen auch die 14 Mannschaften aus der Region, darunter

0: Unter der Dessauer SV, Germania 08 Roßlau und weitere Teams wieder ins Geschehen ein. Damit sind wir am Ende unserer Freitagsausgabe der zeitnahen Nachrichten. Schauen jetzt noch auf das Wetter und auf die Meldungen aus der Region. Am Samstag ab 18 Uhr haben wir dann wie gewohnt unseren Wochenrückblick für Sie im Programm und melden uns am Montag ab 18 Uhr mit den aktuellsten Nachrichten aus Dessau-Roßlau und dem Umland wieder. Bis dahin haben Sie ein schönes Wochenende, machen Sie es gut und auf Wiedersehen.
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1: Am Samstag wird es freundlich und überwiegend sonnig. Im Tagesverlauf ziehen nur vereinzelt Wolken über den Himmel, während die Temperaturen auf bis zu 26 Grad ansteigen. In den Abendstunden bleibt es trocken. Die Temperaturen gehen nachts auf etwa 12 Grad zurück.

0: Ein neues Kapitel für die Kleingartenanlage am Stadtgraben in Lutherstadt-Wittenberg. Mit der Grundsteinlegung hat der Bau eines neuen Multifunktionsgebäudes begonnen. Es soll künftig Treffpunkt für Kleingärtner, Bürger und Besucher werden und eine wichtige Rolle bei der Landesgartenschau 2028 spielen. Mit einer Zeitkapsel in der Bodenplatte wird der Start des Neubaus symbolisch besiegelt. Darin Baupläne, Fotos des alten Vereinsheims und Erinnerungen an die Entwicklung der Anlage.
1: Die Kleingartenanlage hier am Stadtgrabenteich ist eins von zwei Ausstellungsgeländen, die wir zur Gartenschau im Jahr 2028 umgestalten werden. Neben dem Thema Stadt an der Elbe, also der großen Kuhlache, wird das hier der zweite Teil sein, also ein südlicher Bereich der Wallanlagen.
0: Mit dem neuen Multifunktionsgebäude soll die bisher eher geschlossene Kleingartenanlage künftig stärker für Besucher geöffnet werden.
1: Vielleicht muss man noch mal voranstellen, die Kleingartenanlage ist Teil des grünen Wallanlagenrings, also ist Teil der öffentlichen Wallanlagen, hier rings um die Altstadt der Lutherstadt Wittenberg. Es ging von vornherein darum, die weiter aufzuwerten. Und wir haben über einen Stadtratsbeschluss und ein Entwicklungskonzept, was wir gemeinsam mit den Kleingärtnern und mit dem Verein erarbeitet haben, da entsprechend gemeinsam die, ich sag mal, Marschroute, die Richtung erarbeitet und uns auch dann vom Stadtrat beschließen lassen, sodass es ein gemeinsamer Kommunikationsprozess ist, der sich auch jetzt im Zuge der Baumaßnahmen und dann auch danach natürlich weiter fortsetzen soll und hoffe auch wird, sodass wir da anknüpfen können, wo wir jetzt gut miteinander kommunizieren.
0: Der Kleingartenpark ist allerdings nur einer von zwei großen Schwerpunkten der Landesgartenschau 2028. Parallel laufen auf der anderen Seite der Bundesstraße bereits die Arbeiten an der sogenannten Kuhlache.
1: Dann haben wir natürlich die Kuhlache als große Umbaumaßnahme auf der anderen Seite der Bundesstraße. Da geht es ja einfach darum, aus dieser alten Brachfläche, und das sieht man jetzt ja schon wunderbar, einen neuen Uferpark zu entwickeln. Und da sind wir gerade dabei, die Altablagerung zu entnehmen, eine neue Strukturierung und, ich sag mal, Flächenentwicklung vorzubereiten. Und auch da wird eine neue Rollsportanlage, zwei Spielplätze entstehen, eine ganz neue Parkanlage mit neuen Bepflanzungen, Bäumen, Aufenthalts- und Erholungsräumen und einem neuen Bachlauf, den wir da auch integrieren werden.
0: Zurück am Stadtgrabenteich entsteht mit dem Multifunktionsgebäude

0: künftig das Herzstück des neuen Kleingartenparks. Für den Kleingartenverein bedeutet das zugleich den Abschied von seinem alten Vereinsheim.
1: Das Vereinshaus wurde in den 70er Jahren erbaut von den Vereinsmitgliedern. Wirklich ausschließlich, das waren alles gemeinnützige Arbeitsstunden, ja. Und mit viel Enthusiasmus und Eigeninitiative haben die über mehrere Jahre das gebaut. Es wurde dann auch immer noch erweitert, also am Anfang das Vereinshaus und die Kegelbahn, der große Saal dann, ja. Genau, und wurde über viele, viele Jahre, war das auch ein Kleinod in Wittenberg. Das heißt, der Saal konnte auch vermietet werden oder überhaupt die Räume. Da war der Schachverein drin, da waren Kleintierzüchter drin, Kaninchen, glaube ich. Ich weiß jetzt gar nicht genau, was alles in früheren Jahren zu DDR-Zeiten war.
0: Das neue Gebäude soll deshalb mehr sein als ein Vereinsheim. Geplant sind ein Bistro, Veranstaltungsräume und Bereiche für den Kleingartenverein.
2: Wir befinden uns hier an der Stelle, wo früher schon ein Gebäude der Kleingartenanlage stand. Und das wurde abgerissen, weil es nicht mehr zeitgemäß war. Und jetzt ersetzen wir es, aber wir fügen noch Funktionen hinzu. Also es wird der Kleingartenverein profitieren mit Versammlungsräumen und Personalbüro und Lagerräumen. Aber es wird gleichzeitig die Möglichkeit geben, dass ein Bistro dort einzieht. Es wird Räume geben, die vermietet werden können. Es wird eine Sheddach-artige Konstruktion sein mit 4 Sheddächern. Und davon profitiert der zentrale Raum. Der zentrale Raum in der Mitte, der geteilt werden kann, sodass es, dass man 2 Räume bespielen kann. Und er ist groß verglast, großflächig in beide Richtungen. Er steckt sozusagen durch und man wird den Kontakt haben zum Stadtgrabenteich und man wird den Kontakt haben nach hinten raus zum neu geplanten Spielplatz und Gemeinschaftsgärten. Im Prinzip der Planung der Lager, die hier im nächsten Jahr dann gebaut wird.
0: Nachhaltigkeit spielt beim Bau eine wichtige Rolle. Das Gebäude entsteht größtenteils in Holzständerbauweise und bekommt unter anderem ein Gründach sowie Photovoltaikanlagen.
2: Der ganze Bau ist Holzständerbauweise. Also es ist eine sehr nachhaltige Konstruktion und wird nach außen hin mit einer Lärchenschalung versehen, die natürlich vergraut. Und das wird sich sehr gut, wie wir meinen, in diese Kleingartenanlage einfügen, weil es doch einen relativ leichten mobilen Charakter behalten wird.
0: Rund 2,67 Millionen Euro kostet der Neubau. Etwa 1,78 Millionen Euro kommen aus Fördermitteln von Bund und Land. Wenn alles nach Plan läuft, soll im Oktober Richtfest gefeiert werden. Im kommenden Sommer könnte das Multifunktionsgebäude fertig sein. Rechtzeitig vor der Landesgartenschau 2028. Autos, Transporter und Handwerkerfahrzeuge rollen durch Köthen. Mit ihrem Corso wollen die Teilnehmer auf die Situation vieler kleiner und mittelständischer Betriebe aufmerksam machen. Organisiert wurde die Aktion von der Familien- und Wirtschaftsinitiative Dessau-Roßlau gemeinsam mit den Handwerkern für den Frieden. Nach Angaben der Initiative belasten steigende Kosten für Energie, Sozialabgaben und den laufenden Betrieb viele Unternehmen.
3: Wir haben uns heute hierher bewegt, um einfach gegen die Politik der Bundesregierung zu demonstrieren. Denn diese Politik schadet unserer Firma, ruiniert unsere Firmen. Und zieht auch den Leuten das Geld aus der Tasche. Fangen wir bei den Spritpreisen an. Die Spritpreise, wissen wir alle, 70% sind Steuern, die auf den Spritpreisen sind. Dann geht es weiter mit den Krankenkassen, die Krankenkassenbeiträge, die erhöht werden. Mehr Kosten, weniger Leistung. Rente mit 70, das Ehegattensplitting, da könnte ich jetzt weiter fortführen. Genau deswegen sind wir eigentlich hier heute.
0: Mit dem Corso wollen die Organisatoren nach eigenen Angaben Aufmerksamkeit schaffen. Die Fahrzeuge führen durch die Stadt und sollen möglichst viele Menschen erreichen. Die Initiative fordert unter anderem steuerliche Entlastungen für kleine und mittelständische Unternehmen, stabile Energiekosten sowie Investitionen in Bildung. Außerdem spricht sie sich für mehr diplomatische Lösungen.

0: Forderungen anstelle weiterer Aufrüstungen aus.
1: Wir sind halt hier, um einen Korso zu machen, im Prinzip um die Leute aufzuwecken, dass wir im Prinzip durch Köthen fahren und den Leuten sagen, hier gucke bis hierher und nicht weiter. Darum ist eigentlich so ein Korso eigentlich eine gute Sache. Wir haben bisher auch andere Sachen in Aktion gemacht, das Brückenleuchten zum Beispiel oder nur Kundgebungen mit einem anschließenden Demolauf. Ich bin auch mit Anmelder in der Montagsdemo, an den Montagsdemos in Köthen. Auch da versuchen wir die Leute wachzurütteln.
0: Wie groß die Beteiligung tatsächlich ausfällt, lässt sich während des Starts nur schwer abschätzen. Die Veranstalter rechnen jedoch mit einer hohen Resonanz.
1: Wir haben 100 Fahrzeuge ungefähr angemeldet. Wir gehen auch davon aus, dass sie kommen. Wir haben eben gerade nochmal auf dem Marktplatz nochmal Werbung gemacht für die Veranstaltung. Ich weiß auch, dass die Köthener Montagsfamilie, also von den Montagsdemos, herkommt. Die sind jetzt in Köthen auf dem Marktplatz und wollen dann auch herkommen. Also ich denke, die 100 werden wir erreichen.
0: Für die Initiatoren ist der Korso nach eigenen Angaben Teil einer ganzen Reihe von Protestaktionen. Sie hoffen, dass sich künftig noch mehr Menschen an Demonstrationen beteiligen und ihre Anliegen öffentlich vertreten.
1: Wichtig ist mir eigentlich, dass die Leute einfach nicht nur wach werden, sondern auch ihren Hintern bewegen, von der Couch hoch bewegen, dass sie einfach auch kommen, herkommen. Also ich kenne ganz viele Leute, die sitzen zu Hause auf ihrer Couch, meckern rum über die Zustände, sagen, das gefällt mir nicht, das gefällt mir nicht. Und das ist Mist. Und es kommt aber trotzdem keiner auf die Straße und tut seine Meinung kund. Und das ist eine ganz wichtige Sache, die uns erst am Herzen liegt, dass wir quasi diese Leute wachrütteln, dass sie sagen, okay, wir kommen hierher.
0: Ob die Forderungen der Initiative politisch Gehör finden, bleibt abzuwarten. Für die Organisatoren steht jedoch fest. Mit dem Fahrzeugkorso wollten sie ein sichtbares Zeichen für die Sorgen vieler Handwerksbetriebe und mittelständischer Unternehmen in der Region setzen.
2: Am kommenden Wochenende steht ein ganz außergewöhnlicher Abend bevor. Der Dessauer Marktplatz wird sich in eine schwungvolle Partyzone verwandeln. Vorab informierten die Veranstalter Thorsten Ziegler und Olaf Bülow am 5. August über das bevorstehende Event und warum man sich keine Sorgen wegen zu lauter Musik mitten in der Innenstadt machen muss.
3: Ja, wir haben im Bauersommerjahr 2026 nach interessanten Formaten geschaut und hatten seit längerem schon die Idee einer solchen Silent Party quasi auf dem Schirm und haben jetzt quasi die Gelegenheit beim Schopfe gepackt und nutzen das Bauersjubiläum in diesem Jahr, um dieses besondere, für das auch sehr spezielle Format nun mal umsetzen zu können hier in der Gartenträume-Lounge.
2: Bei der Silent Party in der Gartenträume-Lounge erfolgt die Musikwiedergabe nicht über große Lautsprecher, sondern über kabellose Kopfhörer. Von außen wirkt die Veranstaltung daher zunächst ruhig. Mit dem Aufsetzen der Kopfhörer befinden sich die Gäste jedoch mittendrin im musikalischen Geschehen.
4: Das ist natürlich eine heiße Kiste, weil das macht richtig viel Spaß. Wer das einmal erlebt hat, der wird davon nicht wieder wegkommen, sondern es geht einfach nur um diese Kopfhörer. Das sind Kopfhörer, die schaltet man über einen bestimmten Schalter ein. Und dann gibt es drei Farbenmöglichkeiten oder Farbmöglichkeiten, wo man umschalten kann. Und dann gibt es auch auf dieser Bühne in der Gartenlounge drei DJs, die auch farblich markiert sind, sodass man selber entscheiden kann, welchen DJ man hören möchte, welche Musikrichtung man hören möchte. Also eigentlich selbsterklärend. Aber das Ganze erzählen wir natürlich an dem Abend nochmal extra. Da gibt es einen Pfand drauf, das heißt 20 Euro einfach mitbringen. Diese 20 Euro bekommt man wieder, wenn man die Kopfhörer abgibt. Und es kann ja sein, dass jemand vielleicht keine Lust hat und sagt, ach, das gefällt mir alles nicht hier heute, ich gebe die Kopfhörer wieder ab, bekomme meine 20 Euro zurück und hat der Nächste die Chance, eben auch die Kopfhörer sich auszuleihen.
2: Da Musikgeschmäcker unterschiedlich sind, erwartet die Besucher ein vielfältiges Musikprogramm mit verschiedenen Künstlern. So findet jeder die passende Musik.
4: Es wird verschiedene Musikrichtungen geben, also 30er, 40er Jahre. Dann wird es in diese ganz neue Musikschiene gehen. Und ich mache so diese Zwischengeschichte, also von 80er, 90er bis 2000er, so dass für jeden was dabei ist.
3: Mag sein, dass es befremdlich aussieht aus der Ferne, Aber schlussendlich kann man sich, wie gesagt, mit diesem Pfand für diese Party entscheiden, kann dann zwischen den Musikformaten wählen und haben da neben der Regionalität auch, wie gesagt, dem Bauhaus Rechnung getragen mit einem Schellackplatten-DJ aus Berlin, mit Stefan Wuthe, der die gute alte Swing-Zeit bedienen wird. Wir werden natürlich auch Salsa, Bachata, karibische Töne haben, werden mit Thorsten Ziegler die Charts bedienen und ganz wichtig, was das Lokalkolorit angeht, mit dem New Kid e.V. DJs haben aus der alten Brauerei, die auch wirklich alle Zielgruppen, alle Gruppen in der Stadt ansprechen und mit Raxi Faxli, dem Nachtflugquartett und mit Orlando an den Percussion auch ein buntes Rahmenprogramm begleitend haben.
2: Die Silent Party findet am 8. August in der Gartenträume-Lounge am Dessauer Marktplatz statt. Die Ausgabe der Kopfhörer beginnt ab 18.30 Uhr und die Musik wird um 19 Uhr aufgedreht. Besucher sind herzlich eingeladen, einen abwechslungsreichen Musikabend in besonderer Atmosphäre zu erleben.

0: Schön, dass Sie eingeschaltet haben und damit herzlich willkommen zur letzten Zeitnah-Ausgabe in dieser Woche. Im Zeitraum vom 10. August bis zum 30. Oktober werden im Auftrag des Tiefbauamtes der Stadt Dessau-Roßlau mehrere bislang geschotterte Straßenabschnitte aufgewertet. Betroffen sind die Straßen Helle Eichen, Liebfrauenbreite, am Heideacker, Ankuhn, Forststraße sowie der nördliche Abschnitt der Scheblake. Die Fahrbahnen erhalten eine dauerhafte Oberflächenbefestigung im Bitumtränkungsverfahren. Für die Durchführung der Arbeiten ist eine Vollsperrung der jeweiligen Straßenabschnitte erforderlich. Es wird ausdrücklich darauf hingewiesen, dass die vorbereitenden Fahrbahnen bis zur Bitumentränkung keinesfalls befahren werden dürfen, da dies die Qualität der neuen Oberflächenbefestigung erheblich beeinträchtigt. Würde. Die Bauarbeiten dauern je Straße und Bauabschnitt voraussichtlich 3 bis 7 Werktage. Über die konkreten Bauzeiten werden die Anwohner rechtzeitig durch das beauftragte Bauunternehmen informiert. Radfahrer und Fußgänger werden, soweit möglich, sicher an den Baustellen vorbeigeführt. Die Kreishandwerkerschaft verfolgt derzeit ein spannendes Projekt. Im Jahr 1976 wurde das Bauhaus rekonstruiert und feierlich wiedereröffnet. Dieser Kraftakt konnte nur durch das Engagement zahlreicher Handwerksbetriebe aus der Region erfolgreich umgesetzt werden. Ein Einsatz, der Dessau-Roßlau bis heute prägt. Im Rahmen dieses Projekts suchte die Kreishandwerkerschaft Zeitzeugen, die von ihren Erlebnissen und Erinnerungen an diese besondere Zeit berichten können.
1: Vor 50 Jahren wurde das Bauhaus in Dessau nach seiner Rekonstruktion wieder eröffnet. An der Sanierung waren damals auch die Produktionsgenossenschaften des Handwerks beteiligt. An diese Leistung erinnert die Kreishandwerkerschaft Dessau beim traditionellen Brunnenfest zum Tag des Handwerks am 11. September auf dem Dessauer Marktplatz. Darüber sprach Kreishandwerksmeister Karl Krökel in einem Interview mit uns von Rhein 1 und erklärte, wie die Sanierarbeiten damals liefen.
2: Ja, die verliefen so, dass, sagen wir mal, Dessauer Handwerksbetriebe organisiert in Produktionsgenossenschaft des Handwerks dort die Sanierungsarbeiten gestemmt haben. Das war ein riesiger Kraftakt unter den Bedingungen des Materialmangels. Und diesen Kraftakt wollen wir eigentlich jetzt nicht untergehen lassen und haben, sagen wir mal, Walter Gropius nochmal aufgegriffen, der gesagt hat, das Handwerk ist die absolute Grundlage fürs Bauhaus. Und deshalb diesen Ansatz, diesen wichtigen Ansatz des Handwerkes jetzt nochmal zu dokumentieren, zu Veranstaltungen, und zwar nicht, sagen wir mal, in Festveranstaltungen oder anderen Dingen oder Empfängen, wie das teilweise stattfindet, sondern wir wollen das authentisch, sagen wir mal, auch ein bisschen volksnah. Wir wollen erreichen, dass die Bevölkerung einbezogen wird, damals die Akteure 1976 und vor allen Dingen auch die Handwerker, Architekten, Planer und Helfer und so weiter und so fort. Mussten allerdings feststellen, das war eine wichtige Erkenntnis bei der Erarbeitung der Broschüre, dass eben viele Zeitzeugen unwiederbringlich verloren sind. Das ist recht traurig, also sind einfach verstorben. Und deshalb jetzt dieser Aufruf nochmal,

0: Zeitzeugen. Wir haben gesagt, jetzt schließen wir das erstmal ab, weil ja das Bodenfest ist bald, die Broschüre soll rauskommen. Aber wir bringen ja jedes Jahr eine Broschüre und das Bauhausfest ist ja auch bald vorbei. Aber das Handwerk und die Geschichte leben weiter und deshalb dieser Aufruf nach Zeitzeugen, dass das nicht verloren geht, die noch da sind. Oder bei Verstorbenen, sagen wir mal, die Enkelkinder oder die Kinder, dass die noch Bilder haben und so weiter. Und wir wollen dann unmittelbar nach dem Brunnenfest am 11.09. einen Zeitzeugen-Stammtisch einberufen. Da haben wir schon Zusagen, wo wir uns dann in lockerer Atmosphäre treffen und die Dokumente und Bilder und so weiter auch austauschen.
1: Gesucht werden Handwerker, Meister, Planer und Helfer, die an der Bauhausrekonstruktion 1976 oder an späteren Sanierungsarbeiten beteiligt waren. Auch wer Fotos, Dokumente oder Erinnerungen an die damaligen Zeiten besitzt oder Erlebnisse von Eltern oder Großeltern weitergeben möchte, wird gebeten, sich zeitnah bei Karl Krökel zu melden.
0: Wichtig ist, dass die Zeitzeugen, die also an diesem Zeitzeugen-Stammtisch teilnehmen, mit uns Kontakt aufnehmen. Das ist wichtig. Wir wissen, die sind teilweise 85 Jahre alt, sind nicht so bewandert in den Medien, was Mails und so weiter betrifft. Deshalb habe ich mich entschlossen, jeweils montags von 10 bis 12 Uhr telefonisch zur Verfügung zu stehen. Also 0172 5206 137. Vielleicht kann das die Sendung dann noch einblenden und meine Mailadresse, sodass ich dann auch persönlich angesprochen werden kann und auch persönlich zur Verfügung stehe für diese Dinge.
1: Bereits drei Zeitzeugen haben sich schon gemeldet. Beim Brunnenfest im September werden sie von ihren Erinnerungen an die Bauhausrekonstruktion von den damaligen Arbeiten berichten.
0: Ja, wie gesagt, wir bringen drei Zeitzeugen mit, die wir auch würdigen wollen, stellen das nochmal im kleinen Vortrag, 20 Minuten, diesen Kraftakt Reko 76 in den Mittelpunkt. Ohne Handwerk hätte es die Wiedereröffnung des Bauhauses nicht gegeben. Das wollen wir nochmal zeigen, das wollen wir auch hier gegenüber der Bevölkerung erläutern. Die sind alle recht herzlich eingeladen, wie immer gibt es Freibier und ja, und dann zeichnen wir wie in jedem Jahr unsere Werktätigen verdiente aus den Innungen heraus aus und Betriebsjubilare und so weiter. Es wird also wieder ein interessantes Brunnenfest.
1: Die Kreishandwerkerschaft hofft bis zum 11. September noch weitere Zeitzeugen zu finden. Die gesammelten Geschichten sollen zum Tag des Handwerks beim Brunnenfest lebendig werden und ein Stück regionaler Handwerksgeschichte bewahren.
2: Der vordere Sitz im Georgengarten Dessau erhält eine frische Kur. Auf Initiative des Fördervereins Anhaltische Gemäldegalerie und Georgengarten Dessau wird der Innenbereich ab dem 10. August renoviert. Dabei werden Schäden beseitigt, Graffiti entfernt und der Raum neu gestrichen. Die Stadt Dessau-Roßlau übernimmt die Kosten für den Innenanstrich. Zudem soll später eine neue Bank aufgestellt werden, die durch Spenden und das Engagement des ehemaligen Vereinsvorsitzenden Dr. Heinz Richter ermöglicht wurde. Der Förderverein dankt der Stadt und allen Unterstützern für ihren Beitrag zum Erhalt des historischen Kulturerbes. Auch in diesem Jahr hieß es am Schillerplatz in Roßlau wieder: Roßlau rockt für Vielfalt und Toleranz. Bereits zum 10. Mal fand die besondere Kundgebung statt und setzte ein starkes Zeichen für Zusammenhalt und ein respektvolles Miteinander. Die Veranstalter versprachen einen unvergesslichen Tag voller Begegnungen, spannender Gespräche mit Vertretern der Politik, großartiger Musik, gelebter Gemeinschaft und vielen Momenten voller Herz.
1: Ein klares Zeichen für Vielfalt und Toleranz wurde auch in diesem Jahr wieder in Roßlau gesetzt. Am 1. August fand bereits zum 10. Mal die Veranstaltung Roßlau rockt für Vielfalt und Toleranz statt. Dieses Jahr unter dem Motto Der Geist von Helsinki. Seit vielen Jahren organisiert die Initiative Buntes Roßlau auf dem Schillerplatz eine Kundgebung mit anschließender Demonstration. Doch bis dahin war es ein weiter Weg.
3: Wir haben heute das 10. Mal Roßlau rockt für Vielfalt und Toleranz. Die ersten Male war es so, dass es uns sogar schwer gefallen ist, Leute zu finden, die hier auftreten, Leute zu finden, die hier eine Rede halten. Und mittlerweile ist es schon seit einigen Jahren so,

0: dass Bands anfragen, ob sie hier spielen dürfen. Unser Rekord war mal eine Band aus Dortmund, die hierher gekommen ist, extra um hier zu spielen. Angemerkt, alles ohne Gage, weil wir hier Benefiz machen. Redner fragen an, ob sie bei uns reden dürfen. Und ich finde schon, dass sich die Veranstaltung hier mittlerweile etabliert hat.
1: Das Anliegen der Veranstalter ist in den vergangenen Jahren aber unverändert geblieben. Sie setzen sich für Demokratie, Vielfalt und ein respektvolles Miteinander ein. Ergänzend zum bunten Musikprogramm präsentierten sich an zahlreichen Informationsständen Initiativen und Vereine aus der Stadt.
0: Na, wichtig ist uns ganz einfach, das ist auch der Grund, warum wir von vielen Ständen, von vielen Parteien Stände haben, dass wir die Demokratie in unserem Land aufleben lassen und dass wir versuchen zu verhindern, dass eine Partei hier regiert, die Freiheit und die Vielfalt und die vielfältigen Möglichkeiten und Menschen, die ihnen nicht gefallen, einfach blockieren möchte. Das widerspricht unserer Grundüberzeugung.
1: Die Vorbereitung und Durchführung der Veranstaltung stellt die Organisatoren jedoch vor immer größere Herausforderungen. Die Initiative Buntes Roßlau kritisiert, nicht genügend Unterstützung durch die Stadt bekommen zu haben.
0: Naja, es ist halt eben, von der Stadt gab es zum Beispiel keine Förderung. Dann gibt es so eine Dinge, zum Beispiel mal diese Hüpfburg da. Die kann man sich als gemeinnütziger Verein von der Stadt Oranienbaum-Wörlitz holen. In Dessau-Roßlau gibt es sowas leider nicht. Hier im Schillerplatz gibt es eigentlich einen Elektranten, der aber leider seit vielen Jahren nicht mehr funktioniert. Da sieht die Stadt aber keinen Bedarf, zum Beispiel das zu reparieren. Wir hatten dieses Jahr das allererste Mal zwei Kooperationsgespräche, wo wir tatsächlich das Gefühl hatten, uns wird versucht, die Sache so schwer wie möglich zu machen. Und deswegen finden wir einfach, dass die Stadt nicht nur uns, sondern Ehrenamt generell einfach viel besser unterstützen könnte und sollte.
1: Umso größer ist der Dank an die zahlreichen Spender sowie an die vielen freiwilligen Unterstützer, die mit ihrem Engagement zum Gelingen der Veranstaltung beigetragen haben. Unterstützung erhielt die Initiative zudem durch eine finanzielle Förderung der Amadeo-Antonio-Stiftung.
0: Wir werden das weiterhin veranstalten. Wir werden alles dran setzen, um das zu tun. Unabhängig von Fördermitteln aus der Stadt. Es gibt dann zur Not auch noch andere Mittel und Wege. Wir haben dieses Jahr auch keine Förderung bekommen. An der Stelle nochmal ganz großes Dank an die Antonio Amadeo Stiftung, die uns hier echt weitergeholfen haben. 6 Wochen vor der Veranstaltung, also Mitte Juni, hatten wir tatsächlich noch keine Gelder. Von daher vielen herzlichen Dank. Und es gibt immer Mittel und Wege. Wir bekommen auch viele Spenden und Unterstützung. Und ich gehe davon aus, dass es Roßlau rockt auch zum 11. und 12. Mal geben wird.
1: Auch im kommenden Jahr soll Roßlau rockt für Vielfalt und Toleranz fortgesetzt werden und weiterhin ein Zeichen für Demokratie, Vielfalt und Toleranz setzen. Trotz aller Herausforderungen bleibt das Engagement der Initiative Buntes Roßlau ungebrochen. Mit der Unterstützung vieler engagierter Menschen soll die Veranstaltung auch künftig ein Ort der Begegnung und des Austauschs bleiben.
2: Das lange Warten hat endlich ein Ende. Die neue Fußballsaison steht vor der Tür. Nicht nur die Profiligen starten wieder in den Spielbetrieb, auch im Semi- und Amateurbereich rollt am kommenden Wochenende wieder der Ball. Im heimischen Schillerpark empfängt der SV Dessau 05 zum Auftakt den SV 1890 Westerhausen. Nach der Vizemeisterschaft in der vergangenen Saison wollen die 05er erneut angreifen und möglicherweise noch einen Schritt weiter gehen. Ob das gelingt, wird sich in den kommenden Wochen zeigen. Auch die Landesliga Süd startet wieder in die neue Spielzeit. Der TSV Rot-Weiß Zerbst muss zum Auftakt auswärts ran. Bei der zweiten Mannschaft des SSC Weißenfels wollen die Zerbster direkt ein Zeichen setzen und mit 3 Punkten in die Saison starten. Die Vereine aus der Landesklasse müssen sich dagegen noch etwas gedulden. Der erste Spieltag steht erst in der 35. Kalenderwoche auf dem Programm. Dann greifen auch die 14 Mannschaften aus der Region, darunter

0: der Dessauer SV, Germania 08 Roßlau und weitere Teams wieder ins Geschehen ein. Damit sind wir am Ende unserer Freitagsausgabe der zeitnahen Nachrichten. Schauen jetzt noch auf das Wetter und auf die Meldungen aus der Region. Am Samstag ab 18 Uhr haben wir dann wie gewohnt unseren Wochenrückblick für Sie im Programm und melden uns am Montag ab 18 Uhr mit den aktuellsten Nachrichten aus Dessau-Roßlau und dem Umland wieder. Bis dahin haben Sie ein schönes Wochenende, machen Sie es gut und auf Wiedersehen.
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1: Am Samstag wird es freundlich und überwiegend sonnig. Im Tagesverlauf ziehen nur vereinzelt Wolken über den Himmel, während die Temperaturen auf bis zu 26 Grad ansteigen. In den Abendstunden bleibt es trocken. Die Temperaturen gehen nachts auf etwa 12 Grad zurück.

0: Ein neues Kapitel für die Kleingartenanlage am Stadtgraben in Lutherstadt-Wittenberg. Mit der Grundsteinlegung hat der Bau eines neuen Multifunktionsgebäudes begonnen. Es soll künftig Treffpunkt für Kleingärtner, Bürger und Besucher werden und eine wichtige Rolle bei der Landesgartenschau 2028 spielen. Mit einer Zeitkapsel in der Bodenplatte wird der Start des Neubaus symbolisch besiegelt. Darin Baupläne, Fotos des alten Vereinsheims und Erinnerungen an die Entwicklung der Anlage.
1: Die Kleingartenanlage hier am Stadtgrabenteich ist eins von zwei Ausstellungsgeländen, die wir zur Gartenschau im Jahr 2028 umgestalten werden. Neben dem Thema Stadt an der Elbe, also der großen Kuhlache, wird das hier der zweite Teil sein, also ein südlicher Bereich der Wallanlagen.
0: Mit dem neuen Multifunktionsgebäude soll die bisher eher geschlossene Kleingartenanlage künftig stärker für Besucher geöffnet werden.
1: Vielleicht muss man noch mal voranstellen, die Kleingartenanlage ist Teil des grünen Wallanlagenrings, also ist Teil der öffentlichen Wallanlagen, hier rings um die Altstadt der Lutherstadt Wittenberg. Es ging von vornherein darum, die weiter aufzuwerten. Und wir haben über einen Stadtratsbeschluss und ein Entwicklungskonzept, was wir gemeinsam mit den Kleingärtnern und mit dem Verein erarbeitet haben, da entsprechend gemeinsam die, ich sag mal, Marschroute, die Richtung erarbeitet und uns auch dann vom Stadtrat beschließen lassen, sodass es ein gemeinsamer Kommunikationsprozess ist, der sich auch jetzt im Zuge der Baumaßnahmen und dann auch danach natürlich weiter fortsetzen soll und hoffe auch wird, sodass wir da anknüpfen können, wo wir jetzt gut miteinander kommunizieren.
0: Der Kleingartenpark ist allerdings nur einer von zwei großen Schwerpunkten der Landesgartenschau 2028. Parallel laufen auf der anderen Seite der Bundesstraße bereits die Arbeiten an der sogenannten Kuhlache.
1: Dann haben wir natürlich die Kuhlache als große Umbaumaßnahme auf der anderen Seite der Bundesstraße. Da geht es ja einfach darum, aus dieser alten Brachfläche, und das sieht man jetzt ja schon wunderbar, einen neuen Uferpark zu entwickeln. Und da sind wir gerade dabei, die Altablagerung zu entnehmen, eine neue Strukturierung und, ich sag mal, Flächenentwicklung vorzubereiten. Und auch da wird eine neue Rollsportanlage, zwei Spielplätze entstehen, eine ganz neue Parkanlage mit neuen Bepflanzungen, Bäumen, Aufenthalts- und Erholungsräumen und einem neuen Bachlauf, den wir da auch integrieren werden.
0: Zurück am Stadtgrabenteich entsteht mit dem Multifunktionsgebäude

0: soll deshalb mehr sein als ein Vereinsheim. Geplant sind ein Bistro, Veranstaltungsräume und Bereiche für den Kleingartenverein.
1: Wir befinden uns hier an der Stelle, wo früher schon ein Gebäude der Kleingartenanlage stand. Und das wurde abgerissen, weil es nicht mehr zeitgemäß war. Und jetzt ersetzen wir es, aber wir fügen noch Funktionen hinzu. Also es wird der Kleingartenverein profitieren mit Versammlungsräumen und Personalbüro und Lagerräumen. Aber es wird gleichzeitig die Möglichkeit geben, dass ein Bistro dort einzieht. Es wird Räume geben, die vermietet werden können. Es wird eine Sheddachartige Konstruktion sein mit 4 Sheddächern. Und davon profitiert der zentrale Raum. Der zentrale Raum in der Mitte, der geteilt werden kann, sodass es, dass man 2 Räume bespielen kann. Und er ist groß verglast, großflächig in beide Richtungen. Er steckt sozusagen durch und man wird den Kontakt haben zum Stadtgrabenteich und man wird den Kontakt haben nach hinten raus zum neu geplanten Spielplatz und Gemeinschaftsgärten. Im Prinzip der Planung der Lager, die hier im nächsten Jahr dann gebaut wird.
0: Nachhaltigkeit spielt beim Bau eine wichtige Rolle. Das Gebäude entsteht größtenteils in Holzständerbauweise und bekommt unter anderem ein Gründach sowie Photovoltaikanlagen.
1: Der ganze Bau ist Holzständerbauweise. Also es ist eine sehr nachhaltige Konstruktion und wird nach außen hin mit einer Lärchenschalung versehen, die natürlich vergraut. Und das wird sich sehr gut, wie wir meinen, in diese Kleingartenanlage einfügen, weil es doch einen relativ leichten mobilen Charakter behalten wird.
0: Rund 2,67 Millionen Euro kostet der Neubau. Etwa 1,78 Millionen Euro kommen aus Fördermitteln von Bund und Land. Wenn alles nach Plan läuft, soll im Oktober Richtfest gefeiert werden. Im kommenden Sommer könnte das Multifunktionsgebäude fertig sein. Rechtzeitig vor der Landesgartenschau 2028. Autos, Transporter und Handwerkerfahrzeuge rollen durch Köthen. Mit ihrem Kurso wollen die Teilnehmer auf die Situation vieler kleiner und mittelständischer Betriebe aufmerksam machen. Organisiert wurde die Aktion von der Familien- und Wirtschaftsinitiative Dessau-Roßlau gemeinsam mit den Handwerkern für den Frieden. Nach Angaben der Initiative belasten steigende Kosten für Energie, Sozialabgaben und den laufenden Betrieb viele Unternehmen.
2: Wir haben uns heute hierher bewegt, um einfach gegen die Politik der Bundesregierung zu demonstrieren. Denn diese Politik schadet unserer Firma, ruiniert unsere Firmen. Und zieht auch den Leuten das Geld aus der Tasche. Fangen wir bei den Spritpreisen an. Die Spritpreise, wissen wir alle, 70% sind Steuern, die auf den Spritpreisen sind. Dann geht es weiter mit den Krankenkassen, die Krankenkassenbeiträge, die erhöht werden. Mehr Kosten, weniger Leistung. Rente mit 70, das Ehegattensplitting, da könnte ich jetzt weiter fortführen. Genau deswegen sind wir eigentlich hier heute.
0: Mit dem Kurso wollen die Organisatoren nach eigenen Angaben Aufmerksamkeit schaffen. Die Fahrzeuge führen durch die Stadt und sollen möglichst viele Menschen erreichen. Die Initiative fordert unter anderem steuerliche Entlastungen für kleine und mittelständische Unternehmen, stabile Energiekosten sowie Investitionen in Bildung. Außerdem spricht sie sich für mehr diplomatische Lösungen anstelle weiterer Aufrüstungen aus.
2: Wir sind heute hier, um einen Kurs zu machen, im Prinzip um die Leute aufzuwecken, dass wir im Prinzip durch Köthen fahren und den Leuten sagen, hier gucke bis hierher und nicht weiter. Darum ist eigentlich so ein Kurs eigentlich eine gute Sache. Wir haben bisher auch andere Sachen in Aktion gemacht, das Brückenleuchten zum Beispiel oder nur Kundgebung mit einem anschließenden Demolauf. Ich bin auch mit Anmelder in der Montagsdemo, an den Montagsdemos in Köthen. Auch da versuchen wir die Leute wachzurütteln.
0: Wie groß die Beteiligung tatsächlich ausfällt, lässt sich während des Starts nur schwer abschätzen. Die Veranstalter rechnen jedoch mit einer hohen Resonanz.
2: Wir haben 100 Fahrzeuge ungefähr angemeldet. Wir gehen auch davon aus, dass sie kommen. Wir haben eben gerade nochmal auf dem Marktplatz nochmal Werbung gemacht für die Veranstaltung. Ich weiß auch, dass die zu Köthener Montags.

0: Familie, also von den Montagsdemos, herkommt. Die sind jetzt in Köthen auf dem Marktplatz und wollen dann auch herkommen. Also ich denke, die 100 werden wir erreichen.
1: Für die Initiatoren ist der Corso nach eigenen Angaben Teil einer ganzen Reihe von Protestaktionen. Sie hoffen, dass sich künftig noch mehr Menschen an Demonstrationen beteiligen und ihre Anliegen öffentlich vertreten.
0: Wichtig ist mir eigentlich, dass die Leute einfach nicht nur wach werden, sondern auch ihren Hintern bewegen, von der Couch hoch bewegen, dass sie einfach auch kommen, herkommen. Also ich kenne ganz viele Leute, die sitzen zu Hause auf ihrer Couch, meckern rum über die Zustände, sagen, das gefällt mir nicht, das gefällt mir nicht und das ist Mist. Und es kommt aber trotzdem keiner auf die Straße und tut seine Meinung kund. Und das ist eine ganz wichtige Sache, die uns erst am Herzen liegt, dass wir quasi diese Leute wachrütteln, dass sie sagen, okay, wir kommen hierher.
1: Ob die Forderungen der Initiative politisch Gehör finden, bleibt abzuwarten. Für die Organisatoren steht jedoch fest, mit dem Fahrzeugkorso wollten sie ein sichtbares Zeichen für die Sorgen vieler Handwerksbetriebe und mittelständischer Unternehmen in der Region setzen.
2: Am kommenden Wochenende steht ein ganz außergewöhnlicher Abend bevor. Der Dessauer Marktplatz wird sich in eine schwungvolle Partyzone verwandeln. Vorab informierten die Veranstalter Thorsten Ziegler und Olaf Bülow am 5. August über das bevorstehende Event und warum man sich keine Sorgen wegen zu lauter Musik mitten in der Innenstadt machen muss.
3: Ja, wir haben im Bauersommerjahr 2026 nach interessanten Formaten geschaut und hatten seit längerem schon die Idee einer solchen Silent Party quasi auf dem Schirm und haben jetzt quasi die Gelegenheit beim Schopfe gepackt und nutzen das Bauersjubiläum in diesem Jahr, um dieses besondere, für das auch sehr spezielle Format nun mal umsetzen zu können hier in der Gartenträume-Lounge.
2: Bei der Silent Party in der Gartenträume-Lounge erfolgt die Musikwiedergabe nicht über große Lautsprecher, sondern über kabellose Kopfhörer. Von außen wirkt die Veranstaltung daher zunächst ruhig. Mit dem Aufsetzen der Kopfhörer befinden sich die Gäste jedoch mittendrin im musikalischen Geschehen.
4: Das ist natürlich eine heiße Kiste, weil das macht richtig viel Spaß. Wer das einmal erlebt hat, der wird davon nicht wieder wegkommen, sondern es geht einfach nur um diese Kopfhörer. Das sind Kopfhörer, die schaltet man über einen bestimmten Schalter ein. Und dann gibt es drei Farbenmöglichkeiten oder Farbmöglichkeiten, wo man umschalten kann. Und dann gibt es auch auf dieser Bühne in der Gartenlounge drei DJs, die auch farblich markiert sind, sodass man selber entscheiden kann, welchen DJ man hören möchte, welche Musikrichtung man hören möchte. Also eigentlich selbsterklärend. Aber das Ganze erzählen wir natürlich an dem Abend nochmal extra. Da gibt es einen Pfand drauf, das heißt 20 Euro einfach mitbringen. Diese 20 Euro bekommt man wieder, wenn man die Kopfhörer abgibt. Und es kann ja sein, dass jemand vielleicht keine Lust hat und sagt, ach, das gefällt mir alles nicht hier heute, ich gebe die Kopfhörer wieder ab, bekomme meine 20 Euro zurück und hat der Nächste die Chance, eben auch die Kopfhörer sich auszuleihen.
2: Da Musikgeschmäcker unterschiedlich sind, erwartet die Besucher ein vielfältiges Musikprogramm mit verschiedenen Künstlern. So findet jeder die passende Musik.
4: Es wird verschiedene Musikrichtungen geben, also 30er, 40er Jahre. Dann wird es in diese ganz neue Musikschiene gehen. Und ich mache so diese Zwischengeschichte, also von 80er, 90er bis 2000er, so dass für jeden was dabei ist.
3: Mag sein, dass es befremdlich aussieht aus der Ferne. Aber schlussendlich kann man sich, wie gesagt, mit diesem Pfand für diese Party entscheiden, kann dann zwischen den Musikformaten wählen und haben da neben der Regionalität auch, wie gesagt, dem Bauersrechnung getragen mit einem Shellac-Platten-DJ aus Berlin, mit Stefan Wuthe, der die gute alte Swing-Zeit bedienen wird. Werden natürlich auch Salsa, Bachata, karibische Töne haben, werden mit Thorsten Ziegler die Charts bedienen und ganz wichtig, was das Lokalkolorit angeht, mit dem New Kid e.V. DJs haben aus der alten Brauerei, die auch wirklich alle Zielgruppen, alle Gruppen in der Stadt ansprechen und mit Raxi Faxli, dem Nachtflugquartett und mit Orlando an den Percussion auch ein buntes Rahmenprogramm begleitend haben.
2: Die Silent Party findet am 8. August in der Gartenträume-Lounge am Dessauer Marktplatz statt. Die Ausgabe der Kopfhörer beginnt ab 18.30 Uhr und die Musik wird um 19 Uhr aufgedreht. Besucher sind herzlich eingeladen, einen abwechslungsreichen Musikabend in besonderer Atmosphäre zu erleben.

0: Schön, dass Sie eingeschaltet haben und damit herzlich willkommen zur letzten Zeitnah-Ausgabe in dieser Woche. Im Zeitraum vom 10. August bis zum 30. Oktober werden im Auftrag des Tiefbauamtes der Stadt Dessau-Roßlau mehrere bislang geschotterte Straßenabschnitte aufgewertet. Betroffen sind die Straßen Helle Eichen, Liebfrauenbreite, am Heideacker, Ankuhn, Forststraße sowie der nördliche Abschnitt der Scheplake. Die Fahrbahnen erhalten eine dauerhafte Oberflächenbefestigung im Bitumtränkungsverfahren. Für die Durchführung der Arbeiten ist eine Vollsperrung der jeweiligen Straßenabschnitte erforderlich. Es wird ausdrücklich darauf hingewiesen, dass die vorbereitenden Fahrbahnen bis zur Bitumentränkung keinesfalls befahren werden dürfen, da dies die Qualität der neuen Oberflächenbefestigung erheblich beeinträchtigt. Würde. Die Bauarbeiten dauern je Straße und Bauabschnitt voraussichtlich 3 bis 7 Werktage. Über die konkreten Bauzeiten werden die Anwohner rechtzeitig durch das beauftragte Bauunternehmen informiert. Radfahrer und Fußgänger werden, soweit möglich, sicher an den Baustellen vorbeigeführt. Die Kreishandwerkerschaft verfolgt derzeit ein spannendes Projekt. Im Jahr 1976 wurde das Bauhaus rekonstruiert und feierlich wiedereröffnet. Dieser Kraftakt konnte nur durch das Engagement zahlreicher Handwerksbetriebe aus der Region erfolgreich umgesetzt werden. Ein Einsatz, der Dessau-Roßlau bis heute prägt. Im Rahmen dieses Projekts suchte die Kreishandwerkerschaft Zeitzeugen, die von ihren Erlebnissen und Erinnerungen an diese besondere Zeit berichten können.
1: Vor 50 Jahren wurde das Bauhaus in Dessau nach seiner Rekonstruktion wieder eröffnet. An der Sanierung waren damals auch die Produktionsgenossenschaften des Handwerks beteiligt. An diese Leistung erinnert die Kreishandwerkerschaft Dessau beim traditionellen Brunnenfest zum Tag des Handwerks am 11. September auf dem Dessauer Marktplatz. Darüber sprach Kreishandwerksmeister Karl Krökel in einem Interview mit uns von Rhein 1 und erklärte, wie die Sanierarbeiten damals liefen.
2: Ja, die verliefen so, dass, sagen wir mal, Dessauer Handwerksbetriebe organisiert in Produktionsgenossenschaft des Handwerks dort die Sanierungsarbeiten gestemmt haben. Das war ein riesiger Kraftakt unter den Bedingungen des Materialmangels. Und diesen Kraftakt wollen wir eigentlich jetzt nicht untergehen lassen und haben, sagen wir mal, Walter Gropius nochmal aufgegriffen, der gesagt hat, das Handwerk ist die absolute Grundlage fürs Bauhaus. Und deshalb diesen Ansatz, diesen wichtigen Ansatz des Handwerkes jetzt nochmal zu dokumentieren, zu Veranstaltungen, und zwar nicht, sagen wir mal, in Festveranstaltungen oder anderen Dingen oder Empfängen, wie das teilweise stattfindet, sondern wir wollen das authentisch, sagen wir mal, auch ein bisschen volksnah. Wir wollen erreichen, dass die Bevölkerung einbezogen wird. Damals die Akteure 1976 und vor allen Dingen auch die Handwerker, Architekten, Planer und Helfer und so weiter und so fort. Mussten allerdings feststellen, das war eine wichtige Erkenntnis bei der Erarbeitung der Broschüre, dass eben viele Zeitzeugen unwiederbringlich verloren sind. Das ist recht traurig, also sind einfach verstorben. Und deshalb jetzt dieser Aufruf nochmal nach Zeitzeugen. Wir haben gesagt, jetzt schließen wir das erstmal ab, weil ja das Brunnenfest ist bald, die Broschüre soll rauskommen. Aber wir bringen ja jedes Jahr eine Broschüre und das Bauhausfest ist ja auch bald vorbei, aber das Handwerk und die Geschichte leben weiter und deshalb dieser Aufruf nach Zeitzeugen, dass das nicht verloren geht, die noch da sind, oder bei Verstorbenen, sagen wir mal, die Enkelkinder oder die Kinder, dass die noch Bilder haben und so weiter. Und wir wollen dann unmittelbar nach dem Brunnenfest am 11.09. einen Zeitzeugenstammtisch einberufen. Da haben wir schon Zusagen, wo wir uns dann in lockerer Atmosphäre treffen und die Dokumente und Bilder und so weiter auch austauschen.
1: Gesucht werden Handwerker, Meister, Planer und Helfer, die an der Bauhausrekonstruktion 1976

0: 1970 oder an späteren Sanierungsarbeiten beteiligt waren. Auch wer Fotos, Dokumente oder Erinnerungen an die damaligen Zeiten besitzt oder Erlebnisse von Eltern oder Großeltern weitergeben möchte, wird gebeten, sich zeitnah bei Karl Krökel zu melden.
1: Wichtig ist, dass die Zeitzeugen, die also an diesem Zeitzeugenstammtisch teilnehmen, mit uns Kontakt aufnehmen. Das ist wichtig. Wir wissen, die sind teilweise 85 Jahre alt, sind nicht so bewandert in den Medien, was Mails und so weiter betrifft. Deshalb habe ich mich entschlossen, jeweils montags von 10 bis 12 Uhr telefonisch zur Verfügung zu stellen, also 0172 5206 137. Vielleicht kann das die Sendung dann noch einblenden und meine Mailadresse, sodass ich dann auch persönlich angesprochen werden kann und auch persönlich zur Verfügung stehe für diese Dinge.
0: Bereits 3 Zeitzeugen haben sich schon gemeldet. Beim Brunnenfest im September werden sie von ihren Erinnerungen an die Bauhausrekonstruktion von den damaligen Arbeiten berichten.
1: Ja, wir bringen 3 Zeitzeugen mit, die wir auch würdigen wollen, stellen das nochmal im kleinen Vortrag, 20 Minuten, diesen Kraftakt Reko 76 in den Mittelpunkt. Ohne Handwerk hätte es die Wiedereröffnung des Bauhauses nicht gegeben. Das wollen wir nochmal zeigen, das wollen wir auch hier gegenüber der Bevölkerung erläutern. Die sind alle recht herzlich eingeladen, wie immer gibt es Freibier. Und dann zeichnen wir, wie in jedem Jahr, unsere Werktätigen verdiente aus den Innungen heraus aus und Betriebsjubilare und so weiter. Es wird also wieder ein interessantes Brunnenfest.
0: Die Kreishandwerkerschaft hofft bis zum 11. September noch weitere Zeitzeugen zu finden. Die gesammelten Geschichten sollen zum Tag des Handwerks beim Brunnenfest lebendig werden und ein Stück regionaler Handwerksgeschichte bewahren.
2: Der vordere Sitz im Georgengarten Dessau erhält eine frische Kur. Auf Initiative des Fördervereins Anhaltische Gemäldegalerie und Georgengarten Dessau wird der Innenbereich ab dem 10. August renoviert. Dabei werden Schäden beseitigt, Graffiti entfernt und der Raum neu gestrichen. Die Stadt Dessau-Roßlau übernimmt die Kosten für den Innenanstrich. Zudem soll später eine neue Bank aufgestellt werden, die durch Spenden und das Engagement des ehemaligen Vereinsvorsitzenden Dr. Heinz Richter ermöglicht wurde. Der Förderverein dankt der Stadt und allen Unterstützern für ihren Beitrag zum Erhalt des historischen Kulturerbes. Auch in diesem Jahr hieß es am Schillerplatz in Roßlau wieder: Roßlau rockt für Vielfalt und Toleranz. Bereits zum 10. Mal fand die besondere Kundgebung statt und setzte ein starkes Zeichen für Zusammenhalt und ein respektvolles Miteinander. Die Veranstalter versprachen einen unvergesslichen Tag voller Begegnungen, spannender Gespräche mit Vertretern der Politik, großartiger Musik, gelebter Gemeinschaft und vielen Momenten voller Herz.
0: Ein klares Zeichen für Vielfalt und Toleranz wurde auch in diesem Jahr wieder in Roßlau gesetzt. Am 1. August fand bereits zum 10. Mal die Veranstaltung Roßlau rockt für Vielfalt und Toleranz statt. Dieses Jahr unter dem Motto Der Geist von Helsinki. Seit vielen Jahren organisiert die Initiative Buntes Roßlau auf dem Schillerplatz eine Kundgebung mit anschließender Demonstration. Doch bis dahin war es ein weiter Weg.
3: Wir haben heute das 10. Mal Roßlau rockt für Vielfalt und Toleranz. Die ersten Male war es so, dass es uns sogar schwer gefallen ist, Leute zu finden, die hier auftreten, Leute zu finden, die hier eine Rede halten. Und mittlerweile ist es schon seit einigen Jahren so, dass Bands anfragen, ob sie hier spielen dürfen. Unser Rekord war mal eine Band aus Dortmund, die hierher gekommen ist, extra um hier zu spielen. Angemerkt, alles ohne Gage, weil wir hier Benefiz machen. Redner fragen an, ob sie bei uns reden dürfen. Und ich finde schon, dass sich die Veranstaltung hier mittlerweile etabliert hat.
0: Das Anliegen der Veranstalter ist in den vergangenen Jahren aber unverändert geblieben. Sie setzen sich für Demokratie, Vielfalt und ein respektvolles Miteinander ein. Ergänzend zum bunten Musikprogramm präsentierten sich an zahlreichen Informationsständen Initiativen und Vereine aus der Stadt.
3: Na, wichtig ist uns ganz einfach, das ist auch der Grund, warum wir von vielen Ständen, von vielen Parteien Stände haben. dass wir die Demokratie in unserem Land aufleben lassen und dass wir versuchen zu verhindern, dass eine Partei hier regiert, die Freiheit und die Vielfalt und die vielfältigen Möglichkeiten und Menschen, die ihnen nicht gefallen, einfach blockieren möchte. Das widerspricht unserer Grundüberzeugung.
0: Die Vorbereitung und Durchführung der Veranstaltung stellt die Organisatoren jedoch vor immer größere Herausforderungen. Die Initiative Buntes Roßlau kritisiert, nicht genügend Unterstützung durch die Stadt bekommen zu haben.
3: Naja, es ist halt eben, von der Stadt gab es zum Beispiel keine Förderung. Dann gibt es so eine Dinge, zum Beispiel mal diese Hüpfburg da. Die kann man sich als gemeinnütziger Verein von der Stadt Oranienbaum-Wörlitz holen. In Dessau-Roßlau gibt es sowas leider nicht. Hier im Schillerplatz gibt es eigentlich einen Elektranten, der aber leider seit vielen Jahren nicht mehr funktioniert. Da sieht die Stadt aber keinen Bedarf, zum Beispiel das zu reparieren. Wir hatten dieses Jahr das allererste Mal zwei Kooperationsgespräche, wo wir tatsächlich das Gefühl hatten, uns wird versucht, die Sache so schwer wie möglich zu machen. Und deswegen finden wir einfach, dass die Stadt nicht nur uns, sondern Ehrenamt generell einfach viel besser unterstützen könnte und sollte.
0: Umso größer ist der Dank an die zahlreichen Spender sowie an die vielen freiwilligen Unterstützer, die mit ihrem Engagement zum Gelingen der Veranstaltung beigetragen haben. Unterstützung erhielt die Initiative zudem durch eine finanzielle Förderung der Amadeo-Antonio-Stiftung.
3: Wir werden das weiterhin veranstalten. Wir werden alles dran setzen, um das zu tun. Unabhängig von Fördermitteln aus der Stadt. Es gibt dann zur Not auch noch andere Mittel und Wege. Wir haben dieses Jahr auch keine Förderung bekommen. An der Stelle nochmal ganz großes Dank an die Antonio Amadeo Stiftung, die uns hier echt weitergeholfen haben. 6 Wochen vor der Veranstaltung, also Mitte Juni, hatten wir tatsächlich noch keine Gelder. Von daher vielen herzlichen Dank. Und es gibt immer Mittel und Wege. Wir bekommen auch viele Spenden und Unterstützung. Und ich gehe davon aus, dass es Roßlau rockt auch zum 11. und 12. Mal geben wird.
0: Auch im kommenden Jahr soll Roßlau rockt für Vielfalt und Toleranz fortgesetzt werden und weiterhin ein Zeichen für Demokratie, Vielfalt und Toleranz setzen. Trotz aller Herausforderungen bleibt das Engagement der Initiative Buntes Roßlau ungebrochen. Mit der Unterstützung vieler engagierter Menschen soll die Veranstaltung auch künftig ein Ort der Begegnung und des Austauschs bleiben.
2: Das lange Warten hat endlich ein Ende. Die neue Fußballsaison steht vor der Tür. Nicht nur die Profiligen starten wieder in den Spielbetrieb, auch im Semi- und Amateurbereich rollt am kommenden Wochenende wieder der Ball. Im heimischen Schillerpark empfängt der SV Dessau 05 zum Auftakt den SV 1890 Westerhausen. Nach der Vizemeisterschaft in der vergangenen Saison wollen die 05er erneut angreifen und möglicherweise noch einen Schritt weiter gehen. Ob das gelingt, wird sich in den kommenden Wochen zeigen. Auch die Landesliga Süd startet wieder in die neue Spielzeit. Der TSV Rot-Weiß Zerbst muss zum Auftakt auswärts ran. Bei der zweiten Mannschaft des SSC Weißenfels wollen die Zerbster direkt ein Zeichen setzen und mit 3 Punkten in die Saison starten. Die Vereine aus der Landesklasse müssen sich dagegen noch etwas gedulden. Der erste Spieltag steht erst in der 35. Kalenderwoche auf dem Programm. Dann greifen auch die 14 Mannschaften aus der Region, darunter der Dessauer SV, Germania 08 Roßlau und weitere Teams, wieder ins Geschehen ein. Damit sind wir am Ende unserer Freitagsausgabe der zeitnahen Nachrichten. Schauen jetzt noch auf das Wetter und auf die Meldungen aus der Region. Am Samstag ab 18 Uhr haben wir dann wie gewohnt unseren Wochenrückblick für Sie im Programm und melden uns am Montag ab 18 Uhr mit den aktuellsten Nachrichten aus Dessau-Roßlau und dem Umland wieder. Bis dahin haben Sie ein schönes Wochenende, machen Sie es gut und auf Wiedersehen.
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1: Am Samstag wird es freundlich und überwiegend sonnig. Im Tagesverlauf ziehen nur vereinzelt Wolken über den Himmel, während die Temperaturen auf bis zu 26 Grad ansteigen. In den Abendstunden bleibt es trocken. Die Temperaturen gehen nachts auf etwa 12 Grad zurück.

0: Ein neues Kapitel für die Kleingartenanlage am Stadtgraben in Lutherstadt-Wittenberg. Mit der Grundsteinlegung hat der Bau eines neuen Multifunktionsgebäudes begonnen. Es soll künftig Treffpunkt für Kleingärtner, Bürger und Besucher werden und eine wichtige Rolle bei der Landesgartenschau 2028 spielen. Mit einer Zeitkapsel in der Bodenplatte wird der Start des Neubaus symbolisch besiegelt. Darin Baupläne, Fotos des alten Vereinsheims und Erinnerungen an die Entwicklung der Anlage.
1: Die Kleingartenanlage hier am Stadtgrabenteich ist eins von zwei Ausstellungsgeländen, die wir zur Gartenschau im Jahr 2028 umgestalten werden. Neben dem Thema Stadt an der Elbe, also der großen Kuhlache, wird das hier der zweite Teil sein, also ein südlicher Bereich der Wallanlagen.
0: Mit dem neuen Multifunktionsgebäude soll die bisher eher geschlossene Kleingartenanlage künftig stärker für Besucher geöffnet werden.
1: Vielleicht muss man noch mal voranstellen, die Kleingartenanlage ist Teil des grünen Wallanlagenrings, also ist Teil der öffentlichen Wallanlagen, hier rings um die Altstadt der Lutherstadt Wittenberg. Es ging von vornherein darum, die weiter aufzuwerten. Und wir haben über einen Stadtratsbeschluss und ein Entwicklungskonzept, was wir gemeinsam mit den Kleingärtnern und mit dem Verein erarbeitet haben, da entsprechend gemeinsam die, ich sag mal, Marschroute, die Richtung erarbeitet und uns auch dann vom Stadtrat beschließen lassen, sodass es ein gemeinsamer Kommunikationsprozess ist, der sich auch jetzt im Zuge der Baumaßnahmen und dann auch danach natürlich weiter fortsetzen soll und hoffe auch wird, sodass wir da anknüpfen können, wo wir jetzt gut miteinander kommunizieren.
0: Der Kleingartenpark ist allerdings nur einer von zwei großen Schwerpunkten der Landesgartenschau 2028. Parallel laufen auf der anderen Seite der Bundesstraße bereits die Arbeiten an der sogenannten Kuhlache.
1: Dann haben wir natürlich die Kuhlache als große Umbaumaßnahme auf der anderen Seite der Bundesstraße. Da geht es ja einfach darum, aus dieser alten Brachfläche, und das sieht man jetzt ja schon wunderbar, einen neuen Uferpark zu entwickeln. Und da sind wir gerade dabei, die Altablagerung zu entnehmen, eine neue Strukturierung und, ich sag mal, Flächenentwicklung vorzubereiten. Und auch da wird eine neue Rollsportanlage, zwei Spielplätze entstehen, eine ganz neue Parkanlage mit neuen Bepflanzungen, Bäumen, Aufenthalts- und Erholungsräumen und einem neuen Bachlauf, den wir da auch integrieren werden.
0: Zurück am Stadtgrabenteich entsteht mit dem Multifunktionsgebäude künftig das Herzstück des neuen Kleingartenparks. Für den Kleingartenverein bedeutet das zugleich den Abschied von seinem alten Vereinsheim.
2: Das Vereinshaus wurde in den 70er Jahren erbaut von den Vereinsmitgliedern. Wirklich ausschließlich, das waren alles gemeinnützige Arbeitsstunden, ja. Und mit viel Enthusiasmus und Eigeninitiative haben die über mehrere Jahre das gebaut. Es wurde dann auch immer noch erweitert, also am Anfang das Vereinshaus und die Kegelbahn, der große Saal dann, ja. Genau, und wurde über viele, viele Jahre, war das auch ein Kleinod in Wittenberg. Das heißt, der Saal konnte auch vermietet werden oder überhaupt die Räume. Da war der Schachverein drin, da waren Kleintierzüchter drin, Kaninchen, glaube ich. Ich weiß jetzt gar nicht genau, was alles in früheren Jahren zu DDR-Zeiten war.
0: Das neue Gebäude soll deshalb mehr sein als ein Vereinsheim. Geplant sind ein Bistro, Veranstaltungsräume und Bereiche für den Kleingartenverein.
3: Wir befinden uns hier an der Stelle, wo früher schon ein Gebäude der Kleingartenanlage stand. Und das wurde abgerissen, weil es nicht mehr zeitgemäß war. Und jetzt ersetzen wir es, aber wir fügen noch Funktionen hinzu. Also es wird der Kleingartenverein profitieren mit Versammlungsräumen und Personalbüro und Lagerräumen. Aber es wird gleichzeitig die Möglichkeit geben, dass ein Bistro dort einzieht. Es wird Räume geben, die vermietet werden können. Es wird eine Sheddach-artige Konstruktion sein mit vier Sheddächern. Und davon profitiert der zentrale Raum. Der zentrale Raum in der Mitte, der geteilt werden kann, sodass es, dass man zwei Räume bespielen kann. Und er ist groß verglast, großflächig in beide Richtungen. Er steckt sozusagen durch und man wird den Kontakt haben zum Stadtgrabenteich und man wird den Kontakt haben nach hinten raus zum neu geplanten Spielplatz und Gemeinschaftsgärten. Im Prinzip der Planung der Lager, die hier im nächsten Jahr dann gebaut wird.
0: Nachhaltigkeit spielt beim Bau eine wichtige Rolle. Das Gebäude entsteht größtenteils in Holzständerbauweise und bekommt unter anderem ein Gründach sowie Photovoltaikanlagen.
3: Der ganze Bau ist Holzständerbauweise. Also es ist eine sehr nachhaltige Konstruktion und wird nach außen hin mit einer Lärchenschalung versehen, die natürlich vergraut. Und das wird sich sehr gut, wie wir meinen, in diese Kleingartenanlage einfügen, weil es doch einen relativ leichten mobilen Charakter behalten wird.
0: Rund 2,67 Millionen Euro kostet der Neubau. Etwa 1,78 Millionen Euro kommen aus Fördermitteln von Bund und Land. Wenn alles nach Plan läuft, soll im Oktober Richtfest gefeiert werden. Im kommenden Sommer könnte das Multifunktionsgebäude fertig sein. Rechtzeitig vor der Landesgartenschau 2028. Autos, Transporter und Handwerkerfahrzeuge rollen durch Köthen. Mit ihrem Kurso wollen die Teilnehmer auf die Situation vieler kleiner und mittelständischer Betriebe aufmerksam machen. Organisiert wurde die Aktion von der Familien- und Wirtschaftsinitiative Dessau-Roßlau gemeinsam mit den Handwerkern für den Frieden. Nach Angaben der Initiative belasten steigende Kosten für Energie, Sozialabgaben und den laufenden Betrieb viele Unternehmen.
4: Wir haben uns heute hierher bewegt, um einfach gegen die Politik der Bundesregierung zu demonstrieren. Denn diese Politik schadet unserer Firma, ruiniert unsere Firmen. Und zieht auch den Leuten das Geld aus der Tasche. Fangen wir bei den Spritpreisen an. Die Spritpreise, wissen wir alle, 70% sind Steuern, die auf den Spritpreisen sind. Dann geht es weiter mit den Krankenkassen, die Krankenkassenbeiträge, die erhöht werden. Mehr Kosten, weniger Leistung. Rente mit 70, das Ehegattensplitting, da könnte ich jetzt weiter fortführen. Genau deswegen sind wir eigentlich hier heute.
0: Mit dem Kurso wollen die Organisatoren nach eigenen Angaben Aufmerksamkeit schaffen. Die Fahrzeuge führen durch die Stadt und sollen möglichst viele Menschen erreichen. Die Initiative fordert unter anderem steuerliche Entlastungen für kleine und mittelständische Unternehmen, stabile Energiekosten sowie Investitionen in Bildung. Außerdem spricht sie sich für mehr diplomatische Lösungen anstelle weiterer Aufrüstungen aus.
4: Wir sind heute hier, um ein Kurso zu machen, im Prinzip um die Leute aufzuwecken, dass wir im Prinzip durch Köthen fahren und den Leuten sagen, hier gucke bis hierher und nicht weiter. Darum ist eigentlich so ein Kurso eigentlich eine gute Sache. Wir haben bisher auch andere Sachen in Aktion gemacht, das Brückenleuchten zum Beispiel oder nur Kundgebung mit einem anschließenden Demolauf. Ich bin auch mit Anmelder in der Montagsdemo, an den Montagsdemos in Köthen. Auch da versuchen wir die Leute wachzurütteln.
0: Wie groß die Beteiligung tatsächlich ausfällt, lässt sich während des Starts nur schwer abschätzen. Die Veranstalter rechnen jedoch mit einer hohen Resonanz.
4: Wir haben 100 Fahrzeuge ungefähr angemeldet. Wir gehen auch davon aus, dass sie kommen. Wir haben eben gerade nochmal auf dem Marktplatz nochmal Werbung gemacht für die Veranstaltung. Ich weiß auch, dass die Köthener Montagsfamilie, also von den Montagsdemos, herkommt. Die sind jetzt in Köthen auf dem Marktplatz und wollen dann auch herkommen. Also ich denke, die 100 werden wir erreichen.
0: Für die Initiatoren ist der Kurso nach eigenen Angaben Teil einer ganzen Reihe von Protestaktionen. Sie hoffen, dass sich künftig noch mehr Menschen an Demonstrationen beteiligen und ihre Anliegen öffentlich vertreten.
4: Wichtig ist mir eigentlich, dass die Leute einfach nicht nur wach werden, sondern auch ihren Hintern bewegen, von der Couch hoch bewegen, dass sie einfach auch kommen, herkommen. Also ich kenne ganz viele Leute, die sitzen zu Hause auf ihrer Couch, meckern rum über die Zustände, sagen, das hier fällt mir nicht, das hier fällt mir nicht. Und das ist Mist. Und es kommt aber trotzdem keiner auf die Straße und tut seine Meinung kund. Und das ist eine ganz wichtige Sache, die uns erst am Herzen liegt, dass wir quasi diese Leute wachrütteln, dass sie sagen, okay, wir kommen hierher.
0: Ob die Forderungen der Initiative politisch Gehör finden, bleibt abzuwarten. Für die Organisatoren steht jedoch fest. Mit dem Fahrzeugkurso wollten sie ein sichtbares Zeichen für die Sorgen vieler Handwerksbetriebe und mittelständischer Unternehmen in der Region setzen.
5: Am kommenden Wochenende steht ein ganz außergewöhnlicher Abend bevor. Der Dessauer Marktplatz wird sich in eine schwungvolle Partyzone verwandeln. Vorab informierten die Veranstalter Thorsten Ziegler und Olaf Bülow am 5. August über das bevorstehende Event und warum man sich keine Sorgen wegen zu lauter Musik mitten in der Innenstadt machen muss.
6: Ja, wir haben im Bauersommerjahr 2026 nach interessanten Formaten geschaut und hatten seit längerem schon die Idee einer solchen Silent Party quasi auf dem Schirm und haben jetzt quasi die Gelegenheit beim Schopfe gepackt und nutzen das Bauersjubiläum in diesem Jahr, um dieses besondere, für Dessau auch sehr spezielle Format nun mal umsetzen zu können hier in der Gartenträume-Lounge.
5: Bei der Silent Party in der Gartenträume-Lounge erfolgt die Musikwiedergabe nicht über große Lautsprecher, sondern über kabellose Kopfhörer. Von außen wirkt die Veranstaltung daher zunächst ruhig. Mit dem Aufsetzen der Kopfhörer befinden sich die Gäste jedoch mittendrin im musikalischen Geschehen.
7: Das ist natürlich eine heiße Kiste, weil das macht richtig viel Spaß. Wer das einmal erlebt hat, der wird davon nicht wieder wegkommen, sondern es geht einfach nur um diese Kopfhörer. Das sind Kopfhörer, die schaltet man über einen bestimmten Schalter ein. Und dann gibt es drei Farbenmöglichkeiten oder Farbmöglichkeiten, wo man umschalten kann. Und dann gibt es auch auf dieser Bühne in der Gartenlounge drei DJs, die auch farblich markiert sind, sodass man selber entscheiden kann, welchen DJ man hören möchte, welche Musikrichtung man hören möchte. Also eigentlich selbsterklärend. Aber das Ganze erzählen wir natürlich an dem Abend nochmal extra. Da gibt es einen Pfand drauf, das heißt 20 Euro einfach mitbringen. Diese 20 Euro bekommt man wieder, wenn man die Kopfhörer abgibt. Und es kann ja sein, dass jemand vielleicht keine Lust hat und sagt, ach, das gefällt mir alles nicht hier heute, ich gebe die Kopfhörer wieder ab, bekomme meine 20 Euro zurück und hat der Nächste die Chance, eben auch die Kopfhörer sich auszuleihen.
5: Da Musikgeschmäcker unterschiedlich sind, erwartet die Besucher ein vielfältiges Musikprogramm mit verschiedenen Künstlern. So findet jeder die passende Musik.
7: Es wird verschiedene Musikrichtungen geben, also 30er, 40er Jahre. Dann wird es in diese ganz neue Musikschiene gehen. Und ich mache so diese Zwischengeschichte, also von 80er, 90er bis 2000er, so dass für jeden was dabei ist.
6: Mag sein, dass es befremdlich aussieht aus der Ferne, aber schlussendlich kann man sich, wie gesagt, mit diesem Pfand für diese Party entscheiden, kann dann zwischen den Musikformaten wählen und haben da neben der Regionalität auch, wie gesagt, dem Bauhaus Rechnung getragen mit einem Schellackplatten-DJ aus Berlin, mit Stefan Wuthe, der die gute alte Swing-Zeit bedienen wird, werden natürlich auch Salsa, Bachata, karibische Töne haben, werden mit Thorsten Ziegler die Charts bedienen und ganz wichtig, was das Lokalkolorit angeht, mit dem New Kid e.V. DJs haben aus der alten Brauerei, die auch wirklich alle Zielgruppen, alle Gruppen in der Stadt ansprechen und mit Raxi Faxli, dem Nachtflugquartett und mit Orlando an den Percussion auch ein buntes Rahmenprogramm begleitend haben.
5: Die Silent Party findet am 8. August in der Gartenträume-Lounge am Dessauer Marktplatz statt. Die Ausgabe der Kopfhörer beginnt ab 18.30 Uhr und die Musik wird um 19 Uhr aufgedreht. Besucher sind herzlich eingeladen, einen abwechslungsreichen Musikabend in besonderer Atmosphäre zu erleben.

0: Schön, dass Sie eingeschaltet haben und damit herzlich willkommen zur letzten Zeitnah-Ausgabe in dieser Woche. Im Zeitraum vom 10. August bis zum 30. Oktober werden im Auftrag des Tiefbauamtes der Stadt Dessau-Roßlau mehrere bislang geschotterte Straßenabschnitte aufgewertet. Betroffen sind die Straßen Helle Eichen, Liebfrauenbreite, am Heideacker, Ankuhn, Forststraße sowie der nördliche Abschnitt der Scheplake. Die Fahrbahnen erhalten eine dauerhafte Oberflächenbefestigung im Bitumtränkungsverfahren. Für die Durchführung der Arbeiten ist eine Vollsperrung der jeweiligen Straßenabschnitte erforderlich. Es wird ausdrücklich darauf hingewiesen, dass die vorbereitenden Fahrbahnen bis zur Bitumentränkung keinesfalls befahren werden dürfen, da dies die Qualität der neuen Oberflächenbefestigung erheblich beeinträchtigen würde. Die Bauarbeiten dauern je Straße und Bauabschnitt voraussichtlich 3 bis 7 Werktage. Über die konkreten Bauzeiten werden die Anwohner rechtzeitig durch das beauftragte Bauunternehmen informiert. Radfahrer und Fußgänger werden, soweit möglich, sicher an den Baustellen vorbeigeführt. Die Kreishandwerkerschaft verfolgt derzeit ein spannendes Projekt. Im Jahr 1976 wurde das Bauhaus rekonstruiert und feierlich wiedereröffnet. Dieser Kraftakt konnte nur durch das Engagement zahlreicher Handwerksbetriebe aus der Region erfolgreich umgesetzt werden. Ein Einsatz, der Dessau-Roßlau bis heute prägt. Im Rahmen dieses Projekts suchte die Kreishandwerkerschaft Zeitzeugen, die von ihren Erlebnissen und Erinnerungen an diese besondere Zeit berichten können.
1: Vor 50 Jahren wurde das Bauhaus in Dessau nach seiner Rekonstruktion wieder eröffnet. An der Sanierung waren damals auch die Produktionsgenossenschaften des Handwerks beteiligt. An diese Leistung erinnert die Kreishandwerkerschaft Dessau beim traditionellen Brunnenfest zum Tag des Handwerks am 11. September auf dem Dessauer Marktplatz. Darüber sprach Kreishandwerksmeister Karl Krökel in einem Interview mit uns von Rhein 1 und erklärte, wie die Sanierarbeiten damals liefen.
2: Ja, die verliefen so, dass, sagen wir mal, Dessauer Handwerksbetriebe organisiert in Produktionsgenossenschaft des Handwerks dort die Sanierungsarbeiten gestemmt haben. Das war ein riesiger Kraftakt unter den Bedingungen des Materialmangels. Und diesen Kraftakt wollen wir eigentlich jetzt nicht untergehen lassen und haben, sagen wir mal, Walter Gropius nochmal aufgegriffen, der gesagt hat, das Handwerk ist die absolute Grundlage fürs Bauhaus. Und deshalb diesen Ansatz, diesen wichtigen Ansatz des Handwerkes jetzt nochmal zu dokumentieren, zu Veranstaltungen, und zwar nicht, sagen wir mal, in Festveranstaltungen oder anderen Dingen oder Empfängen, wie das teilweise stattfindet, sondern wir wollen das authentisch, sagen wir mal, auch ein bisschen volksnah. Wir wollen erreichen, dass die Bevölkerung einbezogen wird. Damals die Akteure 1976 und vor allen Dingen auch die Handwerker, Architekten, Planer und Helfer und so weiter und so fort. Mussten allerdings feststellen, das war eine wichtige Erkenntnis bei der Erarbeitung der Broschüre, dass eben viele Zeitzeugen unwiederbringlich verloren sind. Das ist recht traurig, also sind einfach verstorben. Und deshalb jetzt dieser Aufruf nochmal nach Zeitzeugen. Wir haben gesagt, jetzt schließen wir das erstmal ab, weil ja das Brunnenfest ist bald, die Broschüre soll rauskommen. Aber wir bringen ja jedes Jahr eine Broschüre und das Bauhausfest ist ja auch bald vorbei, aber das Handwerk und die Geschichte leben weiter und deshalb dieser Aufruf nach Zeitzeugen, dass das nicht verloren geht, die noch da sind, oder bei Verstorbenen, sagen wir mal, die Enkelkinder oder die Kinder, dass die noch Bilder haben und so weiter. Und wir wollen dann unmittelbar nach dem Brunnenfest am 11.09. einen Zeitzeugenstammtisch einberufen. Da haben wir schon Zusagen, wo wir uns dann in lockerer Atmosphäre treffen und die Dokumente und Bilder und so weiter auch austauschen.
1: Gesucht werden Handwerker, Meister, Planer und Helfer, die an der Bauhausrekonstruktion 1976 oder an späteren Sanierungsarbeiten beteiligt waren. Auch wer Fotos, Dokumente oder Erinnerungen an die damaligen Zeiten besitzt oder Erlebnisse von Eltern oder Großeltern weitergeben möchte, wird gebeten, sich zeitnah bei Karl Krökel zu melden.
2: Wichtig ist, dass die Zeitzeugen, die also an diesem Zeitzeugenstammtisch teilnehmen, mit uns Kontakt aufnehmen. Das ist wichtig. Wir wissen, wir sind teilweise 85 Jahre alt, sind nicht so bewandert in den Medien, was Mails und so weiter betrifft. Deshalb habe ich mich entschlossen, jeweils montags von 10 bis 12 Uhr telefonisch zur Verfügung zu stehen, also 0172 5206 137. Vielleicht kann das die Sendung dann noch einblenden und meine Mailadresse, sodass ich dann auch persönlich angesprochen werden kann und auch persönlich zur Verfügung stehe für diese Dinge.
1: Bereits 3 Zeitzeugen haben sich schon gemeldet. Beim Brunnenfest im September werden sie von ihren Erinnerungen an die Bauhausrekonstruktion von den damaligen Arbeiten berichten.
2: Ja, wir, wie gesagt, wir bringen 3 Zeitzeugen mit, die wir auch würdigen wollen, stellen das nochmal im kleinen Vortrag, 20 Minuten, diesen Kraftakt Reko 76 in den Mittelpunkt. Ohne Handwerk hätte es die Wiedereröffnung des Bauhauses nicht gegeben. Das wollen wir nochmal zeigen, das wollen wir auch hier gegenüber der Bevölkerung erläutern. Die sind alle recht herzlich eingeladen, wie immer gibt es Freibier. Und ja, und dann zeichnen wir, wie in jedem Jahr, unsere Werktätigen verdiente aus den Innungen heraus aus und Betriebsjubilare und so weiter. Es wird also wieder ein interessantes Brunnenfest.
1: Die Kreishandwerkerschaft hofft bis zum 11. September noch weitere Zeitzeugen zu finden. Die gesammelten Geschichten sollen zum Tag des Handwerks beim Brunnenfest lebendig werden und ein Stück regionaler Handwerksgeschichte bewahren.
0: Der vordere Sitz im Georgengarten Dessau erhält eine frische Kur. Auf Initiative des Fördervereins Anhaltische Gemäldegalerie und Georgengarten Dessau wird der Innenbereich ab dem 10. August renoviert. Dabei werden Schäden beseitigt, Graffiti entfernt und der Raum neu gestrichen. Die Stadt Dessau-Roßlau übernimmt die Kosten für den Innenanstrich. Zudem soll später eine neue Bank aufgestellt werden, die durch Spenden und das Engagement des ehemaligen Vereinsvorsitzenden Dr. Heinz Richter ermöglicht wurde. Der Förderverein dankt der Stadt und allen Unterstützern für ihren Beitrag zum Erhalt des historischen Kulturerbes. Auch in diesem Jahr hieß es am Schillerplatz in Roßlau wieder: Roßlau rockt für Vielfalt und Toleranz. Bereits zum 10. Mal fand die besondere Kundgebung statt und setzte ein starkes Zeichen für Zusammenhalt und ein respektvolles Miteinander. Die Veranstalter versprachen einen unvergesslichen Tag voller Begegnungen, spannender Gespräche mit Vertretern der Politik, großartiger Musik, gelebter Gemeinschaft und vielen Momenten voller Herz.
1: Ein klares Zeichen für Vielfalt und Toleranz wurde auch in diesem Jahr wieder in Roßlau gesetzt. Am 1. August fand bereits zum 10. Mal die Veranstaltung Roßlau rockt für Vielfalt und Toleranz statt, dieses Jahr unter dem Motto Der Geist von Helsinki. Seit vielen Jahren organisiert die Initiative Buntes Roßlau auf dem Schillerplatz eine Kundgebung mit anschließender Demonstration. Doch bis dahin war es ein weiter Weg.
3: Wir haben heute das 10. Mal Roßlau Rock für Vielfalt und Toleranz. Die ersten Male war es so, dass es uns sogar schwer gefallen ist, Leute zu finden, die hier auftreten, Leute zu finden, die hier eine Rede halten. Und mittlerweile ist es schon seit einigen Jahren so, dass Bands anfragen, ob sie hier spielen dürfen. Unser Rekord war mal eine Band aus Dortmund, die hierher gekommen ist, extra um hier zu spielen. Angemerkt, alles ohne Gage, weil wir hier Benefiz machen. Redner fragen an, ob sie bei uns reden dürfen. Und ich finde schon, dass sich die Veranstaltung hier mittlerweile etabliert hat.
1: Das Anliegen der Veranstalter ist in den vergangenen Jahren aber unverändert geblieben. Sie setzen sich für Demokratie, Vielfalt und ein respektvolles Miteinander ein. Ergänzend zum bunten Musikprogramm präsentierten sich an zahlreichen Informationsständen Initiativen und Vereine aus der Stadt.
3: Na, wichtig ist uns ganz einfach, das ist auch der Grund, warum wir von vielen Ständen, von vielen Parteien Stände haben, dass wir die Demokratie in unserem Land aufleben lassen und dass wir versuchen zu verhindern, dass eine Partei hier regiert, die die Freiheit und die Vielfalt und die vielfältigen Möglichkeiten und Menschen, die ihnen nicht gefallen, einfach blockieren möchte. Das widerspricht unserer Grundüberzeugung.
1: Die Vorbereitung und Durchführung der Veranstaltung stellt die Organisatoren jedoch vor immer größere Herausforderungen. Die Initiative Buntes Roßlau kritisiert, nicht genügend Unterstützung durch die Stadt bekommen zu haben.
3: Naja, es ist halt eben, von der Stadt gab es zum Beispiel keine Förderung. Dann gibt es so eine Dinge, zum Beispiel mal diese Hüpfburg da. Die kann man sich als gemeinnütziger Verein von der Stadt Oranienbaum-Wörlitz holen. In Dessau-Roßlau gibt es sowas leider nicht. Hier im Schillerplatz gibt es eigentlich einen Elektranten, der aber leider seit vielen Jahren nicht mehr funktioniert. Da sieht die Stadt aber keinen Bedarf, zum Beispiel das zu reparieren. Wir hatten dieses Jahr das allererste Mal zwei Kooperationsgespräche, wo wir das Gefühl hatten, uns wird versucht, die Sache so schwer wie möglich zu machen. Und deswegen finden wir einfach, dass die Stadt nicht nur uns, sondern Ehrenamt generell einfach viel besser unterstützen könnte und sollte.
1: Umso größer ist der Dank an die zahlreichen Spender sowie an die vielen freiwilligen Unterstützer, die mit ihrem Engagement zum Gelingen der Veranstaltung beigetragen haben. Unterstützung erhielt die Initiative zudem durch eine finanzielle Förderung der Amadeo-Antonio-Stiftung.
3: Wir werden das weiterhin veranstalten. Wir werden alles dran setzen, um das zu tun. Unabhängig von Fördermitteln aus der Stadt. Es gibt dann zur Not auch noch andere Mittel und Wege. Wir haben dieses Jahr auch keine Förderung bekommen. An der Stelle nochmal ganz großes Dank an die Antonio Amadeo Stiftung, die uns hier echt weitergeholfen haben. 6 Wochen vor der Veranstaltung, also Mitte Juni, hatten wir tatsächlich noch keine Gelder. Von daher vielen herzlichen Dank. Und es gibt immer Mittel und Wege. Wir bekommen auch viele Spenden und Unterstützung. Und ich gehe davon aus, dass es Roßlau rockt auch zum 11. und 12. Mal geben wird.
1: Auch im kommenden Jahr soll Roßlau rockt für Vielfalt und Toleranz fortgesetzt werden und weiterhin ein Zeichen für Demokratie, Vielfalt und Toleranz setzen. Trotz aller Herausforderungen bleibt das Engagement der Initiative Buntes Roßlau ungebrochen. Mit der Unterstützung vieler engagierter Menschen soll die Veranstaltung auch künftig ein Ort der Begegnung und des Austauschs bleiben.
0: Das lange Warten hat endlich ein Ende. Die neue Fußballsaison steht vor der Tür. Nicht nur die Profiligen starten wieder in den Spielbetrieb, auch im Semi- und Amateurbereich rollt am kommenden Wochenende wieder der Ball. Im heimischen Schillerpark empfängt der SV Dessau 05 zum Auftakt den SV 1890 Westerhausen. Nach der Vizemeisterschaft in der vergangenen Saison wollen die 05er erneut angreifen und möglicherweise noch einen Schritt weiter gehen. Ob das gelingt, wird sich in den kommenden Wochen zeigen. Auch die Landesliga Süd startet wieder in die neue Spielzeit. Der TSV Rot-Weiß Zerbst muss zum Auftakt auswärts ran. Bei der zweiten Mannschaft des SSC Weisenfels wollen die Zerbster direkt ein Zeichen setzen und mit 3 Punkten in die Saison starten. Die Vereine aus der Landesklasse müssen sich dagegen noch etwas gedulden. Der erste Spieltag steht erst in der 35. Kalenderwoche auf dem Programm. Dann greifen auch die 14 Mannschaften aus der Region, darunter der Dessauer SV, Germania 08 Roßlau und weitere Teams, wieder ins Geschehen ein. Damit sind wir am Ende unserer Freitagsausgabe der zeitnahen Nachrichten. Schauen jetzt noch auf das Wetter und auf die Meldungen aus der Region. Am Samstag ab 18 Uhr haben wir dann wie gewohnt unseren Wochenrückblick für Sie im Programm und melden uns am Montag ab 18 Uhr mit den aktuellsten Nachrichten aus Dessau-Roßlau und dem Umland wieder. Bis dahin haben Sie ein schönes Wochenende, machen Sie es gut und auf Wiedersehen.
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1: Am Samstag wird es freundlich und überwiegend sonnig. Im Tagesverlauf ziehen nur vereinzelt Wolken über den Himmel, während die Temperaturen auf bis zu 26 Grad ansteigen. In den Abendstunden bleibt es trocken. Die Temperaturen gehen nachts auf etwa 12 Grad zurück.

0: Ein neues Kapitel für die Kleingartenanlage am Stadtgraben in Lutherstadt-Wittenberg. Mit der Grundsteinlegung hat der Bau eines neuen Multifunktionsgebäudes begonnen. Es soll künftig Treffpunkt für Kleingärtner, Bürger und Besucher werden und eine wichtige Rolle bei der Landesgartenschau 2028 spielen. Mit einer Zeitkapsel in der Bodenplatte wird der Start des Neubaus symbolisch besiegelt. Darin Baupläne, Fotos des alten Vereinsheims und Erinnerungen an die Entwicklung der Anlage.
1: Die Kleingartenanlage hier am Stadtgrabenteich ist eins von zwei Ausstellungsgeländen, die wir zur Gartenschau im Jahr 2028 umgestalten werden. Neben dem Thema Stadt an der Elbe, also der großen Kuhlache, wird das hier der zweite Teil sein, also ein südlicher Bereich der Wallanlagen.
0: Mit dem neuen Multifunktionsgebäude soll die bisher eher geschlossene Kleingartenanlage künftig stärker für Besucher geöffnet werden.
1: Vielleicht muss man noch mal voranstellen, die Kleingartenanlage ist Teil des grünen Wallanlagenrings, also ist Teil der öffentlichen Wallanlagen, hier rings um die Altstadt der Lutherstadt Wittenberg. Es ging von vornherein darum, ja, die weiter aufzuwerten. Und wir haben über einen Stadtratsbeschluss und ein Entwicklungskonzept, was wir gemeinsam mit den Kleingärtnern und mit dem Verein erarbeitet haben, da entsprechend gemeinsam die, ich sag mal, Marschroute, die Richtung erarbeitet und uns auch dann vom Stadtrat beschließen lassen, sodass es ein gemeinsamer Kommunikationsprozess ist, der sich auch jetzt im Zuge der Baumaßnahmen und dann auch danach natürlich weiter fortsetzen soll und hoffe auch wird, sodass wir da anknüpfen können, wo wir jetzt gut miteinander kommunizieren.
0: Der Kleingartenpark ist allerdings nur einer von zwei großen Schwerpunkten der Landesgartenschau 2028. Parallel laufen auf der anderen Seite der Bundesstraße bereits die Arbeiten an der sogenannten Kuhlache.
1: Dann haben wir natürlich die Kuhlache als große Umbaumaßnahme auf der anderen Seite der Bundesstraße. Da geht es ja einfach darum, aus dieser alten Brachfläche, und das sieht man jetzt ja schon wunderbar, einen neuen Uferpark zu entwickeln. Und da sind wir gerade dabei, die Altablagerung zu entnehmen, eine neue Strukturierung und, ich sag mal, Flächenentwicklung vorzubereiten. Und auch da wird eine neue Rollsportanlage, zwei Spielplätze entstehen, eine ganz neue Parkanlage mit neuen Bepflanzungen, Bäumen, Aufenthalts- und Erholungsräumen und einem neuen Bachlauf, den wir da auch integrieren werden.
0: Zurück am Stadtgrabenteich entsteht mit dem Multifunktionsgebäude künftig das Herzstück des neuen Kleingartenparks. Für den Kleingartenverein bedeutet das zugleich den Abschied von seinem alten Vereinsheim.
2: Das Vereinshaus wurde in den 70er Jahren erbaut von den Vereinsmitgliedern. Wirklich ausschließlich, das waren alles gemeinnützige Arbeitsstunden. Ja, und mit viel Enthusiasmus und Eigeninitiative haben die über mehrere Jahre das gebaut. Es wurde dann auch immer noch erweitert, also am Anfang das Vereinshaus und die Kegelbahn. Der große Saal dann, ja, genau, und wurde über viele, viele Jahre, war das auch ein Kleinod in Wittenberg. Das heißt, der Saal konnte auch vermietet werden oder überhaupt die Räume, da war der Schachverein drin, da waren Kleintierzüchter drin, Kaninchen, glaube ich, weiß jetzt gar nicht genau, was alles in früheren Jahren zu DDR-Zeiten war.
0: Das neue Gebäude

0: sortiert der zentrale Raum. Der zentrale Raum in der Mitte, der geteilt werden kann, sodass es, dass man zwei Räume bespielen kann. Und er ist groß verglast, großflächig in beide Richtungen. Er steckt sozusagen durch und man wird den Kontakt haben zum Stadtgrabenteich und man wird den Kontakt haben nach hinten raus zum neu geplanten Spielplatz und Gemeinschaftsgärten. Im Prinzip der Planung der Lager, die hier im nächsten Jahr dann gebaut wird.
1: Nachhaltigkeit spielt beim Bau eine wichtige Rolle. Das Gebäude entsteht größtenteils in Holzständerbauweise und bekommt unter anderem ein Gründach sowie Photovoltaikanlagen.
0: Der ganze Bau ist Holzständerbauweise. Also es ist eine sehr nachhaltige Konstruktion und wird nach außen hin mit einer Lärchenschalung versehen, die natürlich vergraut. Und das wird sich sehr gut, wie wir meinen, in diese Kleingartenanlage einfügen, weil es doch einen relativ leichten, mobilen Charakter behalten wird.
1: Rund 2,67 Millionen Euro kostet der Neubau. Etwa 1,78 Millionen Euro kommen aus Fördermitteln von Bund und Land. Wenn alles nach Plan läuft, soll im Oktober Richtfest gefeiert werden. Im kommenden Sommer könnte das Multifunktionsgebäude fertig sein. Rechtzeitig vor der Landesgartenschau 2028. Autos, Transporter und Handwerkerfahrzeuge rollen durch Köthen. Mit ihrem Kurso wollen die Teilnehmer auf die Situation vieler kleiner und mittelständischer Betriebe aufmerksam machen. Organisiert wurde die Aktion von der Familien- und Wirtschaftsinitiative Dessau-Roßlau gemeinsam mit den Handwerkern für den Frieden. Nach Angaben der Initiative belasten steigende Kosten für Energie, Sozialabgaben und den laufenden Betrieb viele Unternehmen.
2: Wir haben uns heute hierher bewegt, um einfach gegen die Politik der Bundesregierung zu demonstrieren. Denn diese Politik schadet unserer Firma, ruiniert unsere Firmen und zieht auch den Leuten das Geld aus der Tasche. Fangen wir bei den Spritpreisen an. Die Spritpreise, wissen wir alle, 70% sind Steuern, die auf den Spritpreisen sind. Dann geht es weiter mit den Krankenkassen, die Krankenkassenbeiträge, die erhöht werden. Mehr Kosten, weniger Leistung. Rente mit 70, das Ehegattensplitting, da könnte ich jetzt weiter fortführen. Genau deswegen sind wir eigentlich hier heute.
1: Mit dem Kurso wollen die Organisatoren nach eigenen Angaben Aufmerksamkeit schaffen. Die Fahrzeuge führen durch die Stadt und sollen möglichst viele Menschen erreichen. Die Initiative fordert unter anderem steuerliche Entlastungen für kleine und mittelständische Unternehmen, stabile Energiekosten sowie Investitionen in Bildung. Außerdem spricht sie sich für mehr diplomatische Lösungen anstelle weiterer Aufrüstungen aus.
2: Wir sind heute hier, um Kurse zu machen, im Prinzip um die Leute aufzuwecken, dass wir im Prinzip durch Köthen fahren und den Leuten sagen, hier gucke bis hierher und nicht weiter. Darum ist eigentlich so ein Kurse eigentlich eine gute Sache. Wir haben bisher auch andere Sachen in Aktion gemacht, das Brückenleuchten zum Beispiel oder nur Kundgebung mit einem anschließenden Demolauf. Ich bin auch mit Mitanmelder in der Montagsdemo, an den Montagsdemos in Köthen. Auch da versuchen wir die Leute wachzurütteln.
1: Wie groß die Beteiligung tatsächlich ausfällt, lässt sich während des Starts nur schwer abschätzen. Die Veranstalter rechnen jedoch mit einer hohen Resonanz.
2: Wir haben 100 Fahrzeuge ungefähr angemeldet. Wir gehen auch davon aus, dass sie kommen. Wir haben eben gerade nochmal auf dem Marktplatz nochmal Werbung gemacht für die Veranstaltung. Ich weiß auch, dass die Köthener Montagsfamilie, also von den Montagsdemos, herkommt. Die sind jetzt in Köthen auf dem Marktplatz und wollen dann auch herkommen. Also ich denke, die 100 werden wir erreichen.
1: Für die Initiatoren ist der Kurso nach eigenen Angaben Teil einer ganzen Reihe von Protestaktionen. Sie hoffen, dass sich künftig noch mehr Menschen an Demonstrationen beteiligen und ihre Anliegen öffentlich vertreten.
2: Wichtig ist mir eigentlich, dass die Leute einfach nicht nur wach werden, sondern auch ihren Hintern bewegen, von der Couch hoch bewegen, dass sie einfach auch kommen, herkommen. Also ich kenne ganz viele Leute, die sitzen zu Hause auf ihrer Couch, meckern rum über die Zustände, sagen, das gefällt mir nicht, das gefällt mir nicht. Und das ist Mist. Und es kommt aber trotzdem keiner auf die Straße und tut seine Meinung kund. Und das ist eine ganz wichtige Sache, die

0: die uns erst am Herzen liegt, dass wir quasi diese Leute wachrütteln, dass sie sagen, okay, wir kommen hierher.
1: Ob die Forderungen der Initiative politisch Gehör finden, bleibt abzuwarten. Für die Organisatoren steht jedoch fest, mit dem Fahrzeugkorso wollten sie ein sichtbares Zeichen für die Sorgen vieler Handwerksbetriebe und mittelständischer Unternehmen in der Region setzen.
2: Am kommenden Wochenende steht ein ganz außergewöhnlicher Abend bevor. Der Dessauer Marktplatz wird sich in eine schwungvolle Partyzone verwandeln. Vorab informierten die Veranstalter Thorsten Ziegler und Olaf Bülow am 5. August über das bevorstehende Event und warum man sich keine Sorgen wegen zu lauter Musik mitten in der Innenstadt machen muss.
3: Ja, wir haben im Bauersommerjahr 2026 nach interessanten Formaten geschaut und hatten seit längerem schon die Idee einer solchen Silent Party quasi auf dem Schirm und haben jetzt quasi die Gelegenheit beim Schopfe gepackt und nutzen das Bauersjubiläum in diesem Jahr, um dieses besondere, für Dessau auch sehr spezielle Format nun mal umsetzen zu können hier in der Gartenträume-Lounge.
2: Bei der Silent Party in der Gartenträume-Lounge erfolgt die Musikwiedergabe nicht über große Lautsprecher, sondern über kabellose Kopfhörer. Von außen wirkt die Veranstaltung daher zunächst ruhig. Mit dem Aufsetzen der Kopfhörer befinden sich die Gäste jedoch mittendrin im musikalischen Geschehen.
4: Das ist natürlich eine heiße Kiste, weil das macht richtig viel Spaß. Wer das einmal erlebt hat, der wird davon nicht wieder wegkommen, sondern es geht einfach nur um diese Kopfhörer. Das sind Kopfhörer, die schaltet man über einen bestimmten Schalter ein. Und dann gibt es drei Farbenmöglichkeiten oder Farbmöglichkeiten, wo man umschalten kann. Und dann gibt es auch auf dieser Bühne in der Gartenlounge drei DJs, die auch farblich markiert sind, sodass man selber entscheiden kann, welchen DJ man hören möchte, welche Musikrichtung man hören möchte. Also eigentlich selbsterklärend. Aber das Ganze erzählen wir natürlich an dem Abend nochmal extra. Da gibt es einen Pfand drauf, das heißt 20 Euro einfach mitbringen. Diese 20 Euro bekommt man wieder, wenn man die Kopfhörer abgibt. Und es kann ja sein, dass jemand vielleicht keine Lust hat und sagt, ach, das gefällt mir alles nicht hier heute, ich gebe die Kopfhörer wieder ab, bekomme meine 20 Euro zurück und hat der Nächste die Chance, eben auch die Kopfhörer sich auszuleihen.
2: Da Musikgeschmäcker unterschiedlich sind, erwartet die Besucher ein vielfältiges Musikprogramm mit verschiedenen Künstlern. So findet jeder die passende Musik.
4: Es wird verschiedene Musikrichtungen geben, also 30er, 40er Jahre. Dann wird es in diese ganz neue Musikschiene gehen. Und ich mache so diese Zwischengeschichte, also von 80er, 90er bis 2000er, so dass für jeden was dabei ist.
3: Mag sein, dass es befremdlich aussieht aus der Ferne. Aber schlussendlich kann man sich, wie gesagt, mit diesem Pfand für diese Party entscheiden, kann dann zwischen den Musikformaten wählen und haben da neben der Regionalität auch, wie gesagt, dem Bauers Rechnung getragen mit einem Shellac-Platten-DJ aus Berlin, mit Stefan Wuthe, der die gute alte Swing-Zeit bedienen wird, werden natürlich auch Salsa, Bachata, karibische Töne haben, werden mit Thorsten Ziegler die Charts bedienen und ganz wichtig, was das Lokalkolorit angeht, mit dem New Kid e.V. DJs haben aus der alten Brauerei, die auch wirklich alle Zielgruppen, alle Gruppen in der Stadt ansprechen und mit Raxi Faxli, dem Nachtflugquartett und mit Orlando an den Percussion auch ein buntes Rahmenprogramm begleitend haben.
2: Die Silent Party findet am 8. August in der Gartenträume-Lounge am Dessauer Marktplatz statt. Die Ausgabe der Kopfhörer beginnt ab 18.30 Uhr und die Musik wird um 19 Uhr aufgedreht. Besucher sind herzlich eingeladen, einen abwechslungsreichen Musikabend in besonderer Atmosphäre zu erleben.

Schön, dass Sie eingeschaltet haben und damit herzlich willkommen zur letzten Zeitnah-Ausgabe in dieser Woche. Im Zeitraum vom 10. August bis zum 30. Oktober werden im Auftrag des Tiefbauamtes der Stadt Dessau-Roßlau mehrere bislang geschotterte Straßenabschnitte aufgewertet. Betroffen sind die Straßen Helle Eichen, Liebfrauenbreite, am Heideacker, Ankunft.

0: Forststraße sowie der nördliche Abschnitt der Scheplake. Die Fahrbahnen erhalten eine dauerhafte Oberflächenbefestigung im Bitumtränkungsverfahren. Für die Durchführung der Arbeiten ist eine Vollsperrung der jeweiligen Straßenabschnitte erforderlich. Es wird ausdrücklich darauf hingewiesen, dass die vorbereitenden Fahrbahnen bis zur Bitumentränkung keinesfalls befahren werden dürfen, da dies die Qualität der neuen Oberflächenbefestigung erheblich beeinträchtigen würde. Die Bauarbeiten dauern je Straße und Bauabschnitt voraussichtlich 3 bis 7 Werktage. Über die konkreten Bauzeiten werden die Anwohner rechtzeitig durch das beauftragte Bauunternehmen informiert. Radfahrer und Fußgänger werden, soweit möglich, sicher an den Baustellen vorbeigeführt. Die Kreishandwerkerschaft verfolgt derzeit ein spannendes Projekt. Im Jahr 1976 wurde das Bauhaus rekonstruiert und feierlich wiedereröffnet. Dieser Kraftakt konnte nur durch das Engagement zahlreicher Handwerksbetriebe aus der Region erfolgreich umgesetzt werden. Ein Einsatz, der Dessau-Roßlau bis heute prägt. Im Rahmen dieses Projekts suchte die Kreishandwerkerschaft Zeitzeugen, die von ihren Erlebnissen und Erinnerungen an diese besondere Zeit berichten können.
1: Vor 50 Jahren wurde das Bauhaus in Dessau nach seiner Rekonstruktion wieder eröffnet. An der Sanierung waren damals auch die Produktionsgenossenschaften des Handwerks beteiligt. An diese Leistung erinnert die Kreishandwerkerschaft Dessau beim traditionellen Brunnenfest zum Tag des Handwerks am 11. September auf dem Dessauer Marktplatz. Darüber sprach Kreishandwerksmeister Karl Krökel in einem Interview mit uns von Rhein 1 und erklärte, wie die Sanierarbeiten damals liefen.
2: Ja, die verliefen so, dass, sagen wir mal, Dessauer Handwerksbetriebe organisiert in Produktionsgenossenschaft des Handwerks dort die Sanierungsarbeiten gestemmt haben. Das war ein riesiger Kraftakt unter den Bedingungen des Materialmangels. Und diesen Kraftakt wollen wir eigentlich jetzt nicht untergehen lassen und haben, sagen wir mal, Walter Gropius nochmal aufgegriffen, der gesagt hat, das Handwerk ist die absolute Grundlage fürs Bauhaus. Und deshalb diesen Ansatz, diesen wichtigen Ansatz des Handwerkes jetzt nochmal zu dokumentieren, zu Veranstaltungen, und zwar nicht, sagen wir mal, in Festveranstaltungen oder anderen Dingen oder Empfängen, wie das teilweise stattfindet, sondern wir wollen das authentisch, sagen wir mal, auch ein bisschen volksnah. Wir wollen erreichen, dass die Bevölkerung einbezogen wird, damals die Akteure 1976 und vor allen Dingen auch die Handwerker, Architekten, Planer und Helfer und so weiter und so fort. Mussten allerdings feststellen, das war eine wichtige Erkenntnis bei der Erarbeitung der Broschüre, dass eben viele Zeitzeugen unwiederbringlich verloren sind. Das ist recht traurig, also sind einfach verstorben. Und deshalb jetzt dieser Aufruf nochmal nach Zeitzeugen. Wir haben gesagt, jetzt schließen wir das erstmal ab, weil ja das Brunnenfest ist bald, die Broschüre soll rauskommen. Aber wir bringen ja jedes Jahr eine Broschüre und das Bauhausfest ist ja auch bald vorbei, aber das Handwerk und die Geschichte leben weiter und deshalb dieser Aufruf nach Zeitzeugen, dass das nicht verloren geht, die noch da sind, oder bei Verstorbenen, sagen wir mal, die Enkelkinder oder die Kinder, dass die noch Bilder haben und so weiter. Und wir wollen dann unmittelbar nach dem Brunnenfest am 11.09. einen Zeitzeugenstammtisch einberufen. Da haben wir schon Zusagen, wo wir uns dann in lockerer Atmosphäre treffen und die Dokumente und Bilder und so weiter auch austauschen.
1: Gesucht werden Handwerker, Meister, Planer und Helfer, die an der Bauhausrekonstruktion 1976 oder an späteren Sanierungsarbeiten beteiligt waren. Auch wer Fotos, Dokumente oder Erinnerungen an die damaligen Zeiten besitzt oder Erlebnisse von Eltern oder Großeltern weitergeben möchte, wird gebeten, sich zeitnah bei Karl Krökel zu melden.
2: Wichtig ist, dass die Zeitzeugen, die also an diesem Zeitzeugenstammtisch teilnehmen, mit uns Kontakt aufnehmen. Das ist wichtig. Wir wissen, die sind teilweise 85 Jahre alt, sind nicht so bewandert in den Medien, was Mails und so weiter betrifft. Deshalb habe ich mich entschlossen, jeweils montags von 10 bis 12 Uhr telefonisch zur Verfügung zu stehen, also 0172 5206

0: 137. Vielleicht kann das die Sendung dann noch einblenden und meine Mailadresse, sodass ich dann auch persönlich angesprochen werden kann und auch persönlich zur Verfügung stehe für diese Dinge.
1: Bereits drei Zeitzeugen haben sich schon gemeldet. Beim Brunnenfest im September werden sie von ihren Erinnerungen an die Bauhausrekonstruktion, von den damaligen Arbeiten berichten.
0: Ja, wie gesagt, wir bringen drei Zeitzeugen mit, die wir auch würdigen wollen, stellen das nochmal im kleinen Vortrag, 20 Minuten, diesen Kraftakt Reko 76 in den Mittelpunkt. Ohne Handwerk hätte es die Wiedereröffnung des Bauhauses nicht gegeben. Das wollen wir nochmal zeigen, das wollen wir auch hier gegenüber der Bevölkerung erläutern. Die sind alle recht herzlich eingeladen, wie immer gibt es Freibier. Und ja, und dann zeichnen wir wie in jedem Jahr unsere Werktätigen verdiente aus den Innungen heraus aus und Betriebsjubilare und so weiter. Es wird also wieder ein interessantes Brunnenfest.
1: Die Kreishandwerkerschaft hofft bis zum 11. September noch weitere Zeitzeugen zu finden. Die gesammelten Geschichten sollen zum Tag des Handwerks beim Brunnenfest lebendig werden und ein Stück regionaler Handwerksgeschichte bewahren.
2: Der vordere Sitz im Georgengarten Dessau erhält eine frische Kur. Auf Initiative des Fördervereins Anhaltische Gemäldegalerie und Georgengarten Dessau wird der Innenbereich ab dem 10. August renoviert. Dabei werden Schäden beseitigt, Graffiti entfernt und der Raum neu gestrichen. Die Stadt Dessau-Roßlau übernimmt die Kosten für den Innenanstrich. Zudem soll später eine neue Bank aufgestellt werden, die durch Spenden und das Engagement des ehemaligen Vereinsvorsitzenden Dr. Heinz Richter ermöglicht wurde. Der Förderverein dankt der Stadt und allen Unterstützern für ihren Beitrag zum Erhalt des historischen Kulturerbes. Auch in diesem Jahr hieß es am Schillerplatz in Roßlau wieder: Roßlau rockt für Vielfalt und Toleranz. Bereits zum 10. Mal fand die besondere Kundgebung statt und setzte ein starkes Zeichen für Zusammenhalt und ein respektvolles Miteinander. Die Veranstalter versprachen einen unvergesslichen Tag voller Begegnungen, spannender Gespräche mit Vertretern der Politik, großartiger Musik, gelebter Gemeinschaft und vielen Momenten voller Herz.
1: Ein klares Zeichen für Vielfalt und Toleranz wurde auch in diesem Jahr wieder in Roßlau gesetzt. Am 1. August fand bereits zum 10. Mal die Veranstaltung Roßlau rockt für Vielfalt und Toleranz statt. Dieses Jahr unter dem Motto Der Geist von Helsinki. Seit vielen Jahren organisiert die Initiative Buntes Roßlau auf dem Schillerplatz eine Kundgebung mit anschließender Demonstration. Doch bis dahin war es ein weiter Weg.
3: Wir haben heute das 10. Mal Roßlau rockt für Vielfalt und Toleranz. Die ersten Male war es so, dass es uns sogar schwer gefallen ist, Leute zu finden, die hier auftreten, Leute zu finden, die hier eine Rede halten. Und mittlerweile ist es schon seit einigen Jahren so, dass Bands anfragen, ob sie hier spielen dürfen. Unser Rekord war mal eine Band aus Dortmund, die hierher gekommen ist, extra um hier zu spielen. Angemerkt, alles ohne Gage, weil wir hier Benefiz machen. Redner fragen an, ob sie bei uns reden dürfen. Und ich finde schon, dass sich die Veranstaltung hier mittlerweile etabliert hat.
1: Das Anliegen der Veranstalter ist in den vergangenen Jahren aber unverändert geblieben. Sie setzen sich für Demokratie, Vielfalt und ein respektvolles Miteinander ein. Ergänzend zum bunten Musikprogramm präsentierten sich an zahlreichen Informationsständen Initiativen und Vereine aus der Stadt.
3: Na, wichtig ist uns ganz einfach, das ist auch der Grund, warum wir von vielen Ständen, von vielen Parteien Stände haben, dass wir die Demokratie in unserem Land aufleben lassen und dass wir versuchen zu verhindern, dass eine Partei hier regiert, die Freiheit und die Vielfalt und die vielfältigen Möglichkeiten und Menschen, die ihnen nicht gefallen, einfach blockieren möchte. Das widerspricht unserer Grundüberzeugung.
1: Die Vorbereitung und Durchführung der Veranstaltung stellt die Organisatoren jedoch vor immer größere Herausforderungen. Die Initiative Buntes Roßlau kritisiert, nicht genügend Unterstützung durch die Stadt bekommen zu haben.
3: Naja, es ist halt eben, von der Stadt gab es zum Beispiel keine Förderung. Dann gibt es so eine, so

0: Dinge, zum Beispiel mal diese Hüpfburg da, die kann man sich als gemeinnütziger Verein von der Stadt Oranienbaum-Wörlitz holen. In Dessau-Roßlau gibt es sowas leider nicht. Hier im Schillerplatz gibt es eigentlich einen Elektranten, der aber leider seit vielen Jahren nicht mehr funktioniert. Da sieht die Stadt aber keinen Bedarf, zum Beispiel das zu reparieren. Wir hatten dieses Jahr das allererste Mal zwei Kooperationsgespräche, wo wir tatsächlich das Gefühl hatten, uns wird versucht, die Sache so schwer wie möglich zu machen. Und deswegen finden wir einfach, dass die Stadt nicht nur uns, sondern Ehrenamt generell einfach viel besser unterstützen könnte und sollte.
1: Umso größer ist der Dank an die zahlreichen Spender sowie an die vielen freiwilligen Unterstützer, die mit ihrem Engagement zum Gelingen der Veranstaltung beigetragen haben. Unterstützung erhielt die Initiative zudem durch eine finanzielle Förderung der Amadeo-Antonio-Stiftung.
0: Wir werden das weiterhin veranstalten. Wir werden alles dran setzen, um das zu tun. Unabhängig von Fördermitteln aus der Stadt. Es gibt dann zur Not auch noch andere Mittel und Wege. Wir haben dieses Jahr auch keine Förderung bekommen. An der Stelle nochmal ganz großes Dank an die Antonio Amadeo Stiftung, die uns hier echt weitergeholfen haben. 6 Wochen vor der Veranstaltung, also Mitte Juni, hatten wir tatsächlich noch keine Gelder. Von daher vielen herzlichen Dank. Und es gibt immer Mittel und Wege. Wir bekommen auch viele Spenden und Unterstützung. Und ich gehe davon aus, dass es Roßlau rockt auch zum 11. und 12. Mal geben wird.
1: Auch im kommenden Jahr soll Roßlau rockt für Vielfalt und Toleranz fortgesetzt werden und weiterhin ein Zeichen für Demokratie, Vielfalt und Toleranz setzen. Trotz aller Herausforderungen bleibt das Engagement der Initiative Buntes Roßlau ungebrochen. Mit der Unterstützung vieler engagierter Menschen soll die Veranstaltung auch künftig ein Ort der Begegnung und des Austauschs bleiben.
2: Das lange Warten hat endlich ein Ende. Die neue Fußballsaison steht vor der Tür. Nicht nur die Profiligen starten wieder in den Spielbetrieb, auch im Semi- und Amateurbereich rollt am kommenden Wochenende wieder der Ball. Im heimischen Schillerpark empfängt der SV Dessau 05 zum Auftakt den SV 1890 Westerhausen. Nach der Vizemeisterschaft in der vergangenen Saison wollen die 05er erneut angreifen und möglicherweise noch einen Schritt weiter gehen. Ob das gelingt, wird sich in den kommenden Wochen zeigen. Auch die Landesliga Süd startet wieder in die neue Spielzeit. Der TSV Rot-Weiß Zerbst muss zum Auftakt auswärts ran. Bei der zweiten Mannschaft des SSC Weisenfels wollen die Zerbster direkt ein Zeichen setzen und mit 3 Punkten in die Saison starten. Die Vereine aus der Landesklasse müssen sich dagegen noch etwas gedulden. Der erste Spieltag steht erst in der 35. Kalenderwoche auf dem Programm. Dann greifen auch die 14 Mannschaften aus der Region, darunter der Dessauer SV, Germania 08 Roßlau und weitere Teams, wieder ins Geschehen ein. Damit sind wir am Ende unserer Freitagsausgabe der zeitnahen Nachrichten. Schauen jetzt noch auf das Wetter und auf die Meldungen aus der Region. Am Samstag ab 18 Uhr haben wir dann wie gewohnt unseren Wochenrückblick für Sie im Programm und melden uns am Montag ab 18 Uhr mit den aktuellsten Nachrichten aus Dessau-Roßlau und dem Umland wieder. Bis dahin haben Sie ein schönes Wochenende, machen Sie es gut und auf Wiedersehen.
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1: Am Samstag wird es freundlich und überwiegend sonnig. Im Tagesverlauf ziehen nur vereinzelt Wolken über den Himmel, während die Temperaturen auf bis zu 26 Grad ansteigen. In den Abendstunden bleibt es trocken. Die Temperaturen gehen nachts auf etwa 12 Grad zurück.

0: Ein neues Kapitel für die Kleingartenanlage am Stadtgraben in Lutherstadt-Wittenberg. Mit der Grundsteinlegung hat der Bau eines neuen Multifunktionsgebäudes begonnen. Es soll künftig Treffpunkt für Kleingärtner, Bürger und Besucher werden und eine wichtige Rolle bei der Landesgartenschau 2028 spielen. Mit einer Zeitkapsel in der Bodenplatte wird der Start des Neubaus symbolisch besiegelt. Darin Baupläne, Fotos des alten Vereinsheims und Erinnerungen an die Entwicklung der Anlage.
1: Die Kleingartenanlage hier am Stadtgrabenteich ist eins von zwei Ausstellungsgeländen, die wir zur Gartenschau im Jahr 2028 umgestalten werden. Neben dem Thema Stadt an der Elbe, also der großen Kuhlache, wird das hier der zweite Teil sein, also ein südlicher Bereich der Wallanlagen.
0: Mit dem neuen Multifunktionsgebäude soll die bisher eher geschlossene Kleingartenanlage künftig stärker für Besucher geöffnet werden.
1: Vielleicht muss man noch mal voranstellen, die Kleingartenanlage ist Teil des grünen Wallanlagenrings, also ist Teil der öffentlichen Wallanlagen, hier rings um die Altstadt der Lutherstadt Wittenberg. Es ging von vornherein darum, die weiter aufzuwerten. Und wir haben über einen Stadtratsbeschluss und ein Entwicklungskonzept, was wir gemeinsam mit den Kleingärtnern und mit dem Verein erarbeitet haben, da entsprechend gemeinsam die, ich sag mal, Marschroute, die Richtung erarbeitet und uns auch dann vom Stadtrat beschließen lassen, sodass es ein gemeinsamer Kommunikationsprozess ist, der sich auch jetzt im Zuge der Baumaßnahmen und dann auch danach natürlich weiter fortsetzen soll und hoffe auch wird, sodass wir da anknüpfen können, wo wir jetzt gut miteinander kommunizieren.
0: Der Kleingartenpark ist allerdings nur einer von zwei großen Schwerpunkten der Landesgartenschau 2028. Parallel laufen auf der anderen Seite der Bundesstraße bereits die Arbeiten an der sogenannten Kuhlache.
1: Dann haben wir natürlich die Kuhlache als große Umbaumaßnahme auf der anderen Seite der Bundesstraße. Da geht es ja einfach darum, aus dieser alten Brachfläche, und das sieht man jetzt ja schon wunderbar, einen neuen Uferpark zu entwickeln. Und da sind wir gerade dabei, die Altablagerung zu entnehmen, eine neue Strukturierung und, ich sag mal, Flächenentwicklung vorzubereiten. Und auch da wird eine neue Rollsportanlage, zwei Spielplätze entstehen, eine ganz neue Parkanlage mit neuen Bepflanzungen, Bäumen, Aufenthalts- und Erholungsräumen und einem neuen Bachlauf, den wir da auch integrieren werden.
0: Zurück am Stadtgrabenteich entsteht mit dem Multifunktionsgebäude künftig das Herzstück des neuen Kleingartenparks. Für den Kleingartenverein bedeutet das zugleich den Abschied von seinem alten Vereinsheim.
2: Das Vereinshaus wurde in den 70er Jahren erbaut von den Vereinsmitgliedern. Wirklich ausschließlich, das waren alles gemeinnützige Arbeitsstunden. Ja. Und mit viel Enthusiasmus und Eigeninitiative haben die über mehrere Jahre das gebaut. Es wurde dann auch immer noch erweitert, also am Anfang das Vereinshaus und die Kegelbahn, der große Saal dann, ja. Genau, und wurde über viele, viele Jahre, war das auch ein Kleinod in Wittenberg. Das heißt, der Saal konnte auch vermietet werden oder überhaupt die Räume. Da war der Schachverein drin, da waren Kleintierzüchter drin, Kaninchen, glaube ich. Ich weiß jetzt gar nicht genau, was alles in früheren Jahren zu DDR-Zeiten war.
0: Das neue Gebäude soll deshalb mehr sein als ein Vereinsheim. Geplant sind ein Bistro, Veranstaltungsräume und Bereiche für den Kleingartenverein.
3: Wir befinden uns hier an der Stelle, wo früher schon ein Gebäude der Kleingartenanlage stand. Und das wurde abgerissen, weil es nicht mehr zeitgemäß war. Und jetzt ersetzen wir es, aber wir fügen noch Funktionen hinzu. Also es wird der Kleingartenverein profitieren mit Versammlungsräumen und Personalbüro und Lagerräumen. Aber es wird gleichzeitig die Möglichkeit geben, dass ein Bistro dort einzieht. Es wird Räume geben, die vermietet werden können. Es wird eine Sheddachartige Konstruktion sein mit vier Sheddächern. Und davon profitieren.

0: Hier der zentrale Raum in der Mitte, der geteilt werden kann, sodass es, dass man zwei Räume bespielen kann. Und er ist groß verglast, großflächig in beide Richtungen. Er steckt sozusagen durch und man wird den Kontakt haben zum Stadtgrabenteich und man wird den Kontakt haben nach hinten raus zum neu geplanten Spielplatz und Gemeinschaftsgärten, im Prinzip der Planung der Lager, die hier im nächsten Jahr dann gebaut wird.
1: Nachhaltigkeit spielt beim Bau eine wichtige Rolle. Das Gebäude entsteht größtenteils in Holzständerbauweise und bekommt unter anderem ein Gründach sowie Photovoltaikanlagen.
0: Der ganze Bau ist Holzständerbauweise. Also es ist eine sehr nachhaltige Konstruktion und wird nach außen hin mit einer Lärchenschalung versehen, die natürlich vergraut. Und das wird sich sehr gut, wie wir meinen, in diese Kleingartenanlage einfügen, weil es doch einen relativ leichten mobilen Charakter behalten wird.
1: Rund 2,67 Millionen Euro kostet der Neubau. Etwa 1,78 Millionen Euro kommen aus Fördermitteln von Bund und Land. Wenn alles nach Plan läuft, soll im Oktober Richtfest gefeiert werden. Im kommenden Sommer könnte das Multifunktionsgebäude fertig sein. Rechtzeitig vor der Landesgartenschau 2028. Autos, Transporter und Handwerkerfahrzeuge rollen durch Köthen. Mit ihrem Kurso wollen die Teilnehmer auf die Situation vieler kleiner und mittelständischer Betriebe aufmerksam machen. Organisiert wurde die Aktion von der Familien- und Wirtschaftsinitiative Dessau-Roßlau gemeinsam mit den Handwerkern für den Frieden. Nach Angaben der Initiative belasten steigende Kosten für Energie, Sozialabgaben und den laufenden Betrieb viele Unternehmen.
2: Wir haben uns heute hierher bewegt, um einfach gegen die Politik der Bundesregierung zu demonstrieren. Denn diese Politik schadet unserer Firma, ruiniert unsere Firmen und zieht auch den Leuten das Geld aus der Tasche. Fangen wir bei den Spritpreisen an. Die Spritpreise, wissen wir alle, 70% sind Steuern, die auf den Spritpreisen sind. Dann geht es weiter mit den Krankenkassen, die Krankenkassen sind Beiträge, die erhöht werden. Mehr Kosten, weniger Leistung. Rente mit 70, das Ehegattensplitting, da könnte ich jetzt weiter fortführen. Genau deswegen sind wir eigentlich hier heute.
1: Mit dem Kurso wollen die Organisatoren nach eigenen Angaben Aufmerksamkeit schaffen. Die Fahrzeuge führen durch die Stadt und sollen möglichst viele Menschen erreichen. Die Initiative fordert unter anderem steuerliche Entlastungen für kleine und mittelständische Unternehmen, stabile Energiekosten sowie Investitionen in Bildung. Außerdem spricht sie sich für mehr diplomatische Lösungen anstelle weiterer Aufrüstungen aus.
2: Wir sind heute hier, um ein Kurso zu machen, um die Leute aufzuwecken, dass wir im Prinzip durch Köthen fahren und den Leuten sagen, hier gucke bis hierher und nicht weiter. Darum ist eigentlich so ein Kurso eigentlich eine gute Sache. Wir haben bisher auch andere Sachen in Aktion gemacht, das Brückenleuchten zum Beispiel oder nur Kundgebung mit einem anschließenden Demolauf. Ich bin auch mit Anmelder in der Montagsdemo, an den Montagsdemos in Köthen. Auch da versuchen wir die Leute wachzurütteln.
1: Wie groß die Beteiligung tatsächlich ausfällt, lässt sich während des Starts nur schwer abschätzen. Die Veranstalter rechnen jedoch mit einer hohen Resonanz.
2: Wir haben 100 Fahrzeuge ungefähr angemeldet. Wir gehen auch davon aus, dass sie kommen. Wir haben eben gerade nochmal auf dem Marktplatz nochmal Werbung gemacht für die Veranstaltung. Ich weiß auch, dass die Köthener Montagsfamilie, also von den Montagsdemos, herkommt. Die sind jetzt in Köthen auf dem Marktplatz und wollen dann auch herkommen. Also ich denke, die 100 werden wir erreichen.
1: Für die Initiatoren ist der Kurso nach eigenen Angaben Teil einer ganzen Reihe von Protestaktionen. Sie hoffen, dass sich künftig noch mehr Menschen an Demonstrationen beteiligen und ihre Anliegen öffentlich vertreten.
2: Wichtig ist mir eigentlich, dass die Leute einfach nicht nur wach werden, sondern auch ihren Hintern bewegen, von der Couch hoch bewegen, dass sie einfach auch kommen, herkommen. Also ich kenne ganz viele Leute, die sitzen zu Hause auf ihrer Couch, meckern rum über die Zustände, sagen, das hier fällt mir nicht, das hier fällt mir nicht. Und das ist Mist. Und es kommt aber trotzdem keiner auf die Straße und tut seine Meinung kund. Und das ist eine ganz wichtige Sache, die

0: die uns erst am Herzen liegt, dass wir quasi diese Leute wachrütteln, dass sie sagen, okay, wir kommen hierher.
1: Ob die Forderungen der Initiative politisch Gehör finden, bleibt abzuwarten. Für die Organisatoren steht jedoch fest, mit dem Fahrzeugkorso wollten sie ein sichtbares Zeichen für die Sorgen vieler Handwerksbetriebe und mittelständischer Unternehmen in der Region setzen.
2: Am kommenden Wochenende steht ein ganz außergewöhnlicher Abend bevor. Der Dessauer Marktplatz wird sich in eine schwungvolle Partyzone verwandeln. Vorab informierten die Veranstalter Thorsten Ziegler und Olaf Bülow am 5. August über das bevorstehende Event und warum man sich keine Sorgen wegen zu lauter Musik mitten in der Innenstadt machen muss.
3: Ja, wir haben im Bauersommerjahr 2026 nach interessanten Formaten geschaut und hatten seit längerem schon die Idee einer solchen Silent Party quasi auf dem Schirm und haben jetzt quasi die Gelegenheit beim Schopfe gepackt und nutzen das Bauersjubiläum in diesem Jahr, um dieses besondere, für Dessau auch sehr spezielle Format nun mal umsetzen zu können hier in der Gartenträume-Lounge.
2: Bei der Silent Party in der Gartenträume-Lounge erfolgt die Musikwiedergabe nicht über große Lautsprecher, sondern über kabellose Kopfhörer. Von außen wirkt die Veranstaltung daher zunächst ruhig. Mit dem Aufsetzen der Kopfhörer befinden sich die Gäste jedoch mittendrin im musikalischen Geschehen.
4: Das ist natürlich eine heiße Kiste, weil das macht richtig viel Spaß. Wer das einmal erlebt hat, der wird davon nicht wieder wegkommen, sondern es geht einfach nur um diese Kopfhörer. Das sind Kopfhörer, die schaltet man über einen bestimmten Schalter ein. Und dann gibt es drei Farbenmöglichkeiten oder Farbmöglichkeiten, wo man umschalten kann. Und dann gibt es auch auf dieser Bühne in der Gartenlounge drei DJs, die auch farblich markiert sind, sodass man selber entscheiden kann, welchen DJ man hören möchte, welche Musikrichtung man hören möchte. Also eigentlich selbsterklärend. Aber das Ganze erzählen wir natürlich an dem Abend nochmal extra. Da gibt es einen Pfand drauf, das heißt 20 Euro einfach mitbringen. Diese 20 Euro bekommt man wieder, wenn man die Kopfhörer abgibt. Und es kann ja sein, dass jemand vielleicht keine Lust hat und sagt, ach, das gefällt mir alles nicht hier heute, ich gebe die Kopfhörer wieder ab, bekomme meine 20 Euro zurück und hat der Nächste die Chance, eben auch die Kopfhörer sich auszuleihen.
2: Da Musikgeschmäcker unterschiedlich sind, erwartet die Besucher ein vielfältiges Musikprogramm mit verschiedenen Künstlern. So findet jeder die passende Musik.
4: Es wird verschiedene Musikrichtungen geben, also 30er, 40er Jahre. Dann wird es in diese ganz neue Musikschiene gehen. Und ich mache so diese Zwischengeschichte, also von 80er, 90er bis 2000er, so dass für jeden was dabei ist.
3: Mag sein, dass es befremdlich aussieht aus der Ferne. Aber schlussendlich kann man sich, wie gesagt, mit diesem Pfand für diese Party entscheiden, kann dann zwischen den Musikformaten wählen und haben da neben der Regionalität auch, wie gesagt, dem Bauhaus Rechnung getragen mit einem Schellackplatten-DJ aus Berlin, mit Stefan Wuthe, der die gute alte Swing-Zeit bedienen wird. Werden natürlich auch Salsa, Bachata, karibische Töne haben, werden mit Thorsten Ziegler die Charts bedienen und ganz wichtig, was das Lokalkolorit angeht, mit dem New Kid e.V. DJs haben aus der alten Brauerei, die auch wirklich alle Zielgruppen, alle Gruppen in der Stadt ansprechen und mit Raxi Faxli, dem Nachtflugquartett und mit Orlando an den Percussion auch ein buntes Rahmenprogramm begleitend haben.
2: Die Silent Party findet am 8. August in der Gartenträume-Lounge am Dessauer Marktplatz statt. Die Ausgabe der Kopfhörer beginnt ab 18.30 Uhr und die Musik wird um 19 Uhr aufgedreht. Besucher sind herzlich eingeladen, einen abwechslungsreichen Musikabend in besonderer Atmosphäre zu erleben.

0: Schön, dass Sie eingeschaltet haben und damit herzlich willkommen zur letzten Zeitnah-Ausgabe in dieser Woche. Im Zeitraum vom 10. August bis zum 30. Oktober werden im Auftrag des Tiefbauamtes der Stadt Dessau-Roßlau mehrere bislang geschotterte Straßenabschnitte aufgewertet. Betroffen sind die Straßen Helle Eichen, Liebfrauenbreite, am Heideacker, Ankuhn, Forststraße sowie der nördliche Abschnitt der Scheplake. Die Fahrbahnen erhalten eine dauerhafte Oberflächenbefestigung im Bitumtränkungsverfahren. Für die Durchführung der Arbeiten ist eine Vollsperrung der jeweiligen Straßenabschnitte erforderlich. Es wird ausdrücklich darauf hingewiesen, dass die vorbereitenden Fahrbahnen bis zur Bitumentränkung keinesfalls befahren werden dürfen, da dies die Qualität der neuen Oberflächenbefestigung erheblich beeinträchtigt. Die Bauarbeiten dauern je Straße und Bauabschnitt voraussichtlich 3 bis 7 Werktage. Über die konkreten Bauzeiten werden die Anwohner rechtzeitig durch das beauftragte Bauunternehmen informiert. Radfahrer und Fußgänger werden, soweit möglich, sicher an den Baustellen vorbeigeführt. Die Kreishandwerkerschaft verfolgt derzeit ein spannendes Projekt. Im Jahr 1976 wurde das Bauhaus rekonstruiert und feierlich wiedereröffnet. Dieser Kraftakt konnte nur durch das Engagement zahlreicher Handwerksbetriebe aus der Region erfolgreich umgesetzt werden. Ein Einsatz, der Dessau-Roßlau bis heute prägt. Im Rahmen dieses Projekts suchte die Kreishandwerkerschaft Zeitzeugen, die von ihren Erlebnissen und Erinnerungen an diese besondere Zeit berichten können.
1: Vor 50 Jahren wurde das Bauhaus in Dessau nach seiner Rekonstruktion wieder eröffnet. An der Sanierung waren damals auch die Produktionsgenossenschaften des Handwerks beteiligt. An diese Leistung erinnert die Kreishandwerkerschaft Dessau beim traditionellen Brunnenfest zum Tag des Handwerks am 11. September auf dem Dessauer Marktplatz. Darüber sprach Kreishandwerksmeister Karl Krökel in einem Interview mit uns von Rhein 1 und erklärte, wie die Sanierarbeiten damals liefen.
2: Ja, die verliefen so, dass, sagen wir mal, Dessauer Handwerksbetriebe organisiert in Produktionsgenossenschaft des Handwerks dort die Sanierungsarbeiten gestemmt haben. Das war ein riesiger Kraftakt unter den Bedingungen des Materialmangels. Und diesen Kraftakt wollen wir eigentlich jetzt nicht untergehen lassen und haben, sagen wir mal, Gropius, Walter Gropius nochmal aufgegriffen, der gesagt hat, das Handwerk ist die absolute Grundlage fürs Bauhaus. Und deshalb diesen Ansatz, diesen wichtigen Ansatz des Handwerkes jetzt nochmal zu dokumentieren, zu Veranstaltungen, und zwar nicht, sagen wir mal, in Festveranstaltungen oder anderen Dingen oder Empfängen, wie das teilweise stattfindet, sondern wir wollen das authentisch, sagen wir mal, auch ein bisschen volksnah. Wir wollen erreichen, dass die Bevölkerung einbezogen wird. Damals die Akteure 1976 und vor allen Dingen auch die Handwerker, Architekten, Planer und Helfer und so weiter und so fort. Mussten allerdings feststellen, das war eine wichtige Erkenntnis bei der Erarbeitung der Broschüre, dass eben viele Zeitzeugen unwiederbringlich verloren sind. Das ist recht traurig, also sind einfach verstorben. Und deshalb jetzt dieser Aufruf nochmal nach Zeitzeugen. Wir haben gesagt, jetzt schließen wir das erstmal ab, weil ja das Brunnenfest ist bald, die Broschüre soll rauskommen. Aber wir bringen ja jedes Jahr eine Broschüre und das Bauhausfest ist ja auch bald vorbei, aber das Handwerk und die Geschichte leben weiter und deshalb dieser Aufruf nach Zeitzeugen, dass das nicht verloren geht, die noch da sind, oder bei Verstorbenen, sagen wir mal, die Enkelkinder oder die Kinder, dass die noch Bilder haben und so weiter. Und wir wollen dann unmittelbar nach dem Brunnenfest am 11.09. einen Zeitzeugenstammtisch einberufen, da haben wir schon Zusagen, wo wir uns dann in lockerer Atmosphäre treffen und die Dokumente und Bilder und so weiter auch austauschen.
1: Gesucht werden Handwerker, Meister, Planer und Helfer, die an der Bauhausrekonstruktion 1976 oder an späteren Sanierungsarbeiten beteiligt waren. Auch wer Fotos, Dokumente oder Erinnerungen an die damaligen Zeiten besitzt oder Erlebnisse von Eltern oder Großeltern weitergeben möchte, wird gebeten, sich zeitnah bei Karl Krökel zu melden.
2: Wichtig ist, dass die Zeitzeugen, die also an diesem Zeitzeugenstammtisch teilnehmen, mit uns Kontakt aufnehmen. Das ist wichtig. Wir wissen, die sind teilweise 85 Jahre alt, sind nicht so bewandert in den Medien, was Mails und so weiter betrifft. Deshalb habe ich mich entschlossen, jeweils montags von 10 bis 12 Uhr telefonisch zur Verfügung zu stehen, also 0172 5206

0: 637. Vielleicht kann das die Sendung dann noch einblenden und meine Mailadresse, sodass ich dann auch persönlich angesprochen werden kann und auch persönlich zur Verfügung stehe für diese Dinge.
1: Bereits 3 Zeitzeugen haben sich schon gemeldet. Beim Brunnenfest im September werden sie von ihren Erinnerungen an die Bauhausrekonstruktion von den damaligen Arbeiten berichten.
0: Ja, wir, wie gesagt, wir bringen 3 Zeitzeugen mit, die wir auch würdigen wollen, stellen das nochmal im kleinen Vortrag, 20 Minuten, diesen Kraftakt Reko 76 in den Mittelpunkt. Ohne Handwerk hätte es die Wiedereröffnung des Bauhauses nicht gegeben. Das wollen wir nochmal zeigen, das wollen wir auch hier gegenüber der Bevölkerung erläutern. Die sind alle recht herzlich eingeladen, wie immer gibt es Freibier. Und ja, und dann zeichnen wir, wie in jedem Jahr, unsere Werktätigen verdiente aus den Innungen heraus aus und Betriebsjubilare und so weiter. Es wird also wieder ein interessantes Brunnenfest.
1: Die Kreishandwerkerschaft hofft bis zum 11. September noch weitere Zeitzeugen zu finden. Die gesammelten Geschichten sollen zum Tag des Handwerks beim Brunnenfest lebendig werden und ein Stück regionaler Handwerksgeschichte bewahren.
2: Der vordere Sitz im Georgengarten Dessau erhält eine frische Kur. Auf Initiative des Fördervereins Anhaltische Gemäldegalerie und Georgengarten Dessau wird der Innenbereich ab dem 10. August renoviert. Dabei werden Schäden beseitigt, Graffiti entfernt und der Raum neu gestrichen. Die Stadt Dessau-Roßlau übernimmt die Kosten für den Innenanstrich. Zudem soll später eine neue Bank aufgestellt werden, die durch Spenden und das Engagement des ehemaligen Vereinsvorsitzenden Dr. Heinz Richter ermöglicht wurde. Der Förderverein dankt der Stadt und allen Unterstützern für ihren Beitrag zum Erhalt des historischen Kulturerbes. Auch in diesem Jahr hieß es am Schillerplatz in Roßlau wieder: Roßlau rockt für Vielfalt und Toleranz. Bereits zum 10. Mal fand die besondere Kundgebung statt und setzte ein starkes Zeichen für Zusammenhalt und ein respektvolles Miteinander. Die Veranstalter versprachen einen unvergesslichen Tag voller Begegnungen, spannender Gespräche mit Vertretern der Politik, großartiger Musik, gelebter Gemeinschaft und vielen Momenten voller Herz.
1: Ein klares Zeichen für Vielfalt und Toleranz wurde auch in diesem Jahr wieder in Roßlau gesetzt. Am 1. August fand bereits zum 10. Mal die Veranstaltung Roßlau rockt für Vielfalt und Toleranz statt, dieses Jahr unter dem Motto Der Geist von Helsinki. Seit vielen Jahren organisiert die Initiative Buntes Roßlau auf dem Schillerplatz eine Kundgebung mit anschließender Demonstration. Doch bis dahin war es ein weiter Weg.
3: Wir haben heute das 10. Mal Roßlau rockt für Vielfalt und Toleranz. Die ersten Male war es so, dass es uns sogar schwer gefallen ist, Leute zu finden, die hier auftreten, Leute zu finden, die hier eine Rede halten. Und mittlerweile ist es schon seit einigen Jahren so, dass Bands anfragen, ob sie hier spielen dürfen. Unser Rekord war mal eine Band aus Dortmund, die hierher gekommen ist, extra um hier zu spielen. Angemerkt, alles ohne Gage, weil wir hier Benefiz machen. Redner fragen an, ob sie bei uns reden dürfen. Und ich finde schon, dass sich die Veranstaltung hier mittlerweile etabliert hat.
1: Das Anliegen der Veranstalter ist in den vergangenen Jahren aber unverändert geblieben. Sie setzen sich für Demokratie, Vielfalt und ein respektvolles Miteinander ein. Ergänzend zum bunten Musikprogramm präsentierten sich an zahlreichen Informationsständen Initiativen und Vereine aus der Stadt.
3: Na, wichtig ist uns ganz einfach, das ist auch der Grund, warum wir von vielen Ständen, von vielen Parteien Stände haben, dass wir die Demokratie in unserem Land aufleben lassen und dass wir versuchen zu verhindern, dass eine Partei hier regiert, die Freiheit und die Vielfalt und die vielfältigen Möglichkeiten und Menschen, die ihnen nicht gefallen, einfach blockieren möchte. Das widerspricht unserer Grundüberzeugung.
1: Die Vorbereitung und Durchführung der Veranstaltung stellt die Organisatoren jedoch vor immer größere Herausforderungen. Die Initiative Buntes Roßlau kritisiert, nicht genügend Unterstützung durch die Stadt bekommen zu haben.
3: Naja, es ist halt eben, von der Stadt gab es zum Beispiel keine Förderung. Dann gibt es so eine

0: Dinge, zum Beispiel mal diese Hüpfburg da, die kann man sich als gemeinnütziger Verein von der Stadt Oranienbaum-Wörlitz holen. In Dessau-Roßlau gibt es sowas leider nicht. Hier im Schillerplatz gibt es eigentlich einen Elektranten, der aber leider seit vielen Jahren nicht mehr funktioniert. Da sieht die Stadt aber keinen Bedarf, zum Beispiel das zu reparieren. Wir hatten dieses Jahr das allererste Mal zwei Kooperationsgespräche, wo wir tatsächlich das Gefühl hatten, uns wird versucht, die Sache so schwer wie möglich zu machen. Und deswegen finden wir einfach, dass die Stadt nicht nur uns, sondern Ehrenamt generell einfach viel besser unterstützen könnte und sollte.
1: Umso größer ist der Dank an die zahlreichen Spender sowie an die vielen freiwilligen Unterstützer, die mit ihrem Engagement zum Gelingen der Veranstaltung beigetragen haben. Unterstützung erhielt die Initiative zudem durch eine finanzielle Förderung der Amadeo-Antonio-Stiftung.
0: Wir werden das weiterhin veranstalten. Wir werden alles dran setzen, um das zu tun. Unabhängig von Fördermitteln aus der Stadt. Es gibt dann zur Not auch noch andere Mittel und Wege. Wir haben dieses Jahr auch keine Förderung bekommen. An der Stelle nochmal ganz großes Dank an die Antonio Amadeo Stiftung, die uns hier echt weitergeholfen haben. 6 Wochen vor der Veranstaltung, also Mitte Juni, hatten wir tatsächlich noch keine Gelder. Von daher vielen herzlichen Dank. Und es gibt immer Mittel und Wege. Wir bekommen auch viele Spenden und Unterstützung. Und ich gehe davon aus, dass es Roßlau rockt auch zum 11. und 12. Mal geben wird.
1: Auch im kommenden Jahr soll Roßlau rockt für Vielfalt und Toleranz fortgesetzt werden und weiterhin ein Zeichen für Demokratie, Vielfalt und Toleranz setzen. Trotz aller Herausforderungen bleibt das Engagement der Initiative Buntes Roßlau ungebrochen. Mit der Unterstützung vieler engagierter Menschen soll die Veranstaltung auch künftig ein Ort der Begegnung und des Austauschs bleiben.
2: Das lange Warten hat endlich ein Ende. Die neue Fußballsaison steht vor der Tür. Nicht nur die Profiligen starten wieder in den Spielbetrieb, auch im Semi- und Amateurbereich rollt am kommenden Wochenende wieder der Ball. Im heimischen Schillerpark empfängt der SV Dessau 05 zum Auftakt den SV 1890 Westerhausen. Nach der Vizemeisterschaft in der vergangenen Saison wollen die 05er erneut angreifen und möglicherweise noch einen Schritt weiter gehen. Ob das gelingt, wird sich in den kommenden Wochen zeigen. Auch die Landesliga Süd startet wieder in die neue Spielzeit. Der TSV Rot-Weiß Zerbst muss zum Auftakt auswärts ran. Bei der zweiten Mannschaft des SSC Weisenfels wollen die Zerbster direkt ein Zeichen setzen und mit 3 Punkten in die Saison starten. Die Vereine aus der Landesklasse müssen sich dagegen noch etwas gedulden. Der erste Spieltag steht erst in der 35. Kalenderwoche auf dem Programm. Dann greifen auch die 14 Mannschaften aus der Region, darunter der Dessauer SV, Germania 08 Roßlau und weitere Teams, wieder ins Geschehen ein. Damit sind wir am Ende unserer Freitagsausgabe der zeitnahen Nachrichten. Schauen jetzt noch auf das Wetter und auf die Meldungen aus der Region. Am Samstag ab 18 Uhr haben wir dann wie gewohnt unseren Wochenrückblick für Sie im Programm und melden uns am Montag ab 18 Uhr mit den aktuellsten Nachrichten aus Dessau-Roßlau und dem Umland wieder. Bis dahin haben Sie ein schönes Wochenende, machen Sie es gut und auf Wiedersehen.
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1: Am Samstag wird es freundlich und überwiegend sonnig. Im Tagesverlauf ziehen nur vereinzelt Wolken über den Himmel, während die Temperaturen auf bis zu 26 Grad ansteigen. In den Abendstunden bleibt es trocken. Die Temperaturen gehen nachts auf etwa 12 Grad zurück.

0: Ein neues Kapitel für die Kleingartenanlage am Stadtgraben in Lutherstadt-Wittenberg. Mit der Grundsteinlegung hat der Bau eines neuen Multifunktionsgebäudes begonnen. Es soll künftig Treffpunkt für Kleingärtner, Bürger und Besucher werden und eine wichtige Rolle bei der Landesgartenschau 2028 spielen. Mit einer Zeitkapsel in der Bodenplatte wird der Start des Neubaus symbolisch besiegelt. Darin Baupläne, Fotos des alten Vereinsheims und Erinnerungen an die Entwicklung der Anlage.
1: Die Kleingartenanlage hier am Stadtgrabenteich ist eins von zwei Ausstellungsgeländen, die wir zur Gartenschau im Jahr 2028 umgestalten werden. Neben dem Thema Stadt an der Elbe, also der großen Kuhlache, wird das hier der zweite Teil sein, also ein südlicher Bereich der Wallanlagen.
0: Mit dem neuen Multifunktionsgebäude soll die bisher eher geschlossene Kleingartenanlage künftig stärker für Besucher geöffnet werden.
1: Vielleicht muss man noch mal voranstellen, die Kleingartenanlage ist Teil des grünen Wallanlagenrings, also ist Teil der öffentlichen Wallanlagen, hier rings um die Altstadt der Lutherstadt Wittenberg. Es ging von vornherein darum, die weiter aufzuwerten. Und wir haben über einen Stadtratsbeschluss und ein Entwicklungskonzept, was wir gemeinsam mit den Kleingärtnern und mit dem Verein erarbeitet haben, da entsprechend gemeinsam die, ich sag mal, Marschroute, die Richtung erarbeitet und uns auch dann vom Stadtrat beschließen lassen, sodass es ein gemeinsamer Kommunikationsprozess ist, der sich auch jetzt im Zuge der Baumaßnahmen und dann auch danach natürlich weiter fortsetzen soll und hoffe auch wird, sodass wir da anknüpfen können, wo wir jetzt gut miteinander kommunizieren.
0: Der Kleingartenpark ist allerdings nur einer von zwei großen Schwerpunkten der Landesgartenschau 2028. Parallel laufen auf der anderen Seite der Bundesstraße bereits die Arbeiten an der sogenannten Kuhlache.
1: Dann haben wir natürlich die Kuhlache als große Umbaumaßnahme auf der anderen Seite der Bundesstraße. Da geht es ja einfach darum, aus dieser alten Brachfläche, und das sieht man jetzt ja schon wunderbar, einen neuen Uferpark zu entwickeln. Und da sind wir gerade dabei, die Altablagerung zu entnehmen, eine neue Strukturierung und, ich sag mal, Flächenentwicklung vorzubereiten. Und auch da wird eine neue Rollsportanlage, zwei Spielplätze entstehen, eine ganz neue Parkanlage mit neuen Bepflanzungen, Bäumen, Aufenthalts- und Erholungsräumen und einem neuen Bachlauf, den wir da auch integrieren werden.
0: Zurück am Stadtgrabenteich entsteht mit dem Multifunktionsgebäude künftig das Herzstück des neuen Kleingartenparks. Für den Kleingartenverein bedeutet das zugleich den Abschied von seinem alten Vereinsheim.
2: Das Vereinshaus wurde in den 70er Jahren erbaut von den Vereinsmitgliedern. Wirklich ausschließlich, das waren alles gemeinnützige Arbeitsstunden. Ja. Und mit viel Enthusiasmus und Eigeninitiative haben die über mehrere Jahre das gebaut. Es wurde dann auch immer noch erweitert, also am Anfang das Vereinshaus und die Kegelbahn, der große Saal dann, ja. Genau, und wurde über viele, viele Jahre, war das auch ein Kleinod in Wittenberg. Das heißt, der Saal konnte auch vermietet werden oder überhaupt die Räume. Da war der Schachverein drin, da waren Kleintierzüchter drin, Kaninchen, glaube ich. Ich weiß jetzt gar nicht genau, was alles in früheren Jahren zu DDR-Zeiten war.
0: Das neue Gebäude soll deshalb mehr sein als ein Vereinsheim. Geplant sind ein Bistro, Veranstaltungsräume und Bereiche für den Kleingartenverein.
3: Wir befinden uns hier an der Stelle, wo früher schon ein Gebäude der Kleingartenanlage stand. Und das wurde abgerissen, weil es nicht mehr zeitgemäß war. Und jetzt ersetzen wir es, aber wir fügen noch Funktionen hinzu. Also es wird der Kleingartenverein profitieren mit Versammlungsräumen und Personalbüro und Lagerräumen. Aber es wird gleichzeitig die Möglichkeit geben, dass ein Bistro dort einzieht. Es wird Räume geben, die vermietet werden können. Es wird eine Sheddach-artige Konstruktion sein mit vier Sheddächern. Und davon profitieren.

0: Wird nach außen hin mit einer Lärchenschalung versehen, die natürlich vergraut. Und das wird sich sehr gut, wie wir meinen, in diese Kleingartenanlage einfügen, weil es doch einen relativ leichten mobilen Charakter behalten wird.
1: Rund 2,67 Millionen Euro kostet der Neubau. Etwa 1,78 Millionen Euro kommen aus Fördermitteln von Bund und Land. Wenn alles nach Plan läuft, soll im Oktober Richtfest gefeiert werden. Im kommenden Sommer könnte das Multifunktionsgebäude fertig sein. Rechtzeitig vor der Landesgartenschau 2028. Autos, Transporter und Handwerkerfahrzeuge rollen durch Köthen. Mit ihrem Kurso wollen die Teilnehmer auf die Situation vieler kleiner und mittelständischer Betriebe aufmerksam machen. Organisiert wurde die Aktion von der Familien- und Wirtschaftsinitiative Dessau-Roßlau gemeinsam mit den Handwerkern für den Frieden. Nach Angaben der Initiative belasten steigende Kosten für Energie, Sozialabgaben und den laufenden Betrieb viele Unternehmen.
2: Wir haben uns heute hierher bewegt, um einfach gegen die Politik der Bundesregierung zu demonstrieren. Denn diese Politik schadet unserer Firma, ruiniert unsere Firmen und zieht auch den Leuten das Geld aus der Tasche. Fangen wir bei den Spritpreisen an. Die Spritpreise, wissen wir alle, 70% sind Steuern, die auf den Spritpreisen sind. Dann geht es weiter mit den Krankenkassen, die Krankenkassenbeiträge, die erhöht werden. Mehr Kosten, weniger Leistung. Rente mit 70, das Ehegattensplitting, da könnte ich jetzt weiter fortführen. Genau deswegen sind wir eigentlich hier heute.
1: Mit dem Kurso wollen die Organisatoren nach eigenen Angaben Aufmerksamkeit schaffen. Die Fahrzeuge führen durch die Stadt und sollen möglichst viele Menschen erreichen. Die Initiative fordert unter anderem steuerliche Entlastungen für kleine und mittelständische Unternehmen, stabile Energiekosten sowie Investitionen in Bildung. Außerdem spricht sie sich für mehr diplomatische Lösungen anstelle weiterer Aufrüstungen aus.
2: Wir sind heute hier, um Kurse zu machen, im Prinzip um die Leute aufzuwecken, dass wir im Prinzip durch Köthen fahren und den Leuten sagen, hier gucke bis hierher und nicht weiter. Darum ist eigentlich so ein Kurso eigentlich eine gute Sache. Wir haben bisher auch andere Sachen in Aktion gemacht, das Brückenleuchten zum Beispiel oder nur Kundgebung mit einem anschließenden Demolauf. Ich bin auch mit Anmelder in der Montagsdemo, an den Montagsdemos. In Köthen. Auch da versuchen wir, die Leute wachzurütteln.
1: Wie groß die Beteiligung tatsächlich ausfällt, lässt sich während des Starts nur schwer abschätzen. Die Veranstalter rechnen jedoch mit einer hohen Resonanz.
2: Wir haben 100 Fahrzeuge ungefähr angemeldet. Wir gehen auch davon aus, dass sie kommen. Wir haben eben gerade noch mal auf dem Marktplatz noch mal Werbung gemacht für die Veranstaltung. Ich weiß auch, dass die und zu Köthener Montagsfamilie, also von den Montagsdemos, herkommt. Die sind jetzt in Köthen auf dem Marktplatz und wollen dann auch herkommen. Also ich denke, die 100 werden wir erreichen.
1: Für die Initiatoren ist der Kurso nach eigenen Angaben Teil einer ganzen Reihe von Protestaktionen. Sie hoffen, dass sich künftig noch mehr Menschen an Demonstrationen beteiligen und ihre Anliegen öffentlich vertreten.
2: Wichtig ist mir eigentlich, dass die Leute einfach nicht nur wach werden, sondern auch ihren Hintern bewegen, von der Couch hoch bewegen, dass sie einfach auch kommen, herkommen. Also ich kenne ganz viele Leute, die sitzen zu Hause auf ihrer Couch, meckern rum über die Zustände, sagen, das gefällt mir nicht, das gefällt mir nicht und das ist Mist. Und es kommt aber trotzdem keiner auf die Straße und tut seine Meinung kund. Und das ist eine ganz wichtige Sache, die uns erst am Herzen liegt, dass wir quasi diese Leute wachrütteln, dass sie sagen, okay, wir kommen hierher.
1: Ob die Forderungen der Initiative politisch Gehör finden, bleibt abzuwarten. Für die Organisatoren steht jedoch fest, mit dem Fahrzeugkurso wollten sie ein sichtbares Zeichen für die Sorgen vieler Handwerksbetriebe und mittelständischer Unternehmen in der Region setzen.
3: Am kommenden Wochenende steht ein ganz außergewöhnlicher Abend bevor. Der Dessauer Marktplatz wird sich in eine schwungvolle Partyzone verwandeln. Vorab informierten die Veranstalter Thorsten Ziegler und Olaf Bülow am 5. August über das bevorstehende Event und warum man sich kein

0: keine Sorgen wegen zu lauter Musik mitten in der Innenstadt machen muss.
1: Ja, wir haben im Bauersommerjahr 2026 nach interessanten Formaten geschaut und hatten seit längerem schon die Idee einer solchen Silent Party quasi auf dem Schirm und haben jetzt quasi die Gelegenheit beim Schopfe gepackt und nutzen das Bauersjubiläum in diesem Jahr, um dieses besondere, für das auch sehr spezielle Format nun mal umsetzen zu können hier in der Gartenträume-Lounge.
0: Bei der Silent Party in der Gartenträume-Lounge erfolgt die Musikwiedergabe nicht über große Lautsprecher, sondern über kabellose Kopfhörer. Von außen wirkt die Veranstaltung daher zunächst ruhig. Mit dem Aufsetzen der Kopfhörer befinden sich die Gäste jedoch mittendrin im musikalischen Geschehen.
2: Das ist natürlich eine heiße Kiste, weil das macht richtig viel Spaß. Wer das einmal erlebt hat, der wird davon nicht wieder wegkommen, sondern es geht einfach nur um diese Kopfhörer. Das sind Kopfhörer, die schaltet man über einen bestimmten Schalter ein. Und dann gibt es drei Farbenmöglichkeiten oder Farbmöglichkeiten, wo man umschalten kann. Und dann gibt es auch auf dieser Bühne in der Gartenlounge drei DJs, die auch farblich markiert sind, sodass man selber entscheiden kann, welchen DJ man hören möchte, welche Musikrichtung man hören möchte. Also eigentlich selbsterklärend. Aber das Ganze erzählen wir natürlich an dem Abend nochmal extra. Da gibt es einen Pfand drauf, das heißt 20 Euro einfach mitbringen. Diese 20 Euro bekommt man wieder, wenn man die Kopfhörer abgibt. Und es kann ja sein, dass jemand vielleicht keine Lust hat und sagt, ach, das gefällt mir alles nicht hier heute, ich gebe die Kopfhörer wieder ab, bekomme meine 20 Euro zurück und hat der Nächste die Chance, eben auch die Kopfhörer sich auszuleihen.
0: Da Musikgeschmäcker unterschiedlich sind, erwartet die Besucher ein vielfältiges Musikprogramm mit verschiedenen Künstlern. So findet jeder die passende Musik.
2: Es wird verschiedene Musikrichtungen geben, also 30er, 40er Jahre. Dann wird es in diese ganz neue Musikschiene gehen. Und ich mache so diese Zwischengeschichte, also von 80er, 90er bis 2000er, so dass für jeden was dabei ist.
1: Mag sein, dass es befremdlich aussieht aus der Ferne. Aber schlussendlich kann man sich, wie gesagt, mit diesem Pfand für diese Party entscheiden, kann dann zwischen den Musikformaten wählen und haben da neben der Regionalität auch, wie gesagt, dem Bauers Rechnung getragen mit einem Schellackplatten-DJ aus Berlin, mit Stefan Wuthe, der die gute alte Swing-Zeit bedienen wird, werden natürlich auch Salsa, Bachata, karibische Töne haben, werden mit Thorsten Ziegler die Charts bedienen und ganz wichtig, was das Lokalkolorit angeht, mit dem New Kid e.V. DJs haben aus der alten Brauerei, die auch wirklich alle Zielgruppen, alle Gruppen in der Stadt ansprechen und mit Raxi Faxli, dem Nachtflugquartett und mit Orlando an den Percussion auch ein buntes Rahmenprogramm begleitend haben.
0: Die Silent Party findet am 8. August in der Gartenträume-Lounge am Dessauer Marktplatz statt. Die Ausgabe der Kopfhörer beginnt ab 18.30 Uhr und die Musik wird um 19 Uhr aufgedreht. Besucher sind herzlich eingeladen, einen abwechslungsreichen Musikabend in besonderer Atmosphäre zu erleben.

Schön, dass Sie eingeschaltet haben und damit herzlich willkommen zur letzten Zeitnah-Ausgabe in dieser Woche. Im Zeitraum vom 10. August bis zum 30. Oktober werden im Auftrag des Tiefbauamtes der Stadt Dessau-Roßlau mehrere bislang geschotterte Straßenabschnitte aufgewertet. Betroffen sind die Straßen Helle Eichen, Liebfrauenbreite, am Heideacker, Ankuhn, Forststraße sowie der nördliche Abschnitt der Scheblake. Die Fahrbahnen erhalten eine dauerhafte Oberflächenbefestigung im Bitumtränkungsverfahren. Für die Durchführung der Arbeiten ist eine Vollsperrung der jeweiligen Straßenabschnitte erforderlich. Es wird ausdrücklich darauf hingewiesen, dass die vorbereitenden Fahrbahnen bis zur Bitumentränkung keinesfalls befahren werden dürfen, da dies die Qualität der neuen Oberflächenbefestigung erheblich beeinträchtigt. Würde. Die Bauarbeiten dauern je Straße und Bauabschnitt voraussichtlich 3 bis 7 Werktage. Über die konkreten Bauzeiten werden die Anwohner rechtzeitig durch das beauftragte Bauunternehmen informiert. Radfahrer und Fußgänger werden, soweit möglich, sicher an den Baustellen vorbeigeführt. Die Kreishandwerkerschaft verfolgt derzeit ein

0: Spannendes Projekt. Im Jahr 1976 wurde das Bauhaus rekonstruiert und feierlich wiedereröffnet. Dieser Kraftakt konnte nur durch das Engagement zahlreicher Handwerksbetriebe aus der Region erfolgreich umgesetzt werden. Ein Einsatz, der Dessau-Roßlau bis heute prägt. Im Rahmen dieses Projekts suchte die Kreishandwerkerschaft Zeitzeugen, die von ihren Erlebnissen und Erinnerungen an diese besondere Zeit berichten können.
1: Vor 50 Jahren wurde das Bauhaus in Dessau nach seiner Rekonstruktion wieder eröffnet. An der Sanierung waren damals auch die Produktionsgenossenschaften des Handwerks beteiligt. An diese Leistung erinnert die Kreishandwerkerschaft Dessau beim traditionellen Brunnenfest zum Tag des Handwerks am 11. September auf dem Dessauer Marktplatz. Darüber sprach Kreishandwerksmeister Karl Krökel in einem Interview mit uns von Rhein 1 und erklärte, wie die Sanierarbeiten damals liefen.
2: Ja, die verliefen so, dass, sagen wir mal, Dessauer Handwerksbetriebe, organisiert in Produktionsgenossenschaft des Handwerks, dort die Sanierungsarbeiten gestemmt haben. Das war ein riesiger Kraftakt unter den Bedingungen des Materialmangels. Und diesen Kraftakt wollen wir eigentlich jetzt nicht untergehen lassen und haben, sagen wir mal, Gropius, Walter Gropius nochmal aufgegriffen, der gesagt hat, das Handwerk ist die absolute Grundlage fürs Bauhaus. Und deshalb diesen Ansatz, diesen wichtigen Ansatz des Handwerkes jetzt nochmal zu dokumentieren, zu Veranstaltungen, und zwar nicht, sagen wir mal, in Festveranstaltungen oder anderen Dingen oder Empfängen, wie das teilweise stattfindet, sondern wir wollen das authentisch, sagen wir mal, auch ein bisschen volksnah. Wir wollen erreichen, dass die Bevölkerung einbezogen wird, damals die Akteure 1976 und vor allen Dingen auch die Handwerker, Architekten, Planer und Helfer und so weiter und so fort. Mussten allerdings feststellen, das war eine wichtige Erkenntnis bei der Erarbeitung der Broschüre, dass eben viele Zeitzeugen unwiederbringlich verloren sind. Das ist recht traurig, also sind einfach verstorben. Und deshalb jetzt dieser Aufruf nochmal nach Zeitzeugen. Wir haben gesagt, jetzt schließen wir das erstmal ab, weil ja das Brunnenfest ist bald, die Broschüre soll rauskommen. Aber wir bringen ja jedes Jahr eine Broschüre und das Bauhausfest ist ja auch bald vorbei. Aber das Handwerk und die Geschichte leben weiter und deshalb dieser Aufruf nach Zeitzeugen, dass das nicht verloren geht, die noch da sind. Oder bei Verstorbenen, sagen wir mal, die Enkelkinder oder die Kinder, dass die noch Bilder haben und so weiter. Und wir wollen dann unmittelbar nach dem Brunnenfest am 11.09. einen Zeitzeugenstammtisch einberufen. Da haben wir schon Zusagen, wo wir uns dann in lockerer Atmosphäre treffen und die Dokumente und Bilder und so weiter auch austauschen.
1: Gesucht werden Handwerker, Meister, Planer und Helfer, die an der Bauhausrekonstruktion 1976 oder an späteren Sanierungsarbeiten beteiligt waren. Auch wer Fotos, Dokumente oder Erinnerungen an die damaligen Zeiten besitzt oder Erlebnisse von Eltern oder Großeltern weitergeben möchte, wird gebeten, sich zeitnah bei Karl Krökel zu melden.
2: Wichtig ist, dass die Zeitzeugen, die also an diesem Zeitzeugenstammtisch teilnehmen, mit uns Kontakt aufnehmen. Das ist wichtig. Wir wissen, die sind teilweise 85 Jahre alt, sind nicht so bewandert in den Medien, was Mails und so weiter betrifft. Deshalb habe ich mich entschlossen, jeweils montags von 10 bis 12 Uhr telefonisch zur Verfügung zu stehen. Also 0172 5206 137. Vielleicht kann das die Sendung dann noch einblenden und meine Mailadresse, sodass ich dann auch persönlich angesprochen werden kann und auch persönlich zur Verfügung stehe für diese Dinge.
1: Bereits 3 Zeitzeugen haben sich schon gemeldet. Beim Brunnenfest im September werden sie von ihren Erinnerungen an die Bauhausrekonstruktion von den damaligen Arbeiten berichten.
2: Ja, wir, wie gesagt, wir bringen 3 Zeitzeugen mit, die wir auch würdigen wollen, stellen das nochmal im kleinen Vortrag, 20 Minuten, diesen Kraftakt Reko 76 in den Mittelpunkt. Ohne Handwerk hätte es die Wiedereröffnung des Bauhauses nicht gegeben. Das wollen wir noch mal zeigen, das wollen wir auch hier in der Bevölkerung erläutern.

0: Die sind alle recht herzlich eingeladen. Wie immer gibt es Freibier. Und ja, und dann zeichnen wir wie in jedem Jahr unsere Werktätigen verdiente aus den Innungen heraus aus und Betriebsjubilare und so weiter. Es wird also wieder ein interessantes Brunnenfest.
1: Die Kreishandwerkerschaft hofft bis zum 11. September noch weitere Zeitzeugen zu finden. Die gesammelten Geschichten sollen zum Tag des Handwerks beim Brunnenfest lebendig werden und ein Stück regionaler Handwerksgeschichte bewahren.
2: Der vordere Sitz im Georgengarten Dessau erhält eine frische Kur. Auf Initiative des Fördervereins Anhaltische Gemäldegalerie und Georgengarten Dessau wird der Innenbereich ab dem 10. August renoviert. Dabei werden Schäden beseitigt, Graffiti entfernt und der Raum neu gestrichen. Die Stadt Dessau-Roßlau übernimmt die Kosten für den Innenanstrich. Zudem soll später eine neue Bank aufgestellt werden, die durch Spenden und das Engagement des ehemaligen Vereinsvorsitzenden Dr. Heinz Richter ermöglicht wurde. Der Förderverein dankt der Stadt und allen Unterstützern für ihren Beitrag zum Erhalt des historischen Kulturerbes. Auch in diesem Jahr hieß es am Schillerplatz in Roßlau wieder: Roßlau rockt für Vielfalt und Toleranz. Bereits zum 10. Mal fand die besondere Kundgebung statt und setzte ein starkes Zeichen für Zusammenhalt und ein respektvolles Miteinander. Die Veranstalter versprachen einen unvergesslichen Tag voller Begegnungen, spannender Gespräche mit Vertretern der Politik, großartiger Musik, gelebter Gemeinschaft und vielen Momenten voller Herz.
1: Ein klares Zeichen für Vielfalt und Toleranz wurde auch in diesem Jahr wieder in Roßlau gesetzt. Am 1. August fand bereits zum 10. Mal die Veranstaltung Roßlau rockt für Vielfalt und Toleranz statt, dieses Jahr unter dem Motto Der Geist von Helsinki. Seit vielen Jahren organisiert die Initiative Buntes Roßlau auf dem Schillerplatz eine Kundgebung mit anschließender Demonstration. Doch bis dahin war es ein weiter Weg.
3: Wir haben heute das 10. Mal Roßlau rockt für Vielfalt und Toleranz. Die ersten Male war es so, dass es uns sogar schwer gefallen ist, Leute zu finden, die hier auftreten, Leute zu finden, die hier eine Rede halten. Und mittlerweile ist es schon seit einigen Jahren so, dass Bands anfragen, ob sie hier spielen dürfen. Unser Rekord war mal eine Band aus Dortmund, die hierher gekommen ist, extra um hier zu spielen. Angemerkt, alles ohne Gage, weil wir hier Benefiz machen. Redner fragen an, ob sie bei uns reden dürfen. Und ich finde schon, dass sich die Veranstaltung hier mittlerweile etabliert hat.
1: Das Anliegen der Veranstalter ist in den vergangenen Jahren aber unverändert geblieben. Sie setzen sich für Demokratie, Vielfalt und ein respektvolles Miteinander ein. Ergänzend zum bunten Musikprogramm präsentierten sich an zahlreichen Informationsständen Initiativen und Vereine aus der Stadt.
3: Na, wichtig ist uns ganz einfach, das ist auch der Grund, warum wir von vielen Ständen, von vielen Parteien Stände haben, dass wir die Demokratie in unserem Land aufleben lassen und dass wir versuchen zu verhindern, dass eine Partei hier regiert, die Freiheit und die Vielfalt und die vielfältigen Möglichkeiten und Menschen, die ihnen nicht gefallen, einfach blockieren möchte. Das widerspricht unserer Grundüberzeugung.
1: Die Vorbereitung und Durchführung der Veranstaltung stellt die Organisatoren jedoch vor immer größere Herausforderungen. Die Initiative Buntes Roßlau kritisiert, nicht genügend Unterstützung durch die Stadt bekommen zu haben.
3: Naja, es ist halt eben, von der Stadt gab es zum Beispiel keine Förderung. Dann gibt es so eine Dinge, zum Beispiel mal diese Hüpfburg da. Die kann man sich als gemeinnütziger Verein von der Stadt Oranienbaum-Wörlitz holen. In Dessau-Roßlau gibt es sowas leider nicht. Hier im Schillerplatz gibt es eigentlich einen Elektranten, der aber leider seit vielen Jahren nicht mehr funktioniert. Da sieht die Stadt aber keinen Bedarf, zum Beispiel das zu reparieren. Wir hatten dieses Jahr das allererste Mal zwei Kooperationsgespräche, wo wir tatsächlich das Gefühl hatten, uns wird versucht, die Sache so schwer wie möglich zu machen. Und deswegen finden wir einfach, dass die Stadt nicht nur uns, sondern Ehrenamt generell einfach viel besser unterstützen könnte und sollte.
1: Umso größer ist der Dank an die zahlreichen Spender sowie an die vielen freiwilligen Unterstützer, die mit ihrem Engagement zum Gelingen der Veranstaltung beigetragen haben. Unterstützung erhielt die Initiative zudem durch eine finanzielle Förderung der Amadeo-Antonio-Stiftung.
3: Wir werden das weiterhin veranstalten. Wir werden alles dran setzen, um das zu tun. Unabhängig von Fördermitteln aus der Stadt. Es gibt dann zur Not auch noch andere Mittel und Wege. Wir haben dieses Jahr auch keine Förderung bekommen. An der Stelle nochmal ganz großes Dank an die Antonio Amadeo Stiftung, die uns hier echt weitergeholfen haben. 6 Wochen vor der Veranstaltung, also Mitte Juni, hatten wir tatsächlich noch keine Gelder. Von daher vielen herzlichen Dank. Und es gibt immer Mittel und Wege. Wir bekommen auch viele Spenden und Unterstützung. Und ich gehe davon aus, dass es Roßler rockt auch zum 11. und 12. Mal geben wird.
1: Auch im kommenden Jahr soll Roßler rockt für Vielfalt und Toleranz fortgesetzt werden und weiterhin ein Zeichen für Demokratie, Vielfalt und Toleranz setzen. Trotz aller Herausforderungen bleibt das Engagement der Initiative Buntes Roßlau ungebrochen. Mit der Unterstützung vieler engagierter Menschen soll die Veranstaltung auch künftig ein Ort der Begegnung und des Austauschs bleiben.
2: Das lange Warten hat endlich ein Ende. Die neue Fußballsaison steht vor der Tür. Nicht nur die Profiligen starten wieder in den Spielbetrieb, auch im Semi- und Amateurbereich rollt am kommenden Wochenende wieder der Ball. Im heimischen Schillerpark empfängt der SV Dessau 05 zum Auftakt den SV 1890 Westerhausen. Nach der Vizemeisterschaft in der vergangenen Saison wollen die 05er erneut angreifen und möglicherweise noch einen Schritt weiter gehen. Ob das gelingt, wird sich in den kommenden Wochen zeigen. Auch die Landesliga Süd startet wieder in die neue Spielzeit. Der TSV Rot-Weiß Zerbst muss zum Auftakt auswärts ran. Bei der zweiten Mannschaft des SSC Weißenfels wollen die Zerbster direkt ein Zeichen setzen und mit 3 Punkten in die Saison starten. Die Vereine aus der Landesklasse müssen sich dagegen noch etwas gedulden. Der erste Spieltag steht erst in der 35. Kalenderwoche auf dem Programm. Dann greifen auch die 14 Mannschaften aus der Region, darunter der Dessauer SV, Germania 08 Roßlau und weitere Teams, wieder ins Geschehen ein. Damit sind wir am Ende unserer Freitagsausgabe der zeitnahen Nachrichten. Schauen jetzt noch auf das Wetter und auf die Meldungen aus der Region. Am Samstag ab 18 Uhr haben wir dann wie gewohnt unseren Wochenrückblick für Sie im Programm und melden uns am Montag ab 18 Uhr mit den aktuellsten Nachrichten aus Dessau-Roßlau und dem Umland wieder. Bis dahin haben Sie ein schönes Wochenende, machen Sie es gut und auf Wiedersehen.
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1: Am Samstag wird es freundlich und überwiegend sonnig. Im Tagesverlauf ziehen nur vereinzelt Wolken über den Himmel, während die Temperaturen auf bis zu 26 Grad ansteigen. In den Abendstunden bleibt es trocken. Die Temperaturen gehen nachts auf etwa 12 Grad zurück.

Ein neues Kapitel für die Kleingartenanlage am Stadtgraben in Lutherstadt-Wittenberg. Mit der Grundsteinlegung hat der Bau eines neuen Multifunktionsgebäudes begonnen.

0: Es soll künftig Treffpunkt für Kleingärtner, Bürger und Besucher werden und eine wichtige Rolle bei der Landesgartenschau 2028 spielen. Mit einer Zeitkapsel in der Bodenplatte wird der Start des Neubaus symbolisch besiegelt. Darin Baupläne, Fotos des alten Vereinsheims und Erinnerungen an die Entwicklung der Anlage.
1: Die Kleingartenanlage hier am Stadtgrabenteich ist eins von zwei Ausstellungsgeländen, die wir zur Gartenschau im Jahr 2028 umgestalten werden. Neben dem Thema Stadt an der Elbe, also der großen Kuhlache, wird das hier der zweite Teil sein, also ein südlicher Bereich der Wallanlagen.
0: Mit dem neuen Multifunktionsgebäude soll die bisher eher geschlossene Kleingartenanlage künftig stärker für Besucher geöffnet werden.
1: Vielleicht muss man noch mal voranstellen, die Kleingartenanlage ist Teil des grünen Wallanlagenrings, also ist Teil der öffentlichen Wallanlagen, hier rings um die Altstadt der Lutherstadt Wittenberg. Es ging von vornherein darum, die weiter aufzuwerten. Und wir haben über einen Stadtratsbeschluss und ein Entwicklungskonzept, was wir gemeinsam mit den Kleingärtnern und mit dem Verein erarbeitet haben, da entsprechend gemeinsam die, ich sag mal, Marschroute, die Richtung erarbeitet und uns auch dann vom Stadtrat beschließen lassen, sodass es ein gemeinsamer Kommunikationsprozess ist, der sich auch jetzt im Zuge der Baumaßnahmen und dann auch danach natürlich weiter fortsetzen soll und hoffe auch wird, sodass wir da anknüpfen können, wo wir jetzt gut miteinander kommunizieren.
0: Der Kleingartenpark ist allerdings nur einer von zwei großen Schwerpunkten der Landesgartenschau 2028. Parallel laufen auf der anderen Seite der Bundesstraße bereits die Arbeiten an der sogenannten Kuhlache.
1: Dann haben wir natürlich die Kuhlache als große Umbaumaßnahme auf der anderen Seite der Bundesstraße. Da geht es ja einfach darum, aus dieser alten Brachfläche, und das sieht man jetzt ja schon wunderbar, einen neuen Uferpark zu entwickeln. Und da sind wir gerade dabei, die Altablagerung zu entnehmen, eine neue Strukturierung und, ich sag mal, Flächenentwicklung vorzubereiten. Und auch da wird eine neue Rollsportanlage, zwei Spielplätze entstehen, eine ganz neue Parkanlage mit neuen Bepflanzungen, Bäumen, Aufenthalts- und Erholungsräumen und einem neuen Bachlauf, den wir da auch integrieren werden.
0: Zurück am Stadtgrabenteich entsteht mit dem Multifunktionsgebäude künftig das Herzstück des neuen Kleingartenparks. Für den Kleingartenverein bedeutet das zugleich den Abschied von seinem alten Vereinsheim.
2: Das Vereinshaus wurde in den 70er Jahren erbaut von den Vereinsmitgliedern. Wirklich ausschließlich, das waren alles gemeinnützige Arbeitsstunden, ja. Und mit viel Enthusiasmus und Eigeninitiative haben die über mehrere Jahre das gebaut. Es wurde dann auch immer noch erweitert, also am Anfang das Vereinshaus und die Kegelbahn, der große Saal dann, ja. Genau, und wurde über viele, viele Jahre, war das auch ein Kleinod in Wittenberg. Das heißt, der Saal konnte auch vermietet werden oder überhaupt die Räume. Da war der Schachverein drin, da waren Kleintierzüchter drin, Kaninchen, glaube ich. Ich weiß jetzt gar nicht genau, was alles in früheren Jahren zu DDR-Zeiten war.
0: Das neue Gebäude soll deshalb mehr sein als ein Vereinsheim. Geplant sind ein Bistro, Veranstaltungsräume und Bereiche für den Kleingartenverein.
3: Wir befinden uns hier an der Stelle, wo früher schon ein Gebäude der Kleingartenanlage stand. Und das wurde abgerissen, weil es nicht mehr zeitgemäß war. Und jetzt ersetzen wir es, aber wir fügen noch Funktionen hinzu. Also es wird der Kleingartenverein profitieren mit Versammlungsräumen und Personalbüro und Lagerräumen. Aber es wird gleichzeitig die Möglichkeit geben, dass ein Bistro dort einzieht. Es wird Räume geben, die vermietet werden können. Es wird ein Sheddach-artige Konstruktion sein mit vier Sheddächern. Und davon profitiert der zentrale Raum. Der zentrale Raum in der Mitte, der geteilt werden kann, sodass es, dass man zwei Räume bespielen kann. Und er ist groß verglast, großflächig in beide Richtungen. Er steckt sozusagen durch und man wird den Kontakt haben zum Stadtgrabenteich und man wird den Kontakt haben nach hinten raus zum neu geplanten Spielplatz und Gemeinschaftsgärten. Im Prinzip der Planung der Lager, die hier im nächsten Jahr dann gebaut wird.
0: Nachhaltigkeit spielt beim Bau eine wichtige Rolle. Das Gebäude entsteht größtenteils in Holzständerbauweise und bekommt unter anderem ein Gründach sowie Photovoltaikanlagen.
3: Der ganze Bau ist Holzständerbauweise. Also es ist eine sehr nachhaltige Konstruktion und wird nach außen hin mit einer Lärchenschalung versehen, die natürlich vergraut. Und das wird sich sehr gut, wie wir meinen, in diese Kleingartenanlage einfügen, weil es doch einen relativ leichten mobilen Charakter behalten wird.
0: Rund 2,67 Millionen Euro kostet der Neubau. Etwa 1,78 Millionen Euro kommen aus Fördermitteln von Bund und Land. Wenn alles nach Plan läuft, soll im Oktober Richtfest gefeiert werden. Im kommenden Sommer könnte das Multifunktionsgebäude fertig sein. Rechtzeitig vor der Landesgartenschau 2028. Autos, Transporter und Handwerkerfahrzeuge rollen durch Köthen. Mit ihrem Kurso wollen die Teilnehmer auf die Situation vieler kleiner und mittelständischer Betriebe aufmerksam machen. Organisiert wurde die Aktion von der Familien- und Wirtschaftsinitiative Dessau-Roßlau gemeinsam mit den Handwerkern für den Frieden. Nach Angaben der Initiative belasten steigende Kosten für Energie, Sozialabgaben und den laufenden Betrieb viele Unternehmen.
4: Wir haben uns heute hierher bewegt, um einfach gegen die Politik der Bundesregierung zu demonstrieren. Denn diese Politik schadet unserer Firma, ruiniert unsere Firmen und zieht auch den Leuten das Geld aus der Tasche. Fangen wir bei den Spritpreisen an. Die Spritpreise, wissen wir alle, 70% sind Steuern, die auf den Spritpreisen sind. Dann geht es weiter mit den Krankenkassen, die Krankenkassenbeiträge, die erhöht werden. Mehr Kosten, weniger Leistung. Rente mit 70, das Ehegattensplitting, da könnte ich jetzt weiter fortführen. Genau deswegen sind wir eigentlich hier heute.
0: Mit dem Kurso wollen die Organisatoren nach eigenen Angaben Aufmerksamkeit schaffen. Die Fahrzeuge führen durch die Stadt und sollen möglichst viele Menschen erreichen. Die Initiative fordert unter anderem steuerliche Entlastungen für kleine und mittelständische Unternehmen, stabile Energiekosten sowie Investitionen in Bildung. Außerdem spricht sie sich für mehr diplomatische Lösungen anstelle weiterer Aufrüstungen aus.
4: Wir sind heute hier, um ein Korso zu machen, um die Leute aufzuwecken, dass wir im Prinzip durch Köthen fahren und den Leuten sagen, hier gucke bis hierher und nicht weiter. Darum ist eigentlich so ein Korso eigentlich eine gute Sache. Wir haben bisher auch andere Sachen in Aktion gemacht, das Brückenleuchten zum Beispiel oder nur Kundgebung mit einem anschließenden Demolauf. Ich bin auch mit Anmelder in der Montagsdemo, an den Montagsdemos in Köthen. Auch da versuchen wir die Leute wachzurütteln.
0: Wie groß die Beteiligung tatsächlich ausfällt, lässt sich während des Starts nur schwer abschätzen. Die Veranstalter rechnen jedoch mit einer hohen Resonanz.
4: Wir haben 100 Fahrzeuge ungefähr angemeldet. Wir gehen auch davon aus, dass sie kommen. Wir haben eben gerade nochmal auf dem Marktplatz nochmal Werbung gemacht für die Veranstaltung. Ich weiß auch, dass die Köthener Montagsfamilie, also von den Montagsdemos, herkommt. Die sind jetzt in Köthen auf dem Marktplatz und wollen dann auch herkommen. Also ich denke, die 100 werden wir erreichen.
0: Für die Initiatoren ist der Kurso nach eigenen Angaben Teil einer ganzen Reihe von Protestaktionen. Sie hoffen, dass sich künftig noch mehr Menschen an Demonstrationen beteiligen und ihre Anliegen öffentlich vertreten.
4: Wichtig ist mir eigentlich, dass die Leute einfach nicht nur wach werden, sondern auch ihren Hintern bewegen, von der Couch hoch bewegen, dass sie einfach auch kommen, herkommen. Also ich kenne ganz viele Leute, die sitzen zu Hause auf ihrer Couch, meckern rum über die Zustände, sagen, das gefällt mir nicht, das gefällt mir nicht. Und das ist Mist. Und es kommt aber trotzdem keiner auf die Straße und tut seine Meinung kund. Und das ist eine ganz wichtige Sache, die uns erst am Herzen liegt, dass wir quasi diese Leute wachrütteln, dass sie sagen, okay, wir kommen hierher.
0: Ob die Forderungen der Initiative politisch Gehör finden, bleibt abzuwarten. Für die Organisatoren steht jedoch fest. Mit dem Fahrzeugkurso wollten sie ein sichtbares Zeichen für die Sorgen vieler Handwerksbetriebe und mittelständischer Unternehmen in der Region setzen.
5: Am kommenden Wochenende steht ein ganz außergewöhnlicher Abend bevor. Der Dessauer Marktplatz wird sich in eine schwungvolle Partyzone verwandeln. Vorab informierten die Veranstalter Thorsten Ziegler und Olaf Bülow am 5. August über das bevorstehende Event und warum man sich keine

0: Sorgen wegen zu lauter Musik mitten in der Innenstadt machen muss.
1: Ja, wir haben im Bauersommerjahr 2026 nach interessanten Formaten geschaut und hatten seit längerem schon die Idee einer solchen Silent Party quasi auf dem Schirm und haben jetzt quasi die Gelegenheit beim Schopfe gepackt und nutzen das Bauersjubiläum in diesem Jahr, um dieses besondere, für das auch sehr spezielle Format nun mal umsetzen zu können hier in der Gartenträume-Lounge.
0: Bei der Silent Party in der Gartenträume-Lounge erfolgt die Musikwiedergabe nicht über große Lautsprecher, sondern über kabellose Kopfhörer. Von außen wirkt die Veranstaltung daher zunächst ruhig. Mit dem Aufsetzen der Kopfhörer befinden sich die Gäste jedoch mittendrin im musikalischen Geschehen.
2: Das ist natürlich eine heiße Kiste, weil das macht richtig viel Spaß. Wer das einmal erlebt hat, der wird davon nicht wieder wegkommen, sondern es geht einfach nur um diese Kopfhörer. Das sind Kopfhörer, die schaltet man über einen bestimmten Schalter ein. Und dann gibt es drei Farbenmöglichkeiten oder Farbmöglichkeiten, wo man umschalten kann. Und dann gibt es auch auf dieser Bühne in der Gartenlounge drei DJs, die auch farblich markiert sind, sodass man selber entscheiden kann, welchen DJ man hören möchte, welche Musikrichtung man hören möchte. Also eigentlich selbsterklärend. Aber das Ganze erzählen wir natürlich an dem Abend nochmal extra. Da gibt es einen Pfand drauf, das heißt 20 Euro einfach mitbringen. Diese 20 Euro bekommt man wieder, wenn man die Kopfhörer abgibt. Und es kann ja sein, dass jemand vielleicht keine Lust hat und sagt, ach, das gefällt mir alles nicht hier heute, ich gebe die Kopfhörer wieder ab, bekomme meine 20 Euro zurück und hat der Nächste die Chance, eben auch die Kopfhörer sich auszuleihen.
0: Da Musikgeschmäcker unterschiedlich sind, erwartet die Besucher ein vielfältiges Musikprogramm mit verschiedenen Künstlern. So findet jeder die passende Musik.
2: Es wird verschiedene Musikrichtungen geben, also 30er, 40er Jahre. Dann wird es in diese ganz neue Musikschiene gehen. Und ich mache so diese Zwischengeschichte, also von 80er, 90er bis 2000er, so dass für jeden was dabei ist.
1: Mag sein, dass es befremdlich aussieht aus der Ferne. Aber schlussendlich kann man sich, wie gesagt, mit diesem Pfand für diese Party entscheiden, kann dann zwischen den Musikformaten wählen und haben da neben der Regionalität auch, wie gesagt, dem Bauhaus Rechnung getragen mit einem Shellack-Platten-DJ aus Berlin, mit Stefan Wuthe, der die gute alte Swing-Zeit bedienen wird, werden natürlich auch Salsa, Bachata, karibische Töne haben, werden mit Thorsten Ziegler die Charts bedienen und ganz wichtig, was das Lokalkolorit angeht, mit dem New Kid e.V. DJs haben aus der alten Brauerei, die auch wirklich alle Zielgruppen, alle Gruppen in der Stadt ansprechen und mit Raxi Faxli, dem Nachtflugquartett und mit Orlando an den Percussion auch ein buntes Rahmenprogramm begleitend haben.
0: Die Silent Party findet am 8. August in der Gartenträume-Lounge am Dessauer Marktplatz statt. Die Ausgabe der Kopfhörer beginnt ab 18.30 Uhr und die Musik wird um 19 Uhr aufgedreht. Besucher sind herzlich eingeladen, einen abwechslungsreichen Musikabend in besonderer Atmosphäre zu erleben.

0: Schön, dass Sie eingeschaltet haben und damit herzlich willkommen zur letzten Zeitnah-Ausgabe in dieser Woche. Im Zeitraum vom 10. August bis zum 30. Oktober werden im Auftrag des Tiefbauamtes der Stadt Dessau-Roßlau mehrere bislang geschotterte Straßenabschnitte aufgewertet. Betroffen sind die Straßen Helle Eichen, Liebfrauenbreite, am Heideacker, Ankuhn, Forststraße sowie der nördliche Abschnitt der Scheplake. Die Fahrbahnen erhalten eine dauerhafte Oberflächenbefestigung im Bitumtränkungsverfahren. Für die Durchführung der Arbeiten ist eine Vollsperrung der jeweiligen Straßenabschnitte erforderlich. Es wird ausdrücklich darauf hingewiesen, dass die vorbereitenden Fahrbahnen bis zur Bitumentränkung keinesfalls befahren werden dürfen, da dies die Qualität der neuen Oberflächenbefestigung erheblich beeinträchtigen würde. Die Bauarbeiten dauern je Straße und Bauabschnitt voraussichtlich 3 bis 7 Werktage. Über die konkreten Bauzeiten werden die Anwohner rechtzeitig durch das beauftragte Bauunternehmen informiert. Radfahrer und Fußgänger werden, soweit möglich, sicher an den Baustellen vorbeigeführt. Die Kreishandwerkerschaft verfolgt derzeit ein spannendes Projekt. Im Jahr 1976 wurde das Bauhaus rekonstruiert und feierlich wiedereröffnet. Dieser Kraftakt konnte nur durch das Engagement zahlreicher Handwerksbetriebe aus der Region erfolgreich umgesetzt werden. Ein Einsatz, der Dessau-Roßlau bis heute prägt. Im Rahmen dieses Projekts suchte die Kreishandwerkerschaft Zeitzeugen, die von ihren Erlebnissen und Erinnerungen an diese besondere Zeit berichten können.
1: Vor 50 Jahren wurde das Bauhaus in Dessau nach seiner Rekonstruktion wieder eröffnet. An der Sanierung waren damals auch die Produktionsgenossenschaften des Handwerks beteiligt. An diese Leistung erinnert die Kreishandwerkerschaft Dessau beim traditionellen Brunnenfest zum Tag des Handwerks am 11. September auf dem Dessauer Marktplatz. Darüber sprach Kreishandwerksmeister Karl Krökel in einem Interview mit uns von Rhein 1 und erklärte, wie die Sanierarbeiten damals liefen.
2: Ja, die verliefen so, dass, sagen wir mal, Dessauer Handwerksbetriebe organisiert in Produktionsgenossenschaft des Handwerks dort die Sanierungsarbeiten gestemmt haben. Das war ein riesiger Kraftakt unter den Bedingungen des Materialmangels. Und diesen Kraftakt wollen wir eigentlich jetzt nicht untergehen lassen und haben, sagen wir mal, Gropius, Walter Gropius nochmal aufgegriffen, der gesagt hat, das Handwerk ist die absolute Grundlage fürs Bauhaus. Und deshalb diesen Ansatz, diesen wichtigen Ansatz des Handwerkes jetzt nochmal zu dokumentieren, zu Veranstaltungen, und zwar nicht, sagen wir mal, in Festveranstaltungen oder anderen Dingen oder Empfängen, wie das teilweise stattfindet, sondern wir wollen das authentisch, sagen wir mal, auch ein bisschen volksnah. Wir wollen erreichen, dass die Bevölkerung einbezogen wird. Damals die Akteure 1976 und vor allen Dingen auch die Handwerker, Architekten, Planer und Helfer und so weiter und so fort. Mussten allerdings feststellen, das war eine wichtige Erkenntnis bei der Erarbeitung der Broschüre, dass eben viele Zeitzeugen unwiederbringlich verloren sind. Das ist recht traurig, also sind einfach verstorben. Und deshalb jetzt dieser Aufruf nochmal nach Zeitzeugen. Wir haben gesagt, jetzt schließen wir das erstmal ab, weil ja das Brunnenfest ist bald, die Broschüre soll rauskommen. Aber wir bringen ja jedes Jahr eine Broschüre und das Bauhausfest ist ja auch bald vorbei, aber das Handwerk und die Geschichte leben weiter und deshalb dieser Aufruf nach Zeitzeugen, dass das nicht verloren geht, die noch da sind, oder bei Verstorbenen, sagen wir mal, die Enkelkinder oder die Kinder, dass die noch Bilder haben und so weiter. Und wir wollen dann unmittelbar nach dem Brunnenfest am 11.09. einen Zeitzeugenstammtisch einberufen. Da haben wir schon Zusagen, wo wir uns dann in lockerer Atmosphäre treffen und die Dokumente und Bilder und so weiter auch austauschen.
1: Gesucht werden Handwerker, Meister, Planer und Helfer, die an der Bauhausrekonstruktion 1976 oder an späteren Sanierungsarbeiten beteiligt waren. Auch wer Fotos, Dokumente oder Erinnerungen an die damaligen Zeiten besitzt oder Erlebnisse von Eltern oder Großeltern weitergeben möchte, wird gebeten, sich zeitnah bei Karl Krökel zu melden.
2: Wichtig ist, dass die Zeitzeugen, die also an diesem Zeitzeugenstammtisch teilnehmen, mit uns Kontakt aufnehmen. Das ist wichtig. Wir wissen, die sind teilweise 85 Jahre alt, sind nicht so bewandert in den Medien, was Mails und so weiter betrifft. Deshalb habe ich mich entschlossen, jeweils montags von 10 bis 12 Uhr telefonisch zur Verfügung zu stehen, also 0172 5206 137. Vielleicht kann das die Sendung dann noch einblenden und meine Mailadresse, sodass ich dann auch persönlich angesprochen werden kann und auch persönlich zur Verfügung stehe für diese Dinge.
1: Bereits 3 Zeitzeugen haben sich schon gemeldet. Beim Brunnenfest im September werden sie von ihren Erinnerungen an die Bauhausrekonstruktion von den damaligen Arbeiten berichten.
2: Ja, wir, wie gesagt, wir bringen 3 Zeitzeugen mit, die wir auch würdigen wollen, stellen das nochmal im kleinen Vortrag, 20 Minuten, diesen Kraftakt Reko 76 in den Mittelpunkt. Ohne Handwerk hätte es die Wiedereröffnung des Bauhauses nicht gegeben. Das wollen wir nochmal zeigen, das wollen wir auch hier gegenüber der Bevölkerung erläutern. Die sind alle recht herzlich eingeladen, wie immer gibt es Freibier. Und ja, und dann zeichnen wir, wie in jedem Jahr, unsere Werktätigen, verdiente aus den Innungen heraus aus und Betriebsjubilare und so weiter. Es wird also wieder ein interessantes Brunnenfest.
1: Die Kreishandwerkerschaft hofft bis zum 11. September noch weitere Zeitzeugen zu finden. Die gesammelten Geschichten sollen zum Tag des Handwerks beim Brunnenfest lebendig werden und ein Stück regionaler Handwerksgeschichte bewahren.
0: Der vordere Sitz im Georgengarten Dessau erhält eine frische Kur. Auf Initiative des Fördervereins Anhaltische Gemäldegalerie und Georgengarten Dessau wird der Innenbereich ab dem 10. August renoviert. Dabei werden Schäden beseitigt, Graffiti entfernt und der Raum neu gestrichen. Die Stadt Dessau-Roßlau übernimmt die Kosten für den Innenanstrich. Zudem soll später eine neue Bank aufgestellt werden, die durch Spenden und das Engagement des ehemaligen Vereinsvorsitzenden Dr. Heinz Richter ermöglicht wurde. Der Förderverein dankt der Stadt und allen Unterstützern für ihren Beitrag zum Erhalt des historischen Kulturerbes. Auch in diesem Jahr hieß es am Schillerplatz in Roßlau wieder: Roßlau rockt für Vielfalt und Toleranz. Bereits zum 10. Mal fand die besondere Kundgebung statt und setzte ein starkes Zeichen für Zusammenhalt und ein respektvolles Miteinander. Die Veranstalter versprachen einen unvergesslichen Tag voller Begegnungen, spannender Gespräche mit Vertretern der Politik, großartiger Musik, gelebter Gemeinschaft und vielen Momenten voller Herz.
1: Ein klares Zeichen für Vielfalt und Toleranz wurde auch in diesem Jahr wieder in Roßlau gesetzt. Am 1. August fand bereits zum 10. Mal die Veranstaltung Roßlau rockt für Vielfalt und Toleranz statt, dieses Jahr unter dem Motto Der Geist von Helsinki. Seit vielen Jahren organisiert die Initiative Buntes Roßlau auf dem Schillerplatz eine Kundgebung mit anschließender Demonstration. Doch bis dahin war es ein weiter Weg.
3: Wir haben heute das 10. Mal Roßlau rockt für Vielfalt und Toleranz. Die ersten Male war es so, dass es uns sogar schwer gefallen ist, Leute zu finden, die hier auftreten, Leute zu finden, die hier eine Rede halten. Und mittlerweile ist es schon seit einigen Jahren so, dass Bands anfragen, ob sie hier spielen dürfen. Unser Rekord war mal eine Band aus Dortmund, die hierher gekommen ist, extra um hier zu spielen. Angemerkt, alles ohne Gage, weil wir hier Benefiz machen. Redner fragen an, ob sie bei uns reden dürfen. Und ich finde schon, dass sich die Veranstaltung hier mittlerweile etabliert hat.
1: Das Anliegen der Veranstalter ist in den vergangenen Jahren aber unverändert geblieben. Sie setzen sich für Demokratie, Vielfalt und ein respektvolles Miteinander ein. Ergänzend zum bunten Musikprogramm präsentierten sich an zahlreichen Informationsständen Initiativen und Vereine aus der Stadt.
3: Na, wichtig ist uns ganz einfach, das ist auch der Grund, warum wir von vielen Ständen, von vielen Parteien Stände haben, dass wir die Demokratie in unserem Land aufleben lassen und dass wir versuchen zu verhindern, dass eine Partei hier regiert, die die Freiheit und die Vielfalt und die vielfältigen Möglichkeiten und Menschen, die ihnen nicht gefallen, einfach blockieren möchte. Das widerspricht unserer Grundüberzeugung.
1: Die Vorbereitung und Durchführung der Veranstaltung stellt die Organisatoren jedoch vor immer größere Herausforderungen. Die Initiative Buntes Roßlau kritisiert, nicht genügend Unterstützung durch die Stadt bekommen zu haben.
3: Naja, es ist halt eben, von der Stadt gab es zum Beispiel keine Förderung. Dann gibt es so eine Dinge, zum Beispiel mal diese Hüpfburg da. Die kann man sich als gemeinnütziger Verein von der Stadt Oranienbaum-Wörlitz holen. In Dessau-Roßlau gibt es sowas leider nicht. Hier im Schillerplatz gibt es eigentlich einen Elektranten, der aber leider seit vielen Jahren nicht mehr funktioniert. Da sieht die Stadt aber keinen Bedarf, zum Beispiel das zu reparieren. Wir hatten dieses Jahr das allererste Mal zwei Kooperationsgespräche, wo wir tatsächlich das Gefühl hatten, uns wird versucht, die Sache so schwer wie möglich zu machen. Und deswegen finden wir einfach, dass die Stadt nicht nur uns, sondern Ehrenamt generell einfach viel besser unterstützen könnte und sollte.
1: Umso größer ist der Dank an die zahlreichen Spender sowie an die vielen freiwilligen Unterstützer, die mit ihrem Engagement zum Gelingen der Veranstaltung beigetragen haben. Unterstützung erhielt die Initiative zudem durch eine finanzielle Förderung der Amadeo-Antonio-Stiftung.
3: Wir werden das weiterhin veranstalten. Wir werden alles dran setzen, um das zu tun. Unabhängig von Fördermitteln aus der Stadt. Es gibt dann zur Not auch noch andere Mittel und Wege. Wir haben dieses Jahr auch keine Förderung bekommen. An der Stelle nochmal ganz großes Dank an die Antonio Amadeo Stiftung, die uns hier echt weitergeholfen haben. 6 Wochen vor der Veranstaltung, also Mitte Juni, hatten wir tatsächlich noch keine Gelder. Von daher vielen herzlichen Dank. Und es gibt immer Mittel und Wege. Wir bekommen auch viele Spenden und Unterstützung. Und ich gehe davon aus, dass es Roßlau rockt auch zum 11. und 12. Mal geben wird.
1: Auch im kommenden Jahr soll Roßlau rockt für Vielfalt und Toleranz fortgesetzt werden und weiterhin ein Zeichen für Demokratie, Vielfalt und Toleranz setzen. Trotz aller Herausforderungen bleibt das Engagement der Initiative Buntes Roßlau ungebrochen. Mit der Unterstützung vieler engagierter Menschen soll die Veranstaltung auch künftig ein Ort der Begegnung und des Austauschs bleiben.
0: Das lange Warten hat endlich ein Ende. Die neue Fußballsaison steht vor der Tür. Nicht nur die Profiligen starten wieder in den Spielbetrieb, auch im Semi- und Amateurbereich rollt am kommenden Wochenende wieder der Ball. Im heimischen Schillerpark empfängt der SV Dessau 05 zum Auftakt den SV 1890 Westerhausen. Nach der Vizemeisterschaft in der vergangenen Saison wollen die 05er erneut angreifen und möglicherweise noch einen Schritt weitergehen. Ob das gelingt, wird sich in den kommenden Wochen zeigen. Auch die Landesliga Süd startet wieder in die neue Spielzeit. Der TSV Rot-Weiß Zerbst muss zum Auftakt auswärts ran. Bei der zweiten Mannschaft des SSC Weisenfels wollen die Zerbster direkt ein Zeichen setzen und mit 3 Punkten in die Saison starten. Die Vereine aus der Landesklasse müssen sich dagegen noch etwas gedulden. Der erste Spieltag steht erst in der 35. Kalenderwoche auf dem Programm. Dann greifen auch die 14 Mannschaften aus der Region, darunter der Dessauer SV, Germania 08 Roßlau und weitere Teams, wieder ins Geschehen ein. Damit sind wir am Ende unserer Freitagsausgabe der zeitnahen Nachrichten. Schauen jetzt noch auf das Wetter und auf die Meldungen aus der Region. Am Samstag ab 18 Uhr haben wir dann wie gewohnt unseren Wochenrückblick für Sie im Programm und melden uns am Montag ab 18 Uhr mit den aktuellsten Nachrichten aus Dessau-Roßlau und dem Umland wieder. Bis dahin haben Sie ein schönes Wochenende, machen Sie es gut und auf Wiedersehen.
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1: Am Samstag wird es freundlich und überwiegend sonnig. Im Tagesverlauf ziehen nur vereinzelt Wolken über den Himmel, während die Temperaturen auf bis zu 26 Grad ansteigen. In den Abendstunden bleibt es trocken. Die Temperaturen gehen nachts auf etwa 12 Grad zurück.

0: Ein neues Kapitel für die Kleingartenanlage am Stadtgraben in Lutherstadt-Wittenberg. Mit der Grundsteinlegung hat der Bau eines neuen Multifunktionsgebäudes begonnen. Es soll künftig Treffpunkt für Kleingärtner, Bürger und Besucher werden und eine wichtige Rolle bei der Landesgartenschau 2028 spielen. Mit einer Zeitkapsel in der Bodenplatte wird der Start des Neubaus symbolisch besiegelt. Darin Baupläne, Fotos des alten Vereinsheims und Erinnerungen an die Entwicklung der Anlage.
1: Die Kleingartenanlage hier am Stadtgrabenteich ist eins von zwei Ausstellungsgeländen, die wir zur Gartenschau im Jahr 2028 umgestalten werden. Neben dem Thema Stadt an der Elbe, also der großen Kuhlache, wird das hier der zweite Teil sein, also ein südlicher Bereich der Wallanlagen.
0: Mit dem neuen Multifunktionsgebäude soll die bisher eher geschlossene Kleingartenanlage künftig stärker für Besucher geöffnet werden.
1: Vielleicht muss man noch mal voranstellen, die Kleingartenanlage ist Teil des grünen Wallanlagenrings, also ist Teil der öffentlichen Wallanlagen, hier rings um die Altstadt der Lutherstadt Wittenberg. Es ging von vornherein darum, die weiter aufzuwerten. Und wir haben über einen Stadtratsbeschluss und ein Entwicklungskonzept, was wir gemeinsam mit den Kleingärtnern und mit dem Verein erarbeitet haben, da entsprechend gemeinsam die, ich sag mal, Marschroute, die Richtung erarbeitet und uns auch dann vom Stadtrat beschließen lassen, sodass es ein gemeinsamer Kommunikationsprozess ist, der sich auch jetzt im Zuge der Baumaßnahmen und dann auch danach natürlich weiter fortsetzen soll und hoffe auch wird, sodass wir da anknüpfen können, wo wir jetzt gut miteinander kommunizieren.
0: Der Kleingartenpark ist allerdings nur einer von zwei großen Schwerpunkten der Landesgartenschau 2028. Parallel laufen auf der anderen Seite der Bundesstraße bereits die Arbeiten an der sogenannten Kuhlache.
1: Dann haben wir natürlich die Kuhlache als große Umbaumaßnahme auf der anderen Seite der Bundesstraße. Da geht es ja einfach darum, aus dieser alten Brachfläche, und das sieht man jetzt ja schon wunderbar, einen neuen Uferpark zu entwickeln. Und da sind wir gerade dabei, die Altablagerung zu entnehmen, eine neue Strukturierung und, ich sag mal, Flächenentwicklung vorzubereiten. Und auch da wird eine neue Rollsportanlage, zwei Spielplätze entstehen, eine ganz neue Parkanlage mit neuen Bepflanzungen, Bäumen, Aufenthalts- und Erholungsräumen und einem neuen Bachlauf, den wir da auch integrieren werden.
0: Zurück am Stadtgrabenteich entsteht mit dem Multifunktionsgebäude künftig das Herzstück des neuen Kleingartenparks. Für den Kleingartenverein bedeutet das zugleich den Abschied von seinem alten Vereinsheim.
2: Das Vereinshaus wurde in den 70er Jahren erbaut von den Vereinsmitgliedern. Wirklich ausschließlich, das waren alles gemeinnützige Arbeitsstunden. Ja, und mit viel Enthusiasmus und Eigeninitiative haben die über mehrere Jahre das gebaut. Es wurde dann auch immer noch erweitert, also am Anfang das Vereinshaus und die Kegelbahn, der große Saal dann, ja. Genau, und wurde über viele, viele Jahre, war das auch ein Kleinod in Wittenberg. Das heißt, der Saal konnte auch vermietet werden oder überhaupt die Räume. Da war der Schachverein drin, da waren Kleintierzüchter drin, Kaninchen, glaube ich. Ich weiß jetzt gar nicht genau, was alles in früheren Jahren zu DDR-Zeiten war.
0: Das neue Gebäude soll deshalb mehr sein als ein Vereinsheim. Geplant sind ein Bistro, Veranstaltungsräume und Bereiche für den Kleingartenverein.
3: Wir befinden uns hier an der Stelle, wo früher schon ein Gebäude der Kleingartenanlage stand. Und das wurde abgerissen, weil es nicht mehr zeitgemäß war. Und jetzt ersetzen wir es, aber wir fügen noch Funktionen hinzu. Also es wird der Kleingartenverein profitieren mit Versammlungsräumen und Personalbüro und Lagerräumen. Aber es wird gleichzeitig die Möglichkeit geben, dass ein Bistro dort einzieht. Es wird Räume geben, die vermietet werden können. Es wird eine Sheddach-artige Konstruktion sein mit vier Sheddächern. Und davon profitiert der zentrale Raum. Der zentrale Raum in der Mitte, der geteilt werden kann, sodass es, dass man zwei Räume bespielen kann. Und er ist groß verglast, großflächig in beide Richtungen. Er steckt sozusagen durch und man wird den Kontakt haben zum Stadtgrabenteich und man wird den Kontakt haben nach hinten raus zum neu geplanten Spielplatz und Gemeinschaftsgärten. Im Prinzip der Planung der Lager, die hier im nächsten Jahr dann gebaut wird.
0: Nachhaltigkeit spielt beim Bau eine wichtige Rolle. Das Gebäude entsteht größtenteils in Holzständerbauweise und bekommt unter anderem ein Gründach sowie Photovoltaikanlagen.
3: Der ganze Bau ist Holzständerbauweise. Also es ist eine sehr nachhaltige Konstruktion und

0: Autos, Transporter und Handwerkerfahrzeuge rollen durch Köthen. Mit ihrem Kurso wollen die Teilnehmer auf die Situation vieler kleiner und mittelständischer Betriebe aufmerksam machen. Organisiert wurde die Aktion von der Familien- und Wirtschaftsinitiative Dessau-Roßlau gemeinsam mit den Handwerkern für den Frieden. Nach Angaben der Initiative belasten steigende Kosten für Energie, Sozialabgaben und den laufenden Betrieb viele Unternehmen.
1: Wir haben uns heute hierher bewegt, um einfach gegen die Politik der Bundesregierung zu demonstrieren. Denn diese Politik schadet unserer Firma, ruiniert unsere Firmen und zieht auch den Leuten das Geld aus der Tasche. Fangen wir bei den Spritpreisen an. Die Spritpreise, wissen wir alle, 70% sind Steuern, die auf den Spritpreisen sind. Dann geht es weiter mit den Krankenkassen, die Krankenkassenbeiträge, die erhöht werden. Mehr Kosten, weniger Leistung. Rente mit 70, das Ehegattensplitting, da könnte ich jetzt weiter fortführen. Genau deswegen sind wir eigentlich hier heute.
0: Mit dem Kurso wollen die Organisatoren nach eigenen Angaben Aufmerksamkeit schaffen. Die Fahrzeuge führen durch die Stadt und sollen möglichst viele Menschen erreichen. Die Initiative fordert unter anderem steuerliche Entlastungen für kleine und mittelständische Unternehmen, stabile Energiekosten sowie Investitionen in Bildung. Außerdem spricht sie sich für mehr diplomatische Lösungen anstelle weiterer Aufrüstungen aus.
1: Wir sind heute hier, um Korso zu machen, im Prinzip um die Leute aufzuwecken, dass wir im Prinzip durch Köthen fahren und den Leuten sagen, hier gucke bis hierher und nicht weiter. Darum ist eigentlich so ein Korso eigentlich eine gute Sache. Wir haben bisher auch andere Sachen in Aktion gemacht, das Brückenleuchten zum Beispiel oder nur Kundgebung mit einem anschließenden Demolauf. Ich bin auch mit Anmelder in der Montagsdemo, an den Montagsdemos in Köthen. Auch da versuchen wir die Leute wachzurütteln.
0: Wie groß die Beteiligung tatsächlich ausfällt, lässt sich während des Starts nur schwer abschätzen. Die Veranstalter rechnen jedoch mit einer hohen Resonanz.
1: Wir haben 100 Fahrzeuge ungefähr angemeldet. Wir gehen auch davon aus, dass sie kommen. Wir haben eben gerade nochmal auf dem Marktplatz nochmal Werbung gemacht für die Veranstaltung. Ich weiß auch, dass die Köthener Montagsfamilie, also von den Montagsdemos, herkommt. Die sind jetzt in Köthen auf dem Marktplatz und wollen dann auch herkommen. Also ich denke, die 100 werden wir erreichen.
0: Für die Initiatoren ist der Kurso nach eigenen Angaben Teil einer ganzen Reihe von Protestaktionen. Sie hoffen, dass sich künftig noch mehr Menschen an Demonstrationen beteiligen und ihre Anliegen öffentlich vertreten.
1: Wichtig ist mir eigentlich, dass die Leute einfach nicht nur wach werden, sondern auch ihren Hintern bewegen, von der Couch hoch bewegen, dass sie einfach auch kommen, herkommen. Also ich kenne ganz viele Leute, die sitzen zu Hause auf ihrer Couch, meckern rum über die Zustände, sagen, das gefällt mir nicht, das gefällt mir nicht. Und das ist Mist. Und es kommt aber trotzdem keiner auf die Straße und tut seine Meinung kund. Und das ist eine ganz wichtige Sache, die uns erst am Herzen liegt, dass wir quasi diese Leute wachrütteln, dass sie sagen, okay, wir kommen hierher.
0: Ob die Forderungen der Initiative politisch Gehör finden, bleibt abzuwarten. Für die Organisatoren steht jedoch fest. Mit dem Fahrzeugkurso wollten sie ein sichtbares Zeichen für die Sorgen vieler Handwerksbetriebe und mittelständischer Unternehmen in der Region setzen.
2: Am kommenden Wochenende steht ein ganz außergewöhnlicher Abend bevor. Der Dessauer Marktplatz wird sich in eine schwungvolle Partyzone verwandeln. Vorab informierten die Veranstalter Thorsten Ziegler und Olaf Bülow am 5. August über das bevorstehende Event und warum man sich keine Sorgen wegen zu lauter Musik mitten in der Innenstadt machen muss.
3: Ja, wir haben im Bauersommerjahr 2026 nach interessanten Formaten geschaut und hatten seit längerem schon die Idee einer solchen Silent Party quasi auf dem Schirm und haben jetzt quasi die Gelegenheit beim Schopfe gepackt und nutzen das Bauersjubiläum in diesem Jahr, um dieses besondere, für Dessau auch sehr spezielle Format nun mal umsetzen zu können hier in der Gartenträume-Lounge.
2: Bei der Silent Party in der Gartenträume-Lounge erfolgt die Musikwiedergabe nicht über große Lautsprecher, sondern über kabellose Kopfhörer. Von außen

0: wirkt die Veranstaltung daher zunächst ruhig. Mit dem Aussetzen der Kopfhörer befinden sich die Gäste jedoch mittendrin im musikalischen Geschehen.
1: Das ist natürlich eine heiße Kiste, weil das macht richtig viel Spaß. Wer das einmal erlebt hat, der wird davon nicht wieder wegkommen, sondern es geht einfach nur um diese Kopfhörer. Das sind Kopfhörer, die schaltet man über einen bestimmten Schalter ein. Und dann gibt es drei Farbenmöglichkeiten oder Farbmöglichkeiten, wo man umschalten kann. Und dann gibt es auch auf dieser Bühne an der Gartenlounge drei DJs, die auch farblich markiert sind, sodass man selber entscheiden kann, welchen DJ man hören möchte, welche Musikrichtung man hören möchte. Also eigentlich selbsterklärend. Aber das Ganze erzählen wir natürlich an dem Abend nochmal extra. Da gibt es einen Pfand drauf, das heißt 20 Euro einfach mitbringen. Diese 20 Euro bekommt man wieder, wenn man die Kopfhörer abgibt. Und es kann ja sein, dass jemand vielleicht keine Lust hat und sagt, ach, das gefällt mir alles nicht hier heute, ich gebe die Kopfhörer wieder ab, bekomme meine 20 Euro zurück und hat der Nächste die Chance, eben auch die Kopfhörer sich auszuleihen.
0: Da Musikgeschmäcker unterschiedlich sind, erwartet die Besucher ein vielfältiges Musikprogramm mit verschiedenen Künstlern. So findet jeder die passende Musik.
1: Es wird verschiedene Musikrichtungen geben, also 30er, 40er Jahre. Dann wird es in diese ganz neue Musikschiene gehen. Und ich mache so diese Zwischengeschichte, also von 80er, 90er bis 2000er, so dass für jeden was dabei ist.
2: Mag sein, dass es befremdlich aussieht aus der Ferne, aber schlussendlich kann man sich, wie gesagt, mit diesem Pfand für diese Party entscheiden, kann dann zwischen den Musikformaten wählen und haben da neben der Regionalität auch, wie gesagt, den Bauhaus Rechnung getragen mit einem Shellac-Platten-DJ aus Berlin, mit Stefan Wuthe, der die gute alte Swing-Zeit bedienen wird, werden natürlich auch Salsa, Bachata, karibische Töne haben, werden mit Thorsten Ziegler die Charts bedienen und ganz wichtig, was das Lokalkolorit angeht, mit dem New Kid e.V. DJs haben aus der alten Brauerei, die auch wirklich alle Zielgruppen, alle Gruppen in der Stadt ansprechen und mit Raxi Faxli, dem Nachtflugquartett und mit Orlando an den Percussion auch ein buntes Rahmenprogramm begleitend haben.
0: Die Silent Party findet am 8. August in der Gartenträume-Lounge am Dessauer Marktplatz statt. Die Ausgabe der Kopfhörer beginnt ab 18.30 Uhr und die Musik wird um 19 Uhr aufgedreht. Besucher sind herzlich eingeladen, einen abwechslungsreichen Musikabend in besonderer Atmosphäre zu erleben.

0: Schön, dass Sie eingeschaltet haben und damit herzlich willkommen zur letzten Zeitnah-Ausgabe in dieser Woche. Im Zeitraum vom 10. August bis zum 30. Oktober werden im Auftrag des Tiefbauamtes der Stadt Dessau-Roßlau mehrere bislang geschotterte Straßenabschnitte aufgewertet. Betroffen sind die Straßen Helle Eichen, Liebfrauenbreite, am Heideacker, Ankuhn, Forststraße sowie der nördliche Abschnitt der Scheplake. Die Fahrbahnen erhalten eine dauerhafte Oberflächenbefestigung im Bitumtränkungsverfahren. Für die Durchführung der Arbeiten ist eine Vollsperrung der jeweiligen Straßenabschnitte erforderlich. Es wird ausdrücklich darauf hingewiesen, dass die vorbereitenden Fahrbahnen bis zur Bitumentränkung keinesfalls befahren werden dürfen, da dies die Qualität der neuen Oberflächenbefestigung erheblich beeinträchtigen würde. Die Bauarbeiten dauern je Straße und Bauabschnitt voraussichtlich 3 bis 7 Werktage. Über die konkreten Bauzeiten werden die Anwohner rechtzeitig durch das beauftragte Bauunternehmen informiert. Radfahrer und Fußgänger werden, soweit möglich, sicher an den Baustellen vorbeigeführt. Die Kreishandwerkerschaft verfolgt derzeit ein spannendes Projekt. Im Jahr 1976 wurde das Bauhaus rekonstruiert und feierlich wiedereröffnet. Dieser Kraftakt konnte nur durch das Engagement zahlreicher Handwerksbetriebe aus der Region erfolgreich umgesetzt werden. Ein Einsatz, der Dessau-Roßlau bis heute prägt. Im Rahmen dieses Projekts suchte die Kreishandwerkerschaft Zeitzeugen, die von ihren Erlebnissen und Erinnerungen an diese besondere Zeit berichten können.
1: Vor 50 Jahren wurde das Bauhaus in Dessau nach seiner Rekonstruktion wieder eröffnet. An der Sanierung waren damals auch die Produktionsgenossenschaften des Handwerks beteiligt. An diese

0: Leistung erinnert die Kreishandwerkerschaft Dessau beim traditionellen Brunnenfest zum Tag des Handwerks am 11. September auf dem Dessauer Marktplatz. Darüber sprach Kreishandwerksmeister Karl Krökel in einem Interview mit uns von Rhein 1 und erklärte, wie die Sanierarbeiten damals liefen.
1: Ja, die verliefen so, dass, sagen wir mal, Dessauer Handwerksbetriebe organisiert in Produktionsgenossenschaft des Handwerks dort die Sanierungsarbeiten gestemmt haben. Das war ein riesiger Kraftakt unter den Bedingungen des Materialmangels, und diesen Kraftakt wollen wir eigentlich jetzt nicht untergehen lassen und haben, sagen wir mal, Walter Gropius nochmal aufgegriffen, der gesagt hat, das Handwerk ist die absolute Grundlage fürs Bauhaus, und deshalb diesen Ansatz, diesen wichtigen Ansatz des Handwerkes jetzt nochmal zu dokumentieren, zu Veranstaltungen, und zwar nicht, sagen wir mal, in Festveranstaltungen oder anderen Dingen oder Empfängen, wie das teilweise stattfindet, sondern wir wollen das authentisch, sagen wir mal, auch ein bisschen volksnah. Wir wollen erreichen, dass die Bevölkerung einbezogen wird, damals die Akteure 1976 und vor allen Dingen auch die Handwerker, Architekten, Planer und Helfer und so weiter und so fort. Mussten allerdings feststellen, das war eine wichtige Erkenntnis bei der Erarbeitung der Broschüre, dass eben viele Zeitzeugen unwiederbringlich verloren sind. Das ist recht traurig, also sind einfach verstorben. Und deshalb jetzt dieser Aufruf nochmal nach Zeitzeugen. Wir haben gesagt, jetzt schließen wir das erstmal ab, weil ja das Brunnenfest ist bald, die Broschüre soll rauskommen. Aber wir bringen ja jedes Jahr eine Broschüre, und das Bauhausfest ist ja auch bald vorbei. Aber das Handwerk und die Geschichte leben weiter, und deshalb dieser Aufruf nach Zeitzeugen, dass das nicht verloren geht, die noch da sind. Oder bei Verstorbenen, sagen wir mal, die Enkelkinder oder die Kinder, dass die noch Bilder haben und so weiter. Und wir wollen dann unmittelbar nach dem Brunnenfest am 11.09. einen Zeitzeugenstammtisch einberufen. Da haben wir schon Zusagen, wo wir uns dann in lockerer Atmosphäre treffen und die Dokumente und Bilder und so weiter auch austauschen.
0: Gesucht werden Handwerker, Meister, Planer und Helfer, die an der Bauhausrekonstruktion 1976 oder an späteren Sanierungsarbeiten beteiligt waren. Auch wer Fotos, Dokumente oder Erinnerungen an die damaligen Zeiten besitzt oder Erlebnisse von Eltern oder Großeltern weitergeben möchte, wird gebeten, sich zeitnah bei Karl Krökel zu melden.
1: Wichtig ist, dass die Zeitzeugen, die also an diesem Zeitzeugenstammtisch teilnehmen, mit uns Kontakt aufnehmen. Das ist wichtig. Wir wissen, die sind teilweise 85 Jahre alt, sind nicht so bewandert in den Medien, was Mails und so weiter betrifft. Deshalb habe ich mich entschlossen, jeweils montags von 10 bis 12 Uhr telefonisch zur Verfügung zu stehen. Also 0172 5206 137. Vielleicht kann das die Sendung dann noch einblenden und meine Mailadresse, sodass ich dann auch persönlich angesprochen werden kann und auch persönlich zur Verfügung stehe für diese Dinge.
0: Bereits 3 Zeitzeugen haben sich schon gemeldet. Beim Brunnenfest im September werden sie von ihren Erinnerungen an die Bauhausrekonstruktion, von den damaligen Arbeiten berichten.
1: Ja, wir, wie gesagt, wir bringen 3 Zeitzeugen mit, die wir auch würdigen wollen, stellen das nochmal im kleinen Vortrag, 20 Minuten, diesen Kraftakt Reko 76 in den Mittelpunkt. Ohne Handwerk hätte es die Wiedereröffnung des Bauhauses nicht gegeben. Das wollen wir nochmal zeigen, das wollen wir auch hier gegenüber der Bevölkerung erläutern. Die sind alle recht herzlich eingeladen, wie immer gibt es Freibier. Und ja, und dann zeichnen wir, wie in jedem Jahr, unsere Werktätigen verdiente aus den Innungen heraus aus und Betriebsjubilare und so weiter. Es wird also wieder ein interessantes Brunnenfest.
0: Die Kreishandwerkerschaft hofft bis zum 11. September noch weitere Zeitzeugen zu finden. Die gesammelten Geschichten sollen zum Tag des Handwerks beim Brunnenfest lebendig werden und ein Stück regionaler Handwerksgeschichte bewahren.
2: Der vordere Sitz im Georgengarten Dessau erhält eine frische Kur. Auf Initiative des Fördervereins Anhaltische Gemäldegalerie und Georgengarten Dessau wird der Innenbereich ab dem 10. August renoviert. Dabei werden Schäden beseitigt, Graffiti entfernt und der Raum neu gestrichen. Die Stadt Dessau-Roßlau übernimmt die Kosten für den Innenanstrich. Zudem soll später eine neue Bank aufgestellt werden, die durch Spenden und das Engagement des ehemaligen Vereinsvorsitzenden Dr. Heinz Richter ermöglicht wurde. Der Förderverein dankt der Stadt und allen Unterstützern für ihren Beitrag zum Erhalt des historischen Kulturerbes. Auch in diesem Jahr hieß es am Schillerplatz in Roßlau wieder: Roßlau rockt für Vielfalt und Toleranz. Bereits zum 10. Mal fand die besondere Kundgebung statt und setzte ein starkes Zeichen für Zusammenhalt und ein respektvolles Miteinander. Die Veranstalter versprachen einen unvergesslichen Tag voller Begegnungen, spannender Gespräche mit Vertretern der Politik, großartiger Musik, gelebter Gemeinschaft und vielen Momenten voller Herz.
0: Ein klares Zeichen für Vielfalt und Toleranz wurde auch in diesem Jahr wieder in Roßlau gesetzt. Am 1. August fand bereits zum 10. Mal die Veranstaltung Roßlau rockt für Vielfalt und Toleranz statt. Dieses Jahr unter dem Motto Der Geist von Helsinki. Seit vielen Jahren organisiert die Initiative Buntes Roßlau auf dem Schillerplatz eine Kundgebung mit anschließender Demonstration. Doch bis dahin war es ein weiter Weg.
3: Wir haben heute das 10. Mal Roßlau rockt für Vielfalt und Toleranz. Die ersten Male war es so, dass es uns sogar schwer gefallen ist, Leute zu finden, die hier auftreten, Leute zu finden, die hier eine Rede halten. Und mittlerweile ist es schon seit einigen Jahren so, dass Bands anfragen, ob sie hier spielen dürfen. Unser Rekord war mal eine Band aus Dortmund, die hierher gekommen ist, extra um hier zu spielen. Angemerkt, alles ohne Gage, weil wir hier Benefiz machen. Redner fragen an, ob sie bei uns reden dürfen. Und ich finde schon, dass sich die Veranstaltung hier mittlerweile etabliert hat.
0: Das Anliegen der Veranstalter ist in den vergangenen Jahren aber unverändert geblieben. Sie setzen sich für Demokratie, Vielfalt und ein respektvolles Miteinander ein. Ergänzend zum bunten Musikprogramm präsentierten sich an zahlreichen Informationsständen Initiativen und Vereine aus der Stadt.
3: Na, wichtig ist uns ganz einfach, das ist auch der Grund, warum wir von vielen Ständen, von vielen Parteien Stände haben, dass wir die Demokratie in unserem Land aufleben lassen und dass wir versuchen zu verhindern, dass eine Partei hier regiert, die Freiheit und die Vielfalt und die vielfältigen Möglichkeiten und Menschen, die ihnen nicht gefallen, einfach blockieren möchte. Das widerspricht unserer Grundüberzeugung.
0: Die Vorbereitung und Durchführung der Veranstaltung stellt die Organisatoren jedoch vor immer größere Herausforderungen. Die Initiative Buntes Roßlau kritisiert, nicht genügend Unterstützung durch die Stadt bekommen zu haben.
3: Naja, es ist halt eben, von der Stadt gab es zum Beispiel keine Förderung. Dann gibt es so eine Dinge, zum Beispiel mal diese Hüpfburg da. Die kann man sich als gemeinnütziger Verein von der Stadt Oranienbaum-Wörlitz holen. In Dessau-Roßlau gibt es sowas leider nicht. Hier im Schillerplatz gibt es eigentlich einen Elektranten, der aber leider seit vielen Jahren nicht mehr funktioniert. Da sieht die Stadt aber keinen Bedarf, zum Beispiel das zu reparieren. Wir hatten dieses Jahr das allererste Mal zwei Kooperationsgespräche, wo wir tatsächlich das Gefühl hatten, uns wird versucht, die Sache so schwer wie möglich zu machen. Und deswegen finden wir einfach, dass die Stadt nicht nur uns, sondern Ehrenamt generell einfach viel besser unterstützen könnte und sollte.
0: Umso größer ist der Dank an die zahlreichen Spender sowie an die vielen freiwilligen Unterstützer, die mit ihrem Engagement zum Gelingen der Veranstaltung beigetragen haben. Unterstützung erhielt die Initiative zudem durch eine finanzielle Förderung der Amadeo-Antonio-Stiftung.
3: Wir werden das weiterhin veranstalten. Wir werden alles dran setzen, um das zu tun. Unabhängig von Fördermitteln aus der Stadt. Es gibt dann zur Not auch noch andere Mittel und Wege. Wir haben dieses Jahr auch keine Förderung bekommen. An der Stelle nochmal ganz großes Dank an die Antonio Amadeo Stiftung, die uns hier echt weitergeholfen haben. 6 Wochen vor der Veranstaltung, also Mitte Juni, hatten wir tatsächlich noch keine Gelder. Von daher vielen herzlichen Dank. Und es gibt immer Mittel und Wege. Wir bekommen auch viele Spenden und Unterstützung. Und ich gehe davon aus, dass es Roßler rockt auch zum 11. und 12. Mal geben wird.
0: Auch im kommenden Jahr soll Roßler rockt für Vielfalt und Toleranz fortgesetzt werden und weiterhin ein Zeichen für Demokratie, Vielfalt und Toleranz setzen. Trotz aller Herausforderungen bleibt das Engagement der Initiative Buntes Roßlau ungebrochen. Mit der Unterstützung vieler engagierter Menschen soll die Veranstaltung auch künftig ein Ort der Begegnung und des Austauschs bleiben.
2: Das lange Warten hat endlich ein Ende. Die neue Fußballsaison steht vor der Tür. Nicht nur die Profiligen starten wieder in den Spielbetrieb, auch im Semi- und Amateurbereich rollt am kommenden Wochenende wieder der Ball. Im heimischen Schillerpark empfängt der SV Dessau 05 zum Auftakt den SV 1890 Westerhausen. Nach der Vizemeisterschaft in der vergangenen Saison wollen die 05er erneut angreifen und möglicherweise noch einen Schritt weitergehen. Ob das gelingt, wird sich in den kommenden Wochen zeigen. Auch die Landesliga Süd startet wieder in die neue Spielzeit. Der TSV Rot-Weiß Zerbst muss zum Auftakt auswärts ran. Bei der zweiten Mannschaft des SSC Weisenfels wollen die Zerbster direkt ein Zeichen setzen und mit 3 Punkten in die Saison starten. Die Vereine aus der Landesklasse müssen sich dagegen noch etwas gedulden. Der erste Spieltag steht erst in der 35. Kalenderwoche auf dem Programm. Dann greifen auch die 14 Mannschaften aus der Region, darunter der Dessauer SV, Germania 08 Roßlau und weitere Teams, wieder ins Geschehen ein. Damit sind wir am Ende unserer Freitagsausgabe der zeitnahen Nachrichten. Schauen jetzt noch auf das Wetter und auf die Meldungen aus der Region. Am Samstag ab 18 Uhr haben wir dann wie gewohnt unseren Wochenrückblick für Sie im Programm und melden uns am Montag ab 18 Uhr mit den aktuellsten Nachrichten aus Dessau-Roßlau und dem Umland wieder. Bis dahin haben Sie ein schönes Wochenende, machen Sie es gut und auf Wiedersehen.
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1: Am Samstag wird es freundlich und überwiegend sonnig. Im Tagesverlauf ziehen nur vereinzelt Wolken über den Himmel, während die Temperaturen auf bis zu 26 Grad ansteigen. In den Abendstunden bleibt es trocken. Die Temperaturen gehen nachts auf etwa 12 Grad zurück.

0: Ein neues Kapitel für die Kleingartenanlage am Stadtgraben in Lutherstadt-Wittenberg. Mit der Grundsteinlegung hat der Bau eines neuen Multifunktionsgebäudes begonnen. Es soll künftig Treffpunkt für Kleingärtner, Bürger und Besucher werden und eine wichtige Rolle bei der Landesgartenschau 2028 spielen. Mit einer Zeitkapsel in der Bodenplatte wird der Start des Neubaus symbolisch besiegelt. Darin Baupläne, Fotos des alten Vereinsheims und Erinnerungen an die Entwicklung der Anlage.
1: Die Kleingartenanlage hier am Stadtgrabenteich ist eins von zwei Ausstellungsgeländen, die wir zur Gartenschau im Jahr 2028 umgestalten werden. Neben dem Thema Stadt an der Elbe, also der großen Kuhlacher, wird das hier der zweite Teil sein, also ein südlicher Bereich der Wallanlagen.
0: Mit dem neuen Multifunktionsgebäude soll die bisher eher geschlossene Kleingartenanlage künftig stärker für Besucher geöffnet werden.
1: Vielleicht muss man noch mal voranstellen, die Kleingartenanlage ist Teil des grünen Wallanlagenrings, also ist Teil der öffentlichen Wallanlagen, hier rings um die Altstadt der Lutherstadt Wittenberg. Es ging von vornherein darum, die weiter aufzuwerten. Und wir haben über einen Stadtratsbeschluss und ein Entwicklungskonzept, was wir gemeinsam mit den Kleingärtnern und mit dem Verein erarbeitet haben, da entsprechend gemeinsam die, ich sag mal, Marschroute, die Richtung erarbeitet und uns auch dann vom Stadtrat beschließen lassen, sodass es ein gemeinsamer Kommunikationsprozess ist, der sich auch jetzt im Zuge der Baumaßnahmen und dann auch danach natürlich weiter fortsetzen soll und hoffe auch wird, sodass wir da anknüpfen können, wo wir jetzt gut miteinander kommunizieren.
0: Der Kleingartenpark ist allerdings nur einer von zwei großen Schwerpunkten der Landesgartenschau 2028. Parallel laufen auf der anderen Seite der Bundesstraße bereits die Arbeiten an der sogenannten Kuhlache.
1: Dann haben wir natürlich die Kuhlache als große Umbaumaßnahme auf der anderen Seite der Bundesstraße. Da geht es ja einfach darum, aus dieser alten Brachfläche, und das sieht man jetzt ja schon wunderbar, einen neuen Uferpark zu entwickeln. Und da sind wir gerade dabei, die Altablagerung zu entnehmen, eine neue Strukturierung und, ich sag mal, Flächenentwicklung vorzubereiten. Und auch da wird eine neue Rollsportanlage, zwei Spielplätze entstehen, eine ganz neue Parkanlage mit neuen Bepflanzungen, Bäumen, Aufenthalts- und Erholungsräumen und einem neuen Bachlauf, den wir da auch integrieren werden.
0: Zurück am Stadtgrabenteich entsteht mit dem Multifunktionsgebäude künftig das Herzstück des neuen Kleingartenparks. Für den Kleingartenverein bedeutet das zugleich den Abschied von seinem alten Vereinsheim.
2: Das Vereinshaus wurde in den 70er Jahren erbaut von den Vereinsmitgliedern. Wirklich ausschließlich, das waren alles gemeinnützige Arbeitsstunden. Ja, und mit viel Enthusiasmus und Eigeninitiative haben die über mehrere Jahre das gebaut. Es wurde dann auch immer noch erweitert, also am Anfang das Vereinshaus und die Kegelbahn. Der große Saal dann, ja, genau, und wurde über viele, viele Jahre, war das auch ein Kleinod in Wittenberg. Das heißt, der Saal konnte auch vermietet werden oder überhaupt die Räume, da war der Schachverein drin, da waren Kleintierzüchter drin, Kaninchen, glaube ich, weiß jetzt gar nicht genau, was alles in früheren Jahren zu DDR-Zeiten war.
0: Das neue Gebäude soll deshalb mehr sein als ein Vereinsheim. Geplant sind ein Bistro, Veranstaltungsräume und Bereiche für den Kleingartenverein.
3: Wir befinden uns hier an der Stelle, wo früher schon ein Gebäude der Kleingartenanlage stand. Und das wurde abgerissen, weil es nicht mehr zeitgemäß war. Und jetzt ersetzen wir es, aber wir fügen noch Funktionen hinzu. Also es wird der Kleingartenverein profitieren mit Versammlungsräumen und Personalbüro und Lagerräumen. Aber es wird gleichzeitig die Möglichkeit geben, dass ein Bistro dort einzieht. Es wird Räume geben, die vermietet werden können. Es wird eine Sheddach-artige Konstruktion sein mit vier Sheddächern. Und davon profitiert der zentrale Raum. Der zentrale Raum in der Mitte, der geteilt werden kann, sodass es, dass man zwei Räume bespielen kann. Und er ist groß verglast, großflächig in beide Richtungen. Er steckt sozusagen durch und man wird den Kontakt haben zum Stadtgrabenteich und man wird den Kontakt haben nach hinten raus zum neu geplanten Spielplatz und Gemeinschaftsgärten. Im Prinzip der Planung der Lager, die hier im nächsten Jahr dann gebaut wird.
0: Nachhaltigkeit spielt beim Bau eine wichtige Rolle. Das Gebäude entsteht größtenteils in Holzständerbauweise und bekommt unter anderem ein Gründach sowie Photovoltaikanlagen.
3: Der ganze Bau ist Holzständerbauweise. Also es ist eine sehr nachhaltige Konstruktion und wird nach außen hin mit einer Lärchenschalung versehen, die natürlich vergraut. Und das wird sich sehr gut, wie wir meinen, in diese Kleingartenanlage einfügen, weil es doch einen relativ leichten mobilen Charakter behalten wird.
0: Rund 2,67 Millionen Euro kostet der Neubau. Etwa 1,78 Millionen Euro kommen aus Fördermitteln von Bund und Land. Wenn alles nach Plan läuft, soll im Oktober Richtfest gefeiert werden. Im kommenden Sommer könnte das Multifunktionsgebäude fertig sein. Rechtzeitig vor der Landesgartenschau 2028.

0: Autos, Transporter und Handwerkerfahrzeuge rollen durch Köthen. Mit ihrem Kurso wollen die Teilnehmer auf die Situation vieler kleiner und mittelständischer Betriebe aufmerksam machen. Organisiert wurde die Aktion von der Familien- und Wirtschaftsinitiative Dessau-Roßlau gemeinsam mit den Handwerkern für den Frieden. Nach Angaben der Initiative belasten steigende Kosten für Energie, Sozialabgaben und den laufenden Betrieb viele Unternehmen.
1: Wir haben uns heute hierher bewegt, um einfach gegen die Politik der Bundesregierung zu demonstrieren. Denn diese Politik schadet unserer Firma, ruiniert unsere Firmen und zieht auch den Leuten das Geld aus der Tasche. Fangen wir bei den Spritpreisen an. Die Spritpreise, wissen wir alle, 70% sind Steuern, die auf den Spritpreisen sind. Dann geht es weiter mit den Krankenkassen, die Krankenkassenbeiträge, die erhöht werden. Mehr Kosten, weniger Leistung. Rente mit 70, das Ehegattensplitting, da könnte ich jetzt weiter fortführen. Genau deswegen sind wir eigentlich hier heute.
0: Mit dem Kurso wollen die Organisatoren nach eigenen Angaben Aufmerksamkeit schaffen. Die Fahrzeuge führen durch die Stadt und sollen möglichst viele Menschen erreichen. Die Initiative fordert unter anderem steuerliche Entlastungen für kleine und mittelständische Unternehmen, stabile Energiekosten sowie Investitionen in Bildung. Außerdem spricht sie sich für mehr diplomatische Lösungen anstelle weiterer Aufrüstungen aus.
1: Wir sind heute hier, um einen Korso zu machen, im Prinzip um die Leute aufzuwecken, dass wir im Prinzip durch Köthen fahren und den Leuten sagen, hier gucke bis hierher und nicht weiter. Darum ist eigentlich so ein Korso eigentlich eine gute Sache. Wir haben bisher auch andere Sachen in Aktion gemacht, das Brückenleuchten zum Beispiel oder nur Kundgebungen mit einem anschließenden Demolauf. Ich bin auch mit Anmelder in der Montagsdemo, bei den Montagsdemos in Köthen. Auch da versuchen wir die Leute wachzurütteln.
0: Wie groß die Beteiligung tatsächlich ausfällt, lässt sich während des Starts nur schwer abschätzen. Die Veranstalter rechnen jedoch mit einer hohen Resonanz.
1: Wir haben 100 Fahrzeuge ungefähr angemeldet. Wir gehen auch davon aus, dass sie kommen. Wir haben eben gerade nochmal auf dem Marktplatz nochmal Werbung gemacht für die Veranstaltung. Ich weiß auch, dass die Köthener Montagsfamilie, also von den Montagsdemos, herkommt. Die sind jetzt in Köthen auf dem Marktplatz und wollen dann auch herkommen. Also ich denke, die 100 werden wir erreichen.
0: Für die Initiatoren ist der Kurso nach eigenen Angaben Teil einer ganzen Reihe von Protestaktionen. Sie hoffen, dass sich künftig noch mehr Menschen an Demonstrationen beteiligen und ihre Anliegen öffentlich vertreten.
1: Wichtig ist mir eigentlich, dass die Leute einfach nicht nur wach werden, sondern auch ihren Hintern bewegen, von der Couch hoch bewegen, dass sie einfach auch kommen, herkommen. Also ich kenne ganz viele Leute, die sitzen zu Hause auf ihrer Couch, meckern rum über die Zustände, sagen, das gefällt mir nicht, das gefällt mir nicht. Und das ist Mist. Und es kommt aber trotzdem keiner auf die Straße und tut seine Meinung kund. Und das ist eine ganz wichtige Sache, die uns erst am Herzen liegt, dass wir quasi diese Leute wachrütteln, dass sie sagen, okay, wir kommen hierher.
0: Ob die Forderungen der Initiative politisch Gehör finden, bleibt abzuwarten. Für die Organisatoren steht jedoch fest, mit dem Fahrzeugkurso wollten sie ein sichtbares Zeichen für die Sorgen vieler Handwerksbetriebe und mittelständischer Unternehmen in der Region setzen.
2: Am kommenden Wochenende steht ein ganz außergewöhnlicher Abend bevor. Der Dessauer Marktplatz wird sich in eine schwungvolle Partyzone verwandeln. Vorab informierten die Veranstalter Thorsten Ziegler und Olaf Bülow am 5. August über das bevorstehende Event und warum man sich keine Sorgen wegen zu lauter Musik mitten in der Innenstadt machen muss.
3: Ja, wir haben im Bauersommerjahr 2026 nach interessanten Formaten geschaut und hatten seit längerem schon die Idee einer solchen Silent Party quasi auf dem Schirm und haben jetzt quasi die Gelegenheit beim Schopfe gepackt und nutzen das Bauersjubiläum in diesem Jahr, um dieses besondere, für Dessau auch sehr spezielle Format nun mal umsetzen zu können hier in der Gartenträume-Lounge.
2: Bei der Silent Party in der Gartenträume-Lounge erfolgt die Musikwiedergabe nicht über große Lautsprecher, sondern über kabellose Kopfhörer. Von außen

0: wirkt die Veranstaltung daher zunächst ruhig. Mit dem Aussetzen der Kopfhörer befinden sich die Gäste jedoch mittendrin im musikalischen Geschehen.
1: Das ist natürlich eine heiße Kiste, weil das macht richtig viel Spaß. Wer das einmal erlebt hat, der wird davon nicht wieder wegkommen, sondern es geht einfach nur um diese Kopfhörer. Das sind Kopfhörer, die schaltet man über einen bestimmten Schalter ein. Und dann gibt es drei Farbenmöglichkeiten oder Farbmöglichkeiten, wo man umschalten kann. Und dann gibt es auch auf dieser Bühne, an der Gartenlounge, drei DJs, die auch farblich markiert sind, sodass man selber entscheiden kann, welchen DJ man hören möchte, welche Musikrichtung man hören möchte. Also eigentlich selbsterklärend. Aber das Ganze erzählen wir natürlich an dem Abend nochmal extra. Da gibt es einen Pfand drauf, das heißt 20 Euro einfach mitbringen. Diese 20 Euro bekommt man wieder, wenn man die Kopfhörer abgibt. Und es kann ja sein, dass jemand vielleicht keine Lust hat und sagt, ach, das gefällt mir alles nicht hier heute, ich gebe die Kopfhörer wieder ab, bekomme meine 20 Euro zurück und hat der Nächste die Chance, eben auch die Kopfhörer sich auszuleihen.
0: Da Musikgeschmäcker unterschiedlich sind, erwartet die Besucher ein vielfältiges Musikprogramm mit verschiedenen Künstlern. So findet jeder die passende Musik.
1: Es wird verschiedene Musikrichtungen geben, also 30er, 40er Jahre. Dann wird es in diese ganz neue Musikschiene gehen. Und ich mache so diese Zwischengeschichte, also von 80er, 90er bis 2000er, so dass für jeden was dabei ist.
2: Mag sein, dass es befremdlich aussieht aus der Ferne. Aber schlussendlich kann man sich, wie gesagt, mit diesem Pfand für diese Party entscheiden, kann dann zwischen den Musikformaten wählen und haben da neben der Regionalität auch, wie gesagt, den Bauhaus Rechnung getragen mit einem Schellackplatten-DJ aus Berlin, mit Stefan Wuthe, der die gute alte Swing-Zeit bedienen wird, werden natürlich auch Salsa, Bachata, karibische Töne haben, werden mit Thorsten Ziegler die Charts bedienen und ganz wichtig, was das Lokalkolorit angeht, mit dem New Kid e.V. DJs haben aus der alten Brauerei, die auch wirklich alle Zielgruppen, alle Gruppen in der Stadt ansprechen und mit Raxi Faxli, dem Nachtflugquartett und mit Orlando an den Percussion auch ein buntes Rahmenprogramm begleitend haben.
0: Die Silent Party findet am 8. August in der Gartenträume-Lounge am Dessauer Marktplatz statt. Die Ausgabe der Kopfhörer beginnt ab 18.30 Uhr und die Musik wird um 19 Uhr aufgedreht. Besucher sind herzlich eingeladen, einen abwechslungsreichen Musikabend in besonderer Atmosphäre zu erleben.

0: Schön, dass Sie eingeschaltet haben und damit herzlich willkommen zur letzten Zeitnah-Ausgabe in dieser Woche. Im Zeitraum vom 10. August bis zum 30. Oktober werden im Auftrag des Tiefbauamtes der Stadt Dessau-Roßlau mehrere bislang geschotterte Straßenabschnitte aufgewertet. Betroffen sind die Straßen Helle Eichen, Liebfrauenbreite, am Heideacker, Ankuhn, Forststraße sowie der nördliche Abschnitt der Scheplake. Die Fahrbahnen erhalten eine dauerhafte Oberflächenbefestigung im Bitumtränkungsverfahren. Für die Durchführung der Arbeiten ist eine Vollsperrung der jeweiligen Straßenabschnitte erforderlich. Es wird ausdrücklich darauf hingewiesen, dass die vorbereitenden Fahrbahnen bis zur Bitumentränkung keinesfalls befahren werden dürfen, da dies die Qualität der neuen Oberflächenbefestigung erheblich beeinträchtigen würde. Die Bauarbeiten dauern je Straße und Bauabschnitt voraussichtlich 3 bis 7 Werktage. Über die konkreten Bauzeiten werden die Anwohner rechtzeitig durch das beauftragte Bauunternehmen informiert. Radfahrer und Fußgänger werden, soweit möglich, sicher an den Baustellen vorbeigeführt. Die Kreishandwerkerschaft verfolgt derzeit ein spannendes Projekt. Im Jahr 1976 wurde das Bauhaus rekonstruiert und feierlich wiedereröffnet. Dieser Kraftakt konnte nur durch das Engagement zahlreicher Handwerksbetriebe aus der Region erfolgreich umgesetzt werden. Ein Einsatz, der Dessau-Roßlau bis heute prägt. Im Rahmen dieses Projekts suchte die Kreishandwerkerschaft Zeitzeugen, die von ihren Erlebnissen und Erinnerungen an diese besondere Zeit berichten können.
1: Vor 50 Jahren wurde das Bauhaus in Dessau nach seiner Rekonstruktion wieder eröffnet. An der Sanierung waren damals auch die Produktionsgenossenschaften des Handwerks beteiligt. An diese Leistung erinnert die Kreishandwerkerschaft Dessau beim traditionellen Brunnenfest zum Tag des Handwerks am 11. September auf dem Dessauer Marktplatz. Darüber sprach Kreishandwerksmeister Karl Krökel in einem Interview mit uns von Rhein 1 und erklärte, wie die Sanierarbeiten damals liefen.
2: Ja, die verliefen so, dass, sagen wir mal, Dessauer Handwerksbetriebe organisiert in Produktionsgenossenschaft des Handwerks dort die Sanierungsarbeiten gestemmt haben. Das war ein riesiger Kraftakt unter den Bedingungen des Materialmangels. Und diesen Kraftakt wollen wir eigentlich jetzt nicht untergehen lassen und haben, sagen wir mal, Walter Gropius nochmal aufgegriffen, der gesagt hat, das Handwerk ist die absolute Grundlage fürs Bauhaus. Und deshalb diesen Ansatz, diesen wichtigen Ansatz des Handwerkes jetzt nochmal zu dokumentieren, zu Veranstaltungen, und zwar nicht, sagen wir mal, in Festveranstaltungen oder anderen Dingen oder Empfängen, wie das teilweise stattfindet, sondern wir wollen das authentisch, sagen wir mal, auch ein bisschen volksnah. Wir wollen erreichen, dass die Bevölkerung einbezogen wird, damals die Akteure 1976 und vor allen Dingen auch die Handwerker, Architekten, Planer und Helfer und so weiter und so fort. Mussten allerdings feststellen, das war eine wichtige Erkenntnis bei der Erarbeitung der Broschüre, dass eben viele Zeitzeugen unwiederbringlich verloren sind. Das ist recht traurig, also sind einfach verstorben. Und deshalb jetzt dieser Aufruf nochmal nach Zeitzeugen. Wir haben gesagt, jetzt schließen wir das erstmal ab, weil ja das Bodenfest ist bald, die Broschüre soll rauskommen. Aber wir bringen ja jedes Jahr eine Broschüre und das Bauhausfest ist ja auch bald vorbei, aber das Handwerk und die Geschichte leben weiter und deshalb dieser Aufruf nach Zeitzeugen, dass das nicht verloren geht, die noch da sind, oder bei Verstorbenen, sagen wir mal, die Enkelkinder oder die Kinder, dass die noch Bilder haben und so weiter. Und wir wollen dann unmittelbar nach dem Brunnenfest am 11.09. einen Zeitzeugenstammtisch einberufen. Da haben wir schon Zusagen, wo wir uns dann in lockerer Atmosphäre treffen und die Dokumente und Bilder und so weiter auch austauschen.
1: Gesucht werden Handwerker, Meister, Planer und Helfer, die an der Bauhausrekonstruktion 1976 oder an späteren Sanierungsarbeiten beteiligt waren. Auch wer Fotos, Dokumente oder Erinnerungen an die damaligen Zeiten besitzt oder Erlebnisse von Eltern oder Großeltern weitergeben möchte, wird gebeten, sich zeitnah bei Karl Krökel zu melden.
2: Wichtig ist, dass die Zeitzeugen, die also an diesem Zeitzeugenstammtisch teilnehmen, mit uns Kontakt aufnehmen. Das ist wichtig. Wir wissen, die sind teilweise 85 Jahre alt, sind nicht so bewandert in den Medien, was Mails und so weiter betrifft. Deshalb habe ich mich entschlossen, jeweils montags von 10 bis 12 Uhr telefonisch zur Verfügung zu stehen. Also 0172 5206 137. Vielleicht kann das die Sendung dann noch einblenden und meine Mailadresse, sodass ich dann auch persönlich angesprochen werden kann und auch persönlich zur Verfügung stehe für diese Dinge.
1: Bereits 3 Zeitzeugen haben sich schon gemeldet. Beim Brunnenfest im September werden sie von ihren Erinnerungen an die Bauhausrekonstruktion von den damaligen Arbeiten berichten.
2: Ja, wir, wie gesagt, wir bringen 3 Zeitzeugen mit, die wir auch würdigen wollen, stellen das nochmal im kleinen Vortrag, 20 Minuten, diesen Kraftakt Reko 76 in den Mittelpunkt. Ohne Handwerk hätte es die Wiedereröffnung des Bauhauses nicht gegeben. Das wollen wir nochmal zeigen, das wollen wir auch hier gegenüber der Bevölkerung erläutern. Die sind alle recht herzlich eingeladen, wie immer gibt es Freibier. Und ja, und dann zeichnen wir, wie in jedem Jahr, unsere Werktätigen verdiente aus den Innungen heraus aus und Betriebsjubilare und so weiter. Es wird also wieder ein interessantes Brunnenfest.
1: Die Kreishandwerkerschaft hofft bis zum 11. September noch weitere Zeitzeugen zu finden. Die gesammelten Geschichten sollen zum Tag des Handwerks beim Brunnenfest lebendig werden und ein Stück regionaler Handwerksgeschichte bewahren.
0: Der vordere Sitz im Georgengarten Dessau erhält eine frische Kur. Auf Initiative des Fördervereins Anhaltische Gemäldegalerie und Georgengarten Dessau wird der Innenbereich ab dem 10. August renoviert. Dabei werden Schäden beseitigt, Graffiti entfernt und der Raum neu gestrichen. Die Stadt Dessau-Roßlau übernimmt die Kosten für den Innenanstrich. Zudem soll später eine neue Bank aufgestellt werden, die durch Spenden und das Engagement des ehemaligen Vereinsvorsitzenden Dr. Heinz Richter ermöglicht wurde. Der Förderverein dankt der Stadt und allen Unterstützern für ihren Beitrag zum Erhalt des historischen Kulturerbes. Auch in diesem Jahr hieß es am Schillerplatz in Roßlau wieder: Roßlau rockt für Vielfalt und Toleranz. Bereits zum 10. Mal fand die besondere Kundgebung statt und setzte ein starkes Zeichen für Zusammenhalt und ein respektvolles Miteinander. Die Veranstalter versprachen einen unvergesslichen Tag voller Begegnungen, spannender Gespräche mit Vertretern der Politik, großartiger Musik, gelebter Gemeinschaft und vielen Momenten voller Herz.
1: Ein klares Zeichen für Vielfalt und Toleranz wurde auch in diesem Jahr wieder in Roßlau gesetzt. Am 1. August fand bereits zum 10. Mal die Veranstaltung Roßlau rockt für Vielfalt und Toleranz statt. Dieses Jahr unter dem Motto Der Geist von Helsinki. Seit vielen Jahren organisiert die Initiative Buntes Roßlau auf dem Schillerplatz eine Kundgebung mit anschließender Demonstration. Doch bis dahin war es ein weiter Weg.
3: Wir haben heute das 10. Mal Roßlau rockt für Vielfalt und Toleranz. Die ersten Male war es so, dass es uns sogar schwer gefallen ist, Leute zu finden, die hier auftreten, Leute zu finden, die hier eine Rede halten. Und mittlerweile ist es schon seit einigen Jahren so, dass Bands anfragen, ob sie hier spielen dürfen. Unser Rekord war mal eine Band aus Dortmund, die hierher gekommen ist, extra um hier zu spielen. Angemerkt, alles ohne Gage, weil wir hier Benefiz machen. Redner fragen an, ob sie bei uns reden dürfen. Und ich finde schon, dass sich die Veranstaltung hier mittlerweile etabliert hat.
1: Das Anliegen der Veranstalter ist in den vergangenen Jahren aber unverändert geblieben. Sie setzen sich für Demokratie, Vielfalt und ein respektvolles Miteinander ein. Ergänzend zum bunten Musikprogramm präsentierten sich an zahlreichen Informationsständen Initiativen und Vereine aus der Stadt.
3: Na, wichtig ist uns ganz einfach, das ist auch der Grund, warum wir von vielen Ständen, von vielen Parteien Stände haben, dass wir die Demokratie in unserem Land aufleben lassen und dass wir versuchen zu verhindern, dass eine Partei hier regiert, die die Freiheit und die Vielfalt und die vielfältigen Möglichkeiten und Menschen, die ihnen nicht gefallen, einfach blockieren möchte. Das widerspricht unserer Grundüberzeugung.
1: Die Vorbereitung und Durchführung der Veranstaltung stellt die Organisatoren jedoch vor immer größere Herausforderungen. Die Initiative Buntes Roßlau kritisiert, nicht genügend Unterstützung durch die Stadt bekommen zu haben.
3: Naja, es ist halt eben, von der Stadt gab es zum Beispiel keine Förderung. Dann gibt es so eine Dinge, zum Beispiel mal diese Hüpfburg da. Die kann man sich als gemeinnütziger Verein von der Stadt Oranienbaum-Wörlitz holen. In Dessau-Roßlau gibt es sowas leider nicht. Hier im Schillerplatz gibt es eigentlich einen Elektranten, der aber leider seit vielen Jahren nicht mehr funktioniert. Da sieht die Stadt aber keinen Bedarf, zum Beispiel das zu reparieren. Wir hatten dieses Jahr das allererste Mal zwei Kooperationsgespräche, wo wir tatsächlich das Gefühl hatten, uns wird versucht, die Sache so schwer wie möglich zu machen. Und deswegen finden wir einfach, dass die Stadt nicht nur uns, sondern Ehrenamt generell einfach viel besser unterstützen könnte und sollte.
1: Umso größer ist der Dank an die zahlreichen Spender sowie an die vielen freiwilligen Unterstützer, die mit ihrem Engagement zum Gelingen der Veranstaltung beigetragen haben. Unterstützung erhielt die Initiative zudem durch eine finanzielle Förderung der Amadeo-Antonio-Stiftung.
3: Wir werden das weiterhin veranstalten. Wir werden alles dran setzen, um das zu tun. Unabhängig von Fördermitteln aus der Stadt. Es gibt dann zur Not auch noch andere Mittel und Wege. Wir haben dieses Jahr auch keine Förderung bekommen. An der Stelle nochmal ganz großes Dank an die Antonio Amadeo Stiftung, die uns hier echt weitergeholfen haben. 6 Wochen vor der Veranstaltung, also Mitte Juni, hatten wir tatsächlich noch keine Gelder. Von daher vielen herzlichen Dank. Und es gibt immer Mittel und Wege. Wir bekommen auch viele Spenden und Unterstützung. Und ich gehe davon aus, dass es Roßlau rockt auch zum 11. und 12. Mal geben wird.
1: Auch im kommenden Jahr soll Roßlau rockt für Vielfalt und Toleranz fortgesetzt werden und weiterhin ein Zeichen für Demokratie, Vielfalt und Toleranz setzen. Trotz aller Herausforderungen bleibt das Engagement der Initiative Buntes Roßlau ungebrochen. Mit der Unterstützung vieler engagierter Menschen soll die Veranstaltung auch künftig ein Ort der Begegnung und des Austauschs bleiben.
0: Das lange Warten hat endlich ein Ende. Die neue Fußballsaison steht vor der Tür. Nicht nur die Profiligen starten wieder in den Spielbetrieb, auch im Semi- und Amateurbereich rollt am kommenden Wochenende wieder der Ball. Im heimischen Schillerpark empfängt der SV Dessau 05 zum Auftakt den SV 1890 Westerhausen. Nach der Vizemeisterschaft in der vergangenen Saison wollen die 05er erneut angreifen und möglicherweise noch einen Schritt weiter gehen. Ob das gelingt, wird sich in den kommenden Wochen zeigen. Auch die Landesliga Süd startet wieder in die neue Spielzeit. Der TSV Rot-Weiß Zerbst muss zum Auftakt auswärts ran. Bei der zweiten Mannschaft des SSC Weisenfels wollen die Zerbster direkt ein Zeichen setzen und mit 3 Punkten in die Saison starten. Die Vereine aus der Landesklasse müssen sich dagegen noch etwas gedulden. Der erste Spieltag steht erst in der 35. Kalenderwoche auf dem Programm. Dann greifen auch die 14 Mannschaften aus der Region, darunter der Dessauer SV, Germania 08 Roßlau und weitere Teams, wieder ins Geschehen ein. Damit sind wir am Ende unserer Freitagsausgabe der zeitnahen Nachrichten. Schauen jetzt noch auf das Wetter und auf die Meldungen aus der Region. Am Samstag ab 18 Uhr haben wir dann wie gewohnt unseren Wochenrückblick für Sie im Programm und melden uns am Montag ab 18 Uhr mit den aktuellsten Nachrichten aus Dessau-Roßlau und dem Umland wieder. Bis dahin haben Sie ein schönes Wochenende, machen Sie es gut und auf Wiedersehen.
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1: Am Samstag wird es freundlich und überwiegend sonnig. Im Tagesverlauf ziehen nur vereinzelt Wolken über den Himmel, während die Temperaturen auf bis zu 26 Grad ansteigen. In den Abendstunden bleibt es trocken. Die Temperaturen gehen nachts auf etwa 12 Grad zurück.

0: Ein neues Kapitel für die Kleingartenanlage am Stadtgraben in Lutherstadt-Wittenberg. Mit der Grundsteinlegung hat der Bau eines neuen Multifunktionsgebäudes begonnen. Es soll künftig Treffpunkt für Kleingärtner, Bürger und Besucher werden und eine wichtige Rolle bei der Landesgartenschau 2028 spielen. Mit einer Zeitkapsel in der Bodenplatte wird der Start des Neubaus symbolisch besiegelt. Darin Baupläne, Fotos des alten Vereinsheims und Erinnerungen an die Entwicklung der Anlage.
1: Die Kleingartenanlage hier am Stadtgrabenteich ist eins von zwei Ausstellungsgeländen, die wir zur Gartenschau im Jahr 2028 umgestalten werden. Neben dem Thema Stadt an der Elbe, also der großen Kuhlache, wird das hier der zweite Teil sein, also ein südlicher Bereich der Wallanlagen.
0: Mit dem neuen Multifunktionsgebäude soll die bisher eher geschlossene Kleingartenanlage

0: Gartenanlage künftig stärker für Besucher geöffnet werden.
1: Vielleicht muss man noch mal voranstellen, die Kleingartenanlage ist Teil des grünen Wallanlagenrings, also ist Teil der öffentlichen Wallanlagen, hier rings um die Altstadt der Lutherstadt Wittenberg. Es ging von vornherein darum, die weiter aufzuwerten. Und wir haben über einen Stadtratsbeschluss und ein Entwicklungskonzept, was wir gemeinsam mit den Kleingärtnern und mit dem Verein erarbeitet haben, da entsprechend gemeinsam die, ich sag mal, Marschroute, die Richtung erarbeitet und uns auch dann vom Stadtrat beschließen lassen, sodass es ein gemeinsamer Kommunikationsprozess ist, der sich auch jetzt im Zuge der Baumaßnahmen und dann auch danach natürlich weiter fortsetzen soll und hoffe auch wird, sodass wir da anknüpfen können, wo wir jetzt gut miteinander kommunizieren.
0: Der Kleingartenpark ist allerdings nur einer von zwei großen Schwerpunkten der Landesgartenschau 2028. Parallel laufen auf der anderen Seite der Bundesstraße bereits die Arbeiten an der sogenannten Kuhlache.
1: Dann haben wir natürlich die Kuhlache als große Umbaumaßnahme auf der anderen Seite der Bundesstraße. Da geht es ja einfach darum, aus dieser alten Brachfläche, und das sieht man jetzt ja schon wunderbar, einen neuen Uferpark zu entwickeln. Und da sind wir gerade dabei, die Altablagerung zu entnehmen, eine neue Strukturierung und, ich sag mal, Flächenentwicklung vorzubereiten. Und auch da wird eine neue Rollsportanlage, zwei Spielplätze entstehen, eine ganz neue Parkanlage mit neuen Bepflanzungen, Bäumen, Aufenthalts- und Erholungsräumen und einem neuen Bachlauf, den wir da auch integrieren werden.
0: Zurück am Stadtgrabenteich entsteht mit dem Multifunktionsgebäude künftig das Herzstück des neuen Kleingartenparks. Für den Kleingartenverein bedeutet das zugleich den Abschied von seinem alten Vereinsheim.
2: Das Vereinshaus wurde in den 70er Jahren erbaut von den Vereinsmitgliedern. Wirklich ausschließlich, das waren alles gemeinnützige Arbeitsstunden. Ja, und mit viel Enthusiasmus und Eigeninitiative haben die über mehrere Jahre das gebaut. Es wurde dann auch immer noch erweitert, also am Anfang das Vereinshaus und die Kegelbahn, der große Saal dann, ja. Genau, und wurde über viele, viele Jahre, war das auch ein Kleinod in Wittenberg. Das heißt, der Saal konnte auch vermietet werden oder überhaupt die Räume. Da war der Schachverein drin, da waren Kleintierzüchter drin, Kaninchen, glaube ich. Ich weiß jetzt gar nicht genau, was alles in früheren Jahren zu DDR-Zeiten war.
0: Das neue Gebäude soll deshalb mehr sein als ein Vereinsheim. Geplant sind ein Bistro, Veranstaltungsräume und Bereiche für den Kleingartenverein.
3: Wir befinden uns hier an der Stelle, wo früher schon ein Gebäude der Kleingartenanlage stand. Und das wurde abgerissen, weil es nicht mehr zeitgemäß war. Und jetzt ersetzen wir es, aber wir fügen noch Funktionen hinzu. Also es wird der Kleingartenverein profitieren mit Versammlungsräumen und Personalbüro und Lagerräumen. Aber es wird gleichzeitig die Möglichkeit geben, dass ein Bistro dort einzieht. Es wird Räume geben, die vermietet werden können. Es wird eine Sheddachartige Konstruktion sein mit 4 Sheddächern. Und davon profitiert der zentrale Raum. Der zentrale Raum in der Mitte, der geteilt werden kann, sodass es, dass man zwei Räume bespielen kann. Und er ist groß verglast, großflächig in beide Richtungen. Er steckt sozusagen durch und man wird den Kontakt haben zum Stadtgrabenteich und man wird den Kontakt haben nach hinten raus zum neu geplanten Spielplatz und Gemeinschaftsgärten. Im Prinzip der Planung der Lager, die hier im nächsten Jahr dann gebaut wird.
0: Nachhaltigkeit spielt beim Bau eine wichtige Rolle. Das Gebäude entsteht größtenteils in Holzständerbauweise und bekommt unter anderem ein Gründach sowie Photovoltaikanlagen.
3: Der ganze Bau ist Holzständerbauweise. Also es ist eine sehr nachhaltige Konstruktion und wird nach außen hin mit einer Lärchenschalung versehen, die natürlich vergraut. Und das wird sich sehr gut, wie wir meinen, in diese Kleingartenanlage einfügen, weil es doch einen relativ leichten mobilen Charakter behalten wird.
0: Rund 2,67 Millionen Euro kostet der Neubau. Etwa 1,78 Millionen Euro kommen aus Fördermitteln von Bund und Land. Wenn alles nach Plan läuft, soll im Oktober Richtfest gefeiert werden. Im kommenden Sommer könnte das Multifunktionsgebäude fertig sein. Rechtzeitig vor der Landesgartenschau 2028.

0: Wird unsere Firmen und zieht auch den Leuten das Geld aus der Tasche. Fangen wir bei den Spritpreisen an. Die Spritpreise, wissen wir alle, 70% sind Steuern, die auf den Spritpreisen sind. Dann geht es weiter mit den Krankenkassen, die Krankenkassenbeiträge, die erhöht werden. Mehr Kosten, weniger Leistung. Rente mit 70, das Ehegattensplitting, da könnte ich jetzt weiter fortführen. Genau deswegen sind wir eigentlich hier heute.
1: Mit dem Corso wollen die Organisatoren nach eigenen Angaben Aufmerksamkeit schaffen. Die Fahrzeuge führen durch die Stadt und sollen möglichst viele Menschen erreichen. Die Initiative fordert unter anderem steuerliche Entlastungen für kleine und mittelständische Unternehmen, stabile Energiekosten sowie Investitionen in Bildung. Außerdem spricht sie sich für mehr diplomatische Lösungen anstelle weiterer Aufrüstungen aus.
0: Wir sind heute hier, um ein Corso zu machen, um die Leute aufzuwecken, dass wir im Prinzip durch Köthen fahren und den Leuten sagen, hier gucke bis hierher und nicht weiter. Darum ist eigentlich so ein Corso eigentlich eine gute Sache. Wir haben bisher auch andere Sachen in Aktion gemacht, das Brückenleuchten zum Beispiel oder nur Kundgebungen mit einem anschließenden Demolauf. Ich bin auch mit Anmelder in der Montagsdemo, an den Montagsdemos in Köthen. Auch da versuchen wir die Leute wachzurütteln.
1: Wie groß die Beteiligung tatsächlich ausfällt, lässt sich während des Starts nur schwer abschätzen. Die Veranstalter rechnen jedoch mit einer hohen Resonanz.
0: Wir haben 100 Fahrzeuge ungefähr angemeldet. Wir gehen auch davon aus, dass sie kommen. Wir haben eben gerade nochmal auf dem Marktplatz nochmal Werbung gemacht für die Veranstaltung. Ich weiß auch, dass die Köthener Montagsfamilie, also von den Montagsdemos, herkommt. Die sind jetzt in Köthen auf dem Marktplatz und wollen dann auch herkommen. Also ich denke, die 100 werden wir erreichen.
1: Für die Initiatoren ist der Corso nach eigenen Angaben Teil einer ganzen Reihe von Protestaktionen. Sie hoffen, dass sich künftig noch mehr Menschen an Demonstrationen beteiligen und ihre Anliegen öffentlich vertreten.
0: Wichtig ist mir eigentlich, dass die Leute einfach nicht nur wach werden, sondern auch ihren Hintern bewegen, von der Couch hoch bewegen, dass sie einfach auch kommen, herkommen. Also ich kenne ganz viele Leute, die sitzen zu Hause auf ihrer Couch, meckern rum über die Zustände, sagen, das gefällt mir nicht, das gefällt mir nicht. Und das ist Mist. Und es kommt aber trotzdem keiner auf die Straße und tut seine Meinung kund. Und das ist eine ganz wichtige Sache, die uns erst am Herzen liegt, dass wir quasi diese Leute wachrütteln, dass sie sagen, okay, wir kommen hierher.
1: Ob die Forderungen der Initiative politisch Gehör finden, bleibt abzuwarten. Für die Organisatoren steht jedoch fest. Mit dem Fahrzeugcorso wollten sie ein sichtbares Zeichen für die Sorgen vieler Handwerksbetriebe und mittelständischer Unternehmen in der Region setzen.
2: Am kommenden Wochenende steht ein ganz außergewöhnlicher Abend bevor. Der Dessauer Marktplatz wird sich in eine schwungvolle Partyzone verwandeln. Vorab informierten die Veranstalter Thorsten Ziegler und Olaf Bülow am 5. August über das bevorstehende Event und warum man sich keine Sorgen wegen zu lauter Musik mitten in der Innenstadt machen muss.
3: Ja, wir haben im Bauersommerjahr 2026 nach interessanten Formaten geschaut und hatten seit längerem schon die Idee einer solchen Silent Party quasi auf dem Schirm und haben jetzt quasi die Gelegenheit beim Schopfe gepackt und nutzen das Bauersjubiläum in diesem Jahr, um dieses besondere, für Dessau auch sehr spezielle Format nun mal umsetzen zu können hier in der Gartenträume-Lounge.
2: Bei der Silent Party in der Gartenträume-Lounge erfolgt die Musikwiedergabe nicht über große Lautsprecher, sondern über kabellose Kopfhörer. Von außen wirkt die Veranstaltung daher zunächst ruhig. Mit dem Aufsetzen der Kopfhörer befinden sich die Gäste jedoch mittendrin im musikalischen Geschehen.
4: Das ist natürlich eine heiße Kiste, weil das macht richtig viel Spaß. Wer das einmal erlebt hat, der wird davon nicht wieder wegkommen, sondern es geht einfach nur um diese Kopfhörer. Das sind Kopfhörer, die schaltet man über einen bestimmten Schalter ein. Und dann gibt es drei Farbenmöglichkeiten oder Farbmöglichkeiten, wo man umschalten kann. Und dann gibt es auch auf dieser Bühne an der Gartenlounge drei DJs, die auch farblich markiert sind, sodass man selber entscheiden kann, welchen DJ man hören möchte, welche Musikrichtung man hören möchte. Also eigentlich selbsterklärend. Aber das Ganze erzählen wir natürlich an dem Abend nochmal extra. Da gibt es einen Pfand drauf, das heißt 20 Euro einfach mitbringen. Diese 20 Euro bekommt man wieder, wenn man die Kopfhörer abgibt.

0: Und es kann ja sein, dass jemand vielleicht keine Lust hat und sagt, ach, das gefällt mir alles nicht hier heute, ich gebe die Kopfhörer wieder ab, bekomme meine 20 Euro zurück und hat der Nächste die Chance, eben auch die Kopfhörer sich auszuleihen.
1: Da Musikgeschmäcker unterschiedlich sind, erwartet die Besucher ein vielfältiges Musikprogramm mit verschiedenen Künstlern. So findet jeder die passende Musik.
0: Es wird verschiedene Musikrichtungen geben, also 30er, 40er Jahre. Dann wird es in diese ganz neue Musikschiene gehen. Und ich mache so diese Zwischengeschichte, also von 80er, 90er bis 2000er, so dass für jeden was dabei ist.
2: Mag sein, dass es befremdlich aussieht aus der Ferne. Aber schlussendlich kann man sich, wie gesagt, mit diesem Pfand für diese Party entscheiden, kann dann zwischen den Musikformaten wählen und haben da neben der Regionalität auch, wie gesagt, dem Bauhaus Rechnung getragen mit einem Schellackplatten-DJ aus Berlin, mit Stefan Wuthe, der die gute alte Swing-Zeit bedienen wird, werden natürlich auch Salsa, Bachata, karibische Töne haben, werden mit Thorsten Ziegler die Charts bedienen und ganz wichtig, was das Lokalkolorit angeht, mit dem UKID e.V. DJs haben aus der alten Brauerei, die auch wirklich alle Zielgruppen, alle Gruppen in der Stadt ansprechen und mit Raxi Faxli, dem Nachtflugquartett und mit Orlando an den Percussion auch ein buntes Rahmenprogramm begleitend haben.
1: Die Silent Party findet am 8. August in der Gartenträume-Lounge am Dessauer Marktplatz statt. Die Ausgabe der Kopfhörer beginnt ab 18.30 Uhr und die Musik wird um 19 Uhr aufgedreht. Besucher sind herzlich eingeladen, einen abwechslungsreichen Musikabend in besonderer Atmosphäre zu erleben.

0: Schön, dass Sie eingeschaltet haben und damit herzlich willkommen zur letzten Zeitnah-Ausgabe in dieser Woche. Im Zeitraum vom 10. August bis zum 30. Oktober werden im Auftrag des Tiefbauamtes der Stadt Dessau-Roßlau mehrere bislang geschotterte Straßenabschnitte aufgewertet. Betroffen sind die Straßen Helle Eichen, Liebfrauenbreite, am Heideacker, Ankuhn, Forststraße sowie der nördliche Abschnitt der Scheplake. Die Fahrbahnen erhalten eine dauerhafte Oberflächenbefestigung im Bitumtränkungsverfahren. Für die Durchführung der Arbeiten ist eine Vollsperrung der jeweiligen Straßenabschnitte erforderlich. Es wird ausdrücklich darauf hingewiesen, dass die vorbereitenden Fahrbahnen bis zur Bitumentränkung keinesfalls befahren werden dürfen, da dies die Qualität der neuen Oberflächenbefestigung erheblich beeinflusst. Beeinträchtigen würde. Die Bauarbeiten dauern je Straße und Bauabschnitt voraussichtlich 3 bis 7 Werktage. Über die konkreten Bauzeiten werden die Anwohner rechtzeitig durch das beauftragte Bauunternehmen informiert. Radfahrer und Fußgänger werden, soweit möglich, sicher an den Baustellen vorbeigeführt. Die Kreishandwerkerschaft verfolgt derzeit ein spannendes Projekt. Im Jahr 1976 wurde das Bauhaus rekonstruiert und feierlich wiedereröffnet. Dieser Kraftakt konnte nur durch das Engagement zahlreicher Handwerksbetriebe aus der Region erfolgreich umgesetzt werden. Ein Einsatz, der Dessau-Roßlau bis heute prägt. Im Rahmen dieses Projekts suchte die Kreishandwerkerschaft Zeitzeugen, die von ihren Erlebnissen und Erinnerungen an diese besondere Zeit berichten können.
1: Vor 50 Jahren wurde das Bauhaus in Dessau nach seiner Rekonstruktion wieder eröffnet. An der Sanierung waren damals auch die Produktionsgenossenschaften des Handwerks beteiligt. An diese Leistung erinnert die Kreishandwerkerschaft Dessau beim traditionellen Brunnenfest zum Tag des Handwerks am 11. September auf dem Dessauer Marktplatz. Darüber sprach Kreishandwerksmeister Karl Krökel in einem Interview mit uns von Rhein 1 und erklärte, wie die Sanierarbeiten damals liefen.
2: Ja, die verliefen so, dass, sagen wir mal, Dessauer Handwerksbetriebe organisiert in Produktionsgenossenschaft des Handwerks dort die Sanierungsarbeiten gestemmt haben. Das war ein riesiger Kraftakt unter den Bedingungen des Materialmangels und diesen Kraftakt wollen wir eigentlich jetzt nicht untergehen lassen und haben, sagen wir mal, Walter Gropius nochmal aufgegriffen, der gesagt hat, das Handwerk ist die absolute Grundlage fürs Bauhaus und deshalb diesen Ansatz, diesen wichtigen Ansatz des Handwerkes jetzt nochmal zu dokumentieren, zu Veranstaltungen, und zwar nicht, sagen wir mal, in Festveranstaltungen oder anderen Dingen oder Empfängen, wie das teilweise stattfindet, sondern wir wollen das authentisch, sagen wir mal, auch ein bisschen volksnah. Wir wollen erreichen, dass die Bevölkerung einbezogen wird. Damals die Akteure 1976 und vor allen Dingen auch die Handwerker, Architekten, Planer und Helfer und so weiter und so fort. Mussten allerdings feststellen, das war eine wichtige Erkenntnis bei der Erarbeitung der Broschüre, dass eben viele Zeitzeugen unwiederbringlich verloren sind. Das ist recht traurig, also sind einfach verstorben. Und deshalb jetzt dieser Aufruf nochmal nach Zeitzeugen. Wir haben gesagt, jetzt schließen wir das erstmal ab, weil ja das Brunnenfest ist bald, die Broschüre soll rauskommen. Aber wir bringen ja jedes Jahr eine Broschüre und das Bauhausfest ist ja auch bald vorbei, aber das Handwerk und die Geschichte leben weiter und deshalb dieser Aufruf nach Zeitzeugen, dass das nicht verloren geht, die noch da sind, oder bei Verstorbenen, sagen wir mal, die Enkelkinder oder die Kinder, dass die noch Bilder haben und so weiter. Und wir wollen dann unmittelbar nach dem Brunnenfest am 11.09. einen Zeitzeugenstammtisch einberufen, da haben wir schon Zusagen, wo wir uns dann in lockerer Atmosphäre treffen und die Dokumente und Bilder und so weiter auch austauschen.
1: Gesucht werden Handwerker, Meister, Planer und Helfer, die an der Bauhausrekonstruktion 1976 oder an späteren Sanierungsarbeiten beteiligt waren. Auch wer Fotos, Dokumente oder Erinnerungen an die damaligen Zeiten besitzt oder Erlebnisse von Eltern oder Großeltern weitergeben möchte, wird gebeten, sich zeitnah bei Karl Krökel zu melden.
2: Wichtig ist, dass die Zeitzeugen, die also an diesem Zeitzeugenstammtisch teilnehmen, mit uns Kontakt aufnehmen. Das ist wichtig. Wir wissen, die sind teilweise 85 Jahre alt, sind nicht so bewandert in den Medien, was Mails und so weiter betrifft. Deshalb habe ich mich entschlossen, jeweils montags von 10 bis 12 Uhr telefonisch zur Verfügung zu stehen, also 0172 5206 137. Vielleicht kann das die Sendung dann noch einblenden und meine Mailadresse, sodass ich dann auch persönlich angesprochen werden kann und auch persönlich zur Verfügung stehe für diese Dinge.
1: Bereits 3 Zeitzeugen haben sich schon gemeldet. Beim Brunnenfest im September werden sie von ihren Erinnerungen an die Bauhausrekonstruktion von den damaligen Arbeiten berichten.
2: Ja, wir, wie gesagt, wir bringen 3 Zeitzeugen mit, die wir auch würdigen wollen, stellen das nochmal im kleinen Vortrag, 20 Minuten, diesen Kraftakt Reko 76 in den Mittelpunkt. Ohne Handwerk hätte es die Wiedereröffnung des Bauhauses nicht gegeben. Das wollen wir nochmal zeigen, das wollen wir auch hier gegenüber der Bevölkerung erläutern. Die sind alle recht herzlich eingeladen, wie immer gibt es Freibier. Und ja, und dann zeichnen wir, wie in jedem Jahr, unsere Werktätigen verdiente aus den Innungen heraus aus und Betriebsjubilare und so weiter. Es wird also wieder ein interessantes Brunnenfest.
1: Die Kreishandwerkerschaft hofft bis zum 11. September noch weitere Zeitzeugen zu finden. Die gesammelten Geschichten sollen zum Tag des Handwerks beim Brunnenfest lebendig werden und ein Stück regionaler Handwerksgeschichte bewahren.
0: Der vordere Sitz im Georgengarten Dessau erhält eine frische Kur. Auf Initiative des Fördervereins Anhaltische Gemäldegalerie und Georgengarten Dessau wird der Innenbereich ab dem 10. August renoviert. Dabei werden Schäden beseitigt, Graffiti entfernt und der Raum neu gestrichen. Die Stadt Dessau-Roßlau übernimmt die Kosten für den Innenanstrich. Zudem soll später eine neue Bank aufgestellt werden, die durch Spenden und das Engagement des ehemaligen Vereinsvorsitzenden Dr. Heinz Richter ermöglicht wurde. Der Förderverein dankt der Stadt und allen Unterstützern für ihren Beitrag zum Erhalt des historischen Kulturerbes. Auch in diesem Jahr hieß es am Schillerplatz in Roßlau wieder: Roßlau rockt für Vielfalt und Toleranz. Bereits zum 10. Mal fand die besondere Kundgebung statt und setzte ein starkes Zeichen für Zusammenhalt und ein respektvolles Miteinander. Die Veranstalter versprachen einen unvergesslichen Tag voller Begegnungen, spannender Gespräche mit Vertretern

0: der Politik, großartiger Musik, gelebter Gemeinschaft und vielen Momenten voller Herz.
1: Ein klares Zeichen für Vielfalt und Toleranz wurde auch in diesem Jahr wieder in Roßlau gesetzt. Am 1. August fand bereits zum 10. Mal die Veranstaltung Roßlau rockt für Vielfalt und Toleranz statt, dieses Jahr unter dem Motto Der Geist von Helsinki. Seit vielen Jahren organisiert die Initiative Buntes Roßlau auf dem Schillerplatz eine Kundgebung mit anschließender Demonstration. Doch bis dahin war es ein weiter Weg.
2: Wir haben heute das 10. Mal Roßlau rockt für Vielfalt und Toleranz. Die ersten Male war es so, dass es uns sogar schwer gefallen ist, Leute zu finden, die hier auftreten, Leute zu finden, die hier eine Rede halten. Und mittlerweile ist es schon seit einigen Jahren so, dass Bands anfragen, ob sie hier spielen dürfen. Unser Rekord war mal eine Band aus Dortmund, die hierher gekommen ist, extra um hier zu spielen. Angemerkt, alles ohne Gage, weil wir hier Benefiz machen. Redner fragen an, ob sie bei uns reden dürfen. Und ich finde schon, dass sich die Veranstaltung hier mittlerweile etabliert hat.
1: Das Anliegen der Veranstalter ist in den vergangenen Jahren aber unverändert geblieben. Sie setzen sich für Demokratie, Vielfalt und ein respektvolles Miteinander ein. Ergänzend zum bunten Musikprogramm präsentierten sich an zahlreichen Informationsständen Initiativen und Vereine aus der Stadt.
2: Na, wichtig ist uns ganz einfach, das ist auch der Grund, warum wir von vielen Ständen, von vielen Parteien Stände haben, dass wir die Demokratie in unserem Land aufleben lassen und dass wir versuchen zu verhindern, dass eine Partei hier regiert, die Freiheit und die Vielfalt und die vielfältigen Möglichkeiten und Menschen, die ihnen nicht gefallen, einfach blockieren möchte. Das widerspricht unserer Grundüberzeugung.
1: Die Vorbereitung und Durchführung der Veranstaltung stellt die Organisatoren jedoch vor immer größere Herausforderungen. Die Initiative Buntes Roßlau kritisiert, nicht genügend Unterstützung durch die Stadt bekommen zu haben.
2: Naja, es ist halt eben, von der Stadt gab es zum Beispiel keine Förderung. Dann gibt es so eine Dinge, zum Beispiel mal diese Hüpfburg da. Die kann man sich als gemeinnütziger Verein von der Stadt Oranienbaum-Wörlitz holen. In Dessau-Roßlau gibt es sowas leider nicht. Hier im Schillerplatz gibt es eigentlich einen Elektranten, der aber leider seit vielen Jahren nicht mehr funktioniert. Da sieht die Stadt aber keinen Bedarf, zum Beispiel das zu reparieren. Wir hatten dieses Jahr das allererste Mal zwei Kooperationsgespräche, wo wir tatsächlich das Gefühl hatten, uns wird versucht, die Sache so schwer wie möglich zu machen. Und deswegen finden wir einfach, dass die Stadt nicht nur uns, sondern Ehrenamt generell einfach viel besser unterstützen könnte und sollte.
1: Umso größer ist der Dank an die zahlreichen Spender sowie an die vielen freiwilligen Unterstützer, die mit ihrem Engagement zum Gelingen der Veranstaltung beigetragen haben. Unterstützung erhielt die Initiative zudem durch eine finanzielle Förderung der Amadeo-Antonio-Stiftung.
2: Wir werden das weiterhin veranstalten. Wir werden alles dran setzen, um das zu tun. Unabhängig von Fördermitteln aus der Stadt. Es gibt dann zur Not auch noch andere Mittel und Wege. Wir haben dieses Jahr auch keine Förderung bekommen. An der Stelle nochmal ganz großes Dank an die Antonio Amadeo Stiftung, die uns hier echt weitergeholfen haben. 6 Wochen vor der Veranstaltung, also Mitte Juni, hatten wir tatsächlich noch keine Gelder. Von daher vielen herzlichen Dank. Und es gibt immer Mittel und Wege. Wir bekommen auch viele Spenden und Unterstützung. Und ich gehe davon aus, dass es Roßlau rockt auch zum 11. und 12. Mal geben wird.
1: Auch im kommenden Jahr soll Roßlau rockt für Vielfalt und Toleranz fortgesetzt werden und weiterhin ein Zeichen für Demokratie, Vielfalt und Toleranz setzen. Trotz aller Herausforderungen bleibt das Engagement der Initiative Buntes Roßlau ungebrochen. Mit der Unterstützung vieler engagierter Menschen soll die Veranstaltung auch künftig ein Ort der Begegnung und des Austauschs bleiben.
0: Das lange Warten hat endlich ein Ende. Die neue Fußballsaison steht vor der Tür.

0: Nicht nur die Profiligen starten wieder in den Spielbetrieb, auch im Semi- und Amateurbereich rollt am kommenden Wochenende wieder der Ball. Im heimischen Schillerpark empfängt der SV Dessau 05 zum Auftakt den SV 1890 Westerhausen. Nach der Vizemeisterschaft in der vergangenen Saison wollen die 05er erneut angreifen und möglicherweise noch einen Schritt weiter gehen. Ob das gelingt, wird sich in den kommenden Wochen zeigen. Auch die Landesliga Süd startet wieder in die neue Spielzeit. Der TSV Rot-Weiß Zerbst muss zum Auftakt auswärts ran. Bei der zweiten Mannschaft des SSC Weisenfels wollen die Zerbster direkt ein Zeichen setzen und mit 3 Punkten in die Saison starten. Die Vereine aus der Landesklasse müssen sich dagegen noch etwas gedulden. Der erste Spieltag steht erst in der 35. Kalenderwoche auf dem Programm. Dann greifen auch die 14 Mannschaften aus der Region, darunter der Dessauer SV, Germania 08 Roßlau und weitere Teams, wieder ins Geschehen ein. Damit sind wir am Ende unserer Freitagsausgabe der zeitnahen Nachrichten. Schauen jetzt noch auf das Wetter und auf die Meldungen aus der Region. Am Samstag ab 18 Uhr haben wir dann wie gewohnt unseren Wochenrückblick für Sie im Programm und melden uns am Montag ab 18 Uhr mit den aktuellsten Nachrichten aus Dessau-Roßlau und dem Umland wieder. Bis dahin haben Sie ein schönes Wochenende, machen Sie es gut und auf Wiedersehen.
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1: Am Samstag wird es freundlich und überwiegend sonnig. Im Tagesverlauf ziehen nur vereinzelt Wolken über den Himmel, während die Temperaturen auf bis zu 26 Grad ansteigen. In den Abendstunden bleibt es trocken. Die Temperaturen gehen nachts auf etwa 12 Grad zurück.

0: Ein neues Kapitel für die Kleingartenanlage am Stadtgraben in Lutherstadt-Wittenberg. Mit der Grundsteinlegung hat der Bau eines neuen Multifunktionsgebäudes begonnen. Es soll künftig Treffpunkt für Kleingärtner, Bürger und Besucher werden und eine wichtige Rolle bei der Landesgartenschau 2028 spielen. Mit einer Zeitkapsel in der Bodenplatte wird der Start des Neubaus symbolisch besiegelt. Darin Baupläne, Fotos des alten Vereinsheims und Erinnerungen an die Entwicklung der Anlage.
1: Die Kleingartenanlage hier am Stadtgrabenteich ist eins von zwei Ausstellungsgeländen, die wir zur Gartenschau im Jahr 2028 umgestalten werden. Neben dem Thema Stadt an der Elbe, also der großen Kuhlache, wird das hier der zweite Teil sein, also ein südlicher Bereich der Wallanlagen.
0: Mit dem neuen Multifunktionsgebäude soll die bisher eher geschlossene Kleingartenanlage künftig stärker für Besucher geöffnet werden.
1: Vielleicht muss man noch mal voranstellen, die Kleingartenanlage ist Teil des grünen Wallanlagenrings, also ist Teil der öffentlichen Wallanlagen, hier rings um die Altstadt der Lutherstadt Wittenberg. Es ging von vornherein darum, die weiter aufzuwerten. Und wir haben über einen Stadtratsbeschluss und ein Entwicklungskonzept, was wir gemeinsam mit den Kleingärtnern und mit dem Verein erarbeitet haben, da entsprechend gemeinsam die, ich sag mal, Marschroute, die Richtung erarbeitet und uns auch dann vom Stadtrat beschließen lassen, sodass es ein gemeinsamer Kommunikationsprozess ist, der sich auch jetzt im Zuge der Baumaßnahmen und dann auch danach natürlich weiter fortsetzen soll und hoffe auch wird, sodass wir da anknüpfen können, wo wir jetzt gut miteinander kommunizieren.
0: Der Kleingarten

0: Landesgartenpark ist allerdings nur einer von zwei großen Schwerpunkten der Landesgartenschau 2028. Parallel laufen auf der anderen Seite der Bundesstraße bereits die Arbeiten an der sogenannten Kuhlache.
1: Dann haben wir natürlich die Kuhlache als große Umbaumaßnahme auf der anderen Seite der Bundesstraße. Da geht es ja einfach darum, aus dieser alten Brachfläche, und das sieht man jetzt ja schon wunderbar, einen neuen Uferpark zu entwickeln. Und da sind wir gerade dabei, die Altablagerung zu entnehmen, eine neue Strukturierung und, ich sag mal, Flächenentwicklung vorzubereiten. Und auch da wird eine neue Rollsportanlage, zwei Spielplätze entstehen, eine ganz neue Parkanlage mit neuen Bepflanzungen, Bäumen, Aufenthalts- und Erholungsräumen und einem neuen Bachlauf, den wir da auch integrieren werden.
0: Zurück am Stadtgrabenteich entsteht mit dem Multifunktionsgebäude künftig das Herzstück des neuen Kleingartenparks. Für den Kleingartenverein bedeutet das zugleich den Abschied von seinem alten Vereinsheim.
2: Das Vereinshaus wurde in den 70er Jahren erbaut von den Vereinsmitgliedern. Wirklich ausschließlich, das waren alles gemeinnützige Arbeitsstunden. Ja. Und mit viel Enthusiasmus und Eigeninitiative haben die über mehrere Jahre das gebaut. Es wurde dann auch immer noch erweitert, also am Anfang das Vereinshaus und die Kegelbahn, der große Saal dann, ja. Genau, und wurde über viele, viele Jahre, war das auch ein Kleinod in Wittenberg. Das heißt, der Saal konnte auch vermietet werden oder überhaupt die Räume. Da war der Schachverein drin, da waren Kleintierzüchter drin, Kaninchen, glaube ich. Ich weiß jetzt gar nicht genau, was alles in früheren Jahren zu DDR-Zeiten war.
0: Das neue Gebäude soll deshalb mehr sein als ein Vereinsheim. Geplant sind ein Bistro, Veranstaltungsräume und Bereiche für den Kleingartenverein.
3: Wir befinden uns hier an der Stelle, wo früher schon ein Gebäude der Kleingartenanlage stand. Und das wurde abgerissen, weil es nicht mehr zeitgemäß war. Und jetzt ersetzen wir es, aber wir fügen noch Funktionen hinzu. Also es wird der Kleingartenverein profitieren mit Versammlungsräumen und Personalbüro und Lagerräumen. Aber es wird gleichzeitig die Möglichkeit geben, dass ein Bistro dort einzieht. Es wird Räume geben, die vermietet werden können. Es wird eine Sheddach-artige Konstruktion sein mit 4 Sheddächern. Und davon profitiert der zentrale Raum. Der zentrale Raum in der Mitte, der geteilt werden kann, sodass es, dass man 2 Räume bespielen kann. Und er ist groß verglast, großflächig in beide Richtungen. Er steckt sozusagen durch und man wird den Kontakt haben zum Stadtgrabenteich und man wird den Kontakt haben nach hinten raus zum neu geplanten Spielplatz und Gemeinschaftsgärten. Im Prinzip der Planung der Lager, die hier im nächsten Jahr dann gebaut wird.
0: Nachhaltigkeit spielt beim Bau eine wichtige Rolle. Das Gebäude entsteht größtenteils in Holzständerbauweise und bekommt unter anderem ein Gründach sowie Photovoltaikanlagen.
3: Der ganze Bau ist Holzständerbauweise. Also es ist eine sehr nachhaltige Konstruktion und wird nach außen hin mit einer Lärchenschalung versehen, die natürlich vergraut. Und das wird sich sehr gut, wie wir meinen, in diese Kleingartenanlage einfügen, weil es doch einen relativ leichten mobilen Charakter behalten wird.
0: Rund 2,67 Millionen Euro kostet der Neubau. Etwa 1,78 Millionen Euro kommen aus Fördermitteln von Bund und Land. Wenn alles nach Plan läuft, soll im Oktober Richtfest gefeiert werden. Im kommenden Sommer könnte das Multifunktionsgebäude fertig sein. Rechtzeitig vor der Landesgartenschau 2028. Autos, Transporter und Handwerkerfahrzeuge rollen durch Köthen. Mit ihrem Corso wollen die Teilnehmer auf die Situation vieler kleiner und mittelständischer Betriebe aufmerksam machen. Organisiert wurde die Aktion von der Familien- und Wirtschaftsinitiative Dessau-Roßlau gemeinsam mit den Handwerkern für den Frieden. Nach Angaben der Initiative belasten steigende Kosten für Energie, Sozialabgaben und den laufenden Betrieb viele Unternehmen.
4: Wir haben uns heute hierher bewegt, um einfach gegen die Politik der Bundesregierung zu demonstrieren. Denn diese Politik schadet unserer Firma, ruiniert

0: unsere Firmen und zieht auch den Leuten das Geld aus der Tasche. Fangen wir bei den Spritpreisen an. Die Spritpreise, wissen wir alle, 70% sind Steuern, die auf den Spritpreisen sind. Dann geht es weiter mit den Krankenkassen, die erhöht, also die Krankenkassenbeiträge, die erhöht werden. Mehr Kosten, weniger Leistung. Rente mit 70, das Ehegattensplitting, da könnte ich jetzt weiter fortführen. Genau deswegen sind wir eigentlich hier heute.
1: Mit dem Corso wollen die Organisatoren nach eigenen Angaben Aufmerksamkeit schaffen. Die Fahrzeuge führen durch die Stadt und sollen möglichst viele Menschen erreichen. Die Initiative fordert unter anderem steuerliche Entlastungen für kleine und mittelständische Unternehmen, stabile Energiekosten sowie Investitionen in Bildung. Außerdem spricht sie sich für mehr diplomatische Lösungen anstelle weiterer Aufrüstungen aus.
0: Wir sind hier, um ein Corso zu machen, im Prinzip um die Leute aufzuwecken, dass wir im Prinzip durch Köthen fahren und den Leuten sagen, hier gucke bis hierher und nicht weiter. Darum ist eigentlich so ein Corso eigentlich eine gute Sache. Wir haben bisher auch andere Sachen in Aktion gemacht, das Brückenleuchten zum Beispiel oder nur Kundgebung mit einem anschließenden Demolauf. Ich bin auch mit Anmelder in der Montagsdemo, an den Montagsdemos in Köthen. Auch da versuchen wir die Leute wachzurütteln.
1: Wie groß die Beteiligung tatsächlich ausfällt, lässt sich während des Starts nur schwer abschätzen. Die Veranstalter rechnen jedoch mit einer hohen Resonanz.
0: Wir haben 100 Fahrzeuge ungefähr angemeldet. Wir gehen auch davon aus, dass sie kommen. Wir haben eben gerade nochmal auf dem Marktplatz nochmal Werbung gemacht für die Veranstaltung. Ich weiß auch, dass die Köthener Montagsfamilie, also von den Montagsdemos, herkommt. Die sind jetzt in Köthen auf dem Marktplatz und wollen dann auch herkommen. Also ich denke, die 100 werden wir erreichen.
1: Für die Initiatoren ist der Corso nach eigenen Angaben Teil einer ganzen Reihe von Protestaktionen. Sie hoffen, dass sich künftig noch mehr Menschen an Demonstrationen beteiligen und ihre Anliegen öffentlich vertreten.
0: Wichtig ist mir eigentlich, dass die Leute einfach nicht nur wach werden, sondern auch ihren Hintern bewegen, von der Couch hoch bewegen, dass sie einfach auch kommen, herkommen. Also ich kenne ganz viele Leute, die sitzen zu Hause auf ihrer Couch, meckern rum über die Zustände, sagen, das gefällt mir nicht, das gefällt mir nicht. Und das ist Mist. Und es kommt aber trotzdem keiner auf die Straße und tut seine Meinung kund. Und das ist eine ganz wichtige Sache, die uns erst am Herzen liegt, dass wir quasi diese Leute wachrütteln, dass sie sagen, okay, wir kommen hierher.
1: Ob die Forderungen der Initiative politisch Gehör finden, bleibt abzuwarten. Für die Organisatoren steht jedoch fest. Mit dem Fahrzeugcorso wollten sie ein sichtbares Zeichen für die Sorgen vieler Handwerksbetriebe und mittelständischer Unternehmen in der Region setzen.
2: Am kommenden Wochenende steht ein ganz außergewöhnlicher Abend bevor. Der Dessauer Marktplatz wird sich in eine schwungvolle Partyzone verwandeln. Vorab informierten die Veranstalter Thorsten Ziegler und Olaf Bülow am 5. August über das bevorstehende Event und warum man sich keine Sorgen wegen zu lauter Musik mitten in der Innenstadt machen muss.
3: Ja, wir haben im Bauersommerjahr 2026 nach interessanten Formaten geschaut und hatten seit längerem schon die Idee einer solchen Silent Party quasi auf dem Schirm und haben jetzt quasi die Gelegenheit beim Schopfe gepackt und nutzen das Bauersjubiläum in diesem Jahr, um dieses besondere, für das auch sehr spezielle Format nun mal umsetzen zu können hier in der Gartenträume-Lounge.
2: Bei der Silent Party in der Gartenträume-Lounge erfolgt die Musikwiedergabe nicht über große Lautsprecher, sondern über kabellose Kopfhörer. Von außen wirkt die Veranstaltung daher zunächst ruhig. Mit dem Aufsetzen der Kopfhörer befinden sich die Gäste jedoch mittendrin im musikalischen Geschehen.
4: Das ist natürlich eine heiße Kiste, weil das macht richtig viel Spaß. Wer das einmal erlebt hat, der wird davon nicht wieder wegkommen, sondern es geht einfach nur um diese Kopfhörer. Das sind Kopfhörer, die schaltet man über einen bestimmten Schalter ein. Und dann gibt es drei Farbenmöglichkeiten oder Farbmöglichkeiten, wo man umschalten kann. Und dann gibt es auch auf dieser Bühne in der Gartenlounge drei DJs, die auch farblich markiert sind, sodass man selber entscheiden kann, welchen DJ man hören möchte, welche Musikrichtung man hören möchte. Also eigentlich selbsterklärend. Aber das Ganze erzählen wir natürlich an dem Abend nochmal extra. Da gibt es einen Pfand drauf, das heißt 20 Euro einfach mitbringen. Diese 20 Euro bekommt man wieder, wenn man die Kopfhörer abgibt.

0: Und es kann ja sein, dass jemand vielleicht keine Lust hat und sagt, ach, das gefällt mir alles nicht hier heute, ich gebe die Kopfhörer wieder ab, bekomme meine 20 Euro zurück und hat der Nächste die Chance, eben auch die Kopfhörer sich auszuleihen.
1: Da Musikgeschmäcker unterschiedlich sind, erwartet die Besucher ein vielfältiges Musikprogramm mit verschiedenen Künstlern. So findet jeder die passende Musik.
0: Es wird verschiedene Musikrichtungen geben, also 30er, 40er Jahre. Dann wird es in diese ganz neue Musikschiene gehen. Und ich mache so diese Zwischengeschichte, also von 80er, 90er bis 2000er, so dass für jeden was dabei ist.
2: Mag sein, dass es befremdlich aussieht aus der Ferne. Aber schlussendlich kann man sich, wie gesagt, mit diesem Pfand für diese Party entscheiden, kann dann zwischen den Musikformaten wählen und haben da neben der Regionalität auch, wie gesagt, den Bauhaus Rechnung getragen mit einem Shellac-Platten-DJ aus Berlin, mit Stefan Wuthe, der die gute alte Swing-Zeit bedienen wird. Werden natürlich auch Salsa, Bachata, karibische Töne haben, werden mit Thorsten Ziegler die Charts bedienen und ganz wichtig, was das Lokalkolorit angeht, mit dem New Kid e.V. DJs haben aus der alten Brauerei, die auch wirklich alle Zielgruppen, alle Gruppen in der Stadt ansprechen und mit Raxi Faxli, dem Nachtflugquartett und mit Orlando an den Percussion auch ein buntes Rahmenprogramm begleitend haben.
1: Die Silent Party findet am 8. August in der Gartenträume-Lounge am Dessauer Marktplatz statt. Die Ausgabe der Kopfhörer beginnt ab 18.30 Uhr und die Musik wird um 19 Uhr aufgedreht. Besucher sind herzlich eingeladen, einen abwechslungsreichen Musikabend in besonderer Atmosphäre zu erleben.

0: Schön, dass Sie eingeschaltet haben und damit herzlich willkommen zur letzten Zeitnah-Ausgabe in dieser Woche. Im Zeitraum vom 10. August bis zum 30. Oktober werden im Auftrag des Tiefbauamtes der Stadt Dessau-Roßlau mehrere bislang geschotterte Straßenabschnitte aufgewertet. Betroffen sind die Straßen Helle Eichen, Liebfrauenbreite, am Heideacker, Ankuhn, Forststraße sowie der nördliche Abschnitt der Scheplake. Die Fahrbahnen erhalten eine dauerhafte Oberflächenbefestigung im Bitumtränkungsverfahren. Für die Durchführung der Arbeiten ist eine Vollsperrung der jeweiligen Straßenabschnitte erforderlich. Es wird ausdrücklich darauf hingewiesen, dass die vorbereitenden Fahrbahnen bis zur Bitumentränkung keinesfalls befahren werden dürfen, da dies die Qualität der neuen Oberflächenbefestigung erheblich beeinträchtigen würde. Die Bauarbeiten dauern je Straße und Bauabschnitt voraussichtlich 3 bis 7 Werktage. Über die konkreten Bauzeiten werden die Anwohner rechtzeitig durch das beauftragte Bauunternehmen informiert. Radfahrer und Fußgänger werden, soweit möglich, sicher an den Baustellen vorbeigeführt. Die Kreishandwerkerschaft verfolgt derzeit ein spannendes Projekt. Im Jahr 1976 wurde das Bauhaus rekonstruiert und feierlich wiedereröffnet. Dieser Kraftakt konnte nur durch das Engagement zahlreicher Handwerksbetriebe aus der Region erfolgreich umgesetzt werden. Ein Einsatz, der Dessau-Roßlau bis heute prägt. Im Rahmen dieses Projekts suchte die Kreishandwerkerschaft Zeitzeugen, die von ihren Erlebnissen und Erinnerungen an diese besondere Zeit berichten können.
1: Vor 50 Jahren wurde das Bauhaus in Dessau nach seiner Rekonstruktion wieder eröffnet. An der Sanierung waren damals auch die Produktionsgenossenschaften des Handwerks beteiligt. An diese Leistung erinnert die Kreishandwerkerschaft Dessau beim traditionellen Brunnenfest zum Tag des Handwerks am 11. September auf dem Dessauer Marktplatz. Darüber sprach Kreishandwerksmeister Karl Krökel in einem Interview mit uns von Rhein 1 und erklärte, wie die Sanierarbeiten damals liefen.
2: Ja, die verliefen so, dass, sagen wir mal, Dessauer Handwerksbetriebe organisiert in Produktionsgenossenschaft des Handwerks dort die Sanierungsarbeiten gestemmt haben. Das war ein riesiger Kraftakt unter den Bedingungen des Materialmangels. Und diesen Kraftakt wollen wir eigentlich jetzt nicht untergehen lassen und haben, sagen wir mal, Gropius, Walter Gropius nochmal aufgegriffen, der gesagt hat, das Handwerk ist die absolute Grundlage.

0: Grundlage fürs Bauhaus. Und deshalb diesen Ansatz, diesen wichtigen Ansatz des Handwerkes jetzt nochmal zu dokumentieren, zu Veranstaltungen, und zwar nicht, sagen wir mal, in Festveranstaltungen oder anderen Dingen oder Empfängen, wie das teilweise stattfindet, sondern wir wollen das authentisch, sagen wir mal, auch ein bisschen volksnah. Wir wollen erreichen, dass die Bevölkerung einbezogen wird. Damals die Akteure 1976 und vor allen Dingen auch die Handwerker, Architekten, Planer und Helfer und so weiter und so fort. Mussten allerdings feststellen, das war eine wichtige Erkenntnis bei der Erarbeitung der Broschüre, dass eben viele Zeitzeugen unwiederbringlich verloren sind. Das ist recht traurig, also sind einfach verstorben. Und deshalb jetzt dieser Aufruf nochmal nach Zeitzeugen. Wir haben gesagt, jetzt schließen wir das erstmal ab, weil ja das Bodenfest ist bald, die Broschüre soll rauskommen. Aber wir bringen ja jedes Jahr eine Broschüre und das Bauhausfest ist ja auch bald vorbei. Aber das Handwerk und die Geschichte leben weiter und deshalb dieser Aufruf nach Zeitzeugen, dass das nicht verloren geht, die noch da sind. Oder bei Verstorbenen, sagen wir mal die Enkelkinder oder die Kinder, dass die noch Bilder haben und so weiter. Und wir wollen dann unmittelbar nach dem Brunnenfest am 11.09. einen Zeitzeugenstammtisch einberufen. Da haben wir schon Zusagen, wo wir uns dann in lockerer Atmosphäre treffen und die Dokumente und Bilder und so weiter auch austauschen.
1: Gesucht werden Handwerker, Meister, Planer und Helfer, die an der Bauhausrekonstruktion 1976 oder an späteren Sanierungsarbeiten beteiligt waren. Auch wer Fotos, Dokumente oder Erinnerungen an die damaligen Zeiten besitzt oder Erlebnisse von Eltern oder Großeltern weitergeben möchte, wird gebeten, sich zeitnah bei Karl Krökel zu melden.
0: Wichtig ist, dass die Zeitzeugen, die also an diesem Zeitzeugenstammtisch teilnehmen, mit uns Kontakt aufnehmen. Das ist wichtig. Wir wissen, die sind teilweise 85 Jahre alt, sind nicht so bewandert in den Medien, was Mails und so weiter betrifft. Deshalb habe ich mich entschlossen, jeweils montags von 10 bis 12 Uhr telefonisch zur Verfügung zu stehen. Also 0172 5206 137. Vielleicht kann das die Sendung dann noch einblenden und meine Mailadresse, sodass ich dann auch persönlich angesprochen werden kann und auch persönlich zur Verfügung stehe für diese Dinge.
1: Bereits 3 Zeitzeugen haben sich schon gemeldet. Beim Brunnenfest im September werden sie von ihren Erinnerungen an die Bauhausrekonstruktion von den damaligen Arbeiten berichten.
0: Ja, wir bringen 3 Zeitzeugen mit, die wir auch würdigen wollen, stellen das nochmal im kleinen Vortrag, 20 Minuten, diesen Kraftakt Reko 76 in den Mittelpunkt. Ohne Handwerk hätte es die Wiedereröffnung des Bauhauses nicht gegeben. Das wollen wir nochmal zeigen, das wollen wir auch hier gegenüber der Bevölkerung erläutern. Die sind alle recht herzlich eingeladen, wie immer gibt es Freibier. Und dann zeichnen wir, wie in jedem Jahr, unsere Werktätigen verdiente aus den Innungen heraus aus und Betriebsjubilare und so weiter. Es wird also wieder ein interessantes Brunnenfest.
1: Die Kreishandwerkerschaft hofft bis zum 11. September noch weitere Zeitzeugen zu finden. Die gesammelten Geschichten sollen zum Tag des Handwerks beim Brunnenfest lebendig werden und ein Stück regionaler Handwerksgeschichte bewahren.
2: Der vordere Sitz im Georgengarten Dessau erhält eine frische Kur. Auf Initiative des Fördervereins Anhaltische Gemäldegalerie und Georgengarten Dessau wird der Innenbereich ab dem 10. August renoviert. Dabei werden Schäden beseitigt, Graffiti entfernt und der Raum neu gestrichen. Die Stadt Dessau-Roßlau übernimmt die Kosten für den Innenanstrich. Zudem soll später eine neue Bank aufgestellt werden, die durch Spenden und das Engagement des ehemaligen Vereinsvorsitzenden Dr. Heinz Richter ermöglicht wurde. Der Förderverein dankt der Stadt und allen Unterstützern für ihren Beitrag zum Erhalt des historischen Kulturerbes. Auch in diesem Jahr hieß es am Schillerplatz in Roßlau wieder: Roßlau rockt für Vielfalt und Toleranz. Bereits zum 10. Mal fand die besondere Kundgebung statt und setzte ein starkes Zeichen für Zusammenhalt und ein respektvolles Miteinander. Die Veranstalter versprachen einen unvergesslichen Tag voller Begegnungen, spannender Gespräche mit Vertretern der Politik, großartiger Musik, gelebter Gemeinschaft und vielen Momenten voller Herz.
1: Ein klares Zeichen für Vielfalt und Toleranz wurde auch in diesem Jahr wieder in Roßlau gesetzt. Am 1. August fand bereits zum 10. Mal die Veranstaltung Roßlau rockt für Vielfalt und Toleranz statt, dieses Jahr unter dem Motto Der Geist von Helsinki. Seit vielen Jahren organisiert die Initiative Buntes Roßlau auf dem Schillerplatz eine Kundgebung mit anschließender Demonstration. Doch bis dahin war es ein weiter Weg.
3: Wir haben heute das 10. Mal Roßlau rockt für Vielfalt und Toleranz. Die ersten Male war es so, dass es uns sogar schwer gefallen ist, Leute zu finden, die hier auftreten, Leute zu finden, die hier eine Rede halten. Und mittlerweile ist es schon seit einigen Jahren so, dass Bands anfragen, ob sie hier spielen dürfen. Unser Rekord war mal eine Band aus Dortmund, die hierher gekommen ist, extra um hier zu spielen. Angemerkt, alles ohne Gage, weil wir hier Benefiz machen. Redner fragen an, ob sie bei uns reden dürfen. Und ich finde schon, dass sich die Veranstaltung hier mittlerweile etabliert hat.
1: Das Anliegen der Veranstalter ist in den vergangenen Jahren aber unverändert geblieben. Sie setzen sich für Demokratie, Vielfalt und ein respektvolles Miteinander ein. Ergänzend zum bunten Musikprogramm präsentierten sich an zahlreichen Informationsständen Initiativen und Vereine aus der Stadt.
3: Na, wichtig ist uns ganz einfach, das ist auch der Grund, warum wir von vielen Ständen, von vielen Parteien Stände haben, dass wir die Demokratie in unserem Land aufleben lassen und dass wir versuchen zu verhindern, dass eine Partei hier regiert, die Freiheit und die Vielfalt und die vielfältigen Möglichkeiten und Menschen, die ihnen nicht gefallen, einfach blockieren möchte. Das widerspricht unserer Grundüberzeugung.
1: Die Vorbereitung und Durchführung der Veranstaltung stellt die Organisatoren jedoch vor immer größere Herausforderungen. Die Initiative Buntes Roßlau kritisiert, nicht genügend Unterstützung durch die Stadt bekommen zu haben.
3: Naja, es ist halt eben, von der Stadt gab es zum Beispiel keine Förderung. Dann gibt es so eine Dinge, zum Beispiel mal diese Hüpfburg da. Die kann man sich als gemeinnütziger Verein von der Stadt Oranienbaum-Wörlitz holen. In Dessau-Roßlau gibt es sowas leider nicht. Hier im Schillerplatz gibt es eigentlich einen Elektranten, der aber leider seit vielen Jahren nicht mehr funktioniert. Da sieht die Stadt aber keinen Bedarf, zum Beispiel das zu reparieren. Wir hatten dieses Jahr das allererste Mal zwei Kooperationsgespräche, wo wir tatsächlich das Gefühl hatten, uns wird versucht, die Sache so schwer wie möglich zu machen. Und deswegen finden wir einfach, dass die Stadt nicht nur uns, sondern Ehrenamt generell einfach viel besser unterstützen könnte und sollte.
1: Umso größer ist der Dank an die zahlreichen Spender sowie an die vielen freiwilligen Unterstützer, die mit ihrem Engagement zum Gelingen der Veranstaltung beigetragen haben. Unterstützung erhielt die Initiative zudem durch eine finanzielle Förderung der Amadeo-Antonio-Stiftung.
3: Wir werden das weiterhin veranstalten, wir werden alles dran setzen, um das zu tun. Unabhängig von Fördermitteln aus der Stadt. Es gibt dann zur Not auch noch andere Mittel und Wege. Wir haben dieses Jahr auch keine Förderung bekommen. An der Stelle nochmal ganz großes Dank an die Antonio Amadeo Stiftung, die uns hier echt weitergeholfen haben. 6 Wochen vor der Veranstaltung, also Mitte Juni, hatten wir tatsächlich noch keine Gelder. Von daher vielen herzlichen Dank. Und es gibt immer Mittel und Wege. Wir bekommen auch viele Spenden und Unterstützung. Und ich gehe davon aus, dass es Roßlau rockt auch zum 11. und 12. Mal geben wird.
1: Auch im kommenden Jahr soll Roßlau rockt für Vielfalt und Toleranz fortgesetzt werden und weiterhin ein Zeichen für Demokratie, Vielfalt und Toleranz setzen. Trotz aller Herausforderungen bleibt das Engagement der Initiative Buntes Roßlau ungebrochen. Mit der Unterstützung vieler engagierter Menschen soll die Veranstaltung auch künftig ein Ort der Begegnung und des Austauschs bleiben.
2: Das lange Warten hat endlich ein Ende. Die neue Fußballsaison steht vor der Tür.

0: Nicht nur die Profiligen starten wieder in den Spielbetrieb, auch im Semi- und Amateurbereich rollt am kommenden Wochenende wieder der Ball. Im heimischen Schillerpark empfängt der SV Dessau 05 zum Auftakt den SV 1890 Westerhausen. Nach der Vizemeisterschaft in der vergangenen Saison wollen die 05er erneut angreifen und möglicherweise noch einen Schritt weiter gehen. Ob das gelingt, wird sich in den kommenden Wochen zeigen. Auch die Landesliga Süd startet wieder in die neue Spielzeit. Der TSV Rot-Weiß Zerbst muss zum Auftakt auswärts ran. Bei der zweiten Mannschaft des SSC Weißenfels wollen die Zerbster direkt ein Zeichen setzen und mit 3 Punkten in die Saison starten. Die Vereine aus der Landesklasse müssen sich dagegen noch etwas gedulden. Der erste Spieltag steht erst in der 35. Kalenderwoche auf dem Programm. Dann greifen auch die 14 Mannschaften aus der Region, darunter der Dessauer SV, Germania 08 Roßlau und weitere Teams, wieder ins Geschehen ein. Damit sind wir am Ende unserer Freitagsausgabe der zeitnahen Nachrichten. Schauen jetzt noch auf das Wetter und auf die Meldungen aus der Region. Am Samstag ab 18 Uhr haben wir dann wie gewohnt unseren Wochenrückblick für Sie im Programm und melden uns am Montag ab 18 Uhr mit den aktuellsten Nachrichten aus Dessau-Roßlau und dem Umland wieder. Bis dahin haben Sie ein schönes Wochenende, machen Sie es gut und auf Wiedersehen.
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1: Am Samstag wird es freundlich und überwiegend sonnig. Im Tagesverlauf ziehen nur vereinzelt Wolken über den Himmel, während die Temperaturen auf bis zu 26 Grad ansteigen. In den Abendstunden bleibt es trocken. Die Temperaturen gehen nachts auf etwa 12 Grad zurück.

0: Ein neues Kapitel für die Kleingartenanlage am Stadtgraben in Lutherstadt-Wittenberg. Mit der Grundsteinlegung hat der Bau eines neuen Multifunktionsgebäudes begonnen. Es soll künftig Treffpunkt für Kleingärtner, Bürger und Besucher werden und eine wichtige Rolle bei der Landesgartenschau 2028 spielen. Mit einer Zeitkapsel in der Bodenplatte wird der Start des Neubaus symbolisch besiegelt. Darin Baupläne, Fotos des alten Vereinsheims und Erinnerungen an die Entwicklung der Anlage.
1: Die Kleingartenanlage hier am Stadtgrabenteich ist eins von zwei Ausstellungsgeländen, die wir zur Gartenschau im Jahr 2028 umgestalten werden. Neben dem Thema Stadt an der Elbe, also der großen Kuhlache, wird das hier der zweite Teil sein, also ein südlicher Bereich der Wallanlagen.
0: Mit dem neuen Multifunktionsgebäude soll die bisher eher geschlossene Kleingartenanlage künftig stärker für Besucher geöffnet werden.
1: Vielleicht muss man noch mal voranstellen, die Kleingartenanlage ist Teil des grünen Wallanlagenrings, also ist Teil der öffentlichen Wallanlagen, hier rings um die Altstadt der Lutherstadt Wittenberg. Es ging von vornherein darum, die weiter aufzuwerten. Und wir haben über einen Stadtratsbeschluss und ein Entwicklungskonzept, was wir gemeinsam mit den Kleingärtnern und mit dem Verein erarbeitet haben, da entsprechend gemeinsam die, ich sag mal, Marschroute, die Richtung erarbeitet und uns auch dann vom Stadtrat beschließen lassen, sodass es ein gemeinsamer Kommunikationsprozess ist, der sich auch jetzt im Zuge der Baumaßnahmen und dann auch danach natürlich weiter fortsetzen soll und hoffe auch wird, sodass wir da anknüpfen können, wo wir jetzt gut miteinander kommunizieren.
0: Der Kleingarten

0: Landschaftspark ist allerdings nur einer von zwei großen Schwerpunkten der Landesgartenschau 2028. Parallel laufen auf der anderen Seite der Bundesstraße bereits die Arbeiten an der sogenannten Kuhlache.
1: Dann haben wir natürlich die Kuhlache als große Umbaumaßnahme auf der anderen Seite der Bundesstraße. Da geht es ja einfach darum, aus dieser alten Brachfläche, und das sieht man jetzt ja schon wunderbar, einen neuen Uferpark zu entwickeln. Und da sind wir gerade dabei, die Altablagerung zu entnehmen, eine neue Strukturierung und, ich sag mal, Flächenentwicklung vorzubereiten. Und auch da wird eine neue Rollsportanlage, zwei Spielplätze entstehen, eine ganz neue Parkanlage mit neuen Bepflanzungen, Bäumen, Aufenthalts- und Erholungsräumen und einem neuen Bachlauf, den wir da auch integrieren werden.
0: Zurück am Stadtgrabenteich entsteht mit dem Multifunktionsgebäude künftig das Herzstück des neuen Kleingartenparks. Für den Kleingartenverein bedeutet das zugleich den Abschied von seinem alten Vereinsheim.
2: Das Vereinshaus wurde in den 70er Jahren erbaut von den Vereinsmitgliedern. Wirklich ausschließlich, das waren alles gemeinnützige Arbeitsstunden. Ja. Und mit viel Enthusiasmus und Eigeninitiative haben die über mehrere Jahre das gebaut. Es wurde dann auch immer noch erweitert, also am Anfang das Vereinshaus und die Kegelbahn, der große Saal dann, ja. Genau, und wurde über viele, viele Jahre, war das auch ein Kleinod in Wittenberg. Das heißt, der Saal konnte auch vermietet werden oder überhaupt die Räume. Da war der Schachverein drin, da waren Kleintierzüchter drin, Kaninchen, glaube ich. Ich weiß jetzt gar nicht genau, was alles in früheren Jahren zu DDR-Zeiten war.
0: Das neue Gebäude soll deshalb mehr sein als ein Vereinsheim. Geplant sind ein Bistro, Veranstaltungsräume und Bereiche für den Kleingartenverein.
3: Wir befinden uns hier an der Stelle, wo früher schon ein Gebäude der Kleingartenanlage stand. Und das wurde abgerissen, weil es nicht mehr zeitgemäß war. Und jetzt ersetzen wir es, aber wir fügen noch Funktionen hinzu. Also es wird der Kleingartenverein profitieren mit Versammlungsräumen und Personalbüro und Lagerräumen. Aber es wird gleichzeitig die Möglichkeit geben, dass ein Bistro dort einzieht. Es wird Räume geben, die vermietet werden können. Es wird ein Sheddachartige Konstruktion sein mit 4 Sheddächern. Und davon profitiert der zentrale Raum. Der zentrale Raum in der Mitte, der geteilt werden kann, sodass es, dass man 2 Räume bespielen kann. Und er ist groß verglast, großflächig in beide Richtungen. Er steckt sozusagen durch und man wird den Kontakt haben zum Stadtgrabenteich und man wird den Kontakt haben nach hinten raus zum neu geplanten Spielplatz und Gemeinschaftsgärten. Im Prinzip der Planung der Lager, die hier im nächsten Jahr dann gebaut wird.
0: Nachhaltigkeit spielt beim Bau eine wichtige Rolle. Das Gebäude entsteht größtenteils in Holzständerbauweise und bekommt unter anderem ein Gründach sowie Photovoltaikanlagen.
3: Der ganze Bau ist Holzständerbauweise. Also es ist eine sehr nachhaltige Konstruktion und wird nach außen hin mit einer Lärchenschalung versehen, die natürlich vergraut. Und das wird sich sehr gut, wie wir meinen, in diese Kleingartenanlage einfügen, weil es doch einen relativ leichten, mobilen Charakter behalten wird.
0: Rund 2,67 Millionen Euro kostet der Neubau. Etwa 1,78 Millionen Euro kommen aus Fördermitteln von Bund und Land. Wenn alles nach Plan läuft, soll im Oktober Richtfest gefeiert werden. Im kommenden Sommer könnte das Multifunktionsgebäude fertig sein. Rechtzeitig vor der Landesgartenschau 2028. Autos, Transporter und Handwerkerfahrzeuge rollen durch Köthen. Mit ihrem Corso wollen die Teilnehmer auf die Situation vieler kleiner und mittelständischer Betriebe aufmerksam machen. Organisiert wurde die Aktion von der Familien- und Wirtschaftsinitiative Dessau-Roßlau gemeinsam mit den Handwerkern für den Frieden. Nach Angaben der Initiative belasten steigende Kosten für Energie, Sozialabgaben und den laufenden Betrieb viele Unternehmen.
4: Wir haben uns heute hierher bewegt, um einfach gegen die Politik der Bundesregierung zu demonstrieren. Denn diese Politik schadet unserer Firma, ruiniert uns.

0: Energiekosten sowie Investitionen in Bildung. Außerdem spricht sie sich für mehr diplomatische Lösungen anstelle weiterer Aufrüstungen aus.
1: Wir sind hier, um ein Korso zu machen, um im Prinzip um die Leute aufzuwecken, dass wir im Prinzip durch Köthen fahren und den Leuten sagen, hier gucke bis hierher und nicht weiter. Darum ist eigentlich so ein Korso eigentlich eine gute Sache. Wir haben bisher auch andere Sachen in Aktion gemacht, das Brückenleuchten zum Beispiel oder nur Kundgebung mit einem anschließenden Demolauf. Ich bin auch mit Anmelder in der Montagsdemo, an den Montagsdemos in Köthen. Auch da versuchen wir die Leute wachzurütteln.
0: Wie groß die Beteiligung tatsächlich ausfällt, lässt sich während des Starts nur schwer abschätzen. Die Veranstalter rechnen jedoch mit einer hohen Resonanz.
1: Wir haben 100 Fahrzeuge ungefähr angemeldet. Wir gehen auch davon aus, dass sie kommen. Wir haben eben gerade nochmal auf dem Marktplatz nochmal Werbung gemacht für die Veranstaltung. Ich weiß auch, dass die Köthener Montagsfamilie, also von den Montagsdemos, herkommt. Die sind jetzt in Köthen auf dem Marktplatz und wollen dann auch herkommen. Also ich denke, die 100 werden wir erreichen.
0: Für die Initiatoren ist der Korso nach eigenen Angaben Teil einer ganzen Reihe von Protestaktionen. Sie hoffen, dass sich künftig noch mehr Menschen an Demonstrationen beteiligen und ihre Anliegen öffentlich vertreten.
1: Wichtig ist mir eigentlich, dass die Leute einfach nicht nur wach werden, sondern auch ihren Hintern bewegen, von der Couch hoch bewegen, dass sie einfach auch kommen, herkommen. Also ich kenne ganz viele Leute, die sitzen zu Hause auf ihrer Couch, meckern rum über die Zustände, sagen, das gefällt mir nicht, das gefällt mir nicht. Und das ist Mist. Und es kommt aber trotzdem keiner auf die Straße und tut seine Meinung kund. Und das ist eine ganz wichtige Sache, die uns erst am Herzen liegt, dass wir quasi diese Leute wachrütteln, dass sie sagen, okay, wir kommen hierher.
0: Ob die Forderungen der Initiative politisch Gehör finden, bleibt abzuwarten. Für die Organisatoren steht jedoch fest. Mit dem Fahrzeugkorso wollten sie ein sichtbares Zeichen für die Sorgen vieler Handwerksbetriebe und mittelständischer Unternehmen in der Region setzen.
2: Am kommenden Wochenende steht ein ganz außergewöhnlicher Abend bevor. Der Dessauer Marktplatz wird sich in eine schwungvolle Partyzone verwandeln. Vorab informierten die Veranstalter Thorsten Ziegler und Olaf Bülow am 5. August über das bevorstehende Event und warum man sich keine Sorgen wegen zu lauter Musik mitten in der Innenstadt machen muss.
3: Ja, wir haben im Bauersommerjahr 2026 nach interessanten Formaten geschaut und hatten seit längerem schon die Idee einer solchen Silent Party quasi auf dem Schirm und haben jetzt quasi die Gelegenheit beim Schopfe gepackt und nutzen das Bauersjubiläum in diesem Jahr, um dieses besondere, für Dessau auch sehr spezielle Format nun mal umsetzen zu können hier in der Gartenträume-Lounge.
2: Bei der Silent Party in der Gartenträume-Lounge erfolgt die Musikwiedergabe nicht über große Lautsprecher, sondern über kabellose Kopfhörer. Von außen wirkt die Veranstaltung daher zunächst ruhig. Mit dem Aufsetzen der Kopfhörer befinden sich die Gäste jedoch mittendrin im musikalischen Geschehen.
4: Das ist natürlich eine heiße Kiste, weil das macht richtig viel Spaß. Wer das einmal erlebt hat, der wird davon nicht wieder wegkommen, sondern es geht einfach nur um diese Kopfhörer. Das sind Kopfhörer, die schaltet man über einen bestimmten Schalter ein. Und dann gibt es drei Farbenmöglichkeiten oder Farbmöglichkeiten, wo man umschalten kann. Und dann gibt es auch auf dieser Bühne an der Gartenlounge drei DJs, die auch farblich markiert sind, sodass man selber entscheiden kann, welchen DJ man hören möchte, welche Musikrichtung man hören möchte. Also eigentlich selbsterklärend. Aber das Ganze erzählen wir natürlich an dem Abend nochmal extra. Da gibt es einen Pfand drauf, das heißt 20 Euro einfach mitbringen. Diese 20 Euro bekommt man wieder, wenn man die Kopfhörer abgibt. Und es kann ja sein, dass jemand vielleicht keine Lust hat und sagt, ach, das gefällt mir alles nicht hier heute, ich gebe die Kopfhörer wieder ab, bekomme meine 20 Euro zurück und hat der Nächste die Chance, eben auch die Kopfhörer sich auszuleihen.
2: Da Musikgeschmäcker unterschiedlich sind, erwartet die Besucher ein vielfältiges Musikprogramm mit verschiedenen Künstlern. So findet jeder die passende Musik.
4: Es wird verschiedene Musikrichtungen geben, also 30er, 40er Jahre. Dann wird es in diese ganz neue Musikschiene gehen. Und ich mache so diese Zwischengeschichte, also von 80er, 90er bis 2000er, so dass für jeden was dabei ist.
3: Mag sein, dass es befremdlich aussieht aus der Ferne. Aber schlussendlich kann man sich, wie gesagt, mit diesem Pfand für diese Party entscheiden, kann dann zwischen den Musikformaten wählen und haben da neben der Regionalität auch

0: Wie gesagt, dem Bauhaus Rechnung getragen mit einem Schellackplatten-DJ aus Berlin, mit Stefan Wuthe, der die gute alte Swing-Zeit bedienen wird, werden natürlich auch Salsa, Bachata, karibische Töne haben, werden mit Thorsten Ziegler die Charts bedienen und ganz wichtig, was das Lokalkolorit angeht, mit dem New Kid e.V. DJs haben aus der alten Brauerei, die auch wirklich alle Zielgruppen, alle Gruppen in der Stadt ansprechen. Und mit Raxi Faxli, dem Nachtflugquartett und mit Orlando an den Percussion auch ein buntes Rahmenprogramm begleitend haben.
1: Die Silent Party findet am 8. August in der Gartenträume-Lounge am Dessauer Marktplatz statt. Die Ausgabe der Kopfhörer beginnt ab 18:30 Uhr und die Musik wird um 19 Uhr aufgedreht. Besucher sind herzlich eingeladen, einen abwechslungsreichen Musikabend in besonderer Atmosphäre zu erleben.

0: Schön, dass Sie eingeschaltet haben und damit herzlich willkommen zur letzten Zeitnah-Ausgabe in dieser Woche. Im Zeitraum vom 10. August bis zum 30. Oktober werden im Auftrag des Tiefbauamtes der Stadt Dessau-Roßlau mehrere bislang geschotterte Straßenabschnitte aufgewertet. Betroffen sind die Straßen Helle Eichen, Liebfrauenbreite, am Heideacker, Ankuhn, Forststraße sowie der nördliche Abschnitt der Scheplake. Die Fahrbahnen erhalten eine dauerhafte Oberflächenbefestigung im Bitumtränkungsverfahren. Für die Durchführung der Arbeiten ist eine Vollsperrung der jeweiligen Straßenabschnitte erforderlich. Es wird ausdrücklich darauf hingewiesen, dass die vorbereitenden Fahrbahnen bis zur Bitumentränkung keinesfalls befahren werden dürfen, da dies die Qualität der neuen Oberflächenbefestigung erheblich beeinträchtigt. Würde. Die Bauarbeiten dauern je Straße und Bauabschnitt voraussichtlich 3 bis 7 Werktage. Über die konkreten Bauzeiten werden die Anwohner rechtzeitig durch das beauftragte Bauunternehmen informiert. Radfahrer und Fußgänger werden, soweit möglich, sicher an den Baustellen vorbeigeführt. Die Kreishandwerkerschaft verfolgt derzeit ein spannendes Projekt. Im Jahr 1976 wurde das Bauhaus rekonstruiert und feierlich wiedereröffnet. Dieser Kraftakt konnte nur durch das Engagement zahlreicher Handwerksbetriebe aus der Region erfolgreich umgesetzt werden. Ein Einsatz, der Dessau-Roßlau bis heute prägt. Im Rahmen dieses Projekts suchte die Kreishandwerkerschaft Zeitzeugen, die von ihren Erlebnissen und Erinnerungen an diese besondere Zeit berichten können.
1: Vor 50 Jahren wurde das Bauhaus in Dessau nach seiner Rekonstruktion wieder eröffnet. An der Sanierung waren damals auch die Produktionsgenossenschaften des Handwerks beteiligt. An diese Leistung erinnert die Kreishandwerkerschaft Dessau beim traditionellen Brunnenfest zum Tag des Handwerks am 11. September auf dem Dessauer Marktplatz. Darüber sprach Kreishandwerksmeister Karl Krökel in einem Interview mit uns von Rhein 1 und erklärte, wie die Sanierarbeiten damals liefen.
2: Ja, die verliefen so, dass, sagen wir mal, Dessauer Handwerksbetriebe organisiert in Produktionsgenossenschaft des Handwerks dort die Sanierungsarbeiten gestemmt haben. Das war ein riesiger Kraftakt unter den Bedingungen des Materialmangels. Und diesen Kraftakt wollen wir eigentlich jetzt nicht untergehen lassen und haben, sagen wir mal, Walter Gropius nochmal aufgegriffen, der gesagt hat, das Handwerk ist die absolute Grundlage fürs Bauhaus. Und deshalb diesen Ansatz, diesen wichtigen Ansatz des Handwerkes jetzt nochmal zu dokumentieren, zu Veranstaltungen, und zwar nicht, sagen wir mal, in Festveranstaltungen oder anderen Dingen oder Empfängen, wie das teilweise stattfindet, sondern wir wollen das authentisch, sagen wir mal, auch ein bisschen volksnah. Wir wollen erreichen, dass die Bevölkerung einbezogen wird, damals die Akteure 1976 und vor allen Dingen auch die Handwerker, Architekten, Planer und Helfer und so weiter und so fort. Mussten allerdings feststellen, das war eine wichtige Erkenntnis bei der Erarbeitung der Broschüre, dass eben viele Zeitzeugen unwiederbringlich verloren sind.

0: sind. Das ist recht traurig. Also sie sind einfach verstorben. Und deshalb jetzt dieser Aufruf nochmal nach Zeitzeugen. Wir haben gesagt, jetzt schließen wir das erstmal ab, weil ja das Bodenfest ist bald, die Broschüre soll rauskommen. Aber wir bringen ja jedes Jahr eine Broschüre. Und das Bauhausfest ist ja auch bald vorbei. Aber das Handwerk und die Geschichte leben weiter. Und deshalb dieser Aufruf nach Zeitzeugen, dass das nicht verloren geht, die noch da sind. Oder bei Verstorbenen, sagen wir mal, die Enkelkinder oder die Kinder, dass die noch Bilder haben und so weiter. Und wir wollen dann unmittelbar nach dem Brunnenfest am 11.09. einen Zeitzeugen-Stammtisch einberufen. Da haben wir schon Zusagen, wo wir uns dann in lockerer Atmosphäre treffen und die Dokumente und Bilder und so weiter auch austauschen.
1: Gesucht werden Handwerker, Meister, Planer und Helfer, die an der Bauhausrekonstruktion 1976 oder an späteren Sanierungsarbeiten beteiligt waren. Auch wer Fotos, Dokumente oder Erinnerungen an die damaligen Zeiten besitzt oder Erlebnisse von Eltern oder Großeltern weitergeben möchte, wird gebeten, sich zeitnah bei Karl Krökel zu melden.
0: Wichtig ist, dass die Zeitzeugen, die also an diesem Zeitzeugen-Stammtisch teilnehmen, mit uns Kontakt aufnehmen. Das ist wichtig. Wir wissen, die sind teilweise 85 Jahre alt, sind nicht so bewandert in den Medien, was Mails und so weiter betrifft. Deshalb habe ich mich entschlossen, jeweils montags von 10 bis 12 Uhr telefonisch zur Verfügung zu stehen. Also 0172 5206 137. Vielleicht kann das die Sendung dann noch einblenden und meine Mailadresse, sodass ich dann auch persönlich angesprochen werden kann und auch persönlich zur Verfügung stehe für diese Dinge.
1: Bereits drei Zeitzeugen haben sich schon gemeldet. Beim Brunnenfest im September werden sie von ihren Erinnerungen an die Bauhausrekonstruktion von den damaligen Arbeiten berichten.
0: Ja, wie gesagt, wir bringen drei Zeitzeugen mit, die wir auch würdigen wollen, stellen das nochmal im kleinen Vortrag, 20 Minuten, diesen Kraftakt Reko 76 in den Mittelpunkt. Ohne Handwerk hätte es die Wiedereröffnung des Bauhauses nicht gegeben. Das wollen wir nochmal zeigen, das wollen wir auch hier gegenüber der Bevölkerung erläutern. Die sind alle recht herzlich eingeladen, wie immer gibt es Freibier und ja, und dann zeichnen wir wie in jedem Jahr unsere Werktätigen verdiente aus den Innungen heraus aus und Betriebsjubilare und so weiter. Es wird also wieder ein interessantes Brunnenfest.
1: Die Kreishandwerkerschaft hofft bis zum 11. September noch weitere Zeitzeugen zu finden. Die gesammelten Geschichten sollen zum Tag des Handwerks beim Brunnenfest lebendig werden und ein Stück regionaler Handwerksgeschichte bewahren.
2: Der vordere Sitz im Georgengarten Dessau erhält eine frische Kur. Auf Initiative des Fördervereins Anhaltische Gemäldegalerie und Georgengarten Dessau wird der Innenbereich ab dem 10. August renoviert. Dabei werden Schäden beseitigt, Graffiti entfernt und der Raum neu gestrichen. Die Stadt Dessau-Roßlau übernimmt die Kosten für den Innenanstrich. Zudem soll später eine neue Bank aufgestellt werden, die durch Spenden und das Engagement des ehemaligen Vereinsvorsitzenden Dr. Heinz Richter ermöglicht wurde. Der Förderverein dankt der Stadt und allen Unterstützern für ihren Beitrag zum Erhalt des historischen Kulturerbes. Auch in diesem Jahr hieß es am Schillerplatz in Roßlau wieder: Roßlau rockt für Vielfalt und Toleranz. Bereits zum 10. Mal fand die besondere Kundgebung statt und setzte ein starkes Zeichen für Zusammenhalt und ein respektvolles Miteinander. Die Veranstalter versprachen einen unvergesslichen Tag voller Begegnungen, spannender Gespräche mit Vertretern der Politik, großartiger Musik, gelebter Gemeinschaft und vielen Momenten voller Herz.
1: Ein klares Zeichen für Vielfalt und Toleranz wurde auch in diesem Jahr wieder in Roßlau gesetzt. Am 1. August fand bereits zum 10. Mal die Veranstaltung Roßlau rockt für Vielfalt und Toleranz statt, dieses Jahr unter dem Motto Der Geist von Helsinki. Seit vielen Jahren organisiert die Initiative Buntes Roßlau auf dem Schillerplatz eine Kundgebung mit anschließender Demonstration. Doch bis dahin war es ein weiter Weg.
3: Wir haben heute das 10. Mal Roßlau rockt für Vielfalt und Toleranz. Die ersten Male war es so, dass es uns sogar schwer gefallen ist, Leute zu finden, die hier auftreten.

0: Leute zu finden, die hier eine Rede halten. Und mittlerweile ist es schon seit einigen Jahren so, dass Bands anfragen, ob sie hier spielen dürfen. Unser Rekord war mal eine Band aus Dortmund, die hierher gekommen ist, extra um hier zu spielen. Angemerkt, alles ohne Gage, weil wir hier Benefiz machen. Redner fragen an, ob sie bei uns reden dürfen. Und ich finde schon, dass sich die Veranstaltung hier mittlerweile etabliert hat.
1: Das Anliegen der Veranstalter ist in den vergangenen Jahren aber unverändert geblieben. Sie setzen sich für Demokratie, Vielfalt und ein respektvolles Miteinander ein. Ergänzend zum bunten Musikprogramm präsentierten sich an zahlreichen Informationsständen Initiativen und Vereine aus der Stadt.
0: Na, wichtig ist uns ganz einfach, das ist auch der Grund, warum wir von vielen Ständen, von vielen Parteien Stände haben, dass wir die Demokratie in unserem Land aufleben lassen und dass wir versuchen zu verhindern, dass eine Partei hier regiert, die Freiheit und die Vielfalt und die vielfältigen Möglichkeiten und Menschen, die ihnen nicht gefallen, einfach blockieren möchte. Das widerspricht unserer Grundüberzeugung.
1: Die Vorbereitung und Durchführung der Veranstaltung stellt die Organisatoren jedoch vor immer größere Herausforderungen. Die Initiative Buntes Roßlau kritisiert, nicht genügend Unterstützung durch die Stadt bekommen zu haben.
0: Naja, es ist halt eben, von der Stadt gab es zum Beispiel keine Förderung. Dann gibt es so eine Dinge, zum Beispiel mal diese Hüpfburg da. Die kann man sich als gemeinnütziger Verein von der Stadt Oranienbaum-Wörlitz holen. In Dessau-Roßlau gibt es sowas leider nicht. Hier im Schillerplatz gibt es eigentlich einen Elektranten, der aber leider seit vielen Jahren nicht mehr funktioniert. Da sieht die Stadt aber keinen Bedarf, zum Beispiel das zu reparieren. Wir hatten dieses Jahr das allererste Mal zwei Kooperationsgespräche, wo wir tatsächlich das Gefühl hatten, uns wird versucht, die Sache so schwer wie möglich zu machen. Und deswegen finden wir einfach, dass die Stadt nicht nur uns, sondern Ehrenamt generell einfach viel besser unterstützen könnte und sollte.
1: Umso größer ist der Dank an die zahlreichen Spender sowie an die vielen freiwilligen Unterstützer, die mit ihrem Engagement zum Gelingen der Veranstaltung beigetragen haben. Unterstützung erhielt die Initiative zudem durch eine finanzielle Förderung der Amadeo-Antonio-Stiftung.
0: Wir werden das weiterhin veranstalten. Wir werden alles dran setzen, um das zu tun. Unabhängig von Fördermitteln aus der Stadt. Es gibt dann zur Not auch noch andere Mittel und Wege. Wir haben dieses Jahr auch keine Förderung bekommen. An der Stelle nochmal ganz großes Dank an die Antonio Amadeo Stiftung, die uns hier echt weitergeholfen haben. 6 Wochen vor der Veranstaltung, also Mitte Juni, hatten wir tatsächlich noch keine Gelder. Von daher vielen herzlichen Dank. Und es gibt immer Mittel und Wege. Wir bekommen auch viele Spenden und Unterstützung. Und ich gehe davon aus, dass es Roßlau rockt auch zum 11. und 12. Mal geben wird.
1: Auch im kommenden Jahr soll Roßlau rockt für Vielfalt und Toleranz fortgesetzt werden und weiterhin ein Zeichen für Demokratie, Vielfalt und Toleranz setzen. Trotz aller Herausforderungen bleibt das Engagement der Initiative Buntes Roßlau ungebrochen. Mit der Unterstützung vieler engagierter Menschen soll die Veranstaltung auch künftig ein Ort der Begegnung und des Austauschs bleiben.
2: Das lange Warten hat endlich ein Ende. Die neue Fußballsaison steht vor der Tür. Nicht nur die Profiligen starten wieder in den Spielbetrieb, auch im Semi- und Amateurbereich rollt am kommenden Wochenende wieder der Ball. Im heimischen Schillerpark empfängt der SV Dessau 05 zum Auftakt den SV 1890 Westerhausen. Nach der Vizemeisterschaft in der vergangenen Saison wollen die 05er erneut angreifen und möglicherweise noch einen Schritt weitergehen. Ob das gelingt, wird sich in den kommenden Wochen zeigen. Auch die Landesliga Süd startet wieder in die neue Spielzeit. Der TSV Rot-Weiß Zerbst muss zum Auftakt auswärts ran. Bei der zweiten Mannschaft des SSC Weisenfels wollen die Zerbster direkt ein Zeichen setzen und mit 3 Punkten in die Saison starten. Die Vereine aus der Landesklasse müssen sich dagegen noch etwas gedulden. Der erste Spieltag steht erst

0: in der 35. Kalenderwoche auf dem Programm. Dann greifen auch die 14 Mannschaften aus der Region, darunter der Dessauer SV, Germania 08 Roßlau und weitere Teams, wieder ins Geschehen ein. Damit sind wir am Ende unserer Freitagsausgabe der zeitnahen Nachrichten. Schauen jetzt noch auf das Wetter und auf die Meldungen aus der Region. Am Samstag ab 18 Uhr haben wir dann wie gewohnt unseren Wochenrückblick für Sie im Programm und melden uns am Montag ab 18 Uhr mit den aktuellsten Nachrichten aus Dessau-Roßlau und dem Umland wieder. Bis dahin haben Sie ein schönes Wochenende, machen Sie es gut und auf Wiedersehen.
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1: Am Samstag wird es freundlich und überwiegend sonnig. Im Tagesverlauf ziehen nur vereinzelt Wolken über den Himmel, während die Temperaturen auf bis zu 26 Grad ansteigen. In den Abendstunden bleibt es trocken. Die Temperaturen gehen nachts auf etwa 12 Grad zurück.

0: Ein neues Kapitel für die Kleingartenanlage am Stadtgraben in Lutherstadt-Wittenberg. Mit der Grundsteinlegung hat der Bau eines neuen Multifunktionsgebäudes begonnen. Es soll künftig Treffpunkt für Kleingärtner, Bürger und Besucher werden und eine wichtige Rolle bei der Landesgartenschau 2028 spielen. Mit einer Zeitkapsel in der Bodenplatte wird der Start des Neubaus symbolisch besiegelt. Darin Baupläne, Fotos des alten Vereinsheims und Erinnerungen an die Entwicklung der Anlage.
1: Die Kleingartenanlage hier am Stadtgrabenteich ist eins von zwei Ausstellungsgeländen, die wir zur Gartenschau im Jahr 2028 umgestalten werden. Neben dem Thema Stadt an der Elbe, also der großen Kuhlache, wird das hier der zweite Teil sein, also ein südlicher Bereich der Wallanlagen.
0: Mit dem neuen Multifunktionsgebäude soll die bisher eher geschlossene Kleingartenanlage künftig stärker für Besucher geöffnet werden.
1: Vielleicht muss man noch mal voranstellen, die Kleingartenanlage ist Teil des grünen Wallanlagenrings, also ist Teil der öffentlichen Wallanlagen, hier rings um die Altstadt der Lutherstadt Wittenberg. Es ging von vornherein darum, die weiter aufzuwerten. Und wir haben über einen Stadtratsbeschluss und ein Entwicklungskonzept, was wir gemeinsam mit den Kleingärtnern und mit dem Verein erarbeitet haben, da entsprechend gemeinsam die, ich sag mal, Marschroute, die Richtung erarbeitet und uns auch dann vom Stadtrat beschließen lassen. So, das ist ein gemeinsamer Kommunikationsprozess ist, der sich auch jetzt im Zuge der Baumaßnahmen und dann auch danach natürlich weiter fortsetzen soll und hoffe auch wird, sodass wir da anknüpfen können, wo wir jetzt gut miteinander kommunizieren.
0: Der Kleingartenpark ist allerdings nur einer von zwei großen Schwerpunkten der Landesgartenschau 2028. Parallel laufen auf der anderen Seite der Bundesstraße bereits die Arbeiten an der sogenannten Kuhlache.
1: Dann haben wir natürlich die Kuhlache als große Umbaumaßnahme auf der anderen Seite der Bundesstraße. Da geht es ja einfach darum, aus dieser alten Brachfläche, und das sieht man jetzt ja schon wunderbar, einen neuen Uferpark zu entwickeln. Und da sind wir gerade dabei, die Altablagerung zu entnehmen, eine neue Strukturierung und, ich sag mal, Flächenentwicklung vorzubereiten. Und auch da wird eine neue Rollsportanlage, zwei Spielplätze entstehen, eine ganz neue Parkanlage mit neuen Bepflanzungen, Bäumen, Aufenthalts- und Erholungsräumen und einem neuen Bachlauf, den

0: auch integrieren werden.
1: Zurück am Stadtgrabenteich entsteht mit dem Multifunktionsgebäude künftig das Herzstück des neuen Kleingartenparks. Für den Kleingartenverein bedeutet das zugleich den Abschied von seinem alten Vereinsheim.
2: Das Vereinshaus wurde in den 70er Jahren erbaut von den Vereinsmitgliedern. Wirklich ausschließlich, das waren alles gemeinnützige Arbeitsstunden, ja. Und mit viel Enthusiasmus und Eigeninitiative haben die über mehrere Jahre das gebaut. Es wurde dann auch immer noch erweitert, also am Anfang das Vereinshaus und die Kegelbahn, der große Saal dann, ja. Genau, und wurde über viele, viele Jahre, war das auch ein Kleinod in Wittenberg. Das heißt, der Saal konnte auch vermietet werden oder überhaupt die Räume. Da war der Schachverein drin, da waren Kleintierzüchter drin, Kaninchen, glaube ich. Ich weiß jetzt gar nicht genau, was alles in früheren Jahren zu DDR-Zeiten war.
1: Das neue Gebäude soll deshalb mehr sein als ein Vereinsheim. Geplant sind ein Bistro, Veranstaltungsräume und Bereiche für den Kleingartenverein.
3: Wir befinden uns hier an der Stelle, wo früher schon ein Gebäude der Kleingartenanlage stand. Und das wurde abgerissen, weil es nicht mehr zeitgemäß war. Und jetzt ersetzen wir es, aber wir fügen noch Funktionen hinzu. Also es wird der Kleingartenverein profitieren mit Versammlungsräumen und Personalbüro und Lagerräumen. Aber es wird gleichzeitig die Möglichkeit geben, dass ein Bistro dort einzieht. Es wird Räume geben, die vermietet werden können. Es wird eine Sheddach-artige Konstruktion sein mit 4 Sheddächern. Und davon profitiert der zentrale Raum. Der zentrale Raum in der Mitte, der geteilt werden kann, sodass es, dass man 2 Räume bespielen kann. Und er ist groß verglast, großflächig in beide Richtungen. Er steckt sozusagen durch und man wird den Kontakt haben zum Stadtgrabenteich und man wird den Kontakt haben nach hinten raus zum neu geplanten Spielplatz und Gemeinschaftsgärten. Im Prinzip der Planung der Lager, die hier im nächsten Jahr dann gebaut wird.
1: Nachhaltigkeit spielt beim Bau eine wichtige Rolle. Das Gebäude entsteht größtenteils in Holzständerbauweise und bekommt unter anderem ein Gründach sowie Photovoltaikanlagen.
3: Der ganze Bau ist Holzständerbauweise. Also es ist eine sehr nachhaltige Konstruktion und wird nach außen hin mit einer Lärchenschalung versehen, die natürlich vergraut. Und das wird sich sehr gut, wie wir meinen, in diese Kleingartenanlage einfügen, weil es doch einen relativ leichten mobilen Charakter behalten wird.
1: Rund 2,67 Millionen Euro kostet der Neubau. Etwa 1,78 Millionen Euro kommen aus Fördermitteln von Bund und Land. Wenn alles nach Plan läuft, soll im Oktober Richtfest gefeiert werden. Im kommenden Sommer könnte das Multifunktionsgebäude fertig sein. Rechtzeitig vor der Landesgartenschau 2028. Autos, Transporter und Handwerkerfahrzeuge rollen durch Köthen. Mit ihrem Corso wollen die Teilnehmer auf die Situation vieler kleiner und mittelständischer Betriebe aufmerksam machen. Organisiert wurde die Aktion von der Familien- und Wirtschaftsinitiative Dessau-Roßlau gemeinsam mit den Handwerkern für den Frieden. Nach Angaben der Initiative belasten steigende Kosten für Energie, Sozialabgaben und den laufenden Betrieb viele Unternehmen.
4: Wir haben uns heute hierher bewegt, um einfach gegen die Politik der Bundesregierung zu demonstrieren. Denn diese Politik schadet unserer Firma, ruiniert unsere Firmen. Und zieht auch den Leuten das Geld aus der Tasche. Fangen wir bei den Spritpreisen an. Die Spritpreise, wissen wir alle, 70% sind Steuern, die auf den Spritpreisen sind. Dann geht es weiter mit den Krankenkassen, die Krankenkassenbeiträge, die erhöht werden. Mehr Kosten, weniger Leistung. Rente mit 70, das Ehegattensplitting, da könnte ich jetzt weiter fortführen. Genau deswegen sind wir eigentlich hier heute.
1: Mit dem Corso wollen die Organisatoren nach eigenen Angaben Aufmerksamkeit schaffen. Die Fahrzeuge führen durch die Stadt und sollen möglichst viele Menschen erreichen. Die Initiative fordert unter anderem steuerliche Entlastungen für kleine und mittelständische Unternehmen, stabile Energiekosten sowie Investitionen in Bildung. Außerdem spricht sie sich für mehr diplomatische Lösungen anstelle weiterer Aufrüstungen aus.
4: Wir sind heute hier, um ein Korso zu machen, im Prinzip um die Leute aufzuwecken, dass wir im Prinzip durch Köthen fahren und den Leuten sagen, hier gucke bis hierher und nicht weiter. Darum ist eigentlich so ein Korso eigentlich eine gute Sache. Wir haben bisher auch andere Sachen in Aktion gemacht, das Brückenleuchten zum Beispiel oder nur Kundgebungen mit einem anschließenden Demolauf. Ich bin auch mit Anmelder in der Montagsdemo, an den Montagsdemos in Köthen. Auch da versuchen wir die Leute wachzurütteln.
1: Wie groß die Beteiligung tatsächlich ausfällt, lässt sich während des Starts nur schwer abschätzen. Die Veranstalter rechnen jedoch mit einer hohen Resonanz.
4: Wir haben 100 Fahrzeuge ungefähr angemeldet. Wir gehen auch davon aus, dass sie kommen. Wir haben eben gerade nochmal auf dem Marktplatz nochmal Werbung gemacht für die Veranstaltung. Ich weiß auch, dass die Köthener Montagsfamilie, also von den Montagsdemos, herkommt. Die sind jetzt in Köthen auf dem Marktplatz und wollen dann auch herkommen. Also ich denke, die 100 werden wir erreichen.
1: Für die Initiatoren ist der Korso nach eigenen Angaben Teil einer ganzen Reihe von Protestaktionen. Sie hoffen, dass sich künftig noch mehr Menschen an Demonstrationen beteiligen und ihre Anliegen öffentlich vertreten.
4: Wichtig ist mir eigentlich, dass die Leute einfach nicht nur wach werden, sondern auch ihren Hintern bewegen, von der Couch hoch bewegen, dass sie einfach auch kommen, herkommen. Also ich kenne ganz viele Leute, die sitzen zu Hause auf ihrer Couch, meckern rum über die Zustände, sagen, das gefällt mir nicht, das gefällt mir nicht. Und das ist Mist. Und es kommt aber trotzdem keiner auf die Straße und tut seine Meinung kund. Und das ist eine ganz wichtige Sache, die uns erst am Herzen liegt, dass wir quasi diese Leute wachrütteln, dass sie sagen, okay, wir kommen hierher.
1: Ob die Forderungen der Initiative politisch Gehör finden, bleibt abzuwarten. Für die Organisatoren steht jedoch fest. Mit dem Fahrzeugkorso wollten sie ein sichtbares Zeichen für die Sorgen vieler Handwerksbetriebe und mittelständischer Unternehmen in der Region setzen.
0: Am kommenden Wochenende steht ein ganz außergewöhnlicher Abend bevor. Der Dessauer Marktplatz wird sich in eine schwungvolle Partyzone verwandeln. Vorab informierten die Veranstalter Thorsten Ziegler und Olaf Bülow am 5. August über das bevorstehende Event und warum man sich keine Sorgen wegen zu lauter Musik mitten in der Innenstadt machen muss.
5: Ja, wir haben im Bauersommerjahr 2026 nach interessanten Formaten geschaut und hatten seit längerem schon die Idee einer solchen Silent Party quasi auf dem Schirm und haben jetzt quasi die Gelegenheit beim Schopfe gepackt und nutzen das Bauersjubiläum in diesem Jahr, um dieses besondere, für das auch sehr spezielle Format nun mal umsetzen zu können hier in der Gartenträume-Lounge.
0: Bei der Silent Party in der Gartenträume-Lounge erfolgt die Musikwiedergabe nicht über große Lautsprecher, sondern über kabellose Kopfhörer. Von außen wirkt die Veranstaltung daher zunächst ruhig. Mit dem Aufsetzen der Kopfhörer befinden sich die Gäste jedoch mittendrin im musikalischen Geschehen.
6: Das ist natürlich eine heiße Kiste, weil das macht richtig viel Spaß. Wer das einmal erlebt hat, der wird davon nicht wieder wegkommen, sondern es geht einfach nur um diese Kopfhörer. Das sind Kopfhörer, die schaltet man über einen bestimmten Schalter ein. Und dann gibt es drei Farbenmöglichkeiten oder Farbmöglichkeiten, wo man umschalten kann. Und dann gibt es auch auf dieser Bühne in der Gartenlounge drei DJs, die auch farblich markiert sind, sodass man selber entscheiden kann, welchen DJ man hören möchte, welche Musikrichtung man hören möchte. Also eigentlich selbsterklärend. Aber das Ganze erzählen wir natürlich an dem Abend nochmal extra. Da gibt es einen Pfand drauf, das heißt 20 Euro einfach mitbringen. Diese 20 Euro bekommt man wieder, wenn man die Kopfhörer abgibt. Und es kann ja sein, dass jemand vielleicht keine Lust hat und sagt, ach, das gefällt mir alles nicht hier heute, ich gebe die Kopfhörer wieder ab, bekomme meine 20 Euro zurück und hat der Nächste die Chance, eben auch die Kopfhörer sich auszuleihen.
0: Da Musikgeschmäcker unterschiedlich sind, erwartet die Besucher ein vielfältiges Musikprogramm mit verschiedenen Künstlern. So findet jeder die passende Musik.
6: Es wird verschiedene Musikrichtungen geben, also 30er, 40er Jahre. Dann wird es in diese ganz neue Musikschiene gehen. Und ich mache so diese Zwischengeschichte, also von 80er, 90er bis 2000er, so dass für jeden was dabei ist.
5: Mag sein, dass es befremdlich aussieht aus der Ferne, Aber schlussendlich kann man sich, wie gesagt, mit diesem Pfand für diese Party entscheiden, kann dann zwischen den Musikformaten wählen und haben da neben der Regionalität auch, wie gesagt, dem Bauhaus Rechnung getragen mit einem Schellackplatten-DJ aus Berlin, mit Stefan Wuthe, der die gute alte Swing-Zeit bedienen wird. Wir werden natürlich auch Salsa, Bachata, karibische Töne haben, werden mit Thorsten Ziegler die Charts bedienen und ganz wichtig, was das Lokalkolorit angeht, mit dem New Kid e.V. DJs haben aus der alten Brauerei, die auch wirklich alle Zielgruppen, alle Gruppen in der Stadt ansprechen und mit Raxi Faxli, dem Nachtflugquartett und mit Orlando an den Percussion auch ein buntes Rahmenprogramm begleitend haben.
0: Die Silent Party findet am 8. August in der Gartenträume-Lounge am Dessauer Marktplatz statt. Die Ausgabe der Kopfhörer beginnt ab 18.30 Uhr und die Musik wird um 19 Uhr aufgedreht. Besucher sind herzlich eingeladen, einen abwechslungsreichen Musikabend in besonderer Atmosphäre zu erleben.

0: Schön, dass Sie eingeschaltet haben und damit herzlich willkommen zur letzten Zeitnah-Ausgabe in dieser Woche. Im Zeitraum vom 10. August bis zum 30. Oktober werden im Auftrag des Tiefbauamtes der Stadt Dessau-Roßlau mehrere bislang geschotterte Straßenabschnitte aufgewertet. Betroffen sind die Straßen Helle Eichen, Liebfrauenbreite, am Heideacker, Ankuhn, Forststraße sowie der nördliche Abschnitt der Scheplake. Die Fahrbahnen erhalten eine dauerhafte Oberflächenbefestigung im Bitumtränkungsverfahren. Für die Durchführung der Arbeiten ist eine Vollsperrung der jeweiligen Straßenabschnitte erforderlich. Es wird ausdrücklich darauf hingewiesen, dass die vorbereitenden Fahrbahnen bis zur Bitumentränkung keinesfalls befahren werden dürfen, da dies die Qualität der neuen Oberflächenbefestigung erheblich beeinträchtigen würde. Die Bauarbeiten dauern je Straße und Bauabschnitt voraussichtlich 3 bis 7 Werktage. Über die konkreten Bauzeiten werden die Anwohner rechtzeitig durch das beauftragte Bauunternehmen informiert. Radfahrer und Fußgänger werden, soweit möglich, sicher an den Baustellen vorbeigeführt. Die Kreishandwerkerschaft verfolgt derzeit ein spannendes Projekt. Im Jahr 1976 wurde das Bauhaus rekonstruiert und feierlich wiedereröffnet. Dieser Kraftakt konnte nur durch das Engagement zahlreicher Handwerksbetriebe aus der Region erfolgreich umgesetzt werden. Ein Einsatz, der Dessau-Roßlau bis heute prägt. Im Rahmen dieses Projekts suchte die Kreishandwerkerschaft Zeitzeugen, die von ihren Erlebnissen und Erinnerungen an diese besondere Zeit berichten können.
1: Vor 50 Jahren wurde das Bauhaus in Dessau nach seiner Rekonstruktion wieder eröffnet. An der Sanierung waren damals auch die Produktionsgenossenschaften des Handwerks beteiligt. An diese Leistung erinnert die Kreishandwerkerschaft Dessau beim traditionellen Brunnenfest zum Tag des Handwerks am 11. September auf dem Dessauer Marktplatz. Darüber sprach Kreishandwerksmeister Karl Krökel in einem Interview mit uns von Rhein 1 und erklärte, wie die Sanierarbeiten damals liefen.
2: Ja, die verliefen so, dass, sagen wir mal, Dessauer Handwerksbetriebe organisiert in Produktionsgenossenschaft des Handwerks dort die Sanierungsarbeiten gestemmt haben. Das war ein riesiger Kraftakt unter den Bedingungen des Materialmangels. Und diesen Kraftakt wollen wir eigentlich jetzt nicht untergehen lassen und haben, sagen wir mal, Walter Gropius nochmal aufgegriffen, der gesagt hat, das Handwerk ist die absolute Grundlage fürs Bauhaus. Und deshalb diesen Ansatz, diesen wichtigen Ansatz des Handwerkes jetzt nochmal zu dokumentieren, zu Veranstaltungen, und zwar nicht, sagen wir mal, in Festveranstaltungen oder anderen Dingen oder Empfängen, wie das teilweise stattfindet, sondern wir wollen das authentisch, sagen wir mal, auch ein bisschen volksnah. Wir wollen erreichen, dass die Bevölkerung einbezogen wird, damals die Akteure 1976 und vor allen Dingen auch die Handwerker, Architekten, Planer und Helfer und so weiter und so fort. Mussten allerdings feststellen, das war eine wichtige Erkenntnis bei der Erarbeitung der Broschüre, dass eben viele Zeitzeugen unwiederbringlich verloren sind. Das ist recht traurig, also sind einfach verstorben. Und deshalb jetzt dieser Aufruf nochmal nach Zeitzeugen. Wir haben gesagt, jetzt schließen wir das erstmal ab, weil ja das Brunnenfest ist bald, die Broschüre soll rauskommen. Aber wir bringen ja jedes Jahr eine Broschüre und das Bauhausfest ist ja auch bald vorbei, aber das Handwerk und die Geschichte leben weiter und deshalb dieser Aufruf nach Zeitzeugen, dass das nicht verloren geht, die noch da sind, oder bei Verstorbenen, sagen wir mal, die Enkelkinder oder die Kinder, dass die noch Bilder haben und so weiter. Und wir wollen dann unmittelbar nach dem Brunnenfest am 11.09. einen Zeitzeugenstammtisch einberufen, da haben wir schon Zusagen, wo wir uns dann in lockerer Atmosphäre treffen und die Dokumente und Bilder und so weiter auch austauschen.
1: Gesucht werden Handwerker, Meister, Planer und Helfer, die an der Bauhausrekonstruktion 1976 oder an späteren Sanierungsarbeiten beteiligt waren. Auch wer Fotos, Dokumente oder Erinnerungen an die damaligen Zeiten besitzt oder Erlebnisse von Eltern oder Großeltern weitergeben möchte, wird gebeten, sich zeitnah bei Karl Krökel zu melden.
2: Wichtig ist, dass die Zeitzeugen, die also an diesem Zeitzeugenstammtisch teilnehmen, mit uns Kontakt aufnehmen. Das ist wichtig. Wir wissen, die sind teilweise 85 Jahre alt, sind nicht so bewandert in den Medien, was Mails und so weiter betrifft. Deshalb habe ich mich entschlossen, jeweils montags von 10 bis 12 Uhr telefonisch zur Verfügung zu stehen, also 0172 5206 137. Vielleicht kann das die Sendung dann noch einblenden und meine Mailadresse, sodass ich dann auch persönlich angesprochen werden kann und auch persönlich zur Verfügung stehe für diese Dinge.
1: Bereits 3 Zeitzeugen haben sich schon gemeldet. Beim Brunnenfest im September werden sie von ihren Erinnerungen an die Bauhausrekonstruktion von den damaligen Arbeiten berichten.
2: Ja, wir, wie gesagt, wir bringen 3 Zeitzeugen mit, die wir auch würdigen wollen, stellen das nochmal im kleinen Vortrag, 20 Minuten, diesen Kraftakt Reko 76 in den Mittelpunkt. Ohne Handwerk hätte es die Wiedereröffnung des Bauhauses nicht gegeben. Das wollen wir nochmal zeigen, das wollen wir auch hier in der Bevölkerung erläutern. Die sind alle recht herzlich eingeladen, wie immer gibt es Freibier. Und ja, und dann zeichnen wir, wie in jedem Jahr, unsere Werktätigen verdiente aus den Innungen heraus aus und Betriebsjubilare und so weiter. Es wird also wieder ein interessantes Brunnenfest.
1: Die Kreishandwerkerschaft hofft bis zum 11. September noch weitere Zeitzeugen zu finden. Die gesammelten Geschichten sollen zum Tag des Handwerks beim Brunnenfest lebendig werden und ein Stück regionaler Handwerksgeschichte bewahren.
0: Der vordere Sitz im Georgengarten Dessau erhält eine frische Kur. Auf Initiative des Fördervereins Anhaltische Gemäldegalerie und Georgengarten Dessau wird der Innenbereich ab dem 10. August renoviert. Dabei werden Schäden beseitigt, Graffiti entfernt und der Raum neu gestrichen. Die Stadt Dessau-Roßlau übernimmt die Kosten für den Innenanstrich. Zudem soll später eine neue Bank aufgestellt werden, die durch Spenden und das Engagement des ehemaligen Vereinsvorsitzenden Dr. Heinz Richter ermöglicht wurde. Der Förderverein dankt der Stadt und allen Unterstützern für ihren Beitrag zum Erhalt des historischen Kulturerbes. Auch in diesem Jahr hieß es am Schillerplatz in Roßlau wieder: Roßlau rockt für Vielfalt und Toleranz. Bereits zum 10. Mal fand die besondere Kundgebung statt und setzte ein starkes Zeichen für Zusammenhalt und ein respektvolles Miteinander. Die Veranstalter versprachen einen unvergesslichen Tag voller Begegnungen, spannender Gespräche mit Vertretern der Politik, großartiger Musik, gelebter Gemeinschaft und vielen Momenten voller Herz.
1: Ein klares Zeichen für Vielfalt und Toleranz wurde auch in diesem Jahr wieder in Roßlau gesetzt. Am 1. August fand bereits zum 10. Mal die Veranstaltung Roßlau rockt für Vielfalt und Toleranz statt, dieses Jahr unter dem Motto Der Geist von Helsinki. Seit vielen Jahren organisiert die Initiative Buntes Roßlau auf dem Schillerplatz eine Kundgebung mit anschließender Demonstration. Doch bis dahin war es ein weiter Weg.
3: Wir haben heute das 10. Mal Roßlau rockt für Vielfalt und Toleranz. Die ersten Male war es so, dass es uns sogar schwer gefallen ist, Leute zu finden, die hier auftreten, Leute zu finden, die hier eine Rede halten. Und mittlerweile ist es schon seit einigen Jahren so, dass Bands anfragen, ob sie hier spielen dürfen. Unser Rekord war mal eine Band aus Dortmund, die hierher gekommen ist, extra um hier zu spielen. Angemerkt, alles ohne Gage, weil wir hier Benefiz machen. Redner fragen an, ob sie bei uns reden dürfen. Und ich finde schon, dass sich die Veranstaltung hier mittlerweile etabliert hat.
1: Das Anliegen der Veranstalter ist in den vergangenen Jahren aber unverändert geblieben. Sie setzen sich für Demokratie, Vielfalt und ein respektvolles Miteinander ein. Ergänzend zum bunten Musikprogramm präsentierten sich an zahlreichen Informationsständen Initiativen und Vereine aus der Stadt.
3: Na, wichtig ist uns ganz einfach, das ist auch der Grund, warum wir von vielen Ständen, von vielen Parteien Stände haben, dass wir die Demokratie in unserem Land aufleben lassen und dass wir versuchen zu verhindern, dass eine Partei hier regiert, die die Freiheit und die Vielfalt und die vielfältigen Möglichkeiten und Menschen, die ihnen nicht gefallen, einfach blockieren möchte. Das widerspricht unserer Grundüberzeugung.
1: Die Vorbereitung und Durchführung der Veranstaltung stellt die Organisatoren jedoch vor immer größere Herausforderungen. Die Initiative Buntes Roßlau kritisiert, nicht genügend Unterstützung durch die Stadt bekommen zu haben.
3: Naja, es ist halt eben, von der Stadt gab es zum Beispiel keine Förderung. Dann gibt es so eine Dinge, zum Beispiel mal diese Hüpfburg da. Die kann man sich als gemeinnütziger Verein von der Stadt Oranienbaum-Wörlitz holen. In Dessau-Roßlau gibt es sowas leider nicht. Hier im Schillerplatz gibt es eigentlich einen Elektranten, der aber leider seit vielen Jahren nicht mehr funktioniert. Da sieht die Stadt aber keinen Bedarf, zum Beispiel das zu reparieren. Wir hatten dieses Jahr das allererste Mal zwei Kooperationsgespräche, wo wir tatsächlich das Gefühl hatten, uns wird versucht, die Sache so schwer wie möglich zu machen. Und deswegen finden wir einfach, dass die Stadt nicht nur uns, sondern Ehrenamt generell einfach viel besser unterstützen könnte und sollte.
1: Umso größer ist der Dank an die zahlreichen Spender sowie an die vielen freiwilligen Unterstützer, die mit ihrem Engagement zum Gelingen der Veranstaltung beigetragen haben. Unterstützung erhielt die Initiative zudem durch eine finanzielle Förderung der Amadeo-Antonio-Stiftung.
3: Wir werden das weiterhin veranstalten. Wir werden alles dran setzen, um das zu tun. Unabhängig von Fördermitteln aus der Stadt. Es gibt dann zur Not auch noch andere Mittel und Wege. Wir haben dieses Jahr auch keine Förderung bekommen. An der Stelle nochmal ganz großes Dank an die Antonio Amadeo Stiftung, die uns hier echt weitergeholfen haben. 6 Wochen vor der Veranstaltung, also Mitte Juni, hatten wir tatsächlich noch keine Gelder. Von daher vielen herzlichen Dank. Und es gibt immer Mittel und Wege. Wir bekommen auch viele Spenden und Unterstützung. Und ich gehe davon aus, dass es Roßlau rockt auch zum 11. und 12. Mal geben wird.
1: Auch im kommenden Jahr soll Roßlau rockt für Vielfalt und Toleranz fortgesetzt werden und weiterhin ein Zeichen für Demokratie, Vielfalt und Toleranz setzen. Trotz aller Herausforderungen bleibt das Engagement der Initiative Buntes Roßlau ungebrochen. Mit der Unterstützung vieler engagierter Menschen soll die Veranstaltung auch künftig ein Ort der Begegnung und des Austauschs bleiben.
0: Das lange Warten hat endlich ein Ende. Die neue Fußballsaison steht vor der Tür. Nicht nur die Profiligen starten wieder in den Spielbetrieb, auch im Semi- und Amateurbereich rollt am kommenden Wochenende wieder der Ball. Im heimischen Schillerpark empfängt der SV Dessau 05 zum Auftakt den SV 1890 Westerhausen. Nach der Vizemeisterschaft in der vergangenen Saison wollen die 05er erneut angreifen und möglicherweise noch einen Schritt weiter gehen. Ob das gelingt, wird sich in den kommenden Wochen zeigen. Auch die Landesliga Süd startet wieder in die neue Spielzeit. Der TSV Rot-Weiß Zerbst muss zum Auftakt auswärts ran. Bei der zweiten Mannschaft des SSC Weißenfels wollen die Zerbster direkt ein Zeichen setzen und mit 3 Punkten in die Saison starten. Die Vereine aus der Landesklasse müssen sich dagegen noch etwas gedulden. Der erste Spieltag steht erst in der 35. Kalenderwoche auf dem Programm. Dann greifen auch die 14 Mannschaften aus der Region, darunter der Dessauer SV, Germania 08 Roßlau und weitere Teams, wieder ins Geschehen ein. Damit sind wir am Ende unserer Freitagsausgabe der zeitnahen Nachrichten. Schauen jetzt noch auf das Wetter und auf die Meldungen aus der Region. Am Samstag ab 18 Uhr haben wir dann wie gewohnt unseren Wochenrückblick für Sie im Programm und melden uns am Montag ab 18 Uhr mit den aktuellsten Nachrichten aus Dessau-Roßlau und dem Umland wieder. Bis dahin haben Sie ein schönes Wochenende, machen Sie es gut und auf Wiedersehen.
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1: Am Samstag wird es freundlich und überwiegend sonnig. Im Tagesverlauf ziehen nur vereinzelt Wolken über den Himmel, während die Temperaturen auf bis zu 26 Grad ansteigen. In den Abendstunden bleibt es trocken. Die Temperaturen gehen nachts auf etwa 12 Grad zurück.

0: Ein neues Kapitel für die Kleingartenanlage am Stadtgraben in Lutherstadt-Wittenberg. Mit der Grundsteinlegung hat der Bau eines neuen Multifunktionsgebäudes begonnen. Es soll künftig Treffpunkt für Kleingärtner, Bürger und Besucher werden und eine wichtige Rolle bei der Landesgartenschau 2028 spielen. Mit einer Zeitkapsel in der Bodenplatte wird der Start des Neubaus symbolisch besiegelt. Darin Baupläne, Fotos des alten Vereinsheims und Erinnerungen an die Entwicklung der Anlage.
1: Die Kleingartenanlage hier am Stadtgrabenteich ist eins von zwei Ausstellungsgeländen, die wir zur Gartenschau im Jahr 2028 umgestalten werden. Neben dem Thema Stadt an der Elbe, also der großen Kuhlache, wird das hier der zweite Teil sein, also ein südlicher Bereich der Wallanlagen.
0: Mit dem neuen Multifunktionsgebäude soll die bisher eher geschlossene Kleingartenanlage künftig stärker für Besucher geöffnet werden.
1: Vielleicht muss man noch mal voranstellen, die Kleingartenanlage ist Teil des grünen Wallanlagenrings, also ist Teil der öffentlichen Wallanlagen, hier rings um die Altstadt der Lutherstadt Wittenberg. Es ging von vornherein darum, die weiter aufzuwerten. Und wir haben über einen Stadtratsbeschluss und ein Entwicklungskonzept, was wir gemeinsam mit den Kleingärtnern und mit dem Verein erarbeitet haben, da entsprechend gemeinsam die, ich sag mal, Marschroute, die Richtung erarbeitet und uns auch dann vom Stadtrat beschließen lassen, sodass es ein gemeinsamer Kommunikationsprozess ist, der sich auch jetzt im Zuge der Baumaßnahmen und dann auch danach natürlich weiter fortsetzen soll und hoffe auch wird, sodass wir da anknüpfen können, wo wir jetzt gut miteinander kommunizieren.
0: Der Kleingartenpark ist allerdings nur einer von zwei großen Schwerpunkten der Landesgartenschau 2028. Parallel laufen auf der anderen Seite der Bundesstraße bereits die Arbeiten an der sogenannten Kuhlache.
1: Dann haben wir natürlich die Kuhlache als große Umbaumaßnahme auf der anderen Seite der Bundesstraße. Da geht es ja einfach darum, aus dieser alten Brachfläche, und das sieht man jetzt ja schon wunderbar, einen neuen Uferpark zu entwickeln. Und da sind wir gerade dabei, die Altablagerung zu entnehmen, eine neue Strukturierung und, ich sag mal, Flächenentwicklung vorzubereiten. Und auch da wird eine neue Rollsportanlage, zwei Spielplätze entstehen, eine ganz neue Parkanlage mit neuen Bepflanzungen, Bäumen, Aufenthalts- und Erholungsräumen und einem neuen Bachlauf, den wir

0: auch integrieren werden.
1: Zurück am Stadtgrabenteich entsteht mit dem Multifunktionsgebäude künftig das Herzstück des neuen Kleingartenparks. Für den Kleingartenverein bedeutet das zugleich den Abschied von seinem alten Vereinsheim.
2: Das Vereinshaus wurde in den 70er Jahren erbaut von den Vereinsmitgliedern. Wirklich ausschließlich, das waren alles gemeinnützige Arbeitsstunden, ja. Und mit viel Enthusiasmus und Eigeninitiative haben die über mehrere Jahre das gebaut. Es wurde dann auch immer noch erweitert, also am Anfang das Vereinshaus und die Kegelbahn, der große Saal dann, ja. Genau, und wurde über viele, viele Jahre, war das auch ein Kleinod in Wittenberg. Das heißt, der Saal konnte auch vermietet werden oder überhaupt die Räume. Da war der Schachverein drin, da waren Kleintierzüchter drin, Kaninchen, glaube ich. Ich weiß jetzt gar nicht genau, was alles in früheren Jahren zu DDR-Zeiten war.
1: Das neue Gebäude soll deshalb mehr sein als ein Vereinsheim. Geplant sind ein Bistro, Veranstaltungsräume und Bereiche für den Kleingartenverein.
3: Wir befinden uns hier an der Stelle, wo früher schon ein Gebäude der Kleingartenanlage stand. Und das wurde abgerissen, weil es nicht mehr zeitgemäß war. Und jetzt ersetzen wir es, aber wir fügen noch Funktionen hinzu. Also es wird der Kleingartenverein profitieren mit Versammlungsräumen und Personalbüro und Lagerräumen. Aber es wird gleichzeitig die Möglichkeit geben, dass ein Bistro dort einzieht. Es wird Räume geben, die vermietet werden können. Es wird ein Sheddachartige Konstruktion sein mit 4 Sheddächern. Und davon profitiert der zentrale Raum. Der zentrale Raum in der Mitte, der geteilt werden kann, sodass es, dass man 2 Räume bespielen kann. Und er ist groß verglast, großflächig in beide Richtungen. Er steckt sozusagen durch und man wird den Kontakt haben zum Stadtgrabenteich und man wird den Kontakt haben nach hinten raus zum neu geplanten Spielplatz und Gemeinschaftsgärten. Im Prinzip der Planung der Lager, die hier im nächsten Jahr dann gebaut wird.
1: Nachhaltigkeit spielt beim Bau eine wichtige Rolle. Das Gebäude entsteht größtenteils in Holzständerbauweise und bekommt unter anderem ein Gründach sowie Photovoltaikanlagen.
3: Der ganze Bau ist Holzständerbauweise. Also es ist eine sehr nachhaltige Konstruktion und wird nach außen hin mit einer Lärchenschalung versehen, die natürlich vergraut. Und das wird sich sehr gut, wie wir meinen, in diese Kleingartenanlage einfügen, weil es doch einen relativ leichten mobilen Charakter behalten wird.
1: Rund 2,67 Millionen Euro kostet der Neubau. Etwa 1,78 Millionen Euro kommen aus Fördermitteln von Bund und Land. Wenn alles nach Plan läuft, soll im Oktober Richtfest gefeiert werden. Im kommenden Sommer könnte das Multifunktionsgebäude fertig sein. Rechtzeitig vor der Landesgartenschau 2028. Autos, Transporter und Handwerkerfahrzeuge rollen durch Köthen. Mit ihrem Kurso wollen die Teilnehmer auf die Situation vieler kleiner und mittelständischer Betriebe aufmerksam machen. Organisiert wurde die Aktion von der Familien- und Wirtschaftsinitiative Dessau-Roßlau gemeinsam mit den Handwerkern für den Frieden. Nach Angaben der Initiative belasten steigende Kosten für Energie, Sozialabgaben und den laufenden Betrieb viele Unternehmen.
4: Wir haben uns heute hierher bewegt, um einfach gegen die Politik der Bundesregierung zu demonstrieren. Denn diese Politik schadet unserer Firma, ruiniert unsere Firmen. Und zieht auch den Leuten das Geld aus der Tasche. Fangen wir bei den Spritpreisen an. Die Spritpreise, wissen wir alle, 70% sind Steuern, die auf den Spritpreisen sind. Dann geht es weiter mit den Krankenkassen, die Krankenkassenbeiträge, die erhöht werden. Mehr Kosten, weniger Leistung. Rente mit 70, das Ehegattensplitting, da könnte ich jetzt weiter fortführen. Genau deswegen sind wir eigentlich hier heute.
1: Mit dem Kurso wollen die Organisatoren nach eigenen Angaben Aufmerksamkeit schaffen. Die Fahrzeuge führen durch die Stadt und sollen möglichst viele Menschen erreichen. Die Initiative fordert unter anderem steuerliche Entlastungen für kleine und mittelständische Unternehmen, stabile

0: Veranstalter rechnen jedoch mit einer hohen Resonanz.
1: Wir haben 100 Fahrzeuge ungefähr angemeldet. Wir gehen auch davon aus, dass sie kommen. Wir haben eben gerade nochmal auf dem Marktplatz nochmal Werbung gemacht für die Veranstaltung. Ich weiß auch, dass die zu Köthener Montagsfamilie, also von den Montagsdemos, herkommt. Die sind jetzt in Köthen auf dem Marktplatz und wollen dann auch herkommen. Also ich denke, die 100 werden wir erreichen.
0: Für die Initiatoren ist der Corso nach eigenen Angaben Teil einer ganzen Reihe von Protestaktionen. Sie hoffen, dass sich künftig noch mehr Menschen an Demonstrationen beteiligen und ihre Anliegen öffentlich vertreten.
1: Wichtig ist mir eigentlich, dass die Leute einfach nicht nur wach werden, sondern auch ihren Hintern bewegen, von der Couch hoch bewegen, dass sie einfach auch kommen, herkommen. Also ich kenne ganz viele Leute, die sitzen zu Hause auf ihrer Couch, meckern rum über die Zustände, sagen, das gefällt mir nicht, das gefällt mir nicht und das ist Mist. Und es kommt aber trotzdem keiner auf die Straße und zu seiner Meinung kund. Und das ist eine ganz wichtige Sache, die uns erst am Herzen liegt, dass wir quasi diese Leute wachrütteln, dass sie sagen, okay, wir kommen hierher.
0: Ob die Forderungen der Initiative politisch Gehör finden, bleibt abzuwarten. Für die Organisatoren steht jedoch fest, mit dem Fahrzeugkorso wollten sie ein sichtbares Zeichen für die Sorgen vieler Handwerksbetriebe und mittelständischer Unternehmen in der Region setzen.
2: Am kommenden Wochenende steht ein ganz außergewöhnlicher Abend bevor. Der Dessauer Marktplatz wird sich in eine schwungvolle Partyzone verwandeln. Vorab informierten die Veranstalter Thorsten Ziegler und Olaf Bülow am 5. August über das bevorstehende Event und warum man sich keine Sorgen wegen zu lauter Musik mitten in der Innenstadt machen muss.
3: Ja, wir haben im Bauersommerjahr 2026 nach interessanten Formaten geschaut und hatten seit längerem schon die Idee einer solchen Silent Party quasi auf dem Schirm und haben jetzt quasi die Gelegenheit beim Schopfe gepackt und nutzen das Bauersjubiläum in diesem Jahr, um dieses besondere, für Dessau auch sehr spezielle Format nun mal umsetzen zu können hier in der Gartenträume-Lounge.
2: Bei der Silent Party in der Gartenträume-Lounge erfolgt die Musikwiedergabe nicht über große Lautsprecher, sondern über kabellose Kopfhörer. Von außen wirkt die Veranstaltung daher zunächst ruhig. Mit dem Aufsetzen der Kopfhörer befinden sich die Gäste jedoch mittendrin im musikalischen Geschehen.
4: Das ist natürlich eine heiße Kiste, weil das macht richtig viel Spaß. Wer das einmal erlebt hat, der wird davon nicht wieder wegkommen, sondern es geht einfach nur um diese Kopfhörer. Das sind Kopfhörer, die schaltet man über einen bestimmten Schalter ein. Und dann gibt es drei Farbenmöglichkeiten oder Farbmöglichkeiten, wo man umschalten kann. Und dann gibt es auch auf dieser Bühne an der Gartenlounge drei DJs, die auch farblich markiert sind, sodass man selber entscheiden kann, welchen DJ man hören möchte, welche Musikrichtung man hören möchte. Also eigentlich selbsterklärend. Aber das Ganze erzählen wir natürlich an dem Abend nochmal extra. Da gibt es einen Pfand drauf, das heißt 20 Euro einfach mitbringen. Diese 20 Euro bekommt man wieder, wenn man die Kopfhörer abgibt. Und es kann ja sein, dass jemand vielleicht keine Lust hat und sagt, ach, das gefällt mir alles nicht hier heute, ich gebe die Kopfhörer wieder ab, bekomme meine 20 Euro zurück und hat der Nächste die Chance, eben auch die Kopfhörer sich auszuleihen.
2: Da Musikgeschmäcker unterschiedlich sind, erwartet die Besucher ein vielfältiges Musikprogramm mit verschiedenen Künstlern. So findet jeder die passende Musik.
4: Es wird verschiedene Musikrichtungen geben, also 30er, 40er Jahre. Dann wird es in diese ganz neue Musikschiene gehen. Und ich mache so diese Zwischengeschichte, also von 80er, 90er bis 2000er, so dass für jeden was dabei ist.
3: Mag sein, dass es befremdlich aussieht aus der Ferne. Aber schlussendlich kann man sich, wie gesagt, mit diesem Pfand für diese Party entscheiden, kann dann zwischen den Musikformaten wählen und haben da neben der Regionalität auch, wie gesagt, dem Bauhaus Rechnung getragen mit einem Shellac-Platten-DJ aus Berlin, mit Stefan Wuthe, der die gute alte Swing-Zeit bedienen wird, werden natürlich auch Salsa, Bachata, karibische Töne haben, werden mit Thorsten Ziegler die Charts bedienen und ganz wichtig, was das Lokalkolorit angeht, mit dem UKID e.V. DJs haben aus der alten Brauerei, die auch wirklich alle Zielgruppen, alle Gruppen in der Stadt ansprechen und mit Raxi Faxli, dem Nachtflugquartett und mit Orlando an den Percussion auch ein buntes Rahmenprogramm begleitend haben.
2: Die Silent Party findet am 8. August in der Gartenträume-Lounge am Dessauer Marktplatz statt. Die Ausgabe der Kopfhörer beginnt ab 18.

18.30 Uhr und die Musik wird um 19 Uhr aufgedreht. Besucher sind herzlich eingeladen, einen abwechslungsreichen Musikabend in besonderer Atmosphäre zu erleben.

0: Schön, dass Sie eingeschaltet haben und damit herzlich willkommen zur letzten Zeitnah-Ausgabe in dieser Woche. Im Zeitraum vom 10. August bis zum 30. Oktober werden im Auftrag des Tiefbauamtes der Stadt Dessau-Roßlau mehrere bislang geschotterte Straßenabschnitte aufgewertet. Betroffen sind die Straßen Helle Eichen, Liebfrauenbreite, am Heideacker, Ankuhn, Forststraße sowie der nördliche Abschnitt der Scheplake. Die Fahrbahnen erhalten eine dauerhafte Oberflächenbefestigung im Bitumtränkungsverfahren. Für die Durchführung der Arbeiten ist eine Vollsperrung der jeweiligen Straßenabschnitte erforderlich. Es wird ausdrücklich darauf hingewiesen, dass die vorbereitenden Fahrbahnen bis zur Bitumentränkung keinesfalls befahren werden dürfen, da dies die Qualität der neuen Oberflächenbefestigung erheblich beeinträchtigen würde. Die Bauarbeiten dauern je Straße und Bauabschnitt voraussichtlich 3 bis 7 Werktage. Über die konkreten Bauzeiten werden die Anwohner rechtzeitig durch das beauftragte Bauunternehmen informiert. Radfahrer und Fußgänger werden, soweit möglich, sicher an den Baustellen vorbeigeführt. Die Kreishandwerkerschaft verfolgt derzeit ein spannendes Projekt. Im Jahr 1976 wurde das Bauhaus rekonstruiert und feierlich wiedereröffnet. Dieser Kraftakt konnte nur durch das Engagement zahlreicher Handwerksbetriebe aus der Region erfolgreich umgesetzt werden. Ein Einsatz, der Dessau-Roßlau bis heute prägt. Im Rahmen dieses Projekts suchte die Kreishandwerkerschaft Zeitzeugen, die von ihren Erlebnissen und Erinnerungen an diese besondere Zeit berichten können.
1: Vor 50 Jahren wurde das Bauhaus in Dessau nach seiner Rekonstruktion wieder eröffnet. An der Sanierung waren damals auch die Produktionsgenossenschaften des Handwerks beteiligt. An diese Leistung erinnert die Kreishandwerkerschaft Dessau beim traditionellen Brunnenfest zum Tag des Handwerks am 11. September auf dem Dessauer Marktplatz. Darüber sprach Kreishandwerksmeister Karl Krökel in einem Interview mit uns von Rhein 1 und erklärte, wie die Sanierarbeiten damals liefen.
2: Ja, die verliefen so, dass, sagen wir mal, Dessauer Handwerksbetriebe organisiert in Produktionsgenossenschaft des Handwerks dort die Sanierungsarbeiten gestemmt haben. Das war ein riesiger Kraftakt unter den Bedingungen des Materialmangels. Und diesen Kraftakt wollen wir eigentlich jetzt nicht untergehen lassen und haben, sagen wir mal, Walter Gropius nochmal aufgegriffen, der gesagt hat, das Handwerk ist die absolute Grundlage fürs Bauhaus. Und deshalb diesen Ansatz, diesen wichtigen Ansatz des Handwerkes jetzt nochmal zu dokumentieren, zu Veranstaltungen, und zwar nicht, sagen wir mal, in Festveranstaltungen oder anderen Dingen oder Empfängen, wie das teilweise stattfindet, sondern wir wollen das authentisch, sagen wir mal, auch ein bisschen volksnah. Wir wollen erreichen, dass die Bevölkerung einbezogen wird. Damals die Akteure 1976 und vor allen Dingen auch die Handwerker, Architekten, Planer und Helfer und so weiter und so fort. Mussten allerdings feststellen, das war eine wichtige Erkenntnis bei der Erarbeitung der Broschüre, dass eben viele Zeitzeugen unwiederbringlich verloren sind. Das ist recht traurig, also sind einfach verstorben. Und deshalb jetzt dieser Aufruf nochmal nach Zeitzeugen. Wir haben gesagt, jetzt schließen wir das erstmal ab, weil ja das Brunnenfest ist bald, die Broschüre soll rauskommen. Aber wir bringen ja jedes Jahr eine Broschüre und das Bauhausfest ist ja auch bald vorbei, aber das Handwerk und die Geschichte leben weiter und deshalb dieser Aufruf nach Zeitzeugen, dass das nicht verloren geht, die noch da sind, oder bei Verstorbenen, sagen wir mal, die Enkelkinder oder die Kinder, dass die noch Bilder haben und so weiter. Und wir wollen dann unmittelbar nach dem Brunnenfest am 11.09. einen Zeitzeugenstammtisch einberufen. Da haben wir schon Zusagen, wo wir uns dann in lockerer Atmosphäre treffen und die Dokumente und Bilder und so weiter auch austauschen.
1: Gesucht werden Handwerker, Meister, Planer und Helfer, die an der Bauhausrekonstruktion 1976 oder an späteren Sanierungsarbeiten beteiligt waren. Auch wer Fotos, Dokumente oder Erinnerungen an die damaligen Zeiten besitzt oder Erlebnisse von Eltern oder Großeltern weitergeben möchte, wird gebeten, sich zeitnah bei Karl Krökel zu melden.
2: Wichtig ist, dass die Zeitzeugen, die also an diesem Zeitzeugenstammtisch teilnehmen, mit uns Kontakt aufnehmen. Das ist wichtig. Wir wissen, die sind teilweise 85 Jahre alt, sind nicht so bewandert in den Medien, was Mails und so weiter betrifft. Deshalb habe ich mich entschlossen, jeweils montags von 10 bis 12 Uhr telefonisch zur Verfügung zu stehen, also 0172 5206 137. Vielleicht kann das die Sendung dann noch einblenden und meine Mailadresse, sodass ich dann auch persönlich angesprochen werden kann und auch persönlich zur Verfügung stehe für diese Dinge.
1: Bereits 3 Zeitzeugen haben sich schon gemeldet. Beim Brunnenfest im September werden sie von ihren Erinnerungen an die Bauhausrekonstruktion von den damaligen Arbeiten berichten.
2: Ja, wir, wie gesagt, wir bringen 3 Zeitzeugen mit, die wir auch würdigen wollen, stellen das nochmal im kleinen Vortrag, 20 Minuten, diesen Kraftakt Reko 76 in den Mittelpunkt. Ohne Handwerk hätte es die Wiedereröffnung des Bauhauses nicht gegeben. Das wollen wir nochmal zeigen, das wollen wir auch hier gegenüber der Bevölkerung erläutern. Die sind alle recht herzlich eingeladen, wie immer gibt es Freibier. Und ja, und dann zeichnen wir, wie in jedem Jahr, unsere Werktätigen verdiente aus den Innungen heraus aus und Betriebsjubilare und so weiter. Es wird also wieder ein interessantes Brunnenfest.
1: Die Kreishandwerkerschaft hofft bis zum 11. September noch weitere Zeitzeugen zu finden. Die gesammelten Geschichten sollen zum Tag des Handwerks beim Brunnenfest lebendig werden und ein Stück regionaler Handwerksgeschichte bewahren.
0: Der vordere Sitz im Georgengarten Dessau erhält eine frische Kur. Auf Initiative des Fördervereins Anhaltische Gemäldegalerie und Georgengarten Dessau wird der Innenbereich ab dem 10. August renoviert. Dabei werden Schäden beseitigt, Graffiti entfernt und der Raum neu gestrichen. Die Stadt Dessau-Roßlau übernimmt die Kosten für den Innenanstrich. Zudem soll später eine neue Bank aufgestellt werden, die durch Spenden und das Engagement des ehemaligen Vereinsvorsitzenden Dr. Heinz Richter ermöglicht wurde. Der Förderverein dankt der Stadt und allen Unterstützern für ihren Beitrag zum Erhalt des historischen Kulturerbes. Auch in diesem Jahr hieß es am Schillerplatz in Roßlau wieder: Roßlau rockt für Vielfalt und Toleranz. Bereits zum 10. Mal fand die besondere Kundgebung statt und setzte ein starkes Zeichen für Zusammenhalt und ein respektvolles Miteinander. Die Veranstalter versprachen einen unvergesslichen Tag voller Begegnungen, spannender Gespräche mit Vertretern der Politik, großartiger Musik, gelebter Gemeinschaft und vielen Momenten voller Herz.
1: Ein klares Zeichen für Vielfalt und Toleranz wurde auch in diesem Jahr wieder in Roßlau gesetzt. Am 1. August fand bereits zum 10. Mal die Veranstaltung Roßlau rockt für Vielfalt und Toleranz statt, dieses Jahr unter dem Motto Der Geist von Helsinki. Seit vielen Jahren organisiert die Initiative Buntes Roßlau auf dem Schillerplatz eine Kundgebung mit anschließender Demonstration. Doch bis dahin war es ein weiter Weg.
3: Wir haben heute das 10. Mal Roßlau rockt für Vielfalt und Toleranz. Die ersten Male war es so, dass es uns sogar schwer gefallen ist, Leute zu finden, die hier auftreten, Leute zu finden, die hier eine Rede halten. Und mittlerweile ist es schon seit einigen Jahren so, dass Bands anfragen, ob sie hier spielen dürfen. Unser Rekord war mal eine Band aus Dortmund, die hierher gekommen ist, extra um hier zu spielen. Angemerkt, alles ohne Gage, weil wir hier Benefiz machen. Redner fragen an, ob sie bei uns reden dürfen. Und ich finde schon, dass sich die Veranstaltung hier mittlerweile etabliert hat.
1: Das Anliegen der Veranstalter ist in den vergangenen Jahren aber unverändert geblieben. Sie setzen sich für Demokratie, Vielfalt und ein respektvolles Miteinander ein. Ergänzend zum bunten Musikprogramm präsentierten sich an zahlreichen Informationsständen Initiativen und Vereine aus der Stadt.
3: Na, wichtig ist uns ganz einfach, das ist auch der Grund, warum wir von vielen Ständen, von vielen Parteien Stände haben, dass wir die Demokratie in unserem Land aufleben lassen und dass wir versuchen zu verhindern, dass eine Partei hier regiert, die die Freiheit und die Vielfalt und die vielfältigen Möglichkeiten und Menschen, die ihnen nicht gefallen, einfach blockieren möchte. Das widerspricht unserer Grundüberzeugung.
1: Die Vorbereitung und Durchführung der Veranstaltung stellt die Organisatoren jedoch vor immer größere Herausforderungen. Die Initiative Buntes Roßlau kritisiert, nicht genügend Unterstützung durch die Stadt bekommen zu haben.
3: Naja, es ist halt eben, von der Stadt gab es zum Beispiel keine Förderung. Dann gibt es so eine Dinge, zum Beispiel mal diese Hüpfburg da. Die kann man sich als gemeinnütziger Verein von der Stadt Oranienbaum-Wörlitz holen. In Dessau-Roßlau gibt es sowas leider nicht. Hier im Schillerplatz gibt es eigentlich einen Elektranten, der aber leider seit vielen Jahren nicht mehr funktioniert. Da sieht die Stadt aber keinen Bedarf, zum Beispiel das zu reparieren. Wir hatten dieses Jahr das allererste Mal zwei Kooperationsgespräche, wo wir tatsächlich das Gefühl hatten, uns wird versucht, die Sache so schwer wie möglich zu machen. Und deswegen finden wir einfach, dass die Stadt nicht nur uns, sondern Ehrenamt generell einfach viel besser unterstützen könnte und sollte.
1: Umso größer ist der Dank an die zahlreichen Spender sowie an die vielen freiwilligen Unterstützer, die mit ihrem Engagement zum Gelingen der Veranstaltung beigetragen haben. Unterstützung erhielt die Initiative zudem durch eine finanzielle Förderung der Amadeo-Antonio-Stiftung.
3: Wir werden das weiterhin veranstalten. Wir werden alles dran setzen, um das zu tun. Unabhängig von Fördermitteln aus der Stadt. Es gibt dann zur Not auch noch andere Mittel und Wege. Wir haben dieses Jahr auch keine Förderung bekommen. An der Stelle nochmal ganz großes Dank an die Antonio Amadeo Stiftung, die uns hier echt weitergeholfen haben. 6 Wochen vor der Veranstaltung, also Mitte Juni, hatten wir tatsächlich noch keine Gelder. Von daher vielen herzlichen Dank. Und es gibt immer Mittel und Wege. Wir bekommen auch viele Spenden und Unterstützung. Und ich gehe davon aus, dass es Roßlau rockt auch zum 11. und 12. Mal geben wird.
1: Auch im kommenden Jahr soll Roßlau rockt für Vielfalt und Toleranz fortgesetzt werden und weiterhin ein Zeichen für Demokratie, Vielfalt und Toleranz setzen. Trotz aller Herausforderungen bleibt das Engagement der Initiative Buntes Roßlau ungebrochen. Mit der Unterstützung vieler engagierter Menschen soll die Veranstaltung auch künftig ein Ort der Begegnung und des Austauschs bleiben.
0: Das lange Warten hat endlich ein Ende. Die neue Fußballsaison steht vor der Tür. Nicht nur die Profiligen starten wieder in den Spielbetrieb, auch im Semi- und Amateurbereich rollt am kommenden Wochenende wieder der Ball. Im heimischen Schillerpark empfängt der SV Dessau 05 zum Auftakt den SV 1890 Westerhausen. Nach der Vizemeisterschaft in der vergangenen Saison wollen die 05er erneut angreifen und möglicherweise noch einen Schritt weitergehen. Ob das gelingt, wird sich in den kommenden Wochen zeigen. Auch die Landesliga Süd startet wieder in die neue Spielzeit. Der TSV Rot-Weiß Zerbst muss zum Auftakt auswärts ran. Bei der zweiten Mannschaft des SSC Weisenfels wollen die Zerbster direkt ein Zeichen setzen und mit 3 Punkten in die Saison starten. Die Vereine aus der Landesklasse müssen sich dagegen noch etwas gedulden. Der erste Spieltag steht erst in der 35. Kalenderwoche auf dem Programm. Dann greifen auch die 14 Mannschaften aus der Region, darunter der Dessauer SV, Germania 08 Roßlau und weitere Teams, wieder ins Geschehen ein. Damit sind wir am Ende unserer Freitagsausgabe der zeitnahen Nachrichten. Schauen jetzt noch auf das Wetter und auf die Meldungen aus der Region. Am Samstag ab 18 Uhr haben wir dann wie gewohnt unseren Wochenrückblick für Sie im Programm und melden uns am Montag ab 18 Uhr mit den aktuellsten Nachrichten aus Dessau-Roßlau und dem Umland wieder. Bis dahin haben Sie ein schönes Wochenende, machen Sie es gut und auf Wiedersehen.
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1: Am Samstag wird es freundlich und überwiegend sonnig. Im Tagesverlauf ziehen nur vereinzelt Wolken über den Himmel, während die Temperaturen auf bis zu 26 Grad ansteigen. In den Abendstunden bleibt es trocken. Die Temperaturen gehen nachts auf etwa 12 Grad zurück.

0: Ein neues Kapitel für die Kleingartenanlage am Stadtgraben in Lutherstadt-Wittenberg. Mit der Grundsteinlegung hat der Bau eines neuen Multifunktionsgebäudes begonnen. Es soll künftig Treffpunkt für Kleingärtner, Bürger und Besucher werden und eine wichtige Rolle bei der Landesgartenschau 2028 spielen. Mit einer Zeitkapsel in der Bodenplatte wird der Start des Neubaus symbolisch besiegelt. Darin Baupläne, Fotos des alten Vereinsheims und Erinnerungen an die Entwicklung der Anlage.
1: Die Kleingartenanlage hier am Stadtgrabenteich ist eins von zwei Ausstellungsgeländen, die wir zur Gartenschau im Jahr 2028 umgestalten werden. Neben dem Thema Stadt an der Elbe, also der großen Kuhlache, wird das hier der zweite Teil sein, also ein südlicher Bereich der Wallanlagen.
0: Mit dem neuen Multifunktionsgebäude soll die bisher eher geschlossene Kleingartenanlage künftig stärker für Besucher geöffnet werden.
1: Vielleicht muss man noch mal voranstellen, die Kleingartenanlage ist Teil des grünen Wallanlagenrings, also ist Teil der öffentlichen Wallanlagen, hier rings um die Altstadt der Lutherstadt Wittenberg. Es ging von vornherein darum, ja, die weiter aufzuwerten. Und wir haben über einen Stadtratsbeschluss und ein Entwicklungskonzept, was wir gemeinsam mit den Kleingärtnern und mit dem Verein erarbeitet haben, da entsprechend gemeinsam die, ich sag mal, Marschroute, die Richtung erarbeitet und uns auch dann vom Stadtrat beschließen lassen, sodass es ein gemeinsamer Kommunikationsprozess ist, der sich auch jetzt im Zuge der Baumaßnahmen und dann auch danach natürlich weiter fortsetzen soll und hoffe auch wird, sodass wir da anknüpfen können, wo wir jetzt gut miteinander kommunizieren.
0: Der Kleingartenpark ist allerdings nur einer von zwei großen Schwerpunkten der Landesgartenschau 2028. Parallel laufen auf der anderen Seite der Bundesstraße bereits die Arbeiten an der sogenannten Kuhlache.
1: Dann haben wir natürlich die Kuhlache als große Umbaumaßnahme auf der anderen Seite der Bundesstraße. Da geht es ja einfach darum, aus dieser alten Brachfläche, und das sieht man jetzt ja schon wunderbar, einen neuen Uferpark zu entwickeln. Und da sind wir gerade dabei, die Altablagerung zu entnehmen, eine neue Strukturierung und, ich sag mal, Flächenentwicklung vorzubereiten. Und auch da wird eine neue Rollsportanlage, zwei Spielplätze entstehen, eine ganz neue Parkanlage mit neuen Bepflanzungen, Bäumen, Aufenthalts- und Erholungsräumen und einem neuen Bachlauf, den wir da auch integrieren werden.
0: Zurück am Stadtgrabenteich entsteht mit dem Multifunktionsgebäude künftig das Herzstück des neuen Kleingartenparks. Für den Kleingartenverein bedeutet das zugleich den Abschied von seinem alten Vereinsheim.
2: Das Vereinshaus wurde in den 70er Jahren erbaut von den Vereinsmitgliedern. Wirklich ausschließlich, das waren alles gemeinnützige Arbeitsstunden, ja, und mit viel Enthusiasmus und Eigeninitiative haben die über mehrere Jahre das gebaut. Es wurde dann auch immer noch erweitert, also am Anfang das Vereinshaus und die Kegelbahn, der große Saal dann, ja. Genau, und wurde über viele, viele Jahre, war das auch ein Kleinod in Wittenberg. Das heißt, der Saal konnte auch vermietet werden oder überhaupt die Räume. Da war der Schachverein drin, da waren Kleintierzüchter drin, Kaninchen, glaube ich. Ich weiß jetzt gar nicht genau, was alles in früheren Jahren zu DDR-Zeiten war.
0: Das neue Gebäude soll deshalb mehr sein als ein Vereinsheim. Geplant sind ein Bistro, Veranstaltungsräume und Bereiche für den Kleingartenverein.
3: Wir befinden uns hier an der Stelle, wo früher schon ein Gebäude der Kleingartenanlage stand. Und das wurde abgerissen, weil es nicht mehr zeitgemäß war. Und jetzt ersetzen wir es, aber wir fügen noch Funktionen hinzu. Also es wird der Kleingartenverein profitieren mit Versammlungsräumen und Personalbüro und Lagerräumen. Aber es wird gleichzeitig die Möglichkeit geben, dass ein Bistro dort einzieht. Es wird Räume geben, die vermietet werden können. Es wird eine Sheddach-artige Konstruktion sein mit vier Sheddächern. Und davon profitiert der zentrale Raum. Der zentrale Raum in der Mitte, der geteilt werden kann, sodass es, dass man zwei Räume bespielen kann. Und er ist groß verglast, großflächig in beide Richtungen. Er steckt sozusagen durch und man wird den Kontakt haben zum Stadtgrabenteich und man wird den Kontakt haben nach hinten raus zum neu geplanten Spielplatz und Gemeinschaftsgärten. Im Prinzip der Planung der Lager, die hier im nächsten Jahr dann gebaut wird.
0: Nachhaltigkeit spielt beim Bau eine wichtige Rolle. Das Gebäude entsteht größtenteils in Holzständerbauweise und bekommt unter anderem ein Gründach sowie Photovoltaikanlagen.
3: Der ganze Bau ist Holzständerbauweise. Also es ist eine sehr nachhaltige Konstruktion und wird nach außen hin mit einer Lärchenschalung versehen, die natürlich vergraut. Und das wird sich sehr gut, wie wir meinen, in diese Kleingartenanlage einfügen, weil es doch einen relativ leichten mobilen Charakter behalten wird.
0: Rund 2,67 Millionen Euro kostet der Neubau. Etwa 1,78 Millionen Euro kommen aus Fördermitteln von Bund und Land. Wenn alles nach Plan läuft, soll im Oktober Richtfest gefeiert werden. Im kommenden Sommer könnte das Multifunktionsgebäude fertig sein. Rechtzeitig vor der Landesgartenschau 2028. Autos, Transporter und Handwerkerfahrzeuge rollen durch Köthen. Mit ihrem Corso wollen die Teilnehmer auf die Situation vieler kleiner und mittelständischer Betriebe aufmerksam machen. Organisiert wurde die Aktion von der Familien- und Wirtschaftsinitiative Dessau-Roßlau gemeinsam mit den Handwerkern für den Frieden. Nach Angaben der Initiative belasten steigende Kosten für Energie, Sozialabgaben und den laufenden Betrieb viele Unternehmen.
4: Wir haben uns heute hierher bewegt, um einfach gegen die Politik der Bundesregierung zu demonstrieren. Denn diese Politik schadet unserer Firma, ruiniert unsere Firmen und zieht auch den Leuten das Geld aus der Tasche. Fangen wir bei den Spritpreisen an. Die Spritpreise, wissen wir alle, 70% sind Steuern, die auf den Spritpreisen sind. Dann geht es weiter mit den Krankenkassen, die Krankenkassenbeiträge, die erhöht werden. Mehr Kosten, weniger Leistung. Rente mit 70, das Ehegattensplitting, da könnte ich jetzt weiter fortführen. Genau deswegen sind wir eigentlich hier heute.
0: Mit dem Corso wollen die Organisatoren nach eigenen Angaben Aufmerksamkeit schaffen. Die Fahrzeuge führen durch die Stadt und sollen möglichst viele Menschen erreichen. Die Initiative fordert unter anderem steuerliche Entlastungen für kleine und mittelständische Unternehmen, stabile Energiekosten sowie Investitionen in Bildung. Außerdem spricht sie sich für mehr diplomatische Lösungen anstelle weiterer Aufrüstungen aus.
4: Wir sind heute hier, um ein Corso zu machen, um die Leute aufzuwecken, dass wir im Prinzip durch Köthen fahren und den Leuten sagen, hier gucke bis hierher und nicht weiter. Darum ist eigentlich so ein Corso eigentlich eine gute Sache. Wir haben bisher auch andere Sachen in Aktion gemacht, das Brückenleuchten zum Beispiel oder nur Kundgebung mit einem anschließenden Demolauf. Ich bin auch mit Anmelder in der Montagsdemo, bei den Montagsdemos in Köthen. Auch da versuchen wir die Leute wachzurütteln.
0: Wie groß die Beteiligung tatsächlich ausfällt, lässt sich während des Starts nur schwer abschätzen. Die Veranstalter rechnen jedoch mit einer hohen Resonanz.
4: Wir haben 100 Fahrzeuge ungefähr angemeldet. Wir gehen auch davon aus, dass sie kommen. Wir haben eben gerade nochmal auf dem Marktplatz nochmal Werbung gemacht für die Veranstaltung. Ich weiß auch, dass die Köthener Montagsfamilie, also von den Montagsdemos, herkommt. Die sind jetzt in Köthen auf dem Marktplatz und wollen dann auch herkommen. Also ich denke, die 100 werden wir erreichen.
0: Für die Initiatoren ist der Corso nach eigenen Angaben Teil einer ganzen Reihe von Protestaktionen. Sie hoffen, dass sich künftig noch mehr Menschen an Demonstrationen beteiligen und ihre Anliegen öffentlich vertreten.
4: Wichtig ist mir eigentlich, dass die Leute einfach nicht nur wach werden, sondern auch ihren Hintern bewegen, von der Couch hoch bewegen, dass sie einfach auch kommen, herkommen. Also ich kenne ganz viele Leute, die sitzen zu Hause auf ihrer Couch, meckern rum über die Zustände, sagen, das gefällt mir nicht, das gefällt mir nicht. Und das ist Mist. Und es kommt aber trotzdem keiner auf die Straße und tut seine Meinung kund. Und das ist eine ganz wichtige Sache, die uns erst am Herzen liegt, dass wir quasi diese Leute wachrütteln, dass sie sagen, okay, wir kommen hierher.
0: Ob die Forderungen der Initiative politisch Gehör finden, bleibt abzuwarten. Für die Organisatoren steht jedoch fest. Mit dem Fahrzeugcorso wollten sie ein sichtbares Zeichen für die Sorgen vieler Handwerksbetriebe und mittelständischer Unternehmen in der Region setzen.
5: Am kommenden Wochenende steht ein ganz außergewöhnlicher Abend bevor. Der Dessauer Marktplatz wird sich in eine schwungvolle Partyzone verwandeln. Vorab informierten die Veranstalter Thorsten Ziegler und Olaf Bülow am 5. August über das bevorstehende Event und warum man sich keine Sorgen wegen zu lauter Musik mitten in der Innenstadt machen muss.
6: Ja, wir haben im Bauersommerjahr 2026 nach interessanten Formaten geschaut und hatten seit längerem schon die Idee einer solchen Silent Party quasi auf dem Schirm und haben jetzt quasi die Gelegenheit beim Schopfe gepackt und nutzen das Bauersjubiläum in diesem Jahr, um dieses besondere, für Dessau auch sehr spezielle Format nun mal umsetzen zu können hier in der Gartenträume-Lounge.
5: Bei der Silent Party in der Gartenträume-Lounge erfolgt die Musikwiedergabe nicht über große Lautsprecher, sondern über kabellose Kopfhörer. Von außen wirkt die Veranstaltung daher zunächst ruhig. Mit dem Aufsetzen der Kopfhörer befinden sich die Gäste jedoch mittendrin im musikalischen Geschehen.
7: Das ist natürlich eine heiße Kiste, weil das macht richtig viel Spaß. Wer das einmal erlebt hat, der wird davon nicht wieder wegkommen, sondern es geht einfach nur um diese Kopfhörer. Das sind Kopfhörer, die schaltet man über einen bestimmten Schalter ein. Und dann gibt es drei Farbenmöglichkeiten oder Farbmöglichkeiten, wo man umschalten kann. Und dann gibt es auch auf dieser Bühne an der Gartenlounge drei DJs, die auch farblich markiert sind, sodass man selber entscheiden kann, welchen DJ man hören möchte, welche Musikrichtung man hören möchte. Also eigentlich selbsterklärend. Aber das Ganze erzählen wir natürlich an dem Abend nochmal extra. Da gibt es einen Pfand drauf, das heißt 20 Euro einfach mitbringen. Diese 20 Euro bekommt man wieder, wenn man die Kopfhörer abgibt. Und es kann ja sein, dass jemand vielleicht keine Lust hat und sagt, ach, das gefällt mir alles nicht hier heute, ich gebe die Kopfhörer wieder ab, bekomme meine 20 Euro zurück und hat der Nächste die Chance, eben auch die Kopfhörer sich auszuleihen.
5: Da Musikgeschmäcker unterschiedlich sind, erwartet die Besucher ein vielfältiges Musikprogramm mit verschiedenen Künstlern. So findet jeder die passende Musik.
7: Es wird verschiedene Musikrichtungen geben, also 30er, 40er Jahre. Dann wird es in diese ganz neue Musikschiene gehen. Und ich mache so diese Zwischengeschichte, also von 80er, 90er bis 2000er, so dass für jeden was dabei ist.
6: Mag sein, dass es befremdlich aussieht aus der Ferne. Aber schlussendlich kann man sich, wie gesagt, mit diesem Pfand für diese Party entscheiden, kann dann zwischen den Musikformaten wählen und haben da neben der Regionalität auch, wie gesagt, dem Bauhaus Rechnung getragen mit einem Shellack-Platten-DJ aus Berlin, mit Stefan Wuthe, der die gute alte Swing-Zeit bedienen wird, werden natürlich auch Salsa, Bachata, karibische Töne haben, werden mit Thorsten Ziegler die Charts bedienen und ganz wichtig, was das Lokalkolorit angeht, mit dem New Kid e.V. DJs haben aus der alten Brauerei, die auch wirklich alle Zielgruppen, alle Gruppen in der Stadt ansprechen und mit Raxi Faxli, dem Nachtflugquartett und mit Orlando an den Percussion auch ein buntes Rahmenprogramm begleitend haben.
5: Die Silent Party findet am 8. August in der Gartenträume-Lounge am Dessauer Marktplatz statt. Die Ausgabe der Kopfhörer beginnt ab 18.30 Uhr und die Musik wird um 19 Uhr aufgedreht. Besucher sind herzlich eingeladen, einen abwechslungsreichen Musikabend in besonderer Atmosphäre zu erleben.

0: Schön, dass Sie eingeschaltet haben und damit herzlich willkommen zur letzten Zeitnah-Ausgabe in dieser Woche. Im Zeitraum vom 10. August bis zum 30. Oktober werden im Auftrag des Tiefbauamtes der Stadt Dessau-Roßlau mehrere bislang geschotterte Straßenabschnitte aufgewertet. Betroffen sind die Straßen Helle Eichen, Liebfrauenbreite, am Heideacker, Ankuhn, Forststraße sowie der nördliche Abschnitt der Scheplake. Die Fahrbahnen erhalten eine dauerhafte Oberflächenbefestigung im Bitumtränkungsverfahren. Für die Durchführung der Arbeiten ist eine Vollsperrung der jeweiligen Straßenabschnitte erforderlich. Es wird ausdrücklich darauf hingewiesen, dass die vorbereitenden Fahrbahnen bis zur Bitumentränkung keinesfalls befahren werden dürfen, da dies die Qualität der neuen Oberflächenbefestigung erheblich beeinträchtigt. Würde. Die Bauarbeiten dauern je Straße und Bauabschnitt voraussichtlich 3 bis 7 Werktage. Über die konkreten Bauzeiten werden die Anwohner rechtzeitig durch das beauftragte Bauunternehmen informiert. Radfahrer und Fußgänger werden, soweit möglich, sicher an den Baustellen vorbeigeführt. Die Kreishandwerkerschaft verfolgt derzeit ein spannendes Projekt. Im Jahr 1976 wurde das Bauhaus rekonstruiert und feierlich wiedereröffnet. Dieser Kraftakt konnte nur durch das Engagement zahlreicher Handwerksbetriebe aus der Region erfolgreich umgesetzt werden. Ein Einsatz, der Dessau-Roßlau bis heute prägt. Im Rahmen dieses Projekts suchte die Kreishandwerkerschaft Zeitzeugen, die von ihren Erlebnissen und Erinnerungen an diese besondere Zeit berichten können.
1: Vor 50 Jahren wurde das Bauhaus in Dessau nach seiner Rekonstruktion wieder eröffnet. An der Sanierung waren damals auch die Produktionsgenossenschaften des Handwerks beteiligt. An diese Leistung erinnert die Kreishandwerkerschaft Dessau beim traditionellen Brunnenfest zum Tag des Handwerks am 11. September auf dem Dessauer Marktplatz. Darüber sprach Kreishandwerksmeister Karl Krökel in einem Interview mit uns von Rhein 1 und erklärte, wie die Sanierarbeiten damals liefen.
2: Ja, die verliefen so, dass, sagen wir mal, Dessauer Handwerksbetriebe organisiert in Produktionsgenossenschaft des Handwerks dort die Sanierungsarbeiten gestemmt haben. Das war ein riesiger Kraftakt unter den Bedingungen des Materialmangels. Und diesen Kraftakt wollen wir eigentlich jetzt nicht untergehen lassen und haben, sagen wir mal, Walter Gropius nochmal aufgegriffen, der gesagt hat, das Handwerk ist die absolute Grundlage fürs Bauhaus. Und deshalb diesen Ansatz, diesen wichtigen Ansatz des Handwerkes jetzt nochmal zu dokumentieren, zu Veranstaltungen, und zwar nicht, sagen wir mal, in Festveranstaltungen oder anderen Dingen oder Empfängen, wie das teilweise stattfindet, sondern wir wollen das authentisch, sagen wir mal, auch ein bisschen volksnah. Wir wollen erreichen, dass die Bevölkerung einbezogen wird. Damals die Akteure 1976 und vor allen Dingen auch die Handwerker, Architekten, Planer und Helfer und so weiter und so fort. Mussten allerdings feststellen, das war eine wichtige Erkenntnis bei der Erarbeitung der Broschüre, dass eben viele Zeitzeugen unwiederbringlich verloren sind. Das ist recht traurig, also sind einfach verstorben. Und deshalb jetzt dieser Aufruf nochmal nach Zeitzeugen. Wir haben gesagt, jetzt schließen wir das erstmal ab, weil ja das Brunnenfest ist bald, die Broschüre soll rauskommen. Aber wir bringen ja jedes Jahr eine Broschüre und das Bauhausfest ist ja auch bald vorbei, aber das Handwerk und die Geschichte leben weiter und deshalb dieser Aufruf nach Zeitzeugen, dass das nicht verloren geht, die noch da sind, oder bei Verstorbenen, sagen wir mal, die Enkelkinder oder die Kinder, dass die noch Bilder haben und so weiter. Und wir wollen dann unmittelbar nach dem Brunnenfest am 11.09. einen Zeitzeugenstammtisch einberufen, da haben wir schon Zusagen, wo wir uns dann in lockerer Atmosphäre treffen und die Dokumente und Bilder und so weiter auch austauschen.
1: Gesucht werden Handwerker, Meister, Planer und Helfer, die an der Bauhausrekonstruktion 1976 oder an späteren Sanierungsarbeiten beteiligt waren. Auch wer Fotos, Dokumente oder Erinnerungen an die damaligen Zeiten besitzt oder Erlebnisse von Eltern oder Großeltern weitergeben möchte, wird gebeten, sich zeitnah bei Karl Krökel zu melden.
2: Wichtig ist, dass die Zeitzeugen, die also an diesem Zeitzeugenstammtisch teilnehmen, mit uns Kontakt aufnehmen. Das ist wichtig. Wir wissen, die sind teilweise 85 Jahre alt, sind nicht so bewandert in den Medien, was Mails und so weiter betrifft. Deshalb habe ich mich entschlossen, jeweils montags von 10 bis 12 Uhr telefonisch zur Verfügung zu stehen, also 0172 5206 137. Vielleicht kann das die Sendung dann noch einblenden und meine Mailadresse, sodass ich dann auch persönlich angesprochen werden kann und auch persönlich zur Verfügung stehe für diese Dinge.
1: Bereits 3 Zeitzeugen haben sich schon gemeldet. Beim Brunnenfest im September werden sie von ihren Erinnerungen an die Bauhausrekonstruktion von den damaligen Arbeiten berichten.
2: Ja, wir bringen 3 Zeitzeugen mit, die wir auch würdigen wollen, stellen das nochmal im kleinen Vortrag, 20 Minuten, diesen Kraftakt Reko 76 in den Mittelpunkt. Ohne Handwerk hätte es die Wiedereröffnung des Bauhauses nicht gegeben. Das wollen wir nochmal zeigen, das wollen wir auch hier gegenüber der Bevölkerung erläutern. Die sind alle recht herzlich eingeladen, wie immer gibt es Freibier. Und und dann zeichnen wir, wie in jedem Jahr, unsere Werktätigen, Verdiente aus den Innungen heraus aus und Betriebsjubilare und so weiter. Es wird also wieder ein interessantes Brunnenfest.
1: Die Kreishandwerkerschaft hofft bis zum 11. September noch weitere Zeitzeugen zu finden. Die gesammelten Geschichten sollen zum Tag des Handwerks beim Brunnenfest lebendig werden und ein Stück regionaler Handwerksgeschichte bewahren.
0: Der vordere Sitz im Georgengarten Dessau erhält eine frische Kur. Auf Initiative des Fördervereins Anhaltische Gemäldegalerie und Georgengarten Dessau wird der Innenbereich ab dem 10. August renoviert. Dabei werden Schäden beseitigt, Graffiti entfernt und der Raum neu gestrichen. Die Stadt Dessau-Roßlau übernimmt die Kosten für den Innenanstrich. Zudem soll später eine neue Bank aufgestellt werden, die durch Spenden und das Engagement des ehemaligen Vereinsvorsitzenden Dr. Heinz Richter ermöglicht wurde. Der Förderverein dankt der Stadt und allen Unterstützern für ihren Beitrag zum Erhalt des historischen Kulturerbes. Auch in diesem Jahr hieß es am Schillerplatz in Roßlau wieder: Roßlau rockt für Vielfalt und Toleranz. Bereits zum 10. Mal fand die besondere Kundgebung statt und setzte ein starkes Zeichen für Zusammenhalt und ein respektvolles Miteinander. Die Veranstalter versprachen einen unvergesslichen Tag voller Begegnungen, spannender Gespräche mit Vertretern der Politik, großartiger Musik, gelebter Gemeinschaft und vielen Momenten voller Herz.
1: Ein klares Zeichen für Vielfalt und Toleranz wurde auch in diesem Jahr wieder in Roßlau gesetzt. Am 1. August fand bereits zum 10. Mal die Veranstaltung Roßlau rockt für Vielfalt und Toleranz statt. Dieses Jahr unter dem Motto Der Geist von Helsinki. Seit vielen Jahren organisiert die Initiative Buntes Roßlau auf dem Schillerplatz eine Kundgebung mit anschließender Demonstration. Doch bis dahin war es ein weiter Weg.
3: Wir haben heute das 10. Mal Roßlau rockt für Vielfalt und Toleranz. Die ersten Male war es so, dass es uns sogar schwer gefallen ist, Leute zu finden, die hier auftreten, Leute zu finden, die hier eine Rede halten. Und mittlerweile ist es schon seit einigen Jahren so, dass Bands anfragen, ob sie hier spielen dürfen. Unser Rekord war mal eine Band aus Dortmund, die hierher gekommen ist, extra um hier zu spielen. Angemerkt, alles ohne Gage, weil wir hier Benefiz machen. Redner fragen an, ob sie bei uns reden dürfen. Und ich finde schon, dass sich die Veranstaltung hier mittlerweile etabliert hat.
1: Das Anliegen der Veranstalter ist in den vergangenen Jahren aber unverändert geblieben. Sie setzen sich für Demokratie, Vielfalt und ein respektvolles Miteinander ein. Ergänzend zum bunten Musikprogramm präsentierten sich an zahlreichen Informationsständen Initiativen und Vereine aus der Stadt.
3: Na, wichtig ist uns ganz einfach, das ist auch der Grund, warum wir von vielen Ständen, von vielen Parteien Stände haben, dass wir die Demokratie in unserem Land aufleben lassen und dass wir versuchen zu verhindern, dass eine Partei hier regiert, die die Freiheit und die Vielfalt und die vielfältigen Möglichkeiten und Menschen, die ihnen nicht gefallen, einfach blockieren möchte. Das widerspricht unserer Grundüberzeugung.
1: Die Vorbereitung und Durchführung der Veranstaltung stellt die Organisatoren jedoch vor immer größere Herausforderungen. Die Initiative Buntes Roßlau kritisiert, nicht genügend Unterstützung durch die Stadt bekommen zu haben.
3: Naja, es ist halt eben, von der Stadt gab es zum Beispiel keine Förderung. Dann gibt es so eine Dinge, zum Beispiel mal diese Hüpfburg da. Die kann man sich als gemeinnütziger Verein von der Stadt Oranienbaum-Wörlitz holen. In Dessau-Roßlau gibt es sowas leider nicht. Hier im Schillerplatz gibt es eigentlich einen Elektranten, der aber leider seit vielen Jahren nicht mehr funktioniert. Da sieht die Stadt aber keinen Bedarf, zum Beispiel das zu reparieren. Wir hatten dieses Jahr das allererste Mal zwei Kooperationsgespräche, wo wir tatsächlich das Gefühl hatten, uns wird versucht, die Sache so schwer wie möglich zu machen. Und deswegen finden wir einfach, dass die Stadt nicht nur uns, sondern Ehrenamt generell einfach viel besser unterstützen könnte und sollte.
1: Umso größer ist der Dank an die zahlreichen Spender sowie an die vielen freiwilligen Unterstützer, die mit ihrem Engagement zum Gelingen der Veranstaltung beigetragen haben. Unterstützung erhielt die Initiative zudem durch eine finanzielle Förderung der Amadeo-Antonio-Stiftung.
3: Wir werden das weiterhin veranstalten. Wir werden alles dran setzen, um das zu tun. Unabhängig von Fördermitteln aus der Stadt. Es gibt dann zur Not auch noch andere Mittel und Wege. Wir haben dieses Jahr auch keine Förderung bekommen. An der Stelle nochmal ganz großes Dank an die Antonio Amadeo Stiftung, die uns hier echt weitergeholfen haben. 6 Wochen vor der Veranstaltung, also Mitte Juni, hatten wir tatsächlich noch keine Gelder. Von daher vielen herzlichen Dank. Und es gibt immer Mittel und Wege. Wir bekommen auch viele Spenden und Unterstützung. Und ich gehe davon aus, dass es Roßlau rockt auch zum 11. und 12. Mal geben wird.
1: Auch im kommenden Jahr soll Roßlau rockt für Vielfalt und Toleranz fortgesetzt werden und weiterhin ein Zeichen für Demokratie, Vielfalt und Toleranz setzen. Trotz aller Herausforderungen bleibt das Engagement der Initiative Buntes Roßlau ungebrochen. Mit der Unterstützung vieler engagierter Menschen soll die Veranstaltung auch künftig ein Ort der Begegnung und des Austauschs bleiben.
0: Das lange Warten hat endlich ein Ende. Die neue Fußballsaison steht vor der Tür. Nicht nur die Profiligen starten wieder in den Spielbetrieb, auch im Semi- und Amateurbereich rollt am kommenden Wochenende wieder der Ball. Im heimischen Schillerpark empfängt der SV Dessau 05 zum Auftakt den SV 1890 Westerhausen. Nach der Vizemeisterschaft in der vergangenen Saison wollen die 05er erneut angreifen und möglicherweise noch einen Schritt weiter gehen. Ob das gelingt, wird sich in den kommenden Wochen zeigen. Auch die Landesliga Süd startet wieder in die neue Spielzeit. Der TSV Rot-Weiß Zerbst muss zum Auftakt auswärts ran. Bei der zweiten Mannschaft des SSC Weisenfels wollen die Zerbster direkt ein Zeichen setzen und mit 3 Punkten in die Saison starten. Die Vereine aus der Landesklasse müssen sich dagegen noch etwas gedulden. Der erste Spieltag steht erst in der 35. Kalenderwoche auf dem Programm. Dann greifen auch die 14 Mannschaften aus der Region, darunter der Dessauer SV, Germania 08 Roßlau und weitere Teams, wieder ins Geschehen ein. Damit sind wir am Ende unserer Freitagsausgabe der zeitnahen Nachrichten. Schauen jetzt noch auf das Wetter und auf die Meldungen aus der Region. Am Samstag ab 18 Uhr haben wir dann wie gewohnt unseren Wochenrückblick für Sie im Programm und melden uns am Montag ab 18 Uhr mit den aktuellsten Nachrichten aus Dessau-Roßlau und dem Umland wieder. Bis dahin haben Sie ein schönes Wochenende, machen Sie es gut und auf Wiedersehen.
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1: Am Samstag wird es freundlich und überwiegend sonnig. Im Tagesverlauf ziehen nur vereinzelt Wolken über den Himmel, während die Temperaturen auf bis zu 26 Grad ansteigen. In den Abendstunden bleibt es trocken. Die Temperaturen gehen nachts auf etwa 12 Grad zurück.

0: Ein neues Kapitel für die Kleingartenanlage am Stadtgraben in Lutherstadt-Wittenberg. Mit der Grundsteinlegung hat der Bau eines neuen Multifunktionsgebäudes begonnen. Es soll künftig Treffpunkt für Kleingärtner, Bürger und Besucher werden und eine wichtige Rolle bei der Landesgartenschau 2028 spielen. Mit einer Zeitkapsel in der Bodenplatte wird der Start des Neubaus symbolisch besiegelt. Darin Baupläne, Fotos des alten Vereinsheims und Erinnerungen an die Entwicklung der Anlage.
1: Die Kleingartenanlage hier am Stadtgrabenteich ist eins von zwei Ausstellungsgeländen, die wir zur Gartenschau im Jahr 2028 umgestalten werden. Neben dem Thema Stadt an der Elbe, also der großen Kuhlache, wird das hier der zweite Teil sein, also ein südlicher Bereich der Wallanlagen.
0: Mit dem neuen Multifunktionsgebäude soll die bisher eher geschlossene Kleingartenanlage künftig stärker für Besucher geöffnet werden.
1: Vielleicht muss man noch mal voranstellen, die Kleingartenanlage ist Teil des grünen Wallanlagenrings, also ist Teil der öffentlichen Wallanlagen, hier rings um die Altstadt der Lutherstadt Wittenberg. Es ging von vornherein darum, die weiter aufzuwerten. Und wir haben über einen Stadtratsbeschluss und ein Entwicklungskonzept, was wir gemeinsam mit den Kleingärtnern und mit dem Verein erarbeitet haben, da entsprechend gemeinsam die, ich sag mal, Marschroute, die Richtung erarbeitet und uns auch dann vom Stadtrat beschließen lassen. So, das ist ein gemeinsamer Kommunikationsprozess ist, der sich auch jetzt im Zuge der Baumaßnahmen und dann auch danach natürlich weiter fortsetzen soll und hoffe auch wird, sodass wir da anknüpfen können, wo wir jetzt gut miteinander kommunizieren.
0: Der Kleingartenpark ist allerdings nur einer von zwei großen Schwerpunkten der Landesgartenschau 2028. Parallel laufen auf der anderen Seite der Bundesstraße bereits die Arbeiten an der sogenannten Kuhlache.
1: Dann haben wir natürlich die Kuhlache als große Umbaumaßnahme auf der anderen Seite der Bundesstraße. Da geht es ja einfach darum, aus dieser alten Brachfläche, und das sieht man jetzt ja schon wunderbar, einen neuen Uferpark zu entwickeln. Und da sind wir gerade dabei, die Altablagerung zu entnehmen, eine neue Strukturierung und, ich sag mal, Flächenentwicklung vorzubereiten. Und auch da wird eine neue Rollsportanlage, zwei Spielplätze entstehen, eine ganz neue Parkanlage mit neuen Bepflanzungen, Bäumen, Aufenthalts- und Erholungsräumen und einem neuen Bachlauf, den wir da auch integrieren werden.
0: Zurück am Stadtgrabenteich entsteht mit dem Multifunktionsgebäude künftig das Herzstück des neuen Kleingartenparks. Für den Kleingartenverein bedeutet das zugleich den Abschied von seinem alten Vereinsheim.
2: Das Vereinshaus wurde in den 70er Jahren erbaut von den Vereinsmitgliedern. Wirklich ausschließlich, das waren alles gemeinnützige Arbeitsstunden, ja. Und mit viel Enthusiasmus und Eigeninitiative haben die über mehrere Jahre das gebaut. Es wurde dann auch immer noch erweitert, also am Anfang das Vereinshaus und die Kegelbahn. Der große Saal dann, ja, genau, und wurde über viele, viele Jahre, war das auch ein Kleinod in Wittenberg. Das heißt, der Saal konnte auch vermietet werden oder überhaupt die Räume, da war der Schachverein drin, da waren Kleintierzüchter drin, Kaninchen, glaube ich, weiß jetzt gar nicht genau, was alles in früheren Jahren zu DDR-Zeiten war.
0: Das neue Gebäude soll deshalb mehr sein als ein Vereinsheim. Geplant sind ein Bistro, Veranstaltungsräume und Bereiche für den Kleingartenverein.
3: Wir befinden uns hier an der Stelle, wo früher schon ein Gebäude der Kleingartenanlage stand. Und das wurde abgerissen, weil es nicht mehr zeitgemäß war. Und jetzt ersetzen wir es, aber wir fügen noch Funktionen hinzu. Also es wird der Kleingartenverein profitieren mit Versammlungsräumen und Personalbüro und Lagerräumen. Aber es wird gleichzeitig die Möglichkeit geben, dass ein Bistro dort einzieht. Es wird Räume geben, die vermietet werden können. Es wird eine Sheddach-artige Konstruktion sein mit vier Sheddächern. Und davon profitiert der zentrale Raum. Der zentrale Raum in der Mitte, der geteilt werden kann, sodass es, dass man zwei Räume bespielen kann. Und er ist groß verglast, großflächig in beide Richtungen. Er steckt sozusagen durch und man wird den Kontakt haben zum Stadtgrabenteich und man wird den Kontakt haben nach hinten raus zum neu geplanten Spielplatz und Gemeinschaftsgärten. Im Prinzip der Planung der Lager, die hier im nächsten Jahr dann gebaut wird.
0: Nachhaltigkeit spielt beim Bau eine wichtige Rolle. Das Gebäude entsteht größtenteils in Holzständerbauweise und bekommt unter anderem ein Gründach sowie Photovoltaikanlagen.
3: Der ganze Bau ist Holzständerbauweise. Also es ist eine sehr nachhaltige Konstruktion und wird nach außen hin mit einer Lärchenschalung versehen, die natürlich vergraut. Und das wird sich sehr gut, wie wir meinen, in diese Kleingartenanlage einfügen, weil es doch einen relativ leichten mobilen Charakter behalten wird.
0: Rund 2,67 Millionen Euro kostet der Neubau. Etwa 1,78 Millionen Euro kommen aus Fördermitteln von Bund und Land. Wenn alles nach Plan läuft, soll im Oktober Richtfest gefeiert werden. Im kommenden Sommer könnte das Multifunktionsgebäude fertig sein. Rechtzeitig vor der Landesgartenschau 2028. Autos, Transporter und Handwerkerfahrzeuge rollen durch Köthen. Mit ihrem Kurso wollen die Teilnehmer auf die Situation vieler kleiner und mittelständischer Betriebe aufmerksam machen. Organisiert wurde die Aktion von der Familien- und Wirtschaftsinitiative Dessau-Roßlau gemeinsam mit den Handwerkern für den Frieden. Nach Angaben der Initiative belasten steigende Kosten für Energie, Sozialabgaben und den laufenden Betrieb viele Unternehmen.
4: Wir haben uns heute hierher bewegt, um einfach gegen die Politik der Bundesregierung zu demonstrieren. Denn diese Politik schadet unserer Firma, ruiniert unsere Firmen. Und zieht auch den Leuten das Geld aus der Tasche. Fangen wir bei den Spritpreisen an. Die Spritpreise, wissen wir alle, 70% sind Steuern, die auf den Spritpreisen sind. Dann geht es weiter mit den Krankenkassen, die Krankenkassenbeiträge, die erhöht werden. Mehr Kosten, weniger Leistung. Rente mit 70, das Ehegattensplitting, da könnte ich jetzt weiter fortführen. Genau deswegen sind wir eigentlich hier heute.
0: Mit dem Kurso wollen die Organisatoren nach eigenen Angaben Aufmerksamkeit schaffen. Die Fahrzeuge führen durch die Stadt und sollen möglichst viele Menschen erreichen. Die Initiative fordert unter anderem steuerliche Entlastungen für kleine und mittelständische Unternehmen, stabile Energiekosten sowie Investitionen in Bildung. Außerdem spricht sie sich für mehr diplomatische Lösungen anstelle weiterer Aufrüstungen aus.
4: Wir sind heute hier, um ein Kurso zu machen, im Prinzip um die Leute aufzuwecken, dass wir im Prinzip durch Köthen fahren und den Leuten sagen, hier gucke bis hierher und nicht weiter. Darum ist eigentlich so ein Kurso eigentlich eine gute Sache. Wir haben bisher auch andere Sachen in Aktion gemacht, das Brückenleuchten zum Beispiel oder nur Kundgebung mit einem anschließenden Demolauf. Ich bin auch mit Anmelder in der Montagsdemo, an den Montagsdemos in Köthen. Auch da versuchen wir die Leute wachzurütteln.
0: Wie groß die Beteiligung tatsächlich ausfällt, lässt sich während des Starts nur schwer abschätzen. Die

0: sie einfach auch kommen, herkommen. Also ich kenne ganz viele Leute, die sitzen zu Hause auf ihrer Couch, meckern rum über die Zustände, sagen, das gefällt mir nicht, das gefällt mir nicht und das ist Mist. Und es kommt aber trotzdem keiner auf die Straße und tut seine Meinung kund. Und das ist eine ganz wichtige Sache, die uns erst am Herzen liegt, dass wir quasi diese Leute wachrütteln, dass sie sagen, okay, wir kommen hierher.
1: Ob die Forderungen der Initiative politisch Gehör finden, bleibt abzuwarten. Für die Organisatoren steht jedoch fest, mit dem Fahrzeugkorso wollten sie ein sichtbares Zeichen für die Sorgen vieler Handwerksbetriebe und mittelständischer Unternehmen in der Region setzen.
2: Am kommenden Wochenende steht ein ganz außergewöhnlicher Abend bevor. Der Dessauer Marktplatz wird sich in eine schwungvolle Partyzone verwandeln. Vorab informierten die Veranstalter Thorsten Ziegler und Olaf Bülow am 5. August über das bevorstehende Event und warum man sich keine Sorgen wegen zu lauter Musik mitten in der Innenstadt machen muss.
3: Ja, wir haben im Bauersommerjahr 2026 nach interessanten Formaten geschaut und hatten seit längerem schon die Idee einer solchen Silent Party quasi auf dem Schirm und haben jetzt quasi die Gelegenheit beim Schopfe gepackt und nutzen das Bauersjubiläum in diesem Jahr, um dieses besondere, für das auch sehr spezielle Format nun mal umsetzen zu können hier in der Gartenträume-Lounge.
2: Bei der Silent Party in der Gartenträume-Lounge erfolgt die Musikwiedergabe nicht über große Lautsprecher, sondern über kabellose Kopfhörer. Von außen wirkt die Veranstaltung daher zunächst ruhig. Mit dem Aufsetzen der Kopfhörer befinden sich die Gäste jedoch mittendrin im musikalischen Geschehen.
4: Das ist natürlich eine heiße Kiste, weil das macht richtig viel Spaß. Wer das einmal erlebt hat, der wird davon nicht wieder wegkommen, sondern es geht einfach nur um diese Kopfhörer. Das sind Kopfhörer, die schaltet man über einen bestimmten Schalter ein. Und dann gibt es drei Farbenmöglichkeiten oder Farbmöglichkeiten, wo man umschalten kann. Und dann gibt es auch auf dieser Bühne in der Gartenlounge drei DJs, die auch farblich markiert sind, sodass man selber entscheiden kann, welchen DJ man hören möchte, welche Musikrichtung man hören möchte. Also eigentlich selbsterklärend. Aber das Ganze erzählen wir natürlich an dem Abend nochmal extra. Da gibt es einen Pfand drauf, das heißt 20 Euro einfach mitbringen. Diese 20 Euro bekommt man wieder, wenn man die Kopfhörer abgibt. Und es kann ja sein, dass jemand vielleicht keine Lust hat und sagt, ach, das gefällt mir alles nicht hier heute, ich gebe die Kopfhörer wieder ab, bekomme meine 20 Euro zurück und hat der Nächste die Chance, eben auch die Kopfhörer sich auszuleihen.
2: Da Musikgeschmäcker unterschiedlich sind, erwartet die Besucher ein vielfältiges Musikprogramm mit verschiedenen Künstlern. So findet jeder die passende Musik.
4: Es wird verschiedene Musikrichtungen geben, also 30er, 40er Jahre. Dann wird es in diese ganz neue Musikschiene gehen. Und ich mache so diese Zwischengeschichte, also von 80er, 90er bis 2000er, so dass für jeden was dabei ist.
3: Mag sein, dass es befremdlich aussieht aus der Ferne. Aber schlussendlich kann man sich, wie gesagt, mit diesem Pfand für diese Party entscheiden, kann dann zwischen den Musikformaten wählen und haben da neben der Regionalität auch, wie gesagt, dem Bauers Rechnung getragen mit einem Shellac-Platten-DJ aus Berlin, mit Stefan Wuthe, der die gute alte Swing-Zeit bedienen wird, werden natürlich auch Salsa, Bachata, karibische Töne haben, werden mit Thorsten Ziegler die Charts bedienen und ganz wichtig, was das Lokalkolorit angeht, mit dem New Kid e.V. DJs haben aus der alten Brauerei, die auch wirklich alle Zielgruppen, alle Gruppen in der Stadt ansprechen und mit Raxi Faxli, dem Nachtflugquartett und mit Orlando an den Percussion auch ein buntes Rahmenprogramm begleitend haben.
2: Die Silent Party findet am 8. August in der Gartenträume-Lounge am Dessauer Marktplatz statt. Die Ausgabe der Kopfhörer beginnt ab 18.30 Uhr und die Musik wird um 19 Uhr aufgedreht. Besucher sind herzlich eingeladen, einen abwechslungsreichen Musikabend in besonderer Atmosphäre zu erleben.

0: habe in dieser Woche. Im Zeitraum vom 10. August bis zum 30. Oktober werden im Auftrag des Tiefbauamtes der Stadt Dessau-Roßlau mehrere bislang geschotterte Straßenabschnitte aufgewertet. Betroffen sind die Straßen Helle Eichen, Liebfrauenbreite, am Heideacker, Ankuhn, Forststraße sowie der nördliche Abschnitt der Scheplake. Die Fahrbahnen erhalten eine dauerhafte Oberflächenbefestigung im Bitumtränkungsverfahren. Für die Durchführung der Arbeiten ist eine Vollsperrung der jeweiligen Straßenabschnitte erforderlich. Es wird ausdrücklich darauf hingewiesen, dass die vorbereitenden Fahrbahnen bis zur Bitumentränkung keinesfalls befahren werden dürfen, da dies die Qualität der neuen Oberflächenbefestigung erheblich beeinträchtigt. Würde. Die Bauarbeiten dauern je Straße und Bauabschnitt voraussichtlich 3 bis 7 Werktage. Über die konkreten Bauzeiten werden die Anwohner rechtzeitig durch das beauftragte Bauunternehmen informiert. Radfahrer und Fußgänger werden, soweit möglich, sicher an den Baustellen vorbeigeführt. Die Kreishandwerkerschaft verfolgt derzeit ein spannendes Projekt. Im Jahr 1976 wurde das Bauhaus rekonstruiert und feierlich wiedereröffnet. Dieser Kraftakt konnte nur durch das Engagement zahlreicher Handwerksbetriebe aus der Region erfolgreich umgesetzt werden. Ein Einsatz, der Dessau-Roßlau bis heute prägt. Im Rahmen dieses Projekts suchte die Kreishandwerkerschaft Zeitzeugen, die von ihren Erlebnissen und Erinnerungen an diese besondere Zeit berichten können.
1: Vor 50 Jahren wurde das Bauhaus in Dessau nach seiner Rekonstruktion wieder eröffnet. An der Sanierung waren damals auch die Produktionsgenossenschaften des Handwerks beteiligt. An diese Leistung erinnert die Kreishandwerkerschaft Dessau beim traditionellen Brunnenfest zum Tag des Handwerks am 11. September auf dem Dessauer Marktplatz. Darüber sprach Kreishandwerksmeister Karl Krökel in einem Interview mit uns von Rhein 1 und erklärte, wie die Sanierarbeiten damals liefen.
2: Ja, die verliefen so, dass, sagen wir mal, Dessauer Handwerksbetriebe organisiert in Produktionsgenossenschaft des Handwerks dort die Sanierungsarbeiten gestemmt haben. Das war ein riesiger Kraftakt unter den Bedingungen des Materialmangels. Und diesen Kraftakt wollen wir eigentlich jetzt nicht untergehen lassen und haben, sagen wir mal, Walter Gropius nochmal aufgegriffen, der gesagt hat, das Handwerk ist die absolute Grundlage fürs Bauhaus. Und deshalb diesen Ansatz, diesen wichtigen Ansatz des Handwerkes jetzt nochmal zu dokumentieren, zu Veranstaltungen, und zwar nicht, sagen wir mal, in Festveranstaltungen oder anderen Dingen oder Empfängen, wie das teilweise stattfindet, sondern wir wollen das authentisch, sagen wir mal, auch ein bisschen volksnah. Wir wollen erreichen, dass die Bevölkerung einbezogen wird. Damals die Akteure 1976 und vor allen Dingen auch die Handwerker, Architekten, Planer und Helfer und so weiter und so fort. Mussten allerdings feststellen, das war eine wichtige Erkenntnis bei der Erarbeitung der Broschüre, dass eben viele Zeitzeugen unwiederbringlich verloren sind. Das ist recht traurig, also sind einfach verstorben. Und deshalb jetzt dieser Aufruf nochmal nach Zeitzeugen. Wir haben gesagt, jetzt schließen wir das erstmal ab, weil ja das Brunnenfest ist bald, die Broschüre soll rauskommen. Aber wir bringen ja jedes Jahr eine Broschüre und das Bauhausfest ist ja auch bald vorbei, aber das Handwerk und die Geschichte leben weiter und deshalb dieser Aufruf nach Zeitzeugen, dass das nicht verloren geht, die noch da sind, oder bei Verstorbenen, sagen wir mal, die Enkelkinder oder die Kinder, dass die noch Bilder haben und so weiter. Und wir wollen dann unmittelbar nach dem Brunnenfest am 11.09. einen Zeitzeugen-Stammtisch einberufen, da haben wir schon Zusagen, wo wir uns dann in lockerer Atmosphäre treffen und die Dokumente und Bilder und so weiter auch austauschen.
1: Gesucht werden Handwerker, Meister, Planer und Helfer, die an der Bauhausrekonstruktion 1976 oder an späteren Sanierungsarbeiten beteiligt waren. Auch wer Fotos, Dokumente oder Erinnerungen an die damaligen Zeiten besitzt oder Erlebnisse von Eltern oder Großeltern weitergeben möchte, wird gebeten, sich zeitnah bei Karl Krökel zu melden.
2: Wichtig ist, dass die Zeitzeugen, die also an diesem Zeitzeugen-Stammtisch teilnehmen, mit uns Kontakt aufnehmen. Das ist wichtig. Wir wissen,

0: Die sind teilweise 85-86 Jahre alt, sind nicht so bewandert in den Medien, was Mails und so weiter betrifft. Deshalb habe ich mich entschlossen, jeweils montags von 10 bis 12 Uhr telefonisch zur Verfügung zu stehen, also 0172 5206 137. Vielleicht kann das die Sendung dann noch einblenden und meine Mailadresse, sodass ich dann auch persönlich angesprochen werden kann und auch persönlich zur Verfügung stehe für diese Dinge.
1: Bereits 3 Zeitzeugen haben sich schon gemeldet. Beim Brunnenfest im September werden sie von ihren Erinnerungen an die Bauhausrekonstruktion von den damaligen Arbeiten berichten.
0: Ja, wir bringen 3 Zeitzeugen mit, die wir auch würdigen wollen, stellen das nochmal im kleinen Vortrag, 20 Minuten, diesen Kraftakt Reko 76 in den Mittelpunkt. Ohne Handwerk hätte es die Wiedereröffnung des Bauhauses nicht gegeben. Das wollen wir nochmal zeigen, das wollen wir auch hier gegenüber der Bevölkerung erläutern. Die sind alle recht herzlich eingeladen, wie immer gibt es Freibier. Und dann zeichnen wir, wie in jedem Jahr, unsere Werktätigen verdiente aus den Innungen heraus aus und Betriebsjubilare und so weiter. Es wird also wieder ein interessantes Brunnenfest.
1: Die Kreishandwerkerschaft hofft bis zum 11. September noch weitere Zeitzeugen zu finden. Die gesammelten Geschichten sollen zum Tag des Handwerks beim Brunnenfest lebendig werden und ein Stück regionaler Handwerksgeschichte bewahren.
2: Der vordere Sitz im Georgengarten Dessau erhält eine frische Kur. Auf Initiative des Fördervereins Anhaltische Gemäldegalerie und Georgengarten Dessau wird der Innenbereich ab dem 10. August renoviert. Dabei werden Schäden beseitigt, Graffiti entfernt und der Raum neu gestrichen. Die Stadt Dessau-Roßlau übernimmt die Kosten für den Innenanstrich. Zudem soll später eine neue Bank aufgestellt werden, die durch Spenden und das Engagement des ehemaligen Vereinsvorsitzenden Dr. Heinz Richter ermöglicht wurde. Der Förderverein dankt der Stadt und allen Unterstützern für ihren Beitrag zum Erhalt des historischen Kulturerbes. Auch in diesem Jahr hieß es am Schillerplatz in Roßlau wieder: Roßlau rockt für Vielfalt und Toleranz. Bereits zum 10. Mal fand die besondere Kundgebung statt und setzte ein starkes Zeichen für Zusammenhalt und ein respektvolles Miteinander. Die Veranstalter versprachen einen unvergesslichen Tag voller Begegnungen, spannender Gespräche mit Vertretern der Politik, großartiger Musik, gelebter Gemeinschaft und vielen Momenten voller Herz.
1: Ein klares Zeichen für Vielfalt und Toleranz wurde auch in diesem Jahr wieder in Roßlau gesetzt. Am 1. August fand bereits zum 10. Mal die Veranstaltung Roßlau rockt für Vielfalt und Toleranz statt, dieses Jahr unter dem Motto Der Geist von Helsinki. Seit vielen Jahren organisiert die Initiative Buntes Roßlau auf dem Schillerplatz eine Kundgebung mit anschließender Demonstration. Doch bis dahin war es ein weiter Weg.
3: Wir haben heute das 10. Mal Roßlau rockt für Vielfalt und Toleranz. Die ersten Male war es so, dass es uns sogar schwer gefallen ist, Leute zu finden, die hier auftreten, Leute zu finden, die hier eine Rede halten. Und mittlerweile ist es schon seit einigen Jahren so, dass Bands anfragen, ob sie hier spielen dürfen. Unser Rekord war mal eine Band aus Dortmund, die hierher gekommen ist, extra um hier zu spielen. Angemerkt, alles ohne Gage, weil wir hier Benefiz machen. Redner fragen an, ob sie bei uns reden dürfen. Und ich finde schon, dass sich die Veranstaltung hier mittlerweile etabliert hat.
1: Das Anliegen der Veranstalter ist in den vergangenen Jahren aber unverändert geblieben. Sie setzen sich für Demokratie, Vielfalt und ein respektvolles Miteinander ein. Ergänzend zum bunten Musikprogramm präsentierten sich an zahlreichen Informationsständen Initiativen und Vereine aus der Stadt.
3: Na, wichtig ist uns ganz einfach, das ist auch der Grund, warum wir von vielen Ständen, von vielen Parteien Stände haben, dass wir die Demokratie in unserem Land aufleben lassen und dass wir versuchen zu verhindern, dass eine Partei hier regiert, die Freiheit und die Vielfalt und die vielfältigen Möglichkeiten und Menschen, die ihnen nicht gefallen, einfach blockieren möchte. Das widerspricht unserer Grundüberzeugung.
1: Die Vorbereitung

0: und Durchführung der Veranstaltung stellt die Organisatoren jedoch vor immer größere Herausforderungen. Die Initiative Buntes Roßlau kritisiert, nicht genügend Unterstützung durch die Stadt bekommen zu haben.
1: Naja, es ist halt eben, von der Stadt gab es zum Beispiel keine Förderung. Dann gibt es so eine Dinge, zum Beispiel mal diese Hüpfburg da. Die kann man sich als gemeinnütziger Verein von der Stadt Oranienbaum-Wörlitz holen. In Dessau-Roßlau gibt es sowas leider nicht. Hier im Schillerplatz gibt es eigentlich einen Elektranten, der aber leider seit vielen Jahren nicht mehr funktioniert. Da sieht die Stadt aber keinen Bedarf, zum Beispiel das zu reparieren. Wir hatten dieses Jahr das allererste Mal zwei Kooperationsgespräche, wo wir tatsächlich das Gefühl hatten, uns wird versucht, die Sache so schwer wie möglich zu machen. Und deswegen finden wir einfach, dass die Stadt nicht nur uns, sondern Ehrenamt generell einfach viel besser unterstützen könnte und sollte.
0: Umso größer ist der Dank an die zahlreichen Spender sowie an die vielen freiwilligen Unterstützer, die mit ihrem Engagement zum Gelingen der Veranstaltung beigetragen haben. Unterstützung erhielt die Initiative zudem durch eine finanzielle Förderung der Amadeo-Antonio-Stiftung.
1: Wir werden das weiterhin veranstalten. Wir werden alles dran setzen, um das zu tun. Unabhängig von Fördermitteln aus der Stadt. Es gibt dann zur Not auch noch andere Mittel und Wege. Wir haben dieses Jahr auch keine Förderung bekommen. An der Stelle nochmal ganz großes Dank an die Antonio Amadeo Stiftung, die uns hier echt weitergeholfen haben. 6 Wochen vor der Veranstaltung, also Mitte Juni, hatten wir tatsächlich noch keine Gelder. Von daher vielen herzlichen Dank. Und es gibt immer Mittel und Wege. Wir bekommen auch viele Spenden und Unterstützung. Und ich gehe davon aus, dass es Roßlau rockt auch zum 11. und 12. Mal geben wird.
0: Auch im kommenden Jahr soll Roßlau rockt für Vielfalt und Toleranz fortgesetzt werden und weiterhin ein Zeichen für Demokratie, Vielfalt und Toleranz setzen. Trotz aller Herausforderungen bleibt das Engagement der Initiative Buntes Roßlau ungebrochen. Mit der Unterstützung vieler engagierter Menschen soll die Veranstaltung auch künftig ein Ort der Begegnung und des Austauschs bleiben.
2: Das lange Warten hat endlich ein Ende. Die neue Fußballsaison steht vor der Tür. Nicht nur die Profiligen starten wieder in den Spielbetrieb, auch im Semi- und Amateurbereich rollt am kommenden Wochenende wieder der Ball. Im heimischen Schillerpark empfängt der SV Dessau 05 zum Auftakt den SV 1890 Westerhausen. Nach der Vizemeisterschaft in der vergangenen Saison wollen die 05er erneut angreifen und möglicherweise noch einen Schritt weiter gehen. Ob das gelingt, wird sich in den kommenden Wochen zeigen. Auch die Landesliga Süd startet wieder in die neue Spielzeit. Der TSV Rot-Weiß Zerbst muss zum Auftakt auswärts ran. Bei der zweiten Mannschaft des SSC Weißenfels wollen die Zerbster direkt ein Zeichen setzen und mit 3 Punkten in die Saison starten. Die Vereine aus der Landesklasse müssen sich dagegen noch etwas gedulden. Der erste Spieltag steht erst in der 35. Kalenderwoche auf dem Programm. Dann greifen auch die 14 Mannschaften aus der Region, darunter der Dessauer SV, Germania 08 Roßlau und weitere Teams, wieder ins Geschehen ein. Damit sind wir am Ende unserer Freitagsausgabe der zeitnahen Nachrichten. Schauen jetzt noch auf das Wetter und auf die Meldungen aus der Region. Am Samstag ab 18 Uhr haben wir dann wie gewohnt unseren Wochenrückblick für Sie im Programm und melden uns am Montag ab 18 Uhr mit den aktuellsten Nachrichten aus Dessau-Roßlau und dem Umland wieder. Bis dahin haben Sie ein schönes Wochenende, machen Sie es gut und auf Wiedersehen.
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1: Am Samstag wird es freundlich und überwiegend sonnig. Im Tagesverlauf ziehen nur vereinzelt Wolken über den Himmel, während die Temperaturen auf bis zu 26 Grad ansteigen. In den Abendstunden bleibt es trocken. Die Temperaturen gehen nachts auf etwa 12 Grad zurück.

0: Ein neues Kapitel für die Kleingartenanlage am Stadtgraben in Lutherstadt-Wittenberg. Mit der Grundsteinlegung hat der Bau eines neuen Multifunktionsgebäudes begonnen. Es soll künftig Treffpunkt für Kleingärtner, Bürger und Besucher werden und eine wichtige Rolle bei der Landesgartenschau 2028 spielen. Mit einer Zeitkapsel in der Bodenplatte wird der Start des Neubaus symbolisch besiegelt. Darin Baupläne, Fotos des alten Vereinsheims und Erinnerungen an die Entwicklung der Anlage.
1: Die Kleingartenanlage hier am Stadtgrabenteich ist eins von zwei Ausstellungsgeländen, die wir zur Gartenschau im Jahr 2028 umgestalten werden. Neben dem Thema Stadt an der Elbe, also der großen Kuhlache, wird das hier der zweite Teil sein, also ein südlicher Bereich der Wallanlagen.
0: Mit dem neuen Multifunktionsgebäude soll die bisher eher geschlossene Kleingartenanlage künftig stärker für Besucher geöffnet werden.
1: Vielleicht muss man noch mal voranstellen, die Kleingartenanlage ist Teil des grünen Wallanlagenrings, also ist Teil der öffentlichen Wallanlagen, hier rings um die Altstadt der Lutherstadt Wittenberg. Es ging von vornherein darum, die weiter aufzuwerten. Und wir haben über einen Stadtratsbeschluss und ein Entwicklungskonzept, was wir gemeinsam mit den Kleingärtnern und mit dem Verein erarbeitet haben, da entsprechend gemeinsam die, ich sag mal, Marschroute, die Richtung erarbeitet und uns auch dann vom Stadtrat beschließen lassen, sodass es ein gemeinsamer Kommunikationsprozess ist, der sich auch jetzt im Zuge der Baumaßnahmen und dann auch danach natürlich weiter fortsetzen soll und hoffe auch wird, sodass wir da anknüpfen können, wo wir jetzt gut miteinander kommunizieren.
0: Der Kleingartenpark ist allerdings nur einer von zwei großen Schwerpunkten der Landesgartenschau 2028. Parallel laufen auf der anderen Seite der Bundesstraße bereits die Arbeiten an der sogenannten Kuhlache.
1: Dann haben wir natürlich die Kuhlache als große Umbaumaßnahme auf der anderen Seite der Bundesstraße. Da geht es ja einfach darum, aus dieser alten Brachfläche, und das sieht man jetzt ja schon wunderbar, einen neuen Uferpark zu entwickeln. Und da sind wir gerade dabei, die Altablagerung zu entnehmen, eine neue Strukturierung und, ich sag mal, Flächenentwicklung vorzubereiten. Und auch da wird eine neue Rollsportanlage, zwei Spielplätze entstehen, eine ganz neue Parkanlage mit neuen Bepflanzungen, Bäumen, Aufenthalts- und Erholungsräumen und einem neuen Bachlauf, den wir da auch integrieren werden.
0: Zurück am Stadtgrabenteich entsteht mit dem Multifunktionsgebäude künftig das Herzstück des neuen Kleingartenparks. Für den Kleingartenverein bedeutet das zugleich den Abschied von seinem alten Vereinsheim.
2: Das Vereinshaus wurde in den 70er Jahren erbaut von den Vereinsmitgliedern. Wirklich ausschließlich, das waren alles gemeinnützige Arbeitsstunden, ja. Und mit viel Enthusiasmus und Eigeninitiative haben die über mehrere Jahre das gebaut. Es wurde dann auch immer noch erweitert, also am Anfang das Vereinshaus und die Kegelbahn, der große Saal dann, ja. Genau, und wurde über viele, viele Jahre, war das auch ein Kleinod in Wittenberg. Das heißt, der Saal konnte auch vermietet werden oder überhaupt die Räume. Da war der Schachverein drin, da waren Kleintierzüchter drin, Kaninchen, glaube ich. Ich weiß jetzt gar nicht genau, was alles in früheren Jahren zu DDR-Zeiten war.
0: Das neue Gebäude soll deshalb mehr sein als ein Vereinsheim. Geplant sind ein Bistro, Veranstaltungsräume und Bereiche für den Kleingartenverein.
3: Wir befinden uns hier an der Stelle, wo früher schon ein Gebäude der Kleingartenanlage stand. Und das wurde abgerissen, weil es nicht mehr zeitgemäß war. Und jetzt ersetzen wir es, aber wir fügen noch Funktionen hinzu. Also es wird der Kleingartenverein profitieren mit Versammlungsräumen.

0: Lagerräumen und Personalbüro und Lagerräumen. Aber es wird gleichzeitig die Möglichkeit geben, dass ein Bistro dort einzieht. Es wird Räume geben, die vermietet werden können. Es wird ein Sheddachartige Konstruktion sein mit 4 Sheddächern. Und davon profitiert der zentrale Raum. Der zentrale Raum in der Mitte, der geteilt werden kann, sodass es, dass man 2 Räume bespielen kann. Und er ist groß verglast, großflächig in beide Richtungen. Er steckt sozusagen durch und man wird den Kontakt haben zum Stadtgrabenteich und man wird den Kontakt haben nach hinten raus zum neu geplanten Spielplatz und Gemeinschaftsgärten. Im Prinzip der Planung der Lager, die hier im nächsten Jahr dann gebaut wird.
1: Nachhaltigkeit spielt beim Bau eine wichtige Rolle. Das Gebäude entsteht größtenteils in Holzständerbauweise und bekommt unter anderem ein Gründach sowie Photovoltaikanlagen.
0: Der ganze Bau ist Holzständerbauweise. Also es ist eine sehr nachhaltige Konstruktion und wird nach außen hin mit einer Lärchenschalung versehen, die natürlich vergraut. Und das wird sich sehr gut, wie wir meinen, in diese Kleingartenanlage einfügen, weil es doch einen relativ leichten mobilen Charakter behalten wird.
1: Rund 2,67 Millionen Euro kostet der Neubau. Etwa 1,78 Millionen Euro kommen aus Fördermitteln von Bund und Land. Wenn alles nach Plan läuft, soll im Oktober Richtfest gefeiert werden. Im kommenden Sommer könnte das Multifunktionsgebäude fertig sein. Rechtzeitig vor der Landesgartenschau 2028. Autos, Transporter und Handwerkerfahrzeuge rollen durch Köthen. Mit ihrem Kurso wollen die Teilnehmer auf die Situation vieler kleiner und mittelständischer Betriebe aufmerksam machen. Organisiert wurde die Aktion von der Familien- und Wirtschaftsinitiative Dessau-Roßlau gemeinsam mit den Handwerkern für den Frieden. Nach Angaben der Initiative belasten steigende Kosten für Energie, Sozialabgaben und den laufenden Betrieb viele Unternehmen.
2: Wir haben uns heute hierher bewegt, um einfach gegen die Politik der Bundesregierung zu demonstrieren. Denn diese Politik schadet unserer Firma, ruiniert unsere Firmen. Und zieht auch den Leuten das Geld aus der Tasche. Fangen wir bei den Spritpreisen an. Die Spritpreise, wissen wir alle, 70% sind Steuern, die auf den Spritpreisen sind. Dann geht es weiter mit den Krankenkassen, die Krankenkassenbeiträge, die erhöht werden. Mehr Kosten, weniger Leistung. Rente mit 70, das Ehegattensplitting, da könnte ich jetzt weiter fortführen. Genau deswegen sind wir eigentlich hier heute.
1: Mit dem Kurso wollen die Organisatoren nach eigenen Angaben Aufmerksamkeit schaffen. Die Fahrzeuge führen durch die Stadt und sollen möglichst viele Menschen erreichen. Die Initiative fordert unter anderem steuerliche Entlastungen für kleine und mittelständische Unternehmen, stabile Energiekosten sowie Investitionen in Bildung. Außerdem spricht sie sich für mehr diplomatische Lösungen anstelle weiterer Aufrüstungen aus.
2: Wir sind heute hier, um ein Kurso zu machen, um die Leute aufzuwecken, dass wir im Prinzip durch Köthen fahren und den Leuten sagen, hier gucke bis hierher und nicht weiter. Darum ist eigentlich so ein Kurso eigentlich eine gute Sache. Wir haben bisher auch andere Sachen in Aktion gemacht, das Brückenleuchten zum Beispiel oder nur Kundgebung mit einem anschließenden Demolauf. Ich bin auch mit Anmelder in der Montagsdemo, bei den Montagsdemos in Köthen. Auch da versuchen wir die Leute wachzurütteln.
1: Wie groß die Beteiligung tatsächlich ausfällt, lässt sich während des Starts nur schwer abschätzen. Die Veranstalter rechnen jedoch mit einer hohen Resonanz.
2: Wir haben 100 Fahrzeuge ungefähr angemeldet. Wir gehen auch davon aus, dass sie kommen. Wir haben eben gerade nochmal auf dem Marktplatz nochmal Werbung gemacht für die Veranstaltung. Ich weiß auch, dass die Köthener Montagsfamilie, also von den Montagsdemos, herkommt. Die sind jetzt in Köthen auf dem Marktplatz und wollen dann auch herkommen. Also ich denke, die 100 werden wir erreichen.
1: Für die Initiatoren ist der Kurso nach eigenen Angaben Teil einer ganzen Reihe von Protestaktionen. Sie hoffen, dass sich künftig noch mehr Menschen an Demonstrationen beteiligen und ihre Anliegen öffentlich vertreten.
2: Wichtig ist mir eigentlich, dass die Leute einfach nicht nur wach werden, sondern auch ihren Hintern bewegen, von der Couch hoch bewegen, dass sie einfach auch kommen, herkommen. Also ich kenne ganz viele Leute, die sitzen zu Hause auf ihrer Couch, meckern rum über die Zustände, sagen, das gefällt mir nicht, das gefällt mir nicht und das ist Mist. Und es kommt aber trotzdem keiner auf die Straße und tut seine Meinung kund. Und das ist eine ganz wichtige Sache, die uns erst am Herzen liegt, dass wir quasi diese Leute wachrütteln, dass sie sagen, okay, wir kommen hierher.
1: Ob die Forderungen der Initiative politisch Gehör finden, bleibt abzuwarten. Für die Organisatoren steht jedoch fest, mit dem Fahrzeugkorso wollten sie ein sichtbares Zeichen für die Sorgen vieler Handwerksbetriebe und mittelständischer Unternehmen in der Region setzen.
3: Am kommenden Wochenende steht ein ganz außergewöhnlicher Abend bevor. Der Dessauer Marktplatz wird sich in eine schwungvolle Partyzone verwandeln. Vorab informierten die Veranstalter Thorsten Ziegler und Olaf Bülow am 5. August über das bevorstehende Event und warum man sich keine Sorgen wegen zu lauter Musik mitten in der Innenstadt machen muss.
4: Ja, wir haben im Bauersommerjahr 2026 nach interessanten Formaten geschaut und hatten seit längerem schon die Idee einer solchen Silent Party quasi auf dem Schirm und haben jetzt quasi die Gelegenheit beim Schopfe gepackt und nutzen das Bauersjubiläum in diesem Jahr, um dieses besondere, für Dessau auch sehr spezielle Format nun mal umsetzen zu können hier in der Gartenträume-Lounge.
3: Bei der Silent Party in der Gartenträume-Lounge erfolgt die Musikwiedergabe nicht über große Lautsprecher, sondern über kabellose Kopfhörer. Von außen wirkt die Veranstaltung daher zunächst ruhig. Mit dem Aufsetzen der Kopfhörer befinden sich die Gäste jedoch mittendrin im musikalischen Geschehen.
5: Das ist natürlich eine heiße Kiste, weil das macht richtig viel Spaß. Wer das einmal erlebt hat, der wird davon nicht wieder wegkommen, sondern es geht einfach nur um diese Kopfhörer. Das sind Kopfhörer, die schaltet man über einen bestimmten Schalter ein. Und dann gibt es drei Farbenmöglichkeiten oder Farbmöglichkeiten, wo man umschalten kann. Und dann gibt es auch auf dieser Bühne in der Gartenlounge drei DJs, die auch farblich markiert sind, sodass man selber entscheiden kann, welchen DJ man hören möchte, welche Musikrichtung man hören möchte. Also eigentlich selbsterklärend. Aber das Ganze erzählen wir natürlich an dem Abend nochmal extra. Da gibt es einen Pfand drauf, das heißt 20 Euro einfach mitbringen. Diese 20 Euro bekommt man wieder, wenn man die Kopfhörer abgibt. Und es kann ja sein, dass jemand vielleicht keine Lust hat und sagt, ach, das gefällt mir alles nicht hier heute, ich gebe die Kopfhörer wieder ab, bekomme meine 20 Euro zurück und hat der Nächste die Chance, eben auch die Kopfhörer sich auszuleihen.
3: Da Musikgeschmäcker unterschiedlich sind, erwartet die Besucher ein vielfältiges Musikprogramm mit verschiedenen Künstlern. So findet jeder die passende Musik.
5: Es wird verschiedene Musikrichtungen geben, also 30er, 40er Jahre. Dann wird es in diese ganz neue Musikschiene gehen. Und ich mache so diese Zwischengeschichte, also von 80er, 90er bis 2000er, so dass für jeden was dabei ist.
4: Mag sein, dass es befremdlich aussieht aus der Ferne. Aber schlussendlich kann man sich, wie gesagt, mit diesem Pfand für diese Party entscheiden, kann dann zwischen den Musikformaten wählen und haben da neben der Regionalität auch, wie gesagt, dem Bauers Rechnung getragen mit einem Schellackplatten-DJ aus Berlin, mit Stefan Wuthe, der die gute alte Swing-Zeit bedienen wird, werden natürlich auch Salsa, Bachata, karibische Töne haben, werden mit Thorsten Ziegler die Charts bedienen und ganz wichtig, was das Lokalkolorit angeht, mit dem New Kid e.V. DJs haben aus der alten Brauerei, die auch wirklich alle Zielgruppen, alle Gruppen in der Stadt ansprechen und mit Raxi Faxli, dem Nachtflugquartett und mit Orlando an den Percussion auch ein buntes Rahmenprogramm begleitend haben.
3: Die Silent Party findet am 8. August in der Gartenträume-Lounge am Dessauer Marktplatz statt. Die Ausgabe der Kopfhörer beginnt ab 18.30 Uhr und die Musik wird um 19 Uhr aufgedreht. Besucher sind herzlich eingeladen, einen abwechslungsreichen Musikabend in besonderer Atmosphäre zu erleben.

0: Schön, dass Sie eingeschaltet haben und damit herzlich willkommen zur letzten Zeitnah-Ausgabe in dieser Woche. Im Zeitraum vom 10. August bis zum 30. Oktober werden im Auftrag des Tiefbauamtes der Stadt Dessau-Roßlau mehrere bislang geschotterte Straßenabschnitte aufgewertet. Betroffen sind die Straßen Helle Eichen, Liebfrauenbreite, am Heideacker, Ankuhn, Forststraße sowie der nördliche Abschnitt der Scheplake. Die Fahrbahnen erhalten eine dauerhafte Oberflächenbefestigung im Bitumtränkungsverfahren. Für die Durchführung der Arbeiten ist eine Vollsperrung der jeweiligen Straßenabschnitte erforderlich. Es wird ausdrücklich darauf hingewiesen, dass die vorbereitenden Fahrbahnen bis zur Bitumentränkung keinesfalls befahren werden dürfen, da dies die Qualität der neuen Oberflächenbefestigung erheblich beeinträchtigt. Würde. Die Bauarbeiten dauern je Straße und Bauabschnitt voraussichtlich 3 bis 7 Werktage. Über die konkreten Bauzeiten werden die Anwohner rechtzeitig durch das beauftragte Bauunternehmen informiert. Radfahrer und Fußgänger werden, soweit möglich, sicher an den Baustellen vorbeigeführt. Die Kreishandwerkerschaft verfolgt derzeit ein spannendes Projekt. Im Jahr 1976 wurde das Bauhaus rekonstruiert und feierlich wiedereröffnet. Dieser Kraftakt konnte nur durch das Engagement zahlreicher Handwerksbetriebe aus der Region erfolgreich umgesetzt werden. Ein Einsatz, der Dessau-Roßlau bis heute prägt. Im Rahmen dieses Projekts suchte die Kreishandwerkerschaft Zeitzeugen, die von ihren Erlebnissen und Erinnerungen an diese besondere Zeit berichten können.
1: Vor 50 Jahren wurde das Bauhaus in Dessau nach seiner Rekonstruktion wieder eröffnet. An der Sanierung waren damals auch die Produktionsgenossenschaften des Handwerks beteiligt. An diese Leistung erinnert die Kreishandwerkerschaft Dessau beim traditionellen Brunnenfest zum Tag des Handwerks am 11. September auf dem Dessauer Marktplatz. Darüber sprach Kreishandwerksmeister Karl Krökel in einem Interview mit uns von Rhein 1 und erklärte, wie die Sanierarbeiten damals liefen.
2: Ja, die verliefen so, dass, sagen wir mal, Dessauer Handwerksbetriebe organisiert in Produktionsgenossenschaft des Handwerks dort die Sanierungsarbeiten gestemmt haben. Das war ein riesiger Kraftakt unter den Bedingungen des Materialmangels. Und diesen Kraftakt wollen wir eigentlich jetzt nicht untergehen lassen und haben, sagen wir mal, Walter Gropius nochmal aufgegriffen, der gesagt hat, das Handwerk ist die absolute Grundlage fürs Bauhaus. Und deshalb diesen Ansatz, diesen wichtigen Ansatz des Handwerkes jetzt nochmal zu dokumentieren, zu Veranstaltungen, und zwar nicht, sagen wir mal, in Festveranstaltungen oder anderen Dingen oder Empfängen, wie das teilweise stattfindet, sondern wir wollen das authentisch, sagen wir mal, auch ein bisschen volksnah. Wir wollen erreichen, dass die Bevölkerung einbezogen wird. Damals die Akteure 1976 und vor allen Dingen auch die Handwerker, Architekten, Planer und Helfer und so weiter und so fort. Mussten allerdings feststellen, das war eine wichtige Erkenntnis bei der Erarbeitung der Broschüre, dass eben viele Zeitzeugen unwiederbringlich verloren sind. Das ist recht traurig, also sind einfach verstorben. Und deshalb jetzt dieser Aufruf nochmal nach Zeitzeugen. Wir haben gesagt, jetzt schließen wir das erstmal ab, weil ja das Brunnenfest ist bald, die Broschüre soll rauskommen. Aber wir bringen ja jedes Jahr eine Broschüre und das Bauhausfest ist ja auch bald vorbei, aber das Handwerk und die Geschichte leben weiter und deshalb dieser Aufruf nach Zeitzeugen, dass das nicht verloren geht, die noch da sind, oder bei Verstorbenen, sagen wir mal, die Enkelkinder oder die Kinder, dass die noch Bilder haben und so weiter. Und wir wollen dann unmittelbar nach dem Brunnenfest am 11.09. einen Zeitzeugenstammtisch einberufen. Da haben wir schon Zusagen, wo wir uns dann in lockerer Atmosphäre treffen und die Dokumente und Bilder und so weiter auch austauschen.
1: Gesucht werden Handwerker, Meister, Planer und Helfer, die an der Bauhausrekonstruktion 1976 oder an späteren Sanierungsarbeiten beteiligt waren. Auch wer Fotos, Dokumente oder Erinnerungen an die damaligen Zeiten besitzt oder Erlebnisse von Eltern oder Großeltern weitergeben möchte, wird gebeten, sich zeitnah bei Karl Krökel zu melden.
2: Wichtig ist, dass die Zeitzeugen, die also an diesem Zeitzeugenstammtisch teilnehmen, mit uns Kontakt aufnehmen. Das ist wichtig. Wir wissen,

0: Die sind teilweise 85 Jahre alt, sind nicht so bewandert in den Medien, was Mails und so weiter betrifft. Deshalb habe ich mich entschlossen, jeweils montags von 10 bis 12 Uhr telefonisch zur Verfügung zu stehen, also 0172 5206 137. Vielleicht kann das die Sendung dann noch einblenden und meine Mailadresse, sodass ich dann auch persönlich angesprochen werden kann und auch persönlich zur Verfügung stehe für diese Dinge.
1: Bereits drei Zeitzeugen haben sich schon gemeldet. Beim Brunnenfest im September werden sie von ihren Erinnerungen an die Bauhausrekonstruktion von den damaligen Arbeiten berichten.
0: Ja, wir, wie gesagt, wir bringen drei Zeitzeugen mit, die wir auch würdigen wollen, stellen das nochmal im kleinen Vortrag, 20 Minuten, diesen Kraftakt Reko 76 in den Mittelpunkt. Ohne Handwerk hätte es die Wiedereröffnung des Bauhauses nicht gegeben. Das wollen wir nochmal zeigen, das wollen wir auch hier gegenüber der Bevölkerung erläutern. Die sind alle recht herzlich eingeladen, wie immer gibt es Freibier. Und ja, und dann zeichnen wir wie in jedem Jahr unsere Werktätigen verdiente aus den Innungen heraus aus und Betriebsjubilare und so weiter. Es wird also wieder ein interessantes Brunnenfest.
1: Die Kreishandwerkerschaft hofft bis zum 11. September noch weitere Zeitzeugen zu finden. Die gesammelten Geschichten sollen zum Tag des Handwerks beim Brunnenfest lebendig werden und ein Stück regionaler Handwerksgeschichte bewahren.
2: Der vordere Sitz im Georgengarten Dessau erhält eine frische Kur. Auf Initiative des Fördervereins Anhaltische Gemäldegalerie und Georgengarten Dessau wird der Innenbereich ab dem 10. August renoviert. Dabei werden Schäden beseitigt, Graffiti entfernt und der Raum neu gestrichen. Die Stadt Dessau-Roßlau übernimmt die Kosten für den Innenanstrich. Zudem soll später eine neue Bank aufgestellt werden, die durch Spenden und das Engagement des ehemaligen Vereinsvorsitzenden Dr. Heinz Richter ermöglicht wurde. Der Förderverein dankt der Stadt und allen Unterstützern für ihren Beitrag zum Erhalt des historischen Kulturerbes. Auch in diesem Jahr hieß es am Schillerplatz in Roßlau wieder: Roßlau rockt für Vielfalt und Toleranz. Bereits zum 10. Mal fand die besondere Kundgebung statt und setzte ein starkes Zeichen für Zusammenhalt und ein respektvolles Miteinander. Die Veranstalter versprachen einen unvergesslichen Tag voller Begegnungen, spannender Gespräche mit Vertretern der Politik, großartiger Musik, gelebter Gemeinschaft und vielen Momenten voller Herz.
1: Ein klares Zeichen für Vielfalt und Toleranz wurde auch in diesem Jahr wieder in Roßlau gesetzt. Am 1. August fand bereits zum 10. Mal die Veranstaltung Roßlau rockt für Vielfalt und Toleranz statt, dieses Jahr unter dem Motto Der Geist von Helsinki. Seit vielen Jahren organisiert die Initiative Buntes Roßlau auf dem Schillerplatz eine Kundgebung mit anschließender Demonstration. Doch bis dahin war es ein weiter Weg.
3: Wir haben heute das 10. Mal Roßlau rockt für Vielfalt und Toleranz. Die ersten Male war es so, dass es uns sogar schwer gefallen ist, Leute zu finden, die hier auftreten, Leute zu finden, die hier eine Rede halten. Und mittlerweile ist es schon seit einigen Jahren so, dass Bands anfragen, ob sie hier spielen dürfen. Unser Rekord war mal eine Band aus Dortmund, die hierher gekommen ist, extra um hier zu spielen. Angemerkt, alles ohne Gage, weil wir hier Benefiz machen. Redner fragen an, ob sie bei uns reden dürfen. Und ich finde schon, dass sich die Veranstaltung hier mittlerweile etabliert hat.
1: Das Anliegen der Veranstalter ist in den vergangenen Jahren aber unverändert geblieben. Sie setzen sich für Demokratie, Vielfalt und ein respektvolles Miteinander ein. Ergänzend zum bunten Musikprogramm präsentierten sich an zahlreichen Informationsständen Initiativen und Vereine aus der Stadt.
3: Na, wichtig ist uns ganz einfach, das ist auch der Grund, warum wir von vielen Ständen, von vielen Parteien Stände haben, dass wir die Demokratie in unserem Land aufleben lassen und dass wir versuchen zu verhindern, dass eine Partei hier regiert, die Freiheit und die Vielfalt und die vielfältigen Möglichkeiten und Menschen, die ihnen nicht gefallen, einfach blockieren möchte. Das widerspricht unserer Grundüberzeugung.
1: Die Vorbereitung

0: und Durchführung der Veranstaltung stellt die Organisatoren jedoch vor immer größere Herausforderungen. Die Initiative Buntes Roßlau kritisiert, nicht genügend Unterstützung durch die Stadt bekommen zu haben.
1: Naja, es ist halt eben, von der Stadt gab es zum Beispiel keine Förderung. Dann gibt es so eine Dinge, zum Beispiel mal diese Hüpfburg da. Die kann man sich als gemeinnütziger Verein von der Stadt Oranienbaum-Wörlitz holen. In Dessau-Roßlau gibt es sowas leider nicht. Hier im Schillerplatz gibt es eigentlich einen Elektranten, der aber leider seit vielen Jahren nicht mehr funktioniert. Da sieht die Stadt aber keinen Bedarf, zum Beispiel das zu reparieren. Wir hatten dieses Jahr das allererste Mal zwei Kooperationsgespräche, wo wir tatsächlich das Gefühl hatten, uns wird versucht, die Sache so schwer wie möglich zu machen. Und deswegen finden wir einfach, dass die Stadt nicht nur uns, sondern Ehrenamt generell einfach viel besser unterstützen könnte und sollte.
0: Umso größer ist der Dank an die zahlreichen Spender sowie an die vielen freiwilligen Unterstützer, die mit ihrem Engagement zum Gelingen der Veranstaltung beigetragen haben. Unterstützung erhielt die Initiative zudem durch eine finanzielle Förderung der Amadeo-Antonio-Stiftung.
1: Wir werden das weiterhin veranstalten. Wir werden alles dran setzen, um das zu tun. Unabhängig von Fördermitteln aus der Stadt. Es gibt dann zur Not auch noch andere Mittel und Wege. Wir haben dieses Jahr auch keine Förderung bekommen. An der Stelle nochmal ganz großes Dank an die Antonio Amadeo Stiftung, die uns hier echt weitergeholfen haben. 6 Wochen vor der Veranstaltung, also Mitte Juni, hatten wir tatsächlich noch keine Gelder. Von daher vielen herzlichen Dank. Und es gibt immer Mittel und Wege. Wir bekommen auch viele Spenden und Unterstützung. Und ich gehe davon aus, dass es Roßlau rockt auch zum 11. und 12. Mal geben wird.
0: Auch im kommenden Jahr soll Roßlau rockt für Vielfalt und Toleranz fortgesetzt werden und weiterhin ein Zeichen für Demokratie, Vielfalt und Toleranz setzen. Trotz aller Herausforderungen bleibt das Engagement der Initiative Buntes Roßlau ungebrochen. Mit der Unterstützung vieler engagierter Menschen soll die Veranstaltung auch künftig ein Ort der Begegnung und des Austauschs bleiben.
2: Das lange Warten hat endlich ein Ende. Die neue Fußballsaison steht vor der Tür. Nicht nur die Profiligen starten wieder in den Spielbetrieb, auch im Semi- und Amateurbereich rollt am kommenden Wochenende wieder der Ball. Im heimischen Schillerpark empfängt der SV Dessau 05 zum Auftakt den SV 1890 Westerhausen. Nach der Vizemeisterschaft in der vergangenen Saison wollen die 05er erneut angreifen und möglicherweise noch einen Schritt weiter gehen. Ob das gelingt, wird sich in den kommenden Wochen zeigen. Auch die Landesliga Süd startet wieder in die neue Spielzeit. Der TSV Rot-Weiß Zerbst muss zum Auftakt auswärts ran. Bei der zweiten Mannschaft des SSC Weißenfels wollen die Zerbster direkt ein Zeichen setzen und mit 3 Punkten in die Saison starten. Die Vereine aus der Landesklasse müssen sich dagegen noch etwas gedulden. Der erste Spieltag steht erst in der 35. Kalenderwoche auf dem Programm. Dann greifen auch die 14 Mannschaften aus der Region, darunter der Dessauer SV, Germania 08 Roßlau und weitere Teams, wieder ins Geschehen ein. Damit sind wir am Ende unserer Freitagsausgabe der zeitnahen Nachrichten. Schauen jetzt noch auf das Wetter und auf die Meldungen aus der Region. Am Samstag ab 18 Uhr haben wir dann wie gewohnt unseren Wochenrückblick für Sie im Programm und melden uns am Montag ab 18 Uhr mit den aktuellsten Nachrichten aus Dessau-Roßlau und dem Umland wieder. Bis dahin haben Sie ein schönes Wochenende, machen Sie es gut und auf Wiedersehen.
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1: Am Samstag wird es freundlich und überwiegend sonnig. Im Tagesverlauf ziehen nur vereinzelt Wolken über den Himmel, während die Temperaturen auf bis zu 26 Grad ansteigen. In den Abendstunden bleibt es trocken. Die Temperaturen gehen nachts auf etwa 12 Grad zurück.

0: Ein neues Kapitel für die Kleingartenanlage am Stadtgraben in Lutherstadt-Wittenberg. Mit der Grundsteinlegung hat der Bau eines neuen Multifunktionsgebäudes begonnen. Es soll künftig Treffpunkt für Kleingärtner, Bürger und Besucher werden und eine wichtige Rolle bei der Landesgartenschau 2028 spielen. Mit einer Zeitkapsel in der Bodenplatte wird der Start des Neubaus symbolisch besiegelt. Darin Baupläne, Fotos des alten Vereinsheims und Erinnerungen an die Entwicklung der Anlage.
1: Die Kleingartenanlage hier am Stadtgrabenteich ist eins von zwei Ausstellungsgeländen, die wir zur Gartenschau im Jahr 2028 umgestalten werden. Neben dem Thema Stadt an der Elbe, also der großen Kuhlache, wird das hier der zweite Teil sein, also ein südlicher Bereich der Wallanlagen.
0: Mit dem neuen Multifunktionsgebäude soll die bisher eher geschlossene Kleingartenanlage künftig stärker für Besucher geöffnet werden.
1: Vielleicht muss man noch mal voranstellen, die Kleingartenanlage ist Teil des grünen Wallanlagenrings, also ist Teil der öffentlichen Wallanlagen, hier rings um die Altstadt der Lutherstadt Wittenberg. Es ging von vornherein darum, die weiter aufzuwerten. Und wir haben über einen Stadtratsbeschluss und ein Entwicklungskonzept, was wir gemeinsam mit den Kleingärtnern und mit dem Verein erarbeitet haben, da entsprechend gemeinsam die, ich sag mal, Marschroute, die Richtung erarbeitet und uns auch dann vom Stadtrat beschließen lassen, sodass es ein gemeinsamer Kommunikationsprozess ist, der sich auch jetzt im Zuge der Baumaßnahmen und dann auch danach natürlich weiter fortsetzen soll und hoffe auch wird, sodass wir da anknüpfen können, wo wir jetzt gut miteinander kommunizieren.
0: Der Kleingartenpark ist allerdings nur einer von zwei großen Schwerpunkten der Landesgartenschau 2028. Parallel laufen auf der anderen Seite der Bundesstraße bereits die Arbeiten an der sogenannten Kuhlache.
1: Dann haben wir natürlich die Kuhlache als große Umbaumaßnahme auf der anderen Seite der Bundesstraße. Da geht es ja einfach darum, aus dieser alten Brachfläche, und das sieht man jetzt ja schon wunderbar, einen neuen Uferpark zu entwickeln. Und da sind wir gerade dabei, die Altablagerung zu entnehmen, eine neue Strukturierung und, ich sag mal, Flächenentwicklung vorzubereiten. Und auch da wird eine neue Rollsportanlage, zwei Spielplätze entstehen, eine ganz neue Parkanlage mit neuen Bepflanzungen, Bäumen, Aufenthalts- und Erholungsräumen und einem neuen Bachlauf, den wir da auch integrieren werden.
0: Zurück am Stadtgrabenteich entsteht mit dem Multifunktionsgebäude künftig das Herzstück des neuen Kleingartenparks. Für den Kleingartenverein bedeutet das zugleich den Abschied von seinem alten Vereinsheim.
2: Das Vereinshaus wurde in den 70er Jahren erbaut von den Vereinsmitgliedern. Wirklich ausschließlich, das waren alles gemeinnützige Arbeitsstunden, ja. Und mit viel Enthusiasmus und Eigeninitiative haben die über mehrere Jahre das gebaut. Es wurde dann auch immer noch erweitert, also am Anfang das Vereinshaus und die Kegelbahn, der große Saal dann, ja. Genau, und wurde über viele, viele Jahre, war das auch ein Kleinod in Wittenberg. Das heißt, der Saal konnte auch vermietet werden oder überhaupt die Räume. Da war der Schachverein drin, da waren Kleintierzüchter drin, Kaninchen, glaube ich. Ich weiß jetzt gar nicht genau, was alles in früheren Jahren zu DDR-Zeiten war.
0: Das neue Gebäude soll deshalb mehr sein als ein Vereinsheim. Geplant sind ein Bistro, Veranstaltungsräume und Bereiche für den Kleingartenverein.
3: Wir befinden uns hier an der Stelle, wo früher schon ein Gebäude der Kleingartenanlage stand. Und das wurde abgerissen, weil es nicht mehr zeitgemäß war. Und jetzt ersetzen wir es, aber wir fügen noch Funktionen hinzu. Also es wird der Kleingartenverein profitieren mit Versammlungsräumen und Personalbüro und Lagerräumen. Aber es wird gleichzeitig die Möglichkeit geben, dass ein Bistro dort einzieht. Es wird Räume geben, die vermietet werden können. Es wird ein Sheddach-artige Konstruktion sein mit vier Sheddächern. Und davon profitiert der zentrale Raum. Der zentrale Raum in der Mitte, der geteilt werden kann, sodass es, dass man zwei Räume bespielen kann. Und er ist groß verglast, großflächig in beide Richtungen. Er steckt sozusagen durch und man wird den Kontakt haben zum Stadtgrabenteich und man wird den Kontakt haben nach hinten raus zum neu geplanten Spielplatz und Gemeinschaftsgärten. Im Prinzip der Planung der Lager, die hier im nächsten Jahr dann gebaut wird.
0: Nachhaltigkeit spielt beim Bau eine wichtige Rolle. Das Gebäude entsteht größtenteils in Holzständerbauweise und bekommt unter anderem ein Gründach sowie Photovoltaikanlagen.
3: Der ganze Bau ist Holzständerbauweise. Also es ist eine sehr nachhaltige Konstruktion und wird nach außen hin mit einer Lärchenschalung versehen, die natürlich vergraut. Und das wird sich sehr gut, wie wir meinen, in diese Kleingartenanlage einfügen, weil es doch einen relativ leichten mobilen Charakter behalten wird.
0: Rund 2,67 Millionen Euro kostet der Neubau. Etwa 1,78 Millionen Euro kommen aus Fördermitteln von Bund und Land. Wenn alles nach Plan läuft, soll im Oktober Richtfest gefeiert werden. Im kommenden Sommer könnte das Multifunktionsgebäude fertig sein. Rechtzeitig vor der Landesgartenschau 2028. Autos, Transporter und Handwerkerfahrzeuge rollen durch Köthen. Mit ihrem Kurso wollen die Teilnehmer auf die Situation vieler kleiner und mittelständischer Betriebe aufmerksam machen. Organisiert wurde die Aktion von der Familien- und Wirtschaftsinitiative Dessau-Roßlau gemeinsam mit den Handwerkern für den Frieden. Nach Angaben der Initiative belasten steigende Kosten für Energie, Sozialabgaben und den laufenden Betrieb viele Unternehmen.
4: Wir haben uns heute hierher bewegt, um einfach gegen die Politik der Bundesregierung zu demonstrieren. Denn diese Politik schadet unserer Firma, ruiniert unsere Firmen und zieht auch den Leuten das Geld aus der Tasche. Fangen wir bei den Spritpreisen an. Die Spritpreise, wissen wir alle, 70% sind Steuern, die auf den Spritpreisen sind. Dann geht es weiter mit den Krankenkassen, die Krankenkassenbeiträge, die erhöht werden. Mehr Kosten, weniger Leistung. Rente mit 70, das Ehegattensplitting, da könnte ich jetzt weiter fortführen. Genau deswegen sind wir eigentlich hier heute.
0: Mit dem Kurso wollen die Organisatoren nach eigenen Angaben Aufmerksamkeit schaffen. Die Fahrzeuge führen durch die Stadt und sollen möglichst viele Menschen erreichen. Die Initiative fordert unter anderem steuerliche Entlastungen für kleine und mittelständische Unternehmen, stabile Energiekosten sowie Investitionen in Bildung. Außerdem spricht sie sich für mehr diplomatische Lösungen anstelle weiterer Aufrüstungen aus.
4: Wir sind heute hier, um einen Korso zu machen, im Prinzip um die Leute aufzuwecken, dass wir im Prinzip durch Köthen fahren und den Leuten sagen, hier gucke bis hierher und nicht weiter. Darum ist eigentlich so ein Korso eigentlich eine gute Sache. Wir haben bisher auch andere Sachen in Aktion gemacht, das Brückenleuchten zum Beispiel oder nur Kundgebung mit einem anschließenden Demolauf. Ich bin auch mit Anmelder in der Montagsdemo, an den Montagsdemos in Köthen. Auch da versuchen wir die Leute wachzurütteln.
0: Wie groß die Beteiligung tatsächlich ausfällt, lässt sich während des Starts nur schwer abschätzen. Die Veranstalter rechnen jedoch mit einer hohen Resonanz.
4: Wir haben 100 Fahrzeuge ungefähr angemeldet. Wir gehen auch davon aus, dass sie kommen. Wir haben eben gerade nochmal auf dem Marktplatz nochmal Werbung gemacht für die Veranstaltung. Ich weiß auch, dass die Köthener Montagsfamilie, also von den Montagsdemos, herkommt. Die sind jetzt in Köthen auf dem Marktplatz und wollen dann auch herkommen. Also ich denke, die 100 werden wir erreichen.
0: Für die Initiatoren ist der Kurso nach eigenen Angaben Teil einer ganzen Reihe von Protestaktionen. Sie hoffen, dass sich künftig noch mehr Menschen an Demonstrationen beteiligen und ihre Anliegen öffentlich vertreten.
4: Wichtig ist mir eigentlich, dass die Leute einfach nicht nur wach werden, sondern auch ihren Hintern bewegen, von der Couch hoch bewegen, dass sie

0: Am kommenden Wochenende steht ein ganz außergewöhnlicher Abend bevor. Der Dessauer Marktplatz wird sich in eine schwungvolle Partyzone verwandeln. Vorab informierten die Veranstalter Thorsten Ziegler und Olaf Bülow am 5. August über das bevorstehende Event und warum man sich keine Sorgen wegen zu lauter Musik mitten in der Innenstadt machen muss.
1: Ja, wir haben im Bauersommerjahr 2026 nach interessanten Formaten geschaut und hatten seit längerem schon die Idee einer solchen Silent Party quasi auf dem Schirm und haben jetzt quasi die Gelegenheit beim Schopfe gepackt und nutzen das Bauersjubiläum in diesem Jahr, um dieses besondere, für Dessau auch sehr spezielle Format nun mal umsetzen zu können hier in der Gartenträume-Lounge.
0: Bei der Silent Party in der Gartenträume-Lounge erfolgt die Musikwiedergabe nicht über große Lautsprecher, sondern über kabellose Kopfhörer. Von außen wirkt die Veranstaltung daher zunächst ruhig. Mit dem Aufsetzen der Kopfhörer befinden sich die Gäste jedoch mittendrin im musikalischen Geschehen.
2: Das ist natürlich eine heiße Kiste, weil das macht richtig viel Spaß. Wer das einmal erlebt hat, der wird davon nicht wieder wegkommen, sondern es geht einfach nur um diese Kopfhörer. Das sind Kopfhörer, die schaltet man über einen bestimmten Schalter ein. Und dann gibt es drei Farbenmöglichkeiten oder Farbmöglichkeiten, wo man umschalten kann. Und dann gibt es auch auf dieser Bühne in der Gartenlounge drei DJs, die auch farblich markiert sind, sodass man selber entscheiden kann, welchen DJ man hören möchte, welche Musikrichtung man hören möchte. Also eigentlich selbsterklärend. Aber das Ganze erzählen wir natürlich an dem Abend nochmal extra. Da gibt es einen Pfand drauf, das heißt 20 Euro einfach mitbringen. Diese 20 Euro bekommt man wieder, wenn man die Kopfhörer abgibt. Und es kann ja sein, dass jemand vielleicht keine Lust hat und sagt, ach, das gefällt mir alles nicht hier heute, ich gebe die Kopfhörer wieder ab, bekomme meine 20 Euro zurück und hat der Nächste die Chance, eben auch die Kopfhörer sich auszuleihen.
0: Da Musikgeschmäcker unterschiedlich sind, erwartet die Besucher ein vielfältiges Musikprogramm mit verschiedenen Künstlern. So findet jeder die passende Musik.
2: Es wird verschiedene Musikrichtungen geben, also 30er, 40er Jahre. Dann wird es in diese ganz neue Musikschiene gehen. Und ich mache so diese Zwischengeschichte, also von 80er, 90er bis 2000er, so dass für jeden was dabei ist.
1: Mag sein, dass es befremdlich aussieht aus der Ferne. Aber schlussendlich kann man sich, wie gesagt, mit diesem Pfand für diese Party entscheiden, kann dann zwischen den Musikformaten wählen und haben da neben der Regionalität auch, wie gesagt, dem Bauhaus Rechnung getragen mit einem Schellackplatten-DJ aus Berlin, mit Stefan Wuthe, der die gute alte Swing-Zeit bedienen wird, werden natürlich auch Salsa, Bachata, karibische Töne haben, werden mit Thorsten Ziegler die Charts bedienen und ganz wichtig, was das Lokalkolorit angeht, mit dem New Kid e.V. DJs haben aus der alten Brauerei, die auch wirklich alle Zielgruppen, alle Gruppen in der Stadt ansprechen und mit Raxi Faxli, dem Nachtflugquartett und mit Orlando an den Percussion auch ein buntes Rahmenprogramm begleitend haben.
0: Die Silent Party findet am 8. August in der Gartenträume-Lounge am Dessauer Marktplatz statt. Die Ausgabe der Kopfhörer beginnt ab 18.30 Uhr und die Musik wird um 19 Uhr aufgedreht. Besucher sind herzlich eingeladen, einen abwechslungsreichen Musikabend in besonderer Atmosphäre zu erleben.

Schön, dass Sie eingeschaltet haben und damit herzlich willkommen zur letzten Zeitnah-Ausgabe in dieser Woche. Im Zeitraum vom 10. August bis zum 30. Oktober werden im Auftrag des Tiefbauamtes der Stadt Dessau-Roßlau mehrere bislang geschotterte Straßenabschnitte aufgewertet. Betroffen sind die Straßen Helle Eichen, Liebfrauenbreite, am Heideacker, Ankuhn, Forststraße sowie der nördliche Abschnitt der Scheplake. Die Fahrbahnen erhalten eine dauerhafte Oberflächenbefestigung im Bitumtränkungsverfahren. Für die Durchführung der Arbeiten ist eine Vollsperrung der jeweiligen Straßenabschnitte erforderlich. Es wird ausdrücklich darauf hingewiesen, dass die vorbereitenden Fahrbahnen bis zur Bitumentränkung keinesfalls befahren werden dürfen.

0: da dies die Qualität der neuen Oberflächenbefestigung erheblich beeinträchtigen würde. Die Bauarbeiten dauern je Straße und Bauabschnitt voraussichtlich 3 bis 7 Werktage. Über die konkreten Bauzeiten werden die Anwohner rechtzeitig durch das beauftragte Bauunternehmen informiert. Radfahrer und Fußgänger werden, soweit möglich, sicher an den Baustellen vorbeigeführt. Die Kreishandwerkerschaft verfolgt derzeit ein spannendes Projekt. Im Jahr 1976 wurde das Bauhaus rekonstruiert und feierlich wiedereröffnet. Dieser Kraftakt konnte nur durch das Engagement zahlreicher Handwerksbetriebe aus der Region erfolgreich umgesetzt werden. Ein Einsatz, der Dessau-Roßlau bis heute prägt. Im Rahmen dieses Projekts suchte die Kreishandwerkerschaft Zeitzeugen, die von ihren Erlebnissen und Erinnerungen an diese besondere Zeit berichten können.
1: Vor 50 Jahren wurde das Bauhaus in Dessau nach seiner Rekonstruktion wieder eröffnet. An der Sanierung waren damals auch die Produktionsgenossenschaften des Handwerks beteiligt. An diese Leistung erinnert die Kreishandwerkerschaft Dessau beim traditionellen Brunnenfest zum Tag des Handwerks am 11. September auf dem Dessauer Marktplatz. Darüber sprach Kreishandwerksmeister Karl Krökel in einem Interview mit uns von Rhein 1 und erklärte, wie die Sanierarbeiten damals liefen.
2: Ja, die verliefen so, dass, sagen wir mal, Dessauer Handwerksbetriebe organisiert in Produktionsgenossenschaft des Handwerks dort die Sanierungsarbeiten gestemmt haben. Das war ein riesiger Kraftakt unter den Bedingungen des Materialmangels. Und diesen Kraftakt wollen wir eigentlich jetzt nicht untergehen lassen und haben, sagen wir mal, Walter Gropius nochmal aufgegriffen, der gesagt hat, das Handwerk ist die absolute Grundlage fürs Bauhaus. Und deshalb diesen Ansatz, diesen wichtigen Ansatz des Handwerkes jetzt nochmal zu dokumentieren, zu Veranstaltungen, und zwar nicht, sagen wir mal, in Festveranstaltungen oder anderen Dingen oder Empfängen, wie das teilweise stattfindet, sondern wir wollen das authentisch, sagen wir mal, auch ein bisschen volksnah. Wir wollen erreichen, dass die Bevölkerung einbezogen wird. Damals die Akteure 1976 und vor allen Dingen auch die Handwerker, Architekten, Planer und Helfer und so weiter und so fort. Mussten allerdings feststellen, das war eine wichtige Erkenntnis bei der Erarbeitung der Broschüre, dass eben viele Zeitzeugen unwiederbringlich verloren sind. Das ist recht traurig, also sie sind einfach verstorben. Und deshalb jetzt dieser Aufruf nochmal nach Zeitzeugen. Wir haben gesagt, jetzt schließen wir das erstmal ab, weil ja das Brunnenfest ist bald, die Broschüre soll rauskommen. Aber wir bringen ja jedes Jahr eine Broschüre und das Bauhausfest ist ja auch bald vorbei, aber das Handwerk und die Geschichte leben weiter und deshalb dieser Aufruf nach Zeitzeugen, dass das nicht verloren geht, die noch da sind, oder bei Verstorbenen, sagen wir mal, die Enkelkinder oder die Kinder, dass die noch Bilder haben und so weiter. Und wir wollen dann unmittelbar nach dem Brunnenfest am 11.09. einen Zeitzeugenstammtisch einberufen. Da haben wir schon Zusagen, wo wir uns dann in lockerer Atmosphäre treffen und die Dokumente und Bilder und so weiter auch austauschen.
1: Gesucht werden Handwerker, Meister, Planer und Helfer, die an der Bauhausrekonstruktion 1976 oder an späteren Sanierungsarbeiten beteiligt waren. Auch wer Fotos, Dokumente oder Erinnerungen an die damaligen Zeiten besitzt oder Erlebnisse von Eltern oder Großeltern weitergeben möchte, wird gebeten, sich zeitnah bei Karl Krökel zu melden.
2: Wichtig ist, dass die Zeitzeugen, die also an diesem Zeitzeugenstammtisch teilnehmen, mit uns Kontakt aufnehmen. Das ist wichtig. Wir wissen, die sind teilweise 85 Jahre alt, sind nicht so bewandert in den Medien, was Mails und so weiter betrifft. Deshalb habe ich mich entschlossen, jeweils montags von 10 bis 12 Uhr telefonisch zur Verfügung zu stehen, also 0172 5206 137. Vielleicht kann das die Sendung dann noch einblenden und meine Mailadresse, sodass ich dann auch persönlich angesprochen werden kann und auch persönlich zur Verfügung stehe für diese Dinge.
1: Bereits 3 Zeitzeugen haben sich schon gemeldet. Beim Brunnenfest im September werden sie von ihren Erinnerungen an die Bauhausrekonstruktion von den damaligen Arbeiten berichten.

0: Ja, wie gesagt, wir bringen drei Zeitzeugen mit, die wir auch würdigen wollen, stellen das nochmal im kleinen Vortrag, 20 Minuten, diesen Kraftakt Reko 76 in den Mittelpunkt. Ohne Handwerk hätte es die Wiedereröffnung des Bauhauses nicht gegeben. Das wollen wir nochmal zeigen, das wollen wir auch hier gegenüber der Bevölkerung erläutern. Die sind alle recht herzlich eingeladen, wie immer gibt es Freibier. Und dann zeichnen wir, wie in jedem Jahr, unsere Werktätigen verdiente aus den Innungen heraus aus und Betriebsjubilare und so weiter. Es wird also wieder ein interessantes Brunnenfest.
1: Die Kreishandwerkerschaft hofft bis zum 11. September noch weitere Zeitzeugen zu finden. Die gesammelten Geschichten sollen zum Tag des Handwerks beim Brunnenfest lebendig werden und ein Stück regionaler Handwerksgeschichte bewahren.
2: Der vordere Sitz im Georgengarten Dessau erhält eine frische Kur. Auf Initiative des Fördervereins Anhaltische Gemäldegalerie und Georgengarten Dessau wird der Innenbereich ab dem 10. August renoviert. Dabei werden Schäden beseitigt, Graffiti entfernt und der Raum neu gestrichen. Die Stadt Dessau-Roßlau übernimmt die Kosten für den Innenanstrich. Zudem soll später eine neue Bank aufgestellt werden, die durch Spenden und das Engagement des ehemaligen Vereinsvorsitzenden Dr. Heinz Richter ermöglicht wurde. Der Förderverein dankt der Stadt und allen Unterstützern für ihren Beitrag zum Erhalt des historischen Kulturerbes. Auch in diesem Jahr hieß es am Schillerplatz in Roßlau wieder: Roßlau rockt für Vielfalt und Toleranz. Bereits zum 10. Mal fand die besondere Kundgebung statt und setzte ein starkes Zeichen für Zusammenhalt und ein respektvolles Miteinander. Die Veranstalter versprachen einen unvergesslichen Tag voller Begegnungen, spannender Gespräche mit Vertretern der Politik, großartiger Musik, gelebter Gemeinschaft und vielen Momenten voller Herz.
1: Ein klares Zeichen für Vielfalt und Toleranz wurde auch in diesem Jahr wieder in Roßlau gesetzt. Am 1. August fand bereits zum 10. Mal die Veranstaltung Roßlau rockt für Vielfalt und Toleranz statt, dieses Jahr unter dem Motto Der Geist von Helsinki. Seit vielen Jahren organisiert die Initiative Buntes Roßlau auf dem Schillerplatz eine Kundgebung mit anschließender Demonstration. Doch bis dahin war es ein weiter Weg.
3: Wir haben heute das 10. Mal Roßlau rockt für Vielfalt und Toleranz. Die ersten Male war es so, dass es uns sogar schwer gefallen ist, Leute zu finden, die hier auftreten, Leute zu finden, die hier eine Rede halten. Und mittlerweile ist es schon seit einigen Jahren so, dass Bands anfragen, ob sie hier spielen dürfen. Unser Rekord war mal eine Band aus Dortmund, die hierher gekommen ist, extra um hier zu spielen. Angemerkt, alles ohne Gage, weil wir hier Benefiz machen. Redner fragen an, ob sie bei uns reden dürfen. Und ich finde schon, dass sich die Veranstaltung hier mittlerweile etabliert hat.
1: Das Anliegen der Veranstalter ist in den vergangenen Jahren aber unverändert geblieben. Sie setzen sich für Demokratie, Vielfalt und ein respektvolles Miteinander ein. Ergänzend zum bunten Musikprogramm präsentierten sich an zahlreichen Informationsständen Initiativen und Vereine aus der Stadt.
3: Na, wichtig ist uns ganz einfach, das ist auch der Grund, warum wir von vielen Ständen, von vielen Parteien Stände haben, dass wir die Demokratie in unserem Land aufleben lassen und dass wir versuchen zu verhindern, dass eine Partei hier regiert, die Freiheit und die Vielfalt und die vielfältigen Möglichkeiten und Menschen, die ihnen nicht gefallen, einfach blockieren möchte. Das widerspricht unserer Grundüberzeugung.
1: Die Vorbereitung und Durchführung der Veranstaltung stellt die Organisatoren jedoch vor immer größere Herausforderungen. Die Initiative Buntes Roßlau kritisiert, nicht genügend Unterstützung durch die Stadt bekommen zu haben.
3: Naja, es ist halt eben, von der Stadt gab es zum Beispiel keine Förderung. Dann gibt es so eine Dinge, zum Beispiel mal diese Hüpfburg da. Die kann man sich als gemeinnütziger Verein von der Stadt Oranienbaum-Wörlitz holen. In Dessau-Roßlau gibt es sowas leider nicht. Hier im Schillerplatz gibt es eigentlich einen Elektranten, der aber leider seit vielen Jahren nicht mehr funktioniert. Da sieht die Stadt aber keinen Bedarf, zum Beispiel das zu reparieren.

0: Wir hatten dieses Jahr das allererste Mal zwei Kooperationsgespräche, wo wir tatsächlich das Gefühl hatten, uns wird versucht, die Sache so schwer wie möglich zu machen. Und deswegen finden wir einfach, dass die Stadt nicht nur uns, sondern Ehrenamt generell einfach viel besser unterstützen könnte und sollte.
1: Umso größer ist der Dank an die zahlreichen Spender sowie an die vielen freiwilligen Unterstützer, die mit ihrem Engagement zum Gelingen der Veranstaltung beigetragen haben. Unterstützung erhielt die Initiative zudem durch eine finanzielle Förderung der Amadeo-Antonio-Stiftung.
0: Wir werden das weiterhin veranstalten. Wir werden alles dran setzen, um das zu tun. Unabhängig von Fördermitteln aus der Stadt. Es gibt dann zur Not auch noch andere Mittel und Wege. Wir haben dieses Jahr auch keine Förderung bekommen. An der Stelle nochmal ganz großes Dank an die Antonio Amadeo Stiftung, die uns hier echt weitergeholfen haben. 6 Wochen vor der Veranstaltung, also Mitte Juni, hatten wir tatsächlich noch keine Gelder. Von daher vielen herzlichen Dank. Und es gibt immer Mittel und Wege. Wir bekommen auch viele Spenden und Unterstützung. Und ich gehe davon aus, dass es Roßla rockt auch zum 11. und 12. Mal geben wird.
1: Auch im kommenden Jahr soll Roßla rockt für Vielfalt und Toleranz fortgesetzt werden und weiterhin ein Zeichen für Demokratie, Vielfalt und Toleranz setzen. Trotz aller Herausforderungen bleibt das Engagement der Initiative Buntes Roßlau ungebrochen. Mit der Unterstützung vieler engagierter Menschen soll die Veranstaltung auch künftig ein Ort der Begegnung und des Austauschs bleiben.
2: Das lange Warten hat endlich ein Ende. Die neue Fußballsaison steht vor der Tür. Nicht nur die Profiligen starten wieder in den Spielbetrieb, auch im Semi- und Amateurbereich rollt am kommenden Wochenende wieder der Ball. Im heimischen Schillerpark empfängt der SV Dessau 05 zum Auftakt den SV 1890 Westerhausen. Nach der Vizemeisterschaft in der vergangenen Saison wollen die 05er erneut angreifen und möglicherweise noch einen Schritt weitergehen. Ob das gelingt, wird sich in den kommenden Wochen zeigen. Auch die Landesliga Süd startet wieder in die neue Spielzeit. Der TSV Rot-Weiß Zerbst muss zum Auftakt auswärts ran. Bei der zweiten Mannschaft des SSC Weisenfels wollen die Zerbster direkt ein Zeichen setzen und mit 3 Punkten in die Saison starten. Die Vereine aus der Landesklasse müssen sich dagegen noch etwas gedulden. Der erste Spieltag steht erst in der 35. Kalenderwoche auf dem Programm. Dann greifen auch die 14 Mannschaften aus der Region, darunter der Dessauer SV, Germania 08 Roßlau und weitere Teams, wieder ins Geschehen ein. Damit sind wir am Ende unserer Freitagsausgabe der zeitnahen Nachrichten. Schauen jetzt noch auf das Wetter und auf die Meldungen aus der Region. Am Samstag ab 18 Uhr haben wir dann wie gewohnt unseren Wochenrückblick für Sie im Programm und melden uns am Montag ab 18 Uhr mit den aktuellsten Nachrichten aus Dessau-Roßlau und dem Umland wieder. Bis dahin haben Sie ein schönes Wochenende, machen Sie es gut und auf Wiedersehen.
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1: Am Samstag wird es freundlich und überwiegend sonnig. Im Tagesverlauf ziehen nur vereinzelt Wolken über den Himmel, während die Temperaturen auf bis zu 26 Grad ansteigen. In den Abendstunden bleibt es trocken. Die Temperaturen

0: Ein neues Kapitel für die Kleingartenanlage am Stadtgraben in Lutherstadt-Wittenberg. Mit der Grundsteinlegung hat der Bau eines neuen Multifunktionsgebäudes begonnen. Es soll künftig Treffpunkt für Kleingärtner, Bürger und Besucher werden und eine wichtige Rolle bei der Landesgartenschau 2028 spielen. Mit einer Zeitkapsel in der Bodenplatte wird der Start des Neubaus symbolisch besiegelt. Darin Baupläne, Fotos des alten Vereinsheims und Erinnerungen an die Entwicklung der Anlage.
1: Die Kleingartenanlage hier am Stadtgrabenteich ist eins von zwei Ausstellungsgeländen, die wir zur Gartenschau im Jahr 2028 umgestalten werden. Neben dem Thema Stadt an der Elbe, also der großen Kuhlache, wird das hier der zweite Teil sein, also ein südlicher Bereich der Wallanlagen.
0: Mit dem neuen Multifunktionsgebäude soll die bisher eher geschlossene Kleingartenanlage künftig stärker für Besucher geöffnet werden.
1: Vielleicht muss man noch mal voranstellen, die Kleingartenanlage ist Teil des grünen Wallanlagenrings, also ist Teil der öffentlichen Wallanlagen, hier rings um die Altstadt der Lutherstadt Wittenberg. Es ging von vornherein darum, die weiter aufzuwerten. Und wir haben über einen Stadtratsbeschluss und ein Entwicklungskonzept, was wir gemeinsam mit den Kleingärtnern und mit dem Verein erarbeitet haben, da entsprechend gemeinsam die, ich sag mal, Marschroute, die Richtung erarbeitet und uns auch dann vom Stadtrat beschließen lassen. So, das ist ein gemeinsamer Kommunikationsprozess ist, der sich auch jetzt im Zuge der Baumaßnahmen und dann auch danach natürlich weiter fortsetzen soll und hoffe auch wird, sodass wir da anknüpfen können, wo wir jetzt gut miteinander kommunizieren.
0: Der Kleingartenpark ist allerdings nur einer von zwei großen Schwerpunkten der Landesgartenschau 2028. Parallel laufen auf der anderen Seite der Bundesstraße bereits die Arbeiten an der sogenannten Kuhlache.
1: Dann haben wir natürlich die Kuhlache als große Umbaumaßnahme auf der anderen Seite der Bundesstraße. Da geht es ja einfach darum, aus dieser alten Brachfläche, und das sieht man jetzt ja schon wunderbar, einen neuen Uferpark zu entwickeln. Und da sind wir gerade dabei, die Altablagerung zu entnehmen, eine neue Strukturierung und, ich sag mal, Flächenentwicklung vorzubereiten. Und auch da wird eine neue Rollsportanlage, zwei Spielplätze entstehen, eine ganz neue Parkanlage mit neuen Bepflanzungen, Bäumen, Aufenthalts- und Erholungsräumen und einem neuen Bachlauf, den wir da auch integrieren werden.
0: Zurück am Stadtgrabenteich entsteht mit dem Multifunktionsgebäude künftig das Herzstück des neuen Kleingartenparks. Für den Kleingartenverein bedeutet das zugleich den Abschied von seinem alten Vereinsheim.
2: Das Vereinshaus wurde in den 70er Jahren erbaut von den Vereinsmitgliedern. Wirklich ausschließlich, das waren alles gemeinnützige Arbeitsstunden. Ja. Und mit viel Enthusiasmus und Eigeninitiative haben die über mehrere Jahre das gebaut. Es wurde dann auch immer noch erweitert, also am Anfang das Vereinshaus und die Kegelbahn, der große Saal dann, ja. Genau, und wurde über viele, viele Jahre, war das auch ein Kleinod in Wittenberg. Das heißt, der Saal konnte auch vermietet werden oder überhaupt die Räume. Da war der Schachverein drin, da waren Kleintierzüchter drin, Kaninchen, glaube ich. Ich weiß jetzt gar nicht genau, was alles in früheren Jahren zu DDR-Zeiten war.
0: Das neue Gebäude soll deshalb mehr sein als ein Vereinsheim. Geplant sind ein Bistro, Veranstaltungsräume und Bereiche für den Kleingartenverein.
3: Wir befinden uns hier an der Stelle, wo früher schon ein Gebäude der Kleingartenanlage stand. Und das wurde abgerissen, weil es nicht mehr zeitgemäß war. Und jetzt ersetzen wir es, aber wir fügen noch Funktionen hinzu. Also es wird der Kleingartenverein profitieren mit Versammlungsräumen und Personalbüro und Lagerräumen. Aber es wird gleichzeitig die Möglichkeit geben, dass ein Bistro dort einzieht. Es wird Räume geben, die vermietet werden können. Es wird ein Sheddach-artige Konstruktion sein mit vier Sheddächern. Und davon profitiert der zentrale Raum. Der zentrale Raum in der Mitte, der geteilt werden kann, sodass es, dass man zwei Räume bespielen kann. Und er ist groß verglast, großflächig in beide Richtungen. Er steckt sozusagen durch und man wird den Kontakt haben zum Stadtgrabenteich und man wird den Kontakt haben nach hinten raus

0: zum neu geplanten Spielplatz und Gemeinschaftsgärten. Im Prinzip der Planung der Lager, die hier im nächsten Jahr dann gebaut wird.
1: Nachhaltigkeit spielt beim Bau eine wichtige Rolle. Das Gebäude entsteht größtenteils in Holzständerbauweise und bekommt unter anderem ein Gründach sowie Photovoltaikanlagen.
0: Der ganze Bau ist Holzständerbauweise. Also es ist eine sehr nachhaltige Konstruktion und wird nach außen hin mit einer Lärchenschalung versehen, die natürlich vergraut. Und das wird sich sehr gut, wie wir meinen, in diese Kleingartenanlage einfügen, weil es doch einen relativ leichten mobilen Charakter behalten wird.
1: Rund 2,67 Millionen Euro kostet der Neubau. Etwa 1,78 Millionen Euro kommen aus Fördermitteln von Bund und Land. Wenn alles nach Plan läuft, soll im Oktober Richtfest gefeiert werden. Im kommenden Sommer könnte das Multifunktionsgebäude fertig sein. Rechtzeitig vor der Landesgartenschau 2028. Autos, Transporter und Handwerkerfahrzeuge rollen durch Köthen. Mit ihrem Kurso wollen die Teilnehmer auf die Situation vieler kleiner und mittelständischer Betriebe aufmerksam machen. Organisiert wurde die Aktion von der Familien- und Wirtschaftsinitiative Dessau-Roßlau gemeinsam mit den Handwerkern für den Frieden. Nach Angaben der Initiative belasten steigende Kosten für Energie, Sozialabgaben und den laufenden Betrieb viele Unternehmen.
2: Wir haben uns heute hierher bewegt, um einfach gegen die Politik der Bundesregierung zu demonstrieren. Denn diese Politik schadet unserer Firma, ruiniert unsere Firmen und zieht auch den Leuten das Geld aus der Tasche. Fangen wir bei den Spritpreisen an. Die Spritpreise, wissen wir alle, 70% sind Steuern, die auf den Spritpreisen sind. Dann geht es weiter mit den Krankenkassen, die Krankenkassenbeiträge, die erhöht werden. Mehr Kosten, weniger Leistung. Rente mit 70, das Ehegattensplitting, da könnte ich jetzt weiter fortführen. Genau deswegen sind wir eigentlich hier heute.
1: Mit dem Kurso wollen die Organisatoren nach eigenen Angaben Aufmerksamkeit schaffen. Die Fahrzeuge führen durch die Stadt und sollen möglichst viele Menschen erreichen. Die Initiative fordert unter anderem steuerliche Entlastungen für kleine und mittelständische Unternehmen, stabile Energiekosten sowie Investitionen in Bildung. Außerdem spricht sie sich für mehr diplomatische Lösungen anstelle weiterer Aufrüstungen aus.
2: Wir sind heute hier, um Kurse zu machen, im Prinzip um die Leute aufzuwecken, dass wir im Prinzip durch Köthen fahren und den Leuten sagen, hier gucke bis hierher und nicht weiter. Darum ist eigentlich so ein Kurso eigentlich eine gute Sache. Wir haben bisher auch andere Sachen in Aktion gemacht, das Brückenleuchten zum Beispiel oder nur Kundgebung mit einem anschließenden Demolauf. Ich bin auch Mitanmelder in der Montagsdemo, an den Montagsdemos in Köthen. Auch da versuchen wir die Leute wachzurütteln.
1: Wie groß die Beteiligung tatsächlich ausfällt, lässt sich während des Starts nur schwer abschätzen. Die Veranstalter rechnen jedoch mit einer hohen Resonanz.
2: Wir haben 100 Fahrzeuge ungefähr angemeldet. Wir gehen auch davon aus, dass sie kommen. Wir haben eben gerade nochmal auf dem Marktplatz nochmal Werbung gemacht für die Veranstaltung. Ich weiß auch, dass die Köthener Montagsfamilie, also von den Montagsdemos, herkommt. Die sind jetzt in Köthen auf dem Marktplatz und wollen dann auch herkommen. Also ich denke, die 100 werden wir erreichen.
1: Für die Initiatoren ist der Kurso nach eigenen Angaben Teil einer ganzen Reihe von Protestaktionen. Sie hoffen, dass sich künftig noch mehr Menschen an Demonstrationen beteiligen und ihre Anliegen öffentlich vertreten.
2: Wichtig ist mir eigentlich, dass die Leute einfach nicht nur wach werden, sondern auch ihren Hintern bewegen, von der Couch hoch bewegen, dass sie einfach auch kommen, herkommen. Also ich kenne ganz viele Leute, die sitzen zu Hause auf ihrer Couch, meckern rum über die Zustände, sagen, das gefällt mir nicht, das gefällt mir nicht. Und das ist Mist. Und es kommt aber trotzdem keiner auf die Straße und tut seine Meinung kund. Und das ist eine ganz wichtige Sache, die uns erst am Herzen liegt, dass wir quasi diese Leute wachrütteln, dass sie sagen, okay, wir kommen hierher.
1: Ob die Forderungen der Initiative politisch Gehör finden, bleibt abzuwarten. Für die Organisatoren steht jedoch fest. Mit dem Fahrzeugkurso wollten sie ein sichtbares Zeichen für die Sorgen vieler Handwerksbetriebe und mittelständischer Unternehmen in der Region setzen.

0: Am kommenden Wochenende steht ein ganz außergewöhnlicher Abend bevor. Der Dessauer Marktplatz wird sich in eine schwungvolle Partyzone verwandeln. Vorab informierten die Veranstalter Thorsten Ziegler und Olaf Bülow am 5. August über das bevorstehende Event und warum man sich keine Sorgen wegen zu lauter Musik mitten in der Innenstadt machen muss.
1: Ja, wir haben im Bauersommerjahr 2026 nach interessanten Formaten geschaut und hatten seit längerem schon die Idee einer solchen Silent Party quasi auf dem Schirm und haben jetzt quasi die Gelegenheit beim Schopfe gepackt und nutzen das Bauersjubiläum in diesem Jahr, um dieses besondere, für Dessau auch sehr spezielle Format nun mal umsetzen zu können hier in der Gartenträume-Lounge.
0: Bei der Silent Party in der Gartenträume-Lounge erfolgt die Musikwiedergabe nicht über große Lautsprecher, sondern über kabellose Kopfhörer. Von außen wirkt die Veranstaltung daher zunächst ruhig. Mit dem Aufsetzen der Kopfhörer befinden sich die Gäste jedoch mittendrin im musikalischen Geschehen.
2: Das ist natürlich eine heiße Kiste, weil das macht richtig viel Spaß. Wer das einmal erlebt hat, der wird davon nicht wieder wegkommen, sondern es geht einfach nur um diese Kopfhörer. Das sind Kopfhörer, die schaltet man über einen bestimmten Schalter ein. Und dann gibt es drei Farbenmöglichkeiten oder Farbmöglichkeiten, wo man umschalten kann. Und dann gibt es auch auf dieser Bühne in der Gartenlounge drei DJs, die auch farblich markiert sind, sodass man selber entscheiden kann, welchen DJ man hören möchte, welche Musikrichtung man hören möchte. Also eigentlich selbsterklärend. Aber das Ganze erzählen wir natürlich an dem Abend nochmal extra. Da gibt es einen Pfand drauf, das heißt 20 Euro einfach mitbringen. Diese 20 Euro bekommt man wieder, wenn man die Kopfhörer abgibt. Und es kann ja sein, dass jemand vielleicht keine Lust hat und sagt, ach, das gefällt mir alles nicht hier heute, ich gebe die Kopfhörer wieder ab, bekomme meine 20 Euro zurück und hat der Nächste die Chance, eben auch die Kopfhörer sich auszuleihen.
0: Da Musikgeschmäcker unterschiedlich sind, erwartet die Besucher ein vielfältiges Musikprogramm mit verschiedenen Künstlern. So findet jeder die passende Musik.
2: Es wird verschiedene Musikrichtungen geben, also 30er, 40er Jahre. Dann wird es in diese ganz neue Musikschiene gehen. Und ich mache so diese Zwischengeschichte, also von 80er, 90er bis 2000er, so dass für jeden was dabei ist.
1: Mag sein, dass es befremdlich aussieht aus der Ferne. Aber schlussendlich kann man sich, wie gesagt, mit diesem Pfand für diese Party entscheiden, kann dann zwischen den Musikformaten wählen und haben da neben der Regionalität auch, wie gesagt, dem Bauers Rechnung getragen mit einem Shellac-Platten-DJ aus Berlin, mit Stefan Wuthe, der die gute alte Swing-Zeit bedienen wird, werden natürlich auch Salsa, Bachata, karibische Töne haben, werden mit Thorsten Ziegler die Charts bedienen und ganz wichtig, was das Lokalkolorit angeht, mit dem New Kid e.V. DJs haben aus der alten Brauerei, die auch wirklich alle Zielgruppen, alle Gruppen in der Stadt ansprechen und mit Raxi Faxli, dem Nachtflugquartett und mit Orlando an den Percussion auch ein buntes Rahmenprogramm begleitend haben.
0: Die Silent Party findet am 8. August in der Gartenträume-Lounge am Dessauer Marktplatz statt. Die Ausgabe der Kopfhörer beginnt ab 18.30 Uhr und die Musik wird um 19 Uhr aufgedreht. Besucher sind herzlich eingeladen, einen abwechslungsreichen Musikabend in besonderer Atmosphäre zu erleben.

0: Schön, dass Sie eingeschaltet haben und damit herzlich willkommen zur letzten Zeitnah-Ausgabe in dieser Woche. Im Zeitraum vom 10. August bis zum 30. Oktober werden im Auftrag des Tiefbauamtes der Stadt Dessau-Roßlau mehrere bislang geschotterte Straßenabschnitte aufgewertet. Betroffen sind die Straßen Helle Eichen, Liebfrauenbreite, am Heideacker, Ankuhn, Forststraße sowie der nördliche Abschnitt der Scheplake. Die Fahrbahnen erhalten eine dauerhafte Oberflächenbefestigung im Bitumtränkungsverfahren. Für die Durchführung der Arbeiten ist eine Vollsperrung der jeweiligen Straßenabschnitte erforderlich. Es wird ausdrücklich darauf hingewiesen, dass die vorbereitenden Fahrbahnen bis zur Bitumentränkung keinesfalls befahren werden dürfen, da dies die Qualität der neuen Oberflächenbefestigung erheblich beeinträchtigen würde. Die Bauarbeiten dauern je Straße und Bauabschnitt voraussichtlich 3 bis 7 Werktage. Über die konkreten Bauzeiten werden die Anwohner rechtzeitig durch das beauftragte Bauunternehmen informiert. Radfahrer und Fußgänger werden, soweit möglich, sicher an den Baustellen vorbeigeführt. Die Kreishandwerkerschaft verfolgt derzeit ein spannendes Projekt. Im Jahr 1976 wurde das Bauhaus rekonstruiert und feierlich wiedereröffnet. Dieser Kraftakt konnte nur durch das Engagement zahlreicher Handwerksbetriebe aus der Region erfolgreich umgesetzt werden. Ein Einsatz, der Dessau-Roßlau bis heute prägt. Im Rahmen dieses Projekts suchte die Kreishandwerkerschaft Zeitzeugen, die von ihren Erlebnissen und Erinnerungen an diese besondere Zeit berichten können.
1: Vor 50 Jahren wurde das Bauhaus in Dessau nach seiner Rekonstruktion wieder eröffnet. An der Sanierung waren damals auch die Produktionsgenossenschaften des Handwerks beteiligt. An diese Leistung erinnert die Kreishandwerkerschaft Dessau beim traditionellen Brunnenfest zum Tag des Handwerks am 11. September auf dem Dessauer Marktplatz. Darüber sprach Kreishandwerksmeister Karl Krökel in einem Interview mit uns von Rhein 1 und erklärte, wie die Sanierarbeiten damals liefen.
2: Ja, die verliefen so, dass, sagen wir mal, Dessauer Handwerksbetriebe organisiert in Produktionsgenossenschaft des Handwerks dort die Sanierungsarbeiten gestemmt haben. Das war ein riesiger Kraftakt unter den Bedingungen des Materialmangels. Und diesen Kraftakt wollen wir eigentlich jetzt nicht untergehen lassen und haben, sagen wir mal, Walter Gropius nochmal aufgegriffen, der gesagt hat, das Handwerk ist die absolute Grundlage fürs Bauhaus. Und deshalb diesen Ansatz, diesen wichtigen Ansatz des Handwerkes jetzt nochmal zu dokumentieren, zu Veranstaltungen, und zwar nicht, sagen wir mal, in Festveranstaltungen oder anderen Dingen oder Empfängen, wie das teilweise stattfindet, sondern wir wollen das authentisch, sagen wir mal, auch ein bisschen volksnah. Wir wollen erreichen, dass die Bevölkerung einbezogen wird. Damals die Akteure 1976 und vor allen Dingen auch die Handwerker, Architekten, Planer und Helfer und so weiter und so fort. Mussten allerdings feststellen, das war eine wichtige Erkenntnis bei der Erarbeitung der Broschüre, dass eben viele Zeitzeugen unwiederbringlich verloren sind. Das ist recht traurig, also sind einfach verstorben. Und deshalb jetzt dieser Aufruf nochmal nach Zeitzeugen. Wir haben gesagt, jetzt schließen wir das erstmal ab, weil ja das Brunnenfest ist bald, die Broschüre soll rauskommen. Aber wir bringen ja jedes Jahr eine Broschüre und das Bauhausfest ist ja auch bald vorbei, aber das Handwerk und die Geschichte leben weiter und deshalb dieser Aufruf nach Zeitzeugen, dass das nicht verloren geht, die noch da sind, oder bei Verstorbenen, sagen wir mal, die Enkelkinder oder die Kinder, dass die noch Bilder haben und so weiter. Und wir wollen dann unmittelbar nach dem Brunnenfest am 11.09. einen Zeitzeugenstammtisch einberufen. Da haben wir schon Zusagen, wo wir uns dann in lockerer Atmosphäre treffen und die Dokumente und Bilder und so weiter auch austauschen.
1: Gesucht werden Handwerker, Meister, Planer und Helfer, die an der Bauhausrekonstruktion 1976 oder an späteren Sanierungsarbeiten beteiligt waren. Auch wer Fotos, Dokumente oder Erinnerungen an die damaligen Zeiten besitzt oder Erlebnisse von Eltern oder Großeltern weitergeben möchte, wird gebeten, sich zeitnah bei Karl Krökel zu melden.
2: Wichtig ist, dass die Zeitzeugen, die also an diesem Zeitzeugenstammtisch teilnehmen, mit uns Kontakt aufnehmen. Das ist wichtig. Wir wissen, die sind teilweise 85 Jahre alt, sind nicht so bewandert in den Medien, was Mails und so weiter betrifft. Deshalb habe ich mich entschlossen, jeweils montags von 10 bis 12 Uhr telefonisch zur Verfügung zu stehen, also 0172 5206 137. Vielleicht kann das die Sendung dann noch einblenden und meine Mailadresse, sodass ich dann auch persönlich angesprochen werden kann und auch persönlich zur Verfügung stehe für diese Dinge.
1: Bereits 3 Zeitzeugen haben sich schon gemeldet. Beim Brunnenfest im September werden sie von ihren Erinnerungen an die Bauhausrekonstruktion von den damaligen Arbeiten berichten.

0: Ja, wie gesagt, wir bringen drei Zeitzeugen mit, die wir auch würdigen wollen, stellen das nochmal im kleinen Vortrag, 20 Minuten, diesen Kraftakt Reko 76 in den Mittelpunkt. Ohne Handwerk hätte es die Wiedereröffnung des Bauhauses nicht gegeben. Das wollen wir nochmal zeigen, das wollen wir auch hier gegenüber der Bevölkerung erläutern. Die sind alle recht herzlich eingeladen. Wie immer gibt es Freibier. Und dann zeichnen wir wie in jedem Jahr unsere Werktätigen verdiente aus den Innungen heraus aus und Betriebsjubilare und so weiter. Es wird also wieder ein interessantes Brunnenfest.
1: Die Kreishandwerkerschaft hofft bis zum 11. September noch weitere Zeitzeugen zu finden. Die gesammelten Geschichten sollen zum Tag des Handwerks beim Brunnenfest lebendig werden und ein Stück regionaler Handwerksgeschichte bewahren.
2: Der vordere Sitz im Georgengarten Dessau erhält eine frische Kur. Auf Initiative des Fördervereins Anhaltische Gemäldegalerie und Georgengarten Dessau wird der Innenbereich ab dem 10. August renoviert. Dabei werden Schäden beseitigt, Graffiti entfernt und der Raum neu gestrichen. Die Stadt Dessau-Roßlau übernimmt die Kosten für den Innenanstrich. Zudem soll später eine neue Bank aufgestellt werden, die durch Spenden und das Engagement des ehemaligen Vereinsvorsitzenden Dr. Heinz Richter ermöglicht wurde. Der Förderverein dankt der Stadt und allen Unterstützern für ihren Beitrag zum Erhalt des historischen Kulturerbes. Auch in diesem Jahr hieß es am Schillerplatz in Roßlau wieder: Roßlau rockt für Vielfalt und Toleranz. Bereits zum 10. Mal fand die besondere Kundgebung statt und setzte ein starkes Zeichen für Zusammenhalt und ein respektvolles Miteinander. Die Veranstalter versprachen einen unvergesslichen Tag voller Begegnungen, spannender Gespräche mit Vertretern der Politik, großartiger Musik, gelebter Gemeinschaft und vielen Momenten voller Herz.
1: Ein klares Zeichen für Vielfalt und Toleranz wurde auch in diesem Jahr wieder in Roßlau gesetzt. Am 1. August fand bereits zum 10. Mal die Veranstaltung Roßlau rockt für Vielfalt und Toleranz statt, dieses Jahr unter dem Motto „Der Geist von Helsinki“. Seit vielen Jahren organisiert die Initiative Buntes Roßlau auf dem Schillerplatz eine Kundgebung mit anschließender Demonstration. Doch bis dahin war es ein weiter Weg.
3: Wir haben heute das 10. Mal Roßlau rockt für Vielfalt und Toleranz. Die ersten Male war es so, dass es uns sogar schwer gefallen ist, Leute zu finden, die hier auftreten, Leute zu finden, die hier eine Rede halten. Und mittlerweile ist es schon seit einigen Jahren so, dass Bands anfragen, ob sie hier spielen dürfen. Unser Rekord war mal eine Band aus Dortmund, die hierher gekommen ist, extra um hier zu spielen. Angemerkt, alles ohne Gage, weil wir hier Benefiz machen. Redner fragen an, ob sie bei uns reden dürfen. Und ich finde schon, dass sich die Veranstaltung hier mittlerweile etabliert hat.
1: Das Anliegen der Veranstalter ist in den vergangenen Jahren aber unverändert geblieben. Sie setzen sich für Demokratie, Vielfalt und ein respektvolles Miteinander ein. Ergänzend zum bunten Musikprogramm präsentierten sich an zahlreichen Informationsständen Initiativen und Vereine aus der Stadt.
3: Na, wichtig ist uns ganz einfach, das ist auch der Grund, warum wir von vielen Ständen, von vielen Parteien Stände haben, dass wir die Demokratie in unserem Land aufleben lassen und dass wir versuchen zu verhindern, dass eine Partei, hier regiert, die Freiheit und die Vielfalt und die vielfältigen Möglichkeiten und Menschen, die ihnen nicht gefallen, einfach blockieren möchte. Das widerspricht unserer Grundüberzeugung.
1: Die Vorbereitung und Durchführung der Veranstaltung stellt die Organisatoren jedoch vor immer größere Herausforderungen. Die Initiative Buntes Roßlau kritisiert, nicht genügend Unterstützung durch die Stadt bekommen zu haben.
3: Naja, es ist halt eben, von der Stadt gab es zum Beispiel keine Förderung. Dann gibt es so eine Dinge, zum Beispiel mal diese Hüpfburg da. Die kann man sich als gemeinnütziger Verein von der Stadt Oranienbaum-Wörlitz holen. In Dessau-Roßlau gibt es sowas leider nicht. Hier im Schillerplatz gibt es eigentlich einen Elektranten, der aber leider seit vielen Jahren nicht mehr funktioniert. Da sieht die Stadt aber keinen Bedarf, zum Beispiel, das zu reparieren.

0: Wir hatten dieses Jahr das allererste Mal zwei Kooperationsgespräche, wo wir das Gefühl hatten, uns wird versucht, die Sache so schwer wie möglich zu machen. Und deswegen finden wir einfach, dass die Stadt nicht nur uns, sondern Ehrenamt generell einfach viel besser unterstützen könnte und sollte.
1: Umso größer ist der Dank an die zahlreichen Spender sowie an die vielen freiwilligen Unterstützer, die mit ihrem Engagement zum Gelingen der Veranstaltung beigetragen haben. Unterstützung erhielt die Initiative zudem durch eine finanzielle Förderung der Amadeo-Antonio-Stiftung.
0: Wir werden das weiterhin veranstalten. Wir werden alles dran setzen, um das zu tun. Unabhängig von Fördermitteln aus der Stadt. Es gibt dann zur Not auch noch andere Mittel und Wege. Wir haben dieses Jahr auch keine Förderung bekommen. An der Stelle nochmal ganz großes Dank an die Antonio Amadeo Stiftung, die uns hier echt weitergeholfen haben. 6 Wochen vor der Veranstaltung, also Mitte Juni, hatten wir tatsächlich noch keine Gelder. Von daher vielen herzlichen Dank. Und es gibt immer Mittel und Wege. Wir bekommen auch viele Spenden und Unterstützung. Und ich gehe davon aus, dass es Roßler rockt auch zum 11. und 12. Mal geben wird.
1: Auch im kommenden Jahr soll Roßler rockt für Vielfalt und Toleranz fortgesetzt werden und weiterhin ein Zeichen für Demokratie, Vielfalt und Toleranz setzen. Trotz aller Herausforderungen bleibt das Engagement der Initiative Buntes Roßlau ungebrochen. Mit der Unterstützung vieler engagierter Menschen soll die Veranstaltung auch künftig ein Ort der Begegnung und des Austauschs bleiben.
2: Das lange Warten hat endlich ein Ende. Die neue Fußballsaison steht vor der Tür. Nicht nur die Profiligen starten wieder in den Spielbetrieb, auch im Semi- und Amateurbereich rollt am kommenden Wochenende wieder der Ball. Im heimischen Schillerpark empfängt der SV Dessau 05 zum Auftakt den SV 1890 Westerhausen. Nach der Vizemeisterschaft in der vergangenen Saison wollen die 05er erneut angreifen und möglicherweise noch einen Schritt weiter gehen. Ob das gelingt, wird sich in den kommenden Wochen zeigen. Auch die Landesliga Süd startet wieder in die neue Spielzeit. Der TSV Rot-Weiß Zerbst muss zum Auftakt auswärts ran. Bei der zweiten Mannschaft des SSC Weisenfels wollen die Zerbster direkt ein Zeichen setzen und mit 3 Punkten in die Saison starten. Die Vereine aus der Landesklasse müssen sich dagegen noch etwas gedulden. Der erste Spieltag steht erst in der 35. Kalenderwoche auf dem Programm. Dann greifen auch die 14 Mannschaften aus der Region, darunter der Dessauer SV, Germania 08 Roßlau und weitere Teams, wieder ins Geschehen ein. Damit sind wir am Ende unserer Freitagsausgabe der zeitnahen Nachrichten. Schauen jetzt noch auf das Wetter und auf die Meldungen aus der Region. Am Samstag ab 18 Uhr haben wir dann wie gewohnt unseren Wochenrückblick für Sie im Programm und melden uns am Montag ab 18 Uhr mit den aktuellsten Nachrichten aus Dessau-Roßlau und dem Umland wieder. Bis dahin haben Sie ein schönes Wochenende, machen Sie es gut und auf Wiedersehen.
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1: Am Samstag wird es freundlich und überwiegend sonnig. Im Tagesverlauf ziehen nur vereinzelt Wolken über den Himmel, während die Temperaturen auf bis zu 26 Grad ansteigen. In den Abendstunden bleibt es trocken. Die Temperaturen

0: Ein neues Kapitel für die Kleingartenanlage am Stadtgraben in Lutherstadt-Wittenberg. Mit der Grundsteinlegung hat der Bau eines neuen Multifunktionsgebäudes begonnen. Es soll künftig Treffpunkt für Kleingärtner, Bürger und Besucher werden und eine wichtige Rolle bei der Landesgartenschau 2028 spielen. Mit einer Zeitkapsel in der Bodenplatte wird der Start des Neubaus symbolisch besiegelt. Darin Baupläne, Fotos des alten Vereinsheims und Erinnerungen an die Entwicklung der Anlage.
1: Die Kleingartenanlage hier am Stadtgrabenteich ist eins von zwei Ausstellungsgeländen, die wir zur Gartenschau im Jahr 2028 umgestalten werden. Neben dem Thema Stadt an der Elbe, also der großen Kuhlache, wird das hier der zweite Teil sein, also ein südlicher Bereich der Wallanlagen.
0: Mit dem neuen Multifunktionsgebäude soll die bisher eher geschlossene Kleingartenanlage künftig stärker für Besucher geöffnet werden.
1: Vielleicht muss man noch mal voranstellen, die Kleingartenanlage ist Teil des grünen Wallanlagenrings, also ist Teil der öffentlichen Wallanlagen, hier rings um die Altstadt der Lutherstadt Wittenberg. Es ging von vornherein darum, die weiter aufzuwerten. Und wir haben über einen Stadtratsbeschluss und ein Entwicklungskonzept, was wir gemeinsam mit den Kleingärtnern und mit dem Verein erarbeitet haben, da entsprechend gemeinsam die, ich sag mal, Marschroute, die Richtung erarbeitet und uns auch dann vom Stadtrat beschließen lassen, sodass es ein gemeinsamer Kommunikationsprozess ist, der sich auch jetzt im Zuge der Baumaßnahmen und dann auch danach natürlich weiter fortsetzen soll und hoffe auch wird, sodass wir da anknüpfen können, wo wir jetzt gut miteinander kommunizieren.
0: Der Kleingartenpark ist allerdings nur einer von zwei großen Schwerpunkten der Landesgartenschau 2028. Parallel laufen auf der anderen Seite der Bundesstraße bereits die Arbeiten an der sogenannten Kuhlache.
1: Dann haben wir natürlich die Kuhlache als große Umbaumaßnahme auf der anderen Seite der Bundesstraße. Da geht es ja einfach darum, aus dieser alten Brachfläche, und das sieht man jetzt ja schon wunderbar, einen neuen Uferpark zu entwickeln. Und da sind wir gerade dabei, die Altablagerung zu entnehmen, eine neue Strukturierung und, ich sag mal, Flächenentwicklung vorzubereiten. Und auch da wird eine neue Rollsportanlage, zwei Spielplätze entstehen, eine ganz neue Parkanlage mit neuen Bepflanzungen, Bäumen, Aufenthalts- und Erholungsräumen und einem neuen Bachlauf, den wir da auch integrieren werden.
0: Zurück am Stadtgrabenteich entsteht mit dem Multifunktionsgebäude künftig das Herzstück des neuen Kleingartenparks. Für den Kleingartenverein bedeutet das zugleich den Abschied von seinem alten Vereinsheim.
2: Das Vereinshaus wurde in den 70er Jahren erbaut von den Vereinsmitgliedern. Wirklich ausschließlich, das waren alles gemeinnützige Arbeitsstunden. Ja. Und mit viel Enthusiasmus und Eigeninitiative haben die über mehrere Jahre das gebaut. Es wurde dann auch immer noch erweitert, also am Anfang das Vereinshaus und die Kegelbahn, der große Saal dann, ja. Genau, und wurde über viele, viele Jahre, war das auch ein Kleinod in Wittenberg. Das heißt, der Saal konnte auch vermietet werden oder überhaupt die Räume. Da war der Schachverein drin, da waren Kleintierzüchter drin, Kaninchen, glaube ich. Ich weiß jetzt gar nicht genau, was alles in früheren Jahren zu DDR-Zeiten war.
0: Das neue Gebäude soll deshalb mehr sein als ein Vereinsheim. Geplant sind ein Bistro, Veranstaltungsräume und Bereiche für den Kleingartenverein.
3: Wir befinden uns hier an der Stelle, wo früher schon ein Gebäude der Kleingartenanlage stand. Und das wurde abgerissen, weil es nicht mehr zeitgemäß war. Und jetzt ersetzen wir es, aber wir fügen noch Funktionen hinzu. Also es wird der Kleingartenverein profitieren mit Versammlungsräumen und Personalbüro und Lagerräumen. Aber es wird gleichzeitig die Möglichkeit geben, dass ein Bistro dort einzieht. Es wird Räume geben, die vermietet werden können. Es wird eine Sheddach-artige Konstruktion sein mit vier Sheddächern. Und davon profitiert der zentrale Raum. Der zentrale Raum in der Mitte, der geteilt werden kann, sodass es, dass man zwei Räume bespielen kann. Und er ist groß verglast, großflächig in beide Richtungen. Er steckt sozusagen durch und man wird den Kontakt haben zum Stadtgrabenteich und man wird den Kontakt haben nach hinten raus zum neu geplanten Spielplatz und Gemeinschaftsgärten. Im Prinzip der Planung der Lager, die hier im nächsten Jahr dann gebaut wird.
0: Nachhaltigkeit spielt beim Bau eine wichtige Rolle. Das Gebäude entsteht größtenteils in Holzständerbauweise und bekommt unter anderem ein Gründach sowie Photovoltaikanlagen.
3: Der ganze Bau ist Holzständerbauweise. Also es ist eine sehr nachhaltige Konstruktion und wird nach außen hin mit einer Lärchenschalung versehen, die natürlich vergraut. Und das wird sich sehr gut, wie wir meinen, in diese Kleingartenanlage einfügen, weil es doch einen relativ leichten mobilen Charakter behalten wird.
0: Rund 2,67 Millionen Euro kostet der Neubau. Etwa 1,78 Millionen Euro kommen aus Fördermitteln von Bund und Land. Wenn alles nach Plan läuft, soll im Oktober Richtfest gefeiert werden. Im kommenden Sommer könnte das Multifunktionsgebäude fertig sein. Rechtzeitig vor der Landesgartenschau 2028. Autos, Transporter und Handwerkerfahrzeuge rollen durch Köthen. Mit ihrem Kurso wollen die Teilnehmer auf die Situation vieler kleiner und mittelständischer Betriebe aufmerksam machen. Organisiert wurde die Aktion von der Familien- und Wirtschaftsinitiative Dessau-Roßlau gemeinsam mit den Handwerkern für den Frieden. Nach Angaben der Initiative belasten steigende Kosten für Energie, Sozialabgaben und den laufenden Betrieb viele Unternehmen.
4: Wir haben uns heute hierher bewegt, um einfach gegen die Politik der Bundesregierung zu demonstrieren. Denn diese Politik schadet unserer Firma, ruiniert unsere Firmen und zieht auch den Leuten das Geld aus der Tasche. Fangen wir bei den Spritpreisen an. Die Spritpreise, wissen wir alle, 70% sind Steuern, die auf den Spritpreisen sind. Dann geht es weiter mit den Krankenkassen, die Krankenkassenbeiträge, die erhöht werden. Mehr Kosten, weniger Leistung. Rente mit 70, das Ehegattensplitting, da könnte ich jetzt weiter fortführen. Genau deswegen sind wir eigentlich hier heute.
0: Mit dem Kurso wollen die Organisatoren nach eigenen Angaben Aufmerksamkeit schaffen. Die Fahrzeuge führen durch die Stadt und sollen möglichst viele Menschen erreichen. Die Initiative fordert unter anderem steuerliche Entlastungen für kleine und mittelständische Unternehmen, stabile Energiekosten sowie Investitionen in Bildung. Außerdem spricht sie sich für mehr diplomatische Lösungen anstelle weiterer Aufrüstungen aus.
4: Wir sind heute hier, um ein Kurso zu machen, um die Leute aufzuwecken, dass wir im Prinzip durch Köthen fahren und den Leuten sagen, hier gucke bis hierher und nicht weiter. Darum ist eigentlich so ein Kurso eigentlich eine gute Sache. Wir haben bisher auch andere Sachen in Aktion gemacht, das Brückenleuchten zum Beispiel oder nur Kundgebung mit einem anschließenden Demolauf. Ich bin auch mit Anmelder in der Montagsdemo, bei den Montagsdemos. In Köthen. Auch da versuchen wir, die Leute wachzurütteln.
0: Wie groß die Beteiligung tatsächlich ausfällt, lässt sich während des Starts nur schwer abschätzen. Die Veranstalter rechnen jedoch mit einer hohen Resonanz.
4: Wir haben 100 Fahrzeuge ungefähr angemeldet. Wir gehen auch davon aus, dass sie kommen. Wir haben eben gerade nochmal auf dem Marktplatz nochmal Werbung gemacht für die Veranstaltung. Ich weiß auch, dass die Köthener Montagsfamilie, also von den Montagsdemos, herkommt. Die sind jetzt in Köthen auf dem Marktplatz und wollen dann auch herkommen. Also ich denke, die 100 werden wir erreichen.
0: Für die Initiatoren ist der Kurso nach eigenen Angaben Teil einer ganzen Reihe von Protestaktionen. Sie hoffen, dass sich künftig noch mehr Menschen an Demonstrationen beteiligen und ihre Anliegen öffentlich vertreten.
4: Wichtig ist mir eigentlich, dass die Leute einfach nicht nur wach werden, sondern auch ihren Hintern bewegen, von der Couch hoch bewegen, dass sie einfach auch kommen, herkommen. Also ich kenne ganz viele Leute, die sitzen zu Hause auf ihrer Couch, meckern rum über die Zustände, sagen, das gefällt mir nicht, das gefällt mir nicht und das ist Mist. Und es kommt aber trotzdem keiner auf die Straße und tut seine Meinung kund. Und das ist eine ganz wichtige Sache, die uns erst am Herzen liegt, dass wir quasi diese Leute wachrütteln, dass sie sagen, okay, wir kommen hierher.
0: Ob die Forderungen der Initiative politisch Gehör finden, bleibt abzuwarten. Für die Organisatoren steht jedoch fest, mit dem Fahrzeugkurso wollten sie ein sichtbares Zeichen für die Sorgen vieler Handwerksbetriebe und mittelständischer Unternehmen in der Region setzen.

0: haben jetzt quasi die Gelegenheit beim Schopfe gepackt und nutzen das Bauhausjubiläum in diesem Jahr, um dieses besondere, für das auch sehr spezielle Format nun mal umsetzen zu können hier in der Gartenträume-Lounge.
1: Bei der Silent Party in der Gartenträume-Lounge erfolgt die Musikwiedergabe nicht über große Lautsprecher, sondern über kabellose Kopfhörer. Von außen wirkt die Veranstaltung daher zunächst ruhig. Mit dem Aufsetzen der Kopfhörer befinden sich die Gäste jedoch mittendrin im musikalischen Geschehen.
2: Das ist natürlich eine heiße Kiste, weil das macht richtig viel Spaß. Wer das einmal erlebt hat, der wird davon nicht wieder wegkommen, sondern es geht einfach nur um diese Kopfhörer. Das sind Kopfhörer, die schaltet man über einen bestimmten Schalter ein. Und dann gibt es drei Farbenmöglichkeiten oder Farbmöglichkeiten, wo man umschalten kann. Und dann gibt es auch auf dieser Bühne an der Gartenlounge drei DJs, die auch farblich markiert sind, sodass man selber entscheiden kann, welchen DJ man hören möchte, welche Musikrichtung man hören möchte. Also eigentlich selbsterklärend. Aber das Ganze erzählen wir natürlich an dem Abend nochmal extra. Da gibt es einen Pfand drauf, das heißt 20 Euro einfach mitbringen. Diese 20 Euro bekommt man wieder, wenn man die Kopfhörer abgibt. Und es kann ja sein, dass jemand vielleicht keine Lust hat und sagt, ach, das gefällt mir alles nicht hier heute, ich gebe die Kopfhörer wieder ab, bekomme meine 20 Euro zurück und hat der Nächste die Chance, eben auch die Kopfhörer sich auszuleihen.
1: Da Musikgeschmäcker unterschiedlich sind, erwartet die Besucher ein vielfältiges Musikprogramm mit verschiedenen Künstlern. So findet jeder die passende Musik.
2: Es wird verschiedene Musikrichtungen geben, also 30er, 40er Jahre. Dann wird es in diese ganz neue Musikschiene gehen. Und ich mache so diese Zwischengeschichte, also von 80er, 90er bis 2000er, so dass für jeden was dabei ist.
0: Mag sein, dass es befremdlich aussieht aus der Ferne, aber schlussendlich kann man sich, wie gesagt, mit diesem Pfand für diese Party entscheiden, kann dann zwischen den Musikformaten wählen und haben da neben der Regionalität auch, wie gesagt, dem Bauhaus Rechnung getragen mit einem Schellackplatten-DJ aus Berlin, mit Stefan Wuthe, der die gute alte Swing-Zeit bedienen wird, werden natürlich auch Salsa, Bachata, karibische Töne haben, werden mit Thorsten Ziegler die Charts bedienen und ganz wichtig, was das Lokalkolorit angeht, mit dem New Kid e.V. DJs haben aus der alten Brauerei, die auch wirklich alle Zielgruppen, alle Gruppen in der Stadt ansprechen. Und mit Raxi Faxli, dem Nachtflugquartett und mit Orlando an den Percussion auch ein buntes Rahmenprogramm begleitend haben.
1: Die Silent Party findet am 8. August in der Gartenträume-Lounge am Dessauer Marktplatz statt. Die Ausgabe der Kopfhörer beginnt ab 18:30 Uhr und die Musik wird um 19 Uhr aufgedreht. Besucher sind herzlich eingeladen, einen abwechslungsreichen Musikabend in besonderer Atmosphäre zu erleben.

Schön, dass Sie eingeschaltet haben und damit herzlich willkommen zur letzten Zeitnah-Ausgabe in dieser Woche. Im Zeitraum vom 10. August bis zum 30. Oktober werden im Auftrag des Tiefbauamtes der Stadt Dessau-Roßlau mehrere bislang geschotterte Straßenabschnitte aufgewertet. Betroffen sind die Straßen Helle Eichen, Liebfrauenbreite, am Heideacker, Ankuhn, Forststraße sowie der nördliche Abschnitt der Scheplake. Die Fahrbahnen erhalten eine dauerhafte Oberflächenbefestigung im Bitumtränkungsverfahren. Für die Durchführung der Arbeiten ist eine Vollsperrung der jeweiligen Straßenabschnitte erforderlich. Es wird ausdrücklich darauf hingewiesen, dass die vorbereitenden Fahrbahnen bis zur Bitumentränkung keinesfalls befahren werden dürfen, da dies die Qualität der neuen Oberflächenbefestigung erheblich beeinträchtigen würde. Die Bauarbeiten dauern je Straße und Bauabschnitt voraussichtlich 3 bis 7 Werktage. Über die konkreten Bauzeiten werden die Anwohner rechtzeitig durch das beauftragte Bauunternehmen informiert. Radfahrer und Fußgänger werden, soweit möglich, sicher an den Baustellen vorbeigeführt. Die Kreishandwerkerschaft verfolgt derzeit ein spannendes Projekt. Im Jahr 1976 wurde das Bauhaus rekonstruiert und feierlich wiedereröffnet. Dieser Kraftakt konnte nur durch das Engagement zahlreicher Handwerksbetriebe aus der Region erfolgreich umgesetzt werden. Ein Einsatz, der Dessau-Roßlau bis heute prägt. Im Rahmen dieses Projekts

0: suchte die Kreishandwerkerschaft Zeitzeugen, die von ihren Erlebnissen und Erinnerungen an diese besondere Zeit berichten können.
1: Vor 50 Jahren wurde das Bauhaus in Dessau nach seiner Rekonstruktion wieder eröffnet. An der Sanierung waren damals auch die Produktionsgenossenschaften des Handwerks beteiligt. An diese Leistung erinnert die Kreishandwerkerschaft Dessau beim traditionellen Brunnenfest zum Tag des Handwerks am 11. September auf dem Dessauer Marktplatz. Darüber sprach Kreishandwerksmeister Karl Krökel in einem Interview mit uns von Rhein 1 und erklärte, wie die Sanierarbeiten damals liefen.
2: Ja, die verliefen so, dass, sagen wir mal, Dessauer Handwerksbetriebe organisiert in Produktionsgenossenschaft des Handwerks dort die Sanierungsarbeiten gestemmt haben. Das war ein riesiger Kraftakt unter den Bedingungen des Materialmangels, und diesen Kraftakt wollen wir eigentlich jetzt nicht untergehen lassen und haben, sagen wir mal, Walter Gropius nochmal aufgegriffen, der gesagt hat, das Handwerk ist die absolute Grundlage fürs Bauhaus. Und deshalb diesen Ansatz, diesen wichtigen Ansatz des Handwerkes jetzt nochmal zu dokumentieren, zu Veranstaltungen, und zwar nicht, sagen wir mal, in Festveranstaltungen oder anderen Dingen oder Empfängen, wie das teilweise stattfindet, sondern wir wollen das authentisch, sagen wir mal, auch ein bisschen volksnah. Wir wollen erreichen, dass die Bevölkerung einbezogen wird. Damals die Akteure 1976 und vor allen Dingen auch die Handwerker, Architekten, Planer und Helfer und so weiter und so fort. Mussten allerdings feststellen, das war eine wichtige Erkenntnis bei der Erarbeitung der Broschüre, dass eben viele Zeitzeugen unwiederbringlich verloren sind. Das ist recht traurig, also sind einfach verstorben. Und deshalb jetzt dieser Aufruf nochmal nach Zeitzeugen. Wir haben gesagt, jetzt schließen wir das erstmal ab, weil ja das Brunnenfest ist bald, die Broschüre soll rauskommen. Aber wir bringen ja jedes Jahr eine Broschüre, und das Bauhausfest ist ja auch bald vorbei. Aber das Handwerk und die Geschichte leben weiter, und deshalb dieser Aufruf nach Zeitzeugen, dass das nicht verloren geht, die noch da sind. Oder bei Verstorbenen, sagen wir mal, die Enkelkinder oder die Kinder, dass die noch Bilder haben und so weiter. Und wir wollen dann unmittelbar nach dem Brunnenfest am 11.09. einen Zeitzeugenstammtisch einberufen. Da haben wir schon Zusagen, wo wir uns dann in lockerer Atmosphäre treffen und die Dokumente und Bilder und so weiter auch austauschen.
1: Gesucht werden Handwerker, Meister, Planer und Helfer, die an der Bauhausrekonstruktion 1976 oder an späteren Sanierungsarbeiten beteiligt waren. Auch wer Fotos, Dokumente oder Erinnerungen an die damaligen Zeiten besitzt oder Erlebnisse von Eltern oder Großeltern weitergeben möchte, wird gebeten, sich zeitnah bei Karl Krökel zu melden.
2: Wichtig ist, dass die Zeitzeugen, die also an diesem Zeitzeugenstammtisch teilnehmen, mit uns Kontakt aufnehmen. Das ist wichtig. Wir wissen, die sind teilweise 85 Jahre alt, sind nicht so bewandert in den Medien, was Mails und so weiter betrifft. Deshalb habe ich mich entschlossen, jeweils montags von 10 bis 12 Uhr telefonisch zur Verfügung zu stehen, also 0172 5206 137. Vielleicht kann das die Sendung dann noch einblenden und meine Mailadresse, sodass ich dann auch persönlich angesprochen werden kann und auch persönlich zur Verfügung stehe für diese Dinge.
1: Bereits 3 Zeitzeugen haben sich schon gemeldet. Beim Brunnenfest im September werden sie von ihren Erinnerungen an die Bauhausrekonstruktion von den damaligen Arbeiten berichten.
2: Ja, wir, wie gesagt, wir bringen 3 Zeitzeugen mit, die wir auch würdigen wollen, stellen das nochmal im kleinen Vortrag, 20 Minuten, diesen Kraftakt Reko 76 in den Mittelpunkt. Ohne Handwerk hätte es die Wiedereröffnung des Bauhauses nicht gegeben. Das wollen wir noch mal zeigen, das wollen wir auch hier gegenüber der Bevölkerung erläutern. Die sind alle recht herzlich eingeladen, wie immer gibt es Freibier. Und ja, und dann zeichnen wir, wie in jedem Jahr, unsere Werktätigen verdiente aus den Innungen heraus aus. Und Betriebsjubilare und so weiter. Es wird also wieder ein interessantes Brunnenfest.
1: Die Kreishandwerkerschaft hofft bis zum 11.

0: September noch weitere Zeitzeugen zu finden. Die gesammelten Geschichten sollen zum Tag des Handwerks beim Brunnenfest lebendig werden und ein Stück regionaler Handwerksgeschichte bewahren.
1: Der vordere Sitz im Georgengarten Dessau erhält eine frische Kur. Auf Initiative des Fördervereins Anhaltische Gemäldegalerie und Georgengarten Dessau wird der Innenbereich ab dem 10. August renoviert. Dabei werden Schäden beseitigt, Graffiti entfernt und der Raum neu gestrichen. Die Stadt Dessau-Roßlau übernimmt die Kosten für den Innenanstrich. Zudem soll später eine neue Bank aufgestellt werden, die durch Spenden und das Engagement des ehemaligen Vereinsvorsitzenden Dr. Heinz Richter ermöglicht wurde. Der Förderverein dankt der Stadt und allen Unterstützern für ihren Beitrag zum Erhalt des historischen Kulturerbes. Auch in diesem Jahr hieß es am Schillerplatz in Roßlau wieder: Roßlau rockt für Vielfalt und Toleranz. Bereits zum 10. Mal fand die besondere Kundgebung statt und setzte ein starkes Zeichen für Zusammenhalt und ein respektvolles Miteinander. Die Veranstalter versprachen einen unvergesslichen Tag voller Begegnungen, spannender Gespräche mit Vertretern der Politik, großartiger Musik, gelebter Gemeinschaft und vielen Momenten voller Herz.
0: Ein klares Zeichen für Vielfalt und Toleranz wurde auch in diesem Jahr wieder in Roßlau gesetzt. Am 1. August fand bereits zum 10. Mal die Veranstaltung Roßlau rockt für Vielfalt und Toleranz statt, dieses Jahr unter dem Motto Der Geist von Helsinki. Seit vielen Jahren organisiert die Initiative Buntes Roßlau auf dem Schillerplatz eine Kundgebung mit anschließender Demonstration. Doch bis dahin war es ein weiter Weg.
2: Wir haben heute das 10. Mal Roßlau rockt für Vielfalt und Toleranz. Die ersten Male war es so, dass es uns sogar schwer gefallen ist, Leute zu finden, die hier auftreten, Leute zu finden, die hier eine Rede halten. Und mittlerweile ist es schon seit einigen Jahren so, dass Bands anfragen, ob sie hier spielen dürfen. Unser Rekord war mal eine Band aus Dortmund, die hierher gekommen ist, extra um hier zu spielen. Angemerkt, alles ohne Gage, weil wir hier Benefiz machen. Redner fragen an, ob sie bei uns reden dürfen. Und ich finde schon, dass sich die Veranstaltung hier mittlerweile etabliert hat.
0: Das Anliegen der Veranstalter ist in den vergangenen Jahren aber unverändert geblieben. Sie setzen sich für Demokratie, Vielfalt und ein respektvolles Miteinander ein. Ergänzend zum bunten Musikprogramm präsentierten sich an zahlreichen Informationsständen Initiativen und Vereine aus der Stadt.
2: Na, wichtig ist uns ganz einfach, das ist auch der Grund, warum wir von vielen Ständen, von vielen Parteien Stände haben, dass wir die Demokratie in unserem Land aufleben lassen und dass wir versuchen zu verhindern, dass eine Partei hier regiert, die Freiheit und die Vielfalt und die vielfältigen Möglichkeiten und Menschen, die ihnen nicht gefallen, einfach blockieren möchte. Das widerspricht unserer Grundüberzeugung.
0: Die Vorbereitung und Durchführung der Veranstaltung stellt die Organisatoren jedoch vor immer größere Herausforderungen. Die Initiative Buntes Roßlau kritisiert, nicht genügend Unterstützung durch die Stadt bekommen zu haben.
2: Naja, es ist halt eben, von der Stadt gab es zum Beispiel keine Förderung. Dann gibt es so eine Dinge, zum Beispiel mal diese Hüpfburg da. Die kann man sich als gemeinnütziger Verein von der Stadt Oranienbaum-Wörlitz holen. In Dessau-Roßlau gibt es sowas leider nicht. Hier im Schillerplatz gibt es eigentlich einen Elektranten, der aber leider seit vielen Jahren nicht mehr funktioniert. Da sieht die Stadt aber keinen Bedarf, zum Beispiel das zu reparieren. Wir hatten dieses Jahr das allererste Mal zwei Kooperationsgespräche, wo wir tatsächlich das Gefühl hatten, uns wird versucht, die Sache so schwer wie möglich zu machen. Und deswegen finden wir einfach, dass die Stadt nicht nur uns, sondern Ehrenamt generell einfach viel besser unterstützen könnte und sollte.
0: Umso größer ist der Dank an die zahlreichen Spender sowie an die vielen freiwilligen Unterstützer, die mit ihrem Engagement zum Gelingen der Veranstaltung beigetragen haben. Unterstützung erhielt die Initiative zudem durch eine finanzielle Förderung der Amadeo-Antonio-Stiftung.
2: Wir werden das weiterhin veranstalten. Wir werden alles dran setzen, um das zu tun. Unabhängig von Fördermitteln aus der Stadt. Es gibt dann zur Not auch noch andere Mittel und Wege. Wir haben dieses Jahr auch keine Förderung bekommen. An der Stelle nochmal ganz großes Dank an die Antonio Amadeo Stiftung, die uns hier echt weitergeholfen haben. 6 Wochen vor der Veranstaltung, also Mitte Juni, hatten wir tatsächlich noch keine Gelder. Von daher vielen herzlichen Dank. Und es gibt immer Mittel und Wege. Wir bekommen auch viele Spenden und Unterstützung. Und ich gehe davon aus, dass es Roßlau rockt auch zum 11. und 12. Mal geben wird.
0: Auch im kommenden Jahr soll Roßlau rockt für Vielfalt und Toleranz fortgesetzt werden und weiterhin ein Zeichen für Demokratie, Vielfalt und Toleranz setzen. Trotz aller Herausforderungen bleibt das Engagement der Initiative Buntes Roßlau ungebrochen. Mit der Unterstützung vieler engagierter Menschen soll die Veranstaltung auch künftig ein Ort der Begegnung und des Austauschs bleiben.
1: Das lange Warten hat endlich ein Ende. Die neue Fußballsaison steht vor der Tür. Nicht nur die Profiligen starten wieder in den Spielbetrieb, auch im Semi- und Amateurbereich rollt am kommenden Wochenende wieder der Ball. Im heimischen Schillerpark empfängt der SV Dessau 05 zum Auftakt den SV 1890 Westerhausen. Nach der Vizemeisterschaft in der vergangenen Saison wollen die 05er erneut angreifen und möglicherweise noch einen Schritt weiter gehen. Ob das gelingt, wird sich in den kommenden Wochen zeigen. Auch die Landesliga Süd startet wieder in die neue Spielzeit. Der TSV Rot-Weiß Zerbst muss zum Auftakt auswärts ran. Bei der zweiten Mannschaft des SSC Weisenfels wollen die Zerbster direkt ein Zeichen setzen und mit 3 Punkten in die Saison starten. Die Vereine aus der Landesklasse müssen sich dagegen noch etwas gedulden. Der erste Spieltag steht erst in der 35. Kalenderwoche auf dem Programm. Dann greifen auch die 14 Mannschaften aus der Region, darunter der Dessauer SV, Germania 08 Roßlau und weitere Teams, wieder ins Geschehen ein. Damit sind wir am Ende unserer Freitagsausgabe der zeitnahen Nachrichten. Schauen jetzt noch auf das Wetter und auf die Meldungen aus der Region. Am Samstag ab 18 Uhr haben wir dann wie gewohnt unseren Wochenrückblick für Sie im Programm und melden uns am Montag ab 18 Uhr mit den aktuellsten Nachrichten aus Dessau-Roßlau und dem Umland wieder. Bis dahin haben Sie ein schönes Wochenende, machen Sie es gut und auf Wiedersehen.
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1: Am Samstag wird es freundlich und überwiegend sonnig. Im Tagesverlauf ziehen nur vereinzelt Wolken über den Himmel, während die Temperaturen auf bis zu 26 Grad ansteigen. In den Abendstunden bleibt es trocken. Die Temperaturen gehen nachts auf etwa 12 Grad zurück.

0: Ein neues Kapitel für die Kleingartenanlage am Stadtgraben in Lutherstadt-Wittenberg. Mit der Grundsteinlegung hat der Bau eines neuen Multifunktionsgebäudes begonnen. Es soll künftig Treffpunkt für Kleingärtner, Bürger und Besucher werden und eine wichtige Rolle bei der Landesgartenschau 2028 spielen. Mit einer Zeitkapsel in der Bodenplatte wird der Start des Neubaus symbolisch besiegelt. Darin Baupläne, Fotos des alten Vereinsheims und Erinnerungen an die Entwicklung der Anlage.
1: Die Kleingartenanlage hier am Stadtgrabenteich ist eins von zwei Ausstellungsgeländen, die wir zur Gartenschau im Jahr 2028 umgestalten werden. Neben dem Thema Stadt an der Elbe, also der großen Kuhlache, wird das hier der zweite Teil sein, also ein südlicher Bereich der Wallanlagen.
0: Mit dem neuen Multifunktionsgebäude soll die bisher eher geschlossene Kleingartenanlage künftig stärker für Besucher geöffnet werden.
1: Vielleicht muss man noch mal voranstellen, die Kleingartenanlage ist Teil des grünen Wallanlagenrings, also ist Teil der öffentlichen Wallanlagen, hier rings um die Altstadt der Lutherstadt Wittenberg. Es ging von vornherein darum, die weiter aufzuwerten. Und wir haben über einen Stadtratsbeschluss und ein Entwicklungskonzept, was wir gemeinsam mit den Kleingärtnern und mit dem Verein erarbeitet haben, da entsprechend gemeinsam die, ich sag mal, Marschroute, die Richtung erarbeitet und uns auch dann vom Stadtrat beschließen lassen. So, das ist ein gemeinsamer Kommunikationsprozess ist, der sich auch jetzt im Zuge der Baumaßnahmen und dann auch danach natürlich weiter fortsetzen soll und hoffe auch wird, sodass wir da anknüpfen können, wo wir jetzt gut miteinander kommunizieren.
0: Der Kleingartenpark ist allerdings nur einer von zwei großen Schwerpunkten der Landesgartenschau 2028. Parallel laufen auf der anderen Seite der Bundesstraße bereits die Arbeiten an der sogenannten Kuhlache.
1: Dann haben wir natürlich die Kuhlache als große Umbaumaßnahme auf der anderen Seite der Bundesstraße. Da geht es ja einfach darum, aus dieser alten Brachfläche, und das sieht man jetzt ja schon wunderbar, einen neuen Uferpark zu entwickeln. Und da sind wir gerade dabei, die Altablagerung zu entnehmen, eine neue Strukturierung und, ich sag mal, Flächenentwicklung vorzubereiten. Und auch da wird eine neue Rollsportanlage, zwei Spielplätze entstehen, eine ganz neue Parkanlage mit neuen Bepflanzungen, Bäumen, Aufenthalts- und Erholungsräumen und einem neuen Bachlauf, den wir da auch integrieren werden.
0: Zurück am Stadtgrabenteich entsteht mit dem Multifunktionsgebäude künftig das Herzstück des neuen Kleingartenparks. Für den Kleingartenverein bedeutet das zugleich den Abschied von seinem alten Vereinsheim.
2: Das Vereinshaus wurde in den 70er Jahren erbaut von den Vereinsmitgliedern. Wirklich ausschließlich, das waren alles gemeinnützige Arbeitsstunden. Ja. Und mit viel Enthusiasmus und Eigeninitiative haben die über mehrere Jahre das gebaut. Es wurde dann auch immer noch erweitert, also am Anfang das Vereinshaus und die Kegelbahn. Der große Saal dann, ja, genau, und wurde über viele, viele Jahre, war das auch ein Kleinod in Wittenberg. Das heißt, der Saal konnte auch vermietet werden oder überhaupt die Räume, da war der Schachverein drin, da waren Kleintierzüchter drin, Kaninchen, glaube ich, weiß jetzt gar nicht genau, was alles in früheren Jahren zu DDR-Zeiten war.
0: Das neue Gebäude soll deshalb mehr sein als ein Vereinsheim. Geplant sind ein Bistro, Veranstaltungsräume und Bereiche für den Kleingartenverein.
3: Wir befinden uns hier an der Stelle, wo früher schon ein Gebäude der Kleingartenanlage stand. Und das wurde abgerissen, weil es nicht mehr zeitgemäß war. Und jetzt ersetzen wir es, aber wir fügen noch Funktionen hinzu. Also es wird der Kleingartenverein profitieren mit Versammlungsräumen und Personalbüro und Lagerräumen. Aber es wird gleichzeitig die Möglichkeit geben, dass ein Bistro dort einzieht. Es wird Räume geben, die vermietet werden können. Es wird eine Sheddach-artige Konstruktion sein mit vier Sheddächern. Und davon profitiert der zentrale Raum. Der zentrale Raum in der Mitte, der geteilt werden kann, sodass es, dass man zwei Räume bespielen kann. Und er ist groß verglast, großflächig in beide Richtungen. Er steckt sozusagen durch und man wird den Kontakt haben zum Stadtgrabenteich und man wird den Kontakt haben nach hinten raus zum neu geplanten Spielplatz und Gemeinschaftsgärten. Im Prinzip der Planung der Lager, die hier im nächsten Jahr dann gebaut wird.
0: Nachhaltigkeit spielt beim Bau eine wichtige Rolle. Das Gebäude entsteht größtenteils in Holzständerbauweise und bekommt unter anderem ein Gründach sowie Photovoltaikanlagen.
3: Der ganze Bau ist Holzständerbauweise. Also es ist eine sehr nachhaltige Konstruktion und wird nach außen hin mit einer Lärchenschalung versehen, die natürlich vergraut. Und das wird sich sehr gut, wie wir meinen, in diese Kleingartenanlage einfügen, weil es doch einen relativ leichten mobilen Charakter behalten wird.
0: Rund 2,67 Millionen Euro kostet der Neubau. Etwa 1,78 Millionen Euro kommen aus Fördermitteln von Bund und Land. Wenn alles nach Plan läuft, soll im Oktober Richtfest gefeiert werden. Im kommenden Sommer könnte das Multifunktionsgebäude fertig sein. Rechtzeitig vor der Landesgartenschau 2028. Autos, Transporter und Handwerkerfahrzeuge rollen durch Köthen. Mit ihrem Corso wollen die Teilnehmer auf die Situation vieler kleiner und mittelständischer Betriebe aufmerksam machen. Organisiert wurde die Aktion von der Familien- und Wirtschaftsinitiative Dessau-Roßlau gemeinsam mit den Handwerkern für den Frieden. Nach Angaben der Initiative belasten steigende Kosten für Energie, Sozialabgaben und den laufenden Betrieb viele Unternehmen.
4: Wir haben uns heute hierher bewegt, um einfach gegen die Politik der Bundesregierung zu demonstrieren. Denn diese Politik schadet unserer Firma, ruiniert unsere Firmen und zieht auch den Leuten das Geld aus der Tasche. Fangen wir bei den Spritpreisen an. Die Spritpreise, wissen wir alle, 70% sind Steuern, die auf den Spritpreisen sind. Dann geht es weiter mit den Krankenkassen, die Krankenkassenbeiträge, die erhöht werden. Mehr Kosten, weniger Leistung. Rente mit 70, das Ehegattensplitting, da könnte ich jetzt weiter fortführen. Genau deswegen sind wir eigentlich hier heute.
0: Mit dem Corso wollen die Organisatoren nach eigenen Angaben Aufmerksamkeit schaffen. Die Fahrzeuge führen durch die Stadt und sollen möglichst viele Menschen erreichen. Die Initiative fordert unter anderem steuerliche Entlastungen für kleine und mittelständische Unternehmen, stabile Energiekosten sowie Investitionen in Bildung. Außerdem spricht sie sich für mehr diplomatische Lösungen anstelle weiterer Aufrüstungen aus.
4: Wir sind heute hier, um ein Corso zu machen, im Prinzip um die Leute aufzuwecken, dass wir im Prinzip durch Köthen fahren und den Leuten sagen, hier gucke bis hierher und nicht weiter. Darum ist eigentlich so ein Corso eigentlich eine gute Sache. Wir haben bisher auch andere Sachen in Aktion gemacht, das Brückenleuchten zum Beispiel oder nur Kundgebung mit einem anschließenden Demolauf. Ich bin auch mit Anmelder in der Montagsdemo, an den Montagsdemos in Köthen. Auch da versuchen wir die Leute wachzurütteln.
0: Wie groß die Beteiligung tatsächlich ausfällt, lässt sich während des Starts nur schwer abschätzen. Die Veranstalter rechnen jedoch mit einer hohen Resonanz.
4: Wir haben 100 Fahrzeuge ungefähr angemeldet. Wir gehen auch davon aus, dass sie kommen. Wir haben eben gerade nochmal auf dem Marktplatz nochmal Werbung gemacht für die Veranstaltung. Ich weiß auch, dass die Köthener Montagsfamilie, also von den Montagsdemos, herkommt. Die sind jetzt in Köthen auf dem Marktplatz und wollen dann auch herkommen. Also ich denke, die 100 werden wir erreichen.
0: Für die Initiatoren ist der Corso nach eigenen Angaben Teil einer ganzen Reihe von Protestaktionen. Sie hoffen, dass sich künftig noch mehr Menschen an Demonstrationen beteiligen und ihre Anliegen öffentlich vertreten.
4: Wichtig ist mir eigentlich, dass die Leute einfach nicht nur wach werden, sondern auch ihren Hintern bewegen, von der Couch hoch bewegen, dass sie einfach auch kommen, herkommen. Also ich kenne ganz viele Leute, die sitzen zu Hause auf ihrer Couch, meckern rum über die Zustände, sagen, das hier fällt mir nicht, das hier fällt mir nicht. Und das ist Mist. Und es kommt aber trotzdem keiner auf die Straße und tut seine Meinung kund. Und das ist eine ganz wichtige Sache, die uns erst am Herzen liegt, dass wir quasi diese Leute wachrütteln, dass sie sagen, okay, wir kommen hierher.
0: Ob die Forderungen der Initiative politisch Gehör finden, bleibt abzuwarten. Für die Organisatoren steht jedoch fest. Mit dem Fahrzeugcorso wollten sie ein sichtbares Zeichen für die Sorgen vieler Handwerksbetriebe und mittelständischer Unternehmen in der Region setzen.
5: Am kommenden Wochenende steht ein ganz außergewöhnlicher Abend bevor. Der Dessauer Marktplatz wird sich in eine schwungvolle Partyzone verwandeln. Vorab informierten die Veranstalter Thorsten Ziegler und Olaf Bülow am 5. August über das bevorstehende Event und warum man sich keine Sorgen wegen zu lauter Musik mitten in der Innenstadt machen muss.
6: Ja, wir haben im Bauersommerjahr 2026 nach interessanten Formaten geschaut und hatten seit längerem schon die Idee einer solchen Silent Party quasi auf dem Schirm und haben jetzt quasi die Gelegenheit beim Schopfe gepackt und nutzen das Bauersjubiläum in diesem Jahr, um dieses besondere, für Dessau auch sehr spezielle Format nun mal umsetzen zu können hier in der Gartenträume-Lounge.
5: Bei der Silent Party in der Gartenträume-Lounge erfolgt die Musikwiedergabe nicht über große Lautsprecher, sondern über kabellose Kopfhörer. Von außen wirkt die Veranstaltung daher zunächst ruhig. Mit dem Aussetzen der Kopfhörer befinden sich die Gäste jedoch mittendrin im musikalischen Geschehen.
7: Das ist natürlich eine heiße Kiste, weil das macht richtig viel Spaß. Wer das einmal erlebt hat, der wird davon nicht wieder wegkommen, sondern es geht einfach nur um diese Kopfhörer. Das sind Kopfhörer, die schaltet man über einen bestimmten Schalter ein. Und dann gibt es drei Farbenmöglichkeiten oder Farbmöglichkeiten, wo man umschalten kann. Und dann gibt es auch auf dieser Bühne in der Gartenlounge drei DJs, die auch farblich markiert sind, sodass man selber entscheiden kann, welchen DJ man hören möchte, welche Musikrichtung man hören möchte. Also eigentlich selbsterklärend. Aber das Ganze erzählen wir natürlich an dem Abend nochmal extra. Da gibt es einen Pfand drauf, das heißt 20 Euro einfach mitbringen. Diese 20 Euro bekommt man wieder, wenn man die Kopfhörer abgibt. Und es kann ja sein, dass jemand vielleicht keine Lust hat und sagt, ach, das gefällt mir alles nicht hier heute, ich gebe die Kopfhörer wieder ab, bekomme meine 20 Euro zurück und hat der Nächste die Chance, eben auch die Kopfhörer sich auszuleihen.
5: Da Musikgeschmäcker unterschiedlich sind, erwartet die Besucher ein vielfältiges Musikprogramm mit verschiedenen Künstlern. So findet jeder die passende Musik.
7: Es wird verschiedene Musikrichtungen geben, also 30er, 40er Jahre. Dann wird es in diese ganz neue Musikschiene gehen. Und ich mache so diese Zwischengeschichte, also von 80er, 90er bis 2000er, so dass für jeden was dabei ist.
6: Mag sein, dass es befremdlich aussieht aus der Ferne. Aber schlussendlich kann man sich, wie gesagt, mit diesem Pfand für diese Party entscheiden, kann dann zwischen den Musikformaten wählen und haben da neben der Regionalität auch, wie gesagt, dem Bauhaus Rechnung getragen mit einem Shellac-Platten-DJ aus Berlin, mit Stefan Wuthe, der die gute alte Swing-Zeit bedienen wird, werden natürlich auch Salsa, Bachata, karibische Töne haben, werden mit Thorsten Ziegler die Charts bedienen und ganz wichtig, was das Lokalkolorit angeht, mit dem New Kid e.V. DJs haben aus der alten Brauerei, die auch wirklich alle Zielgruppen, alle Gruppen in der Stadt ansprechen und mit Raxi Faxli, dem Nachtflugquartett und mit Orlando an den Percussion auch ein buntes Rahmenprogramm begleitend haben.
5: Die Silent Party findet am 8. August in der Gartenträume-Lounge am Dessauer Marktplatz statt. Die Ausgabe der Kopfhörer beginnt ab 18.30 Uhr und die Musik wird um 19 Uhr aufgedreht. Besucher sind herzlich eingeladen, einen abwechslungsreichen Musikabend in besonderer Atmosphäre zu erleben.

Schön, dass Sie eingeschaltet haben und damit herzlich willkommen zur letzten Zeitnah-Ausgabe in dieser Woche. Im Zeitraum vom 10. August bis zum 30. Oktober werden im Auftrag des Tiefbauamtes der Stadt Dessau-Roßlau mehrere bislang geschotterte Straßenabschnitte aufgewertet. Betroffen sind die Straßen Helle Eichen, Liebfrauenbreite, am Heideacker, Ankuhn, Forststraße sowie der nördliche Abschnitt der Scheplake. Die Fahrbahnen erhalten eine dauerhafte Oberflächenbefestigung im Bitumtränkungsverfahren. Für die Durchführung der Arbeiten ist eine Vollsperrung der jeweiligen Straßenabschnitte erforderlich. Es wird ausdrücklich darauf hingewiesen, dass die vorbereitenden Fahrbahnen bis zur Bitumentränkung keinesfalls befahren werden dürfen, da dies die Qualität der neuen Oberflächenbefestigung erheblich beeinträchtigen würde. Die Bauarbeiten dauern je Straße und Bauabschnitt voraussichtlich 3 bis 7 Werktage. Über die konkreten Bauzeiten werden die Anwohner rechtzeitig durch das beauftragte Bauunternehmen informiert. Radfahrer und Fußgänger werden, soweit möglich, sicher an den Baustellen vorbeigeführt. Die Kreishandwerkerschaft verfolgt derzeit ein spannendes Projekt. Im Jahr 1976 wurde das Bauhaus rekonstruiert und feierlich wiedereröffnet. Dieser Kraftakt konnte nur durch das Engagement zahlreicher Handwerksbetriebe aus der Region erfolgreich umgesetzt werden. Ein Einsatz, der Dessau-Roßlau bis heute prägt. Im Rahmen dieses Projekts

0: suchte die Kreishandwerkerschaft Zeitzeugen, die von ihren Erlebnissen und Erinnerungen an diese besondere Zeit berichten können.
1: Vor 50 Jahren wurde das Bauhaus in Dessau nach seiner Rekonstruktion wieder eröffnet. An der Sanierung waren damals auch die Produktionsgenossenschaften des Handwerks beteiligt. An diese Leistung erinnert die Kreishandwerkerschaft Dessau beim traditionellen Brunnenfest zum Tag des Handwerks am 11. September auf dem Dessauer Marktplatz. Darüber sprach Kreishandwerksmeister Karl Krökel in einem Interview mit uns von Rhein 1 und erklärte, wie die Sanierarbeiten damals liefen.
2: Ja, die verliefen so, dass, sagen wir mal, Dessauer Handwerksbetriebe organisiert in Produktionsgenossenschaft des Handwerks dort die Sanierungsarbeiten gestemmt haben. Das war ein riesiger Kraftakt unter den Bedingungen des Materialmangels, und diesen Kraftakt wollen wir eigentlich jetzt nicht untergehen lassen und haben, sagen wir mal, Gropius, Walter Gropius nochmal aufgegriffen, der gesagt hat, das Handwerk ist die absolute Grundlage fürs Bauhaus. Und deshalb diesen Ansatz, diesen wichtigen Ansatz des Handwerkes jetzt nochmal zu dokumentieren, zu Veranstaltungen, und zwar nicht, sagen wir mal, in Festveranstaltungen oder anderen Dingen oder Empfängen, wie das teilweise stattfindet, sondern wir wollen das authentisch, sagen wir mal, auch ein bisschen volksnah. Wir wollen erreichen, dass die Bevölkerung einbezogen wird, damals die Akteure 1976 und vor allen Dingen auch die Handwerker, Architekten, Planer und Helfer und so weiter und so fort. Mussten allerdings feststellen, das war eine wichtige Erkenntnis bei der Erarbeitung der Broschüre, dass eben viele Zeitzeugen unwiederbringlich verloren sind. Das ist recht traurig, also sind einfach verstorben. Und deshalb jetzt dieser Aufruf nochmal nach Zeitzeugen. Wir haben gesagt, jetzt schließen wir das erstmal ab, weil ja das Brunnenfest ist bald, die Broschüre soll rauskommen. Aber wir bringen ja jedes Jahr eine Broschüre, und das Bauhausfest ist ja auch bald vorbei. Aber das Handwerk und die Geschichte leben weiter, und deshalb dieser Aufruf nach Zeitzeugen, dass das nicht verloren geht, die noch da sind. Oder bei Verstorbenen, sagen wir mal, die Enkelkinder oder die Kinder, dass die noch Bilder haben und so weiter. Und wir wollen dann unmittelbar nach dem Brunnenfest am 11.09. einen Zeitzeugenstammtisch einberufen. Da haben wir schon Zusagen, wo wir uns dann in lockerer Atmosphäre treffen und die Dokumente und Bilder und so weiter auch austauschen.
1: Gesucht werden Handwerker, Meister, Planer und Helfer, die an der Bauhausrekonstruktion 1976 oder an späteren Sanierungsarbeiten beteiligt waren. Auch wer Fotos, Dokumente oder Erinnerungen an die damaligen Zeiten besitzt oder Erlebnisse von Eltern oder Großeltern weitergeben möchte, wird gebeten, sich zeitnah bei Karl Krökel zu melden.
2: Wichtig ist, dass die Zeitzeugen, die also an diesem Zeitzeugenstammtisch teilnehmen, mit uns Kontakt aufnehmen. Das ist wichtig. Wir wissen, die sind teilweise 85 Jahre alt, sind nicht so bewandert in den Medien, was Mails und so weiter betrifft. Deshalb habe ich mich entschlossen, jeweils montags von 10 bis 12 Uhr telefonisch zur Verfügung zu stehen. Also 0172 5206 137. Vielleicht kann das die Sendung dann noch einblenden und meine Mailadresse, sodass ich dann auch persönlich angesprochen werden kann und auch persönlich zur Verfügung stehe für diese Dinge.
1: Bereits 3 Zeitzeugen haben sich schon gemeldet. Beim Brunnenfest im September werden sie von ihren Erinnerungen an die Bauhausrekonstruktion, von den damaligen Arbeiten berichten.
2: Ja, wir, wie gesagt, wir bringen 3 Zeitzeugen mit, die wir auch würdigen wollen, stellen das nochmal im kleinen Vortrag, 20 Minuten, diesen Kraftakt Reko 76 in den Mittelpunkt. Ohne Handwerk hätte es die Wiedereröffnung des Bauhauses nicht gegeben. Das wollen wir noch mal zeigen, das wollen wir auch hier gegenüber der Bevölkerung erläutern. Die sind alle recht herzlich eingeladen, wie immer gibt es Freibier. Und ja, und dann zeichnen wir, wie in jedem Jahr, unsere Werktätigen verdiente aus den Innungen heraus aus. Und Betriebsjubilare und so weiter. Es wird also wieder ein interessantes Brunnenfest.
1: Die Kreishandwerkerschaft hofft bis zum 11. September noch weitere Zeitzeugen zu finden. Die gesammelten Geschichten sollen zum Tag des Handwerks beim Brunnenfest lebendig werden und ein Stück regionaler Handwerksgeschichte bewahren.
0: Der vordere Sitz im Georgengarten Dessau erhält eine frische Kur. Auf Initiative des Fördervereins Anhaltische Gemäldegalerie und Georgengarten Dessau wird der Innenbereich ab dem 10. August renoviert. Dabei werden Schäden beseitigt, Graffiti entfernt und der Raum neu gestrichen. Die Stadt Dessau-Roßlau übernimmt die Kosten für den Innenanstrich. Zudem soll später eine neue Bank aufgestellt werden, die durch Spenden und das Engagement des ehemaligen Vereinsvorsitzenden Dr. Heinz Richter ermöglicht wurde. Der Förderverein dankt der Stadt und allen Unterstützern für ihren Beitrag zum Erhalt des historischen Kulturerbes. Auch in diesem Jahr hieß es am Schillerplatz in Roßlau wieder: Roßlau rockt für Vielfalt und Toleranz. Bereits zum 10. Mal fand die besondere Kundgebung statt und setzte ein starkes Zeichen für Zusammenhalt und ein respektvolles Miteinander. Die Veranstalter versprachen einen unvergesslichen Tag voller Begegnungen, spannender Gespräche mit Vertretern der Politik, großartiger Musik, gelebter Gemeinschaft und vielen Momenten voller Herz.
1: Ein klares Zeichen für Vielfalt und Toleranz wurde auch in diesem Jahr wieder in Roßlau gesetzt. Am 1. August fand bereits zum 10. Mal die Veranstaltung Roßlau rockt für Vielfalt und Toleranz statt, dieses Jahr unter dem Motto Der Geist von Helsinki. Seit vielen Jahren organisiert die Initiative Buntes Roßlau auf dem Schillerplatz eine Kundgebung mit anschließender Demonstration. Doch bis dahin war es ein weiter Weg.
3: Wir haben heute das 10. Mal Roßlau rockt für Vielfalt und Toleranz. Die ersten Male war es so, dass es uns sogar schwer gefallen ist, Leute zu finden, die hier auftreten, Leute zu finden, die hier eine Rede halten. Und mittlerweile ist es schon seit einigen Jahren so, dass Bands anfragen, ob sie hier spielen dürfen. Unser Rekord war mal eine Band aus Dortmund, die hierher gekommen ist, extra um hier zu spielen. Angemerkt, alles ohne Gage, weil wir hier Benefiz machen. Redner fragen an, ob sie bei uns reden dürfen. Und ich finde schon, dass sich die Veranstaltung hier mittlerweile etabliert hat.
1: Das Anliegen der Veranstalter ist in den vergangenen Jahren aber unverändert geblieben. Sie setzen sich für Demokratie, Vielfalt und ein respektvolles Miteinander ein. Ergänzend zum bunten Musikprogramm präsentierten sich an zahlreichen Informationsständen Initiativen und Vereine aus der Stadt.
3: Na, wichtig ist uns ganz einfach, das ist auch der Grund, warum wir von vielen Ständen, von vielen Parteien Stände haben, dass wir die Demokratie in unserem Land aufleben lassen und dass wir versuchen zu verhindern, dass eine Partei hier regiert, die Freiheit und die Vielfalt und die vielfältigen Möglichkeiten und Menschen, die ihnen nicht gefallen, einfach blockieren möchte. Das widerspricht unserer Grundüberzeugung.
1: Die Vorbereitung und Durchführung der Veranstaltung stellt die Organisatoren jedoch vor immer größere Herausforderungen. Die Initiative Buntes Roßlau kritisiert, nicht genügend Unterstützung durch die Stadt bekommen zu haben.
3: Naja, es ist halt eben, von der Stadt gab es zum Beispiel keine Förderung. Dann gibt es so eine Dinge, zum Beispiel mal diese Hüpfburg da. Die kann man sich als gemeinnütziger Verein von der Stadt Oranienbaum-Wörlitz holen. In Dessau-Roßlau gibt es sowas leider nicht. Hier im Schillerplatz gibt es eigentlich einen Elektranten, der aber leider seit vielen Jahren nicht mehr funktioniert. Da sieht die Stadt aber keinen Bedarf, zum Beispiel das zu reparieren. Wir hatten dieses Jahr das allererste Mal zwei Kooperationsgespräche, wo wir tatsächlich das Gefühl hatten, uns wird versucht, die Sache so schwer wie möglich zu machen. Und deswegen finden wir einfach, dass die Stadt nicht nur uns, sondern Ehrenamt generell einfach viel besser unterstützen könnte und sollte.
1: Umso größer ist der Dank an die zahlreichen Spender sowie an die vielen freiwilligen Unterstützer, die mit ihrem Engagement zum Gelingen der Veranstaltung beigetragen haben. Unterstützung erhielt die Initiative zudem durch eine finanzielle Förderung der Amadeo-Antonio-Stiftung.
3: Wir werden das weiterhin veranstalten. Wir werden alles dran setzen, um das zu tun. Unabhängig von Fördermitteln aus der Stadt. Es gibt dann zur Not auch noch andere Mittel und Wege. Wir haben dieses Jahr auch keine Förderung bekommen. An der Stelle nochmal ganz großes Dank an die Antonio Amadeo Stiftung, die uns hier echt weitergeholfen haben. 6 Wochen vor der Veranstaltung, also Mitte Juni, hatten wir tatsächlich noch keine Gelder. Von daher vielen herzlichen Dank. Und es gibt immer Mittel und Wege. Wir bekommen auch viele Spenden und Unterstützung. Und ich gehe davon aus, dass es Roßla rockt auch zum 11. und 12. Mal geben wird.
1: Auch im kommenden Jahr soll Roßla rockt für Vielfalt und Toleranz fortgesetzt werden und weiterhin ein Zeichen für Demokratie, Vielfalt und Toleranz setzen. Trotz aller Herausforderungen bleibt das Engagement der Initiative Buntes Roßlau ungebrochen. Mit der Unterstützung vieler engagierter Menschen soll die Veranstaltung auch künftig ein Ort der Begegnung und des Austauschs bleiben.
0: Das lange Warten hat endlich ein Ende. Die neue Fußballsaison steht vor der Tür. Nicht nur die Profiligen starten wieder in den Spielbetrieb, auch im Semi- und Amateurbereich rollt am kommenden Wochenende wieder der Ball. Im heimischen Schillerpark empfängt der SV Dessau 05 zum Auftakt den SV 1890 Westerhausen. Nach der Vizemeisterschaft in der vergangenen Saison wollen die 05er erneut angreifen und möglicherweise noch einen Schritt weiter gehen. Ob das gelingt, wird sich in den kommenden Wochen zeigen. Auch die Landesliga Süd startet wieder in die neue Spielzeit. Der TSV Rot-Weiß Zerbst muss zum Auftakt auswärts ran. Bei der zweiten Mannschaft des SSC Weisenfels wollen die Zerbster direkt ein Zeichen setzen und mit 3 Punkten in die Saison starten. Die Vereine aus der Landesklasse müssen sich dagegen noch etwas gedulden. Der erste Spieltag steht erst in der 35. Kalenderwoche auf dem Programm. Dann greifen auch die 14 Mannschaften aus der Region, darunter der Dessauer SV, Germania 08 Roßlau und weitere Teams, wieder ins Geschehen ein. Damit sind wir am Ende unserer Freitagsausgabe der zeitnahen Nachrichten. Schauen jetzt noch auf das Wetter und auf die Meldungen aus der Region. Am Samstag ab 18 Uhr haben wir dann wie gewohnt unseren Wochenrückblick für Sie im Programm und melden uns am Montag ab 18 Uhr mit den aktuellsten Nachrichten aus Dessau-Roßlau und dem Umland wieder. Bis dahin haben Sie ein schönes Wochenende, machen Sie es gut und auf Wiedersehen.
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1: Am Samstag wird es freundlich und überwiegend sonnig. Im Tagesverlauf ziehen nur vereinzelt Wolken über den Himmel, während die Temperaturen auf bis zu 26 Grad ansteigen. In den Abendstunden bleibt es trocken. Die Temperaturen gehen nachts auf etwa 12 Grad zurück.

0: Ein neues Kapitel für die Kleingartenanlage am Stadtgraben in Lutherstadt-Wittenberg. Mit der Grundsteinlegung hat der Bau eines neuen Multifunktionsgebäudes begonnen. Es soll künftig Treffpunkt für Kleingärtner, Bürger und Besucher werden und eine wichtige Rolle bei der Landesgartenschau 2028 spielen. Mit einer Zeitkapsel in der Bodenplatte wird der Start des Neubaus symbolisch besiegelt. Darin Baupläne, Fotos des alten Vereinsheims und Erinnerungen an die Entwicklung der Anlage.
1: Die Kleingartenanlage hier am Stadtgrabenteich ist eins von zwei Ausstellungsgeländen, die wir zur Gartenschau im Jahr 2028 umgestalten werden. Neben dem Thema Stadt an der Elbe, also der großen Kuhlache, wird das hier der zweite Teil sein, also ein südlicher Bereich der Wallanlagen.
0: Mit dem neuen Multifunktionsgebäude soll die bisher eher geschlossene Kleingartenanlage künftig stärker für Besucher geöffnet werden.
1: Vielleicht muss man noch mal voranstellen, die Kleingartenanlage ist Teil des grünen Wallanlagenrings, also ist Teil der öffentlichen Wallanlagen, hier rings um die Altstadt der Lutherstadt Wittenberg. Es ging von vornherein darum, die weiter aufzuwerten. Und wir haben über einen Stadtratsbeschluss und ein Entwicklungskonzept, was wir gemeinsam mit den Kleingärtnern und mit dem Verein erarbeitet haben, da entsprechend gemeinsam die, ich sag mal, Marschroute, die Richtung erarbeitet und uns auch dann vom Stadtrat beschließen lassen, sodass es ein gemeinsamer Kommunikationsprozess ist, der sich auch jetzt im Zuge der Baumaßnahmen und dann auch danach natürlich weiter fortsetzen soll und hoffe auch wird, sodass wir da anknüpfen können, wo wir jetzt gut miteinander kommunizieren.
0: Der Kleingartenpark ist allerdings nur einer von zwei großen Schwerpunkten der Landesgartenschau 2028. Parallel laufen auf der anderen Seite der Bundesstraße bereits die Arbeiten an der sogenannten Kuhlache.
1: Dann haben wir natürlich die Kuhlache als große Umbaumaßnahme auf der anderen Seite der Bundesstraße. Da geht es ja einfach darum, aus dieser alten Brachfläche, und das sieht man jetzt ja schon wunderbar, einen neuen Uferpark zu entwickeln. Und da sind wir gerade dabei, die Altablagerung zu entnehmen, eine neue Strukturierung und, ich sag mal, Flächenentwicklung vorzubereiten. Und auch da wird eine neue Rollsportanlage, zwei Spielplätze entstehen, eine ganz neue Parkanlage mit neuen Bepflanzungen, Bäumen, Aufenthalts- und Erholungsräumen und einem neuen Bachlauf, den wir da auch integrieren werden.
0: Zurück am Stadtgrabenteich entsteht mit dem Multifunktionsgebäude künftig das Herzstück des neuen Kleingartenparks. Für den Kleingartenverein bedeutet das zugleich den Abschied von seinem alten Vereinsheim.
2: Das Vereinshaus wurde in den 70er Jahren erbaut von den Vereinsmitgliedern. Wirklich ausschließlich, das waren alles gemeinnützige Arbeitsstunden. Ja. Und mit viel Enthusiasmus und Eigeninitiative haben die über mehrere Jahre das gebaut. Es wurde dann auch immer noch erweitert, also am Anfang das Vereinshaus und die Kegelbahn. Der große Saal dann, ja, genau, und wurde über viele, viele Jahre, war das auch ein Kleinod in Wittenberg. Das heißt, der Saal konnte auch vermietet werden oder überhaupt die Räume, da war der Schachverein drin, da waren Kleintierzüchter drin, Kaninchen, glaube ich, weiß jetzt gar nicht genau, was alles in früheren Jahren zu DDR-Zeiten war.
0: Das neue Gebäude soll deshalb mehr sein als ein Vereinsheim. Geplant sind ein Bistro, Veranstaltungsräume und Bereiche für den Kleingartenverein.
3: Wir befinden uns hier an der Stelle, wo früher schon ein Gebäude der Kleingartenanlage stand. Und das wurde abgerissen, weil es nicht mehr zeitgemäß war. Und jetzt ersetzen wir es, aber wir fügen noch Funktionen hinzu. Also es wird der Kleingartenverein profitieren mit Versammlungsräumen und Personalbüro und Lagerräumen, aber es wird gleichzeitig die Möglichkeit geben, dass ein Bistro dort einzieht. Es wird Räume geben, die vermietet werden können. Es wird eine Sheddach-artige Konstruktion sein mit vier Sheddächern und davon profitiert der zentrale Raum. Der zentrale Raum in der Mitte, der geteilt werden kann, sodass es, dass man zwei Räume bespielen kann. Und er ist groß verglast, großflächig in beide Richtungen. Er steckt sozusagen durch und man wird den Kontakt haben zum Stadtgrabenteich und man wird den Kontakt haben nach hinten raus zum neu geplanten Spielplatz und Gemeinschaftsgärten. Im Prinzip der Planung der Lager, die hier im nächsten Jahr dann gebaut wird.
0: Nachhaltigkeit spielt beim Bau eine wichtige Rolle. Das Gebäude entsteht größtenteils in Holzständerbauweise und bekommt unter anderem ein Gründach sowie Photovoltaikanlagen.
3: Der ganze Bau ist Holzständerbauweise. Also es ist eine sehr nachhaltige Konstruktion und wird nach außen hin mit einer Lärchenschalung versehen, die natürlich vergraut. Und das wird sich sehr gut, wie wir meinen, in diese Kleingartenanlage einfügen, weil es doch einen relativ leichten mobilen Charakter behalten wird.
0: Rund 2,67 Millionen Euro kostet der Neubau. Etwa 1,78 Millionen Euro kommen aus Fördermitteln von Bund und Land. Wenn alles nach Plan läuft, soll im Oktober Richtfest gefeiert werden. Im kommenden Sommer könnte das Multifunktionsgebäude fertig sein. Rechtzeitig vor der Landesgartenschau 2028. Autos, Transporter und Handwerkerfahrzeuge rollen durch Köthen. Mit ihrem Kurso wollen die Teilnehmer auf die Situation vieler kleiner und mittelständischer Betriebe aufmerksam machen. Organisiert wurde die Aktion von der Familien- und Wirtschaftsinitiative Dessau-Roßlau gemeinsam mit den Handwerkern für den Frieden. Nach Angaben der Initiative belasten steigende Kosten für Energie, Sozialabgaben und den laufenden Betrieb viele Unternehmen.
4: Wir haben uns heute hierher bewegt, um einfach gegen die Politik der Bundesregierung zu demonstrieren. Denn diese Politik schadet unserer Firma, ruiniert unsere Firmen und zieht auch den Leuten das Geld aus der Tasche. Fangen wir bei den Spritpreisen an. Die Spritpreise, wissen wir alle, 70% sind Steuern, die auf den Spritpreisen sind. Dann geht es weiter mit den Krankenkassen, die Krankenkassenbeiträge, die erhöht werden. Mehr Kosten, weniger Leistung. Rente mit 70, das Ehegattensplitting, da könnte ich jetzt weiter fortführen. Genau deswegen sind wir eigentlich hier heute.
0: Mit dem Kurso wollen die Organisatoren nach eigenen Angaben Aufmerksamkeit schaffen. Die Fahrzeuge führen durch die Stadt und sollen möglichst viele Menschen erreichen. Die Initiative fordert unter anderem steuerliche Entlastungen für kleine und mittelständische Unternehmen, stabile Energiekosten sowie Investitionen in Bildung. Außerdem spricht sie sich für mehr diplomatische Lösungen anstelle weiterer Aufrüstungen aus.
4: Wir sind heute hier, um ein Kurso zu machen, um die Leute aufzuwecken, dass wir im Prinzip durch Köthen fahren und den Leuten sagen, hier gucke bis hierher und nicht weiter. Darum ist eigentlich so ein Kurso eigentlich eine gute Sache. Wir haben bisher auch andere Sachen in Aktion gemacht, das Brückenleuchten zum Beispiel oder nur Kundgebungen mit einem anschließenden Demolauf. Ich bin auch mit Anmelder in der Montagsdemo, an den Montagsdemos in Köthen. Auch da versuchen wir die Leute wachzurütteln.
0: Wie groß die Beteiligung tatsächlich ausfällt, lässt sich während des Starts nur schwer abschätzen. Die Veranstalter rechnen jedoch mit einer hohen Resonanz.
4: Wir haben 100 Fahrzeuge ungefähr angemeldet. Wir gehen auch davon aus, dass sie kommen. Wir haben eben gerade nochmal auf dem Marktplatz nochmal Werbung gemacht für die Veranstaltung. Ich weiß auch, dass die Köthener Montagsfamilie, also von den Montagsdemos, herkommt. Die sind jetzt in Köthen auf dem Marktplatz und wollen dann auch herkommen. Also ich denke, die 100 werden wir erreichen.
0: Für die Initiatoren ist der Kurso nach eigenen Angaben Teil einer ganzen Reihe von Protestaktionen. Sie hoffen, dass sich künftig noch mehr Menschen an Demonstrationen beteiligen und ihre Anliegen öffentlich vertreten.
4: Wichtig ist mir eigentlich, dass die Leute einfach nicht nur wach werden, sondern auch ihren Hintern bewegen, von der Couch hoch bewegen, dass sie einfach auch kommen, herkommen. Also ich kenne ganz viele Leute, die sitzen zu Hause auf ihrer Couch, meckern rum über die Zustände, sagen, das gefällt mir nicht, das gefällt mir nicht und das ist Mist. Und es kommt aber trotzdem keiner auf die Straße und tut seine Meinung kund. Und das ist eine ganz wichtige Sache, die uns erst am Herzen liegt, dass wir quasi diese Leute wachrütteln, dass sie sagen, okay, wir kommen hierher.
0: Ob die Forderungen der Initiative politisch Gehör finden, bleibt abzuwarten. Für die Organisatoren steht jedoch fest, mit dem Fahrzeugkurso wollten sie ein sichtbares Zeichen für die Sorgen vieler Handwerksbetriebe und mittelständischer Unternehmen in der Region setzen.
5: Am kommenden Wochenende steht ein ganz außergewöhnlicher Abend bevor. Der Dessauer Marktplatz wird sich in eine schwungvolle Partyzone verwandeln. Vorab informierten die Veranstalter Thorsten Ziegler und Olaf Bülow am 5. August über das bevorstehende Event und warum man sich keine Sorgen wegen zu lauter Musik mitten in der Innenstadt machen muss.
6: Ja, wir haben im Bauersommerjahr 2026 nach interessanten Formaten geschaut und hatten seit längerem schon die Idee einer solchen Silent Party quasi auf dem Schirm und haben

0: um diese Kopfhörer. Das sind Kopfhörer, die schaltet man über einen bestimmten Schalter ein. Und dann gibt es drei Farbenmöglichkeiten oder Farbmöglichkeiten, wo man umschalten kann. Und dann gibt es auch auf dieser Bühne an der Gartenlounge drei DJs, die auch farblich markiert sind, sodass man selber entscheiden kann, welchen DJ man hören möchte, welche Musikrichtung man hören möchte. Also eigentlich selbsterklärend, aber das Ganze erzählen wir natürlich an dem Abend nochmal extra. Da gibt es einen Pfand drauf, das heißt 20 Euro einfach mitbringen. Diese 20 Euro bekommt man wieder, wenn man die Kopfhörer abgibt. Und es kann ja sein, dass jemand vielleicht keine Lust hat und sagt, ach, das gefällt mir alles nicht hier heute, ich gebe die Kopfhörer wieder ab, bekomme meine 20 Euro zurück und hat der Nächste die Chance, eben auch die Kopfhörer sich auszuleihen.
1: Da Musikgeschmäcker unterschiedlich sind, erwartet die Besucher ein vielfältiges Musikprogramm mit verschiedenen Künstlern. So findet jeder die passende Musik.
0: Es wird verschiedene Musikrichtungen geben, also 30er, 40er Jahre, dann wird es in diese ganz neue Musikschiene gehen. Und ich mache so diese Zwischengeschichte, also von 80er, 90er bis 2000er, so dass für jeden was dabei ist.
2: Mag sein, dass es befremdlich aussieht aus der Ferne, aber schlussendlich kann man sich, wie gesagt, mit diesem Pfand für diese Party entscheiden, kann dann zwischen den Musikformaten wählen und haben da neben der Regionalität auch, wie gesagt, den Bauhaus Rechnung getragen mit einem Shellac-Platten-DJ aus Berlin, mit Stefan Wuthe, der die gute alte Swing-Zeit bedienen wird, werden natürlich auch Salsa, Bachata, karibische Töne haben, werden mit Thorsten Ziegler die Charts bedienen und ganz wichtig, was das Lokalkolorit angeht, mit dem New Kid e.V. DJs haben aus der alten Brauerei, die auch wirklich alle Zielgruppen, alle Gruppen in der Stadt ansprechen und mit Raxi Faxli, dem Nachtflugquartett und mit Orlando an den Percussion auch ein buntes Rahmenprogramm begleitend haben.
1: Die Silent Party findet am 8. August in der Gartenträume-Lounge am Dessauer Marktplatz statt. Die Ausgabe der Kopfhörer beginnt ab 18.30 Uhr und die Musik wird um 19 Uhr aufgedreht. Besucher sind herzlich eingeladen, einen abwechslungsreichen Musikabend in besonderer Atmosphäre zu erleben.

0: Schön, dass Sie eingeschaltet haben und damit herzlich willkommen zur letzten Zeitnah-Ausgabe in dieser Woche. Im Zeitraum vom 10. August bis zum 30. Oktober werden im Auftrag des Tiefbauamtes der Stadt Dessau-Roßlau mehrere bislang geschotterte Straßenabschnitte aufgewertet. Betroffen sind die Straßen Helle Eichen, Liebfrauenbreite, am Heideacker, Ankuhn, Forststraße sowie der nördliche Abschnitt der Scheplake. Die Fahrbahnen erhalten eine dauerhafte Oberflächenbefestigung im Bitumtränkungsverfahren. Für die Durchführung der Arbeiten ist eine Vollsperrung der jeweiligen Straßenabschnitte erforderlich. Es wird ausdrücklich darauf hingewiesen, dass die vorbereitenden Fahrbahnen bis zur Bitumentränkung keinesfalls befahren werden dürfen, da dies die Qualität der neuen Oberflächenbefestigung erheblich beeinträchtigen würde. Die Bauarbeiten dauern je Straße und Bauabschnitt voraussichtlich 3 bis 7 Werktage. Über die konkreten Bauzeiten werden die Anwohner rechtzeitig durch das beauftragte Bauunternehmen informiert. Radfahrer und Fußgänger werden, soweit möglich, sicher an den Baustellen vorbeigeführt. Die Kreishandwerkerschaft verfolgt derzeit ein spannendes Projekt. Im Jahr 1976 wurde das Bauhaus rekonstruiert und feierlich wiedereröffnet. Dieser Kraftakt konnte nur durch das Engagement zahlreicher Handwerksbetriebe aus der Region erfolgreich umgesetzt werden. Ein Einsatz, der Dessau-Roßlau bis heute prägt. Im Rahmen dieses Projekts suchte die Kreishandwerkerschaft Zeitzeugen, die von ihren Erlebnissen und Erinnerungen an diese besondere Zeit berichten können.
1: Vor 50 Jahren wurde das Bauhaus in Dessau nach seiner Rekonstruktion wieder eröffnet. An der Sanierung waren damals auch die Produktionsgenossenschaften des Handwerks beteiligt. An diese Leistung erinnert die Kreishandwerkerschaft Dessau beim traditionellen Brunnenfest zum Tag des Handwerks am 11. September auf dem Dessauer Marktplatz. Darüber sprach Kreishandwerksmeister Karl Krökel in einem Interview mit uns von Rhein 1 und erklärte, wie die Sanierarbeiten

0: damals liefen.
1: Ja, die verliefen so, dass, sagen wir mal, Dessauer Handwerksbetriebe, organisiert in Produktionsgenossenschaft des Handwerks, dort die Sanierungsarbeiten gestemmt haben. Das war ein riesiger Kraftakt unter den Bedingungen des Materialmangels, und diesen Kraftakt wollen wir eigentlich jetzt nicht untergehen lassen und haben, sagen wir mal, Gropius, Walter Gropius nochmal aufgegriffen, der gesagt hat, das Handwerk ist die absolute Grundlage fürs Bauhaus. Und deshalb diesen Ansatz, diesen wichtigen Ansatz des Handwerkes jetzt nochmal zu dokumentieren, zu Veranstaltungen, und zwar nicht, sagen wir mal, in Festveranstaltungen oder anderen Dingen oder Empfängen, wie das teilweise stattfindet, sondern wir wollen das authentisch, sagen wir mal, auch ein bisschen volksnah. Wir wollen erreichen, dass die Bevölkerung einbezogen wird. Damals die Akteure 1976 und vor allen Dingen auch die Handwerker, Architekten, Planer und Helfer und so weiter und so fort. Mussten allerdings feststellen, das war eine wichtige Erkenntnis bei der Erarbeitung der Broschüre, dass eben viele Zeitzeugen unwiederbringlich verloren sind. Das ist recht traurig, also sind einfach verstorben. Und deshalb jetzt dieser Aufruf nochmal nach Zeitzeugen. Wir haben gesagt, jetzt schließen wir das erstmal ab, weil ja das Bodenfest ist bald, die Broschüre soll rauskommen. Aber wir bringen ja jedes Jahr eine Broschüre, und das Bauhausfest ist ja auch bald vorbei. Aber das Handwerk und die Geschichte leben weiter, und deshalb dieser Aufruf nach Zeitzeugen, dass das nicht verloren geht, die noch da sind, oder bei Verstorbenen, sagen wir mal, die Enkelkinder oder die Kinder, dass die noch Bilder haben und so weiter. Und wir wollen dann unmittelbar nach dem Brunnenfest am 11.09. einen Zeitzeugenstammtisch einberufen. Da haben wir schon Zusagen, wo wir uns dann in lockerer Atmosphäre treffen und die Dokumente und Bilder und so weiter auch austauschen.
0: Gesucht werden Handwerker, Meister, Planer und Helfer, die an der Bauhausrekonstruktion 1976 oder an späteren Sanierungsarbeiten beteiligt waren. Auch wer Fotos, Dokumente oder Erinnerungen an die damaligen Zeiten besitzt oder Erlebnisse von Eltern oder Großeltern weitergeben möchte, wird gebeten, sich zeitnah bei Karl Krökel zu melden.
1: Wichtig ist, dass die Zeitzeugen, die also an diesem Zeitzeugenstammtisch teilnehmen, mit uns Kontakt aufnehmen. Das ist wichtig. Wir wissen, die sind teilweise 85 Jahre alt, sind nicht so bewandert in den Medien, was Mails und so weiter betrifft. Deshalb habe ich mich entschlossen, jeweils montags von 10 bis 12 Uhr telefonisch zur Verfügung zu stehen. Also 0172 5206 137. Vielleicht kann das die Sendung dann noch einblenden und meine Mailadresse, sodass ich dann auch persönlich angesprochen werden kann und auch persönlich zur Verfügung stehe für diese Dinge.
0: Bereits 3 Zeitzeugen haben sich schon gemeldet. Beim Brunnenfest im September werden sie von ihren Erinnerungen an die Bauhausrekonstruktion, von den damaligen Arbeiten berichten.
1: Ja, wir, wie gesagt, wir bringen 3 Zeitzeugen mit, die wir auch würdigen wollen, stellen das nochmal im kleinen Vortrag, 20 Minuten, diesen Kraftakt Reko 76 in den Mittelpunkt. Ohne Handwerk hätte es die Wiedereröffnung des Bauhauses nicht gegeben. Das wollen wir nochmal zeigen, das wollen wir auch hier gegenüber der Bevölkerung erläutern. Die sind alle recht herzlich eingeladen, wie immer gibt es Freibier. Und und dann zeichnen wir, wie in jedem Jahr, unsere Werktätigen verdiente aus den Innungen heraus aus und Betriebsjubilare und so weiter. Es wird also wieder ein interessantes Brunnenfest.
0: Die Kreishandwerkerschaft hofft bis zum 11. September noch weitere Zeitzeugen zu finden. Die gesammelten Geschichten sollen zum Tag des Handwerks beim Brunnenfest lebendig werden und ein Stück regionaler Handwerksgeschichte bewahren.
2: Der vordere Sitz im Georgengarten Dessau erhält eine frische Kur. Auf Initiative des Fördervereins Anhaltische Gemäldegalerie und Georgengarten Dessau wird der Innenbereich ab dem 10. August renoviert. Dabei werden Schäden beseitigt, Graffiti entfernt und der Raum neu gestrichen. Die Stadt Dessau-Roßlau übernimmt die Kosten für den Innenanstrich. Zudem soll später eine neue Bank aufgestellt werden, die durch Spenden und das Engagement des ehemaligen Vereinsvorsitzenden Dr. Heinz Richter ermöglicht wurde. Der Förderverein dankt der Stadt und allen Unterstützern für ihren Beitrag zum Erhalt des historischen Kulturerbes. Auch in diesem Jahr hieß es am Schillerplatz in Roßlau wieder: Roßlau rockt für Vielfalt und Toleranz. Bereits zum 10. Mal fand die besondere Kundgebung statt und setzte ein starkes Zeichen für Zusammenhalt und ein respektvolles Miteinander. Die Veranstalter versprachen einen unvergesslichen Tag voller Begegnungen, spannender Gespräche mit Vertretern der Politik, großartiger Musik, gelebter Gemeinschaft und vielen Momenten voller Herz.
0: Ein klares Zeichen für Vielfalt und Toleranz wurde auch in diesem Jahr wieder in Roßlau gesetzt. Am 1. August fand bereits zum 10. Mal die Veranstaltung Roßlau rockt für Vielfalt und Toleranz statt, dieses Jahr unter dem Motto Der Geist von Helsinki. Seit vielen Jahren organisiert die Initiative Buntes Roßlau auf dem Schillerplatz eine Kundgebung mit anschließender Demonstration. Doch bis dahin war es ein weiter Weg.
3: Wir haben heute das 10. Mal Roßlau rockt für Vielfalt und Toleranz. Die ersten Male war es so, dass es uns sogar schwer gefallen ist, Leute zu finden, die hier auftreten, Leute zu finden, die hier eine Rede halten. Und mittlerweile ist es schon seit einigen Jahren so, dass Bands anfragen, ob sie hier spielen dürfen. Unser Rekord war mal eine Band aus Dortmund, die hierher gekommen ist, extra um hier zu spielen. Angemerkt, alles ohne Gage, weil wir hier Benefiz machen. Redner fragen an, ob sie bei uns reden dürfen. Und ich finde schon, dass sich die Veranstaltung hier mittlerweile etabliert hat.
0: Das Anliegen der Veranstalter ist in den vergangenen Jahren aber unverändert geblieben. Sie setzen sich für Demokratie, Vielfalt und ein respektvolles Miteinander ein. Ergänzend zum bunten Musikprogramm präsentierten sich an zahlreichen Informationsständen Initiativen und Vereine aus der Stadt.
3: Na, wichtig ist uns ganz einfach, das ist auch der Grund, warum wir von vielen Ständen, von vielen Parteien Stände haben, dass wir die Demokratie in unserem Land aufleben lassen und dass wir versuchen zu verhindern, dass eine Partei hier regiert, die Freiheit und die Vielfalt und die vielfältigen Möglichkeiten und Menschen, die ihnen nicht gefallen, einfach blockieren möchte. Das widerspricht unserer Grundüberzeugung.
0: Die Vorbereitung und Durchführung der Veranstaltung stellt die Organisatoren jedoch vor immer größere Herausforderungen. Die Initiative Buntes Roßlau kritisiert, nicht genügend Unterstützung durch die Stadt bekommen zu haben.
3: Naja, es ist halt eben, von der Stadt gab es zum Beispiel keine Förderung. Dann gibt es so eine Dinge, zum Beispiel mal diese Hüpfburg da. Die kann man sich als gemeinnütziger Verein von der Stadt Oranienbaum-Wörlitz holen. In Dessau-Roßlau gibt es sowas leider nicht. Hier im Schillerplatz gibt es eigentlich einen Elektranten, der aber leider seit vielen Jahren nicht mehr funktioniert. Da sieht die Stadt aber keinen Bedarf, zum Beispiel das zu reparieren. Wir hatten dieses Jahr das allererste Mal zwei Kooperationsgespräche, wo wir tatsächlich das Gefühl hatten, uns wird versucht, die Sache so schwer wie möglich zu machen. Und deswegen finden wir einfach, dass die Stadt nicht nur uns, sondern Ehrenamt generell einfach viel besser unterstützen könnte und sollte.
0: Umso größer ist der Dank an die zahlreichen Spender sowie an die vielen freiwilligen Unterstützer, die mit ihrem Engagement zum Gelingen der Veranstaltung beigetragen haben. Unterstützung erhielt die Initiative zudem durch eine finanzielle Förderung der Amadeo-Antonio-Stiftung.
3: Wir werden das weiterhin veranstalten. Wir werden alles dran setzen, um das zu tun. Unabhängig von Fördermitteln aus der Stadt. Es gibt dann zur Not auch noch andere Mittel und Wege. Wir haben dieses Jahr auch keine Förderung bekommen. An der Stelle nochmal ganz großes Dank an die Antonio Amadeo Stiftung, die uns hier echt weitergeholfen haben. 6 Wochen vor der Veranstaltung, also Mitte Juni, hatten wir tatsächlich noch keine Gelder. Von daher vielen herzlichen Dank. Und es gibt immer Mittel und Wege. Wir bekommen auch viele Spenden und Unterstützung. Und ich gehe davon aus, dass es Roßla rockt auch zum 11. und 12. Mal geben wird.
0: Auch im kommenden Jahr soll Roßla rockt für Vielfalt und Toleranz fortgesetzt werden und weiterhin ein Zeichen für Demokratie, Vielfalt und Toleranz setzen. Trotz aller Herausforderungen bleibt das Engagement der Initiative Buntes Roßlau ungebrochen. Mit der Unterstützung vieler engagierter Menschen soll die Veranstaltung auch künftig ein Ort der Begegnung und des Austauschs bleiben.
2: Das lange Warten hat endlich ein Ende. Die neue Fußballsaison steht vor der Tür. Nicht nur die Profiligen starten wieder in den Spielbetrieb, auch im Semi- und Amateurbereich rollt am kommenden Wochenende wieder der Ball. Im heimischen Schillerpark empfängt der SV Dessau 05 zum Auftakt den SV 1890 Westerhausen. Nach der Vizemeisterschaft in der vergangenen Saison wollen die 05er erneut angreifen und möglicherweise noch einen Schritt weitergehen. Ob das gelingt, wird sich in den kommenden Wochen zeigen. Auch die Landesliga Süd startet wieder in die neue Spielzeit. Der TSV Rot-Weiß Zerbst muss zum Auftakt auswärts ran. Bei der zweiten Mannschaft des SSC Weisenfels wollen die Zerbster direkt ein Zeichen setzen und mit 3 Punkten in die Saison starten. Die Vereine aus der Landesklasse müssen sich dagegen noch etwas gedulden. Der erste Spieltag steht erst in der 35. Kalenderwoche auf dem Programm. Dann greifen auch die 14 Mannschaften aus der Region, darunter der Dessauer SV, Germania 08 Roßlau und weitere Teams, wieder ins Geschehen ein. Damit sind wir am Ende unserer Freitagsausgabe der zeitnahen Nachrichten. Schauen jetzt noch auf das Wetter und auf die Meldungen aus der Region. Am Samstag ab 18 Uhr haben wir dann wie gewohnt unseren Wochenrückblick für Sie im Programm und melden uns am Montag ab 18 Uhr mit den aktuellsten Nachrichten aus Dessau-Roßlau und dem Umland wieder. Bis dahin haben Sie ein schönes Wochenende, machen Sie es gut und auf Wiedersehen.
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1: Am Samstag wird es freundlich und überwiegend sonnig. Im Tagesverlauf ziehen nur vereinzelt Wolken über den Himmel, während die Temperaturen auf bis zu 26 Grad ansteigen. In den Abendstunden bleibt es trocken. Die Temperaturen gehen nachts auf etwa 12 Grad zurück.

0: Ein neues Kapitel für die Kleingartenanlage am Stadtgraben in Lutherstadt-Wittenberg. Mit der Grundsteinlegung hat der Bau eines neuen Multifunktionsgebäudes begonnen. Es soll künftig Treffpunkt für Kleingärtner, Bürger und Besucher werden und eine wichtige Rolle bei der Landesgartenschau 2028 spielen. Mit einer Zeitkapsel in der Bodenplatte wird der Start des Neubaus symbolisch besiegelt. Darin Baupläne, Fotos des alten Vereinsheims und Erinnerungen an die Entwicklung der Anlage.
1: Die Kleingartenanlage hier am Stadtgrabenteich ist eins von zwei Ausstellungsgeländen, die wir zur Gartenschau im Jahr 2028 umgestalten werden. Neben dem Thema Stadt an der Elbe, also der großen Kuhlache, wird das hier der zweite Teil sein, also ein südlicher Bereich der Wallanlagen.
0: Mit dem neuen Multifunktionsgebäude soll die bisher eher geschlossene Kleingartenanlage künftig stärker für Besucher geöffnet werden.
1: Vielleicht muss man noch mal voranstellen, die Kleingartenanlage ist Teil des grünen Wallanlagenrings, also ist Teil der öffentlichen Wallanlagen, hier rings um die Altstadt der Lutherstadt Wittenberg. Es ging von vornherein darum, die weiter aufzuwerten. Und wir haben über einen Stadtratsbeschluss und ein Entwicklungskonzept, was wir gemeinsam mit den Kleingärtnern und mit dem Verein erarbeitet haben, da entsprechend gemeinsam die, ich sag mal, Marschroute, die Richtung erarbeitet und uns auch dann vom Stadtrat beschließen lassen. So, das ist ein gemeinsamer Kommunikationsprozess ist, der sich auch jetzt im Zuge der Baumaßnahmen und dann auch danach natürlich weiter fortsetzen soll und hoffe auch wird, sodass wir da anknüpfen können, wo wir jetzt gut miteinander kommunizieren.
0: Der Kleingartenpark ist allerdings nur einer von zwei großen Schwerpunkten der Landesgartenschau 2028. Parallel laufen auf der anderen Seite der Bundesstraße bereits die Arbeiten an der sogenannten Kuhlache.
1: Dann haben wir natürlich die Kuhlache als große Umbaumaßnahme auf der anderen Seite der Bundesstraße. Da geht es ja einfach darum, aus dieser alten Brachfläche, und das sieht man jetzt ja schon wunderbar, einen neuen Uferpark zu entwickeln. Und da sind wir gerade dabei, die Altablagerung zu entnehmen, eine neue Strukturierung und, ich sag mal, Flächenentwicklung vorzubereiten. Und auch da wird eine neue Rollsportanlage, zwei Spielplätze entstehen, eine ganz neue Parkanlage mit neuen Bepflanzungen, Bäumen, Aufenthalts- und Erholungsräumen und einem neuen Bachlauf, den wir da auch integrieren werden.
0: Zurück am Stadtgrabenteich entsteht mit dem Multifunktionsgebäude künftig das Herzstück des neuen Kleingartenparks. Für den Kleingartenverein bedeutet das zugleich den Abschied von seinem alten Vereinsheim.
2: Das Vereinshaus wurde in den 70er Jahren erbaut von den Vereinsmitgliedern. Wirklich ausschließlich, das waren alles gemeinnützige Arbeitsstunden, ja. Und mit viel Enthusiasmus und Eigeninitiative haben die über mehrere Jahre das gebaut. Es wurde dann auch immer noch erweitert, also am Anfang das Vereinshaus und die Kegelbahn, der große Saal dann, ja. Genau, und wurde über viele, viele Jahre, war das auch ein Kleinod in Wittenberg. Das heißt, der Saal konnte auch vermietet werden oder überhaupt die Räume. Da war der Schachverein drin, da waren Kleintierzüchter drin, Kaninchen, glaube ich. Ich weiß jetzt gar nicht genau, was alles in früheren Jahren zu DDR-Zeiten war.
0: Das neue Gebäude soll deshalb mehr sein als ein Vereinsheim. Geplant sind ein Bistro, Veranstaltungsräume und Bereiche für den Kleingartenverein.
3: Wir befinden uns hier an der Stelle, wo früher schon ein Gebäude der Kleingartenanlage stand. Und das wurde abgerissen, weil es nicht mehr zeitgemäß war. Und jetzt ersetzen wir es, aber wir fügen noch Funktionen hinzu. Also es wird der Kleingartenverein profitieren mit Versammlungsräumen und Personalbüro und Lagerräumen. Aber es wird gleichzeitig die Möglichkeit geben, dass ein Bistro dort einzieht. Es wird Räume geben, die vermietet werden können. Es wird eine Sheddachartige Konstruktion sein mit vier Sheddächern. Und davon profitiert der zentrale Raum. Der zentrale Raum in der Mitte, der geteilt werden kann, sodass es, dass man zwei Räume bespielen kann. Und er ist groß verglast, großflächig in beide Richtungen. Er steckt sozusagen durch und man wird den Kontakt haben zum Stadtgrabenteich und man wird den Kontakt haben nach hinten raus zum neu geplanten Spielplatz und Gemeinschaftsgärten. Im Prinzip der Planung der Lager, die hier im nächsten Jahr dann gebaut wird.
0: Nachhaltigkeit spielt beim Bau eine wichtige Rolle. Das Gebäude entsteht größtenteils in Holzständerbauweise und bekommt unter anderem ein Gründach sowie Photovoltaikanlagen.
3: Der ganze Bau ist Holzständerbauweise. Also es ist eine sehr nachhaltige Konstruktion und wird nach außen hin mit einer Lärchenschalung versehen, die natürlich vergraut. Und das wird sich sehr gut, wie wir meinen, in diese Kleingartenanlage einfügen, weil es doch einen relativ leichten mobilen Charakter behalten wird.
0: Rund 2,67 Millionen Euro kostet der Neubau. Etwa 1,78 Millionen Euro kommen aus Fördermitteln von Bund und Land. Wenn alles nach Plan läuft, soll im Oktober Richtfest gefeiert werden. Im kommenden Sommer könnte das Multifunktionsgebäude fertig sein. Rechtzeitig vor der Landesgartenschau 2028. Autos, Transporter und Handwerkerfahrzeuge rollen durch Köthen. Mit ihrem Kurso wollen die Teilnehmer auf die Situation vieler

0: kleiner und mittelständischer Betriebe aufmerksam machen. Organisiert wurde die Aktion von der Familien- und Wirtschaftsinitiative Dessau-Roßlau gemeinsam mit den Handwerkern für den Frieden. Nach Angaben der Initiative belasten steigende Kosten für Energie, Sozialabgaben und den laufenden Betrieb viele Unternehmen.
1: Wir haben uns heute hierher bewegt, um einfach gegen die Politik der Bundesregierung zu demonstrieren. Denn diese Politik schadet unserer Firma, ruiniert unsere Firmen und zieht auch den Leuten das Geld aus der Tasche. Fangen wir bei den Spritpreisen an. Die Spritpreise, wissen wir alle, 70% sind Steuern, die auf den Spritpreisen sind. Dann geht es weiter mit den Krankenkassen, die Krankenkassenbeiträge, die erhöht werden. Mehr Kosten, weniger Leistung. Rente mit 70, das Ehegattensplitting, da könnte ich jetzt weiter fortführen. Genau deswegen sind wir eigentlich hier heute.
0: Mit dem Corso wollen die Organisatoren nach eigenen Angaben Aufmerksamkeit schaffen. Die Fahrzeuge führen durch die Stadt und sollen möglichst viele Menschen erreichen. Die Initiative fordert unter anderem steuerliche Entlastungen für kleine und mittelständische Unternehmen, stabile Energiekosten sowie Investitionen in Bildung. Außerdem spricht sie sich für mehr diplomatische Lösungen anstelle weiterer Aufrüstungen aus.
1: Wir sind heute hier, um Corso zu machen, im Prinzip um die Leute aufzuwecken, dass wir im Prinzip durch Köthen fahren und den Leuten sagen, hier gucke bis hierher und nicht weiter. Darum ist eigentlich so ein Corso eigentlich eine gute Sache. Wir haben bisher auch andere Sachen in Aktion gemacht, das Brückenleuchten zum Beispiel oder nur Kundgebung mit einem anschließenden Demolauf. Ich bin auch mit Anmelder in der Montagsdemo, bei den Montagsdemos in Köthen. Auch da versuchen wir die Leute wachzurütteln.
0: Wie groß die Beteiligung tatsächlich ausfällt, lässt sich während des Starts nur schwer abschätzen. Die Veranstalter rechnen jedoch mit einer hohen Resonanz.
1: Wir haben 100 Fahrzeuge ungefähr angemeldet. Wir gehen auch davon aus, dass sie kommen. Wir haben eben gerade nochmal auf dem Marktplatz nochmal Werbung gemacht für die Veranstaltung. Ich weiß auch, dass die Köthener Montagsfamilie, also von den Montagsdemos, herkommt. Die sind jetzt in Köthen auf dem Marktplatz und wollen dann auch herkommen. Also ich denke, die 100 werden wir erreichen.
0: Für die Initiatoren ist der Corso nach eigenen Angaben Teil einer ganzen Reihe von Protestaktionen. Sie hoffen, dass sich künftig noch mehr Menschen an Demonstrationen beteiligen und ihre Anliegen öffentlich vertreten.
1: Wichtig ist mir eigentlich, dass die Leute einfach nicht nur wach werden, sondern auch ihren Hintern bewegen, von der Couch hoch bewegen, dass sie einfach auch kommen, herkommen. Also ich kenne ganz viele Leute, die sitzen zu Hause auf ihrer Couch, meckern rum über die Zustände, sagen, das gefällt mir nicht, das gefällt mir nicht. Und das ist Mist. Und es kommt aber trotzdem keiner auf die Straße und tut seine Meinung kund. Und das ist eine ganz wichtige Sache, die uns erst am Herzen liegt, dass wir quasi diese Leute wachrütteln, dass sie sagen, okay, wir kommen hierher.
0: Ob die Forderungen der Initiative politisch Gehör finden, bleibt abzuwarten. Für die Organisatoren steht jedoch fest. Mit dem Fahrzeugcorso wollten sie ein sichtbares Zeichen für die Sorgen vieler Handwerksbetriebe und mittelständischer Unternehmen in der Region setzen.
2: Am kommenden Wochenende steht ein ganz außergewöhnlicher Abend bevor. Der Dessauer Marktplatz wird sich in eine schwungvolle Partyzone verwandeln. Vorab informierten die Veranstalter Thorsten Ziegler und Olaf Bülow am 5. August über das bevorstehende Event und warum man sich keine Sorgen wegen zu lauter Musik mitten in der Innenstadt machen muss.
3: Ja, wir haben im Bauersommerjahr 2026 nach interessanten Formaten geschaut und hatten seit längerem schon die Idee einer solchen Silent Party quasi auf dem Schirm und haben jetzt quasi die Gelegenheit beim Schopfe gepackt und nutzen das Bauersjubiläum in diesem Jahr, um dieses besondere, für Dessau auch sehr spezielle Format nun mal umsetzen zu können hier in der Gartenträume-Lounge.
2: Bei der Silent Party in der Gartenträume-Lounge erfolgt die Musikwiedergabe nicht über große Lautsprecher, sondern über kabellose Kopfhörer. Von außen wirkt die Veranstaltung daher zunächst ruhig. Mit dem Aufsetzen der Kopfhörer befinden sich die Gäste jedoch mittendrin im musikalischen Geschehen.
4: Das ist natürlich eine heiße Kiste, weil das macht richtig viel Spaß. Wer das einmal erlebt hat, der wird davon nicht wieder wegkommen, sondern es geht einfach nur

0: Um diese Kopfhörer. Das sind Kopfhörer, die schaltet man über einen bestimmten Schalter ein. Und dann gibt es drei Farbenmöglichkeiten oder Farbmöglichkeiten, wo man umschalten kann. Und dann gibt es auch auf dieser Bühne an der Gartenlounge drei DJs, die auch farblich markiert sind, sodass man selber entscheiden kann, welchen DJ man hören möchte, welche Musikrichtung man hören möchte. Also eigentlich selbsterklärend, aber das Ganze erzählen wir natürlich an dem Abend nochmal extra. Da gibt es einen Pfand drauf, das heißt 20 Euro einfach mitbringen. Diese 20 Euro bekommt man wieder, wenn man die Kopfhörer abgibt. Und es kann ja sein, dass jemand vielleicht keine Lust hat und sagt, ach, das gefällt mir alles nicht hier heute, ich gebe die Kopfhörer wieder ab, bekomme meine 20 Euro zurück und hat der Nächste die Chance, eben auch die Kopfhörer sich auszuleihen.
1: Da Musikgeschmäcker unterschiedlich sind, erwartet die Besucher ein vielfältiges Musikprogramm mit verschiedenen Künstlern. So findet jeder die passende Musik.
0: Es wird verschiedene Musikrichtungen geben, also 30er, 40er Jahre. Dann wird es in diese ganz neue Musikschiene gehen. Und ich mache so diese Zwischengeschichte, also von 80er, 90er bis 2000er, so dass für jeden was dabei ist.
2: Mag sein, dass es befremdlich aussieht aus der Ferne. Aber schlussendlich kann man sich, wie gesagt, mit diesem Pfand für diese Party entscheiden, kann dann zwischen den Musikformaten wählen und haben da neben der Regionalität auch, wie gesagt, dem Bauhaus Rechnung getragen mit einem Shellac-Platten-DJ aus Berlin, mit Stefan Wuthe, der die gute alte Swing-Zeit bedienen wird, werden natürlich auch Salsa, Bachata, karibische Töne haben, werden mit Thorsten Ziegler die Charts bedienen und ganz wichtig, was das Lokalkolorit angeht, mit dem New Kid e.V. DJs haben aus der alten Brauerei, die auch wirklich alle Zielgruppen, alle Gruppen in der Stadt ansprechen und mit Raxi Faxli, dem Nachtflugquartett und mit Orlando an den Percussion auch ein buntes Rahmenprogramm begleitend haben.
1: Die Silent Party findet am 8. August in der Gartenträume-Lounge am Dessauer Marktplatz statt. Die Ausgabe der Kopfhörer beginnt ab 18.30 Uhr und die Musik wird um 19 Uhr aufgedreht. Besucher sind herzlich eingeladen, einen abwechslungsreichen Musikabend in besonderer Atmosphäre zu erleben.

0: Schön, dass Sie eingeschaltet haben und damit herzlich willkommen zur letzten Zeitnah-Ausgabe in dieser Woche. Im Zeitraum vom 10. August bis zum 30. Oktober werden im Auftrag des Tiefbauamtes der Stadt Dessau-Roßlau mehrere bislang geschotterte Straßenabschnitte aufgewertet. Betroffen sind die Straßen Helle Eichen, Liebfrauenbreite, am Heideacker, Ankuhn, Forststraße sowie der nördliche Abschnitt der Scheplake. Die Fahrbahnen erhalten eine dauerhafte Oberflächenbefestigung im Bitumtränkungsverfahren. Für die Durchführung der Arbeiten ist eine Vollsperrung der jeweiligen Straßenabschnitte erforderlich. Es wird ausdrücklich darauf hingewiesen, dass die vorbereitenden Fahrbahnen bis zur Bitumentränkung keinesfalls befahren werden dürfen, da dies die Qualität der neuen Oberflächenbefestigung erheblich beeinträchtigen würde. Die Bauarbeiten dauern je Straße und Bauabschnitt voraussichtlich 3 bis 7 Werktage. Über die konkreten Bauzeiten werden die Anwohner rechtzeitig durch das beauftragte Bauunternehmen informiert. Radfahrer und Fußgänger werden, soweit möglich, sicher an den Baustellen vorbeigeführt. Die Kreishandwerkerschaft verfolgt derzeit ein spannendes Projekt. Im Jahr 1976 wurde das Bauhaus rekonstruiert und feierlich wiedereröffnet. Dieser Kraftakt konnte nur durch das Engagement zahlreicher Handwerksbetriebe aus der Region erfolgreich umgesetzt werden. Ein Einsatz, der Dessau-Roßlau bis heute prägt. Im Rahmen dieses Projekts suchte die Kreishandwerkerschaft Zeitzeugen, die von ihren Erlebnissen und Erinnerungen an diese besondere Zeit berichten können.
1: Vor 50 Jahren wurde das Bauhaus in Dessau nach seiner Rekonstruktion wieder eröffnet. An der Sanierung waren damals auch die Produktionsgenossenschaften des Handwerks beteiligt. An diese Leistung erinnert die Kreishandwerkerschaft Dessau beim traditionellen Brunnenfest zum Tag des Handwerks am 11. September auf dem Dessauer Marktplatz. Darüber sprach Kreishandwerksmeister Karl Krökel in einem Interview mit uns von Rhein 1 und erklärte, wie die Sanierarbeiten

0: damals liefen.
1: Ja, die verliefen so, dass, sagen wir mal, Dessauer Handwerksbetriebe, organisiert in Produktionsgenossenschaft des Handwerks, dort die Sanierungsarbeiten gestemmt haben. Das war ein riesiger Kraftakt unter den Bedingungen des Materialmangels, und diesen Kraftakt wollen wir eigentlich jetzt nicht untergehen lassen und haben, sagen wir mal, Walter Gropius nochmal aufgegriffen, der gesagt hat, das Handwerk ist die absolute Grundlage fürs Bauhaus. Und deshalb diesen Ansatz, diesen wichtigen Ansatz des Handwerkes jetzt nochmal zu dokumentieren, zu Veranstaltungen, und zwar nicht, sagen wir mal, in Festveranstaltungen oder anderen Dingen oder Empfängen, wie das teilweise stattfindet, sondern wir wollen das authentisch, sagen wir mal, auch ein bisschen volksnah. Wir wollen erreichen, dass die Bevölkerung einbezogen wird. Damals die Akteure 1976 und vor allen Dingen auch die Handwerker, Architekten, Planer und Helfer und so weiter und so fort. Mussten allerdings feststellen, das war eine wichtige Erkenntnis bei der Erarbeitung der Broschüre, dass eben viele Zeitzeugen unwiederbringlich verloren sind. Das ist recht traurig, also sind einfach verstorben. Und deshalb jetzt dieser Aufruf nochmal nach Zeitzeugen. Wir haben gesagt, jetzt schließen wir das erstmal ab, weil ja das Bodenfest ist bald, die Broschüre soll rauskommen. Aber wir bringen ja jedes Jahr eine Broschüre, und das Bauhausfest ist ja auch bald vorbei. Aber das Handwerk und die Geschichte leben weiter, und deshalb dieser Aufruf nach Zeitzeugen, dass das nicht verloren geht, die noch da sind, oder bei Verstorbenen, sagen wir mal, die Enkelkinder oder die Kinder, dass die noch Bilder haben und so weiter. Und wir wollen dann unmittelbar nach dem Brunnenfest am 11.09. einen Zeitzeugenstammtisch einberufen. Da haben wir schon Zusagen, wo wir uns dann in lockerer Atmosphäre treffen und die Dokumente und Bilder und so weiter auch austauschen.
0: Gesucht werden Handwerker, Meister, Planer und Helfer, die an der Bauhausrekonstruktion 1976 oder an späteren Sanierungsarbeiten beteiligt waren. Auch wer Fotos, Dokumente oder Erinnerungen an die damaligen Zeiten besitzt oder Erlebnisse von Eltern oder Großeltern weitergeben möchte, wird gebeten, sich zeitnah bei Karl Krökel zu melden.
1: Wichtig ist, dass die Zeitzeugen, die also an diesem Zeitzeugenstammtisch teilnehmen, mit uns Kontakt aufnehmen. Das ist wichtig. Wir wissen, die sind teilweise 85 Jahre alt, sind nicht so bewandert in den Medien, was Mails und so weiter betrifft. Deshalb habe ich mich entschlossen, jeweils montags von 10 bis 12 Uhr telefonisch zur Verfügung zu stehen, also 0172 5206 137. Vielleicht kann das die Sendung dann noch einblenden und meine Mailadresse, sodass ich dann auch persönlich angesprochen werden kann und auch persönlich zur Verfügung stehe für diese Dinge.
0: Bereits 3 Zeitzeugen haben sich schon gemeldet. Beim Brunnenfest im September werden sie von ihren Erinnerungen an die Bauhausrekonstruktion, von den damaligen Arbeiten berichten.
1: Ja, wir, wie gesagt, wir bringen 3 Zeitzeugen mit, die wir auch würdigen wollen, stellen das nochmal im kleinen Vortrag, 20 Minuten, diesen Kraftakt Reko 76 in den Mittelpunkt. Ohne Handwerk hätte es die Wiedereröffnung des Bauhauses nicht gegeben. Das wollen wir nochmal zeigen, das wollen wir auch hier gegenüber der Bevölkerung erläutern. Die sind alle recht herzlich eingeladen, wie immer gibt es Freibier. Und ja, und dann zeichnen wir, wie in jedem Jahr, unsere Werktätigen verdiente aus den Innungen heraus aus und Betriebsjubilare und so weiter. Es wird also wieder ein interessantes Brunnenfest.
0: Die Kreishandwerkerschaft hofft bis zum 11. September noch weitere Zeitzeugen zu finden. Die gesammelten Geschichten sollen zum Tag des Handwerks beim Brunnenfest lebendig werden und ein Stück regionaler Handwerksgeschichte bewahren.
2: Der vordere Sitz im Georgengarten Dessau erhält eine frische Kur. Auf Initiative des Fördervereins Anhaltische Gemäldegalerie und Georgengarten Dessau wird der Innenbereich ab dem 10. August renoviert. Dabei werden Schäden beseitigt, Graffiti entfernt und der Raum neu gestrichen. Die Stadt Dessau-Roßlau übernimmt die Kosten für den Innenanstrich. Zudem soll später eine neue Bank aufgestellt werden, die durch Spenden und das Engagement des ehemaligen Vereinsvorsitzenden Dr. Heinz Richter

0: ermöglicht wurde. Der Förderverein dankt der Stadt und allen Unterstützern für ihren Beitrag zum Erhalt des historischen Kulturerbes. Auch in diesem Jahr hieß es am Schillerplatz in Roßlau wieder: Roßlau rockt für Vielfalt und Toleranz. Bereits zum 10. Mal fand die besondere Kundgebung statt und setzte ein starkes Zeichen für Zusammenhalt und ein respektvolles Miteinander. Die Veranstalter versprachen einen unvergesslichen Tag voller Begegnungen, spannender Gespräche mit Vertretern der Politik, großartiger Musik, gelebter Gemeinschaft und vielen Momenten voller Herz.
1: Ein klares Zeichen für Vielfalt und Toleranz wurde auch in diesem Jahr wieder in Roßlau gesetzt. Am 1. August fand bereits zum 10. Mal die Veranstaltung Roßlau rockt für Vielfalt und Toleranz statt, dieses Jahr unter dem Motto Der Geist von Helsinki. Seit vielen Jahren organisiert die Initiative Buntes Roßlau auf dem Schillerplatz eine Kundgebung mit anschließender Demonstration. Doch bis dahin war es ein weiter Weg.
2: Wir haben heute das 10. Mal Roßlau rockt für Vielfalt und Toleranz. Die ersten Male war es so, dass es uns sogar schwer gefallen ist, Leute zu finden, die hier auftreten, Leute zu finden, die hier eine Rede halten. Und mittlerweile ist es schon seit einigen Jahren so, dass Bands anfragen, ob sie hier spielen dürfen. Unser Rekord war mal eine Band aus Dortmund, die hierher gekommen ist, extra um hier zu spielen. Angemerkt, alles ohne Gage, weil wir hier Benefiz machen. Redner fragen an, ob sie bei uns reden dürfen. Und ich finde schon, dass sich die Veranstaltung hier mittlerweile etabliert hat.
1: Das Anliegen der Veranstalter ist in den vergangenen Jahren aber unverändert geblieben. Sie setzen sich für Demokratie, Vielfalt und ein respektvolles Miteinander ein. Ergänzend zum bunten Musikprogramm präsentierten sich an zahlreichen Informationsständen Initiativen und Vereine aus der Stadt.
2: Na, wichtig ist uns ganz einfach, das ist auch der Grund, warum wir von vielen Ständen, von vielen Parteien Stände haben, dass wir die Demokratie in unserem Land aufleben lassen und dass wir versuchen zu verhindern, dass eine Partei hier regiert, die Freiheit und die Vielfalt und die vielfältigen Möglichkeiten und Menschen, die ihnen nicht gefallen, einfach blockieren möchte. Das widerspricht unserer Grundüberzeugung.
1: Die Vorbereitung und Durchführung der Veranstaltung stellt die Organisatoren jedoch vor immer größere Herausforderungen. Die Initiative Buntes Roßlau kritisiert, nicht genügend Unterstützung durch die Stadt bekommen zu haben.
2: Naja, es ist halt eben, von der Stadt gab es zum Beispiel keine Förderung. Dann gibt es so eine Dinge, zum Beispiel mal diese Hüpfburg da. Die kann man sich als gemeinnütziger Verein von der Stadt Oranienbaum-Wörlitz holen. In Dessau-Roßlau gibt es sowas leider nicht. Hier im Schillerplatz gibt es eigentlich einen Elektranten, der aber leider seit vielen Jahren nicht mehr funktioniert. Da sieht die Stadt aber keinen Bedarf, zum Beispiel das zu reparieren. Wir hatten dieses Jahr das allererste Mal zwei Kooperationsgespräche, wo wir tatsächlich das Gefühl hatten, uns wird versucht, die Sache so schwer wie möglich zu machen. Und deswegen finden wir einfach, dass die Stadt nicht nur uns, sondern Ehrenamt generell einfach viel besser unterstützen könnte und sollte.
1: Umso größer ist der Dank an die zahlreichen Spender sowie an die vielen freiwilligen Unterstützer, die mit ihrem Engagement zum Gelingen der Veranstaltung beigetragen haben. Unterstützung erhielt die Initiative zudem durch eine finanzielle Förderung der Amadeo-Antonio-Stiftung.
2: Wir werden das weiterhin veranstalten. Wir werden alles dran setzen, um das zu tun. Unabhängig von Fördermitteln aus der Stadt. Es gibt dann zur Not auch noch andere Mittel und Wege. Wir haben dieses Jahr auch keine Förderung bekommen. An der Stelle nochmal ganz großes Dank an die Antonio Amadeo Stiftung, die uns hier echt weitergeholfen haben. 6 Wochen vor der Veranstaltung, also Mitte Juni, hatten wir tatsächlich noch keine Gelder. Von daher vielen herzlichen Dank. Und es gibt immer Mittel und Wege. Wir bekommen auch viele Spenden und Unterstützung. Und ich gehe davon aus, dass es Roßlau rockt auch zum 11. und 12. Mal geben wird.
1: Auch im kommenden Jahr soll Roßlau rockt für Vielfalt und Toleranz fortgesetzt werden und weiterhin ein Zeichen für Demokratie, Vielfalt und Toleranz setzen. Trotz aller Herausforderungen bleibt das Engagement der Initiative Buntes Roßlau ungebrochen. Mit der Unterstützung vieler engagierter Menschen soll die Veranstaltung auch künftig ein Ort der Begegnung und des Austauschs bleiben.
0: Das lange Warten hat endlich ein Ende. Die neue Fußballsaison steht vor der Tür. Nicht nur die Profiligen starten wieder in den Spielbetrieb, auch im Semi- und Amateurbereich rollt am kommenden Wochenende wieder der Ball. Im heimischen Schillerpark empfängt der SV Dessau 05 zum Auftakt den SV 1890 Westerhausen. Nach der Vizemeisterschaft in der vergangenen Saison wollen die 05er erneut angreifen und möglicherweise noch einen Schritt weiter gehen. Ob das gelingt, wird sich in den kommenden Wochen zeigen. Auch die Landesliga Süd startet wieder in die neue Spielzeit. Der TSV Rot-Weiß Zerbst muss zum Auftakt auswärts ran. Bei der zweiten Mannschaft des SSC Weisenfels wollen die Zerbster direkt ein Zeichen setzen und mit 3 Punkten in die Saison starten. Die Vereine aus der Landesklasse müssen sich dagegen noch etwas gedulden. Der erste Spieltag steht erst in der 35. Kalenderwoche auf dem Programm. Dann greifen auch die 14 Mannschaften aus der Region, darunter der Dessauer SV, Germania 08 Roßlau und weitere Teams, wieder ins Geschehen ein. Damit sind wir am Ende unserer Freitagsausgabe der zeitnahen Nachrichten. Schauen jetzt noch auf das Wetter und auf die Meldungen aus der Region. Am Samstag ab 18 Uhr haben wir dann wie gewohnt unseren Wochenrückblick für Sie im Programm und melden uns am Montag ab 18 Uhr mit den aktuellsten Nachrichten aus Dessau-Roßlau und dem Umland wieder. Bis dahin haben Sie ein schönes Wochenende, machen Sie es gut und auf Wiedersehen.
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1: Am Samstag wird es freundlich und überwiegend sonnig. Im Tagesverlauf ziehen nur vereinzelt Wolken über den Himmel, während die Temperaturen auf bis zu 26 Grad ansteigen. In den Abendstunden bleibt es trocken. Die Temperaturen gehen nachts auf etwa 12 Grad zurück.

0: Ein neues Kapitel für die Kleingartenanlage am Stadtgraben in Lutherstadt-Wittenberg. Mit der Grundsteinlegung hat der Bau eines neuen Multifunktionsgebäudes begonnen. Es soll künftig Treffpunkt für Kleingärtner, Bürger und Besucher werden und eine wichtige Rolle bei der Landesgartenschau 2028 spielen. Mit einer Zeitkapsel in der Bodenplatte wird der Start des Neubaus symbolisch besiegelt. Darin Baupläne, Fotos des alten Vereinsheims und Erinnerungen an die Entwicklung der Anlage.
1: Die Kleingartenanlage hier am Stadtgrabenteich ist eins von zwei Ausstellungsgeländen, die wir zur Gartenschau im Jahr 2028 umgestalten werden. Neben dem Thema Stadt an der Elbe, also der großen Kuhlache, wird das hier der zweite Teil sein, also ein südlicher Bereich der Wallanlagen.
0: Mit dem neuen Multifunktionsgebäude soll die bisher eher geschlossene Kleingartenanlage künftig stärker für Besucher geöffnet werden.
1: Vielleicht muss man noch mal voranstellen, die Kleingartenanlage ist Teil des grünen Wallanlagenrings, also ist Teil der öffentlichen Wallanlagen, hier rings um die Altstadt der Lutherstadt Wittenberg. Es ging von vornherein darum, die weiter aufzuwerten. Und wir haben über einen Stadtratsbeschluss und ein Entwicklungskonzept, was wir gemeinsam mit den Kleingärtnern und mit dem Verein erarbeitet haben, da entsprechend gemeinsam die, ich sag mal, Marschroute, die Richtung erarbeitet und uns auch dann vom Stadtrat beschließen lassen, sodass es ein gemeinsamer Kommunikationsprozess ist, der sich auch jetzt im Zuge der Baumaßnahmen und dann auch danach natürlich weiter fortsetzen soll und hoffe auch wird, sodass wir da anknüpfen können, wo wir jetzt gut miteinander kommunizieren.
0: Der Kleingartenpark ist allerdings nur einer von zwei großen Schwerpunkten der Landesgartenschau 2028. Parallel laufen auf der anderen Seite der Bundesstraße bereits die Arbeiten an der sogenannten Kuhlache.
1: Dann haben wir natürlich die Kuhlache als große Umbaumaßnahme auf der anderen Seite der Bundesstraße. Da geht es ja einfach darum, aus dieser alten Brachfläche, und das sieht man jetzt ja schon wunderbar, einen neuen Uferpark zu entwickeln. Und da sind wir gerade dabei, die Altablagerung zu entnehmen, eine neue Strukturierung und, ich sag mal, Flächenentwicklung vorzubereiten. Und auch da wird eine neue Rollsportanlage, zwei Spielplätze entstehen, eine ganz neue Parkanlage mit neuen Bepflanzungen, Bäumen, Aufenthalts- und Erholungsräumen und einem neuen Bachlauf, den wir da auch integrieren werden.
0: Zurück am Stadtgrabenteich entsteht mit dem Multifunktionsgebäude künftig das Herzstück des neuen Kleingartenparks. Für den Kleingartenverein bedeutet das zugleich den Abschied von seinem alten Vereinsheim.
2: Das Vereinshaus wurde in den 70er Jahren erbaut von den Vereinsmitgliedern. Wirklich ausschließlich, das waren alles gemeinnützige Arbeitsstunden, ja. Und mit viel Enthusiasmus und Eigeninitiative haben die über mehrere Jahre das gebaut. Es wurde dann auch immer noch erweitert, also am Anfang das Vereinshaus und die Kegelbahn, der große Saal dann, ja. Genau, und wurde über viele, viele Jahre, war das auch ein Kleinod in Wittenberg. Das heißt, der Saal konnte auch vermietet werden oder überhaupt die Räume. Da war der Schachverein drin, da waren Kleintierzüchter drin, Kaninchen, glaube ich. Ich weiß jetzt gar nicht genau, was alles in früheren Jahren zu DDR-Zeiten war.
0: Das neue Gebäude soll deshalb mehr sein als ein Vereinsheim. Geplant sind ein Bistro, Veranstaltungsräume und Bereiche für den Kleingartenverein.
3: Wir befinden uns hier an der Stelle, wo früher schon ein Gebäude der Kleingartenanlage stand. Und das wurde abgerissen, weil es nicht mehr zeitgemäß war. Und jetzt ersetzen wir es, aber wir fügen noch Funktionen hinzu. Also es wird der Kleingartenverein profitieren mit Versammlungsräumen und Personalbüro und Lagerräumen. Aber es wird gleichzeitig die Möglichkeit geben, dass ein Bistro dort einzieht. Es wird Räume geben, die vermietet werden können. Es wird ein Sheddachartige Konstruktion sein mit vier Sheddächern. Und davon profitiert der zentrale Raum. Der zentrale Raum in der Mitte, der geteilt werden kann, sodass es, dass man zwei Räume bespielen kann. Und er ist groß verglast, großflächig in beide Richtungen. Er steckt sozusagen durch und man wird den Kontakt haben zum Stadtgrabenteich und man wird den Kontakt haben nach hinten raus zum neu geplanten Spielplatz und Gemeinschaftsgärten. Im Prinzip der Planung der Lager, die hier im nächsten Jahr dann gebaut wird.
0: Nachhaltigkeit spielt beim Bau eine wichtige Rolle. Das Gebäude entsteht größtenteils in Holzständerbauweise und bekommt unter anderem ein Gründach sowie Photovoltaikanlagen.
3: Der ganze Bau ist Holzständerbauweise. Also es ist eine sehr nachhaltige Konstruktion und wird nach außen hin mit einer Lärchenschalung versehen, die natürlich vergraut. Und das wird sich sehr gut, wie wir meinen, in diese Kleingartenanlage einfügen, weil es doch einen relativ leichten, mobilen Charakter behalten wird.
0: Rund 2,67 Millionen Euro kostet der Neubau. Etwa 1,78 Millionen Euro kommen aus Fördermitteln von Bund und Land. Wenn alles nach Plan läuft, soll im Oktober Richtfest gefeiert werden. Im kommenden Sommer könnte das Multifunktionsgebäude fertig sein. Rechtzeitig vor der Landesgartenschau 2028. Autos, Transporter und Handwerkerfahrzeuge rollen durch Köthen. Mit ihrem Kurso wollen die Teilnehmer auf die Situation vieler kleiner und mittelständischer Betriebe aufmerksam machen. Organisiert wurde die Aktion von der Familien- und Wirtschaftsinitiative Dessau-Roßlau gemeinsam mit den Handwerkern für den Frieden. Nach Angaben der Initiative belasten steigende Kosten für Energie, Sozialabgaben und den laufenden Betrieb viele Unternehmen.
4: Wir haben uns heute hierher bewegt, um einfach gegen die Politik der Bundesregierung zu demonstrieren. Denn diese Politik schadet unserer Firma, ruiniert unsere Firmen und zieht auch den Leuten das Geld aus der Tasche. Fangen wir bei den Spritpreisen an. Die Spritpreise, wissen wir alle, 70% sind Steuern, die auf den Spritpreisen sind. Dann geht es weiter mit den Krankenkassen, die Krankenkassenbeiträge, die erhöht werden. Mehr Kosten, weniger Leistung. Rente mit 70, das Ehegattensplitting, da könnte ich jetzt weiter fortführen. Genau deswegen sind wir eigentlich hier heute.
0: Mit dem Kurso wollen die Organisatoren nach eigenen Angaben Aufmerksamkeit schaffen. Die Fahrzeuge führen durch die Stadt und sollen möglichst viele Menschen erreichen. Die Initiative fordert unter anderem steuerliche Entlastungen für kleine und mittelständische Unternehmen, stabile Energiekosten sowie Investitionen in Bildung. Außerdem spricht sie sich für mehr diplomatische Lösungen anstelle weiterer Aufrüstungen aus.
4: Wir sind heute hier, um ein Kurso zu machen, um die Leute aufzuwecken, dass wir im Prinzip durch Köthen fahren und den Leuten sagen, hier gucke bis hierher und nicht weiter. Darum ist eigentlich so ein Kurso eigentlich eine gute Sache. Wir haben bisher auch andere Sachen in Aktion gemacht, das Brückenleuchten zum Beispiel oder nur Kundgebungen mit einem anschließenden Demolauf. Ich bin auch mit Anmelder in der Montagsdemo, bei den Montagsdemos. In Köthen. Auch da versuchen wir, die Leute wachzurütteln.
0: Wie groß die Beteiligung tatsächlich ausfällt, lässt sich während des Starts nur schwer abschätzen. Die Veranstalter rechnen jedoch mit einer hohen Resonanz.
4: Wir haben 100 Fahrzeuge ungefähr angemeldet. Wir gehen auch davon aus, dass sie kommen. Wir haben eben gerade nochmal auf dem Marktplatz nochmal Werbung gemacht für die Veranstaltung. Ich weiß auch, dass die Köthener Montagsfamilie, also von den Montagsdemos, herkommt. Die sind jetzt in Köthen auf dem Marktplatz und wollen dann auch herkommen. Also ich denke, die 100 werden wir erreichen.
0: Für die Initiatoren ist der Kurso nach eigenen Angaben Teil einer ganzen Reihe von Protestaktionen. Sie hoffen, dass sich künftig noch mehr Menschen an Demonstrationen beteiligen und ihre Anliegen öffentlich vertreten.
4: Wichtig ist mir eigentlich, dass die Leute einfach nicht nur wach werden, sondern auch ihren Hintern bewegen, von der Couch hoch bewegen, dass sie einfach auch kommen, herkommen. Also ich kenne ganz viele Leute, die sitzen zu Hause auf ihrer Couch, meckern rum über die Zustände, sagen, das gefällt mir nicht, das gefällt mir nicht und das ist Mist. Und es kommt aber trotzdem keiner auf die Straße und tut seine Meinung kund. Und das ist eine ganz wichtige Sache, die uns erst am Herzen liegt, dass wir quasi diese Leute wachrütteln, dass sie sagen, okay, wir kommen hierher.
0: Ob die Forderungen der Initiative politisch Gehör finden, bleibt abzuwarten. Für die Organisatoren steht jedoch fest, mit dem Fahrzeugkurso wollten sie ein sichtbares Zeichen für die Sorgen vieler Handwerksbetriebe und mittelständischer Unternehmen in der Region setzen.
5: Am kommenden Wochenende steht ein ganz außergewöhnlicher Abend bevor. Der Dessauer Marktplatz wird sich in eine schwungvolle Partyzone verwandeln. Vorab informierten die Veranstalter Thorsten Ziegler und Olaf Bülow am 5. August über das bevorstehende Event und warum man sich keine Sorgen wegen zu lauter Musik mitten in der Innenstadt machen muss.
6: Ja, wir haben im Bauersommerjahr 2026 nach interessanten Formaten geschaut und hatten seit längerem schon die Idee einer solchen Silent Party quasi auf dem Schirm und haben jetzt quasi die Gelegenheit beim Schopfe gepackt und nutzen das Bauersjubiläum in diesem Jahr, um dieses besondere, für Dessau auch sehr spezielle Format nun mal umsetzen zu können hier in der Gartenträume-Lounge.
5: Bei der Silent Party in der Gartenträume-Lounge erfolgt die Musikwiedergabe nicht über große Lautsprecher, sondern über kabellose Kopfhörer. Von außen wirkt die Veranstaltung daher zunächst ruhig. Mit dem Aufsetzen der Kopfhörer befinden sich die Gäste jedoch mittendrin im musikalischen Geschehen.
7: Das ist natürlich eine heiße Kiste, weil das macht richtig viel Spaß. Wer das einmal erlebt hat, der wird davon nicht wieder wegkommen, sondern es geht einfach nur um

0: vielfältiges Musikprogramm mit verschiedenen Künstlern. So findet jeder die passende Musik.
1: Es wird verschiedene Musikrichtungen geben, also 30er, 40er Jahre. Dann wird es in diese ganz neue Musikschiene gehen. Und ich mache so diese Zwischengeschichte, also von 80er, 90er bis 2000er, so dass für jeden was dabei ist.
2: Mag sein, dass es befremdlich aussieht aus der Ferne. Aber schlussendlich kann man sich, wie gesagt, mit diesem Pfand für diese Party entscheiden, kann dann zwischen den Musikformaten wählen und haben da neben der Regionalität auch, wie gesagt, dem Bauhaus Rechnung getragen mit einem Shellack-Platten-DJ aus Berlin, mit Stefan Wuthe, der die gute alte Swing-Zeit bedienen wird. Werden natürlich auch Salsa, Bachata, karibische Töne haben, werden mit Thorsten Ziegler die Charts bedienen und ganz wichtig, was das Lokalkolorit angeht, mit dem New Kid e.V. DJs haben aus der alten Brauerei, die auch wirklich alle Zielgruppen, alle Gruppen in der Stadt ansprechen und mit Raxi Faxli, dem Nachtflugquartett und mit Orlando an den Percussion auch ein buntes Rahmenprogramm begleitend haben.
0: Die Silent Party findet am 8. August in der Gartenträume-Lounge am Dessauer Marktplatz statt. Die Ausgabe der Kopfhörer beginnt ab 18.30 Uhr und die Musik wird um 19 Uhr aufgedreht. Besucher sind herzlich eingeladen, einen abwechslungsreichen Musikabend in besonderer Atmosphäre zu erleben.

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1: Mit einem Böllerschießen gab die Schützengilde Zerbst den Startschuss für das Heimat- und Schützenfest 2026. In der Heimatstadt von Katharina der Großen wird wieder 11 Tage lang gefeiert. Zerbsts Bürgermeister Andreas Dittmann ist froh, dass es nun endlich losgeht.
2: Na, vor allem ist man froh, wenn die Vorbereitungen alle geklappt haben. Und die letzten Tage, die waren noch mal recht hektisch. Die Kolleginnen und Kollegen, sowohl im Kulturamt, im Bauernwirtschaftshof, die haben alle Hände voll zu tun gehabt und irgendwer muss immer gucken, ob das auch alles koordiniert läuft. Also von daher freuen wir uns, dass jetzt sozusagen alle Vorbereitungen abgeschlossen sind und wieder Zerbster sein Fest begrüßt. Jetzt geht's los.
1: Das Fest wurde am 31. Juli traditionell mit einem Umzug durch den Schlossgarten eingeläutet. Angeführt vom Lindauer Spielmannszug ging es für zahlreiche Ehrengäste und Besucher zur Festwiese und dann ins Zelt.

0: Im Zelt angekommen, begrüßte Bürgermeister Andreas Dittmann alle Besucher und warf einen Blick auf all das, was nun in Zerbst im Rahmen des fast zweiwöchigen Fests alles ansteht.
1: Na, erstmal natürlich, wir sehen es hinter uns, die 123. Zerbster Pferdemarktlotterie mit einem Skoda Fabia als Hauptpreis. Es sind noch Lose erhältlich, also das allein schon ein Grund. Dann haben wir hier natürlich mitten in der Stadt unseren großen Vergnügungspark mit tollen Fahrgeschäften, tollen gastronomischen Angeboten. Man kann aber auch Sport betreiben oder einfach besuchen. Also gerade jetzt läuft der Heimat- und Schützenfestlauf. Morgen ist ein großes Badminton-Turnier und der sportliche Höhepunkt ist am nächsten Wochenende, wenn hier ein Springen und Dressur bis hoch zur schweren Klasse stattfindet. Also all das macht das Zerbster Heimat- und Schützenfest aus. Und ich kann alle nur ganz herzlich einladen, zu uns nach Zerbst zu kommen.
0: Im Zelt musste dann natürlich noch eine ganz wichtige Tradition vollzogen werden, der Fassbieranstich. Andreas Dittmann machte sich zusammen mit Jan Edo Albers, dem Bürgermeister von Zerbsts Partnerstadt Jever, daran. Ohne größere

0: Probleme konnten die beiden jeweils ein Fass öffnen und Freibier für die Besucher ausschenken. Damit war die Eröffnungszeremonie des Heimat- und Schützenfests offiziell abgeschlossen und es konnte ordentlich gefeiert werden. Über einige Änderungen beim Fest in diesem Jahr berichtete uns der Bürgermeister noch.
1: Naja, es gab ein paar zwangsweise neue Ideen. Wir mussten nämlich alles zeitlich umdrehen. Normalerweise ist das Reitspringen und Fahrtöne am ersten Wochenende. Das ging aber aus wettkampftechnischen Gründen nicht. Deswegen wurde das Fahrturnier schon abgekoppelt, das ist schon durch und das Springen und Dressurreiten ist am zweiten Wochenende. Das hat eine ganze Kette nach sich gezogen, aber wir haben auch neue Fahrgeschäfte mit hier. Die Nachfrage nach Herrn Orloff und den Schwarzenberg-Kosaken war so groß, dass es zwei Veranstaltungen gibt. Also von daher, ja, ist eine Menge los.
0: Bis zum Montag, den 10. August, wird im Rahmen des Heimat- und Schützenfests ins Herbst noch eine Menge los sein. Am Wochenende zuvor findet das heiß erwartete Reit- und Springturnier statt, bevor dann am Sonntagabend wieder als Höhepunkt das große Abschlussfeuerwerk den Zerbster Nachthimmel in ein buntes Farbenspiel verwandelt.
2: Verkehrsfreigabe für Antonettenstraße. Die Bauarbeiten in der Antonettenstraße sowie im östlichen Bauabschnitt der Ferdinand-von-Schill-Straße stehen kurz vor dem Abschluss. Die Verkehrsfreigabe für beide Teilabschnitte erfolgte am 30. Juli. Ab diesem Zeitpunkt sind die Straßen wieder uneingeschränkt für den öffentlichen Verkehr sowie für den Fuß- und Radverkehr nutzbar. Mit der Fertigstellung dieser Bauabschnitte sind die Voraussetzungen für den geplanten Baubeginn zur Umgestaltung des Kreisverkehrs an der katholischen Kirche ab Oktober diesen Jahres geschaffen. Die Fortsetzung der Bauarbeiten erfolgt im nächsten Bauabschnitt an der Kreuzung Ferdinand-von-Schill-Straße, der Johannesstraße und der Hans-Heinen-Straße. Hier sollen weitreichende Tiefbauarbeiten für die Dessauer Stadtwerke stattfinden, gefolgt von den Neugestaltungen der Fahrbahnoberfläche und den Seitenbereichen im Auftrag des Tiefbauamtes. Der Knotenpunkt wird hierfür als Vollsperrung ausgewiesen, sodass die Johannesstraße, die Hans-Heinen-Straße und beide Teilabschnitte der Ferdinand-von-Schill-Straße als Sackgassen ausgeschildert werden. Die Vollsperrung des Knotens erfolgte für den Kfz-Verkehr ebenfalls am 30. Juli. Eine Fußgängerführung über den Kreuzungsbereich hinweg wird jederzeit gewährleistet. Die Bauzeit dieses Bauabschnittes beläuft sich auf 3 Monate. Ende Oktober 2026 soll der Bauabschnitt wieder für den Kfz-Verkehr freigegeben werden. Wasserstand im Viereckteich. Der Viereckteich im Georgium in Dessau sorgte Anfang des Jahres für großes Aufsehen. Seit dem 11. Februar gingen bei der Stadt Dessau-Roßlau immer wieder Hinweise besorgter Parkbesucher ein. Im Viereck und Franzosenteich treiben zahlreiche tote Fische auf der Wasseroberfläche. Nach Einschätzung von Experten führte die über längere Zeit geschlossene Eisdecke zu einem Sauerstoffmangel im Wasser. Die Fische konnten dadurch nicht ausreichend mit Sauerstoff versorgt werden. Am 2. März entfernten Mitarbeiter des Tiefbauamtes gemeinsam mit der Feuerwehr den Großteil der toten Fische aus den Teichen. Insgesamt wurden schätzungsweise 700 Kilogramm Fisch geborgen. Inzwischen zeigt sich ein neues Bild. Der Wasserstand des Viereckteichs ist deutlich gesunken. An einigen Stellen ist nur noch wenig Wasser vorhanden. Kleinere Zuflüsse und Seitenarme wirken nahezu ausgetrocknet. Welche Folgen der niedrige Wasserstand langfristig für den Fischbestand und das ökologische Gleichgewicht des Teiches haben wird, bleibt abzuwarten. Kulturerbe lässt wachsen. Das Bauhaus zieht jedes Jahr zahlreiche Touristen nach Dessau-Roßlau. Viele bleiben beim Vorbeigehen stehen, um das berühmte Gebäude zu bewundern oder Erinnerungsfotos zu machen. Doch seit einiger Zeit fällt Besuchern eine Veränderung auf. Rund um das Bauhaus wächst hohes Gras und wildes Gestrüpp. Manch einer fragt sich deshalb verwundert, ob hier der Rasenmäher ausgefallen ist. Tatsächlich steckt dahinter jedoch ein bewusstes Konzept. Die Flächen rund um das Bauhaus werden nicht mehr regelmäßig gemäht, sondern als Blühwiese genutzt.

Gerade im Jubiläumsjahr, in dem das Bauhaus sein 100-jähriges Bestehen mit zahlreichen Veranstaltungen feiert, sorgt die Gestaltung der Außenanlagen dennoch für Diskussionen. Einige Besucher sind der Meinung, dass das Umfeld eines so bedeutenden Kulturdenkmals gepflegter werden sollte. Andere hingegen begrüßen die naturnahe Gestaltung und sehen darin einen zeitgemäßen Beitrag zum Umwelt- und Naturschutz.

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3: Ungemütlich war es am Montagabend im ausverkauften Saal des Golfparks im Westen der Stadt Dessau-Roßlaus. Der Saal ausverkauft, die Hitze im Inneren enorm und die Zündschnur bei Dieter Hallervorden, einem der Gastgeber, ziemlich kurz. Gemeinsam mit dem CDU-Ministerpräsidenten Sven Schulze sollte Wahlkampf für die Partei gemacht werden. Doch wie schon viele Kritiker bereits im Vorfeld ahnten, brachte der 90-jährige Hallervorden wieder zahlreiche Spitzen auf die Bühne, die Schulze vereinzelt mit einem Achselzucken kommentierte.
4: Mich beruhigt eigentlich in dieser Auseinandersetzung mit der neuen Generalsekretärin eins. Ich bin ziemlich sicher, uns alle wird es noch geben, wenn Frau Hoppermann längst abgewählt ist.
3: Auch Sven Schulze selbst erntete dieser Tage viel Kritik aus den eigenen Reihen der Partei. Denn Schulze sowie zwei weitere Ost-CDU-Ministerpräsidenten fuhren dem Bundeskanzler in die Parade. Friedrich Merz ging mit einem frisch geschnürten Rentenformpaket in die Sommerpause. Vier Wochen später melden sich die drei Ministerpräsidenten aus dem Osten Deutschlands und schnüren das Rentenpaket nochmals auf, wollen an die Rente nach 45 Arbeitsjahren festhalten. Das sorgt eben für Stirnrunzeln in den eigenen Reihen, zumindest auf Bundesebene, und trägt eben nicht dazu bei, bei den Wählern in Sachsen-Anhalt zu punkten. Eher das Gegenteil findet gerade statt. Nur 24% schaffen die Christdemokraten in der aktuellen Umfrage, sicher auch der Bundespolitik der CDU geschuldet. Dass Dieter Hallervorden alles andere als mundfaul ist, bewies der 90-jährige Gebürtige Dessauer bereits schon in anderen politischen Debatten. Auch auf der Veranstaltung Kunst braucht Freiheit in Dessau bekräftigte Hallervorden wieder seine Meinung im Umgang mit dem Völkerrecht. Im April 2024 veröffentlichte Hallervorden ein viel kritisiertes Video mit dem Titel Gaza, Gaza. Er äußert darin, dass die Situation im Gazastreifen nicht mit dem Völkerrecht vereinbar sei und warf der israelischen Regierung Apartheid und Genozid vor.
5: Also ich sage Ihnen ganz klar, für mich gibt es keine Diskussion zum Existenzrecht Israel. Das ist für mich nicht diskutabel. Das will ich ja auch nochmal ganz klar sagen. Und auch beim Thema Völkermord habe ich eine ganz andere Auffassung. Aber ich muss es auch zulassen, dass es unterschiedliche Diskussionspunkte gibt. Die gibt es übrigens zu vielen verschiedenen Themen. Das ist ein Punkt. Ich übrigens, Lieter Dieter, ich werde sowohl die Bundesregierung als auch die Parteiführung, auch Franziska Hoffmann, mit

0: allen Kräften unterstützen, dass sie erfolgreich ist, und zwar lange erfolgreich ist, weil das mein persönliches Ziel ist. Mir geht es nicht darum, dass irgendjemand einen Misserfolg hat. Ich arbeite auch nicht gegen jemanden, sondern ich arbeite immer für etwas, nämlich in dem Fall für den Erfolg Sachsen-Anhalts. Und das muss unser Ziel sein. Und das, jetzt abschließend wirklich gesagt, ist der Grund, warum ich so froh bin, dass Sie alle heute hier sind und sagen, wir wollen uns das anhören und wir wollen uns nicht von außen eine Meinung aufdrücken lassen. Und wir lassen es auch zu, dass hier mit Dieter Haller vorne ein gebürtiger Dessauer steht, der ein paar Jahre älter ist als ich, mehr Erfahrung in manchen Bereichen hat als ich, eine Meinung hat, die sich in vielen Bereichen mit meiner deckt, aber in einzelnen Bereichen auch nicht deckt. Und gleichzeitig der Dieter das zulässt, dass ich hier als Ministerpräsident stehe, ihm danke, dass er auch hier für Demokratie in Sachsen-Anhalt, in seiner Heimat kämpft, aber gleichzeitig auch zulässt, dass man unterschiedlicher Meinung ist. Das, abschließend gesagt, ist das, wie ich gerne auch Sachsen-Anhalt in den nächsten Jahren hier führen möchte.
1: Auch für mich steht natürlich außer Frage, dass das Existenzrecht Israels überhaupt nicht angegriffen werden darf. Das ist ganz klar. Trotzdem muss ich sagen, in der Völkermordfrage ist es eben ist vielleicht ein kleiner Nachhilfeunterricht für Frau Hoppermann nötig, zum Beispiel beim spanischen Ministerpräsidenten Sanchez. Man muss bedenken, diese Klage ist ja 2023, Dezember, war das, von Südafrika vom Internationalen Gerichtshof eingetragen worden. Und sie wird inzwischen unterstützt von 30 großen Ländern. Ich will sie nicht alle aufführen, aber es sind sehr viele europäische Länder dabei. Deswegen müsste man sagen, also ich meine, irgendwas muss doch da dran sein. Es kann doch nicht sein, dass man sagt, es ist auf keinen Fall Völkermord gewesen. Das muss ein Richter entscheiden. Und man darf völkerrechtswidriges Verhalten eben nicht mit zweierlei Maß messen. Einerseits sagen, also der Krieg von der Putin gegen Ukraine ist völkerrechtswidrig, aber bei dem Krieg von Israel zusammen mit USA gegen Iran sagt man das nicht. Da stimmt irgendwas nicht zusammen.
2: Die Veranstaltungsreihe Kunst braucht Freiheit schlägt derweil auch Wellen in den Top-Nachrichtenkanälen. Inwieweit sich die Landes-CDU mit dieser Art Wahlkampf einen Gefallen tut, sei dahingestellt und bleibt abzuwarten. Am 9. September wählt Sachsen-Anhalt einen neuen Landtag und eventuell auch einen neuen Ministerpräsidenten.

0: Der SV Dessau 05 befindet sich derzeit mitten in der Vorbereitung auf die neue Spielzeit. Anfang August startet der Traditionsverein aus der Bauhausstadt in seine inzwischen 14. Saison in der Verbandsliga Sachsen-Anhalt. Nur wenige Tage vor dem Saisonauftakt setzt der Verein ein deutliches Zeichen für Kontinuität. Der Vertrag von Cheftrainer Dimitrios Mitsis wurde vorzeitig in Beisammensein mit Vereinspräsident Matthias Tamm bis 2028 verlängert. Eine Entscheidung, die dem Verein aus der Bauhausstadt sehr leicht fiel.
1: Ja, weil wir absolut zufrieden sind mit seiner Arbeit in den letzten Jahren sowieso, aber auch jetzt gerade im letzten Jahr, wo wir ja Vizelandesmeister, das war ein toller Erfolg. Und nein, ja, es gibt eigentlich für uns jetzt eigentlich keinen Besseren, der das so gut hinkriegt, auch die Arbeit mit den jungen Spielern und jetzt die alten Erfahrenen zu integrieren, das hat er prima hingekriegt. Und ja, ich weiß, es wird ja immer gesprochen, Aufstieg und so, klar werden wir versuchen, da mit zu spielen, das natürlich vielleicht auch zu schaffen, aber ein Grund war schon auch, dass wir da so ein bisschen auch zeigen wollten, wir planen langfristiger, egal in welcher Liga, und ja, wäre schön, wenn es klappt, aber wenn nicht, ist das für uns auch keine Geschichte, da am Trainer zu zweifeln. Bis 28 haben wir das jetzt gemacht und ja, wir sind ja im Amateurbereich, da macht man jetzt nicht so langfristige Verträge, man weiß nie, was ist, aber das hat nur mit ganz normalen Abläufen zu tun. Und nö, das, also für uns war das schön, dass er das auch will, und wir sind da in jeder Hinsicht voll zufrieden. Und ich glaube, die Spieler auch, wenn man die mal fragt, da wird eigentlich, glaube ich, auch nur positive Resonanz kommen.
0: Natürlich war auch Cheftrainer Dimitrios Mitsis sehr erfreut darüber, dass der Verein ihm auch weiterhin das Vertrauen schenken wird.
2: Also ich bin einfach sehr zufrieden und sehr froh.

0: meinen Vertrag vorzeitig zu verlängern. Für mich persönlich und als Trainer, das hilft mir viel, diese Vertrauen von dem Verein zu haben. Motiviert mich noch mehr von meiner Aufgabe. Ich denke, das ist auch ein Zeichen für unser Umfeld und das zeigt auch alle, wie wir arbeiten, dass wir langfristig arbeiten und nicht nur auf eine Saison konzentrieren. Und ja, das freut mich und das zeigt auch, dass wir auch diese Vision oder das gleiche Vision für die Zukunft haben.
1: Seit seinem Amtsantritt im Schillerpark im Jahr 2022 hatte Dimitrios Mitsis gemeinsam mit seiner Mannschaft sowohl sportliche Erfolge gefeiert als auch schwierige Phasen gemeistert. Der größte Erfolg bisher war die Vizemeisterschaft in der vergangenen Spielzeit. Wie blickt aber der Cheftrainer persönlich auf seine Zeit beim SV Dessau 05?
0: Bei den ersten Gesprächen, also vor meinem Beginn als Trainer hier, war die Ziele, dass wir mehr Regionalität in den Verein bringen, mehr Regionalspieler haben, mehr einen Fokus mehr auf unseren eigenen Nachwuchs haben und langsam die Mannschaft oder entwickeln für ein Top-Verbandsliga-Team. Das haben wir, denke ich, über die Jahre geschafft. Wir haben über 16 junge Spieler in den letzten 4,5 Jahren, die haben bei uns Debüt in der Verbandsliga gekriegt. Viele von denen kann man immer bei unserer Startelf sehen. Man sieht auch in der letzten Saison, wir haben das auch gemacht, wo wir Zweite waren. Und ja, also ich freue mich. Ich denke, wir sind auf gutem Weg und das ist unser Weg auch für die Zukunft. Also wir wollen weiter gut Fußball spielen, wir wollen weiter viele Nachwuchsspieler integrieren, wir wollen weiter ein Team haben, die Verbindung mit dieser Region hat.
1: Die Vorbereitung ist bereits abgeschlossen. In den vergangenen 3 Wochen hat der Verein 6 Testspiele absolviert und konnte nicht nur die ersten Erkenntnisse gewinnen, sondern auch Abläufe festigen und sich gezielt auf die bevorstehenden Aufgaben in der Verbandsliga Sachsen-Anhalt vorbereiten.
0: Das ist zeitlich eine nicht so einfache Vorbereitung. Also unser letztes offizielles Spiel war am 19. Juni. Wir sind wieder gestartet mit Vorbereitung am 17. Juli. Das ist nicht einen Monat. Wir haben schon 5 Testspiele absolviert innerhalb 14 Tage. Also das ist viel, aber ich bin zufrieden. Wir haben viele Spieler genutzt, auch viele junge Spieler, auch zwei von unserer U19-Kader. Das hat uns geholfen, mit Belastung zu steuern. Ich denke, ich bin sehr zufrieden insgesamt mit Teilen von diesen Spielen. Ich meine, mit der Intensität, mit unserer Pressing, unserer Gegenpressing-Phase. Aber klar, es ist noch früh. Unser Ziel ist, am 8. August bereit zu sein. Und am Ende, wir sind in einer Liga, wo wir starten im August und wir spielen bis Juni. Das ist kein Sprint, das wird ein Marathon.
1: Trotz der Vizemeisterschaft und der Favoritenrolle in der neuen Saison schaute Dimitrios Mitsis demütig auf die kommende Spielzeit.
0: Wir starten mit 0 Punkten, wie alle Teams. Aber natürlich, wir waren letzte Saison Zweite und wir wollen uns nicht schlechter diese Saison machen. Aber für mich persönlich, ich wünsche, dass wir alle gesund bleiben. Wir haben viel Qualität, das wissen wir. Und wir müssen demütig bleiben, sehr, sehr hart arbeiten. Und ja, dann ist alles möglich.
1: Das erste

0: Pflichtspiel der neuen Saison bestreitet der SV Dessau 05 am 8. August. Zum Auftakt der Verbandsliga Sachsen-Anhalt empfangen die 05er im heimischen Stadion am Schillerpark den SV 1890 Westerhausen. Der Anpfiff erfolgt um 12.30 Uhr.
1: Vor 50 Jahren wurde das Bauhaus in Dessau nach seiner Rekonstruktion wieder eröffnet. An der Sanierung waren damals auch die Produktionsgenossenschaften des Handwerks beteiligt. An diese Leistung erinnert die Kreishandwerkerschaft Dessau beim traditionellen Brunnenfest zum Tag des Handwerks am 11. September auf dem Dessauer Marktplatz. Darüber sprach Kreishandwerksmeister Karl Krökel in einem Interview mit uns von Rhein 1 und erklärte, wie die Sanierarbeiten damals liefen.
2: Ja, die verliefen so, dass, sagen wir mal, Dessauer Handwerksbetriebe organisiert in Produktionsgenossenschaft des Handwerks dort die Sanierungsarbeiten gestemmt haben. Das war ein riesiger Kraftakt unter den Bedingungen des Materialmangels, und diesen Kraftakt wollen wir eigentlich jetzt nicht untergehen lassen und haben, sagen wir mal, Walter Gropius nochmal aufgegriffen, der gesagt hat, das Handwerk ist die absolute Grundlage fürs Bauhaus. Und deshalb diesen Ansatz, diesen wichtigen Ansatz des Handwerkes jetzt nochmal zu dokumentieren, zu Veranstaltungen, und zwar nicht, sagen wir mal, in Festveranstaltungen oder anderen Dingen oder Empfängen, wie das teilweise stattfindet, sondern wir wollen das authentisch, sagen wir mal, auch ein bisschen volksnah. Wir wollen erreichen, dass die Bevölkerung einbezogen wird. Damals die Akteure 1976 und vor allen Dingen auch die Handwerker, Architekten, Planer und Helfer und so weiter und so fort. Mussten allerdings feststellen, das war eine wichtige Erkenntnis bei der Erarbeitung der Broschüre, dass eben viele Zeitzeugen unwiederbringlich verloren sind. Das ist recht traurig, also sind einfach verstorben. Und deshalb jetzt dieser Aufruf nochmal nach Zeitzeugen. Wir haben gesagt, jetzt schließen wir das erstmal ab, weil ja das Brunnenfest ist bald, die Broschüre soll rauskommen. Aber wir bringen ja jedes Jahr eine Broschüre, und das Bauhausfest ist ja auch bald vorbei. Aber das Handwerk und die Geschichte leben weiter, und deshalb dieser Aufruf nach Zeitzeugen, dass das nicht verloren geht, die noch da sind. Oder bei Verstorbenen, sagen wir mal, die Enkelkinder oder die Kinder, dass die noch Bilder haben und so weiter. Und wir wollen dann unmittelbar nach dem Brunnenfest am 11.09. einen Zeitzeugenstammtisch einberufen. Da haben wir schon Zusagen, wo wir uns dann in lockerer Atmosphäre treffen und die Dokumente und Bilder und so weiter auch austauschen.
1: Gesucht werden Handwerker, Meister, Planer und Helfer, die an der Bauhausrekonstruktion 1976 oder an späteren Sanierungsarbeiten beteiligt waren. Auch wer Fotos, Dokumente oder Erinnerungen an die damaligen Zeiten besitzt oder Erlebnisse von Eltern oder Großeltern weitergeben möchte, wird gebeten, sich zeitnah bei Karl Krökel zu melden.
2: Wichtig ist, dass die Zeitzeugen, die also an diesem Zeitzeugenstammtisch teilnehmen, mit uns Kontakt aufnehmen. Das ist wichtig. Wir wissen, die sind teilweise 85 Jahre alt, sind nicht so bewandert in den Medien, was Mails und so weiter betrifft. Deshalb habe ich mich entschlossen, jeweils montags von 10 bis 12 Uhr telefonisch zur Verfügung zu stehen, also 0172 5206 137. Vielleicht kann das die Sendung dann noch einblenden und meine Mailadresse, sodass ich dann auch persönlich angesprochen werden kann und auch persönlich zur Verfügung stehe für diese Dinge.
1: Bereits 3 Zeitzeugen haben sich schon gemeldet. Beim Brunnenfest im September werden sie von ihren Erinnerungen an die Bauhausrekonstruktion von den damaligen Arbeiten berichten.
2: Ja, wir, wie gesagt, wir bringen 3 Zeitzeugen mit, die wir auch würdigen wollen, stellen das nochmal im kleinen Vortrag, 20 Minuten, diesen Kraftakt Reko 76 in den Mittelpunkt. Ohne Handwerk hätte es die Wiedereröffnung des Bauhauses nicht gegeben. Das wollen wir nochmal zeigen, das wollen wir auch hier gegenüber der Bevölkerung erläutern. Die sind alle recht herzlich eingeladen. Wie immer gibt es Freibier und Ja, und dann zeichnen wir wie in jedem Jahr unsere Werktätigen verdiente aus den Innungen heraus aus und Betriebsjubilare und so weiter. Es wird also wieder ein interessantes Brunnenfest.
1: Die Kreishandwerkerschaft hofft bis zum 11. September noch weitere Zeitzeugen zu finden. Die gesammelten Geschichten sollen zum Tag des Handwerks beim Brunnenfest lebendig werden und ein Stück regionaler Handwerksgeschichte bewahren.

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1: Mit einem Böllerschießen gab die Schützengilde Zerbst den Startschuss für das Heimat- und Schützenfest 2026. In der Heimatstadt von Katharina der Großen wird wieder 11 Tage lang gefeiert. Zerbsts Bürgermeister Andreas Dittmann ist froh, dass es nun endlich losgeht.
2: Na, vor allem ist man froh, wenn die Vorbereitungen alle geklappt haben. Und die letzten Tage, die waren noch mal recht hektisch. Die Kolleginnen und Kollegen, sowohl im Kulturamt, im Bauernwirtschaftshof, die haben alle Hände voll zu tun gehabt und irgendwer muss immer gucken, ob das auch alles koordiniert läuft. Also von daher freuen wir uns, dass jetzt sozusagen alle Vorbereitungen abgeschlossen sind und wieder Zerbster sein Fest begrüßt. Jetzt geht's los.
1: Das Fest wurde am 31. Juli traditionell mit einem Umzug durch den Schlossgarten eingeläutet. Angeführt vom Lindauer Spielmannszug ging es für zahlreiche Ehrengäste und Besucher zur Festwiese und dann ins Zelt.

0: Im Zelt angekommen, begrüßte Bürgermeister Andreas Dittmann alle Besucher und warf einen Blick auf all das, was nun in Zerbst im Rahmen des fast zweiwöchigen Fests alles ansteht.
1: Na, erstmal natürlich, wir sehen es hinter uns, die 123. Zerbster Pferdemarktlotterie mit einem Skoda Fabia als Hauptpreis. Es sind noch Lose erhältlich, also das allein schon ein Grund. Dann haben wir hier natürlich mitten in der Stadt unseren großen Vergnügungspark mit tollen Fahrgeschäften, tollen gastronomischen Angeboten. Man kann aber auch Sport betreiben oder einfach besuchen. Also gerade jetzt läuft der Heimat- und Schützenfestlauf. Morgen ist ein großes Badminton-Turnier und der sportliche Höhepunkt ist am nächsten Wochenende, wenn hier ein Springen und Dressur bis hoch zur schweren Klasse stattfindet. Also all das macht das Zerbster Heimat- und Schützenfest aus. Und ich kann alle nur ganz herzlich einladen, zu uns nach Zerbst zu kommen.
0: Im Zelt musste dann natürlich noch eine ganz wichtige Tradition vollzogen werden, der Fassbieranstich. Andreas Dittmann machte sich zusammen mit Jan Edo Albers, dem Bürgermeister von Zerbsts Partnerstadt Jever, daran. Ohne größere Probleme konnten die beiden jeweils ein Fass öffnen und Freibier für die Besucher ausschenken. Damit war die Eröffnungszeremonie des Heimat- und Schützenfests offiziell abgeschlossen und es konnte ordentlich gefeiert werden. Über einige Änderungen beim Fest in diesem Jahr berichtete uns der Bürgermeister noch.
1: Naja, es gab ein paar zwangsweise neue Ideen. Wir mussten nämlich alles zeitlich umdrehen. Normalerweise ist das Reitspringen und Fahrturnier am ersten Wochenende. Das ging aber aus wettkampftechnischen Gründen nicht. Deswegen wurde das Fahrturnier schon abgekoppelt. Das ist schon durch und das Springen und Dressurreiten ist am zweiten Wochenende. Das hat eine ganze Kette nach sich gezogen. Aber wir haben auch neue Fahrgeschäfte mit hier. Die Nachfrage nach Herrn Orloff und den Schwarzenberg-Kosaken war so groß, dass es zwei Veranstaltungen gibt. Also von daher, ja, ist eine Menge los.
0: Bis zum Montag, den 10. August, wird im Rahmen des Heimat- und Schützenfests in Zerbst noch eine Menge los sein. Am Wochenende zuvor findet das heiß erwartete Reit- und Springturnier statt, bevor dann am Sonntagabend wieder als Höhepunkt das große Abschlussfeuerwerk den Zerbster Nachthimmel in ein buntes Farbenspiel verwandelt.
2: Verkehrsfreigabe für Antonettenstraße. Die Bauarbeiten in der Antonettenstraße sowie im östlichen Bauabschnitt der Ferdinand-von-Schill-Straße stehen kurz vor dem Abschluss. Die Verkehrsfreigabe für beide Teilabschnitte erfolgte am 30. Juli. Ab diesem Zeitpunkt sind die Straßen wieder uneingeschränkt für den öffentlichen Verkehr sowie für den Fuß- und Radverkehr nutzbar. Mit der Fertigstellung dieser Bauabschnitte sind die Voraussetzungen für den geplanten Baubeginn zur Umgestaltung des Kreisverkehrs an der katholischen Kirche ab Oktober diesen Jahres geschaffen. Die Fortsetzung der Bauarbeiten erfolgt im nächsten Bauabschnitt an der Kreuzung Ferdinand-von-Schill-Straße, der Johannesstraße und der Hans-Heinen-Straße. Hier sollen weitreichende Tiefbauarbeiten für die Dessauer Stadtwerke stattfinden, gefolgt von den Neugestaltungen der Fahrbahnoberfläche und den Seitenbereichen im Auftrag des Tiefbauamtes. Der Knotenpunkt wird hierfür als Vollsperrung ausgewiesen, sodass die Johannesstraße, die Hans-Heinen-Straße und beide Teilabschnitte der Ferdinand-von-Schill-Straße als Sackgassen ausgeschildert werden. Die Vollsperrung des Knotens erfolgte für den Kfz-Verkehr ebenfalls am 30. Juli. Eine Fußgängerführung über den Kreuzungsbereich hinweg wird jederzeit gewährleistet. Die Bauzeit dieses Bauabschnittes beläuft sich auf 3 Monate. Ende Oktober 2026 soll der Bauabschnitt wieder für den Kfz-Verkehr freigegeben werden. Wasserstand im Viereckteich. Der Viereckteich im Georgium in Dessau sorgte Anfang des Jahres für großes Aufsehen. Seit dem 11. Februar gingen bei der Stadt Dessau-Roßlau immer wieder Hinweise besorgter Parkbesucher ein. Im Viereck und Franzosenteich treiben zahlreiche tote Fische auf der Wasseroberfläche. Nach Einschätzung von Experten führte die über längere Zeit geschlossene Eisdecke zu einem Sauerstoffmangel im Wasser. Die Fische konnten dadurch nicht ausreichend mit Sauerstoff versorgt werden. Am 2. März entfernten Mitarbeiter des Tiefbauamtes gemeinsam mit der Feuerwehr den Großteil der toten Fische aus den Teichen. Insgesamt wurden schätzungsweise 700 Kilogramm Fisch geborgen. Inzwischen zeigt sich ein neues Bild. Der Wasserstand des Viereckteichs ist deutlich gesunken. An einigen Stellen ist nur noch wenig Wasser vorhanden. Kleinere Zuflüsse und Seitenarme wirken nahezu ausgetrocknet. Welche Folgen der niedrige Wasserstand langfristig für den Fischbestand und das ökologische Gleichgewicht des Teiches haben wird, bleibt abzuwarten. Kulturerbe lässt wachsen. Das Bauhaus zieht jedes Jahr zahlreiche Touristen nach Dessau-Roßlau. Viele bleiben beim Vorbeigehen stehen, um das berühmte Gebäude zu bewundern oder Erinnerungsfotos zu machen. Doch seit einiger Zeit fällt Besuchern eine Veränderung auf. Rund um das Bauhaus wächst hohes Gras und wildes Gestrüpp. Manch einer fragt sich deshalb verwundert, ob hier der Rasenmäher ausgefallen ist. Tatsächlich steckt dahinter jedoch ein bewusstes Konzept. Die Flächen rund um das Bauhaus werden nicht mehr regelmäßig gemäht, sondern als Blühwiese genutzt. Gerade im Jubiläumsjahr, in dem das Bauhaus sein 100-jähriges Bestehen mit zahlreichen Veranstaltungen feiert, sorgt die Gestaltung der Außenanlagen dennoch für Diskussionen. Einige Besucher sind der Meinung, dass das Umfeld eines so bedeutenden Kulturdenkmals gepflegter werden sollte. Andere hingegen begrüßen die naturnahe Gestaltung und sehen darin einen zeitgemäßen Beitrag zum Umwelt- und Naturschutz.

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3: Ungemütlich war es am Montagabend im ausverkauften Saal des Golfparks im Westen der Stadt Dessau-Roßlaus. Der Saal ausverkauft, die Hitze im Inneren enorm und die Zündschnur bei Dieter Hallervorden, einem der Gastgeber, ziemlich kurz. Gemeinsam mit dem CDU-Ministerpräsidenten Sven Schulze sollte Wahlkampf für die Partei gemacht werden. Doch wie schon viele Kritiker bereits im Vorfeld ahnten, brachte der 90-jährige Hallervorden wieder zahlreiche Spitzen auf die Bühne, die Schulze vereinzelt mit einem Achselzucken kommentierte.
4: Mich beruhigt eigentlich in dieser Auseinandersetzung mit der neuen Generalsekretärin eins. Ich bin ziemlich sicher, uns alle wird es noch geben, wenn Frau Hoppermann längst abgewählt ist.
3: Auch Sven Schulze selbst erntete dieser Tage viel Kritik aus den eigenen Reihen der Partei. Denn Schulze sowie zwei weitere Ost-CDU-Ministerpräsidenten fuhren dem Bundeskanzler in die Parade. Friedrich Merz ging mit einem frisch geschnürten Rentenfondspaket in die Sommerpause. 4 Wochen später melden sich die 3 Ministerpräsidenten aus dem Osten Deutschlands und schnüren das Rentenpaket nochmals auf, wollen an die Rente nach 45 Arbeitsjahren festhalten. Das sorgt eben für Stirnrunzeln in den eigenen Reihen, zumindest auf Bundesebene, und trägt eben nicht dazu bei, bei den Wählern in Sachsen-Anhalt zu punkten. Eher das Gegenteil findet gerade statt. Nur 24% schaffen die Christdemokraten in der aktuellen Umfrage, sicher auch der Bundespolitik der CDU geschuldet. Dass Dieter Hallervorden alles andere als mundfaul ist, bewies der 90-jährige Gebürtige Dessauer bereits schon in anderen politischen Debatten. Auch auf der Veranstaltung Kunst braucht Freiheit in Dessau bekräftigte Hallervorden wieder seine Meinung im Umgang mit dem Völkerrecht. Im April 2024 veröffentlichte Hallervorden ein viel kritisiertes Video mit dem Titel Gaza, Gaza. Er äußert darin, dass die Situation im Gazastreifen nicht mit dem Völkerrecht vereinbar sei und warf der israelischen Regierung Apartheid und Genozid vor.
5: Also ich sage Ihnen ganz klar, für mich gibt es keine Diskussion zum Existenzrecht Israel. Das ist für mich nicht diskutabel. Das will ich ja auch noch mal ganz klar sagen. Und auch beim Thema Völkermord habe ich eine ganz andere Auffassung. Aber ich muss es auch zulassen, dass es unterschiedliche Diskussionspunkte gibt. Die gibt es übrigens zu vielen verschiedenen Themen. Das ist ein Punkt. Ich übrigens, Dieter, ich werde sowohl die Bundesregierung als auch die Parteiführung, auch Franziska Hoffmann, mit allen Kräften unterstützen, dass sie erfolgreich ist, und zwar lange erfolgreich ist, weil das mein persönliches Ziel ist. Mir geht es nicht darum, dass irgendjemand einen Misserfolg hat. Ich arbeite auch nicht gegen jemanden, sondern ich arbeite immer für etwas, nämlich in dem Fall für den Erfolg Sachsen-Anhalts. Und das muss unser Ziel sein. Und das, jetzt abschließend wirklich gesagt, ist der Grund, warum ich so froh bin, dass Sie alle heute hier sind und sagen, wir wollen uns das anhören und wir wollen uns nicht von außen eine Meinung aufdrücken lassen. Und wir lassen es auch zu, dass hier mit Dieter Hallervorden ein gebürtiger Dessauer steht, der ein paar Jahre älter ist als ich, mehr Erfahrung in manchen Bereichen hat als ich, eine Meinung hat, die sich in vielen Bereichen mit meiner deckt, aber in einzelnen Bereichen auch nicht deckt. und gleichzeitig der Dieter das zulässt, dass ich hier als Ministerpräsident stehe, ihm danke, dass er auch hier für Demokratie in Sachsen-Anhalt, in seiner Heimat kämpft, aber gleichzeitig auch zulässt, dass man unterschiedlicher Meinung ist. Das, abschließend gesagt, ist das, wie ich gerne auch Sachsen-Anhalt in den nächsten Jahren hier führen möchte.
4: Auch für mich steht natürlich außer Frage, dass das Existenzrecht Israels überhaupt nicht angegriffen werden darf. Das ist ganz klar. Trotzdem muss ich sagen, in der Völkermordfrage ist es eben ist vielleicht ein kleiner Nachhilfeunterricht für Frau Hoppermann nötig. Zum Beispiel beim spanischen Ministerpräsidenten Sanchez. Man muss bedenken, diese Klage ist ja 2023, Dezember war das, von Südafrika vom Internationalen Gerichtshof eingetragen worden. Und sie wird inzwischen unterstützt von 30 großen Ländern. Ich will sie nicht alle aufführen, aber es sind sehr viele europäische Länder dabei. Deswegen müsste man sagen, also ich meine, irgendwas muss doch da dran sein. Es kann doch nicht sein, dass man sagt, es ist auf keinen Fall Völkermord gewesen. Das müssen Richter entscheiden. Und man darf völkerrechtswidriges Verhalten eben nicht mit zweierlei Maß messen. Einerseits sagen, also der Krieg von der Putin gegen Ukraine ist völkerrechtswidrig, aber bei dem Krieg von Israel zusammen mit USA gegen Iran sagt man das nicht. Da stimmt irgendwas nicht zusammen.
3: Die Veranstaltungsreihe Kunst braucht Freiheit schlägt derweil auch Wellen in den Top-Nachrichtenkanälen. Inwieweit sich die Landes-CDU mit dieser Art Wahlkampf einen Gefallen tut, sei dahingestellt und bleibt abzuwarten. Am 9. September wählt Sachsen-Anhalt einen neuen Landtag und eventuell auch einen neuen Ministerpräsidenten.

0: Der SV Dessau 05 befindet sich derzeit mitten in der Vorbereitung auf die neue Spielzeit. Anfang August startet der Traditionsverein aus der Bauhausstadt in seine inzwischen 14. Saison in der Verbandsliga Sachsen-Anhalt. Nur wenige Tage vor dem Saisonauftakt setzt der Verein ein deutliches Zeichen für Kontinuität. Der Vertrag von Cheftrainer Dimitrios Mitsis wurde vorzeitig in Beisammensein mit Vereinspräsident Matthias Tamm bis 2028 verlängert. Eine Entscheidung, die dem Verein aus der Bauhausstadt sehr leicht fiel.
1: Ja, weil wir absolut zufrieden sind mit seiner Arbeit in den letzten Jahren sowieso, aber auch jetzt gerade im letzten Jahr, wo wir ja Vizelandesmeister, das war ein toller Erfolg. Und nein, ja, es gibt eigentlich für uns jetzt eigentlich keinen Besseren, der das so gut hinkriegt, auch die Arbeit mit den jungen Spielern und jetzt die alten Erfahrenen zu integrieren, das hat er prima hingekriegt. Und ja, ich weiß, es wird ja immer gesprochen, Aufstieg und so. Klar werden wir versuchen, da mit zu spielen, das natürlich vielleicht auch zu schaffen. Aber ein Grund war schon auch, dass wir da so ein bisschen auch zeigen wollten, wir planen langfristiger, egal in welcher Liga. Und ja, wäre schön, wenn es klappt. Aber wenn nicht, ist das für uns auch keine Geschichte, da am Trainer zu zweifeln. Bis 28 haben wir das jetzt gemacht und ja, wir sind ja im Amateurbereich, da macht man jetzt nicht so langfristige Verträge, man weiß nie, was ist, aber das hat nur mit ganz normalen Abläufen zu tun und nö, das, also für uns war das schön, dass er das auch will und wir sind da in jeder Hinsicht voll zufrieden und ich glaube, die Spieler auch, wenn man die mal fragt, da wird eigentlich, glaube ich, auch nur positive Resonanz kommen.
0: Natürlich war auch Cheftrainer Dimitrios Mitsis sehr erfreut darüber, dass der Verein ihm auch weiterhin das Vertrauen schenken wird.
2: Also ich bin einfach sehr zufrieden und sehr froh. Mein Vertrag vorzeitig zu verlängern, für mich persönlich und als Trainer, das hilft mir viel, diese Vertrauen von dem Verein zu haben, motiviert mich noch mehr von meiner Aufgabe. Ich denke, das ist auch ein Zeichen für unser Umfeld und das zeigt auch alle, wie wir arbeiten, dass wir langfristig arbeiten und nicht nur auf eine Saison konzentrieren. Und ja, das freut mich und das zeigt auch, dass wir auch diese Vision oder das gleiche Vision für die Zukunft haben.
0: Seit seinem Amtsantritt im Schillerpark im Jahr 2022 hat Dimitrios Mitsis gemeinsam mit seiner Mannschaft sowohl sportliche Erfolge gefeiert als auch schwierige Phasen gemeistert. Der größte Erfolg bisher war die Vizemeisterschaft in der vergangenen Spielzeit. Wie blickt aber der Cheftrainer persönlich auf seine Zeit beim SV Dessau 05?
2: Bei den ersten Gesprächen, also vor meinem Beginn als Trainer hier, war die Ziele, dass wir mehr Regionalität in den Verein bringen, mehr Regionalspieler haben, mehr einen Fokus mehr auf unser eigenen Nachwuchs haben und langsam die Mannschaft oder entwickeln für ein Top-Verbandsliga-Team. Das haben wir, denke ich, über die Jahre geschafft. Wir haben über 16 junge Spieler in den letzten 4,5 Jahren, die haben bei uns Debüt in der Verbandsliga gekriegt. Viele von denen kann man immer bei unserer Startelf sehen. Man sieht auch in der letzten Saison, wir haben das auch gemacht, wo wir Zweite waren. Und ja, also ich freue mich, ich denke, wir sind auf gutem Weg. Und das ist unser Weg auch für die Zukunft. Also wir wollen weiter gut Fußball spielen, wir wollen weiter viele Nachwuchsspieler integrieren, wir wollen weiter ein Team haben, die Verbindung mit dieser Region hat.
0: Die Vorbereitung ist bereits abgeschlossen. In den vergangenen 3 Wochen hat der Verein 6 Testspiele absolviert und konnte nicht nur die ersten Erkenntnisse gewinnen, sondern auch Abläufe festigen und sich gezielt auf die bevorstehenden Aufgaben in der Verbandsliga Sachsen-Anhalt vorbereiten.
2: Das ist zeitlich eine nicht so einfach Vorbereitung. Also unser letztes offizielles Spiel war am 19. Juni. Wir sind wieder gestartet mit Vorbereitung am 17. Juli. Das ist nicht ein Monat. Wir haben schon 5 Testspiele absolviert innerhalb 14 Tage. Also das ist viel, aber ich bin zufrieden. Wir haben viele Spieler genutzt, auch viele junge Spieler, auch zwei von unserer U19-Kader. Das hat uns geholfen, mit Belastung zu steuern. Ich denke, ich bin sehr zufrieden insgesamt mit Teilen von diesen Spielen. Ich meine mit der Intensität, mit unserer Pressing, unserer Gegenpressing-Phase. Aber klar, es ist noch früh. Unser Ziel ist, am 8. August bereit zu sein. Und am Ende, wir sind in einer Liga, wo wir starten in August und wir spielen bis Juni. Das ist kein Sprint, das wird ein Marathon.
0: Trotz der Vizemeisterschaft und der Favoritenrolle in der neuen Saison schaute Dimitrios Mitsis demütig auf die kommende Spielzeit.
2: Wir starten mit 0 Punkte, wie alle Teams. Aber natürlich, wir waren letzte Saison Zweite und wir wollen uns nicht schlechter diese Saison machen. Aber für mich persönlich, ich wünsche, dass wir alle gesund bleiben. Wir haben viel Qualität, das wissen wir. Und wir müssen demütig bleiben, sehr, sehr hart arbeiten. Und ja, dann ist alles möglich.
0: Das erste

0: Pflichtspiel der neuen Saison bestreitet der SV Dessau 05 am 8. August. Zum Auftakt der Verbandsliga Sachsen-Anhalt empfangen die 05er im heimischen Stadion am Schillerpark den SV 1890 Westerhausen. Der Anpfiff erfolgt um 12.30 Uhr.
1: Vor 50 Jahren wurde das Bauhaus in Dessau nach seiner Rekonstruktion wieder eröffnet. An der Sanierung waren damals auch die Produktionsgenossenschaften des Handwerks beteiligt. An diese Leistung erinnert die Kreishandwerkerschaft Dessau beim traditionellen Brunnenfest zum Tag des Handwerks am 11. September auf dem Dessauer Marktplatz. Darüber sprach Kreishandwerksmeister Karl Krökel in einem Interview mit uns von Rhein 1 und erklärte, wie die Sanierarbeiten damals liefen.
2: Ja, die verliefen so, dass, sagen wir mal, Dessauer Handwerksbetriebe organisiert in Produktionsgenossenschaft des Handwerks dort die Sanierungsarbeiten gestemmt haben. Das war ein riesiger Kraftakt unter den Bedingungen des Materialmangels und diesen Kraftakt wollen wir eigentlich jetzt nicht untergehen lassen und haben, sagen wir mal, Walter Gropius nochmal aufgegriffen, der gesagt hat, das Handwerk ist die absolute Grundlage fürs Bauhaus. Und deshalb diesen Ansatz, diesen wichtigen Ansatz des Handwerkes jetzt nochmal zu dokumentieren, zu Veranstaltungen, und zwar nicht, sagen wir mal, in Festveranstaltungen oder anderen Dingen oder Empfängen, wie das teilweise stattfindet, sondern wir wollen das authentisch, sagen wir mal, auch ein bisschen volksnah. Wir wollen erreichen, dass die Bevölkerung einbezogen wird. Damals die Akteure 1976, und vor allen Dingen auch die Handwerker, Architekten, Planer und Helfer und so weiter und so fort. Mussten allerdings feststellen, das war eine wichtige Erkenntnis bei der Erarbeitung der Broschüre, dass eben viele Zeitzeugen unwiederbringlich verloren sind. Das ist recht traurig, also sind einfach verstorben. Und deshalb jetzt dieser Aufruf nochmal nach Zeitzeugen. Wir haben gesagt, jetzt schließen wir das erstmal ab, weil ja das Brunnenfest ist bald, die Broschüre soll rauskommen. Aber wir bringen ja jedes Jahr eine Broschüre und das Bauhausfest ist ja auch bald vorbei. Aber das Handwerk und die Geschichte leben weiter und deshalb dieser Aufruf nach Zeitzeugen, dass das nicht verloren geht, die noch da sind. Oder bei Verstorbenen, sagen wir mal die Enkelkinder oder die Kinder, dass die noch Bilder haben und so weiter. Und wir wollen dann unmittelbar nach dem Brunnenfest am 11.09. einen Zeitzeugenstammtisch einberufen. Da haben wir schon Zusagen, wo wir uns dann in lockerer Atmosphäre treffen und die Dokumente und Bilder und so weiter auch austauschen.
1: Gesucht werden Handwerker, Meister, Planer und Helfer, die an der Bauhausrekonstruktion 1976 oder an späteren Sanierungsarbeiten beteiligt waren. Auch wer Fotos, Dokumente oder Erinnerungen an die damaligen Zeiten besitzt oder Erlebnisse von Eltern oder Großeltern weitergeben möchte, wird gebeten, sich zeitnah bei Karl Krökel zu melden.
2: Wichtig ist, dass die Zeitzeugen, die also an diesem Zeitzeugenstammtisch teilnehmen, mit uns Kontakt aufnehmen. Das ist wichtig. Wir wissen, die sind teilweise 85 Jahre alt, sind nicht so bewandert in den Medien, was Mails und so weiter betrifft. Deshalb habe ich mich entschlossen, jeweils montags von 10 bis 12 Uhr telefonisch zur Verfügung zu stehen. Also 0172 5206 137. Vielleicht kann das die Sendung dann noch einblenden und meine Mailadresse, sodass ich dann auch persönlich angesprochen werden kann und auch persönlich zur Verfügung stehe für diese Dinge.
1: Bereits 3 Zeitzeugen haben sich schon gemeldet. Beim Brunnenfest im September werden sie von ihren Erinnerungen an die Bauhausrekonstruktion von den damaligen Arbeiten berichten.
2: Ja, wir, wie gesagt, wir bringen 3 Zeitzeugen mit, die wir auch würdigen wollen, stellen das nochmal im kleinen Vortrag, 20 Minuten, diesen Kraftakt Reko 76 in den Mittelpunkt. Ohne Handwerk hätte es die Wiedereröffnung des Bauhauses nicht gegeben. Das wollen wir noch mal zeigen, das wollen wir auch hier gegenüber der Bevölkerung erläutern. Die sind alle recht herzlich eingeladen. Wie immer gibt es Freibier und dann zeichnen wir.

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1: Mit einem Böllerschießen gab die Schützengilde Zerbst den Startschuss für das Heimat- und Schützenfest 2026. In der Heimatstadt von Katharina der Großen wird wieder 11 Tage lang gefeiert. Zerbsts Bürgermeister Andreas Dittmann ist froh, dass es nun endlich losgeht.
2: Na, vor allem ist man froh, wenn die Vorbereitungen alle geklappt haben. Und die letzten Tage, die waren noch mal recht hektisch. Die Kolleginnen und Kollegen, sowohl im Kulturamt, im Bauernwirtschaftshof, die haben alle Hände voll zu tun gehabt und irgendwer muss immer gucken, ob das auch alles koordiniert läuft. Also von daher freuen wir uns, dass jetzt sozusagen alle Vorbereitungen abgeschlossen sind und wieder Zerbster sein Fest begrüßt. Jetzt geht's los.
1: Das Fest wurde am 31. Juli traditionell mit einem Umzug durch den Schlossgarten eingeläutet. Angeführt vom Lindauer Spielmannszug ging es für zahlreiche Ehrengäste und Besucher zur Festwiese und dann ins Zelt.

0: Im Zelt angekommen, begrüßte Bürgermeister Andreas Dittmann alle Besucher und warf einen Blick auf all das, was nun in Zerbst im Rahmen des fast zweiwöchigen Fests alles ansteht.
1: Na, erstmal natürlich, wir sehen es hinter uns, die 123. Zerbster Pferdemarktlotterie mit einem Skoda Fabia als Hauptpreis. Es sind noch Lose erhältlich, also das allein schon ein Grund. Dann haben wir hier natürlich mitten in der Stadt unseren großen Vergnügungspark mit tollen Fahrgeschäften, tollen gastronomischen Angeboten. Man kann aber auch Sport betreiben oder einfach besuchen. Also gerade jetzt läuft der Heimat- und Schützenfestlauf. Morgen ist ein großes Badminton-Turnier und der sportliche Höhepunkt ist am nächsten Wochenende, wenn hier ein Springen und Dressur bis hoch zur schweren Klasse stattfindet. Also all das macht das Zerbster Heimat- und Schützenfest aus. Und ich kann alle nur ganz herzlich einladen, zu uns nach Zerbst zu kommen.
0: Im Zelt musste dann natürlich noch eine ganz wichtige Tradition vollzogen werden, der Fassbieranstich. Andreas Dittmann machte sich zusammen mit Jan Edo Albers, dem Bürgermeister von Zerbsts Partnerstadt Jever, daran. Ohne größere Probleme konnten die beiden jeweils ein Fass öffnen und Freibier für die Besucher ausschenken. Damit war die Eröffnungszeremonie des Heimat- und Schützenfests offiziell abgeschlossen und es konnte ordentlich gefeiert werden. Über einige Änderungen beim Fest in diesem Jahr berichtete uns der Bürgermeister noch.
1: Naja, es gab ein paar zwangsweise neue Ideen. Wir mussten nämlich alles zeitlich umdrehen. Normalerweise ist das Reitspringen und Fahrturnier am ersten Wochenende. Das ging aber aus wettkampftechnischen Gründen nicht. Deswegen wurde das Fahrturnier schon abgekoppelt. Das ist schon durch und das Springen und Dressurreiten ist am zweiten Wochenende. Das hat eine ganze Kette nach sich gezogen. Aber wir haben auch neue Fahrgeschäfte.

0: mit hier. Die Nachfrage nach Herrn Orloff und den Schwarzenberg-Kosaken war so groß, dass es zwei Veranstaltungen gibt. Also von daher, ja, ist eine Menge los.
1: Bis zum Montag, den 10. August, wird im Rahmen des Heimat- und Schützenfests ins Herbst noch eine Menge los sein. Am Wochenende zuvor findet das heiß erwartete Reit- und Springturnier statt, bevor dann am Sonntagabend wieder als Höhepunkt das große Abschlussfeuerwerk den Zerbster Nachthimmel in ein buntes Farbenspiel verwandelt.
2: Verkehrsfreigabe für Antonettenstraße. Die Bauarbeiten in der Antonettenstraße sowie im östlichen Bauabschnitt der Ferdinand-von-Schill-Straße stehen kurz vor dem Abschluss. Die Verkehrsfreigabe für beide Teilabschnitte erfolgte am 30. Juli. Ab diesem Zeitpunkt sind die Straßen wieder uneingeschränkt für den öffentlichen Verkehr sowie für den Fuß- und Radverkehr nutzbar. Mit der Fertigstellung dieser Bauabschnitte sind die Voraussetzungen für den geplanten Baubeginn zur Umgestaltung des Kreisverkehrs an der katholischen Kirche ab Oktober diesen Jahres geschaffen. Die Fortsetzung der Bauarbeiten erfolgt im nächsten Bauabschnitt an der Kreuzung Ferdinand-von-Schill-Straße, der Johannesstraße und der Hans-Heinen-Straße. Hier sollen weitreichende Tiefbauarbeiten für die Dessauer Stadtwerke stattfinden, gefolgt von den Neugestaltungen der Fahrbahnoberfläche und den Seitenbereichen im Auftrag des Tiefbauamtes. Der Knotenpunkt wird hierfür als Vollsperrung ausgewiesen, sodass die Johannesstraße, die Hans-Heinen-Straße und beide Teilabschnitte der Ferdinand-von-Schill-Straße als Sackgassen ausgeschildert werden. Die Vollsperrung des Knotens erfolgte für den Kfz-Verkehr ebenfalls am 30. Juli. Eine Fußgängerführung über den Kreuzungsbereich hinweg wird jederzeit gewährleistet. Die Bauzeit dieses Bauabschnittes beläuft sich auf 3 Monate. Ende Oktober 2026 soll der Bauabschnitt wieder für den Kfz-Verkehr freigegeben werden. Wasserstand im Viereckteich. Der Viereckteich im Georgium in Dessau sorgte Anfang des Jahres für großes Aufsehen. Seit dem 11. Februar gingen bei der Stadt Dessau-Roßlau immer wieder Hinweise besorgter Parkbesucher ein. Im Viereck und Franzosenteich treiben zahlreiche tote Fische auf der Wasseroberfläche. Nach Einschätzung von Experten führte die über längere Zeit geschlossene Eisdecke zu einem Sauerstoffmangel im Wasser. Die Fische konnten dadurch nicht ausreichend mit Sauerstoff versorgt werden. Am 2. März entfernten Mitarbeiter des Tiefbauamtes gemeinsam mit der Feuerwehr den Großteil der toten Fische aus den Teichen. Insgesamt wurden schätzungsweise 700 Kilogramm Fisch geborgen. Inzwischen zeigt sich ein neues Bild. Der Wasserstand des Viereckteichs ist deutlich gesunken. An einigen Stellen ist nur noch wenig Wasser vorhanden. Kleinere Zuflüsse und Seitenarme wirken nahezu ausgetrocknet. Welche Folgen der niedrige Wasserstand langfristig für den Fischbestand und das ökologische Gleichgewicht des Teiches haben wird, bleibt abzuwarten. Kulturerbe lässt wachsen. Das Bauhaus zieht jedes Jahr zahlreiche Touristen nach Dessau-Roßlau. Viele bleiben beim Vorbeigehen stehen, um das berühmte Gebäude zu bewundern oder Erinnerungsfotos zu machen. Doch seit einiger Zeit fällt Besuchern eine Veränderung auf. Rund um das Bauhaus wächst hohes Gras und wildes Gestrüpp. Manch einer fragt sich deshalb verwundert, ob hier der Rasenmäher ausgefallen ist. Tatsächlich steckt dahinter jedoch ein bewusstes Konzept. Die Flächen rund um das Bauhaus werden nicht mehr regelmäßig gemäht, sondern als Blühwiese genutzt. Gerade im Jubiläumsjahr, in dem das Bauhaus sein 100-jähriges Bestehen mit zahlreichen Veranstaltungen feiert, sorgt die Gestaltung der Außenanlagen dennoch für Diskussionen. Einige Besucher sind der Meinung, dass das Umfeld eines so bedeutenden Kulturdenkmals gepflegter werden sollte. Andere hingegen begrüßen die naturnahe Gestaltung und sehen darin einen zeitgemäßen Beitrag zum Umwelt- und Naturschutz.

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3: Ungemütlich war es am Montagabend im ausverkauften Saal des Golfparks im Westen der Stadt Dessau-Roßlaus. Der Saal ausverkauft, die Hitze im Inneren enorm und die Zündschnur bei Dieter Hallervorden, einem der Gastgeber, ziemlich kurz. Gemeinsam mit dem CDU-Ministerpräsidenten Sven Schulze sollte Wahlkampf für die Partei gemacht werden. Doch wie schon viele Kritiker bereits im Vorfeld ahnten, brachte der 90-jährige Hallervorden wieder zahlreiche Spitzen auf die Bühne, die Schulze vereinzelt mit einem Achselzucken kommentierte.
4: Mich beruhigt eigentlich in dieser Auseinandersetzung mit der neuen Generalsekretärin eins. Ich bin ziemlich sicher, uns alle wird es noch geben, wenn Frau Hoppermann längst abgewählt ist.
3: Auch Sven Schulze selbst erntete dieser Tage viel Kritik aus den eigenen Reihen der Partei. Denn Schulze sowie zwei weitere Ost-CDU-Ministerpräsidenten fuhren dem Bundeskanzler in die Parade. Friedrich Merz ging mit einem frisch geschnürten Rentenformpaket in die Sommerpause. Vier Wochen später melden sich die drei Ministerpräsidenten aus dem Osten Deutschlands und schnüren das Rentenpaket nochmals auf, wollen an die Rente nach 45 Arbeitsjahren festhalten. Das sorgt eben für Stirnrunzeln in den eigenen Reihen, zumindest auf Bundesebene, und trägt eben nicht dazu bei den Wählern in Sachsen-Anhalt zu punkten. Eher das Gegenteil findet gerade statt. Nur 24% schaffen die Christdemokraten in der aktuellen Umfrage, sicher auch der Bundespolitik der CDU geschuldet. Dass Dieter Hallervorden alles andere als mundfaul ist, bewies der 90-jährige Gebürtige Dessauer bereits schon in anderen politischen Debatten. Auch auf der Veranstaltung Kunst braucht Freiheit in Dessau bekräftigte Hallervorden wieder seine Meinung im Umgang mit dem Völkerrecht. Im April 2024 veröffentlichte Hallervorden ein viel kritisiertes Video mit dem Titel Gaza, Gaza. Er äußert darin, dass die Situation im Gazastreifen nicht mit dem Völkerrecht vereinbar sei und warf der israelischen Regierung Apartheid und Genozid vor.
5: Also ich sage Ihnen ganz klar, für mich gibt es keine Diskussion zum Existenzrecht Israel. Das ist für mich nicht diskutabel. Das will ich ja auch nochmal ganz klar sagen. Und auch beim Thema Völkermord habe ich eine ganz andere Auffassung. Aber ich muss es auch zulassen, dass es unterschiedliche Diskussionspunkte gibt. Die gibt es übrigens zu vielen verschiedenen Themen. Das ist ein Punkt. Ich übrigens, lieber Dieter, ich werde sowohl die Bundesregierung als auch die Parteiführung, auch Franziska Hoffmann, mit allen Kräften unterstützen, dass sie erfolgreich ist, und zwar lange erfolgreich ist, weil das mein persönliches Ziel ist. Mir geht es nicht darum, dass irgendjemand einen Misserfolg hat. Ich arbeite auch nicht gegen jemanden, sondern ich arbeite immer für etwas, nämlich in dem Fall für den Erfolg Sachsen-Anhalts. Und das muss unser Ziel sein. Und das, jetzt abschließend wirklich gesagt, ist der Grund, warum ich so froh bin, dass Sie alle heute hier sind und sagen, wir wollen uns das anhören und wir wollen uns nicht von außen eine Meinung aufdrücken lassen. Und wir lassen es auch zu, dass hier mit Dieter Hallervorden ein gebürtiger Dessauer steht, der ein paar Jahre älter ist als ich, mehr Erfahrung in manchen Bereichen hat als ich, eine Meinung hat, die sich in vielen Bereichen mit meiner deckt, aber in einzelnen Bereichen auch nicht deckt. und gleichzeitig der Dieter das zulässt, dass ich hier als Ministerpräsident stehe, ihm danke, dass er auch hier für Demokratie in Sachsen-Anhalt, in seiner Heimat kämpft, aber gleichzeitig noch zulässt, dass man unterschiedlicher Meinung ist. Das, abschließend gesagt, ist das, wie ich gerne auch Sachsen-Anhalt in den nächsten Jahren hier führen möchte.
4: Auch für mich steht natürlich außer Frage, dass das Existenzrecht Israels überhaupt nicht angegriffen werden darf. Das ist ganz klar. Trotzdem muss ich sagen, in der Völkermordfrage ist eben ist vielleicht ein kleiner Nachhilfeunterricht für Frau Hoppermann nötig. Zum Beispiel beim spanischen Ministerpräsidenten Sanchez. Man muss bedenken, diese Klage ist ja 2023, Dezember war das, von Südafrika vom Internationalen Gerichtshof eingetragen worden. Und sie wird inzwischen unterstützt von 30 großen Ländern. Ich will sie nicht alle aufführen, aber es sind sehr viele europäische Länder dabei. Deswegen müsste man sagen, also ich meine, irgendwas muss doch da dran sein. Es kann doch nicht sein, dass man sagt, es ist auf keinen Fall Völkermord gewesen. Das muss ein Richter entscheiden. Und man darf völkerrechtswidriges Verhalten eben nicht mit zweierlei Maß messen. Einerseits sagen, also der Krieg von der Putin gegen Ukraine ist völkerrechtswidrig, aber bei dem Krieg von Israel zusammen mit USA gegen Iran sagt man das nicht. Da stimmt irgendwas nicht zusammen.
3: Die Veranstaltungsreihe Kunst braucht Freiheit schlägt derweil auch Wellen in den Top-Nachrichtenkanälen. Inwieweit sich die Landes-CDU mit dieser Art Wahlkampf einen Gefallen tut, sei dahingestellt und bleibt abzuwarten. Am 9. September wählt Sachsen-Anhalt einen neuen Landtag und eventuell auch einen neuen Ministerpräsidenten.

0: Der SV Dessau 05 befindet sich derzeit mitten in der Vorbereitung auf die neue Spielzeit. Anfang August startet der Traditionsverein aus der Bauhausstadt in seine inzwischen 14. Saison in der Verbandsliga Sachsen-Anhalt. Nur wenige Tage vor dem Saisonauftakt setzt der Verein ein deutliches Zeichen für Kontinuität. Der Vertrag von Cheftrainer Dimitrios Mitsis wurde vorzeitig in Beisammensein mit Vereinspräsident Matthias Tamm bis 2028 verlängert. Eine Entscheidung, die dem Verein aus der Bauhausstadt sehr leicht fiel.
1: Ja, weil wir absolut zufrieden sind mit seiner Arbeit in den letzten Jahren sowieso, aber auch jetzt gerade im letzten Jahr, wo wir ja Vizelandesmeister, das war ein toller Erfolg. Und nein, ja, es gibt eigentlich für uns jetzt eigentlich keinen Besseren, der das so gut hinkriegt, auch die Arbeit mit den jungen Spielern und jetzt die alten Erfahrenen zu integrieren, das hat er prima hingekriegt. Und ja, ich weiß, es wird ja immer gesprochen, Aufstieg und so, klar werden wir versuchen, da mit zu spielen, das natürlich vielleicht auch zu schaffen, aber ein Grund war schon auch, dass wir da so ein bisschen auch zeigen wollten, wir planen langfristiger, egal in welcher Liga. Und ja, wäre schön, wenn es klappt, aber wenn nicht, ist das für uns auch keine Geschichte, da am Trainer zu zweifeln. Bis 28 haben wir das jetzt gemacht und ja, wir sind ja im Amateurbereich, da macht man jetzt nicht so langfristige Verträge, man weiß nie, was ist, aber das hat nur mit ganz normalen Abläufen zu tun. Und nö, das, also für uns war das schön, dass er das auch will und wir sind da in jeder Hinsicht voll zufrieden. Und ich glaube, die Spieler auch, wenn man die mal fragt, da wird eigentlich, glaube ich, auch nur positive Resonanz kommen.
0: Natürlich war auch Cheftrainer Dimitrios Mitsis sehr erfreut darüber, dass der Verein ihm auch weiterhin das Vertrauen schenken wird.
2: Also ich bin einfach sehr zufrieden und sehr froh. Mein Vertrag vorzeitig zu verlängern. Für mich persönlich und als Trainer, das hilft mir viel, diese Vertrauen von dem Verein zu haben. Motiviert mich noch mehr für meine Aufgabe. Ich denke, das ist auch ein Zeichen für unser Umfeld und das zeigt auch alle, wie wir arbeiten, dass wir langfristig arbeiten und nicht nur auf eine Saison konzentrieren. Und ja, das

0: freut mich und das zeigt auch, dass wir auch diese Vision oder das gleiche Vision für die Zukunft haben.
1: Seit seinem Amtsantritt im Schillerpark im Jahr 2022 hat Dimitrios Mitsis gemeinsam mit seiner Mannschaft sowohl sportliche Erfolge gefeiert als auch schwierige Phasen gemeistert. Der größte Erfolg bisher war die Vizemeisterschaft in der vergangenen Spielzeit. Wie blickt aber der Cheftrainer persönlich auf seine Zeit beim SV Dessau 05?
0: Bei den ersten Gesprächen, also vor meinem Beginn als Trainer hier, war die Ziele, dass wir mehr Regionalität in den Verein bringen, mehr Regionalspieler haben, mehr einen Fokus mehr auf unseren eigenen Nachwuchs haben und langsam die Mannschaft oder entwickeln für ein Top-Verbandsliga-Team. Das haben wir, denke ich, über die Jahre geschafft. Wir haben über 16 junge Spieler in den letzten 4,5 Jahren, die haben bei uns Debüt in der Verbandsliga gekriegt. Viele von denen kann man immer bei unserer Startelf sehen. Man sieht auch in der letzten Saison, wir haben das auch gemacht, wo wir Zweite waren. Und ja, also ich freue mich, ich denke, wir sind auf gutem Weg und das ist unser Weg auch für die Zukunft. Also wir wollen weiter gut Fußball spielen, wir wollen weiter viele Nachwuchsspieler integrieren, wir wollen weiter ein Team haben, die Verbindung mit dieser Region hat.
1: Die Vorbereitung ist bereits abgeschlossen. In den vergangenen 3 Wochen hat der Verein 6 Testspiele absolviert und konnte nicht nur die ersten Erkenntnisse gewinnen, sondern auch Abläufe festigen und sich gezielt auf die bevorstehenden Aufgaben in der Verbandsliga Sachsen-Anhalt vorbereiten.
0: Das ist zeitlich eine nicht so einfache Vorbereitung. Also unser letztes offizielles Spiel war am 19. Juni. Wir sind wieder gestartet mit Vorbereitung am 17. Juli. Das ist nicht ein Monat. Wir haben schon 5 Testspiele absolviert innerhalb 14 Tage. Also das ist viel, aber ich bin zufrieden. Wir haben viele Spieler genutzt, auch viele junge Spieler, auch zwei von unserer U19-Kader. Das hat uns geholfen, mit Belastung zu steuern. Ich denke, ich bin sehr zufrieden insgesamt mit Teilen von diesen Spielen. Ich meine mit der Intensität, mit unserer Pressing, unserer Gegenpressing-Phase. Aber klar, es ist noch früh. Unser Ziel ist, am 8. August bereit zu sein. Und am Ende, wir sind in einer Liga, wo wir starten in August und wir spielen bis Juni. Das ist kein Sprint, das wird ein Marathon.
1: Trotz der Vizemeisterschaft und der Favoritenrolle in der neuen Saison schaut Dimitrios Mitsis demütig auf die kommende Spielzeit.
0: Wir starten mit 0 Punkten, wie alle Teams. Aber natürlich, wir waren letzte Saison Zweite und wir wollen uns nicht schlechter diese Saison machen. Aber für mich persönlich, ich wünsche, dass wir alle gesund bleiben. Wir haben viel Qualität, das wissen wir. Und wir müssen demütig bleiben, sehr, sehr hart arbeiten. Und ja, dann ist alles möglich.
1: Das erste Pflichtspiel der neuen Saison bestreitet der SV Dessau 05 am 8. August. Zum Auftakt der Verbandsliga Sachsen-Anhalt empfangen die 05er im heimischen Stadion am Schillerpark den SV 1890 Westerhausen. Der Anpfiff erfolgt um 12.30 Uhr.
2: Vor 50 Jahren wurde das Bauhaus in Dessau nach seiner Rekonstruktion wieder eröffnet. An der Sanierung waren damals auch die Produktionsgenossenschaften des Handwerks beteiligt. An diese Leistung erinnert die Kreishandwerkerschaft Dessau beim traditionellen Brunnenfest zum Tag des Handwerks am 11. September auf dem Dessauer Markt.

0: Marktplatz. Darüber sprach Kreishandwerksmeister Karl Krökel in einem Interview mit uns von Rhein 1 und erklärte, wie die Sanierarbeiten damals liefen.
1: Ja, die verliefen so, dass, sagen wir mal, Dessauer Handwerksbetriebe, organisiert in Produktionsgenossenschaft des Handwerks, dort die Sanierungsarbeiten gestemmt haben. Das war ein riesiger Kraftakt unter den Bedingungen des Materialmangels, und diesen Kraftakt wollen wir eigentlich jetzt nicht untergehen lassen und haben, sagen wir mal, Walter Gropius nochmal aufgegriffen, der gesagt hat, das Handwerk ist die absolute Grundlage fürs Bauhaus. Und deshalb diesen Ansatz, diesen wichtigen Ansatz des Handwerkes jetzt nochmal zu dokumentieren, zu Veranstaltungen, und zwar nicht, sagen wir mal, in Festveranstaltungen oder anderen Dingen oder Empfängen, wie das teilweise stattfindet, sondern wir wollen das authentisch, sagen wir mal, auch ein bisschen volksnah. Wir wollen erreichen, dass die Bevölkerung einbezogen wird. Damals die Akteure 1976 und vor allen Dingen auch die Handwerker, Architekten, Planer und Helfer und so weiter und so fort. Mussten allerdings feststellen, das war eine wichtige Erkenntnis bei der Erarbeitung der Broschüre, dass eben viele Zeitzeugen unwiederbringlich verloren sind. Das ist recht traurig, also sind einfach verstorben. Und deshalb jetzt dieser Aufruf nochmal nach Zeitzeugen. Wir haben gesagt, jetzt schließen wir das erstmal ab, weil ja das Bodenfest ist bald, die Broschüre soll rauskommen. Aber wir bringen ja jedes Jahr eine Broschüre, und das Bauhausfest ist ja auch bald vorbei. Aber das Handwerk und die Geschichte leben weiter, und deshalb dieser Aufruf nach Zeitzeugen, dass das nicht verloren geht, die noch da sind. Oder bei Verstorbenen, sagen wir mal, die Enkelkinder oder die Kinder, dass die noch Bilder haben und so weiter. Und wir wollen dann unmittelbar nach dem Brunnenfest am 11.09. einen Zeitzeugenstammtisch einberufen. Da haben wir schon Zusagen, wo wir uns dann in lockerer Atmosphäre treffen und die Dokumente und Bilder und so weiter auch austauschen.
0: Gesucht werden Handwerker, Meister, Planer und Helfer, die an der Bauhausrekonstruktion 1976 oder an späteren Sanierungsarbeiten beteiligt waren. Auch wer Fotos, Dokumente oder Erinnerungen an die damaligen Zeiten besitzt oder Erlebnisse von Eltern oder Großeltern weitergeben möchte, wird gebeten, sich zeitnah bei Karl Krökel zu melden.
1: Wichtig ist, dass die Zeitzeugen, die also an diesem Zeitzeugenstammtisch teilnehmen, mit uns Kontakt aufnehmen. Das ist wichtig. Wir wissen, die sind teilweise 85 Jahre alt, sind nicht so bewandert in den Medien, was Mails und so weiter betrifft. Deshalb habe ich mich entschlossen, jeweils montags von 10 bis 12 Uhr telefonisch zur Verfügung zu stehen. Also 0172 5206 137. Vielleicht kann das die Sendung dann noch einblenden und meine Mailadresse, sodass ich dann auch persönlich angesprochen werden kann und auch persönlich zur Verfügung stehe für diese Dinge.
0: Bereits 3 Zeitzeugen haben sich schon gemeldet. Beim Brunnenfest im September werden sie von ihren Erinnerungen an die Bauhausrekonstruktion, von den damaligen Arbeiten berichten.
1: Ja, wir bringen 3 Zeitzeugen mit, die wir auch würdigen wollen, stellen das nochmal im kleinen Vortrag, 20 Minuten, diesen Kraftakt Reko 76 in den Mittelpunkt. Ohne Handwerk hätte es die Wiedereröffnung des Bauhauses nicht gegeben. Das wollen wir nochmal zeigen, das wollen wir auch hier gegenüber der Bevölkerung erläutern. Die sind alle recht herzlich eingeladen, wie immer gibt es Freibier. Und und dann zeichnen wir, wie in jedem Jahr, unsere Werktätigen verdiente aus den Innungen heraus aus und Betriebsjubilare und so weiter. Es wird also wieder ein interessantes Brunnenfest.
0: Die Kreishandwerkerschaft hofft bis zum 11. September noch weitere Zeitzeugen zu finden. Die gesammelten Geschichten sollen zum Tag des Handwerks beim Brunnenfest lebendig werden und ein Stück regionaler Handwerksgeschichte bewahren.

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1: Mit einem Böllerschießen gab die Schützengilde Zerbst den Startschuss für das Heimat- und Schützenfest 2026. In der Heimatstadt von Katharina der Großen wird wieder 11 Tage lang gefeiert. Zerbsts Bürgermeister Andreas Dittmann ist froh, dass es nun endlich losgeht.
2: Na, vor allem ist man froh, wenn die Vorbereitungen alle geklappt haben. Und die letzten Tage, die waren noch mal recht hektisch. Die Kolleginnen und Kollegen, sowohl im Kulturamt, im Bauernwirtschaftshof, die haben alle Hände voll zu tun gehabt und irgendwer muss immer gucken, ob das auch alles koordiniert läuft. Also von daher freuen wir uns, dass jetzt sozusagen alle Vorbereitungen abgeschlossen sind und wie der Zerbster sein Fest begrüßt, jetzt geht's los.
1: Das Fest wurde am 31. Juli traditionell mit einem Umzug durch den Schlossgarten eingeläutet. Angeführt vom Lindauer Spielmannszug ging es für zahlreiche Ehrengäste und Besucher zur Festwiese und dann ins Zelt.

0: Im Zelt angekommen, begrüßte Bürgermeister Andreas Dittmann alle Besucher und warf einen Blick auf all das, was nun in Zerbst im Rahmen des fast zweiwöchigen Fests alles ansteht.
1: Na, erstmal natürlich, wir sehen es hinter uns, die 123. Zerbster Pferdemarktlotterie mit einem Skoda Fabia als Hauptpreis. Es sind noch Lose erhältlich, also das allein schon ein Grund. Dann haben wir hier natürlich mitten in der Stadt unseren großen Vergnügungspark mit tollen Fahrgeschäften, tollen gastronomischen Angeboten. Man kann aber auch Sport betreiben oder einfach besuchen. Also gerade jetzt läuft der Heimat- und Schützenfestlauf. Morgen ist ein großes Badminton-Turnier und der sportliche Höhepunkt ist am nächsten Wochenende, wenn hier ein Springen und Dressur bis hoch zur schweren Klasse stattfindet. Also all das macht das Zerbster Heimat- und Schützenfest aus. Und ich kann alle nur ganz herzlich einladen, zu uns nach Zerbst zu kommen.
0: Im Zelt musste dann natürlich noch eine ganz wichtige Tradition vollzogen werden, der Fassbieranstich. Andreas Dittmann machte sich zusammen mit Jan Edo Albers, dem Bürgermeister von Zerbsts Partnerstadt Jever, daran. Ohne größere Probleme konnten die beiden jeweils ein Fass öffnen und Freibier für die Besucher ausschenken. Damit war die Eröffnungszeremonie des Heimat- und Schützenfests offiziell abgeschlossen und es konnte ordentlich gefeiert werden. Über einige Änderungen beim Fest in diesem Jahr berichtete uns der Bürgermeister noch.
1: Naja, es gab ein paar zwangsweise neue Ideen. Wir mussten nämlich alles zeitlich umdrehen. Normalerweise ist das Reitspringen und Fahrturnier am ersten Wochenende. Das ging aber aus wettkampftechnischen Gründen nicht. Deswegen wurde das Fahrturnier schon abgekoppelt. Das ist schon durch und das Springen und Dressurreiten ist am zweiten Wochenende. Das hat eine ganze Kette nach sich gezogen. Aber wir haben auch neue Fahrgeschäfte mit hier. Die Nachfrage nach Herrn Orloff und den Schwarzenberg-Kosaken war so groß, dass es zwei Veranstaltungen gibt. Also von daher, ja, ist eine Menge los.
0: Bis zum Montag, den 10. August, wird im Rahmen des Heimat- und Schützenfests in Zerbst noch eine Menge los sein. Am Wochenende zuvor findet das heiß erwartete Reit- und Springturnier statt, bevor dann am Sonntagabend wieder als Höhepunkt das große Abschlussfeuerwerk den Zerbster Nachthimmel in ein buntes Farbenspiel verwandelt.
2: Verkehrsfreigabe für Antonettenstraße. Die Bauarbeiten in der Antonettenstraße sowie im östlichen Bauabschnitt der Ferdinand-von-Schill-Straße stehen kurz vor dem Abschluss. Die Verkehrsfreigabe für beide Teilabschnitte erfolgte am 30. Juli. Ab diesem Zeitpunkt sind die Straßen wieder uneingeschränkt für den öffentlichen Verkehr sowie für den Fuß- und Radverkehr nutzbar. Mit der Fertigstellung dieser Bauabschnitte sind die Voraussetzungen für den geplanten Baubeginn zur Umgestaltung des Kreisverkehrs an der katholischen Kirche ab Oktober diesen Jahres geschaffen. Die Fortsetzung der Bauarbeiten erfolgt im nächsten Bauabschnitt an der Kreuzung Ferdinand-von-Schill-Straße, der Johannesstraße und der Hans-Heinen-Straße. Hier sollen weitreichende Tiefbauarbeiten für die Dessauer Stadtwerke stattfinden, gefolgt von den Neugestaltungen der Fahrbahnoberfläche und den Seitenbereichen im Auftrag des Tiefbauamtes. Der Knotenpunkt wird hierfür als Vollsperrung ausgewiesen, sodass die Johannesstraße, die Hans-Heinen-Straße und beide Teilabschnitte der Ferdinand-von-Schill-Straße als Sackgassen ausgeschildert werden. Die Vollsperrung des Knotens erfolgte für den Kfz-Verkehr ebenfalls am 30. Juli. Eine Fußgängerführung über den Kreuzungsbereich hinweg wird jederzeit gewährleistet. Die Bauzeit dieses Bauabschnittes beläuft sich auf 3 Monate. Ende Oktober 2026 soll der Bauabschnitt wieder für den Kfz-Verkehr freigegeben werden. Wasserstand im Viereckteich. Der Viereckteich im Georgium in Dessau sorgte Anfang des Jahres für großes Aufsehen. Seit dem 11. Februar gingen bei der Stadt Dessau-Roßlau immer wieder Hinweise besorgter Parkbesucher ein. Im Viereck und Franzosenteich treiben zahlreiche tote Fische auf der Wasseroberfläche. Nach Einschätzung von Experten führte die über längere Zeit geschlossene Eisdecke zu einem Sauerstoffmangel im Wasser. Die Fische konnten dadurch nicht ausreichend mit Sauerstoff versorgt werden. Am 2. März entfernten Mitarbeiter des Tiefbauamtes gemeinsam mit der Feuerwehr den Großteil der toten Fische aus den Teichen. Insgesamt wurden schätzungsweise 700 Kilogramm Fisch geborgen. Inzwischen zeigt sich ein neues Bild. Der Wasserstand des Viereckteichs ist deutlich gesunken. An einigen Stellen ist nur noch wenig Wasser vorhanden. Kleinere Zuflüsse und Seitenarme wirken nahezu ausgetrocknet. Welche Folgen der niedrige Wasserstand langfristig für den Fischbestand und das ökologische Gleichgewicht des Teiches haben wird, bleibt abzuwarten. Kulturerbe lässt wachsen. Das Bauhaus zieht jedes Jahr zahlreiche Touristen nach Dessau-Roßlau. Viele bleiben beim Vorbeigehen stehen, um das berühmte Gebäude zu bewundern oder Erinnerungsfotos zu machen. Doch seit einiger Zeit fällt Besuchern eine Veränderung auf. Rund um das Bauhaus wächst hohes Gras und wildes Gestrüpp. Manch einer fragt sich deshalb verwundert, ob hier der Rasenmäher ausgefallen ist. Tatsächlich steckt dahinter jedoch ein bewusstes Konzept. Die Flächen rund um das Bauhaus werden nicht mehr regelmäßig gemäht, sondern als Blühwiese genutzt. Gerade im Jubiläumsjahr, in dem das Bauhaus sein 100-jähriges Bestehen mit zahlreichen Veranstaltungen feiert, sorgt die Gestaltung der Außenanlagen dennoch für Diskussionen. Einige Besucher sind der Meinung, dass das Umfeld eines so bedeutenden Kulturdenkmals gepflegter werden sollte. Andere hingegen begrüßen die naturnahe Gestaltung und sehen darin einen zeitgemäßen Beitrag zum Umwelt- und Naturschutz.

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3: Ungemütlich war es am Montagabend im ausverkauften Saal des Golfparks im Westen der Stadt Dessau-Roßlaus. Der Saal ausverkauft, die Hitze im Inneren enorm und die Zündschnur bei Dieter Hallervorden, einem der Gastgeber, ziemlich kurz. Gemeinsam mit dem CDU-Ministerpräsidenten Sven Schulze sollte Wahlkampf für die Partei gemacht werden. Doch wie schon viele Kritiker bereits im Vorfeld ahnten, brachte der 90-jährige Hallervorden wieder zahlreiche Spitzen auf die Bühne, die Schulze vereinzelt mit einem Achselzucken kommentierte.
4: Mich beruhigt eigentlich in dieser Auseinandersetzung mit der neuen Generalsekretärin eins. Ich bin ziemlich sicher, uns alle wird es noch geben, wenn Frau Hoppermann längst abgewählt ist.
3: Auch Sven Schulze selbst erntete dieser Tage viel Kritik aus den eigenen Reihen der Partei. Denn Schulze sowie zwei weitere Ost-CDU-Ministerpräsidenten fuhren dem Bundeskanzler in die Parade. Friedrich Merz ging mit einem frisch geschnürten Rentenfondspaket in die Sommerpause. 4 Wochen später melden sich die 3 Ministerpräsidenten aus dem Osten Deutschlands und schnüren das Rentenpaket nochmals auf, wollen an die Rente nach 45 Arbeitsjahren festhalten. Das sorgt eben für Stirnrunzeln in den eigenen Reihen, zumindest auf Bundesebene, und trägt eben nicht dazu bei, bei den Wählern in Sachsen-Anhalt zu punkten. Eher das Gegenteil findet gerade statt. Nur 24% schaffen die Christdemokraten in der aktuellen Umfrage, sicher auch der Bundespolitik der CDU geschuldet. Dass Dieter Hallervorden alles andere als mundfaul ist, bewies der 90-jährige Gebürtige Dessauer bereits schon in anderen politischen Debatten. Auch auf der Veranstaltung Kunst braucht Freiheit in Dessau bekräftigte Hallervorden wieder seine Meinung im Umgang mit dem Völkerrecht. Im April 2024 veröffentlichte Hallervorden ein viel kritisiertes Video mit dem Titel Gaza, Gaza. Er äußert darin, dass die Situation im Gazastreifen nicht mit dem Völkerrecht vereinbar sei und warf der israelischen Regierung Apartheid und Genozid vor.
5: Also ich sage Ihnen ganz klar, für mich gibt es keine Diskussion zum Existenzrecht Israel. Das ist für mich nicht diskutabel. Das will ich ja auch noch mal ganz klar sagen. Und auch beim Thema Völkermord habe ich eine ganz andere Auffassung. Aber ich muss es auch zulassen, dass es unterschiedliche Diskussionspunkte gibt. Die gibt es übrigens zu vielen verschiedenen Themen. Das ist ein Punkt. Ich übrigens, lieber Dieter, ich werde sowohl die Bundesregierung als auch die Parteiführung, auch Franziska Hoffmann, mit allen Kräften unterstützen, dass sie erfolgreich ist, und zwar lange erfolgreich ist, weil das mein persönliches Ziel ist. Mir geht es nicht darum, dass irgendjemand einen Misserfolg hat. Ich arbeite auch nicht gegen jemanden, sondern ich arbeite immer für etwas, nämlich in dem Fall für den Erfolg Sachsen-Anhalts. Und das muss unser Ziel sein. Und das, jetzt abschließend wirklich gesagt, ist der Grund, warum ich so froh bin, dass Sie alle heute hier sind und sagen, wir wollen uns das anhören und wir wollen uns nicht von außen eine Meinung aufdrücken lassen. Und wir lassen es auch zu, dass hier mit Dieter Hallervorden ein gebürtiger Dessauer steht, der ein paar Jahre älter ist als ich, mehr Erfahrung in manchen Bereichen hat als ich, eine Meinung hat, die sich in vielen Bereichen mit meiner deckt, aber in einzelnen Bereichen auch nicht deckt. und gleichzeitig der Dieter das zulässt, dass ich hier als Ministerpräsident stehe, ihm danke, dass er auch hier für Demokratie in Sachsen-Anhalt, in seiner Heimat kämpft, aber gleichzeitig auch zulässt, dass man unterschiedlicher Meinung ist. Das, abschließend gesagt, ist das, wie ich gerne auch Sachsen-Anhalt in den nächsten Jahren hier führen möchte.
4: Auch für mich steht natürlich außer Frage, dass das Existenzrecht Israels überhaupt nicht angegriffen werden darf. Das ist ganz klar. Trotzdem muss ich sagen, in der Völkermordfrage ist es eben vielleicht ein kleiner Nachhilfeunterricht für Frau Hoppermann nötig. Zum Beispiel beim spanischen Ministerpräsidenten Sanchez. Man muss bedenken, diese Klage ist ja 2023, Dezember war das, von Südafrika vom Internationalen Gerichtshof eingetragen worden. Und sie wird inzwischen unterstützt von 30 großen Ländern. Ich will sie nicht alle aufführen, aber es sind sehr viele europäische Länder dabei. Deswegen müsste man sagen, also ich meine, irgendwas muss doch da dran sein. Es kann doch nicht sein, dass man sagt, es ist auf keinen Fall Völkermord gewesen. Das müssen Richter entscheiden. Und man darf völkerrechtswidriges Verhalten eben nicht mit zweierlei Maß messen. Einerseits sagen, also der Krieg von der Putin gegen Ukraine ist völkerrechtswidrig, aber bei dem Krieg von Israel zusammen mit USA gegen Iran sagt man das nicht. Da stimmt irgendwas nicht zu sagen.
3: Die Veranstaltungsreihe Kunst braucht Freiheit schlägt derweil auch Wellen in den Top-Nachrichtenkanälen. Inwieweit sich die Landes-CDU mit dieser Art Wahlkampf einen Gefallen tut, sei dahingestellt und bleibt abzuwarten. Am 9. September wählt Sachsen-Anhalt einen neuen Landtag und eventuell auch einen neuen Ministerpräsidenten.

0: Der SV Dessau 05 befindet sich derzeit mitten in der Vorbereitung auf die neue Spielzeit. Anfang August startet der Traditionsverein aus der Bauhausstadt in seine inzwischen 14. Saison in der Verbandsliga Sachsen-Anhalt. Nur wenige Tage vor dem Saisonauftakt setzt der Verein ein deutliches Zeichen für Kontinuität. Der Vertrag von Cheftrainer Dimitrios Mitsis wurde vorzeitig in Beisammensein mit Vereinspräsident Matthias Tamm bis 2028 verlängert. Eine Entscheidung, die dem Verein aus der Bauhausstadt sehr leicht fiel.
1: Ja, weil wir absolut zufrieden sind mit seiner Arbeit in den letzten Jahren sowieso, aber auch jetzt gerade im letzten Jahr, wo wir ja Vizelandesmeister, das war ein toller Erfolg. Und nein, ja, es gibt eigentlich für uns jetzt eigentlich keinen Besseren, der das so gut hinkriegt, auch die Arbeit mit den jungen Spielern und jetzt die alten Erfahrenen zu integrieren, das hat er prima hingekriegt. Und ja, ich weiß, es wird ja immer gesprochen, Aufstieg und so. Klar werden wir versuchen, da mit zu spielen, das natürlich vielleicht auch zu schaffen. Aber ein Grund war schon auch, dass wir da so ein bisschen auch zeigen wollten, wir planen langfristiger, egal in welcher Liga. Und ja, wäre schön, wenn es klappt. Aber wenn nicht, ist das für uns auch keine Geschichte, da am Trainer zu zweifeln. Bis 28 haben wir das jetzt gemacht und ja, wir sind ja im Amateurbereich, da macht man jetzt nicht so langfristige Verträge, man weiß nie, was ist, aber das hat nur mit ganz normalen Abläufen zu tun und nö, das, also für uns war das schön, dass er das auch will und wir sind da in jeder Hinsicht voll zufrieden und ich glaube, die Spieler auch, wenn man die mal fragt, da wird eigentlich, glaube ich, auch nur positive Resonanz kommen.
0: Natürlich war auch Cheftrainer Dimitrios Mitsis sehr erfreut darüber, dass der Verein ihm auch weiterhin das Vertrauen schenken wird.
2: Also ich bin einfach sehr zufrieden und sehr froh. Mein Vertrag vorzeitig zu verlängern, für mich persönlich und als Trainer, das hilft mir viel, diese Vertrauen von dem Verein zu haben, motiviert mich noch mehr von meiner Aufgabe. Ich denke, das ist auch ein Zeichen für unser Umfeld und das zeigt auch alle, wie wir arbeiten, dass wir langfristig arbeiten und nicht nur auf eine Saison konzentrieren. Und ja, das

0: freut mich und das zeigt auch, dass wir auch diese Vision oder das gleiche Vision für die Zukunft haben.
1: Seit seinem Amtsantritt im Schillerpark im Jahr 2022 hatte Dimitrios Mitsis gemeinsam mit seiner Mannschaft sowohl sportliche Erfolge gefeiert als auch schwierige Phasen gemeistert. Der größte Erfolg bisher war die Vizemeisterschaft in der vergangenen Spielzeit. Wie blickt aber der Cheftrainer persönlich auf seine Zeit beim SV Dessau 05?
0: Bei den ersten Gesprächen, also vor meinem Beginn als Trainer hier, war die Ziele, dass wir mehr Regionalität in den Verein bringen, mehr Regionalspieler haben, mehr einen Fokus mehr auf unser eigenen Nachwuchs haben und langsam die Mannschaft oder entwickeln für ein Top-Verbandsliga-Team. Das haben wir, denke ich, über die Jahre geschafft. Wir haben über 16 junge Spieler in den letzten 4,5 Jahren, die haben bei uns Debüt in der Verbandsliga gekriegt. Viele von denen kann man immer bei unserer Startelf sehen. Man sieht auch in der letzten Saison, wir haben das auch gemacht, wo wir Zweite waren. Und ja, also ich freue mich, ich denke, wir sind auf gutem Weg und das ist unser Weg auch für die Zukunft. Also wir wollen weiter gut Fußball spielen, wir wollen weiter viele Nachwuchsspieler integrieren, wir wollen weiter ein Team haben, die Verbindung mit dieser Region hat.
1: Die Vorbereitung ist bereits abgeschlossen. In den vergangenen 3 Wochen hat der Verein 6 Testspiele absolviert und konnte nicht nur die ersten Erkenntnisse gewinnen, sondern auch Abläufe festigen und sich gezielt auf die bevorstehenden Aufgaben in der Verbandsliga Sachsen-Anhalt vorbereiten.
0: Das ist zeitlich eine nicht so einfache Vorbereitung. Also unser letztes offizielles Spiel war am 19. Juni. Wir sind wieder gestartet mit Vorbereitung am 17. Juli. Das ist nicht einen Monat. Wir haben schon 5 Testspiele absolviert innerhalb 14 Tage. Also das ist viel, aber ich bin zufrieden. Wir haben viele Spieler genutzt, auch viele junge Spieler, auch zwei von unserer U19-Kader. Das hat uns geholfen, mit Belastung zu steuern. Ich denke, ich bin sehr zufrieden insgesamt mit Teilen von diesen Spielen. Ich meine mit der Intensität, mit unserer Pressing, unserer Gegenpressing-Phase. Aber klar, es ist noch früh. Unser Ziel ist, am 8. August bereit zu sein. Und am Ende, wir sind in einer Liga, wo wir starten im August und wir spielen bis Juni. Das ist kein Sprint, das wird ein Marathon.
1: Trotz der Vizemeisterschaft und der Favoritenrolle in der neuen Saison schaut Dimitrios Mitsis demütig auf die kommende Spielzeit.
0: Wir starten mit 0 Punkten, wie alle Teams. Aber natürlich, wir waren letzte Saison Zweite und wir wollen uns nicht schlechter diese Saison machen. Aber für mich persönlich, ich wünsche, dass wir alle gesund bleiben. Wir haben viel Qualität, das wissen wir. Und wir müssen demütig bleiben, sehr, sehr hart arbeiten. Und ja, dann ist alles möglich.
1: Das erste Pflichtspiel der neuen Saison bestreitet der SV Dessau 05 am 8. August. Zum Auftakt der Verbandsliga Sachsen-Anhalt empfangen die 05er im heimischen Stadion am Schillerpark den SV 1890 Westerhausen. Der Anpfiff erfolgt um 12.30 Uhr.
2: Vor 50 Jahren wurde das Bauhaus in Dessau nach seiner Rekonstruktion wieder eröffnet. An der Sanierung waren damals auch die Produktionsgenossenschaften des Handwerks beteiligt. An diese Leistung erinnert die Kreishandwerkerschaft Dessau beim traditionellen Brunnenfest zum Tag des Handwerks am 11. September auf dem Dessauer Markt.

0: Marktplatz. Darüber sprach Kreishandwerksmeister Karl Krökel in einem Interview mit uns von Rhein 1 und erklärte, wie die Sanierarbeiten damals liefen.
1: Ja, die verliefen so, dass, sagen wir mal, Dessauer Handwerksbetriebe, organisiert in Produktionsgenossenschaft des Handwerks, dort die Sanierungsarbeiten gestemmt haben. Das war ein riesiger Kraftakt unter den Bedingungen des Materialmangels, und diesen Kraftakt wollen wir eigentlich jetzt nicht untergehen lassen und haben, sagen wir mal, Walter Gropius nochmal aufgegriffen, der gesagt hat, das Handwerk ist die absolute Grundlage fürs Bauhaus. Und deshalb diesen Ansatz, diesen wichtigen Ansatz des Handwerkes jetzt nochmal zu dokumentieren, zu Veranstaltungen, und zwar nicht, sagen wir mal, in Festveranstaltungen oder anderen Dingen oder Empfängen, wie das teilweise stattfindet, sondern wir wollen das authentisch, sagen wir mal, auch ein bisschen volksnah. Wir wollen erreichen, dass die Bevölkerung einbezogen wird. Damals die Akteure 1976 und vor allen Dingen auch die Handwerker, Architekten, Planer und Helfer und so weiter und so fort. Mussten allerdings feststellen, das war eine wichtige Erkenntnis bei der Erarbeitung der Broschüre, dass eben viele Zeitzeugen unwiederbringlich verloren sind. Das ist recht traurig, also sind einfach verstorben. Und deshalb jetzt dieser Aufruf nochmal nach Zeitzeugen. Wir haben gesagt, jetzt schließen wir das erstmal ab, weil ja das Bodenfest ist bald, die Broschüre soll rauskommen. Aber wir bringen ja jedes Jahr eine Broschüre, und das Bauhausfest ist ja auch bald vorbei. Aber das Handwerk und die Geschichte leben weiter, und deshalb dieser Aufruf nach Zeitzeugen, dass das nicht verloren geht, die noch da sind, oder bei Verstorbenen, sagen wir mal, die Enkelkinder oder die Kinder, dass die noch Bilder haben und so weiter. Und wir wollen dann unmittelbar nach dem Brunnenfest am 11.09. einen Zeitzeugenstammtisch einberufen. Da haben wir schon Zusagen, wo wir uns dann in lockerer Atmosphäre treffen und die Dokumente und Bilder und so weiter auch austauschen.
0: Gesucht werden Handwerker, Meister, Planer und Helfer, die an der Bauhausrekonstruktion 1976 oder an späteren Sanierungsarbeiten beteiligt waren. Auch wer Fotos, Dokumente oder Erinnerungen an die damaligen Zeiten besitzt oder Erlebnisse von Eltern oder Großeltern weitergeben möchte, wird gebeten, sich zeitnah bei Karl Krökel zu melden.
1: Wichtig ist, dass die Zeitzeugen, die also an diesem Zeitzeugenstammtisch teilnehmen, mit uns Kontakt aufnehmen. Das ist wichtig. Wir wissen, die sind teilweise 85 Jahre alt, sind nicht so bewandert in den Medien, was Mails und so weiter betrifft. Deshalb habe ich mich entschlossen, jeweils montags von 10 bis 12 Uhr telefonisch zur Verfügung zu stehen, also 0172 5206 137. Vielleicht kann das die Sendung dann noch einblenden und meine Mailadresse, sodass ich dann auch persönlich angesprochen werden kann und auch persönlich zur Verfügung stehe für diese Dinge.
0: Bereits drei Zeitzeugen haben sich schon gemeldet. Beim Brunnenfest im September werden sie von ihren Erinnerungen an die Bauhausrekonstruktion von den damaligen Arbeiten berichten.
1: Ja, wir, wie gesagt, wir bringen drei Zeitzeugen mit, die wir auch würdigen wollen, stellen das nochmal im kleinen Vortrag, 20 Minuten, diesen Kraftakt Reko 76 in den Mittelpunkt. Ohne Handwerk hätte es die Wiedereröffnung des Bauhauses nicht gegeben. Das wollen wir noch mal zeigen, das wollen wir auch hier gegenüber der Bevölkerung erläutern. Die sind alle recht herzlich eingeladen. Wie immer gibt es Freibier. Und dann zeichnen wir, wie in jedem Jahr, unsere Werktätigen, verdiente aus den Innungen heraus aus, und Betriebsjubilare und so weiter. Es wird also wieder ein interessantes Brunnenfest.
0: Die Kreishandwerkerschaft hofft bis zum 11. September noch weitere Zeitzeugen zu finden. Die gesammelten Geschichten sollen zum Tag des Handwerks beim Brunnenfest lebendig werden und ein Stück regionaler Handwerksgeschichte bewahren.

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1: Mit einem Böllerschießen gab die Schützengilde Zerbst den Startschuss für das Heimat- und Schützenfest 2026. In der Heimatstadt von Katharina der Großen wird wieder 11 Tage lang gefeiert. Zerbsts Bürgermeister Andreas Dittmann ist froh, dass es nun endlich losgeht.
2: Na, vor allem ist man froh, wenn die Vorbereitungen alle geklappt haben. Und die letzten Tage, die waren noch mal recht hektisch. Die Kolleginnen und Kollegen, sowohl im Kulturamt, im Bauernwirtschaftshof, die haben alle Hände voll zu tun gehabt und irgendwer muss immer gucken, ob das auch alles koordiniert läuft. Also von daher freuen wir uns, dass jetzt sozusagen alle Vorbereitungen abgeschlossen sind und wieder Zerbster sein Fest begrüßt. Jetzt geht's los.
1: Das Fest wurde am 31. Juli traditionell mit einem Umzug durch den Schlossgarten eingeläutet. Angeführt vom Lindauer Spielmannszug ging es für zahlreiche Ehrengäste und Besucher zur Festwiese und dann ins Zelt.

0: Im Zelt angekommen, begrüßte Bürgermeister Andreas Dittmann alle Besucher und warf einen Blick auf all das, was nun in Zerbst im Rahmen des fast zweiwöchigen Fests alles ansteht.
1: Na, erstmal natürlich, wir sehen es hinter uns, die 123. Zerbster Pferdemarktlotterie mit einem Skoda Fabia als Hauptpreis. Es sind noch Lose erhältlich, also das ist allein schon ein Grund. Dann haben wir hier natürlich mitten in der Stadt unseren großen Vergnügungspark mit tollen Fahrgeschäften, tollen gastronomischen Angeboten. Man kann aber auch Sport betreiben oder einfach besuchen. Also gerade jetzt läuft der Heimat- und Schützenfestlauf. Morgen ist ein großes Badminton-Turnier und der sportliche Höhepunkt ist am nächsten Wochenende, wenn hier ein Springen und Dressur in der bis hoch zur schweren Klasse stattfindet. Also all das macht das Zerbster Heimat- und Schützenfest aus. Und ich kann alle nur ganz herzlich einladen, zu uns nach Zerbst zu kommen.
0: Im Zelt musste dann natürlich noch eine ganz wichtige Tradition vollzogen werden, der Fassbieranstich. Andreas Dittmann machte sich zusammen mit Jan-Edo Albers, dem Bürgermeister von Zerbsts Partnerstadt Jever, daran. Ohne größere Probleme konnten die beiden jeweils ein Fass öffnen und Freibier für die Besucher ausschenken. Damit war die Eröffnungszeremonie des Heimat- und Schützenfests offiziell abgeschlossen und es konnte ordentlich gefeiert werden. Über einige Änderungen beim Fest in diesem Jahr berichtete uns der Bürgermeister noch.
1: Naja, es gab ein paar zwangsweise neue Ideen. Wir mussten nämlich alles zeitlich umdrehen. Normalerweise ist das Reitspringen und Fahrturnier am ersten Wochenende. Das ging aber aus wettkampftechnischen Gründen nicht. Deswegen wurde das Fahrturnier schon abgekoppelt. Das ist schon durch und das Springen und Dressurreiten ist am zweiten Wochenende. Das hat eine ganze Kette nach sich gezogen. Aber wir haben auch neue Fahrgeschäfte mit hier. Die Nachfrage nach Herrn Orloff und den Schwarzenberg-Kosaken war so groß, dass es zwei Veranstaltungen gibt. Also von daher, ja, ist eine Menge los.
0: Bis zum Montag, den 10. August, wird im Rahmen des Heimat- und Schützenfests in Zerbst noch eine Menge los sein. Am Wochenende zuvor findet das heiß erwartete Reit- und Springturnier statt, bevor dann am Sonntagabend wieder als Höhepunkt das große Abschlussfeuerwerk den Zerbster Nachthimmel in ein buntes Farbenspiel verwandelt.
2: Verkehrsfreigabe für Antonettenstraße. Die Bauarbeiten in der Antonettenstraße

Straße sowie im östlichen Bauabschnitt der Ferdinand-von-Schill-Straße stehen kurz vor dem Abschluss. Die Verkehrsfreigabe für beide Teilabschnitte erfolgte am 30. Juli. Ab diesem Zeitpunkt sind die Straßen wieder uneingeschränkt für den öffentlichen Verkehr sowie für den Fuß- und Radverkehr nutzbar. Mit der Fertigstellung dieser Bauabschnitte sind die Voraussetzungen für den geplanten Baubeginn zur Umgestaltung des Kreisverkehrs an der katholischen Kirche ab Oktober diesen Jahres geschaffen. Die Fortsetzung der Bauarbeiten erfolgt im nächsten Bauabschnitt an der Kreuzung Ferdinand-von-Schill-Straße, der Johannesstraße und der Hans-Heinen-Straße. Hier sollen weitreichende Tiefbauarbeiten für die Dessauer Stadtwerke stattfinden, gefolgt von den Neugestaltungen der Fahrbahnoberfläche und den Seitenbereichen im Auftrag des Tiefbauamtes. Der Knotenpunkt wird hierfür als Vollsperrung ausgewiesen, sodass die Johannesstraße, die Hans-Heinen-Straße und beide Teilabschnitte der Ferdinand-von-Schill-Straße als Sackgassen ausgeschildert werden. Die Vollsperrung des Knotens erfolgte für den Kfz-Verkehr ebenfalls am 30. Juli. Eine Fußgängerführung über den Kreuzungsbereich hinweg wird jederzeit gewährleistet. Die Bauzeit dieses Bauabschnittes beläuft sich auf 3 Monate. Ende Oktober 2026 soll der Bauabschnitt wieder für den Kfz-Verkehr freigegeben werden. Wasserstand im Viereckteich. Der Viereckteich im Georgium in Dessau sorgte Anfang des Jahres für großes Aufsehen. Seit dem 11. Februar gingen bei der Stadt Dessau-Roßlau immer wieder Hinweise besorgter Parkbesucher ein. Im Viereck und Franzosenteich treiben zahlreiche tote Fische auf der Wasseroberfläche. Nach Einschätzung von Experten führte die über längere Zeit geschlossene Eisdecke zu einem Sauerstoffmangel im Wasser. Die Fische konnten dadurch nicht ausreichend mit Sauerstoff versorgt werden. Am 2. März entfernten Mitarbeiter des Tiefbauamtes gemeinsam mit der Feuerwehr den Großteil der toten Fische aus den Teichen. Insgesamt wurden schätzungsweise 700 Kilogramm Fisch geborgen. Inzwischen zeigt sich ein neues Bild. Der Wasserstand des Viereckteichs ist deutlich gesunken. An einigen Stellen ist nur noch wenig Wasser vorhanden. Kleinere Zuflüsse und Seitenarme wirken nahezu ausgetrocknet. Welche Folgen der niedrige Wasserstand langfristig für den Fischbestand und das ökologische Gleichgewicht des Teiches haben wird, bleibt abzuwarten. Kulturerbe lässt wachsen. Das Bauhaus zieht jedes Jahr zahlreiche Touristen nach Dessau-Roßlau. Viele bleiben beim Vorbeigehen stehen, um das berühmte Gebäude zu bewundern oder Erinnerungsfotos zu machen. Doch seit einiger Zeit fällt Besuchern eine Veränderung auf. Rund um das Bauhaus wächst hohes Gras und wildes Gestrüpp. Manch einer fragt sich deshalb verwundert, ob hier der Rasenmäher ausgefallen ist. Tatsächlich steckt dahinter jedoch ein bewusstes Konzept. Die Flächen rund um das Bauhaus werden nicht mehr regelmäßig gemäht, sondern als Blühwiese genutzt. Gerade im Jubiläumsjahr, in dem das Bauhaus sein 100-jähriges Bestehen mit zahlreichen Veranstaltungen feiert, sorgt die Gestaltung der Außenanlagen dennoch für Diskussionen. Einige Besucher sind der Meinung, dass das Umfeld eines so bedeutenden Kulturdenkmals gepflegter werden sollte. Andere hingegen begrüßen die naturnahe Gestaltung und sehen darin einen zeitgemäßen Beitrag zum Umwelt- und Naturschutz.

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3: Ungemütlich war es am Montagabend im ausverkauften Saal des Golfparks im Westen der Stadt Dessau-Roßlaus. Der Saal ausverkauft, die Hitze im Inneren enorm und die Zündschnur bei Dieter Hallervorden, einem der Gastgeber, ziemlich kurz. Gemeinsam mit dem CDU-Ministerpräsidenten Sven Schulze sollte Wahlkampf für die Partei gemacht werden. Doch wie schon viele Kritiker bereits im Vorfeld ahnten, brachte der 90-jährige Hallervorden wieder zahlreiche Spitzen auf die Bühne, die Schulze vereinzelt mit einem Achselzucken kommentierte.
4: Mich beruhigt eigentlich in dieser Auseinandersetzung mit der neuen Generalsekretärin eins. Ich bin ziemlich sicher, uns alle wird es noch geben, wenn Frau Hoppermann längst abgewählt ist.
3: Auch Sven Schulze selbst erntete dieser Tage viel Kritik aus den eigenen Reihen der Partei. Denn Schulze sowie zwei weitere Ost-CDU-Ministerpräsidenten fuhren dem Bundeskanzler in die Parade. Friedrich Merz ging mit einem frisch geschnürten Rentenfondspaket in die Sommerpause. 4 Wochen später melden sich die 3 Ministerpräsidenten aus dem Osten Deutschlands und schnüren das Rentenpaket nochmals auf, wollen an die Rente nach 45 Arbeitsjahren festhalten. Das sorgt eben für Stirnrunzeln in den eigenen Reihen, zumindest auf Bundesebene, und trägt eben nicht dazu bei den Wählern in Sachsen-Anhalt zu punkten. Eher das Gegenteil findet gerade statt. Nur 24% schaffen die Christdemokraten in der aktuellen Umfrage, sicher auch der Bundespolitik der CDU geschuldet. Dass Dieter Hallervorden alles andere als mundfaul ist, bewies der 90-jährige Gebürtige Dessauer bereits schon in anderen politischen Debatten. Auch auf der Veranstaltung Kunst braucht Freiheit in Dessau bekräftigte Hallervorden wieder seine Meinung im Umgang mit dem Völkerrecht. Im April 2024 veröffentlichte Hallervorden ein viel kritisiertes Video mit dem Titel Gaza, Gaza. Er äußert darin, dass die Situation im Gazastreifen nicht mit dem Völkerrecht vereinbar sei und warf der israelischen Regierung Apartheid und Genozid vor.
5: Also ich sage Ihnen ganz klar, für mich gibt es keine Diskussion zum Existenzrecht Israel. Das ist für mich nicht diskutabel. Das will ich ja auch nochmal ganz klar sagen. Und auch beim Thema Völkermord habe ich eine ganz andere Auffassung. Aber ich muss es auch zulassen, dass es unterschiedliche Diskussionspunkte gibt. Die gibt es übrigens zu vielen verschiedenen Themen. Das ist ein Punkt. Ich übrigens, Dieter, ich werde sowohl die Bundesregierung als auch die Parteiführung, auch Franziska Hoppermann, mit allen Kräften unterstützen, dass sie erfolgreich ist, und zwar lange erfolgreich ist, weil das mein persönliches Ziel ist. Mir geht es nicht darum, dass irgendjemand einen Misserfolg hat. Ich arbeite auch nicht gegen jemanden, sondern ich arbeite immer für etwas, nämlich in dem Fall für den Erfolg Sachsen-Anhalts. Und das muss unser Ziel sein. Und das, jetzt abschließend wirklich gesagt, ist der Grund, warum ich so froh bin, dass Sie alle heute hier sind und sagen, wir wollen uns das anhören und wir wollen uns nicht von außen eine Meinung aufdrücken lassen. Und wir lassen es auch zu, dass hier mit Dieter Hallervorden ein gebürtiger Dessauer steht, der ein paar Jahre älter ist als ich, mehr Erfahrung in manchen Bereichen hat als ich, eine Meinung hat, die sich in vielen Bereichen mit meiner deckt, aber in einzelnen Bereichen auch nicht deckt. und gleichzeitig der Dieter das zulässt, dass ich hier als Ministerpräsident stehe, ihm danke, dass er auch hier für Demokratie in Sachsen-Anhalt, in seiner Heimat kämpft, aber gleichzeitig auch zulässt, dass man unterschiedlicher Meinung ist. Das, abschließend gesagt, ist das, wie ich gerne auch Sachsen-Anhalt in den nächsten Jahren hier führen möchte.
4: Auch für mich steht natürlich außer Frage, dass das Existenzrecht Israels überhaupt nicht angegriffen werden darf. Das ist ganz klar. Trotzdem muss ich sagen, in der Völkermordfrage ist eben ist vielleicht ein kleiner Nachhilfeunterricht für Frau Hoppermann nötig.

0: zum Beispiel beim spanischen Ministerpräsidenten Sanchez. Man muss bedenken, diese Klage ist ja 2023, Dezember war das, von Südafrika vom Internationalen Gerichtshof eingetragen worden. Und sie wird inzwischen unterstützt von 30 großen Ländern. Ich will sie nicht alle aufführen, aber es sind sehr viele europäische Länder dabei. Deswegen müsste man sagen, also ich meine, irgendwas muss doch da dran sein. Es kann doch nicht sein, dass man sagt, es ist auf keinen Fall Völkermord gewesen. Das muss ein Richter entscheiden. Und man darf völkerrechtswidriges Verhalten eben nicht mit zweierlei Maß messen. Einerseits sagen, also der Krieg von der Putin gegen Ukraine ist völkerrechtswidrig, aber bei dem Krieg von Israel zusammen mit USA gegen Iran sagt man das nicht. Da stimmt irgendwas nicht zu sagen.
1: Die Veranstaltungsreihe Kunst braucht Freiheit schlägt derweil auch Wellen in den Top-Nachrichtenkanälen. Inwieweit sich die Landes-CDU mit dieser Art Wahlkampf einen Gefallen tut, sei dahingestellt und bleibt abzuwarten. Am 9. September wählt Sachsen-Anhalt einen neuen Landtag und eventuell auch einen neuen Ministerpräsidenten.

0: Der SV Dessau 05 befindet sich derzeit mitten in der Vorbereitung auf die neue Spielzeit. Anfang August startet der Traditionsverein aus der Bauhausstadt in seine inzwischen 14. Saison in der Verbandsliga Sachsen-Anhalt. Nur wenige Tage vor dem Saisonauftakt setzt der Verein ein deutliches Zeichen für Kontinuität. Der Vertrag von Cheftrainer Dimitrios Mitsis wurde vorzeitig in Beisammensein mit Vereinspräsident Matthias Tamm bis 2028 verlängert. Eine Entscheidung, die dem Verein aus der Bauhausstadt sehr leicht fiel.
1: Ja, weil wir absolut zufrieden sind mit seiner Arbeit in den letzten Jahren sowieso, aber auch jetzt gerade im letzten Jahr, wo wir ja Vizelandesmeister, das war ein toller Erfolg. Und nein, ja, es gibt eigentlich für uns jetzt eigentlich keinen Besseren, der das so gut hinkriegt, auch die Arbeit mit den jungen Spielern und jetzt die alten Erfahrenen zu integrieren, das hat er prima hingekriegt. Und ja, ich weiß, es wird ja immer gesprochen, Aufstieg und so, klar werden wir versuchen da mit zu spielen, das natürlich vielleicht auch zu schaffen, aber ein Grund war schon auch, dass wir da so ein bisschen auch zeigen wollten, wir planen langfristiger, egal in welcher Liga. Und ja, wäre schön, wenn es klappt, aber wenn nicht, ist das für uns auch keine Geschichte, da am Trainer zu zweifeln. Bis 28 ja, haben wir das jetzt gemacht und ja, wir sind ja im Amateurbereich, da macht man jetzt nicht so langfristige Verträge, man weiß nie, was ist, aber das hat nur mit ganz normalen Abläufen zu tun. Und nö, das, also für uns war das schön, dass er das auch will und wir sind da in jeder Hinsicht voll zufrieden und ich glaube, die Spieler auch, wenn man die mal fragt, da wird eigentlich, glaube ich, auch nur positive Resonanz kommen.
0: Natürlich war auch Cheftrainer Dimitrios Mitsis sehr erfreut darüber, dass der Verein ihm auch weiterhin das Vertrauen schenken wird.
2: Also ich bin einfach sehr zufrieden und sehr froh. Mein Vertrag vorzeitig zu verlängern. Für mich persönlich und als Trainer, das hilft mir viel, diese Vertrauen von dem Verein zu haben. Motiviert mich noch mehr von meiner Aufgabe. Ich denke, das ist auch ein Zeichen für unser Umfeld und das zeigt auch alle, wie wir arbeiten, dass wir langfristig arbeiten und nicht nur auf eine Saison konzentrieren. Und ja, das freut mich und das zeigt auch, dass wir auch diese Vision oder das gleiche Vision für die Zukunft haben.
0: Seit seinem Amtsantritt im Schillerpark im Jahr 2022 hat Dimitrios Mitsis gemeinsam mit seiner Mannschaft sowohl sportliche Erfolge gefeiert, als auch schwierige Phasen gemeistert. Der größte Erfolg bisher war die Vizemeisterschaft in der vergangenen Spielzeit. Wie blickt aber der Cheftrainer persönlich auf seine Zeit beim SV Dessau 05?
2: Bei den ersten Gesprächen, also vor meinem Beginn als Trainer hier, war die Ziele, dass wir mehr Regionalität in den Verein bringen, mehr Regionalspieler haben, mehr einen Fokus mehr auf unser eigenen Nachwuchs haben und langsam die Mannschaft oder entwickeln für ein Top-Verbandsliga-Team. Das haben wir, denke ich, über die Jahre geschafft. Wir haben über 16 junge Spieler in den letzten 4,5 Jahren, die haben bei uns Debüt in der Verbandsliga gekriegt. Viele von denen kann man immer bei unserer Startelf sehen. Man sieht auch in der letzten Saison, wir haben das auch gemacht, wo wir Zweite waren. Und ja, also ich freue mich, ich denke, wir sind auf gutem Weg und das ist unser Weg auch für die Zukunft. Also wir wollen weiter gut Fußball spielen, wir wollen weiter viele Nachwuchsspieler integrieren, wir wollen weiter ein Team haben, die Verbindung mit dieser Region hat.
0: Die Vorbereitung ist bereits abgeschlossen. In den vergangenen 3 Wochen hat der Verein 6 Testspiele absolviert und konnte nicht nur die ersten Erkenntnisse gewinnen, sondern auch Abläufe festigen und sich gezielt auf die bevorstehenden Aufgaben in der Verbandsliga Sachsen-Anhalt vorbereiten.
2: Das ist zeitlich eine nicht so einfache Vorbereitung. Also unser letztes offizielles Spiel war am 19. Juni. Wir sind wieder gestartet mit Vorbereitung am 17. Juli. Das ist nicht einen Monat. Wir haben schon 5 Testspiele absolviert innerhalb 14 Tage. Also das ist viel, aber ich bin zufrieden. Wir haben viele Spieler genutzt, auch viele junge Spieler, auch zwei von unserer U19-Kader. Das hat uns geholfen, mit Belastung zu steuern. Ich denke, ich bin sehr zufrieden insgesamt mit Teilen von diesen Spielen. Ich meine, mit der Intensität, mit unserer Pressing, unserer Gegenpressing-Phase. Aber klar, es ist noch früh. Unser Ziel ist, am 8. August bereit zu sein. Und am Ende, wir sind in einer Liga, wo wir starten im August und wir spielen bis Juni. Das ist kein Sprint, das wird ein Marathon.
0: Trotz der Vizemeisterschaft und der Favoritenrolle in der neuen Saison schaut Dimitrios Mitsis demütig auf die kommende Spielzeit.
2: Wir starten mit 0 Punkte, wie alle Teams. Aber natürlich, wir waren letzte Saison Zweite und wir wollen uns nicht schlechter diese Saison machen. Aber für mich persönlich, ich wünsche, dass wir alle gesund bleiben. Wir haben viel Qualität, das wissen wir. Und wir müssen demütig bleiben, sehr, sehr hart arbeiten. Und ja, dann ist alles möglich.
0: Das erste Pflichtspiel der neuen Saison bestreitet der SV Dessau 05 am 8. August. Zum Auftakt der Verbandsliga Sachsen-Anhalt empfangen die 05er im heimischen Stadion am Schillerpark den SV 1890 Westerhausen. Der Anpfiff erfolgt um 12.30 Uhr.
3: Vor 50 Jahren wurde das Bauhaus in Dessau nach seiner Rekonstruktion wieder eröffnet. An der Sanierung waren damals auch die Produktionsgenossenschaften des Handwerks beteiligt. An diese Leistung erinnert die Kreishandwerkerschaft Dessau beim traditionellen Brunnenfest zum Tag des Handwerks am 11. September auf dem Dessauer Marktplatz. Darüber sprach Kreishandwerksmeister Karl Krökel in einem Interview mit uns von Rhein 1 und erklärte, wie die Sanierarbeiten damals liefen.
4: Ja, die verliefen so, dass, sagen wir mal, Dessauer Handwerksbetriebe organisiert in Produktionsgenossenschaft des Handwerks dort die Sanierungsarbeiten gestemmt haben. Das war ein riesiger Kraftakt unter den Bedingungen des Materialmangels und diesen Kraftakt wollen wir eigentlich jetzt nicht untergehen lassen und haben, sagen wir mal, Walter Gropius nochmal aufgegriffen, der gesagt hat, das Handwerk ist die absolute Grundlage fürs Bauhaus und deshalb

0: Diesen Ansatz, diesen wichtigen Ansatz des Handwerkes jetzt nochmal zu dokumentieren, zu Veranstaltungen, und zwar nicht, sagen wir mal, in Festveranstaltungen oder anderen Dingen oder Empfängen, wie das teilweise stattfindet, sondern wir wollen das authentisch, sagen wir mal, auch ein bisschen volksnah. Wir wollen erreichen, dass die Bevölkerung einbezogen wird. Damals die Akteure 1976 und vor allen Dingen auch die Handwerker, Architekten, Planer und Helfer und so weiter und so fort. Mussten allerdings feststellen, das war eine wichtige Erkenntnis bei der Erarbeitung der Broschüre, dass eben viele Zeitzeugen unwiederbringlich verloren sind. Das ist recht traurig, also sind einfach verstorben. Und deshalb jetzt dieser Aufruf nochmal nach Zeitzeugen. Wir haben gesagt, jetzt schließen wir das erstmal ab, weil ja das Bodenfest ist bald, die Broschüre soll rauskommen. Aber wir bringen ja jedes Jahr eine Broschüre und das Bauhausfest ist ja auch bald vorbei. Aber das Handwerk und die Geschichte leben weiter und deshalb dieser Aufruf nach Zeitzeugen, dass das nicht verloren geht, die noch da sind. Oder bei Verstorbenen, sagen wir mal, die Enkelkinder oder die Kinder, dass die noch Bilder haben und so weiter. Und wir wollen dann unmittelbar nach dem Brunnenfest am 11.09. einen Zeitzeugenstammtisch einberufen. Da haben wir schon Zusagen, wo wir uns dann in lockerer Atmosphäre treffen und die Dokumente und Bilder und so weiter auch austauschen.
1: Gesucht werden Handwerker, Meister, Planer und Helfer, die an der Bauhausrekonstruktion 1976 oder an späteren Sanierungsarbeiten beteiligt waren. Auch wer Fotos, Dokumente oder Erinnerungen an die damaligen Zeiten besitzt oder Erlebnisse von Eltern oder Großeltern weitergeben möchte, wird gebeten, sich zeitnah bei Karl Krökel zu melden.
0: Wichtig ist, dass die Zeitzeugen, die also an diesem Zeitzeugenstammtisch teilnehmen, mit uns Kontakt aufnehmen. Das ist wichtig. Wir wissen, die sind teilweise 85 Jahre alt, sind nicht so bewandert in den Medien, was Mails und so weiter betrifft. Deshalb habe ich mich entschlossen, jeweils montags von 10 bis 12 Uhr telefonisch zur Verfügung zu stehen. Also 0172 5206 137. Vielleicht kann das die Sendung dann noch einblenden und meine Mailadresse, sodass ich dann auch persönlich angesprochen werden kann und auch persönlich zur Verfügung stehe für diese Dinge.
1: Bereits drei Zeitzeugen haben sich schon gemeldet. Beim Brunnenfest im September werden sie von ihren Erinnerungen an die Bauhausrekonstruktion von den damaligen Arbeiten berichten.
0: Ja, wie gesagt, wir bringen drei Zeitzeugen mit, die wir auch würdigen wollen, stellen das nochmal im kleinen Vortrag, 20 Minuten, diesen Kraftakt Reko 76 in den Mittelpunkt. Ohne Handwerk hätte es die Wiedereröffnung des Bauhauses nicht gegeben. Das wollen wir nochmal zeigen, das wollen wir auch hier gegenüber der Bevölkerung erläutern. Die sind alle recht herzlich eingeladen, wie immer gibt es Freibier und dann zeichnen wir wie in jedem Jahr unsere Werktätigen verdiente aus den Innungen heraus aus und Betriebsjubilare und so weiter. Es wird also wieder ein interessantes Brunnenfest.
1: Die Kreishandwerkerschaft hofft bis zum 11. September noch weitere Zeitzeugen zu finden. Die gesammelten Geschichten sollen zum Tag des Handwerks beim Brunnenfest lebendig werden und ein Stück regionaler Handwerksgeschichte bewahren.

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1: Mit einem Böllerschießen gab die Schützengilde Zerbst den Startschuss für das Heimat- und Schützenfest 2026. In der Heimatstadt von Katharina der Großen wird wieder 11 Tage lang gefeiert. Zerbsts Bürgermeister Andreas Dittmann ist froh, dass es nun endlich losgeht.
2: Na, vor allem ist man froh, wenn die Vorbereitungen alle geklappt haben. Und die letzten Tage, die waren noch mal recht hektisch. Die Kolleginnen und Kollegen, sowohl im Kulturamt, im Bauernwirtschaftshof, die haben alle Hände voll zu tun gehabt und irgendwer muss immer gucken, ob das auch alles koordiniert läuft. Also von daher freuen wir uns, dass jetzt sozusagen alle Vorbereitungen abgeschlossen sind und wieder Zerbster sein Fest begrüßt. Jetzt geht's los.
1: Das Fest wurde am 31. Juli traditionell mit einem Umzug durch den Schlossgarten eingeläutet. Angeführt vom Lindauer Spielmannszug ging es für zahlreiche Ehrengäste und Besucher zur Festwiese und dann ins Zelt.

0: Im Zelt angekommen, begrüßte Bürgermeister Andreas Dittmann alle Besucher und warf einen Blick auf all das, was nun in Zerbst im Rahmen des fast zweiwöchigen Fests alles ansteht.
1: Na, erstmal natürlich, wir sehen es hinter uns, die 123. Zerbster Pferdemarktlotterie mit einem Skoda Fabia als Hauptpreis. Es sind noch Lose erhältlich, also das ist allein schon ein Grund. Dann haben wir hier natürlich mitten in der Stadt unseren großen Vergnügungspark mit tollen Fahrgeschäften, tollen gastronomischen Angeboten. Man kann aber auch Sport betreiben oder einfach besuchen. Also gerade jetzt läuft der Heimat- und Schützenfestlauf. Morgen ist ein großes Badminton-Turnier und der sportliche Höhepunkt ist am nächsten Wochenende, wenn hier ein Springen und Dressur bis hoch zur schweren Klasse stattfindet. Also all das macht das Zerbster Heimat- und Schützenfest aus. Und ich kann alle nur ganz herzlich einladen, zu uns nach Zerbst zu kommen.
0: Im Zelt musste dann natürlich noch eine ganz wichtige Tradition vollzogen werden, der Fassbieranstich. Andreas Dittmann machte sich zusammen mit Jan-Edo Albers, dem Bürgermeister von Zerbsts Partnerstadt Jever, daran. Ohne größere Probleme konnten die beiden jeweils ein Fass öffnen und Freibier für die Besucher ausschenken. Damit war die Eröffnungszeremonie des Heimat- und Schützenfests offiziell abgeschlossen und es konnte ordentlich gefeiert werden. Über einige Änderungen beim Fest in diesem Jahr berichtete uns der Bürgermeister noch.
1: Naja, es gab ein paar zwangsweise neue Ideen. Wir mussten nämlich alles zeitlich umdrehen. Normalerweise ist das Reitspringen und Fahrturnier am ersten Wochenende. Das ging aber aus wettkampftechnischen Gründen nicht. Deswegen wurde das Fahrturnier schon abgekoppelt. Das ist schon durch und das Springen und Dressurreiten ist am zweiten Wochenende. Das hat eine ganze Kette nach sich gezogen. Aber wir haben auch neue Fahrgeschäfte mit hier. Die Nachfrage nach Herrn Orloff und den Schwarzenberg-Kosaken war so groß, dass es zwei Veranstaltungen gibt. Also von daher, ja, ist eine Menge los.
0: Bis zum Montag, den 10. August, wird im Rahmen des Heimat- und Schützenfests in Zerbst noch eine Menge los sein. Am Wochenende zuvor findet das heiß erwartete Reit- und Springturnier statt, bevor dann am Sonntagabend wieder als Höhepunkt das große Abschlussfeuerwerk den Zerbster Nachthimmel in ein buntes Farbenspiel verwandelt.
2: Verkehrsfreigabe für Antonettenstraße. Die Bauarbeiten in der Antonettenstraße sowie im östlichen Bauabschnitt der Ferdinand-von-Schill-Straße stehen kurz vor dem Abschluss. Die Verkehrsfreigabe für beide Teilabschnitte erfolgte am 30. Juli. Ab diesem Zeitpunkt sind die Straßen wieder uneingeschränkt für den öffentlichen Verkehr sowie für den Fuß- und Radverkehr nutzbar. Mit der Fertigstellung dieser Bauabschnitte sind die Voraussetzungen für den geplanten Baubeginn zur Umgestaltung des Kreisverkehrs an der katholischen Kirche ab Oktober diesen Jahres geschaffen. Die Fortsetzung der Bauarbeiten erfolgt im nächsten Bauabschnitt an der Kreuzung Ferdinand-von-Schill-Straße, der Johannesstraße und der Hans-Heinen-Straße. Hier sollen weitreichende Tiefbauarbeiten für die Dessauer Stadtwerke stattfinden, gefolgt von den Neugestaltungen der Fahrbahnoberfläche und den Seitenbereichen im Auftrag des Tiefbauamtes. Der Knotenpunkt wird hierfür als Vollsperrung ausgewiesen, sodass die Johannesstraße, die Hans-Heinen-Straße und beide Teilabschnitte der Ferdinand-von-Schill-Straße als Sackgassen ausgeschildert werden. Die Vollsperrung des Knotens erfolgte für den Kfz-Verkehr ebenfalls am 30. Juli. Eine Fußgängerführung über den Kreuzungsbereich hinweg wird jederzeit gewährleistet. Die Bauzeit dieses Bauabschnittes beläuft sich auf 3 Monate. Ende Oktober 2026 soll der Bauabschnitt wieder für den Kfz-Verkehr freigegeben werden. Wasserstand im Viereckteich. Der Viereckteich im Georgium in Dessau sorgte Anfang des Jahres für großes Aufsehen. Seit dem 11. Februar gingen bei der Stadt Dessau-Roßlau immer wieder Hinweise besorgter Parkbesucher ein. Im Viereck und Franzosenteich treiben zahlreiche tote Fische auf der Wasseroberfläche. Nach Einschätzung von Experten führte die über längere Zeit geschlossene Eisdecke zu einem Sauerstoffmangel im Wasser. Die Fische konnten dadurch nicht ausreichend mit Sauerstoff versorgt werden. Am 2. März entfernten Mitarbeiter des Tiefbauamtes gemeinsam mit der Feuerwehr den Großteil der toten Fische aus den Teichen. Insgesamt wurden schätzungsweise 700 Kilogramm Fisch geborgen. Inzwischen zeigt sich ein neues Bild. Der Wasserstand des Viereckteichs ist deutlich gesunken. An einigen Stellen ist nur noch wenig Wasser vorhanden. Kleinere Zuflüsse und Seitenarme wirken nahezu ausgetrocknet. Welche Folgen der niedrige Wasserstand langfristig für den Fischbestand und das ökologische Gleichgewicht des Teiches haben wird, bleibt abzuwarten. Kulturerbe lässt wachsen. Das Bauhaus zieht jedes Jahr zahlreiche Touristen nach Dessau-Roßlau. Viele bleiben beim Vorbeigehen stehen, um das berühmte Gebäude zu bewundern oder Erinnerungsfotos zu machen. Doch seit einiger Zeit fällt Besuchern eine Veränderung auf. Rund um das Bauhaus wächst hohes Gras und wildes Gestrüpp. Manch einer fragt sich deshalb verwundert, ob hier der Rasenmäher ausgefallen ist. Tatsächlich steckt dahinter jedoch ein bewusstes Konzept. Die Flächen rund um das Bauhaus werden nicht mehr regelmäßig gemäht, sondern als Blühwiese genutzt. Gerade im Jubiläumsjahr, in dem das Bauhaus sein 100-jähriges Bestehen mit zahlreichen Veranstaltungen feiert, sorgt die Gestaltung der Außenanlagen dennoch für Diskussionen. Einige Besucher sind der Meinung, dass das Umfeld eines so bedeutenden Kulturdenkmals gepflegter werden sollte. Andere hingegen begrüßen die naturnahe Gestaltung und sehen darin einen zeitgemäßen Beitrag zum Umwelt- und Naturschutz.

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2: Ungemütlich war es am Montagabend im ausverkauften Saal des Golfparks im Westen der Stadt Dessau-Roßlaus. Der Saal ausverkauft, die Hitze im Inneren enorm und die Zündschnur bei Dieter Hallervorden, einem der Gastgeber, ziemlich kurz. Gemeinsam mit dem CDU-Ministerpräsidenten Sven Schulze sollte Wahlkampf für die Partei gemacht werden. Doch wie schon viele Kritiker bereits im Vorfeld ahnten, brachte der 90-jährige Hallervorden wieder zahlreiche Spitzen auf die Bühne, die Schulze vereinzelt mit einem Achselzucken kommentierte.
3: Mich beruhigt eigentlich in dieser Auseinandersetzung mit der neuen Generalsekretärin eins. Ich bin ziemlich sicher, uns alle wird es noch geben, wenn Frau Hoppermann längst abgewählt ist.
2: Auch Sven Schulze selbst erntete dieser Tage viel Kritik aus den eigenen Reihen der Partei. Denn Schulze sowie zwei weitere Ost-CDU-Ministerpräsidenten fuhren dem Bundeskanzler in die Parade. Friedrich Merz ging mit einem frisch geschnürten Rentenfondspaket in die Sommerpause. Vier Wochen später melden sich die drei Ministerpräsidenten aus dem Osten Deutschlands und schnüren das Rentenpaket nochmals auf, wollen an die Rente nach 45 Arbeitsjahren festhalten. Das sorgt eben für Stirnrunzeln in den eigenen Reihen, zumindest auf Bundesebene, und trägt eben nicht dazu bei, bei den Wählern in Sachsen-Anhalt zu punkten. Eher das Gegenteil findet gerade statt. Nur 24% schaffen die Christdemokraten in der aktuellen Umfrage, sicher auch der Bundespolitik der CDU geschuldet. Dass Dieter Hallervorden alles andere als mundfaul ist, bewies der 90-jährige Gebürtige Dessauer bereits schon in anderen politischen Debatten. Auch auf der Veranstaltung Kunst braucht Freiheit in Dessau bekräftigte Hallervorden wieder seine Meinung im Umgang mit dem Völkerrecht. Im April 2024 veröffentlichte Hallervorden ein viel kritisiertes Video mit dem Titel Gaza, Gaza. Er äußert darin, dass die Situation im Gazastreifen nicht mit dem Völkerrecht vereinbar sei und warf der israelischen Regierung Apartheid und Genozid vor.
4: Also ich sage Ihnen ganz klar, für mich gibt es keine Diskussion zum Existenzrecht Israel. Das ist für mich nicht diskutabel. Das will ich ja auch nochmal ganz klar sagen. Und auch beim Thema Völkermord habe ich eine ganz andere Auffassung. Aber ich muss es auch zulassen, dass es unterschiedliche Diskussionspunkte gibt. Die gibt es übrigens zu vielen verschiedenen Themen. Das ist ein Punkt. Ich übrigens, Dieter, ich werde sowohl die Bundesregierung als auch die Parteiführung, auch Franziska Hoffmann, mit allen Kräften unterstützen, dass sie erfolgreich ist, und zwar lange erfolgreich ist, weil das mein persönliches Ziel ist. Mir geht es nicht darum, dass irgendjemand einen Misserfolg hat. Ich arbeite auch nicht gegen jemanden, sondern ich arbeite immer für etwas, nämlich in dem Fall für den Erfolg Sachsen-Anhalts. Und das muss unser Ziel sein. Und das, jetzt abschließend wirklich gesagt, ist der Grund, warum ich so froh bin, dass Sie alle heute hier sind und sagen, wir wollen uns das anhören und wir wollen uns nicht von außen eine Meinung aufdrücken lassen. Und wir lassen es auch zu, dass hier mit Dieter Hallervorden ein gebürtiger Dessauer steht, der ein paar Jahre älter ist als ich, mehr Erfahrung in manchen Bereichen hat als ich, eine Meinung hat, die sich in vielen Bereichen mit meiner deckt, aber in einzelnen Bereichen auch nicht deckt, und gleichzeitig der Dieter das zulässt, dass ich hier als Ministerpräsident stehe, ihm danke, dass er auch hier für Demokratie in Sachsen-Anhalt, in seiner Heimat kämpft, aber gleichzeitig auch zulässt, dass man unterschiedlicher Meinung ist. Das, abschließend gesagt, ist das, wie ich gerne auch Sachsen-Anhalt in den nächsten Jahren hier führen möchte.
3: Auch für mich steht natürlich außer Frage, dass das Existenzrecht Israels überhaupt nicht angegriffen werden darf. Das ist ganz klar. Trotzdem muss ich sagen, in der Völkermordfrage ist es eben eine, ist vielleicht Ein kleiner Nachhilfeunterricht für Frau Hoppermann nötig, zum Beispiel beim spanischen Ministerpräsidenten Sanchez. Man muss bedenken, diese Klage ist ja 2023, Dezember, war das, von Südafrika vom Internationalen Gerichtshof eingetragen worden. Und sie wird inzwischen unterstützt von 30 großen Ländern. Ich will sie nicht alle aufführen, aber es sind sehr viele europäische Länder dabei. Deswegen müsste man sagen, also ich meine, irgendwas muss doch da dran sein. Es kann doch nicht sein, dass man sagt, es ist auf keinen Fall Völkermord gewesen. Das müssen Richter entscheiden. Und man darf völkerrechtswidriges Verhalten eben nicht mit zweierlei Maß messen. Einerseits sagen, also der Krieg von der Putin gegen Ukraine ist völkerrechtswidrig, aber bei dem Krieg von Israel zusammen mit USA gegen Iran sagt man das nicht. Da stimmt irgendwas nicht zu sagen.
2: Die Veranstaltungsreihe Kunst braucht Freiheit schlägt derweil auch Wellen in den Top-Nachrichtenkanälen. Inwieweit sich die Landes-CDU mit dieser Art Wahlkampf einen Gefallen tut, sei dahingestellt und bleibt abzuwarten. Am 9. September wählt Sachsen-Anhalt einen neuen Landtag und eventuell auch einen neuen Ministerpräsidenten.

0: Der SV Dessau 05 befindet sich derzeit mitten in der Vorbereitung auf die neue Spielzeit. Anfang August startet der Traditionsverein aus der Bauhausstadt in seine inzwischen 14. Saison in der Verbandsliga Sachsen-Anhalt. Nur wenige Tage vor dem Saisonauftakt setzt der Verein ein deutliches Zeichen für Kontinuität. Der Vertrag von Cheftrainer Dimitrios Mitsis wurde vorzeitig in Beisammensein mit Vereinspräsident Matthias Tamm bis 2028 verlängert. Eine Entscheidung, die dem Verein aus der Bauhausstadt sehr leicht fiel.
1: Ja, weil wir absolut zufrieden sind mit seiner Arbeit in den letzten Jahren sowieso, aber auch jetzt gerade im letzten Jahr, wo wir ja Vizelandesmeister, das war ein toller Erfolg. Und nein, ja, es gibt eigentlich für uns jetzt eigentlich keinen Besseren, der das so gut hinkriegt, auch die Arbeit mit den jungen Spielern und jetzt die alten Erfahrenen zu integrieren, das hat er prima hingekriegt. Und ja, ich weiß, es wird ja immer gesprochen, Aufstieg und so. Klar werden wir versuchen, da mit zu spielen, das natürlich vielleicht auch zu schaffen. Aber ein Grund war schon auch, dass wir da so ein bisschen auch zeigen wollten, wir planen langfristiger, egal in welcher Liga. Und ja, wäre schön, wenn es klappt. Aber wenn nicht, ist das für uns auch keine Geschichte, da am Trainer zu zweifeln. Bis 28 haben wir das jetzt gemacht und ja, wir sind ja im Amateurbereich, da macht man jetzt nicht so langfristige Verträge, man weiß nie, was ist, aber das hat nur mit ganz normalen Abläufen zu tun und nö, das, also für uns war das schön, dass er das auch will und wir sind da in jeder Hinsicht voll zufrieden und ich glaube, die Spieler auch, wenn man die mal fragt, da wird eigentlich, glaube ich, auch nur positive Resonanz kommen.
0: Natürlich war auch Cheftrainer Dimitrios Mitsis sehr erfreut darüber, dass der Verein ihm auch weiterhin das Vertrauen schenken wird.
2: Also ich bin einfach sehr zufrieden und sehr froh. Mein Vertrag vorzeitig zu verlängern. Für mich persönlich und als Trainer, das hilft mir viel, diese Vertrauen von dem Verein zu haben. Motiviert mich noch mehr von meiner Aufgabe. Ich denke, das ist auch ein Zeichen für unser Umfeld und das zeigt auch alle, wie wir arbeiten, dass wir langfristig arbeiten und nicht nur auf eine Saison konzentrieren. Und ja, das freut mich und das zeigt auch, dass wir auch diese Vision oder das gleiche Vision für die Zukunft haben.
0: Seit seinem Amtsantritt im Schillerpark im Jahr 2022 hatte Dimitrios Mitsis gemeinsam mit seiner Mannschaft sowohl sportliche Erfolge gefeiert als auch schwierige Phasen gemeistert. Der größte Erfolg bisher war die Vizemeisterschaft in der vergangenen Spielzeit. Wie blickt aber der Cheftrainer persönlich auf seine Zeit beim SV Dessau 05?
2: Bei den ersten Gesprächen, also vor meinem Beginn als Trainer hier, war die Ziele, dass wir mehr Regionalität in den Verein bringen, mehr Regionalspieler haben, mehr einen Fokus mehr auf unser eigenen Nachwuchs haben und langsam die Mannschaft oder entwickeln für ein Top-Verbandsliga-Team. Das haben wir, denke ich, über die Jahre geschafft. Wir haben über 16 junge Spieler in den letzten 4,5 Jahren, die haben bei uns Debüt in der Verbandsliga gekriegt. Viele von denen kann man immer bei unserer Startelf sehen. Man sieht auch in der letzten Saison, wir haben das auch gemacht, wo wir Zweite waren. Und ja, also ich freue mich, ich denke, wir sind auf gutem Weg und das ist unser Weg auch für die Zukunft. Also wir wollen weiter gut Fußball spielen, wir wollen weiter viele Nachwuchsspieler integrieren, wir wollen weiter ein Team haben, die Verbindung mit dieser Region hat.
0: Die Vorbereitung ist bereits abgeschlossen. In den vergangenen 3 Wochen hat der Verein 6 Testspiele absolviert und konnte nicht nur die ersten Erkenntnisse gewinnen, sondern auch Abläufe festigen und sich gezielt auf die bevorstehenden Aufgaben in der Verbandsliga Sachsen-Anhalt vorbereiten.
2: Das ist zeitlich eine nicht so einfache Vorbereitung. Also unser letztes offizielles Spiel war am 19. Juni. Wir sind wieder gestartet mit Vorbereitung am 17. Juli. Das ist nicht einen Monat. Wir haben schon 5 Testspiele absolviert innerhalb 14 Tage. Also das ist viel, aber ich bin zufrieden. Wir haben viele Spieler genutzt, auch viele junge Spieler, auch zwei von unserer U19-Kader. Das hat uns geholfen, mit Belastung zu steuern. Ich denke, ich bin sehr zufrieden insgesamt mit Teilen von diesen Spielen. Ich meine mit der Intensität, mit unserer Pressing, unserer Gegenpressing-Phase. Aber klar, es ist noch früh. Unser Ziel ist, am 8. August bereit zu sein. Und am Ende, wir sind in einer Liga, wo wir starten in August und wir spielen bis Juni. Das ist kein Sprint, das wird ein Marathon.
0: Trotz der Vizemeisterschaft und der Favoritenrolle in der neuen Saison schaute Dimitrios Mitsis demütig auf die kommende Spielzeit.
2: Wir starten mit 0 Punkte, wie alle Teams. Aber natürlich, wir waren letzte Saison Zweite und wir wollen uns nicht schlechter diese Saison machen. Aber für mich persönlich, ich wünsche, dass wir alle gesund bleiben. Wir haben viel Qualität, das wissen wir. Und wir müssen demütig bleiben, sehr, sehr hart arbeiten. Und ja, dann ist alles möglich.
0: Das erste Pflichtspiel der neuen Saison bestreitet der SV Dessau 05 am 8. August. Zum Auftakt der Verbandsliga Sachsen-Anhalt empfangen die 05er im heimischen Stadion am Schillerpark den SV 1890 Westerhausen. Der Anpfiff erfolgt um 12.30 Uhr.
3: Vor 50 Jahren wurde das Bauhaus in Dessau nach seiner Rekonstruktion wieder eröffnet. An der Sanierung waren damals auch die Produktionsgenossenschaften des Handwerks beteiligt. An diese Leistung erinnert die Kreishandwerkerschaft Dessau beim traditionellen Brunnenfest zum Tag des Handwerks am 11. September auf dem Dessauer Marktplatz. Darüber sprach Kreishandwerksmeister Karl Krökel in einem Interview mit uns von Rhein 1 und erklärte, wie die Sanierarbeiten damals liefen.
4: Ja, die verliefen so, dass, sagen wir mal, Dessauer Handwerksbetriebe organisiert in Produktionsgenossenschaft des Handwerks dort die Sanierungsarbeiten gestemmt haben. Das war ein riesiger Kraftakt unter den Bedingungen des Materialmangels und diesen Kraftakt wollen wir eigentlich jetzt nicht untergehen lassen und haben, sagen wir mal, Walter Gropius nochmal aufgegriffen, der gesagt hat, das Handwerk ist die absolute Grundlage fürs Bauhaus. Und deshalb

0: diesen Ansatz, diesen wichtigen Ansatz des Handwerkes jetzt nochmal zu dokumentieren, zu Veranstaltungen, und zwar nicht, sagen wir mal, in Festveranstaltungen oder anderen Dingen oder Empfängen, wie das teilweise stattfindet, sondern wir wollen das authentisch, sagen wir mal, auch ein bisschen volksnah. Wir wollen erreichen, dass die Bevölkerung einbezogen wird. Damals die Akteure 1976 und vor allen Dingen auch die Handwerker, Architekten, Planer und Helfer und so weiter und so fort. Mussten allerdings feststellen, das war eine wichtige Erkenntnis bei der Erarbeitung der Broschüre, dass eben viele Zeitzeugen unwiederbringlich verloren sind. Das ist recht traurig, also sind einfach verstorben. Und deshalb jetzt dieser Aufruf nochmal nach Zeitzeugen. Wir haben gesagt, jetzt schließen wir das erstmal ab, weil ja das Bodenfest ist bald, die Broschüre soll rauskommen. Aber wir bringen ja jedes Jahr eine Broschüre und das Bauhausfest ist ja auch bald vorbei. Aber das Handwerk und die Geschichte leben weiter und deshalb dieser Aufruf nach Zeitzeugen, dass das nicht verloren geht, die noch da sind. Oder bei Verstorbenen, sagen wir mal, die Enkelkinder oder die Kinder, dass die noch Bilder haben und so weiter. Und wir wollen dann unmittelbar nach dem Brunnenfest am 11.09. einen Zeitzeugenstammtisch einberufen. Da haben wir schon Zusagen, wo wir uns dann in lockerer Atmosphäre treffen und die Dokumente und Bilder und so weiter auch austauschen.
1: Gesucht werden Handwerker, Meister, Planer und Helfer, die an der Bauhausrekonstruktion 1976 oder an späteren Sanierungsarbeiten beteiligt waren. Auch wer Fotos, Dokumente oder Erinnerungen an die damaligen Zeiten besitzt oder Erlebnisse von Eltern oder Großeltern weitergeben möchte, wird gebeten, sich zeitnah bei Karl Krökel zu melden.
0: Wichtig ist, dass die Zeitzeugen, die also an diesem Zeitzeugenstammtisch teilnehmen, mit uns Kontakt aufnehmen. Das ist wichtig. Wir wissen, die sind teilweise 85 Jahre alt, sind nicht so bewandert in den Medien, was Mails und so weiter betrifft. Deshalb habe ich mich entschlossen, jeweils montags von 10 bis 12 Uhr telefonisch zur Verfügung zu stehen. Also 0172 5206 137. Vielleicht kann das die Sendung dann noch einblenden und meine Mailadresse, sodass ich dann auch persönlich angesprochen werden kann und auch persönlich zur Verfügung stehe für diese Dinge.
1: Bereits 3 Zeitzeugen haben sich schon gemeldet. Beim Brunnenfest im September werden sie von ihren Erinnerungen an die Bauhausrekonstruktion von den damaligen Arbeiten berichten.
0: Ja, wir, wie gesagt, wir bringen 3 Zeitzeugen mit, die wir auch würdigen wollen, stellen das nochmal im kleinen Vortrag, 20 Minuten, diesen Kraftakt Reko 76 in den Mittelpunkt. Ohne Handwerk hätte es die Wiedereröffnung des Bauhauses nicht gegeben. Das wollen wir nochmal zeigen, das wollen wir auch hier gegenüber der Bevölkerung erläutern. Die sind alle recht herzlich eingeladen, wie immer gibt es Freibier. Und ja, und dann zeichnen wir, wie in jedem Jahr, unsere Werktätigen verdiente aus den Innungen heraus aus und Betriebsjubilare und so weiter. Es wird also wieder ein interessantes Brunnenfest.
1: Die Kreishandwerkerschaft hofft bis zum 11. September noch weitere Zeitzeugen zu finden. Die gesammelten Geschichten sollen zum Tag des Handwerks beim Brunnenfest lebendig werden und ein Stück regionaler Handwerksgeschichte bewahren.

0: Mit einem Böllerschießen gab die Schützengilde Zerbst den Startschuss für das Heimat- und Schützenfest 2026. In der Heimatstadt von Katharina der Großen wird wieder 11 Tage lang gefeiert. Zerbsts Bürgermeister Andreas Dittmann ist froh, dass es nun endlich losgeht.
1: Na, vor allem ist man froh, wenn die Vorbereitungen alle geklappt haben. Und die letzten Tage, die waren noch mal recht hektisch. Die Kolleginnen und Kollegen, sowohl im Kulturamt, im Bauernwirtschaftshof, die haben alle Hände voll zu tun gehabt. Und irgendwer muss immer gucken, ob das auch alles koordiniert läuft. Also von daher freuen wir uns, dass jetzt sozusagen alle Vorbereitungen abgeschlossen sind. Und wie der Zerbster sein Fest begrüßt, jetzt geht's los.
0: Das Fest wurde am 31. Juli traditionell mit einem Umzug durch den Schlossgarten eingeläutet. Angeführt vom Lindauer Spielmannszug ging es für zahlreiche Ehrengäste und Besucher zur Festwiese und dann ins Zelt.

0: Im Zelt angekommen, begrüßte Bürgermeister Andreas Dittmann alle Besucher und warf einen Blick auf all das, was nun in Zerbst im Rahmen des fast zweiwöchigen Fests alles ansteht.
1: Na, erstmal natürlich, wir sehen es hinter uns, die 123. Zerbster Pferdemarktlotterie mit einem Skoda Fabia als Hauptpreis. Es sind noch Lose erhältlich, also das allein schon ein Grund. Dann haben wir hier natürlich mitten in der Stadt unseren großen Vergnügungspark mit tollen Fahrgeschäften, tollen gastronomischen Angeboten. Man kann aber auch Sport betreiben oder einfach besuchen. Also gerade jetzt läuft der Heimat- und Schützenfestlauf. Morgen ist ein großes Badminton-Turnier und der sportliche Höhepunkt ist am nächsten Wochenende, wenn hier ein Springen und Dressur bis hoch zur schweren Klasse stattfindet. Also all das macht das Zerbster Heimat- und Schützenfest aus. Und ich kann alle nur ganz herzlich einladen, zu uns nach Zerbst zu kommen.
0: Im Zelt musste dann natürlich noch eine ganz wichtige Tradition vollzogen werden, der Fassbieranstich. Andreas Dittmann machte sich zusammen mit Jan-Edo Albers, dem Bürgermeister von Zerbsts Partnerstadt Jever, daran. Ohne größere Probleme konnten die beiden jeweils ein Fass öffnen und Freibier für die Besucher ausschenken. Damit war die Eröffnungszeremonie des Heimat- und Schützenfests offiziell abgeschlossen und es konnte ordentlich gefeiert werden. Über einige Änderungen beim Fest in diesem Jahr berichtete uns der Bürgermeister noch.
1: Naja, es gab ein paar zwangsweise neue Ideen. Wir mussten nämlich alles zeitlich umdrehen. Normalerweise ist das Reitspringen und Fahrturnier am ersten Wochenende. Das ging aber aus wettkampftechnischen Gründen nicht. Deswegen wurde das Fahrturnier schon abgekoppelt. Das ist schon durch und das Springen und Dressurreiten ist am zweiten Wochenende. Das hat eine ganze Kette nach sich gezogen. Aber wir haben auch neue Fahrgeschäfte mit hier. Die Nachfrage nach Herrn Orloff und den Schwarzenberg-Kosaken war so groß, dass es zwei Veranstaltungen gibt. Also von daher, ja, ist eine Menge los.
0: Bis zum Montag, den 10. August, wird im Rahmen des Heimat- und Schützenfests in Zerbst noch eine Menge los sein. Am Wochenende zuvor findet das heiß erwartete Reit- und Springturnier statt, bevor dann am Sonntagabend wieder als Höhepunkt das große Abschlussfeuerwerk den Zerbster Nachthimmel in ein buntes Farbenspiel verwandelt.
2: Verkehrsfreigabe für Antonettenstraße. Die Bauarbeiten in der Antonettenstraße sowie im östlichen Bauabschnitt der Ferdinand-von-Schill-Straße stehen kurz vor dem Abschluss. Die Verkehrsfreigabe für beide Teilabschnitte erfolgte am 30. Juli. Ab diesem Zeitpunkt sind die Straßen wieder uneingeschränkt für den öffentlichen Verkehr sowie für den Fuß- und Radverkehr nutzbar. Mit der Fertigstellung dieser Bauabschnitte sind die Voraussetzungen für den geplanten Baubeginn zur Umgestaltung des Kreisverkehrs an der katholischen Kirche ab Oktober diesen Jahres geschaffen. Die Fortsetzung der Bauarbeiten erfolgt im nächsten Bauabschnitt an der Kreuzung Ferdinand-von-Schill-Straße, der Johannesstraße und der Hans-Heinen-Straße. Hier sollen weitreichende Tiefbauarbeiten

Bauarbeiten für die Dessauer Stadtwerke stattfinden, gefolgt von den Neugestaltungen der Fahrbahnoberfläche und den Seitenbereichen im Auftrag des Tiefbauamtes. Der Knotenpunkt wird hierfür als Vollsperrung ausgewiesen, sodass die Johannesstraße, die Hans-Heinen-Straße und beide Teilabschnitte der Ferdinand-von-Schill-Straße als Sackgassen ausgeschildert werden. Die Vollsperrung des Knotens erfolgte für den Kfz-Verkehr ebenfalls am 30. Juli. Eine Fußgängerführung über den Kreuzungsbereich hinweg wird jederzeit gewährleistet. Die Bauzeit dieses Bauabschnittes beläuft sich auf 3 Monate. Ende Oktober 2026 soll der Bauabschnitt wieder für den Kfz-Verkehr freigegeben werden. Wasserstand im Viereckteich. Der Viereckteich im Georgium in Dessau sorgte Anfang des Jahres für großes Aufsehen. Seit dem 11. Februar gingen bei der Stadt Dessau-Roßlau immer wieder Hinweise besorgter Parkbesucher ein. Im Viereck und Franzosenteich treiben zahlreiche tote Fische auf der Wasseroberfläche. Nach Einschätzung von Experten führte die über längere Zeit geschlossene Eisdecke zu einem Sauerstoffmangel im Wasser. Die Fische konnten dadurch nicht ausreichend mit Sauerstoff versorgt werden. Am 2. März entfernten Mitarbeiter des Tiefbauamtes gemeinsam mit der Feuerwehr den Großteil der toten Fische aus den Teichen. Insgesamt wurden schätzungsweise 700 Kilogramm Fisch geborgen. Inzwischen zeigt sich ein neues Bild. Der Wasserstand des Viereckteichs ist deutlich gesunken. An einigen Stellen ist nur noch wenig Wasser vorhanden. Kleinere Zuflüsse und Seitenarme wirken nahezu ausgetrocknet. Welche Folgen der niedrige Wasserstand langfristig für den Fischbestand und das ökologische Gleichgewicht des Teiches haben wird, bleibt abzuwarten. Kulturerbe lässt wachsen. Das Bauhaus zieht jedes Jahr zahlreiche Touristen nach Dessau-Roßlau. Viele bleiben beim Vorbeigehen stehen, um das berühmte Gebäude zu bewundern oder Erinnerungsfotos zu machen. Doch seit einiger Zeit fällt Besuchern eine Veränderung auf. Rund um das Bauhaus wächst hohes Gras und wildes Gestrüpp. Manch einer fragt sich deshalb verwundert, ob hier der Rasenmäher ausgefallen ist. Tatsächlich steckt dahinter jedoch ein bewusstes Konzept. Die Flächen rund um das Bauhaus werden nicht mehr regelmäßig gemäht, sondern als Blühwiese genutzt. Gerade im Jubiläumsjahr, in dem das Bauhaus sein 100-jähriges Bestehen mit zahlreichen Veranstaltungen feiert, sorgt die Gestaltung der Außenanlagen dennoch für Diskussionen. Einige Besucher sind der Meinung, dass das Umfeld eines so bedeutenden Kulturdenkmals gepflegter werden sollte. Andere hingegen begrüßen die naturnahe Gestaltung und sehen darin einen zeitgemäßen Beitrag zum Umwelt- und Naturschutz.

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3: Ungemütlich war es am Montagabend im ausverkauften Saal des Golfparks im Westen der Stadt Dessau-Roßlau. Der Saal ausverkauft, die Hitze im

0: Inneren enorm und die Zündschnur bei Dieter Hallervorden, einem der Gastgeber, ziemlich kurz. Gemeinsam mit dem CDU-Ministerpräsidenten Sven Schulze sollte Wahlkampf für die Partei gemacht werden. Doch wie schon viele Kritiker bereits im Vorfeld ahnten, brachte der 90-jährige Hallervorden wieder zahlreiche Spitzen auf die Bühne, die Schulze vereinzelt mit einem Achselzucken kommentierte.
1: Mich beruhigt eigentlich in dieser Auseinandersetzung mit der neuen Generalsekretärin eins. Ich bin ziemlich sicher, uns alle wird es noch geben, wenn Frau Hoppermann längst abgewählt ist.
0: Auch Sven Schulze selbst erntete dieser Tage viel Kritik aus den eigenen Reihen der Partei. Denn Schulze sowie zwei weitere Ost-CDU-Ministerpräsidenten fuhren dem Bundeskanzler in die Parade. Friedrich Merz ging mit einem frisch geschnürten Rentenfondspaket in die Sommerpause. Vier Wochen später melden sich die drei Ministerpräsidenten aus dem Osten Deutschlands und schnüren das Rentenpaket nochmals auf, wollen an die Rente nach 45 Arbeitsjahren festhalten. Das sorgt eben für Stirnrunzeln in den eigenen Reihen, zumindest auf Bundesebene, und trägt eben nicht dazu bei, bei den Wählern in Sachsen-Anhalt zu punkten. Eher das Gegenteil findet gerade statt. Nur 24% schaffen die Christdemokraten in der aktuellen Umfrage, sicher auch der Bundespolitik der CDU geschuldet. Dass Dieter Hallervorden alles andere als mundfaul ist, bewies der 90-jährige Gebürtige Dessauer bereits schon in anderen politischen Debatten. Auch auf der Veranstaltung Kunst braucht Freiheit in Dessau bekräftigte Hallervorden wieder seine Meinung im Umgang mit dem Völkerrecht. Im April 2024 veröffentlichte Hallervorden ein viel kritisiertes Video mit dem Titel Gaza, Gaza. Er äußert darin, dass die Situation im Gazastreifen nicht mit dem Völkerrecht vereinbar sei und warf der israelischen Regierung Apartheid und Genozid vor.
2: Also ich sage Ihnen ganz klar, für mich gibt es keine Diskussion zum Existenzrecht Israel. Das ist für mich nicht diskutabel. Das will ich ja auch noch mal ganz klar sagen. Auch beim Thema Völkermord habe ich eine ganz andere Auffassung. Aber ich muss es auch zulassen, dass es unterschiedliche Diskussionspunkte gibt. Die gibt es übrigens zu vielen verschiedenen Themen. Das ist ein Punkt. Ich übrigens, Dieter, ich werde sowohl die Bundesregierung als auch die Parteiführung, auch Franziska Hoppermann, mit allen Kräften unterstützen, dass sie erfolgreich ist, und zwar lange erfolgreich ist, weil das mein persönliches Ziel ist. Mir geht es nicht darum, dass irgendjemand einen Misserfolg hat. Ich arbeite auch nicht gegen jemanden, sondern ich arbeite immer für etwas, nämlich in dem Fall für den Erfolg Sachsen-Anhalts. Und das muss unser Ziel sein. Und das, jetzt abschließend wirklich gesagt, ist der Grund, warum ich so froh bin, dass Sie alle heute hier sind und sagen, wir wollen uns das anhören und wir wollen uns nicht von außen eine Meinung aufdrücken lassen. Und wir lassen es auch zu, dass hier mit Dieter Hallervorden ein gebürtiger Dessauer steht, der ein paar Jahre älter ist als ich, mehr Erfahrung in manchen Bereichen hat als ich, eine Meinung hat, die sich in vielen Bereichen mit meiner deckt, aber in einzelnen Bereichen auch nicht deckt, und gleichzeitig der Dieter das zulässt, dass ich hier als Ministerpräsident stehe, ihm danke, dass er auch hier für Demokratie in Sachsen-Anhalt, in seiner Heimat kämpft, aber gleichzeitig auch zulässt, dass man unterschiedlicher Meinung ist. Das, abschließend gesagt, ist das, wie ich gerne auch Sachsen-Anhalt in den nächsten Jahren hier führen möchte.
1: Auch für mich steht natürlich außer Frage, dass das Existenzrecht Israels überhaupt nicht angegriffen werden darf. Das ist ganz klar. Trotzdem muss ich sagen, in der Völkermordfrage ist vielleicht ein kleiner Nachhilfeunterricht für Frau Hoppermann nötig. Zum Beispiel beim spanischen Ministerpräsidenten Sanchez. Man muss bedenken, diese Klage ist ja 2023, Dezember war das, von Südafrika vom Internationalen Gerichtshof eingetragen worden. Und sie wird inzwischen unterstützt von 30 großen Ländern. Ich will sie nicht alle aufführen, aber es sind sehr viele europäische Länder dabei. Deswegen müsste man sagen, also ich meine, irgendwas muss doch da dran sein. Es kann doch nicht sein, dass man sagt, es ist auf keinen Fall Völkermord gewesen. Das müssen Richter entscheiden. Und man darf völkerrechtswidriges Verhalten eben nicht mit zweierlei Maß messen. Einerseits sagen, also der Krieg von der Putin gegen Ukraine ist völkerrechtswidrig, aber bei dem Krieg von Israel zusammen mit USA gegen Iran sagt man das nicht. Da stimmt irgendwas nicht zu sagen.
0: Die Veranstaltungsreihe Kunst braucht Freiheit schlägt derweil auch Wellen in den Top-Nachrichtenkanälen. Inwieweit sich die Landes-CDU mit dieser Art Wahlkampf einen Gefallen tut, sei dahingestellt und bleibt abzuwarten. Am 9. September wählt Sachsen-Anhalt einen neuen Landtag und eventuell auch einen neuen Ministerpräsidenten.

0: Der SV Dessau 05 befindet sich derzeit mitten in der Vorbereitung auf die neue Spielzeit. Anfang August startet der Traditionsverein aus der Bauhausstadt in seine inzwischen 14. Saison in der Verbandsliga Sachsen-Anhalt. Nur wenige Tage vor dem Saisonauftakt setzt der Verein ein deutliches Zeichen für Kontinuität. Der Vertrag von Cheftrainer Dimitrios Mitsis wurde vorzeitig in Beisammensein mit Vereinspräsident Matthias Tamm bis 2028 verlängert. Eine Entscheidung, die dem Verein aus der Bauhausstadt sehr leicht fiel.
1: Ja, weil wir absolut zufrieden sind mit seiner Arbeit in den letzten Jahren sowieso, aber auch jetzt gerade im letzten Jahr, wo wir ja Vizelandesmeister, das war ein toller Erfolg. Und nein, ja, es gibt eigentlich für uns jetzt eigentlich keinen Besseren, der das so gut hinkriegt, auch die Arbeit mit den jungen Spielern und jetzt die alten Erfahrenen zu integrieren, das hat er prima hingekriegt. Und ja, ich weiß, es wird ja immer gesprochen, Aufstieg und so, klar werden wir versuchen, da mit zu spielen, das natürlich vielleicht auch zu schaffen, aber ein Grund war schon auch, dass wir da so ein bisschen auch zeigen wollten, wir planen langfristiger, egal in welcher Liga. Und ja, wäre schön, wenn es klappt, aber wenn nicht, ist das für uns auch keine Geschichte, da am Trainer zu zweifeln. Bis 28 haben wir das jetzt gemacht und ja, wir sind ja im Amateurbereich, da macht man jetzt nicht so langfristige Verträge, man weiß nie, was ist, aber das hat nur mit ganz normalen Abläufen zu tun. Und nö, das, also für uns war das schön, dass er das auch will und wir sind da in jeder Hinsicht voll zufrieden und ich glaube, die Spieler auch, wenn man die mal fragt, da wird eigentlich, glaube ich, auch nur positive Resonanz kommen.
0: Natürlich war auch Cheftrainer Dimitrios Mitsis sehr erfreut darüber, dass der Verein ihm auch weiterhin das Vertrauen schenken wird.
2: Also ich bin einfach sehr zufrieden und sehr froh. Mein Vertrag vorzeitig zu verlängern. Für mich persönlich und als Trainer, das hilft mir viel, diese Vertrauen von dem Verein zu haben. Motiviert mich noch mehr von meiner Aufgabe. Ich denke, das ist auch ein Zeichen für unser Umfeld und das zeigt auch alle, wie wir arbeiten, dass wir langfristig arbeiten und nicht nur auf eine Saison konzentrieren. Und ja, das freut mich und das zeigt auch, dass wir auch diese Vision oder das gleiche Vision für die Zukunft haben.
0: Seit seinem Amtsantritt im Schillerpark im Jahr 2022 hatte Dimitrios Mitsis gemeinsam mit seiner Mannschaft sowohl sportliche Erfolge gefeiert als auch schwierige Phasen gemeistert. Der größte Erfolg bisher war die Vizemeisterschaft in der vergangenen Spielzeit. Wie blickt aber der Cheftrainer persönlich auf seine Zeit beim SV Dessau 05?
2: Bei den ersten Gesprächen, also vor meinem Beginn als Trainer hier, war die Ziele, dass wir mehr Regionalität in den Verein bringen, mehr Regionalspieler haben, mehr einen Fokus mehr auf unser eigenen Nachwuchs haben und langsam die Mannschaft oder entwickeln für ein Top-Verbandsliga-Team. Das haben wir, denke ich, über die Jahre geschafft. Wir haben über 16 junge Spieler in den letzten 4,5 Jahren, die haben bei uns Debüt in der Verbandsliga gekriegt. Viele von denen kann man immer bei unserer Startelf sehen. Man sieht auch in der letzten Saison, wir haben das auch gemacht, wo wir Zweite waren. Und ja, also ich freue mich, ich denke, wir sind auf gutem Weg und das ist unser Weg auch für die Zukunft. Also wir wollen weiter gut Fußball spielen, wir wollen weiter viele Nachwuchsspieler integrieren, wir wollen weiter ein Team haben, die Verbindung mit dieser Region hat.
0: Die Vorbereitung ist bereits abgeschlossen. In den vergangenen 3 Wochen hat der Verein 6 Testspiele absolviert und konnte nicht nur die ersten Erkenntnisse gewinnen, sondern auch Abläufe festigen und sich gezielt auf die bevorstehenden Aufgaben in der Verbandsliga Sachsen-Anhalt vorbereiten.
2: Das ist zeitlich eine nicht so einfache Vorbereitung. Also unser letztes offizielles Spiel war am 19. Juni. Wir sind wieder gestartet mit Vorbereitung am 17. Juli. Das ist nicht ein Monat. Wir haben schon 5 Testspiele absolviert innerhalb 14 Tage. Also das ist viel, aber ich bin zufrieden. Wir haben viele Spieler genutzt, auch viele junge Spieler, auch zwei von unserer U19-Kader. Das hat uns geholfen, mit Belastung zu steuern. Ich denke, ich bin sehr zufrieden insgesamt mit Teilen von diesen Spielen. Ich meine mit der Intensität, mit unserer Pressing, unserer Gegenpressing-Phase. Aber klar, es ist noch früh. Unser Ziel ist, am 8. August bereit zu sein. Und am Ende, wir sind in einer Liga, wo wir starten in August und wir spielen bis Juni. Das ist kein Sprint, das wird ein Marathon.
0: Trotz der Vizemeisterschaft und der Favoritenrolle in der neuen Saison schaut Dimitrios Mitsis demütig auf die kommende Spielzeit.
2: Wir starten mit 0 Punkte, wie alle Teams. Aber natürlich, wir waren letzte Saison Zweite und wir wollen uns nicht schlechter diese Saison machen. Aber für mich persönlich, ich wünsche, dass wir alle gesund bleiben. Wir haben viel Qualität, das wissen wir. Und wir müssen demütig bleiben, sehr, sehr hart arbeiten. Und ja, dann ist alles möglich.
0: Das erste Pflichtspiel der neuen Saison bestreitet der SV Dessau 05 am 8. August. Zum Auftakt der Verbandsliga Sachsen-Anhalt empfangen die 05er im heimischen Stadion am Schillerpark den SV 1890 Westerhausen. Der Anpfiff erfolgt um 12.30 Uhr.
3: Vor 50 Jahren wurde das Bauhaus in Dessau nach seiner Rekonstruktion wieder eröffnet. An der Sanierung waren damals auch die Produktionsgenossenschaften des Handwerks beteiligt. An diese Leistung erinnert die Kreishandwerkerschaft Dessau beim traditionellen Brunnenfest zum Tag des Handwerks am 11. September auf dem Dessauer Marktplatz. Darüber sprach Kreishandwerksmeister Karl Krökel in einem Interview mit uns von Rhein 1 und erklärte, wie die Sanierarbeiten damals liefen.
4: Ja, die verliefen so, dass, sagen wir mal, Dessauer Handwerksbetriebe organisiert in Produktionsgenossenschaft des Handwerks dort die Sanierungsarbeiten gestemmt haben. Das war ein riesiger Kraftakt unter den Bedingungen des Materialmangels und diesen Kraftakt wollen wir eigentlich jetzt nicht untergehen lassen und haben, sagen wir mal, Walter Gropius nochmal aufgegriffen, der gesagt hat, das Handwerk ist die absolute Grundlage fürs Bauhaus. Und deshalb diesen Ansatz, diesen wichtigen Ansatz des Handwerkes jetzt nochmal zu dokumentieren, zu Veranstaltungen, und zwar nicht, sagen wir mal, in Festveranstaltungen oder anderen Dingen oder Empfängen, wie das teilweise stattfindet, sondern wir wollen das authentisch, sagen wir mal, auch ein bisschen volksnah. Wir wollen erreichen, dass die Bevölkerung einbezogen wird. Damals die Akteure 1976 und vor allen Dingen auch die Handwerker, Architekten, Planer und Helfer und so weiter und so fort. Mussten allerdings feststellen, das war eine wichtige Erkenntnis bei der Erarbeitung der Broschüre, dass eben viele Zeitzeugen unwiederbringlich

0: verloren sind. Das ist recht traurig. Also sie sind einfach verstorben. Und deshalb jetzt dieser Aufruf nochmal nach Zeitzeugen. Wir haben gesagt, jetzt schließen wir das erstmal ab, weil ja das Bodenfest ist bald, die Broschüre soll rauskommen. Aber wir bringen ja jedes Jahr eine Broschüre. Und das Bauhausfest ist ja auch bald vorbei. Aber das Handwerk und die Geschichte leben weiter. Und deshalb dieser Aufruf nach Zeitzeugen, dass das nicht verloren geht, die noch da sind. Oder bei Verstorbenen, sagen wir mal, die Enkelkinder oder die Kinder, dass die noch Bilder haben und so weiter. Und wir wollen dann unmittelbar nach dem Brunnenfest am 11.09. einen Zeitzeugenstammtisch einberufen. Da haben wir schon Zusagen, wo wir uns dann in lockerer Atmosphäre treffen und die Dokumente und Bilder und so weiter auch austauschen.
1: Gesucht werden Handwerker, Meister, Planer und Helfer, die an der Bauhausrekonstruktion 1976 oder an späteren Sanierungsarbeiten beteiligt waren. Auch wer Fotos, Dokumente oder Erinnerungen an die damaligen Zeiten besitzt oder Erlebnisse von Eltern oder Großeltern weitergeben möchte, wird gebeten, sich zeitnah bei Karl Krökel zu melden.
0: Wichtig ist, dass die Zeitzeugen, die also an diesem Zeitzeugenstammtisch teilnehmen, mit uns Kontakt aufnehmen. Das ist wichtig. Wir wissen, die sind teilweise 85 Jahre alt, sind nicht so bewandert in den Medien, was Mails und so weiter betrifft. Deshalb habe ich mich entschlossen, jeweils montags von 10 bis 12 Uhr telefonisch zur Verfügung zu stellen. Also 0172 5206 137. Vielleicht kann das die Sendung dann noch einblenden und meine Mailadresse, sodass ich dann auch persönlich angesprochen werden kann und auch persönlich zur Verfügung stehe für diese Dinge.
1: Bereits 3 Zeitzeugen haben sich schon gemeldet. Beim Brunnenfest im September werden sie von ihren Erinnerungen an die Bauhausrekonstruktion von den damaligen Arbeiten berichten.
0: Ja, wir, wie gesagt, wir bringen 3 Zeitzeugen mit, die wir auch würdigen wollen, stellen das nochmal im kleinen Vortrag, 20 Minuten, diesen Kraftakt Reko 76 in den Mittelpunkt. Ohne Handwerk hätte es die Wiedereröffnung des Bauhauses nicht gegeben. Das wollen wir nochmal zeigen, das wollen wir auch hier gegenüber der Bevölkerung erläutern. Die sind alle recht herzlich eingeladen, wie immer gibt es Freibier. Und ja, und dann zeichnen wir, wie in jedem Jahr, unsere Werktätigen verdiente aus den Innungen heraus aus und Betriebsjubilare und so weiter. Es wird also wieder ein interessantes Brunnenfest.
1: Die Kreishandwerkerschaft hofft bis zum 11. September noch weitere Zeitzeugen zu finden. Die gesammelten Geschichten sollen zum Tag des Handwerks beim Brunnenfest lebendig werden und ein Stück regionaler Handwerksgeschichte bewahren.

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0: Mit einem Böllerschießen gab die Schützengilde Zerbst den Startschuss für das Heimat- und Schützenfest 2026. In der Heimatstadt von Katharina der Großen wird wieder 11 Tage lang gefeiert. Zerbsts Bürgermeister Andreas Dittmann ist froh, dass es nun endlich losgeht.
1: Na, vor allem ist man froh, wenn die Vorbereitungen alle geklappt haben. Und die letzten Tage, die waren noch mal recht hektisch. Die Kolleginnen und Kollegen, sowohl im Kulturamt, im Bauernwirtschaftshof, die haben alle Hände voll zu tun gehabt. Und irgendwer muss immer gucken, ob das auch alles koordiniert läuft. Also von daher freuen wir uns, dass jetzt sozusagen alle Vorbereitungen abgeschlossen sind. Und wie der Zerbster sein Fest begrüßt, jetzt geht's los.
0: Das Fest wurde am 31. Juli traditionell mit einem Umzug durch den Schlossgarten eingeläutet. Angeführt vom Lindauer Spielmannszug ging es für zahlreiche Ehrengäste und Besucher zur Festwiese und dann ins Zelt.

0: Im Zelt angekommen, begrüßte Bürgermeister Andreas Dittmann alle Besucher und warf einen Blick auf all das, was nun in Zerbst im Rahmen des fast zweiwöchigen Fests alles ansteht.
1: Na, erstmal natürlich, wir sehen es hinter uns, die 123. Zerbster Pferdemarktlotterie mit einem Skoda Fabia als Hauptpreis. Es sind noch Lose erhältlich, also das ist allein schon ein Grund. Dann haben wir hier natürlich mitten in der Stadt unseren großen Vergnügungspark mit tollen Fahrgeschäften, tollen gastronomischen Angeboten. Man kann aber auch Sport betreiben oder einfach besuchen. Also gerade jetzt läuft der Heimat- und Schützenfestlauf. Morgen ist ein großes Badminton-Turnier und der sportliche Höhepunkt ist am nächsten Wochenende, wenn hier ein Springen und Dressur bis hoch zur schweren Klasse stattfindet. Also all das macht das Zerbster Heimat- und Schützenfest aus. Und ich kann alle nur ganz herzlich einladen, zu uns nach Zerbst zu kommen.
0: Im Zelt musste dann natürlich noch eine ganz wichtige Tradition vollzogen werden, der Fassbieranstich. Andreas Dittmann machte sich zusammen mit Jan-Edo Albers, dem Bürgermeister von Zerbsts Partnerstadt Jever, daran. Ohne größere Probleme konnten die beiden jeweils ein Fass öffnen und Freibier für die Besucher ausschenken. Damit war die Eröffnungszeremonie des Heimat- und Schützenfests offiziell abgeschlossen und es konnte ordentlich gefeiert werden. Über einige Änderungen beim Fest in diesem Jahr berichtete uns der Bürgermeister noch.
1: Naja, es gab ein paar zwangsweise neue Ideen. Wir mussten nämlich alles zeitlich umdrehen. Normalerweise ist das Reitspringen und Fahrturnier am ersten Wochenende. Das ging aber aus wettkampftechnischen Gründen nicht. Deswegen wurde das Fahrturnier schon abgekoppelt. Das ist schon durch und das Springen und Dressurreiten ist am zweiten Wochenende. Das hat eine ganze Kette nach sich gezogen. Aber wir haben auch neue Fahrgeschäfte mit hier. Die Nachfrage nach Herrn Orloff und den Schwarzenberg-Kosaken war so groß, dass es zwei Veranstaltungen gibt. Also von daher, ja, ist eine Menge los.
0: Bis zum Montag, den 10. August, wird im Rahmen des Heimat- und Schützenfests in Zerbst noch eine Menge los sein. Am Wochenende zuvor findet das heiß erwartete Reit- und Springturnier statt, bevor dann am Sonntagabend wieder als Höhepunkt das große Abschlussfeuerwerk den Zerbster Nachthimmel in ein buntes Farbenspiel verwandelt.
2: Verkehrsfreigabe für Antonettenstraße. Die Bauarbeiten in der Antonettenstraße sowie im östlichen Bauabschnitt der Ferdinand-von-Schill-Straße stehen kurz vor dem Abschluss. Die Verkehrsfreigabe für beide Teilabschnitte erfolgte am 30. Juli. Ab diesem Zeitpunkt sind die Straßen wieder uneingeschränkt für den öffentlichen Verkehr sowie für den Fuß- und Radverkehr nutzbar. Mit der Fertigstellung dieser Bauabschnitte sind die Voraussetzungen für den geplanten Baubeginn zur Umgestaltung des Kreisverkehrs an der katholischen Kirche ab Oktober diesen Jahres geschaffen. Die Fortsetzung der Bauarbeiten erfolgt im nächsten Bauabschnitt an der Kreuzung Ferdinand-von-Schill-Straße, der Johannesstraße und der Hans-Heinen-Straße. Hier sollen weitreichende Tiefbauarbeiten für die Dessauer Stadtwerke stattfinden, gefolgt von den Neugestaltungen der Fahrbahnoberfläche und den Seitenbereichen im Auftrag des Tiefbauamtes. Der Knotenpunkt wird hierfür als Vollsperrung ausgewiesen, sodass die Johannesstraße, die Hans-Heinen-Straße und beide Teilabschnitte der Ferdinand-von-Schill-Straße als Sackgassen ausgeschildert werden. Die Vollsperrung des Knotens erfolgte für den Kfz-Verkehr ebenfalls am 30. Juli. Eine Fußgängerführung über den Kreuzungsbereich hinweg wird jederzeit gewährleistet. Die Bauzeit dieses Bauabschnittes beläuft sich auf 3 Monate. Ende Oktober 2026 soll der Bauabschnitt wieder für den Kfz-Verkehr freigegeben werden. Wasserstand im Viereckteich. Der Viereckteich im Georgium in Dessau sorgte Anfang des Jahres für großes Aufsehen. Seit dem 11. Februar gingen bei der Stadt Dessau-Roßlau immer wieder Hinweise besorgter Parkbesucher ein. Im Viereck und Franzosenteich treiben zahlreiche tote Fische auf der Wasseroberfläche. Nach Einschätzung von Experten führte die über längere Zeit geschlossene Eisdecke zu einem Sauerstoffmangel im Wasser. Die Fische konnten dadurch nicht ausreichend mit Sauerstoff versorgt werden. Am 2. März entfernten Mitarbeiter des Tiefbauamtes gemeinsam mit der Feuerwehr den Großteil der toten Fische aus den Teichen. Insgesamt wurden schätzungsweise 700 Kilogramm Fisch geborgen. Inzwischen zeigt sich ein neues Bild. Der Wasserstand des Viereckteichs ist deutlich gesunken. An einigen Stellen ist nur noch wenig Wasser vorhanden. Kleinere Zuflüsse und Seitenarme wirken nahezu ausgetrocknet. Welche Folgen der niedrige Wasserstand langfristig für den Fischbestand und das ökologische Gleichgewicht des Teiches haben wird, bleibt abzuwarten. Kulturerbe lässt wachsen. Das Bauhaus zieht jedes Jahr zahlreiche Touristen nach Dessau-Roßlau. Viele bleiben beim Vorbeigehen stehen, um das berühmte Gebäude zu bewundern oder Erinnerungsfotos zu machen. Doch seit einiger Zeit fällt Besuchern eine Veränderung auf. Rund um das Bauhaus wächst hohes Gras und wildes Gestrüpp. Manch einer fragt sich deshalb verwundert, ob hier der Rasenmäher ausgefallen ist. Tatsächlich steckt dahinter jedoch ein bewusstes Konzept. Die Flächen rund um das Bauhaus werden nicht mehr regelmäßig gemäht, sondern als Blühwiese genutzt. Gerade im Jubiläumsjahr, in dem das Bauhaus sein 100-jähriges Bestehen mit zahlreichen Veranstaltungen feiert, sorgt die Gestaltung der Außenanlagen dennoch für Diskussionen. Einige Besucher sind der Meinung, dass das Umfeld eines so bedeutenden Kulturdenkmals gepflegter werden sollte. Andere hingegen begrüßen die naturnahe Gestaltung und sehen darin einen zeitgemäßen Beitrag zum Umwelt- und Naturschutz.

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3: Ungemütlich war es am Montagabend im ausverkauften Saal des Golfparks im Westen der Stadt Dessau-Roßlau. Der Saal ausverkauft, die Hitze im

0: Inneren enorm und die Zündschnur bei Dieter Hallervorden, einem der Gastgeber, ziemlich kurz. Gemeinsam mit dem CDU-Ministerpräsidenten Sven Schulze sollte Wahlkampf für die Partei gemacht werden. Doch wie schon viele Kritiker bereits im Vorfeld ahnten, brachte der 90-jährige Hallervorden wieder zahlreiche Spitzen auf die Bühne, die Schulze vereinzelt mit einem Achselzucken kommentierte.
1: Mich beruhigt eigentlich in dieser Auseinandersetzung mit der neuen Generalsekretärin eins. Ich bin ziemlich sicher, uns alle wird es noch geben, wenn Frau Hoppermann längst abgewählt ist.
0: Auch Sven Schulze selbst erntete dieser Tage viel Kritik aus den eigenen Reihen der Partei. Denn Schulze sowie zwei weitere Ost-CDU-Ministerpräsidenten fuhren dem Bundeskanzler in die Parade. Friedrich Merz ging mit einem frisch geschnürten Rentenformpaket in die Sommerpause. Vier Wochen später melden sich die drei Ministerpräsidenten aus dem Osten Deutschlands und schnüren das Rentenpaket nochmals auf, wollen an die Rente nach 45 Arbeitsjahren festhalten. Das sorgt eben für Stirnrunzeln in den eigenen Reihen, zumindest auf Bundesebene, und trägt eben nicht dazu bei, bei den Wählern in Sachsen-Anhalt zu punkten. Eher das Gegenteil findet gerade statt. Nur 24% schaffen die Christdemokraten in der aktuellen Umfrage, sicher auch der Bundespolitik der CDU geschuldet. Dass Dieter Hallervorden alles andere als mundfaul ist, bewies der 90-jährige Gebürtige Dessauer bereits schon in anderen politischen Debatten. Auch auf der Veranstaltung Kunst braucht Freiheit in Dessau bekräftigte Hallervorden wieder seine Meinung im Umgang mit dem Völkerrecht. Im April 2024 veröffentlichte Hallervorden ein viel kritisiertes Video mit dem Titel Gaza, Gaza. Er äußert darin, dass die Situation im Gazastreifen nicht mit dem Völkerrecht vereinbar sei und warf der israelischen Regierung Apartheid und Genozid vor.
2: Also ich sage Ihnen ganz klar, für mich gibt es keine Diskussion zum Existenzrecht Israel. Das ist für mich nicht diskutabel. Das will ich ja auch nochmal ganz klar sagen. Auch beim Thema Völkermord habe ich eine ganz andere Auffassung. Aber ich muss es auch zulassen, dass es unterschiedliche Diskussionspunkte gibt. Die gibt es übrigens zu vielen verschiedenen Themen. Das ist ein Punkt. Ich übrigens, Lieter Dieter, ich werde sowohl die Bundesregierung als auch die Parteiführung, auch Franziska Hoffmann, mit allen Kräften unterstützen, dass sie erfolgreich ist, und zwar lange erfolgreich ist, weil das mein persönliches Ziel ist. Mir geht es nicht darum, dass irgendjemand einen Misserfolg hat. Ich arbeite auch nicht gegen jemanden, sondern ich arbeite immer für etwas, nämlich in dem Fall für den Erfolg Sachsen-Anhalts. Und das muss unser Ziel sein. Und das, jetzt abschließend wirklich gesagt, ist der Grund, warum ich so froh bin, dass Sie alle heute hier sind und sagen, wir wollen uns das anhören und wir wollen uns nicht von außen eine Meinung aufdrücken lassen. Und wir lassen es auch zu, dass hier mit Dieter Hallervorden ein gebürtiger Dessauer steht, der ein paar Jahre älter ist als ich, mehr Erfahrung in manchen Bereichen hat als ich, eine Meinung hat, die sich in vielen Bereichen mit meiner deckt, aber in einzelnen Bereichen auch nicht deckt, und gleichzeitig der Dieter das zulässt, dass ich hier als Ministerpräsident stehe, ihm danke, dass er auch hier für Demokratie in Sachsen-Anhalt, in seiner Heimat kämpft, aber gleichzeitig auch zulässt, dass man unterschiedlicher Meinung ist. Das, abschließend gesagt, ist das, wie ich gerne auch Sachsen-Anhalt in den nächsten Jahren hier führen möchte.
1: Auch für mich steht natürlich außer Frage, dass das Existenzrecht Israels überhaupt nicht angegriffen werden darf. Das ist ganz klar. Trotzdem muss ich sagen, in der Völkermordfrage ist vielleicht ein kleiner Nachhilfeunterricht für Frau Hoppermann nötig. Zum Beispiel beim spanischen Ministerpräsidenten Sanchez. Man muss bedenken, diese Klage ist ja 2023, Dezember war das, von Südafrika vom Internationalen Gerichtshof eingetragen worden. Und sie wird inzwischen unterstützt von 30 großen Ländern. Ich will sie nicht alle aufführen, aber es sind sehr viele europäische Länder dabei. Deswegen müsste man sagen, also ich meine, irgendwas muss doch da dran sein. Es kann doch nicht sein, dass man sagt, es ist auf keinen Fall Völkermord gewesen. Das müssen Richter entscheiden. Und man darf völkerrechtswidriges Verhalten eben nicht mit zweierlei Maß messen. Einerseits sagen, also der Krieg von Putin gegen Ukraine ist völkerrechtswidrig, Aber bei dem Krieg von Israel

0: Händler mit USA gegen Iran, sagt man das nicht. Da stimmt irgendwas nicht zusammen.
1: Die Veranstaltungsreihe Kunst braucht Freiheit schlägt derweil auch Wellen in den Top-Nachrichtenkanälen. Inwieweit sich die Landes-CDU mit dieser Art Wahlkampf einen Gefallen tut, sei dahingestellt und bleibt abzuwarten. Am 9. September wählt Sachsen-Anhalt einen neuen Landtag und eventuell auch einen neuen Ministerpräsidenten.

0: Der SV Dessau 05 befindet sich derzeit mitten in der Vorbereitung auf die neue Spielzeit. Anfang August startet der Traditionsverein aus der Bauhausstadt in seine inzwischen 14. Saison in der Verbandsliga Sachsen-Anhalt. Nur wenige Tage vor dem Saisonauftakt setzt der Verein ein deutliches Zeichen für Kontinuität. Der Vertrag von Cheftrainer Dimitrios Mitsis wurde vorzeitig in Beisammensein mit Vereinspräsident Matthias Tamm bis 2028 verlängert. Eine Entscheidung, die dem Verein aus der Bauhausstadt sehr leicht fiel.
1: Ja, weil wir absolut zufrieden sind mit seiner Arbeit in den letzten Jahren sowieso, aber auch jetzt gerade im letzten Jahr, wo wir ja Vizelandesmeister, das war ein toller Erfolg. Und nein, ja, es gibt eigentlich für uns jetzt eigentlich keinen Besseren, der das so gut hinkriegt, auch die Arbeit mit den jungen Spielern und jetzt die alten Erfahrenen zu integrieren, das hat er prima hingekriegt. Und ja, ich weiß, es wird ja immer gesprochen, Aufstieg und so, klar werden wir versuchen, da mit zu spielen, das natürlich vielleicht auch zu schaffen, aber ein Grund war schon auch, dass wir da so ein bisschen auch zeigen wollten, wir planen langfristiger, egal in welcher Liga. Und ja, wäre schön, wenn es klappt, aber wenn nicht, ist das für uns auch keine Geschichte, da am Trainer zu zweifeln. Bis 28 ja, haben wir das jetzt gemacht und ja, wir sind ja im Amateurbereich, da macht man jetzt nicht so langfristige Verträge, man weiß nie, was ist, aber das hat nur mit ganz normalen Abläufen zu tun. Und nö, das, also für uns war das schön, dass er das auch will und wir sind da in jeder Hinsicht voll zufrieden und ich glaube, die Spieler auch, wenn man die mal fragt, da wird eigentlich, glaube ich, auch nur positive Resonanz kommen.
0: Natürlich war auch Cheftrainer Dimitrios Mitsis sehr erfreut darüber, dass der Verein ihm auch weiterhin das Vertrauen schenken wird.
2: Also ich bin einfach sehr zufrieden und sehr froh. Mein Vertrag vorzeitig zu verlängern. Für mich persönlich und als Trainer, das hilft mir viel, diese Vertrauen von dem Verein zu haben. Motiviert mich noch mehr von meiner Aufgabe. Ich denke, das ist auch ein Zeichen für unser Umfeld und das zeigt auch alle, wie wir arbeiten, dass wir langfristig arbeiten und nicht nur auf eine Saison konzentrieren. Und ja, das freut mich und das zeigt auch, dass wir auch diese Vision oder das gleiche Vision für die Zukunft haben.
0: Seit seinem Amtsantritt im Schillerpark im Jahr 2022 hatte Dimitrios Mitsis gemeinsam mit seiner Mannschaft sowohl sportliche Erfolge gefeiert als auch schwierige Phasen gemeistert. Der größte Erfolg bisher war die Vizemeisterschaft in der vergangenen Spielzeit. Wie blickt aber der Cheftrainer persönlich auf seine Zeit beim SV Dessau 05?
2: Bei den ersten Gesprächen, also vor meinem Beginn als Trainer hier, war die Ziele, dass wir mehr Regionalität in den Verein bringen, mehr Regionalspieler haben, mehr einen Fokus mehr auf unser eigenen Nachwuchs haben und langsam die Mannschaft oder entwickeln für ein Top-Verbandsliga-Team. Das haben wir, denke ich, über die Jahre geschafft. Wir haben über 16 junge Spieler in den letzten 4,5 Jahren, die haben bei uns Debüt in der Verbandsliga gekriegt. Viele von denen kann man immer bei unserer Startelf sehen. Man sieht auch in der letzten Saison,

0: schon. Wir haben das auch gemacht, wo wir Zweite waren. Und ja, also ich freue mich. Ich denke, wir sind auf gutem Weg. Und das ist unser Weg auch für die Zukunft. Also wir wollen weiter gut Fußball spielen. Wir wollen weiter viele Nachwuchsspieler integrieren. Wir wollen weiter ein Team haben, die Verbindung mit dieser Region hat.
1: Die Vorbereitung ist bereits abgeschlossen. In den vergangenen 3 Wochen hat der Verein 6 Testspiele absolviert und konnte nicht nur die ersten Erkenntnisse gewinnen, sondern auch Abläufe festigen und sich gezielt auf die bevorstehenden Aufgaben in der Verbandsliga Sachsen-Anhalt vorbereiten.
0: Das ist zeitlich eine nicht so einfache Vorbereitung. Also unser letztes offizielles Spiel war am 19. Juni. Wir sind wieder gestartet mit Vorbereitung am 17. Juli. Das ist nicht ein Monat. Wir haben schon 5 Testspiele absolviert innerhalb 14 Tage. Also das ist viel, aber ich bin zufrieden. Wir haben viele Spieler genutzt, auch viele junge Spieler, auch zwei von unser U19-Kader. Das hat uns geholfen, mit Belastung zu steuern. Ich denke, ich bin sehr zufrieden insgesamt mit Teilen von diesen Spielen. Ich meine, mit der Intensität, mit unserer Pressing, unserer Gegenpressing-Phase. Aber klar, es ist noch früh. Unser Ziel ist, am 8. August bereit zu sein. Und am Ende, wir sind in einer Liga, wo wir starten in August und wir spielen bis Juni. Das ist kein Sprint, das wird ein Marathon.
1: Trotz der Vizemeisterschaft und der Favoritenrolle in der neuen Saison schaut Dimitrios Mitsis demütig auf die kommende Spielzeit.
0: Wir starten mit 0 Punkte, wie alle Teams. Aber natürlich, wir waren letzte Saison Zweite und wir wollen uns nicht schlechter diese Saison machen. Aber für mich persönlich, ich wünsche, dass wir alle gesund bleiben. Wir haben viel Qualität, das wissen wir. Und wir müssen demütig bleiben, sehr, sehr hart arbeiten. Und ja, dann ist alles möglich.
1: Das erste Pflichtspiel der neuen Saison bestreitet der SV Dessau 05 am 8. August. Zum Auftakt der Verbandsliga Sachsen-Anhalt empfangen die 05er im heimischen Stadion am Schillerpark den SV 1890 Westerhausen. Der Anpfiff erfolgt um 12.30 Uhr.
2: Vor 50 Jahren wurde das Bauhaus in Dessau nach seiner Rekonstruktion wieder eröffnet. An der Sanierung waren damals auch die Produktionsgenossenschaften des Handwerks beteiligt. An diese Leistung erinnert die Kreishandwerkerschaft Dessau beim traditionellen Brunnenfest zum Tag des Handwerks am 11. September auf dem Dessauer Marktplatz. Darüber sprach Kreishandwerksmeister Karl Krökel in einem Interview mit uns von Rhein 1 und erklärte, wie die Sanierarbeiten damals liefen.
3: Ja, die verliefen so, dass, sagen wir mal, Dessauer Handwerksbetriebe organisiert in Produktionsgenossenschaft des Handwerks dort die Sanierungsarbeiten gestemmt haben. Das war ein riesiger Kraftakt unter den Bedingungen des Materialmangels und diesen Kraftakt wollen wir eigentlich jetzt nicht untergehen lassen und haben, sagen wir mal, Walter Gropius nochmal aufgegriffen, der gesagt hat, das Handwerk ist die absolute Grundlage fürs Bauhaus. Und deshalb diesen Ansatz, diesen wichtigen Ansatz des Handwerkes jetzt nochmal zu dokumentieren, zu Veranstaltungen, und zwar nicht, sagen wir mal, in Festveranstaltungen oder anderen Dingen oder Empfängen, wie das teilweise stattfindet, sondern wir wollen das authentisch, sagen wir mal, auch ein bisschen volksnah. Wir wollen erreichen, dass die Bevölkerung einbezogen wird. Damals die Akteure 1976 und vor allen Dingen auch die Handwerker, Architekten, Planer und Helfer und so weiter und so fort. Mussten allerdings feststellen, das war eine wichtige Erkenntnis bei der Erarbeitung der Broschüre, dass eben viele Zeitzeugen unwiederbringlich verloren sind. Das ist recht traurig, also sie sind einfach verstorben. Und deshalb jetzt dieser Aufruf nochmal nach Zeitzeugen. Wir haben gesagt, jetzt schließen wir das erstmal ab, weil ja das Bodenfest ist bald, die Broschüre soll rauskommen. Aber wir bringen ja jedes Jahr eine Broschüre und das Bauhausfest ist ja auch bald vorbei. Aber das Handwerk und die Geschichte leben weiter und deshalb dieser Aufruf nach Zeitzeugen, dass das nicht verloren geht, die noch da sind. Oder bei Verstorbenen, sagen wir mal die Enkelkinder oder die Kinder, dass die noch Bilder haben und so weiter. Und wir wollen dann unmittelbar nach dem Brunnenfest am 11.09. einen Zeitzeugenstammtisch einberufen. Da haben wir schon Zusagen, wo wir uns dann in lockerer Atmosphäre treffen und die Dokumente und Bilder und so weiter auch austauschen.
2: Gesucht werden Handwerker, Meister, Planer und Helfer, die an der Bauhausrekonstruktion 1976 oder an späteren Sanierungsarbeiten beteiligt waren. Auch wer Fotos, Dokumente oder Erinnerungen an die damaligen Zeiten besitzt oder Erlebnisse von Eltern oder Großeltern weitergeben möchte, wird gebeten, sich zeitnah bei Karl Krökel zu melden.
3: Wichtig ist, dass die Zeitzeugen, die also an diesem Zeitzeugenstammtisch teilnehmen, mit uns Kontakt aufnehmen. Das ist wichtig. Wir wissen, die sind teilweise 85 Jahre alt, sind nicht so bewandert in den Medien, was Mails und so weiter betrifft. Deshalb habe ich mich entschlossen, jeweils montags von 10 bis 12 Uhr telefonisch zur Verfügung zu stehen, also 0172 5206 137. Vielleicht kann das die Sendung dann noch einblenden und meine Mailadresse, sodass ich dann auch persönlich angesprochen werden kann und auch persönlich zur Verfügung stehe für diese Dinge.
2: Bereits 3 Zeitzeugen haben sich schon gemeldet. Beim Brunnenfest im September werden sie von ihren Erinnerungen an die Bauhausrekonstruktion von den damaligen Arbeiten berichten.
3: Ja, wir, wie gesagt, wir bringen 3 Zeitzeugen mit, die wir auch würdigen wollen, stellen das nochmal im kleinen Vortrag, 20 Minuten, diesen Kraftakt Reko 76 in den Mittelpunkt. Ohne Handwerk hätte es die Wiedereröffnung des Bauhauses nicht gegeben. Das wollen wir nochmal zeigen, das wollen wir auch hier gegenüber der Bevölkerung erläutern. Die sind alle recht herzlich eingeladen, wie immer gibt es Freibier. Und ja, und dann zeichnen wir, wie in jedem Jahr, unsere Werktätigen verdiente aus den Innungen heraus aus und Betriebsjubilare und so weiter. Es wird also wieder ein interessantes Brunnenfest.
2: Die Kreishandwerkerschaft hofft bis zum 11. September noch weitere Zeitzeugen zu finden. Die gesammelten Geschichten sollen zum Tag des Handwerks beim Brunnenfest lebendig werden und ein Stück regionaler Handwerksgeschichte bewahren.

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0: jetzt los.
1: Das Fest wurde am 31. Juli traditionell mit einem Umzug durch den Schlossgarten eingeläutet. Angeführt vom Lindauer Spielmannszug ging es für zahlreiche Ehrengäste und Besucher zur Festwiese und dann ins Zelt.

0: Im Zelt angekommen, begrüßte Bürgermeister Andreas Dittmann alle Besucher und warf einen Blick auf all das, was nun in Zerbst im Rahmen des fast zweiwöchigen Fests alles ansteht.
1: Na, erstmal natürlich, wir sehen es hinter uns, die 123. Zerbster Pferdemarktlotterie mit einem Skoda Fabia als Hauptpreis. Es sind noch Lose erhältlich, also das ist allein schon ein Grund. Dann haben wir hier natürlich mitten in der Stadt unseren großen Vergnügungspark mit tollen Fahrgeschäften, tollen gastronomischen Angeboten. Man kann aber auch Sport betreiben oder einfach besuchen. Also gerade jetzt läuft der Heimat- und Schützenfestlauf. Morgen ist ein großes Badminton-Turnier und der sportliche Höhepunkt ist am nächsten Wochenende, wenn hier ein Springen und Dressur in der bis hoch zur schweren Klasse stattfindet. Also all das macht das Zerbster Heimat- und Schützenfest aus. Und ich kann alle nur ganz herzlich einladen, zu uns nach Zerbst zu kommen.
0: Im Zelt musste dann natürlich noch eine ganz wichtige Tradition vollzogen werden, der Fassbieranstich. Andreas Dittmann machte sich zusammen mit Jan-Edo Albers, dem Bürgermeister von Zerbsts Partnerstadt Jever, daran. Ohne größere Probleme konnten die beiden jeweils ein Fass öffnen und Freibier für die Besucher ausschenken. Damit war die Eröffnungszeremonie des Heimat- und Schützenfests offiziell abgeschlossen und es konnte ordentlich gefeiert werden. Über einige Änderungen beim Fest in diesem Jahr berichtete uns der Bürgermeister noch.
1: Naja, es gab ein paar zwangsweise neue Ideen. Wir mussten nämlich alles zeitlich umdrehen. Normalerweise ist das Reitspringen und Fahrturnier am ersten Wochenende. Das ging aber aus wettkampftechnischen Gründen nicht. Deswegen wurde das Fahrturnier schon abgekoppelt. Das ist schon durch und das Springen und Dressurreiten ist am zweiten Wochenende. Das hat eine ganze Kette nach sich gezogen. Aber wir haben auch neue Fahrgeschäfte mit hier. Die Nachfrage nach Herrn Orloff und den Schwarzenberg-Kosaken war so groß, dass es zwei Veranstaltungen gibt. Also von daher, ja, ist eine Menge los.
0: Bis zum Montag, den 10. August, wird im Rahmen des Heimat- und Schützenfests in Zerbst noch eine Menge los sein. Am Wochenende zuvor findet das heiß erwartete Reit- und Springturnier statt, bevor dann am Sonntagabend wieder als Höhepunkt das große Abschlussfeuerwerk den Zerbster Nachthimmel in ein buntes Farbenspiel verwandelt.
2: Verkehrsfreigabe für Antonettenstraße. Die Bauarbeiten in der Antonettenstraße sowie im östlichen Bauabschnitt der Ferdinand-von-Schill-Straße stehen kurz vor dem Abschluss. Die Verkehrsfreigabe für beide Teilabschnitte erfolgte am 30. Juli. Ab diesem Zeitpunkt sind die Straßen wieder uneingeschränkt für den öffentlichen Verkehr sowie für den Fuß- und Radverkehr nutzbar. Mit der Fertigstellung dieser Bauabschnitte sind die Voraussetzungen für den geplanten Baubeginn zur Umgestaltung des Kreisverkehrs an der katholischen Kirche ab Oktober diesen Jahres geschaffen. Die Fortsetzung der Bauarbeiten erfolgt im nächsten Bauabschnitt an der Kreuzung Ferdinand-von-Schill-Straße, der Johannesstraße und der Hans-Heinen-Straße. Hier sollen weitreichende Tiefbauarbeiten für die Dessauer Stadtwerke stattfinden, gefolgt von den Neugestaltungen der Fahrbahnoberfläche und den Seitenbereichen im Auftrag des Tiefbauamtes. Der Knotenpunkt wird hierfür als Vollsperrung ausgewiesen, sodass die Johannesstraße, die Hans-Heinen-Straße und beide Teilabschnitte der Ferdinand-von-Schill-Straße als Sackgassen ausgeschildert werden. Die Vollsperrung des Knotens erfolgte für den Kfz-Verkehr ebenfalls am 30. Juli. Eine Fußgängerführung über den Kreuzungsbereich hinweg wird jederzeit gewährleistet. Die Bauzeit dieses Bauabschnittes beläuft sich auf 3 Monate. Ende Oktober 2026 soll der Bauabschnitt wieder für den Kfz-Verkehr freigegeben werden.

Wasserstand im Viereckteich. Der Viereckteich im Georgium in Dessau sorgte Anfang des Jahres für großes Aufsehen. Seit dem 11. Februar gingen bei der Stadt Dessau-Roßlau immer wieder Hinweise besorgter Parkbesucher ein. Im Viereck und Franzosenteich treiben zahlreiche tote Fische auf der Wasseroberfläche. Nach Einschätzung von Experten führte die über längere Zeit geschlossene Eisdecke zu einem Sauerstoffmangel im Wasser. Die Fische konnten dadurch nicht ausreichend mit Sauerstoff versorgt werden. Am 2. März entfernten Mitarbeiter des Tiefbauamtes gemeinsam mit der Feuerwehr den Großteil der toten Fische aus den Teichen. Insgesamt wurden schätzungsweise 700 Kilogramm Fisch geborgen. Inzwischen zeigt sich ein neues Bild. Der Wasserstand des Viereckteichs ist deutlich gesunken. An einigen Stellen ist nur noch wenig Wasser vorhanden. Kleinere Zuflüsse und Seitenarme wirken nahezu ausgetrocknet. Welche Folgen der niedrige Wasserstand langfristig für den Fischbestand und das ökologische Gleichgewicht des Teiches haben wird, bleibt abzuwarten. Kulturerbe lässt wachsen. Das Bauhaus zieht jedes Jahr zahlreiche Touristen nach Dessau-Roßlau. Viele bleiben beim Vorbeigehen stehen, um das berühmte Gebäude zu bewundern oder Erinnerungsfotos zu machen. Doch seit einiger Zeit fällt Besuchern eine Veränderung auf. Rund um das Bauhaus wächst hohes Gras und wildes Gestrüpp. Manch einer fragt sich deshalb verwundert, ob hier der Rasenmäher ausgefallen ist. Tatsächlich steckt dahinter jedoch ein bewusstes Konzept. Die Flächen rund um das Bauhaus werden nicht mehr regelmäßig gemäht, sondern als Blühwiese genutzt. Gerade im Jubiläumsjahr, in dem das Bauhaus sein 100-jähriges Bestehen mit zahlreichen Veranstaltungen feiert, sorgt die Gestaltung der Außenanlagen dennoch für Diskussionen. Einige Besucher sind der Meinung, dass das Umfeld eines so bedeutenden Kulturdenkmals gepflegter werden sollte. Andere hingegen begrüßen die naturnahe Gestaltung und sehen darin einen zeitgemäßen Beitrag zum Umwelt- und Naturschutz.

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3: Ungemütlich war es am Montagabend im ausverkauften Saal des Golfparks im Westen der Stadt Dessau-Roßlaus. Der Saal ausverkauft, die Hitze im Inneren enorm und die Zündschnur bei Dieter Hallervorden, einem der Gastgeber, ziemlich kurz. Gemeinsam mit dem CDU-Ministerpräsidenten Sven Schulze sollte Wahlkampf für die Partei gemacht werden. Doch wie schon viele Kritiker bereits im Vorfeld ahnten, brachte der 90-jährige Hallervorden wieder zahlreiche Spitzen auf die Bühne, die Schulze vereinzelt mit einem Achselzucken kommentierte.
4: Mich beruhigt eigentlich in dieser Auseinandersetzung mit der neuen Generalsekretärin eins. Ich bin ziemlich sicher, uns alle wird es noch geben, wenn Frau Hoppermann längst abgewählt ist.
3: Auch Sven Schulze selbst erntete dieser Tage viel Kritik aus den eigenen Reihen der Partei. Denn Schulze sowie zwei weitere Ost-CDU-Ministerpräsidenten fuhren dem Bundeskanzler in die Parade. Friedrich Merz ging mit einem frisch geschnürten Rentenfondspaket in die Sommerpause. 4 Wochen später melden sich die 3 Ministerpräsidenten aus dem Osten Deutschlands und schnüren das Rentenpaket nochmals auf, wollen an die Rente nach 45 Arbeitsjahren festhalten. Das sorgt eben für Stirnrunzeln in den eigenen Reihen, zumindest auf Bundesebene, und trägt eben nicht dazu bei, bei den Wählern in Sachsen-Anhalt zu punkten. Eher das Gegenteil findet gerade statt. Nur 24% schaffen die Christdemokraten in der aktuellen Umfrage, sicher auch der Bundespolitik der CDU geschuldet. Dass Dieter Hallervorden alles andere als mundfaul ist, bewies der 90-jährige Gebürtige Dessauer bereits schon in anderen politischen Debatten. Auch auf der Veranstaltung Kunst braucht Freiheit in Dessau bekräftigte Hallervorden wieder seine Meinung im Umgang mit dem Völkerrecht. Im April 2024 veröffentlichte Hallervorden ein viel kritisiertes Video mit dem Titel Gaza, Gaza. Er äußert darin, dass die Situation im Gazastreifen nicht mit dem Völkerrecht vereinbar sei und warf der israelischen Regierung Apartheid und Genozid vor.
5: Also ich sage Ihnen ganz klar, für mich gibt es keine Diskussion zum Existenzrecht Israel. Das ist für mich nicht diskutabel. Das will ich ja auch noch mal ganz klar sagen. Und auch beim Thema Völkermord habe ich eine ganz andere Auffassung. Aber ich muss es auch zulassen, dass es unterschiedliche Diskussionspunkte gibt. Die gibt es übrigens zu vielen verschiedenen Themen. Das ist ein Punkt. Ich übrigens, lieber Dieter, ich werde sowohl die Bundesregierung als auch die Parteiführung, auch Franziska Hoppermann, mit allen Kräften unterstützen, dass sie erfolgreich ist, und zwar lange erfolgreich ist, weil das mein persönliches Ziel ist. Mir geht es nicht darum, dass irgendjemand einen Misserfolg hat. Ich arbeite auch nicht gegen jemanden, sondern ich arbeite immer für etwas, nämlich in dem Fall für den Erfolg Sachsen-Anhalts. Und das muss unser Ziel sein. Und das, jetzt abschließend wirklich gesagt, ist der Grund, warum ich so froh bin, dass Sie alle heute hier sind und sagen, wir wollen uns das anhören und wir wollen uns nicht von außen eine Meinung aufdrücken lassen. Und wir lassen es auch zu, dass hier mit Dieter Hallervorden ein gebürtiger Dessauer steht, der ein paar Jahre älter ist als ich, mehr Erfahrung in manchen Bereichen hat als ich, eine Meinung hat, die sich in vielen Bereichen mit meiner deckt, aber in einzelnen Bereichen auch nicht deckt. und gleichzeitig der Dieter das zulässt, dass ich hier als Ministerpräsident stehe, ihm danke, dass er auch hier für Demokratie in Sachsen-Anhalt, in seiner Heimat kämpft, aber gleichzeitig auch zulässt, dass man unterschiedlicher Meinung ist. Das, abschließend gesagt, ist das, wie ich gerne auch Sachsen-Anhalt in den nächsten Jahren hier führen möchte.
4: Auch für mich steht natürlich außer Frage, dass das Existenzrecht Israels überhaupt nicht angegriffen werden darf. Das ist ganz klar. Trotzdem muss ich sagen, in der Völkermordfrage ist es eben ist vielleicht ein kleiner Nachhilfeunterricht für Frau Hoppermann nötig. Zum Beispiel beim spanischen Ministerpräsidenten Sanchez. Man muss bedenken, diese Klage ist ja 2023, Dezember war das, von Südafrika vom Internationalen Gerichtshof eingetragen worden. Und sie wird inzwischen unterstützt von 30 großen Ländern. Ich will sie nicht alle aufführen, aber es sind sehr viele europäische Länder dabei. Deswegen müsste man sagen, also ich meine, irgendwas muss doch da dran sein. Es kann doch nicht sein, dass man sagt, es ist auf keinen Fall Völkermord gewesen. Das muss ein Richter entscheiden. Und man darf völkerrechtswidriges Verhalten eben nicht mit zwei, drei Maßen messen. Einerseits sagen, also der Krieg von der Putin gegen Ukraine ist völkerrechtswidrig, aber bei dem Krieg von Israel zusammen mit USA gegen Iran sagt man das nicht. Da stimmt irgendwas nicht zusammen.
3: Die Veranstaltungsreihe Kunst braucht Freiheit schlägt derweil auch Wellen in den Top-Nachrichtenkanälen. Inwieweit sich die Landes-CDU mit dieser Art Wahlkampf einen Gefallen tut, sei dahingestellt und bleibt abzuwarten. Am 9. September wählt Sachsen-Anhalt einen neuen Landtag und eventuell auch einen neuen Ministerpräsidenten.

0: Mitten in der Vorbereitung auf die neue Spielzeit. Anfang August startet der Traditionsverein aus der Bauerstadt in seine inzwischen 14. Saison in der Verbandsliga Sachsen-Anhalt. Nur wenige Tage vor dem Saisonauftakt setzt der Verein ein deutliches Zeichen für Kontinuität. Der Vertrag von Cheftrainer Dimitrios Mitsis wurde vorzeitig in Beisammensein mit Vereinspräsident Matthias Tamm bis 2028 verlängert. Eine Entscheidung, die dem Verein aus der Bauerstadt sehr leicht fiel.
1: Ja, weil wir absolut zufrieden sind mit seiner Arbeit in den letzten Jahren sowieso, aber auch jetzt gerade im letzten Jahr, wo war ja Vizelandesmeister, das war ein toller Erfolg. Und nein, ja, es gibt eigentlich für uns jetzt eigentlich keinen Besseren, der das so gut hinkriegt, auch die Arbeit mit den jungen Spielern und jetzt die alten Erfahrenen zu integrieren, das hat er prima hingekriegt. Und ja, ich weiß, es wird ja immer gesprochen, Aufstieg und so. Klar werden wir versuchen, da mit zu spielen, das natürlich vielleicht auch zu schaffen. Aber ein Grund war schon auch, dass wir da so ein bisschen auch zeigen wollten, wir planen langfristiger, egal in welcher Liga. Und ja, wäre schön, wenn es klappt. Aber wenn nicht, ist das für uns auch keine Geschichte, da am Trainer zu zweifeln. Bis 28 haben wir das
0: Okay.
1: jetzt gemacht und ja, wir sind ja im Amateurbereich, da macht man jetzt nicht so langfristige Verträge, man weiß nie, was ist, aber das hat nur mit ganz normalen Abläufen zu tun und nö, also für uns war das schön, dass er das auch will und wir sind da in jeder Hinsicht voll zufrieden und ich glaube, die Spieler auch, wenn man die mal fragt, da wird eigentlich, glaube ich, auch nur positive Resonanz kommen.
0: Natürlich war auch Cheftrainer Dimitrios Mitsis sehr erfreut darüber, dass der Verein ihm auch weiterhin das Vertrauen schenken wird.
2: Also ich bin einfach sehr zufrieden und sehr froh, meinen Vertrag vorzeitig zu verlängern. Für mich persönlich und als Trainer, das hilft mir viel, diese Vertrauen vom Verein zu haben. Motiviert mich noch mehr von meiner Aufgabe. Ich denke, das ist auch ein Zeichen für unser Umfeld und das zeigt auch alle, wie wir arbeiten, dass wir langfristig arbeiten und nicht nur auf eine Saison konzentrieren. Und ja, das freut mich und das zeigt auch, dass wir auch diese Vision oder das gleiche Vision für die Zukunft haben.
0: Seit seinem Amtsantritt im Schillerpark im Jahr 2022 hatte Dimitrios Mitsis gemeinsam mit seiner Mannschaft sowohl sportliche Erfolge gefeiert als auch schwierige Phasen gemeistert. Der größte Erfolg bisher war die Vizemeisterschaft in der vergangenen Spielzeit. Wie blickt aber der Cheftrainer persönlich auf seine Zeit beim SV Dessau 05?
2: Bei den ersten Gesprächen, also vor meinem Beginn als Trainer hier, war die Ziele, dass wir mehr Regionalität in den Verein bringen, mehr Regionalspieler haben, mehr einen Fokus mehr auf unser eigenen Nachwuchs haben und langsam die Mannschaft oder entwickeln für ein Top-Verbandsliga-Team. Das haben wir, denke ich, über die Jahre geschafft. Wir haben über 16 junge Spieler in den letzten 4,5 Jahren, die haben bei uns Debüt in Verbandsliga gekriegt. Viele von denen kann man immer bei unserer Startelf sehen. Man sieht auch in der letzten Saison, wir haben das auch gemacht, wo wir Zweite waren. Und ja, also ich freue mich. Ich denke, wir sind auf gutem Weg. Und das ist unser Weg auch für die Zukunft. Also wir wollen weiter gut Fußball spielen, wir wollen weiter viele Nachwuchsspieler integrieren, wir wollen weiter ein Team haben, die Verbindung mit dieser Region hat.
0: Die Vorbereitung ist bereits abgeschlossen. In den vergangenen 3 Wochen hat der Verein 6 Testspiele absolviert und konnte nicht nur die ersten Erkenntnisse gewinnen, sondern auch Abläufe festigen und sich gezielt auf die bevorstehenden Aufgaben in der Verbandsliga Sachsen-Anhalt.

0: Sachsen-Anhalt vorbereiten.
1: Das ist zeitlich eine nicht so einfache Vorbereitung. Also unser letztes offizielles Spiel war am 19. Juni. Wir sind wieder gestartet mit Vorbereitung am 17. Juli. Das ist nicht ein Monat. Wir haben schon 5 Testspiele absolviert innerhalb 14 Tage. Also das ist viel, aber ich bin zufrieden. Wir haben viele Spieler genutzt, auch viele junge Spieler, auch zwei von unserer U19-Kader. Das hat uns geholfen, mit Belastung zu steuern. Ich denke, ich bin sehr zufrieden insgesamt mit Teilen von diesen Spielen. Ich meine, mit der Intensität, mit unserer Pressing, unserer Gegenpressing-Phase. Aber klar, es ist noch früh. Unser Ziel ist, am 8. August bereit zu sein. Und am Ende, wir sind in einer Liga, wo wir starten in August und wir spielen bis Juni. Das ist kein Sprint, das wird ein Marathon.
0: Trotz der Vizemeisterschaft und der Favoritenrolle in der neuen Saison schaut Dimitrios Mitsis demütig auf die kommende Spielzeit.
1: Wir starten mit 0 Punkten, wie alle Teams. Aber natürlich, wir waren letzte Saison Zweite und wir wollen uns nicht schlechter diese Saison machen. Aber für mich persönlich, ich wünsche, dass wir alle gesund bleiben. Wir haben viel Qualität, das wissen wir. Und wir müssen demütig bleiben, sehr, sehr hart arbeiten. Und ja, dann ist alles möglich.
0: Das erste Pflichtspiel der neuen Saison bestreitet der SV Dessau 05 am 8. August. Zum Auftakt der Verbandsliga Sachsen-Anhalt empfangen die 05er im heimischen Stadion am Schillerpark den SV 1890 Westerhausen. Der Anpfiff erfolgt um 12.30 Uhr.
2: Vor 50 Jahren wurde das Bauhaus in Dessau nach seiner Rekonstruktion wieder eröffnet. An der Sanierung waren damals auch die Produktionsgenossenschaften des Handwerks beteiligt. An diese Leistung erinnert die Kreishandwerkerschaft Dessau beim traditionellen Brunnenfest zum Tag des Handwerks am 11. September auf dem Dessauer Marktplatz. Darüber sprach Kreishandwerksmeister Karl Krökel in einem Interview mit uns von Rhein 1 und erklärte, wie die Sanierarbeiten damals liefen.
3: Ja, die verliefen so, dass, sagen wir mal, Dessauer Handwerksbetriebe organisiert in Produktionsgenossenschaft des Handwerks dort die Sanierungsarbeiten gestemmt haben. Das war ein riesiger Kraftakt unter den Bedingungen des Materialmangels und diesen Kraftakt wollen wir eigentlich jetzt nicht untergehen lassen und haben, sagen wir mal, Walter Gropius nochmal aufgegriffen, der gesagt hat, das Handwerk ist die absolute Grundlage fürs Bauhaus. Und deshalb diesen Ansatz, diesen wichtigen Ansatz des Handwerkes jetzt nochmal zu dokumentieren, zu Veranstaltungen, und zwar nicht, sagen wir mal, in Festveranstaltungen oder anderen Dingen oder Empfängen, wie das teilweise stattfindet, sondern wir wollen das authentisch, sagen wir mal, auch ein bisschen volksnah. Wir wollen erreichen, dass die Bevölkerung einbezogen wird. Damals die Akteure 1976. Und vor allen Dingen auch die Handwerker, Architekten, Planer und Helfer und so weiter und so fort. Mussten allerdings feststellen, das war eine wichtige Erkenntnis bei der Erarbeitung der Broschüre, dass eben viele Zeitzeugen unwiederbringlich verloren sind. Das ist recht traurig, also sind einfach verstorben. Und deshalb jetzt dieser Aufruf nochmal nach Zeitzeugen. Wir haben gesagt, jetzt schließen wir das erstmal ab, weil ja das Brunnenfest ist bald, die Broschüre soll rauskommen. Aber wir bringen ja jedes Jahr eine Broschüre und das Bauhausfest ist ja auch bald vorbei. Aber das Handwerk und die Geschichte leben weiter und deshalb dieser Aufruf nach Zeitzeugen, dass das nicht verloren geht, die noch da sind. Oder bei Verstorbenen, sagen wir mal die Enkelkinder oder die Kinder, dass die noch Bilder haben und so weiter. Und wir wollen dann unmittelbar nach dem Brunnenfest am 11.09. einen Zeitzeugen-Stammtisch einberufen. Da haben wir schon Zusagen wo wir uns dann in lockerer Atmosphäre treffen und die Dokumente und Bilder und so weiter auch austauschen.
2: Gesucht werden Handwerker, Meister, Planer und Helfer, die an der Bauhausrekonstruktion 1976 oder an späteren Sanierungsarbeiten beteiligt waren. Auch wer Fotos, Dokumente oder Erinnerungen an die damaligen Zeiten besitzt oder Erlebnisse von Eltern oder Großeltern weitergeben möchte, wird gebeten, sich zeitnah bei Karl Krökel zu melden.
3: Wichtig ist, dass die Zeitzeugen, die also an diesem Zeitzeugen-Stammtisch teilnehmen, mit uns Kontakt aufnehmen. Das ist wichtig. Wir wissen, die sind teilweise 85 Jahre alt, sind nicht so bewandert in den Medien, was Mails und so weiter betrifft. Deshalb habe ich mich entschlossen, jeweils montags von 10 bis 12 Uhr telefonisch zur Verfügung zu stehen. Also 0172 5206 137. Vielleicht kann das die Sendung dann noch einblenden und meine Mailadresse, sodass ich dann auch persönlich angesprochen werden kann und auch persönlich zur Verfügung stehe für diese Dinge.
2: Bereits 3 Zeitzeugen haben sich schon gemeldet. Beim Brunnenfest im September werden sie von ihren Erinnerungen an die Bauhausrekonstruktion von den damaligen Arbeiten berichten.
3: Ja, wir bringen 3 Zeitzeugen mit, die wir auch würdigen wollen, stellen das nochmal im kleinen Vortrag, 20 Minuten, diesen Kraftakt Reko 76 in den Mittelpunkt. Ohne Handwerk hätte es die Wiedereröffnung des Bauhauses nicht gegeben. Das wollen wir nochmal zeigen, das wollen wir auch hier gegenüber der Bevölkerung erläutern. Die sind alle recht herzlich eingeladen, wie immer gibt es Freibier. Und und dann zeichnen wir, wie in jedem Jahr, unsere Werktätigen verdiente aus den Innungen heraus aus und Betriebsjubilare und so weiter. Es wird also wieder ein interessantes Brunnenfest.
2: Die Kreishandwerkerschaft hofft bis zum 11. September noch weitere Zeitzeugen zu finden. Die gesammelten Geschichten sollen zum Tag des Handwerks beim Brunnenfest lebendig werden und ein Stück regionaler Handwerksgeschichte bewahren.

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1: Mit einem Böllerschießen gab die Schützengilde Zerbst den Startschuss für das Heimat- und Schützenfest 2026. In der Heimatstadt von Katharina der Großen wird wieder 11 Tage lang gefeiert. Zerbsts Bürgermeister Andreas Dittmann ist froh, dass es nun endlich losgeht.
2: Na, vor allem ist man froh, wenn die Vorbereitungen alle geklappt haben. Und die letzten Tage, die waren noch mal recht hektisch. Die Kolleginnen und Kollegen, sowohl im Kulturamt, im Bauernwirtschaftshof, die haben alle Hände voll zu tun gehabt und irgendwer muss immer gucken, ob das auch alles koordiniert läuft. Also von daher freuen wir uns, dass jetzt sozusagen alle Vorbereitungen abgeschlossen sind und wieder Zerbster sein Fest begrüßt. Jetzt

0: jetzt los.
1: Das Fest wurde am 31. Juli traditionell mit einem Umzug durch den Schlossgarten eingeläutet. Angeführt vom Lindauer Spielmannszug ging es für zahlreiche Ehrengäste und Besucher zur Festwiese und dann ins Zelt.

0: Im Zelt angekommen, begrüßte Bürgermeister Andreas Dittmann alle Besucher und warf einen Blick auf all das, was nun in Zerbst im Rahmen des fast zweiwöchigen Fests alles ansteht.
1: Na, erstmal natürlich, wir sehen es hinter uns, die 123. Zerbster Pferdemarktlotterie mit einem Skoda Fabia als Hauptpreis. Es sind noch Lose erhältlich, also das allein schon ein Grund. Dann haben wir hier natürlich mitten in der Stadt unseren großen Vergnügungspark mit tollen Fahrgeschäften, tollen gastronomischen Angeboten. Man kann aber auch Sport betreiben oder einfach besuchen. Also gerade jetzt läuft der Heimat- und Schützenfestlauf. Morgen ist ein großes Badminton-Turnier und der sportliche Höhepunkt ist am nächsten Wochenende, wenn hier ein Springen und Dressur in der bis hoch zur schweren Klasse stattfindet. Also all das macht das Zerbster Heimat- und Schützenfest aus. Und ich kann alle nur ganz herzlich einladen, zu uns nach Zerbst zu kommen.
0: Im Zelt musste dann natürlich noch eine ganz wichtige Tradition vollzogen werden, der Fassbieranstich. Andreas Dittmann machte sich zusammen mit Jan-Edo Albers, dem Bürgermeister von Zerbsts Partnerstadt Jever, daran. Ohne größere Probleme konnten die beiden jeweils ein Fass öffnen und Freibier für die Besucher ausschenken. Damit war die Eröffnungszeremonie des Heimat- und Schützenfests offiziell abgeschlossen und es konnte ordentlich gefeiert werden. Über einige Änderungen beim Fest in diesem Jahr berichtete uns der Bürgermeister noch.
1: Naja, es gab ein paar zwangsweise neue Ideen. Wir mussten nämlich alles zeitlich umdrehen. Normalerweise ist das Reitspringen und Fahrturnier am ersten Wochenende. Das ging aber aus wettkampftechnischen Gründen nicht. Deswegen wurde das Fahrturnier schon abgekoppelt. Das ist schon durch und das Springen und Dressurreiten ist am zweiten Wochenende. Das hat eine ganze Kette nach sich gezogen. Aber wir haben auch neue Fahrgeschäfte mit hier. Die Nachfrage nach Herrn Orloff und den Schwarzenberg-Kosaken war so groß, dass es zwei Veranstaltungen gibt. Also von daher, ja, ist eine Menge los.
0: Bis zum Montag, den 10. August, wird im Rahmen des Heimat- und Schützenfests in Zerbst noch eine Menge los sein. Am Wochenende zuvor findet das heiß erwartete Reit- und Springturnier statt, bevor dann am Sonntagabend wieder als Höhepunkt das große Abschlussfeuerwerk den Zerbster Nachthimmel in ein buntes Farbenspiel verwandelt.
2: Verkehrsfreigabe für Antonettenstraße. Die Bauarbeiten in der Antonettenstraße sowie im östlichen Bauabschnitt der Ferdinand-von-Schill-Straße stehen kurz vor dem Abschluss. Die Verkehrsfreigabe für beide Teilabschnitte erfolgte am 30. Juli. Ab diesem Zeitpunkt sind die Straßen wieder uneingeschränkt für den öffentlichen Verkehr sowie für den Fuß- und Radverkehr nutzbar. Mit der Fertigstellung dieser Bauabschnitte sind die Voraussetzungen für den geplanten Baubeginn zur Umgestaltung des Kreisverkehrs an der katholischen Kirche ab Oktober diesen Jahres geschaffen. Die Fortsetzung der Bauarbeiten erfolgt im nächsten Bauabschnitt an der Kreuzung Ferdinand-von-Schill-Straße, der Johannesstraße und der Hans-Heinen-Straße. Hier sollen weitreichende Tiefbauarbeiten für die Dessauer Stadtwerke stattfinden, gefolgt von den Neugestaltungen der Fahrbahnoberfläche und den Seitenbereichen im Auftrag des Tiefbauamtes. Der Knotenpunkt wird hierfür als Vollsperrung ausgewiesen, sodass die Johannesstraße, die Hans-Heinen-Straße und beide Teilabschnitte der Ferdinand-von-Schill-Straße als Sackgassen ausgeschildert werden. Die Vollsperrung des Knotens erfolgte für den Kfz-Verkehr ebenfalls am 30. Juli. Eine Fußgängerführung über den Kreuzungsbereich hinweg wird jederzeit gewährleistet. Die Bauzeit dieses Bauabschnittes beläuft sich auf 3 Monate. Ende Oktober 2026 soll der Bauabschnitt wieder für den Kfz-Verkehr freigegeben werden.

Wasserstand im Viereckteich. Der Viereckteich im Georgium in Dessau sorgte Anfang des Jahres für großes Aufsehen. Seit dem 11. Februar gingen bei der Stadt Dessau-Roßlau immer wieder Hinweise besorgter Parkbesucher ein. Im Viereck und Franzosenteich treiben zahlreiche tote Fische auf der Wasseroberfläche. Nach Einschätzung von Experten führte die über längere Zeit geschlossene Eisdecke zu einem Sauerstoffmangel im Wasser. Die Fische konnten dadurch nicht ausreichend mit Sauerstoff versorgt werden. Am 2. März entfernten Mitarbeiter des Tiefbauamtes gemeinsam mit der Feuerwehr den Großteil der toten Fische aus den Teichen. Insgesamt wurden schätzungsweise 700 Kilogramm Fisch geborgen. Inzwischen zeigt sich ein neues Bild. Der Wasserstand des Viereckteichs ist deutlich gesunken. An einigen Stellen ist nur noch wenig Wasser vorhanden. Kleinere Zuflüsse und Seitenarme wirken nahezu ausgetrocknet. Welche Folgen der niedrige Wasserstand langfristig für den Fischbestand und das ökologische Gleichgewicht des Teiches haben wird, bleibt abzuwarten. Kulturerbe lässt wachsen. Das Bauhaus zieht jedes Jahr zahlreiche Touristen nach Dessau-Roßlau. Viele bleiben beim Vorbeigehen stehen, um das berühmte Gebäude zu bewundern oder Erinnerungsfotos zu machen. Doch seit einiger Zeit fällt Besuchern eine Veränderung auf. Rund um das Bauhaus wächst hohes Gras und wildes Gestrüpp. Manch einer fragt sich deshalb verwundert, ob hier der Rasenmäher ausgefallen ist. Tatsächlich steckt dahinter jedoch ein bewusstes Konzept. Die Flächen rund um das Bauhaus werden nicht mehr regelmäßig gemäht, sondern als Blühwiese genutzt. Gerade im Jubiläumsjahr, in dem das Bauhaus sein 100-jähriges Bestehen mit zahlreichen Veranstaltungen feiert, sorgt die Gestaltung der Außenanlagen dennoch für Diskussionen. Einige Besucher sind der Meinung, dass das Umfeld eines so bedeutenden Kulturdenkmals gepflegter werden sollte. Andere hingegen begrüßen die naturnahe Gestaltung und sehen darin einen zeitgemäßen Beitrag zum Umwelt- und Naturschutz.

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3: Ungemütlich war es am Montagabend im ausverkauften Saal des Golfparks im Westen der Stadt Dessau-Roßlaus. Der Saal ausverkauft, die Hitze im Inneren enorm und die Zündschnur bei Dieter Hallervorden, einem der Gastgeber, ziemlich kurz. Gemeinsam mit dem CDU-Ministerpräsidenten Sven Schulze sollte Wahlkampf für die Partei gemacht werden. Doch wie schon viele Kritiker bereits im Vorfeld ahnten, brachte der 90-jährige Hallervorden wieder zahlreiche Spitzen auf die Bühne, die Schulze vereinzelt mit einem Achselzucken kommentierte.
4: Mich beruhigt eigentlich in dieser Auseinandersetzung mit der neuen Generalsekretärin eins. Ich bin ziemlich sicher, uns alle wird es noch geben, wenn Frau Hoppermann längst abgewählt ist.
3: Auch Sven Schulze selbst erntete dieser Tage viel Kritik aus den eigenen Reihen der Partei. Denn Schulze sowie zwei weitere Ost-CDU-Ministerpräsidenten fuhren dem Bundeskanzler in die Parade. Friedrich Merz ging mit einem frisch geschnürten Rentenformpaket in die Sommerpause. Vier Wochen später melden sich die drei Ministerpräsidenten aus dem Osten Deutschlands und schnüren das Rentenpaket nochmals auf, wollen an die Rente nach 45 Arbeitsjahren festhalten. Das sorgt eben für Stirnrunzeln in den eigenen Reihen, zumindest auf Bundesebene, und trägt eben nicht dazu bei, bei den Wählern in Sachsen-Anhalt zu punkten. Eher das Gegenteil findet gerade statt. Nur 24% schaffen die Christdemokraten in der aktuellen Umfrage, sicher auch der Bundespolitik der CDU geschuldet. Dass Dieter Hallervorden alles andere als mundfaul ist, bewies der 90-jährige Gebürtige Dessauer bereits schon in anderen politischen Debatten. Auch auf der Veranstaltung Kunst braucht Freiheit in Dessau bekräftigte Hallervorden wieder seine Meinung im Umgang mit dem Völkerrecht. Im April 2024 veröffentlichte Hallervorden ein viel kritisiertes Video mit dem Titel Gaza, Gaza. Er äußert darin, dass die Situation im Gazastreifen nicht mit dem Völkerrecht vereinbar sei und warf der israelischen Regierung Apartheid und Genozid vor.
5: Also ich sage Ihnen ganz klar, für mich gibt es keine Diskussion zum Existenzrecht Israel. Das ist für mich nicht diskutabel. Das will ich ja auch nochmal ganz klar sagen. Und auch beim Thema Völkermord habe ich eine ganz andere Auffassung. Aber ich muss es auch zulassen, dass es unterschiedliche Diskussionspunkte gibt. Die gibt es übrigens zu vielen verschiedenen Themen. Das ist ein Punkt. Ich übrigens, lieber Dieter, ich werde sowohl die Bundesregierung als auch die Parteiführung, auch Franziska Hoffmann, mit allen Kräften unterstützen, dass sie erfolgreich ist, und zwar lange erfolgreich ist, weil das mein persönliches Ziel ist. Mir geht es nicht darum, dass irgendjemand einen Misserfolg hat. Ich arbeite auch nicht gegen jemanden, sondern ich arbeite immer für etwas, nämlich in dem Fall für den Erfolg Sachsen-Anhalts. Und das muss unser Ziel sein. Und das, jetzt abschließend wirklich gesagt, ist der Grund, warum ich so froh bin, dass Sie alle heute hier sind und sagen, wir wollen uns das anhören und wir wollen uns nicht von außen eine Meinung aufdrücken lassen. Und wir lassen es auch zu, dass hier mit Dieter Hallervorden ein gebürtiger Dessauer steht, der ein paar Jahre älter ist als ich, mehr Erfahrung in manchen Bereichen hat als ich, eine Meinung hat, die sich in vielen Bereichen mit meiner deckt, aber in einzelnen Bereichen auch nicht deckt. und gleichzeitig der Dieter das zulässt, dass ich hier als Ministerpräsident stehe, ihm danke, dass er auch hier für Demokratie in Sachsen-Anhalt, in seiner Heimat kämpft, aber gleichzeitig auch zulässt, dass man unterschiedlicher Meinung ist. Das, abschließend gesagt, ist das, wie ich gerne auch Sachsen-Anhalt in den nächsten Jahren hier führen möchte.
4: Auch für mich steht natürlich außer Frage, dass das Existenzrecht Israels überhaupt nicht angegriffen werden darf. Das ist ganz klar. Trotzdem muss ich sagen, in der Völkermordfrage ist es eben ist vielleicht ein kleiner Nachhilfeunterricht für Frau Hoppermann nötig. Zum Beispiel beim spanischen Ministerpräsidenten Sanchez. Man muss bedenken, diese Klage ist ja 2023, Dezember war das, von Südafrika vom Internationalen Gerichtshof eingetragen worden. Und sie wird inzwischen unterstützt von 30 großen Ländern. Ich will sie nicht alle aufführen, aber es sind sehr viele europäische Länder dabei. Deswegen müsste man sagen, also ich meine, irgendwas muss doch da dran sein. Es kann doch nicht sein, dass man sagt, es ist auf keinen Fall Völkermord gewesen. Das muss ein Richter entscheiden. Und man darf völkerrechtswidriges Verhalten eben nicht mit zweierlei Maß messen. Einerseits sagen, also der Krieg von der Putin gegen Ukraine ist völkerrechtswidrig, aber bei dem Krieg von Israel zusammen mit USA gegen Iran sagt man das nicht. Da stimmt irgendwas nicht zusammen.
3: Die Veranstaltungsreihe Kunst braucht Freiheit schlägt derweil auch Wellen in den Top-Nachrichtenkanälen. Inwieweit sich die Landes-CDU mit dieser Art Wahlkampf einen Gefallen tut, sei dahingestellt und bleibt abzuwarten. Am 9. September wählt Sachsen-Anhalt einen neuen Landtag und eventuell auch einen neuen Ministerpräsidenten.

0: Der SV Dessau 05 befindet sich derzeit mitten in der Vorbereitung auf die neue Spielzeit. Anfang August startet der Traditionsverein aus der Bauhausstadt in seine inzwischen 14. Saison in der Verbandsliga Sachsen-Anhalt. Nur wenige Tage vor dem Saisonauftakt setzt der Verein ein deutliches Zeichen für Kontinuität. Der Vertrag von Cheftrainer Dimitrios Mitsis wurde vorzeitig in Beisammensein mit Vereinspräsident Matthias Tamm bis 2028 verlängert. Eine Entscheidung, die dem Verein aus der Bauhausstadt sehr leicht fiel.
1: Ja, weil wir absolut zufrieden sind mit seiner Arbeit in den letzten Jahren sowieso, aber auch jetzt gerade im letzten Jahr, wo wir ja Vizelandesmeister, das war ein toller Erfolg. Und nein, ja, es gibt eigentlich für uns jetzt eigentlich keinen Besseren, der das so gut hinkriegt, auch die Arbeit mit den jungen Spielern und jetzt die alten Erfahrenen zu integrieren, das hat er prima hingekriegt. Und ja, ich weiß, es wird ja immer gesprochen, Aufstieg und so, klar werden wir versuchen, da mit zu spielen, das natürlich vielleicht auch zu schaffen, aber ein Grund war schon auch, dass wir da so ein bisschen auch zeigen wollten, wir planen langfristiger, egal in welcher Liga. Und ja, wäre schön, wenn es klappt, aber wenn nicht, ist das für uns auch keine Geschichte, da am Trainer zu zweifeln. Bis 28 haben wir das jetzt gemacht und ja, wir sind ja im Amateurbereich, da macht man jetzt nicht so langfristige Verträge, man weiß nie, was ist, aber das hat nur mit ganz normalen Abläufen zu tun. Und nö, das, also für uns war das schön, dass er das auch will und wir sind da in jeder Hinsicht voll zufrieden. Und ich glaube, die Spieler auch, wenn man die mal fragt, da wird eigentlich, glaube ich, auch nur positive Resonanz kommen.
0: Natürlich war auch Cheftrainer Dimitrios Mitsis sehr erfreut darüber, dass der Verein ihm auch weiterhin das Vertrauen schenken wird.
2: Also ich bin einfach sehr zufrieden und sehr froh. Mein Vertrag vorzeitig zu verlängern. Für mich persönlich und als Trainer, das hilft mir viel, diese Vertrauen von dem Verein zu haben. Motiviert mich noch mehr für meine Aufgabe. Ich denke, das ist auch ein Zeichen für unser Umfeld und das zeigt auch alle, wie wir arbeiten, dass wir langfristig arbeiten und nicht nur auf eine Saison konzentrieren. Und ja, das freut mich und das zeigt auch, dass wir auch diese Vision oder das gleiche Vision für die Zukunft haben.
0: Seit seinem Amtsantritt im Schillerpark im Jahr 2022 hatte Dimitrios Mitsis gemeinsam mit seiner Mannschaft sowohl sportliche Erfolge gefeiert, als auch schwierige Phasen gemeistert. Der größte Erfolg bisher war die Vizemeisterschaft in der vergangenen Spielzeit. Wie blickt aber der Cheftrainer persönlich auf seine Zeit beim SV Dessau 05?
2: Bei den ersten Gesprächen, also vor meinem Beginn als Trainer hier, war die Ziele, dass wir mehr Regionalität in den Verein bringen, mehr Regionalspieler haben, mehr einen Fokus mehr auf unser eigenen Nachwuchs haben und langsam die Mannschaft oder entwickeln für ein Top-Verbandsliga-Team. Das haben wir, denke ich, über die Jahre geschafft. Wir haben über 16 junge Spieler in den letzten 4,5 Jahren, die haben bei uns Debüt in der Verbandsliga gekriegt. Viele von denen kann man immer bei unserer Startelf sehen. Man sieht auch in der letzten Saison, wir haben das auch gemacht, wo wir Zweite waren. Und ja, also ich freue mich, ich denke, wir sind auf gutem Weg und das ist unser Weg auch für die Zukunft. Also wir wollen weiter gut Fußball spielen, wir wollen weiter viele Nachwuchsspieler integrieren, wir wollen weiter ein Team haben, die Verbindung mit dieser Region hat.
0: Die Vorbereitung ist bereits abgeschlossen. In den vergangenen 3 Wochen hat der Verein 6 Testspiele absolviert und konnte nicht nur die ersten Erkenntnisse gewinnen, sondern auch Abläufe festigen und sich gezielt auf die bevorstehenden Aufgaben in der Verbandsliga Sachsen-Anhalt vorbereiten.
2: Das ist zeitlich eine nicht so einfache Vorbereitung. Also unser letztes offizielles Spiel war am 19. Juni. Wir sind wieder gestartet mit Vorbereitung am 17. Juli. Das ist nicht ein Monat. Wir haben schon 5 Testspiele absolviert innerhalb 14 Tage. Also das ist viel, aber ich bin zufrieden. Wir haben viele Spieler genutzt, auch viele junge Spieler, auch zwei von unser U19-Kader. Das hat uns geholfen, mit Belastung zu steuern. Ich denke, ich bin sehr zufrieden insgesamt mit Teilen von diesen Spielen. Ich meine mit der Intensität, mit unserer Pressing, unserer Gegenpressing-Phase. Aber klar, es ist noch früh. Unser Ziel ist, am 8. August bereit zu sein. Und am Ende, wir sind in einer Liga, wo wir starten im August und wir spielen bis Juni. Das ist kein Sprint, das wird ein Marathon.
0: Trotz der Vizemeisterschaft und der Favoritenrolle in der neuen Saison schaut Dimitrios Mitsis demütig auf die kommende Spielzeit.
2: Wir starten mit 0 Punkte, wie alle Teams. Aber natürlich, wir waren letzte Saison Zweite und wir wollen uns nicht schlechter diese Saison machen. Aber für mich persönlich, ich wünsche, dass wir alle gesund bleiben. Wir haben viel Qualität, das wissen wir. Und wir müssen demütig bleiben, sehr, sehr hart arbeiten. Und ja, dann ist alles möglich.
0: Das erste Pflichtspiel der neuen Saison bestreitet der SV Dessau 05 am 8. August. Zum Auftakt der Verbandsliga Sachsen-Anhalt empfangen die 05er im heimischen Stadion am Schillerpark den SV 1890 Westerhausen. Der Anpfiff erfolgt um 12.30 Uhr.
3: Vor 50 Jahren wurde das Bauhaus in Dessau nach seiner Rekonstruktion wieder eröffnet. An der Sanierung waren damals auch die Produktionsgenossenschaften des Handwerks beteiligt. An diese Leistung erinnert die Kreishandwerkerschaft Dessau beim traditionellen Brunnenfest zum Tag des Handwerks am 11. September auf dem Dessauer Marktplatz. Darüber sprach Kreishandwerksmeister Karl Krökel in einem Interview mit uns von Rhein 1 und erklärte, wie die Sanierarbeiten damals liefen.
4: Ja, die verliefen so, dass, sagen wir mal, Dessauer Handwerksbetriebe organisiert in Produktionsgenossenschaft des Handwerks dort die Sanierungsarbeiten gestemmt haben. Das war ein riesiger Kraftakt unter den Bedingungen des Materialmangels und diesen Kraftakt wollen wir eigentlich jetzt nicht untergehen lassen und haben, sagen wir mal, Walter Gropius nochmal aufgegriffen, der gesagt hat, das Handwerk ist die absolute Grundlage fürs Bauhaus. Und deshalb diesen Ansatz, diesen wichtigen Ansatz des Handwerkes jetzt nochmal zu dokumentieren, zu Veranstaltungen, und zwar nicht, sagen wir mal, in Festveranstaltungen oder anderen Dingen oder Empfängen, wie das teilweise stattfindet, sondern wir wollen das authentisch, sagen wir mal, auch ein bisschen volksnah. Wir wollen erreichen, dass die Bevölkerung einbezogen wird. Damals die Akteure 1976 und vor allen Dingen auch die Handwerker, Architekten, Planer und Helfer und so weiter und so fort. Mussten allerdings feststellen, das war eine wichtige Erkenntnis bei der Erarbeitung der Broschüre, dass eben viele Zeitzeugen unwiederbringlich verloren sind. Das ist recht traurig, also sind einfach verstorben. Und deshalb jetzt dieser Aufruf nochmal nach Zeitzeugen. Wir haben gesagt, jetzt schließen wir das erstmal ab, weil ja das Brunnenfest ist bald, die Broschüre soll rauskommen. Aber wir bringen ja jedes Jahr eine Broschüre und das Bauhausfest ist ja auch bald vorbei. Aber das Handwerk und die Geschichte leben weiter und deshalb dieser Aufruf nach Zeitzeugen, dass das nicht verloren geht, die noch da sind oder bei Verstorbenen, sagen wir mal, die Enkelkinder oder die Kinder, dass die noch Bilder haben und so weiter. Und wir wollen dann unmittelbar nach dem Brunnenfest am 11.09. einen Zeitzeugen-Stammtisch einberufen. Da haben wir schon Zusagen, wo wir uns dann in lockerer Atmosphäre treffen und die Dokumente und Bilder und so weiter auch austauschen.
3: Gesucht werden Handwerker, Meister, Planer und Helfer, die an der Bauhausrekonstruktion 1976 oder an späteren Sanierungsarbeiten beteiligt waren. Auch wer Fotos, Dokumente oder Erinnerungen an die damaligen Zeiten besitzt oder Erlebnisse von Eltern oder Großeltern weitergeben möchte, wird gebeten, sich zeitnah bei Karl Krökel zu melden.
4: Wichtig ist, dass die Zeitzeugen, die also an diesem Zeitzeugen-Stammtisch teilnehmen, mit uns Kontakt aufnehmen. Das ist wichtig. Wir wissen, die sind teilweise 85 Jahre alt, sind nicht so bewandert in den Medien, was Mails und so weiter betrifft. Deshalb habe ich mich entschlossen, jeweils montags von 10 bis 12 Uhr telefonisch zur Verfügung zu stehen. Also 0172 5206 137. Vielleicht kann das die Sendung dann noch einblenden und meine Mailadresse, sodass ich dann auch persönlich angesprochen werden kann und auch persönlich zur Verfügung stehe für diese Dinge.
3: Bereits 3 Zeitzeugen haben sich schon gemeldet. Beim Brunnenfest im September werden sie von ihren Erinnerungen an die Bauhausrekonstruktion von den damaligen Arbeiten berichten.
4: Ja, wir bringen 3 Zeitzeugen mit, die wir auch würdigen wollen, stellen das nochmal im kleinen Vortrag, 20 Minuten, diesen Kraftakt Reko 76 in den Mittelpunkt. Ohne Handwerk hätte es die Wiedereröffnung des Bauhauses nicht gegeben. Das wollen wir nochmal zeigen, das wollen wir auch hier gegenüber der Bevölkerung erläutern. Die sind alle recht herzlich eingeladen, wie immer gibt es Freibier. Und dann zeichnen wir, wie in jedem Jahr, unsere Werktätigen verdiente aus den Innungen heraus aus und Betriebsjubilare und so weiter. Es wird also wieder ein interessantes Brunnenfest.
3: Die Kreishandwerkerschaft hofft bis zum 11. September noch weitere Zeitzeugen zu finden. Die gesammelten Geschichten sollen zum Tag des Handwerks beim Brunnenfest lebendig werden und ein Stück regionaler Handwerksgeschichte bewahren.

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1: Mit einem Böllerschießen gab die Schützengilde Zerbst den Startschuss für das Heimat- und Schützenfest 2026. In der Heimatstadt von Katharina der Großen wird wieder 11 Tage lang gefeiert. Zerbsts Bürgermeister Andreas Dittmann ist froh, dass es nun endlich losgeht.
2: Na, vor allem ist man froh, wenn die Vorbereitungen alle geklappt haben. Und die letzten Tage, die waren noch mal recht hektisch. Die Kolleginnen und Kollegen, sowohl im Kulturamt, im Bauernwirtschaftshof, die haben alle Hände voll zu tun gehabt und irgendwer muss immer gucken, ob das auch alles koordiniert läuft. Also von daher freuen wir uns, dass jetzt sozusagen alle Vorbereitungen abgeschlossen sind und wieder Zerbster sein Fest begrüßt. Jetzt

0: Im Zelt angekommen, begrüßte Bürgermeister Andreas Dittmann alle Besucher und warf einen Blick auf all das, was nun in Zerbst im Rahmen des fast zweiwöchigen Fests alles ansteht.
1: Na, erstmal natürlich, wir sehen es hinter uns, die 123. Zerbster Pferdemarktlotterie mit einem Skoda Fabia als Hauptpreis. Es sind noch Lose erhältlich, also das allein schon ein Grund. Dann haben wir hier natürlich mitten in der Stadt unseren großen Vergnügungspark mit tollen Fahrgeschäften, tollen gastronomischen Angeboten. Man kann aber auch Sport betreiben oder einfach besuchen. Also gerade jetzt läuft der Heimat- und Schützenfestlauf. Morgen ist ein großes Badminton-Turnier und der sportliche Höhepunkt ist am nächsten Wochenende, wenn hier ein Springen und Dressur in der bis hoch zur schweren Klasse stattfindet. Also all das macht das Zerbster Heimat- und Schützenfest aus. Und ich kann alle nur ganz herzlich einladen, zu uns nach Zerbst zu kommen.
0: Im Zelt musste dann natürlich noch eine ganz wichtige Tradition vollzogen werden, der Fassbieranstich. Andreas Dittmann machte sich zusammen mit Jan-Edo Albers, dem Bürgermeister von Zerbsts Partnerstadt Jever, daran. Ohne größere Probleme konnten die beiden jeweils ein Fass öffnen und Freibier für die Besucher ausschenken. Damit war die Eröffnungszeremonie des Heimat- und Schützenfests offiziell abgeschlossen und es konnte ordentlich gefeiert werden. Über einige Änderungen beim Fest in diesem Jahr berichtete uns der Bürgermeister noch.
1: Naja, es gab ein paar zwangsweise neue Ideen. Wir mussten nämlich alles zeitlich umdrehen. Normalerweise ist das Reitspringen und Fahrturnier am ersten Wochenende. Das ging aber aus wettkampftechnischen Gründen nicht. Deswegen wurde das Fahrturnier schon abgekoppelt. Das ist schon durch und das Springen und Dressurreiten ist am zweiten Wochenende. Das hat eine ganze Kette nach sich gezogen. Aber wir haben auch neue Fahrgeschäfte mit hier. Die Nachfrage nach Herrn Orloff und den Schwarzenberg-Kosaken war so groß, dass es zwei Veranstaltungen gibt. Also von daher, ja, ist eine Menge los.
0: Bis zum Montag, den 10. August, wird im Rahmen des Heimat- und Schützenfests in Zerbst noch eine Menge los sein. Am Wochenende zuvor findet das heiß erwartete Reit- und Springturnier statt, bevor dann am Sonntagabend wieder als Höhepunkt das große Abschlussfeuerwerk den Zerbster Nachthimmel in ein buntes Farbenspiel verwandelt.
2: Verkehrsfreigabe für Antonettenstraße. Die Bauarbeiten in der Antonettenstraße sowie im östlichen Bauabschnitt der Ferdinand-von-Schill-Straße stehen kurz vor dem Abschluss. Die Verkehrsfreigabe für beide Teilabschnitte erfolgte am 30. Juli. Ab diesem Zeitpunkt sind die Straßen wieder uneingeschränkt für den öffentlichen Verkehr sowie für den Fuß- und Radverkehr nutzbar. Mit der Fertigstellung dieser Bauabschnitte sind die Voraussetzungen für den geplanten Baubeginn zur Umgestaltung des Kreisverkehrs an der katholischen Kirche ab Oktober diesen Jahres geschaffen. Die Fortsetzung der Bauarbeiten erfolgt im nächsten Bauabschnitt an der Kreuzung Ferdinand-von-Schill-Straße, der Johannesstraße und der Hans-Heinen-Straße. Hier sollen weitreichende Tiefbauarbeiten für die Dessauer Stadtwerke stattfinden, gefolgt von den Neugestaltungen der Fahrbahnoberfläche und den Seitenbereichen im Auftrag des Tiefbauamtes. Der Knotenpunkt wird hierfür als Vollsperrung ausgewiesen, sodass die Johannesstraße, die Hans-Heinen-Straße und beide Teilabschnitte der Ferdinand-von-Schill-Straße als Sackgassen ausgeschildert werden. Die Vollsperrung des Knotens erfolgte für den Kfz-Verkehr ebenfalls am 30. Juli. Eine Fußgängerführung über den Kreuzungsbereich hinweg wird jederzeit gewährleistet. Die Bauzeit dieses Bauabschnittes beläuft sich auf 3 Monate. Ende Oktober 2026 soll der Bauabschnitt wieder für den Kfz-Verkehr freigegeben werden. Wasserstand im Viereckteich. Der Viereckteich im Georgium in Dessau sorgte Anfang des Jahres für großes Aufsehen. Seit dem 11. Februar gingen bei der Stadt Dessau-Roßlau immer wieder Hinweise besorgter Parkbesucher ein. Im Viereck und Franzosenteich treiben zahlreiche tote Fische auf der Wasseroberfläche. Nach Einschätzung von Experten führte die über längere Zeit geschlossene Eisdecke zu einem Sauerstoffmangel im Wasser. Die Fische konnten dadurch nicht ausreichend mit Sauerstoff versorgt werden. Am 2. März entfernten Mitarbeiter des Tiefbauamtes gemeinsam mit der Feuerwehr den Großteil der toten Fische

aus den Teichen. Insgesamt wurden schätzungsweise 700 Kilogramm Fisch geborgen. Inzwischen zeigt sich ein neues Bild. Der Wasserstand des Viereckteichs ist deutlich gesunken. An einigen Stellen ist nur noch wenig Wasser vorhanden. Kleinere Zuflüsse und Seitenarme wirken nahezu ausgetrocknet. Welche Folgen der niedrige Wasserstand langfristig für den Fischbestand und das ökologische Gleichgewicht des Teiches haben wird, bleibt abzuwarten. Kulturerbe lässt wachsen. Das Bauhaus zieht jedes Jahr zahlreiche Touristen nach Dessau-Roßlau. Viele bleiben beim Vorbeigehen stehen, um das berühmte Gebäude zu bewundern oder Erinnerungsfotos zu machen. Doch seit einiger Zeit fällt Besuchern eine Veränderung auf. Rund um das Bauhaus wächst hohes Gras und wildes Gestrüpp. Manch einer fragt sich deshalb verwundert, ob hier der Rasenmäher ausgefallen ist. Tatsächlich steckt dahinter jedoch ein bewusstes Konzept. Die Flächen rund um das Bauhaus werden nicht mehr regelmäßig gemäht, sondern als Blühwiese genutzt. Gerade im Jubiläumsjahr, in dem das Bauhaus sein 100-jähriges Bestehen mit zahlreichen Veranstaltungen feiert, sorgt die Gestaltung der Außenanlagen dennoch für Diskussionen. Einige Besucher sind der Meinung, dass das Umfeld eines so bedeutenden Kulturdenkmals gepflegter werden sollte. Andere hingegen begrüßen die naturnahe Gestaltung und sehen darin einen zeitgemäßen Beitrag zum Umwelt- und Naturschutz.

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3: Ungemütlich war es am Montagabend im ausverkauften Saal des Golfparks im Westen der Stadt Dessau-Roßlaus. Der Saal ausverkauft, die Hitze im Inneren enorm und die Zündschnur bei Dieter Hallervorden, einem der Gastgeber, ziemlich kurz. Gemeinsam mit dem CDU-Ministerpräsidenten Sven Schulze sollte Wahlkampf für die Partei gemacht werden. Doch wie schon viele Kritiker bereits im Vorfeld ahnten, brachte der 90-jährige Hallervorden wieder zahlreiche Spitzen auf die Bühne, die Schulze vereinzelt mit einem Achselzucken kommentierte.
4: Mich beruhigt eigentlich in dieser Auseinandersetzung mit der neuen Generalsekretärin eins. Ich bin ziemlich sicher, uns alle wird es noch geben, wenn Frau Hoppermann längst abgewählt ist.
3: Auch Sven Schulze selbst erntete dieser Tage viel Kritik aus den eigenen Reihen der Partei. Denn Schulze sowie zwei weitere Ost-CDU-Ministerpräsidenten fuhren dem Bundeskanzler in die Parade. Friedrich Merz ging mit einem frisch geschnürten Rentenfondspaket in die Sommerpause. 4 Wochen später melden sich die 3 Ministerpräsidenten aus dem Osten Deutschlands und schnüren das Rentenpaket nochmals auf, wollen an die Rente nach 45 Arbeitsjahren festhalten. Das sorgt eben für Stirnrunzeln in den eigenen Reihen, zumindest auf Bundesebene, und trägt eben nicht dazu bei, bei den Wählern in Sachsen-Anhalt zu punkten. Eher das Gegenteil findet gerade statt. Nur 24% schaffen die Christdemokraten in der aktuellen Umfrage, sicher auch der Bundespolitik der CDU geschuldet.

0: Dass Dieter Hallervorden alles andere als mundfaul ist, bewies der 90-jährige Gebürtige der Sauer bereits schon in anderen politischen Debatten. Auch auf der Veranstaltung Kunst braucht Freiheit in Dessau bekräftigte Hallervorden wieder seine Meinung im Umgang mit dem Völkerrecht. Im April 2024 veröffentlichte Hallervorden ein viel kritisiertes Video mit dem Titel Gaza, Gaza. Er äußert darin, dass die Situation im Gazastreifen nicht mit dem Völkerrecht vereinbar sei und warf der israelischen Regierung Apartheid und Genozid vor.
1: Also ich sage Ihnen ganz klar, für mich gibt es keine Diskussion zum Existenzrecht Israel. Das ist für mich nicht diskutabel. Das will ich ja auch nochmal ganz klar sagen. Und auch beim Thema Völkermord habe ich eine ganz andere Auffassung. Aber ich muss es auch zulassen, dass es unterschiedliche Diskussionspunkte gibt. Die gibt es übrigens zu vielen verschiedenen Themen. Das ist ein Punkt. Ich übrigens, lieber Dieter, ich werde sowohl die Bundesregierung als auch die Parteiführung, auch Franziska Hoffmann, mit allen Kräften unterstützen, dass sie erfolgreich ist, und zwar lange erfolgreich ist, weil das mein persönliches Ziel ist. Mir geht es nicht darum, dass irgendjemand einen Misserfolg hat. Ich arbeite auch nicht gegen jemanden, sondern ich arbeite immer für etwas, nämlich in dem Fall für den Erfolg Sachsen-Anhalts. Und das muss unser Ziel sein. Und das, jetzt abschließend wirklich gesagt, ist der Grund, warum ich so froh bin, dass Sie alle heute hier sind und sagen, wir wollen uns das anhören und wir wollen uns nicht von außen eine Meinung aufdrücken lassen. Und wir lassen es auch zu, dass hier mit Dieter Hallervorden ein gebürtiger Dessauer steht, der ein paar Jahre älter ist als ich, mehr Erfahrung in manchen Bereichen hat als ich, eine Meinung hat, die sich in vielen Bereichen mit meiner deckt, aber in einzelnen Bereichen auch nicht deckt, und gleichzeitig der Dieter das zulässt, dass ich hier als Ministerpräsident stehe, ihm danke, dass er auch hier für Demokratie in Sachsen-Anhalt, in seiner Heimat kämpft, aber gleichzeitig auch zulässt, dass man unterschiedlicher Meinung ist. Das, abschließend gesagt, ist das, wie ich gerne auch Sachsen-Anhalt in den nächsten Jahren hier führen möchte.
2: Auch für mich steht natürlich außer Frage, dass das Existenzrecht Israels überhaupt nicht angegriffen werden darf. Das ist ganz klar. Trotzdem muss ich sagen, in der Völkermordfrage ist vielleicht ein kleiner Nachhilfeunterricht für Frau Hoppermann nötig. Zum Beispiel beim spanischen Ministerpräsidenten Sanchez. Man muss bedenken, diese Klage ist ja 2023, Dezember war das, von Südafrika vom Internationalen Gerichtshof eingetragen worden. Und sie wird inzwischen unterstützt von 30 großen Ländern. Ich will sie nicht alle aufführen, aber es sind sehr viele europäische Länder dabei. Deswegen müsste man sagen, also ich meine, irgendwas muss doch da dran sein. Es kann doch nicht sein, dass man sagt, es ist auf keinen Fall Völkermord gewesen. Das muss ein Richter entscheiden. Und man darf völkerrechtswidriges Verhalten eben nicht mit zweierlei Maß messen. Einerseits sagen, also der Krieg von der Putin gegen Ukraine ist völkerrechtswidrig, aber bei dem Krieg von Israel zusammen mit USA gegen Iran sagt man das nicht. Da stimmt irgendwas nicht zusammen.
0: Die Veranstaltungsreihe Kunst braucht Freiheit schlägt derweil auch Wellen in den Top-Nachrichtenkanälen. Inwieweit sich die Landes-CDU mit dieser Art Wahlkampf einen Gefallen tut, sei dahingestellt und bleibt abzuwarten. Am 9. September wählt Sachsen-Anhalt einen neuen Landtag und eventuell auch einen neuen Ministerpräsidenten.

0: Der SV Dessau 05 befindet sich derzeit mitten in der Vorbereitung auf die neue Spielzeit. Anfang August startet der Traditionsverein aus der Bauhausstadt in seine inzwischen 14. Saison in der Verbandsliga Sachsen-Anhalt. Nur wenige Tage vor dem Saisonauftakt setzt der Verein ein deutliches Zeichen für Kontinuität. Der Vertrag von Cheftrainer Dimitrios Mitsis wurde vorzeitig in Beisammensein mit Vereinspräsident Matthias Tamm bis 2028 verlängert. Eine Entscheidung, die dem Verein aus der Bauhausstadt sehr leicht fiel.
1: Ja, weil wir absolut zufrieden sind mit seiner Arbeit in den letzten Jahren sowieso, aber auch jetzt gerade im letzten Jahr, wo wir ja Vizelandesmeister, das war ein toller Erfolg. Und nein, ja, es gibt eigentlich für uns jetzt ein

0: Ich keinen besseren, der das so gut hinkriegt, auch die Arbeit mit den jungen Spielern und jetzt die alten Erfahrenen zu integrieren, das hat er prima hingekriegt. Und ja, ich weiß, es wird ja immer gesprochen, Aufstieg und so, klar werden wir versuchen, da mit zu spielen, das natürlich vielleicht auch zu schaffen, aber ein Grund war schon auch, dass wir da so ein bisschen auch zeigen wollten, wir planen langfristiger, egal in welcher Liga. Und ja, wäre schön, wenn es klappt, aber wenn nicht, ist das für uns auch keine Geschichte, da am Trainer zu zweifeln. Bis 28 haben wir das
1: Okay.
0: jetzt gemacht und ja, wir sind ja im Amateurbereich, da macht man jetzt nicht so langfristige Verträge, man weiß nie, was ist, aber das hat nur mit ganz normalen Abläufen zu tun und nö, also für uns war das schön, dass er das auch will und wir sind da in jeder Hinsicht voll zufrieden. Und ich glaube, die Spieler auch, wenn man die mal fragt, da wird eigentlich, glaube ich, auch nur positive Resonanz kommen.
1: Natürlich war auch Cheftrainer Dimitrios Mitsis sehr erfreut darüber, dass der Verein ihm auch weiterhin das Vertrauen schenken wird.
2: Also ich bin einfach sehr zufrieden und sehr froh. Mein Vertrag vorzeitig zu verlängern. Für mich persönlich und als Trainer, das hilft mir viel, diese Vertrauen vom Verein zu haben. Motiviert mich noch mehr von meiner Aufgabe. Ich denke, das ist auch ein Zeichen für unser Umfeld und das zeigt auch alle, wie wir arbeiten, dass wir langfristig arbeiten und nicht nur auf eine Saison konzentrieren. Und ja, das freut mich und das zeigt auch, dass wir auch diese Vision oder das gleiche Vision für die Zukunft haben.
1: Seit seinem Amtsantritt im Schillerpark im Jahr 2022 hatte Dimitrios Mitsis gemeinsam mit seiner Mannschaft sowohl sportliche Erfolge gefeiert als auch schwierige Phasen gemeistert. Der größte Erfolg bisher war die Vizemeisterschaft in der vergangenen Spielzeit. Wie blickt aber der Cheftrainer persönlich auf seine Zeit beim SV Dessau 05?
2: Bei den ersten Gesprächen, also vor meinem Beginn als Trainer hier, war die Ziele, dass wir mehr Regionalität in den Verein bringen, mehr Regionalspieler haben, mehr einen Fokus mehr auf unseren eigenen Nachwuchs haben und langsam die Mannschaft oder entwickeln für ein Top-Verbandsliga-Team. Das haben wir, denke ich, über die Jahre geschafft. Wir haben über 16 junge Spieler in den letzten 4,5 Jahren, die haben bei uns Debüt in Verbandsliga gekriegt. Viele von denen kann man immer bei unserer Startelf sehen. Man sieht auch in der letzten Saison, wir haben das auch gemacht, wo wir Zweite waren. Und ja, also ich freue mich. Ich denke, wir sind auf gutem Weg und das ist unser Weg auch für die Zukunft. Also wir wollen weiter gut Fußball spielen, wir wollen weiter viele Nachwuchsspieler integrieren, wir wollen weiter ein Team haben, die Verbindung mit dieser Region hat.
1: Die Vorbereitung ist bereits abgeschlossen. In den vergangenen 3 Wochen hat der Verein 6 Testspiele absolviert und konnte nicht nur die ersten Erkenntnisse gewinnen, sondern auch Abläufe festigen und sich gezielt auf die bevorstehenden Aufgaben in der Verbandsliga Sachsen-Anhalt vorbereiten.
2: Das ist zeitlich eine nicht so einfache Vorbereitung. Also unser letztes offizielles Spiel war am 19. Juni. Wir sind wieder gestartet mit Vorbereitung am 17. Juli. Das ist nicht ein Monat. Wir haben schon 5 Testspiele absolviert innerhalb 14 Tage. Also das ist viel, aber ich bin zufrieden. Wir haben viele Spieler genutzt, auch viele junge Spieler, auch zwei von unserer U19-Kader. Das hat uns geholfen, mit Belastung zu steuern. Ich denke, Ich bin sehr zufrieden insgesamt mit Teilen von diesen Spielen. Ich meine mit der Intensität, mit unserer Pressing, unserer Gegenpressing-Phase. Aber klar, es ist noch früh. Unser Ziel ist, am 8. August bereit zu sein. Und am Ende, wir sind in einer Liga, wo wir starten in August und wir spielen bis Juni. Das ist kein Sprint, das wird ein Marathon.
1: Trotz der Vizemeisterschaft und der Favoritenrolle in der neuen Saison schaute Dimitrios Mitsis demütig auf die kommende Spielzeit.
2: Wir starten mit 0 Punkte, wie alle Teams. Aber natürlich, wir waren letzte Saison Zweite und wir wollen uns nicht schlechter diese Saison machen. Aber für mich persönlich, ich wünsche, dass wir alle gesund bleiben. Wir haben viel Qualität, das wissen wir. Und wir müssen demütig bleiben, sehr, sehr hart arbeiten. Und ja, dann ist alles möglich.
1: Das erste Pflichtspiel der neuen Saison bestreitet der SV Dessau 05 am 8. August. Zum Auftakt der Verbandsliga Sachsen-Anhalt empfangen die 05er im heimischen Stadion am Schillerpark den SV 1890 Westerhausen. Der Anpfiff erfolgt um 12.30 Uhr.
3: Vor 50 Jahren wurde das Bauhaus in Dessau nach seiner Rekonstruktion wieder eröffnet. An der Sanierung waren damals auch die Produktionsgenossenschaften des Handwerks beteiligt. An diese Leistung erinnert die Kreishandwerkerschaft Dessau beim traditionellen Brunnenfest zum Tag des Handwerks am 11. September auf dem Dessauer Marktplatz. Darüber sprach Kreishandwerksmeister Karl Krökel in einem Interview mit uns von Rhein 1 und erklärte, wie die Sanierarbeiten damals liefen.
4: Ja, die verliefen so, dass, sagen wir mal, Dessauer Handwerksbetriebe organisiert in Produktionsgenossenschaft des Handwerks dort die Sanierungsarbeiten gestemmt haben. Das war ein riesiger Kraftakt unter den Bedingungen des Materialmangels und diesen Kraftakt wollen wir eigentlich jetzt nicht untergehen lassen und haben, sagen wir mal, Walter Gropius nochmal aufgegriffen, der gesagt hat, das Handwerk ist die absolute Grundlage fürs Bauhaus. Und deshalb diesen Ansatz, diesen wichtigen Ansatz des Handwerkes jetzt nochmal zu dokumentieren, zu Veranstaltungen, und zwar nicht, sagen wir mal, in Festveranstaltungen oder anderen Dingen oder Empfängen, wie das teilweise stattfindet, sondern wir wollen das authentisch, sagen wir mal, auch ein bisschen volksnah. Wir wollen erreichen, dass die Bevölkerung einbezogen wird. Damals die Akteure 1976 und vor allen Dingen auch die Handwerker, Architekten, Planer und Helfer und so weiter und so fort. Mussten allerdings feststellen, das war eine wichtige Erkenntnis bei der Erarbeitung der Broschüre, dass eben viele Zeitzeugen unwiederbringlich verloren sind. Das ist recht traurig, also sind einfach verstorben. Und deshalb jetzt dieser Aufruf nochmal nach Zeitzeugen. Wir haben gesagt, jetzt schließen wir das erstmal ab, weil ja das Brunnenfest ist bald, die Broschüre soll rauskommen. Aber wir bringen ja jedes Jahr eine Broschüre und das Bauhausfest ist ja auch bald vorbei. Aber das Handwerk und die Geschichte leben weiter und deshalb dieser Aufruf nach Zeitzeugen, dass das nicht verloren geht, die noch da sind. Oder bei Verstorbenen, sagen wir mal die Enkelkinder oder die Kinder, dass die noch Bilder haben und so weiter. Und wir wollen dann unmittelbar nach dem Brunnenfest am 11.09. einen Zeitzeugenstammtisch einberufen. Da haben wir schon Zusagen, wo wir uns dann in lockerer Atmosphäre treffen und die Dokumente und Bilder und so weiter auch austauschen.
3: Gesucht werden Handwerker, Meister, Planer und Helfer, die an der Bauhausrekonstruktion 1976 oder an späteren Sanierungsarbeiten beteiligt waren. Auch wer Fotos, Dokumente oder Erinnerungen an die damaligen Zeiten besitzt oder Erlebnisse von Eltern oder Großeltern weitergeben möchte, wird gebeten, sich zeitnah bei Karl Krökel zu melden.
4: Wichtig ist, dass die Zeitzeugen, die also an diesem Zeitzeugenstammtisch teilnehmen, mit uns Kontakt aufnehmen. Das ist wichtig. Wir wissen, Die sind teilweise 85 Jahre alt, sind nicht so bewandert in den Medien, was Mails und so weiter betrifft. Deshalb habe ich mich entschlossen, jeweils montags von 10 bis 12 Uhr telefonisch zur Verfügung zu stehen. Also 0172 5206 137. Vielleicht kann das die Sendung dann noch einblenden und meine Mailadresse, sodass ich dann auch persönlich angesprochen werden kann und auch persönlich zur Verfügung stehe für diese Dinge.
3: Bereits 3 Zeitzeugen haben sich schon gemeldet. Beim Brunnenfest im September werden sie von ihren Erinnerungen an die Bauhausrekonstruktion von den damaligen Arbeiten berichten.
4: Ja, wir bringen 3 Zeitzeugen mit, die wir auch würdigen wollen, stellen das nochmal im kleinen Vortrag, 20 Minuten, diesen Kraftakt Reko 76 in den Mittelpunkt. Ohne Handwerk hätte es die Wiedereröffnung des Bauhauses nicht gegeben. Das wollen wir nochmal zeigen, das wollen wir auch hier gegenüber der Bevölkerung erläutern. Die sind alle recht herzlich eingeladen, wie immer gibt es Freibier. Und dann zeichnen wir, wie in jedem Jahr, unsere Werktätigen verdiente aus den Innungen heraus aus und Betriebsjubilare und so weiter. Es wird also wieder ein interessantes Brunnenfest.
3: Die Kreishandwerkerschaft hofft bis zum 11. September noch weitere Zeitzeugen zu finden. Die gesammelten Geschichten sollen zum Tag des Handwerks beim Brunnenfest lebendig werden und ein Stück regionaler Handwerksgeschichte bewahren.

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1: Mit einem Böllerschießen gab die Schützengilde Zerbst den Startschuss für das Heimat- und Schützenfest 2026. In der Heimatstadt von Katharina der Großen wird wieder 11 Tage lang gefeiert. Zerbsts Bürgermeister Andreas Dittmann ist froh, dass es nun endlich losgeht.
2: Na, vor allem ist man froh, wenn die Vorbereitungen alle geklappt haben. Und die letzten Tage, die waren noch mal recht hektisch. Die Kolleginnen und Kollegen, sowohl im Kulturamt, im Bauernwirtschaftshof, die haben alle Hände voll zu tun gehabt und irgendwer muss immer gucken, ob das auch alles koordiniert läuft. Also von daher freuen wir uns, dass jetzt sozusagen alle Vorbereitungen abgeschlossen sind und wieder Zerbster sein Fest begrüßt. Jetzt geht's los.
1: Das Fest wurde am 31. Juli traditionell mit einem Umzug durch den Schlossgarten eingeläutet. Angeführt vom Lindauer Spielmannszug ging es für zahlreiche Ehrengäste und Besucher zur Festwiese und dann ins Zelt.

0: Im Zelt angekommen, begrüßte Bürgermeister Andreas Dittmann alle Besucher und warf einen Blick auf all das, was nun in Zerbst im Rahmen des fast zweiwöchigen Fests alles ansteht.
1: Na, erstmal natürlich, wir sehen es hinter uns, die 123. Zerbster Pferdemarktlotterie mit einem Skoda Fabia als Hauptpreis. Es sind noch Lose erhältlich, also das allein schon ein Grund. Dann haben wir hier natürlich mitten in der Stadt unseren großen Vergnügungspark mit tollen Fahrgeschäften, tollen gastronomischen Angeboten. Man kann aber auch Sport betreiben oder einfach besuchen. Also gerade jetzt läuft der Heimat- und Schützenfestlauf. Morgen ist ein großes Badminton-Turnier und der sportliche Höhepunkt ist am nächsten Wochenende, wenn hier ein Springen und Dressur bis hoch zur schweren Klasse stattfindet. Also all das macht das Zerbster Heimat- und Schützenfest aus. Und ich kann alle nur ganz herzlich einladen, zu uns nach Zerbst zu kommen.
0: Im Zelt musste dann natürlich noch eine ganz wichtige Tradition vollzogen werden, der Fassbieranstich. Andreas Dittmann machte sich zusammen mit Jan Edo Albers, dem Bürgermeister von Zerbsts Partnerstadt Jever, daran. Ohne größere Probleme konnten die beiden jeweils ein Fass öffnen und Freibier für die Besucher ausschenken. Damit war die Eröffnungszeremonie des Heimat- und Schützenfests offiziell abgeschlossen und es konnte ordentlich gefeiert werden. Über einige Änderungen beim Fest in diesem Jahr berichtete uns der Bürgermeister noch.
1: Naja, es gab ein paar zwangsweise neue Ideen. Wir mussten nämlich alles zeitlich umdrehen. Normalerweise ist das Reitspringen und Fahrturnier am ersten Wochenende. Das ging aber aus wettkampftechnischen Gründen nicht. Deswegen wurde das Fahrturnier schon abgekoppelt. Das ist schon durch und das Springen und Dressurreiten ist am zweiten Wochenende. Das hat eine ganze Kette nach sich gezogen. Aber wir haben auch neue Fahrgeschäfte mit hier. Die Nachfrage nach Herrn Orloff und den Schwarzenberg-Kosaken war so groß, dass es zwei Veranstaltungen gibt. Also von daher, ja, ist eine Menge los.
0: Bis zum Montag, den 10. August, wird im Rahmen des Heimat- und Schützenfests in Zerbst noch eine Menge los sein. Am Wochenende zuvor findet das heiß erwartete Reit- und Springturnier statt, bevor dann am Sonntagabend wieder als Höhepunkt das große Abschlussfeuerwerk den Zerbster Nachthimmel in ein buntes Farbenspiel verwandelt.
2: Verkehrsfreigabe für Antonettenstraße. Die Bauarbeiten in der Antonettenstraße sowie im östlichen Bauabschnitt der Ferdinand-von-Schill-Straße stehen kurz vor dem Abschluss. Die Verkehrsfreigabe für beide Teilabschnitte erfolgte am 30. Juli. Ab diesem Zeitpunkt sind die Straßen wieder uneingeschränkt für den öffentlichen Verkehr sowie für den Fuß- und Radverkehr nutzbar. Mit der Fertigstellung dieser Bauabschnitte sind die Voraussetzungen für den geplanten Baubeginn zur Umgestaltung des Kreisverkehrs an der katholischen Kirche ab Oktober diesen Jahres geschaffen. Die Fortsetzung der Bauarbeiten erfolgt im nächsten Bauabschnitt an der Kreuzung Ferdinand-von-Schill-Straße, der Johannesstraße und der Hans-Heinen-Straße. Hier sollen weitreichende Tiefbauarbeiten für die Dessauer Stadtwerke stattfinden, gefolgt von den Neugestaltungen der Fahrbahnoberfläche und den Seitenbereichen im Auftrag des Tiefbauamtes. Der Knotenpunkt wird hierfür als Vollsperrung ausgewiesen, sodass die Johannesstraße, die Hans-Heinen-Straße und beide Teilabschnitte der Ferdinand-von-Schill-Straße als Sackgassen ausgeschildert werden. Die Vollsperrung des Knotens erfolgte für den Kfz-Verkehr ebenfalls am 30. Juli. Eine Fußgängerführung über den Kreuzungsbereich hinweg wird jederzeit gewährleistet. Die Bauzeit dieses Bauabschnittes beläuft sich auf 3 Monate. Ende Oktober 2026 soll der Bauabschnitt wieder für den Kfz-Verkehr freigegeben werden. Wasserstand im Viereckteich. Der Viereckteich im Georgium in Dessau sorgte Anfang des Jahres für großes Aufsehen. Seit dem 11. Februar gingen bei der Stadt Dessau-Roßlau immer wieder Hinweise besorgter Parkbesucher ein. Im Viereck und Franzosenteich treiben zahlreiche tote Fische auf der Wasseroberfläche. Nach Einschätzung von Experten führte die über längere Zeit geschlossene Eisdecke zu einem Sauerstoffmangel im Wasser. Die Fische konnten dadurch nicht ausreichend mit Sauerstoff versorgt werden. Am 2. März entfernten Mitarbeiter des Tiefbauamtes gemeinsam mit der Feuerwehr den Großteil der toten Fische

aus den Teichen. Insgesamt wurden schätzungsweise 700 Kilogramm Fisch geborgen. Inzwischen zeigt sich ein neues Bild. Der Wasserstand des Viereckteichs ist deutlich gesunken. An einigen Stellen ist nur noch wenig Wasser vorhanden. Kleinere Zuflüsse und Seitenarme wirken nahezu ausgetrocknet. Welche Folgen der niedrige Wasserstand langfristig für den Fischbestand und das ökologische Gleichgewicht des Teiches haben wird, bleibt abzuwarten. Kulturerbe lässt wachsen. Das Bauhaus zieht jedes Jahr zahlreiche Touristen nach Dessau-Roßlau. Viele bleiben beim Vorbeigehen stehen, um das berühmte Gebäude zu bewundern oder Erinnerungsfotos zu machen. Doch seit einiger Zeit fällt Besuchern eine Veränderung auf. Rund um das Bauhaus wächst hohes Gras und wildes Gestrüpp. Manch einer fragt sich deshalb verwundert, ob hier der Rasenmäher ausgefallen ist. Tatsächlich steckt dahinter jedoch ein bewusstes Konzept. Die Flächen rund um das Bauhaus werden nicht mehr regelmäßig gemäht, sondern als Blühwiese genutzt. Gerade im Jubiläumsjahr, in dem das Bauhaus sein 100-jähriges Bestehen mit zahlreichen Veranstaltungen feiert, sorgt die Gestaltung der Außenanlagen dennoch für Diskussionen. Einige Besucher sind der Meinung, dass das Umfeld eines so bedeutenden Kulturdenkmals gepflegter werden sollte. Andere hingegen begrüßen die naturnahe Gestaltung und sehen darin einen zeitgemäßen Beitrag zum Umwelt- und Naturschutz.

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3: Ungemütlich war es am Montagabend im ausverkauften Saal des Golfparks im Westen der Stadt Dessau-Roßlaus. Der Saal ausverkauft, die Hitze im Inneren enorm und die Zündschnur bei Dieter Hallervorden, einem der Gastgeber, ziemlich kurz. Gemeinsam mit dem CDU-Ministerpräsidenten Sven Schulze sollte Wahlkampf für die Partei gemacht werden. Doch wie schon viele Kritiker bereits im Vorfeld ahnten, brachte der 90-jährige Hallervorden wieder zahlreiche Spitzen auf die Bühne, die Schulze vereinzelt mit einem Achselzucken kommentierte.
4: Mich beruhigt eigentlich in dieser Auseinandersetzung mit der neuen Generalsekretärin eins. Ich bin ziemlich sicher, uns alle wird es noch geben, wenn Frau Hoppermann längst abgewählt ist.
3: Auch Sven Schulze selbst erntete dieser Tage viel Kritik aus den eigenen Reihen der Partei. Denn Schulze sowie zwei weitere Ost-CDU-Ministerpräsidenten fuhren dem Bundeskanzler in die Parade. Friedrich Merz ging mit einem frisch geschnürten Rentenformpaket in die Sommerpause. Vier Wochen später melden sich die drei Ministerpräsidenten aus dem Osten Deutschlands und schnüren das Rentenpaket nochmals auf, wollen an die Rente nach 45 Arbeitsjahren festhalten. Das sorgt eben für Stirnrunzeln in den eigenen Reihen, zumindest auf Bundesebene, und trägt eben nicht dazu bei, bei den Wählern in Sachsen-Anhalt zu punkten. Eher das Gegenteil findet gerade statt. Nur 24% schaffen die Christdemokraten in der aktuellen Umfrage, sicher auch der Bundespolitik der CDU geschuldet. Dass Dieter Hallervorden alles andere als mundfaul ist, bewies der 90-jährige Gebürtige Dessauer bereits schon in anderen politischen Debatten. Auch auf der Veranstaltung Kunst braucht Freiheit in Dessau bekräftigte Hallervorden wieder seine Meinung im Umgang mit dem Völkerrecht. Im April 2024 veröffentlichte Hallervorden ein viel kritisiertes Video mit dem Titel Gaza, Gaza. Er äußert darin, dass die Situation im Gazastreifen nicht mit dem Völkerrecht vereinbar sei und warf der israelischen Regierung Apartheid und Genozid vor.
5: Also ich sage Ihnen ganz klar, für mich gibt es keine Diskussion zum Existenzrecht Israel. Das ist für mich nicht diskutabel. Das will ich ja auch nochmal ganz klar sagen. Und auch beim Thema Völkermord habe ich eine ganz andere Auffassung. Aber ich muss es auch zulassen, dass es unterschiedliche Diskussionspunkte gibt. Die gibt es übrigens zu vielen verschiedenen Themen. Das ist ein Punkt. Ich übrigens, Lieter Dieter, ich werde sowohl die Bundesregierung als auch die Parteiführung, auch Franziska Hoffmann, mit allen Kräften unterstützen, dass sie erfolgreich ist, und zwar lange erfolgreich ist, weil das mein persönliches Ziel ist. Mir geht es nicht darum, dass irgendjemand einen Misserfolg hat. Ich arbeite auch nicht gegen jemanden, sondern ich arbeite immer für etwas, nämlich in dem Fall für den Erfolg Sachsen-Anhalts. Und das muss unser Ziel sein. Und das, jetzt abschließend wirklich gesagt, ist der Grund, warum ich so froh bin, dass Sie alle heute hier sind und sagen, wir wollen uns das anhören und wir wollen uns nicht von außen eine Meinung aufdrücken lassen. Und wir lassen es auch zu, dass hier mit Dieter Hallervorden ein gebürtiger Dessauer steht, der ein paar Jahre älter ist als ich, mehr Erfahrung in manchen Bereichen hat als ich, eine Meinung hat, die sich in vielen Bereichen mit meiner deckt, aber in einzelnen Bereichen auch nicht deckt. und gleichzeitig der Dieter das zulässt, dass ich hier als Ministerpräsident stehe, ihm danke, dass er auch hier für Demokratie in Sachsen-Anhalt, in seiner Heimat kämpft, aber gleichzeitig noch zulässt, dass man unterschiedlicher Meinung ist. Das, abschließend gesagt, ist das, wie ich gerne auch Sachsen-Anhalt in den nächsten Jahren hier führen möchte.
4: Auch für mich steht natürlich außer Frage, dass das Existenzrecht Israels überhaupt nicht angegriffen werden darf. Das ist ganz klar. Trotzdem muss ich sagen, in der Völkermordfrage ist eben ist vielleicht ein kleiner Nachhilfeunterricht für Frau Hoppermann nötig. Zum Beispiel beim spanischen Ministerpräsidenten Sanchez. Man muss bedenken, diese Klage ist ja 2023, Dezember war das, von Südafrika vom Internationalen Gerichtshof eingetragen worden. Und sie wird inzwischen unterstützt von 30 großen Ländern. Ich will sie nicht alle aufführen, aber es sind sehr viele europäische Länder dabei. Deswegen müsste man sagen, also ich meine, irgendwas muss doch da dran sein. Es kann doch nicht sein, dass man sagt, es ist auf keinen Fall Völkermord gewesen. Das muss ein Richter entscheiden. Und man darf völkerrechtswidriges Verhalten eben nicht mit zweierlei Maß messen. Einerseits sagen, also der Krieg von der Putin gegen Ukraine ist völkerrechtswidrig, aber bei dem Krieg von Israel zusammen mit USA gegen Iran sagt man das nicht. Da stimmt irgendwas nicht zusammen.
3: Die Veranstaltungsreihe Kunst braucht Freiheit schlägt derweil auch Wellen in den Top-Nachrichtenkanälen. Inwieweit sich die Landes-CDU mit dieser Art Wahlkampf einen Gefallen tut, sei dahingestellt und bleibt abzuwarten. Am 9. September wählt Sachsen-Anhalt einen neuen Landtag und eventuell auch einen neuen Ministerpräsidenten.

0: Der SV Dessau 05 befindet sich derzeit mitten in der Vorbereitung auf die neue Spielzeit. Anfang August startet der Traditionsverein aus der Bauhausstadt in seine inzwischen 14. Saison in der Verbandsliga Sachsen-Anhalt. Nur wenige Tage vor dem Saisonauftakt setzt der Verein ein deutliches Zeichen für Kontinuität. Der Vertrag von Cheftrainer Dimitrios Mitsis wurde vorzeitig in Beisammensein mit Vereinspräsident Matthias Tamm bis 2028 verlängert. Eine Entscheidung, die dem Verein aus der Bauhausstadt sehr leicht fiel.
1: Ja, weil wir absolut zufrieden sind mit seiner Arbeit in den letzten Jahren sowieso, aber auch jetzt gerade im letzten Jahr, wo wir ja Vizelandesmeister, das war ein toller Erfolg. Und nein, ja, es gibt eigentlich für uns jetzt eigentlich keinen Besseren, der das so gut hinkriegt, auch die Arbeit mit den jungen Spielern und jetzt die alten Erfahrenen zu integrieren, das hat er prima hingekriegt. Und ja, ich weiß, es wird ja immer gesprochen, Aufstieg und so. Klar werden wir versuchen, da mit zu spielen, das natürlich vielleicht auch zu schaffen. Aber ein Grund war schon auch, dass wir da so ein bisschen auch zeigen wollten, wir planen langfristiger, egal in welcher Liga. Und ja, wäre schön, wenn es klappt. Aber wenn nicht, ist das für uns auch keine Geschichte, da am Trainer zu zweifeln. Bis 28 ja, haben wir das jetzt gemacht und ja, wir sind ja im Amateurbereich, da macht man jetzt nicht so langfristige Verträge, man weiß nie, was ist, aber das hat nur mit ganz normalen Abläufen zu tun und nö, das, also für uns war das schön, dass er das auch will und wir sind da in jeder Hinsicht voll zufrieden und ich glaube, die Spieler auch, wenn man die mal fragt, da wird eigentlich, glaube ich, auch nur positive Resonanz kommen.
0: Natürlich war auch Cheftrainer Dimitrios Mitsis sehr erfreut darüber, dass der Verein ihm auch weiterhin das Vertrauen schenken wird.
2: Also ich bin einfach sehr zufrieden und sehr froh. Mein Vertrag vorzeitig zu verlängern, für mich persönlich und als Trainer, das hilft mir viel, diese Vertrauen von dem Verein zu haben, motiviert mich noch mehr für meine Aufgabe. Ich denke, das ist auch ein Zeichen für unser Umfeld und das zeigt auch alle, wie wir arbeiten, dass wir langfristig arbeiten und nicht nur auf eine Saison konzentrieren. Und ja, das freut mich und das zeigt auch, dass wir auch diese Vision oder das gleiche Vision für die Zukunft haben.
0: Seit seinem Amtsantritt im Schillerpark im Jahr 2022 hat Dimitrios Mitsis gemeinsam mit seiner Mannschaft sowohl sportliche Erfolge gefeiert als auch schwierige Phasen gemeistert. Der größte Erfolg bisher war die Vizemeisterschaft in der vergangenen Spielzeit. Wie blickt aber der Cheftrainer persönlich auf seine Zeit beim SV Dessau 05?
2: Bei den ersten Gesprächen, also vor meinem Beginn als Trainer hier, war die Ziele, dass wir mehr Regionalität in den Verein bringen, mehr Regionalspieler haben, mehr einen Fokus mehr auf unser eigenen Nachwuchs haben und langsam die Mannschaft oder entwickeln für ein Top-Verbandsliga-Team. Das haben wir, denke ich, über die Jahre geschafft. Wir haben über 16 junge Spieler in den letzten 4,5 Jahren, die haben bei uns Debüt in der Verbandsliga gekriegt. Viele von denen kann man immer bei unserer Startelf sehen. Man sieht auch in der letzten Saison, wir haben das auch gemacht, wo wir Zweite waren. Und ja, also ich freue mich, ich denke, wir sind auf gutem Weg. Und das ist unser Weg auch für die Zukunft. Also wir wollen weiter gut Fußball spielen, wir wollen weiter viele Nachwuchsspieler integrieren, wir wollen weiter ein Team haben, die Verbindung mit dieser Region hat.
0: Die Vorbereitung ist bereits abgeschlossen. In den vergangenen 3 Wochen hat der Verein 6 Testspiele absolviert und konnte nicht nur die ersten Erkenntnisse gewinnen, sondern auch Abläufe festigen und sich gezielt auf die bevorstehenden Aufgaben in der Verbandsliga Sachsen-Anhalt vorbereiten.
2: Das ist zeitlich eine nicht so einfach Vorbereitung. Also unser letztes offizielles Spiel war am 19. Juni. Wir sind wieder gestartet mit Vorbereitung am 17. Juli. Das ist nicht ein Monat. Wir haben schon 5 Testspiele absolviert innerhalb 14 Tage. Also das ist viel, aber ich bin zufrieden. Wir haben viele Spieler genutzt, auch viele junge Spieler, auch zwei von unserer U19-Kader. Das hat uns geholfen, mit Belastung zu steuern. Ich denke, ich bin sehr zufrieden insgesamt mit Teilen von diesen Spielen. Ich meine mit der Intensität, mit unserer Pressing, unserer Gegenpressing-Phase. Aber klar, es ist noch früh. Unser Ziel ist, am 8. August bereit zu sein. Und am Ende, wir sind in einer Liga, wo wir starten im August und wir spielen bis Juni. Das ist kein Sprint, das wird ein Marathon.
0: Trotz der Vizemeisterschaft und der Favoritenrolle in der neuen Saison schaute Dimitrios Mitsis demütig auf die kommende Spielzeit.
2: Wir starten mit 0 Punkte, wie alle Teams. Aber natürlich, wir waren letzte Saison Zweite und wir wollen uns nicht schlechter diese Saison machen. Aber für mich persönlich, ich wünsche, dass wir alle gesund bleiben. Wir haben viel Qualität, das wissen wir. Und wir müssen demütig bleiben, sehr, sehr hart arbeiten. Und ja, dann ist alles möglich.
0: Das erste Pflichtspiel der neuen Saison bestreitet der SV Dessau 05 am 8. August. Zum Auftakt der Verbandsliga Sachsen-Anhalt empfangen die 05er im heimischen Stadion am Schillerpark den SV 1890 Westerhausen. Der Anpfiff erfolgt um 12.30 Uhr.
3: Vor 50 Jahren wurde das Bauhaus in Dessau nach seiner Rekonstruktion wieder eröffnet. An der Sanierung waren damals auch die Produktionsgenossenschaften des Handwerks beteiligt. An diese Leistung erinnert die Kreishandwerkerschaft Dessau beim traditionellen Brunnenfest zum Tag des Handwerks am 11. September auf dem Dessauer Marktplatz. Darüber sprach Kreishandwerksmeister Karl Krökel in einem Interview mit uns von Rhein 1 und erklärte, wie die Sanierarbeiten damals liefen.
4: Ja, die verliefen so, dass, sagen wir mal, Dessauer Handwerksbetriebe organisiert in Produktionsgenossenschaft des Handwerks dort die Sanierungsarbeiten gestemmt haben. Das war ein riesiger Kraftakt unter den Bedingungen des Materialmangels und diesen Kraftakt wollen wir eigentlich jetzt nicht untergehen lassen und haben, sagen wir mal, Walter Gropius nochmal aufgegriffen, der gesagt hat, das Handwerk ist die absolute Grundlage fürs Bauhaus. Und deshalb diesen Ansatz, diesen wichtigen Ansatz des Handwerkes jetzt nochmal zu dokumentieren, zu Veranstaltungen, und zwar nicht, sagen wir mal, in Festveranstaltungen oder anderen Dingen oder Empfängen, wie das teilweise stattfindet, sondern wir wollen das authentisch, sagen wir mal, auch ein bisschen volksnah. Wir wollen erreichen, dass die Bevölkerung einbezogen wird. Damals die Akteure 1976 und vor allen Dingen auch die Handwerker, Architekten, Planer und Helfer und so weiter und so fort. Mussten allerdings feststellen, das war eine wichtige Erkenntnis bei der Erarbeitung der Broschüre, dass eben viele Zeitzeugen unwiederbringlich verloren sind. Das ist recht traurig, also sind einfach verstorben. Und deshalb jetzt dieser Aufruf nochmal nach Zeitzeugen. Wir haben gesagt, jetzt schließen wir das erstmal ab, weil ja das Brunnenfest ist bald, die Broschüre soll rauskommen. Aber wir bringen ja jedes Jahr eine Broschüre und das Bauhausfest ist ja auch bald vorbei. Aber das Handwerk und die Geschichte leben weiter und deshalb dieser Aufruf nach Zeitzeugen, dass das nicht verloren geht, die noch da sind oder bei Verstorbenen, sagen wir mal, die Enkelkinder oder die Kinder, dass die noch Bilder haben und so weiter. Und wir wollen dann unmittelbar nach dem Brunnenfest am 11.09. einen Zeitzeugen-Stammtisch einberufen. Da haben wir schon Zusagen, wo wir uns dann in lockerer Atmosphäre treffen und die Dokumente und Bilder und so weiter auch austauschen.
3: Gesucht werden Handwerker, Meister, Planer und Helfer, die an der Bauhausrekonstruktion 1976 oder an späteren Sanierungsarbeiten beteiligt waren. Auch wer Fotos, Dokumente oder Erinnerungen an die damaligen Zeiten besitzt oder Erlebnisse von Eltern oder Großeltern weitergeben möchte, wird gebeten, sich zeitnah bei Karl Krökel zu melden.
4: Wichtig ist, dass die Zeitzeugen, die also an diesem Zeitzeugen-Stammtisch teilnehmen, mit uns Kontakt aufnehmen. Das ist wichtig. Wir wissen, die sind teilweise 85 Jahre alt, sind nicht so bewandert in den Medien, was Mails und so weiter betrifft. Deshalb habe ich mich entschlossen, jeweils montags von 10 bis 12 Uhr telefonisch zur Verfügung zu stehen. Also 0172 5206 137. Vielleicht kann das die Sendung dann noch einblenden und meine Mailadresse, sodass ich dann auch persönlich angesprochen werden kann und auch persönlich zur Verfügung stehe für diese Dinge.
3: Bereits 3 Zeitzeugen haben sich schon gemeldet. Beim Brunnenfest im September werden sie von ihren Erinnerungen an die Bauhausrekonstruktion von den damaligen Arbeiten berichten.
4: Ja, wir, wie gesagt, wir bringen 3 Zeitzeugen mit, die wir auch würdigen wollen, stellen das nochmal im kleinen Vortrag, 20 Minuten, diesen Kraftakt Reko 76 in den Mittelpunkt. Ohne Handwerk hätte es die Wiedereröffnung des Bauhauses nicht gegeben. Das wollen wir nochmal zeigen, das wollen wir auch hier gegenüber der Bevölkerung erläutern. Die sind alle recht herzlich eingeladen, wie immer gibt es Freibier. Und dann zeichnen wir, wie in jedem Jahr, unsere Werktätigen verdiente aus den Innungen heraus aus und Betriebsjubilare und so weiter. Es wird also wieder ein interessantes Brunnenfest.
3: Die Kreishandwerkerschaft hofft bis zum 11. September noch weitere Zeitzeugen zu finden. Die gesammelten Geschichten sollen zum Tag des Handwerks beim Brunnenfest lebendig werden und ein Stück regionaler Handwerksgeschichte bewahren.

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1: Mit einem Böllerschießen gab die Schützengilde Zerbst den Startschuss für das Heimat- und Schützenfest 2026. In der Heimatstadt von Katharina der Großen wird wieder 11 Tage lang gefeiert. Zerbsts Bürgermeister Andreas Dittmann ist froh, dass es nun endlich losgeht.
2: Na, vor allem ist man froh, wenn die Vorbereitungen alle geklappt haben. Und die letzten Tage, die waren noch mal recht hektisch. Die Kolleginnen und Kollegen, sowohl im Kulturamt, im Bauernwirtschaftshof, die haben alle Hände voll zu tun gehabt und irgendwer muss immer gucken, ob das auch alles koordiniert läuft. Also von daher freuen wir uns, dass jetzt sozusagen alle Vorbereitungen abgeschlossen sind und wieder Zerbster sein Fest begrüßt. Jetzt geht's los.
1: Das Fest wurde am 31. Juli traditionell mit einem Umzug durch den Schlossgarten eingeläutet. Angeführt vom Lindauer Spielmannszug ging es für zahlreiche Ehrengäste und Besucher zur Festwiese und dann ins Zelt.

0: Morgen ist ein großes Badminton-Turnier und der sportliche Höhepunkt ist am nächsten Wochenende, wenn hier ein Springen und Dressur bis hoch zur schweren Klasse stattfindet. Also all das macht das Zerbster Heimat- und Schützenfest aus und ich kann alle nur ganz herzlich einladen, zu uns nach Zerb zu kommen.
1: Im Zelt musste dann natürlich noch eine ganz wichtige Tradition vollzogen werden, der Fassbieranstich. Andreas Dittmann machte sich zusammen mit Jan-Edo Albers, dem Bürgermeister von Zerbsts Partnerstadt Jever, daran. Ohne größere Probleme konnten die beiden jeweils ein Fass öffnen und Freibier für die Besucher ausschenken. Damit war die Eröffnungszeremonie des Heimat- und Schützenfests offiziell abgeschlossen und es konnte ordentlich gefeiert werden. Über einige Änderungen beim Fest in diesem Jahr berichtete uns der Bürgermeister noch.
0: Naja, es gab ein paar zwangsweise neue Ideen. Wir mussten nämlich alles zeitlich umdrehen. Normalerweise ist das Reitspringen und Fahrturnier am ersten Wochenende. Das ging aber aus wettkampftechnischen Gründen nicht. Deswegen wurde das Fahrturnier schon abgekoppelt. Das ist schon durch und das Springen und Dressurreiten ist am zweiten Wochenende. Das hat eine ganze Kette nach sich gezogen. Aber wir haben auch neue Fahrgeschäfte mit hier. Die Nachfrage nach Herrn Orloff und den Schwarzenberg-Kosaken war so groß, dass es zwei Veranstaltungen gibt. Also von daher, ja, ist eine Menge los.
1: Bis zum Montag, den 10. August, wird im Rahmen des Heimat- und Schützenfests in Zerbst noch eine Menge los sein. Am Wochenende zuvor findet das heiß erwartete Reit- und Springturnier statt, bevor dann am Sonntagabend wieder als Höhepunkt das große Abschlussfeuerwerk den Zerbster Nachthimmel in ein buntes Farbenspiel verwandelt.
2: Verkehrsfreigabe für Antonettenstraße. Die Bauarbeiten in der Antonettenstraße sowie im östlichen Bauabschnitt der Ferdinand-von-Schill-Straße stehen kurz vor dem Abschluss. Die Verkehrsfreigabe für beide Teilabschnitte erfolgte am 30. Juli. Ab diesem Zeitpunkt sind die Straßen wieder uneingeschränkt für den öffentlichen Verkehr sowie für den Fuß- und Radverkehr nutzbar. Mit der Fertigstellung dieser Bauabschnitte sind die Voraussetzungen für den geplanten Baubeginn zur Umgestaltung des Kreisverkehrs an der katholischen Kirche ab Oktober diesen Jahres geschaffen. Die Fortsetzung der Bauarbeiten erfolgt im nächsten Bauabschnitt an der Kreuzung Ferdinand-von-Schill-Straße, der Johannesstraße und der Hans-Heinen-Straße. Hier sollen weitreichende Tiefbauarbeiten für die Dessauer Stadtwerke stattfinden, gefolgt von den Neugestaltungen der Fahrbahnoberfläche und den Seitenbereichen im Auftrag des Tiefbauamtes. Der Knotenpunkt wird hierfür als Vollsperrung ausgewiesen, sodass die Johannesstraße, die Hans-Heinen-Straße und beide Teilabschnitte der Ferdinand-von-Schill-Straße als Sackgassen ausgeschildert werden. Die Vollsperrung des Knotens erfolgte für den Kfz-Verkehr ebenfalls am 30. Juli. Eine Fußgängerführung über den Kreuzungsbereich hinweg wird jederzeit gewährleistet. Die Bauzeit dieses Bauabschnittes beläuft sich auf 3 Monate. Ende Oktober 2026 soll der Bauabschnitt wieder für den Kfz-Verkehr freigegeben werden. Wasserstand im Viereckteich. Der Viereckteich im Georgium in Dessau sorgte Anfang des Jahres für großes Aufsehen. Seit dem 11. Februar gingen bei der Stadt Dessau-Roßlau immer wieder Hinweise besorgter Parkbesucher ein. Im Viereck und Franzosenteich treiben zahlreiche tote Fische auf der Wasseroberfläche. Nach Einschätzung von Experten führte die über längere Zeit geschlossene Eisdecke zu einem Sauerstoffmangel im Wasser. Die Fische konnten dadurch nicht ausreichend mit Sauerstoff versorgt werden. Am 2. März entfernten Mitarbeiter des Tiefbauamtes gemeinsam mit der Feuerwehr den Großteil der toten Fische aus den Teichen. Insgesamt wurden schätzungsweise 700 Kilogramm Fisch geborgen. Inzwischen zeigt sich ein neues Bild. Der Wasserstand des Viereckteichs ist deutlich gesunken. An einigen Stellen ist nur noch wenig Wasser vorhanden. Kleinere Zuflüsse und Seitenarme wirken nahezu ausgetrocknet. Welche Folgen der niedrige Wasserstand langfristig für den Fischbestand und das ökologische Gleichgewicht des Teiches haben wird, bleibt abzuwarten. Kulturerbe lässt wachsen. Das Bauhaus

jedes Jahr zahlreiche Touristen nach Dessau-Roßlau. Viele bleiben beim Vorbeigehen stehen, um das berühmte Gebäude zu bewundern oder Erinnerungsfotos zu machen. Doch seit einiger Zeit fällt Besuchern eine Veränderung auf. Rund um das Bauhaus wächst hohes Gras und wildes Gestrüpp. Manch einer fragt sich deshalb verwundert, ob hier der Rasenmäher ausgefallen ist. Tatsächlich steckt dahinter jedoch ein bewusstes Konzept. Die Flächen rund um das Bauhaus werden nicht mehr regelmäßig gemäht, sondern als Blühwiese genutzt. Gerade im Jubiläumsjahr, in dem das Bauhaus sein 100-jähriges Bestehen mit zahlreichen Veranstaltungen feiert, sorgt die Gestaltung der Außenanlagen dennoch für Diskussionen. Einige Besucher sind der Meinung, dass das Umfeld eines so bedeutenden Kulturdenkmals gepflegter werden sollte. Andere hingegen begrüßen die naturnahe Gestaltung und sehen darin einen zeitgemäßen Beitrag zum Umwelt- und Naturschutz.

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3: Ungemütlich war es am Montagabend im ausverkauften Saal des Golfparks im Westen der Stadt Dessau-Roßlau. Der Saal ausverkauft, die Hitze im Inneren enorm und die Zündschnur bei Dieter Hallervorden, einem der Gastgeber, ziemlich kurz. Gemeinsam mit dem CDU-Ministerpräsidenten Sven Schulze sollte Wahlkampf für die Partei gemacht werden. Doch wie schon viele Kritiker bereits im Vorfeld ahnten, brachte der 90-jährige Hallervorden wieder zahlreiche Spitzen auf die Bühne, die Schulze vereinzelt mit einem Achselzucken kommentierte.
4: Mich beruhigt eigentlich in dieser Auseinandersetzung mit der neuen Generalsekretärin eins. Ich bin ziemlich sicher, uns alle wird es noch geben, wenn Frau Hoppermann längst abgewählt ist.
3: Auch Sven Schulze selbst erntete dieser Tage viel Kritik aus den eigenen Reihen der Partei. Denn Schulze sowie zwei weitere Ost-CDU-Ministerpräsidenten fuhren dem Bundeskanzler in die Parade. Friedrich Merz ging mit einem frisch geschnürten Rentenfondspaket in die Sommerpause. 4 Wochen später melden sich die 3 Ministerpräsidenten aus dem Osten Deutschlands und schnüren das Rentenpaket nochmals auf, wollen an die Rente nach 45 Arbeitsjahren festhalten. Das sorgt eben für Stirnrunzeln in den eigenen Reihen, zumindest auf Bundesebene, und trägt eben nicht dazu bei, bei den Wählern in Sachsen-Anhalt zu punkten. Eher das Gegenteil findet gerade statt. Nur 24% schaffen die Christdemokraten in der aktuellen Umfrage, sicher auch der Bundespolitik der CDU geschuldet. Dass Dieter Hallervorden alles andere als mundfaul ist, bewies der 90-jährige gebürtige Dessauer bereits schon in anderen politischen Debatten. Auch auf der Veranstaltung Kunst braucht Freiheit in Dessau bekräftigte Hallervorden wieder seine Meinung im Umgang mit dem Völkerrecht. Im April 2024 veröffentlichte Hallervorden ein viel kritisiertes Video mit dem Titel Gaza, Gaza. Er äußert darin, dass die Situation im Gazastreifen nicht mit dem Völkerrecht vereinbar sei und warf der israelischen Regierung Apartheid und Genozid vor.
5: Also ich sage Ihnen ganz klar, für mich gibt es keine

0: Diskussion zum Existenzrecht Israel. Das ist für mich nicht diskutabel. Das will ich ja auch nochmal ganz klar sagen. Und auch beim Thema Völkermord habe ich eine ganz andere Auffassung. Aber ich muss es auch zulassen, dass es unterschiedliche Diskussionspunkte gibt. Die gibt es übrigens zu vielen verschiedenen Themen. Das ist ein Punkt. Ich übrigens, Dieter, ich werde sowohl die Bundesregierung als auch die Parteiführung, auch Franziska Hoffmann, mit allen Kräften unterstützen, dass sie erfolgreich ist, und zwar lange erfolgreich ist, weil das mein persönliches Ziel ist. Mir geht es nicht darum, dass irgendjemand einen Misserfolg hat. Ich arbeite auch nicht gegen jemanden, sondern ich arbeite immer für etwas, nämlich in dem Fall für den Erfolg Sachsen-Anhalts. Und das muss unser Ziel sein. Und das, jetzt abschließend wirklich gesagt, ist der Grund, warum ich so froh bin, dass Sie alle heute hier sind und sagen, wir wollen uns das anhören und wir wollen uns nicht von außen eine Meinung aufdrücken lassen. Und wir lassen es auch zu, dass hier mit Dieter Haller vorne ein gebürtiger Dessauer steht, der ein paar Jahre älter ist als ich, mehr Erfahrung in manchen Bereichen hat als ich, eine Meinung hat, die sich in vielen Bereichen mit meiner deckt, aber in einzelnen Bereichen auch nicht deckt, und gleichzeitig der Dieter das zulässt, dass ich hier als Ministerpräsident stehe, ihm danke, dass er auch hier für Demokratie in Sachsen-Anhalt, in seiner Heimat kämpft, aber gleichzeitig auch zulässt, dass man unterschiedlicher Meinung ist. Das, abschließend gesagt, ist das, wie ich gerne auch Sachsen-Anhalt in den nächsten Jahren hier führen möchte.
1: Auch für mich steht natürlich außer Frage, dass das Existenzrecht Israels überhaupt nicht angegriffen werden darf. Das ist ganz klar. Trotzdem muss ich sagen, in der Völkermordfrage ist es eben ist vielleicht ein kleiner Nachhilfeunterricht für Frau Hoppermann nötig, zum Beispiel beim spanischen Ministerpräsidenten Sanchez. Man muss bedenken, diese Klage ist ja 2023, Dezember war das, von Südafrika vom Internationalen Gerichtshof eingetragen worden. Und sie wird inzwischen unterstützt von 30 großen Ländern. Ich will sie nicht alle aufführen, aber es sind sehr viele europäische Länder dabei. Deswegen müsste man sagen, also ich meine, irgendwas muss doch da dran sein. Es kann doch nicht sein, dass man sagt, es ist auf keinen Fall Völkermord gewesen. Das müssen Richter entscheiden. Und man darf völkerrechtswidriges Verhalten eben nicht mit zweierlei Maß messen. Einerseits sagen, also der Krieg von der Putin gegen Ukraine ist völkerrechtswidrig, aber bei dem Krieg von Israel zusammen mit USA gegen Iran sagt man das nicht. Da stimmt irgendwas nicht zusammen.
2: Die Veranstaltungsreihe Kunst braucht Freiheit schlägt derweil auch Wellen in den Top-Nachrichtenkanälen. Inwieweit sich die Landes-CDU mit dieser Art Wahlkampf einen Gefallen tut, sei dahingestellt und bleibt abzuwarten. Am 9. September wählt Sachsen-Anhalt einen neuen Landtag und eventuell auch einen neuen Ministerpräsidenten.

0: Der SV Dessau 05 befindet sich derzeit mitten in der Vorbereitung auf die neue Spielzeit. Anfang August startet der Traditionsverein aus der Bauhausstadt in seine inzwischen 14. Saison in der Verbandsliga Sachsen-Anhalt. Nur wenige Tage vor dem Saisonauftakt setzt der Verein ein deutliches Zeichen für Kontinuität. Der Vertrag von Cheftrainer Dimitrios Mitsis wurde vorzeitig in Beisammensein mit Vereinspräsident Matthias Tamm bis 2028 verlängert. Eine Entscheidung, die dem Verein aus der Bauhausstadt sehr leicht fiel.
1: Ja, weil wir absolut zufrieden sind mit seiner Arbeit in den letzten Jahren sowieso, aber auch jetzt gerade im letzten Jahr, wo wir ja Vizelandesmeister, das war ein toller Erfolg. Und nein, ja, es gibt eigentlich für uns jetzt eigentlich keinen Besseren, der das so gut hinkriegt, auch die Arbeit mit den jungen Spielern und jetzt die alten Erfahrenen zu integrieren, das hat er prima hingekriegt. Und ja, ich weiß, es wird ja immer gesprochen, Aufstieg und so. Klar werden wir versuchen, da mit zu spielen, das natürlich vielleicht auch zu schaffen. Aber ein Grund war schon auch, dass wir da so ein bisschen auch zeigen wollten, wir planen langfristiger, egal in welcher Liga. Und ja, wäre schön, wenn es klappt. Aber wenn nicht, ist das für uns auch keine Geschichte, da am Trainer zu zweifeln. Bis 28 haben wir das jetzt gemacht und ja, wir sind ja im Amateurbereich, da macht man jetzt nicht so langfristige Verträge, man weiß nie, was ist, aber das hat nur mit ganz normalen Abläufen zu tun und nö, das, also für uns war das schön, dass er das auch will und wir sind da in jeder Hinsicht voll zufrieden und ich glaube, die Spieler auch, wenn man die mal fragt, da wird eigentlich, glaube ich, auch nur positive Resonanz kommen.
0: Natürlich war auch Cheftrainer Dimitrios Mitsis sehr erfreut darüber, dass der Verein ihm auch weiterhin das Vertrauen schenken wird.
2: Also ich bin einfach sehr zufrieden und sehr froh. Mein Vertrag vorzeitig zu verlängern, für mich persönlich und als Trainer, das hilft mir viel, dieses Vertrauen von dem Verein zu haben, motiviert mich noch mehr von meiner Aufgabe. Ich denke, das ist auch ein Zeichen für unser Umfeld und das zeigt auch alle, wie wir arbeiten, dass wir langfristig arbeiten und nicht nur auf eine Saison konzentrieren. Und ja, das freut mich und das zeigt auch, dass wir auch diese Vision oder das gleiche Vision für die Zukunft haben.
0: Seit seinem Amtsantritt im Schillerpark im Jahr 2022 hatte Dimitrios Mitsis gemeinsam mit seiner Mannschaft sowohl sportliche Erfolge gefeiert als auch schwierige Phasen gemeistert. Der größte Erfolg bisher war die Vizemeisterschaft in der vergangenen Spielzeit. Wie blickt aber der Cheftrainer persönlich auf seine Zeit beim SV Dessau 05?
2: Bei den ersten Gesprächen, also vor meinem Beginn als Trainer hier, war die Ziele, dass wir mehr Regionalität in den Verein bringen, mehr Regionalspieler haben, mehr ein Fokus mehr auf unser eigenen Nachwuchs haben und langsam die Mannschaft oder entwickeln für ein Top-Verbandsliga-Team. Das haben wir, denke ich, über die Jahre geschafft. Wir haben über 16 junge Spieler in den letzten 4,5 Jahren, die haben bei uns Debüt in der Verbandsliga gekriegt. Viele von denen kann man immer bei unserer Startelf sehen. Man sieht auch in der letzten Saison, wir haben das auch gemacht, wo wir Zweite waren. Und ja, also ich freue mich, ich denke, wir sind auf gutem Weg. Und das ist unser Weg auch für die Zukunft. Also wir wollen weiter gut Fußball spielen, wir wollen weiter viele Nachwuchsspieler integrieren, wir wollen weiter ein Team haben, die Verbindung mit dieser Region hat.
0: Die Vorbereitung ist bereits abgeschlossen. In den vergangenen 3 Wochen hat der Verein 6 Testspiele absolviert und konnte nicht nur die ersten Erkenntnisse gewinnen, sondern auch Abläufe festigen und sich gezielt auf die bevorstehenden Aufgaben in der Verbandsliga Sachsen-Anhalt vorbereiten.
2: Das ist zeitlich nicht so einfach Vorbereitung. Also unser letztes offizielles Spiel war am 19. Juni. Wir sind wieder gestartet mit Vorbereitung am 17. Juli. Das ist nicht einen Monat. Wir haben schon 5 Testspiele absolviert innerhalb 14 Tage. Also das ist viel, aber ich bin zufrieden. Wir haben viele Spieler genutzt, auch viele junge Spieler, auch zwei von unserer U19-Kader. Das hat uns geholfen, mit Belastung zu steuern. Ich denke, ich bin sehr zufrieden insgesamt mit Teilen von diesen Spielen. Ich meine mit der Intensität, mit unserer Pressing, unserer Gegenpressing-Phase. Aber klar, es ist noch früh. Unser Ziel ist, am 8. August bereit zu sein. Und am Ende, wir sind in einer Liga, wo wir starten im August und wir spielen bis Juni. Das ist kein Sprint, das wird ein Marathon.
0: Trotz der Vizemeisterschaft und der Favoritenrolle in der neuen Saison schaut Dimitrios Mitsis demütig auf die kommende Spielzeit.

0: Wir starten mit 0 Punkte, wie alle Teams. Aber natürlich, wir waren letzte Saison Zweite und wir wollen uns nicht schlechter diese Saison machen. Aber für mich persönlich, es geht, ich wünsche, dass wir alle gesund bleiben. Wir haben viel Qualität, das wissen wir. Und wir müssen demütig bleiben, sehr, sehr hart arbeiten. Und ja, dann ist alles möglich.
1: Das erste Pflichtspiel der neuen Saison bestreitet der SV Dessau 05 am 8. August. Zum Auftakt der Verbandsliga Sachsen-Anhalt empfangen die 05er im heimischen Stadion am Schillerpark den SV 1890 Westerhausen. Der Anpfiff erfolgt um 12.30 Uhr.
2: Vor 50 Jahren wurde das Bauhaus in Dessau nach seiner Rekonstruktion wieder eröffnet. An der Sanierung waren damals auch die Produktionsgenossenschaften des Handwerks beteiligt. An diese Leistung erinnert die Kreishandwerkerschaft Dessau beim traditionellen Brunnenfest zum Tag des Handwerks am 11. September auf dem Dessauer Marktplatz. Darüber sprach Kreishandwerksmeister Karl Krökel in einem Interview mit uns von Rhein 1 und erklärte, wie die Sanierarbeiten damals liefen.
3: Ja, die verliefen so, dass, sagen wir mal, Dessauer Handwerksbetriebe, organisiert in Produktionsgenossenschaft des Handwerks, dort die Sanierungsarbeiten gestemmt haben. Das war ein riesiger Kraftakt unter den Bedingungen des Materialmangels. Und diesen Kraftakt wollen wir eigentlich jetzt nicht untergehen lassen und haben, sagen wir mal, Gropius, Walter Gropius nochmal aufgegriffen, der gesagt hat, das Handwerk ist die absolute Grundlage fürs Bauhaus. Und deshalb diesen Ansatz, diesen wichtigen Ansatz des Handwerkes jetzt nochmal zu dokumentieren, zu Veranstaltungen, und zwar nicht, sagen wir mal, in Festveranstaltungen oder anderen Dingen oder Empfängen, wie das teilweise stattfindet, sondern wir wollen das authentisch, sagen wir mal, auch ein bisschen volksnah. Wir wollen erreichen, dass die Bevölkerung einbezogen wird. Damals die Akteure 1976 und vor allen Dingen auch die Handwerker, Architekten, Planer und Helfer und so weiter und so fort. Mussten allerdings feststellen, das war eine wichtige Erkenntnis bei der Erarbeitung der Broschüre, dass eben viele Zeitzeugen unwiederbringlich verloren sind. Das ist recht traurig, also sind einfach verstorben. Und deshalb jetzt dieser Aufruf nochmal nach Zeitzeugen. Wir haben gesagt, jetzt schließen wir das erstmal ab, weil ja das Brunnenfest ist bald, die Broschüre soll rauskommen. Aber wir bringen ja jedes Jahr eine Broschüre und das Bauhausfest ist ja auch bald vorbei. Aber das Handwerk und die Geschichte leben weiter und deshalb dieser Aufruf nach Zeitzeugen, dass das nicht verloren geht, die noch da sind. Oder bei Verstorbenen, sagen wir mal, die Enkelkinder oder die Kinder, dass die noch Bilder haben und so weiter. Und wir wollen dann unmittelbar nach dem Brunnenfest am 11.09. einen Zeitzeugenstammtisch einberufen. Da haben wir schon Zusagen, wo wir uns dann in lockerer Atmosphäre treffen und die Dokumente und Bilder und so weiter auch austauschen.
2: Gesucht werden Handwerker, Meister, Planer und Helfer, die an der Bauhausrekonstruktion 1976 oder an späteren Sanierungsarbeiten beteiligt waren. Auch wer Fotos, Dokumente oder Erinnerungen an die damaligen Zeiten besitzt oder Erlebnisse von Eltern oder Großeltern weitergeben möchte, wird gebeten, sich zeitnah bei Karl Krökel zu melden.
3: Wichtig ist, dass die Zeitzeugen, die also an diesem Zeitzeugenstammtisch teilnehmen, mit uns Kontakt aufnehmen. Das ist wichtig. Wir wissen, die sind teilweise 85 Jahre alt, sind nicht so bewandert in den Medien, was Mails und so weiter betrifft. Deshalb habe ich mich entschlossen, jeweils montags von 10 bis 12 Uhr telefonisch zur Verfügung zu stehen. Also 0172 5206 137. Vielleicht kann das die Sendung dann noch einblenden und meine Mailadresse, sodass ich dann auch persönlich angesprochen werden kann und auch persönlich zur Verfügung stehe für diese Dinge.
2: Bereits 3 Zeitzeugen haben sich schon gemeldet. Beim Brunnenfest im September werden sie von ihren Erinnerungen an die Bauhausrekonstruktion, von den damaligen Arbeiten berichten.
3: Ja, wir, wie gesagt, wir bringen drei Zeitzeugen mit, die wir auch würdigen wollen, stellen das nochmal im kleinen Vortrag, 20 Minuten, diesen Kraftakt Reko 76 in den Mittelpunkt. Ohne Handwerk hätte es die Wiedereröffnung des Bauhauses nicht gegeben. Das wollen wir nochmal zeigen, das wollen wir auch hier gegenüber der Bevölkerung erläutern. Die sind alle recht herzlich eingeladen, wie immer gibt es Freibier. Und ja, und dann zeichnen wir, wie in jedem Jahr, unsere Werktätigen verdiente aus den Innungen heraus aus und Betriebsjubilare und so weiter. Es wird also wieder ein interessantes Brunnenfest.
2: Die Kreishandwerkerschaft hofft bis zum 11. September noch weitere Zeitzeugen zu finden. Die gesammelten Geschichten sollen zum Tag des Handwerks beim Brunnenfest lebendig werden und ein Stück regionaler Handwerksgeschichte bewahren.

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1: Mit einem Böllerschießen gab die Schützengilde Zerbst den Startschuss für das Heimat- und Schützenfest 2026. In der Heimatstadt von Katharina der Großen wird wieder 11 Tage lang gefeiert. Zerbsts Bürgermeister Andreas Dittmann ist froh, dass es nun endlich losgeht.
2: Na, vor allem ist man froh, wenn die Vorbereitungen alle geklappt haben. Und die letzten Tage, die waren noch mal recht hektisch. Die Kolleginnen und Kollegen, sowohl im Kulturamt, im Bauernwirtschaftshof, die haben alle Hände voll zu tun gehabt und irgendwer muss immer gucken, ob das auch alles koordiniert läuft. Also von daher freuen wir uns, dass jetzt sozusagen alle Vorbereitungen abgeschlossen sind und wieder Zerbster sein Fest begrüßt. Jetzt geht's los.
1: Das Fest wurde am 31. Juli traditionell mit einem Umzug durch den Schlossgarten eingeläutet. Angeführt vom Lindauer Spielmannszug ging es für zahlreiche Ehrengäste und Besucher zur Festwiese und dann ins Zelt.

0: Im Zelt angekommen, begrüßte Bürgermeister Andreas Dittmann alle Besucher und warf einen Blick auf all das, was nun in Zerbst im Rahmen des fast zweiwöchigen Fests alles ansteht.
1: Na, erstmal natürlich, wir sehen es hinter uns, die 123. Zerbster Pferdemarktlotterie mit einem Skoda Fabia als Hauptpreis. Es sind noch Lose erhältlich, also das allein schon ein Grund. Dann haben wir hier natürlich mitten in der Stadt unseren großen Vergnügungspark mit tollen Fahrgeschäften, tollen gastronomischen Angeboten. Man kann aber auch Sport betreiben oder einfach besuchen. Also gerade jetzt läuft der Heimat- und Schützenfestlauf. Morgen ist ein großes Badminton-Turnier und der sportliche Höhepunkt ist am nächsten Wochenende, wenn hier ein Springen und Dressur bis hoch zur schweren Klasse stattfindet. Also all das macht das Zerbster Heimat- und Schützenfest aus. Und ich kann alle nur ganz herzlich einladen, zu uns nach Zerbst zu kommen.
0: Im Zelt musste dann natürlich noch eine ganz wichtige Tradition vollzogen werden, der Fassbieranstich. Andreas Dittmann machte sich zusammen mit Jan Edo Albers, dem Bürgermeister von Zerbsts Partnerstadt Jever, daran. Ohne größere Probleme konnten die beiden jeweils ein Fass öffnen und Freibier für die Besucher ausschenken. Damit war die Eröffnungszeremonie des Heimat- und Schützenfests offiziell abgeschlossen und es konnte ordentlich gefeiert werden. Über einige Änderungen beim Fest in diesem Jahr berichtete uns der Bürgermeister noch.
1: Naja, es gab ein paar zwangsweise neue Ideen. Wir mussten nämlich alles zeitlich umdrehen. Normalerweise ist das Reitspringen und Fahrturnier am ersten Wochenende. Das ging aber aus wettkampftechnischen Gründen nicht. Deswegen wurde das Fahrturnier schon abgekoppelt. Das ist schon durch und das Springen und Dressurreiten ist am zweiten Wochenende. Das hat eine ganze Kette nach sich gezogen. Aber wir haben auch neue Fahrgeschäfte mit hier. Die Nachfrage nach Herrn Orloff und den Schwarzenberg-Kosaken war so groß, dass es zwei Veranstaltungen gibt. Also von daher, ja, ist eine Menge los.
0: Bis zum Montag, den 10. August, wird im Rahmen des Heimat- und Schützenfests in Zerbst noch eine Menge los sein. Am Wochenende zuvor findet das heiß erwartete Reit- und Springturnier statt, bevor dann am Sonntagabend wieder als Höhepunkt das große Abschlussfeuerwerk den Zerbster Nachthimmel in ein buntes Farbenspiel verwandelt.
2: Verkehrsfreigabe für Antonettenstraße. Die Bauarbeiten in der Antonettenstraße sowie im östlichen Bauabschnitt der Ferdinand-von-Schill-Straße stehen kurz vor dem Abschluss. Die Verkehrsfreigabe für beide Teilabschnitte erfolgte am 30. Juli. Ab diesem Zeitpunkt sind die Straßen wieder uneingeschränkt für den öffentlichen Verkehr sowie für den Fuß- und Radverkehr nutzbar. Mit der Fertigstellung dieser Bauabschnitte sind die Voraussetzungen für den geplanten Baubeginn zur Umgestaltung des Kreisverkehrs an der katholischen Kirche ab Oktober diesen Jahres geschaffen. Die Fortsetzung der Bauarbeiten erfolgt im nächsten Bauabschnitt an der Kreuzung Ferdinand-von-Schill-Straße, der Johannesstraße und der Hans-Heinen-Straße. Hier sollen weitreichende Tiefbauarbeiten für die Dessauer Stadtwerke stattfinden, gefolgt von den Neugestaltungen der Fahrbahnoberfläche und den Seitenbereichen im Auftrag des Tiefbauamtes. Der Knotenpunkt wird hierfür als Vollsperrung ausgewiesen, sodass die Johannesstraße, die Hans-Heinen-Straße und beide Teilabschnitte der Ferdinand-von-Schill-Straße als Sackgassen ausgeschildert werden. Die Vollsperrung des Knotens erfolgte für den Kfz-Verkehr ebenfalls am 30. Juli. Eine Fußgängerführung über den Kreuzungsbereich hinweg wird jederzeit gewährleistet. Die Bauzeit dieses Bauabschnittes beläuft sich auf 3 Monate. Ende Oktober 2026 soll der Bauabschnitt wieder für den Kfz-Verkehr freigegeben werden. Wasserstand im Viereckteich. Der Viereckteich im Georgium in Dessau sorgte Anfang des Jahres für großes Aufsehen. Seit dem 11. Februar gingen bei der Stadt Dessau-Roßlau immer wieder Hinweise besorgter Parkbesucher ein. Im Viereck und Franzosenteich treiben zahlreiche tote Fische auf der Wasseroberfläche. Nach Einschätzung von Experten führte die über längere Zeit geschlossene Eisdecke zu einem Sauerstoffmangel im Wasser. Die Fische konnten dadurch nicht ausreichend mit Sauerstoff versorgt werden. Am 2. März entfernten Mitarbeiter des Tiefbauamtes gemeinsam mit der Feuerwehr den Großteil der toten Fische aus den Teichen. Insgesamt wurden schätzungsweise 700 Kilogramm Fisch geborgen. Inzwischen zeigt sich ein neues Bild. Der Wasserstand des Viereckteichs ist deutlich gesunken. An einigen Stellen ist nur noch wenig Wasser vorhanden. Kleinere Zuflüsse und Seitenarme wirken nahezu ausgetrocknet. Welche Folgen der niedrige Wasserstand langfristig für den Fischbestand und das ökologische Gleichgewicht des Teiches haben wird, bleibt abzuwarten. Kulturerbe lässt wachsen. Das Bauhaus zieht jedes Jahr zahlreiche Touristen nach Dessau-Roßlau. Viele bleiben beim Vorbeigehen stehen, um das berühmte Gebäude zu bewundern oder Erinnerungsfotos zu machen. Doch seit einiger Zeit fällt Besuchern eine Veränderung auf. Rund um das Bauhaus wächst hohes Gras und wildes Gestrüpp. Manch einer fragt sich deshalb verwundert, ob hier der Rasenmäher ausgefallen ist. Tatsächlich steckt dahinter jedoch ein bewusstes Konzept. Die Flächen rund um das Bauhaus werden nicht mehr regelmäßig gemäht, sondern als Blühwiese genutzt. Gerade im Jubiläumsjahr, in dem das Bauhaus sein 100-jähriges Bestehen mit zahlreichen Veranstaltungen feiert, sorgt die Gestaltung der Außenanlagen dennoch für Diskussionen. Einige Besucher sind der Meinung, dass das Umfeld eines so bedeutenden Kulturdenkmals gepflegter werden sollte. Andere hingegen begrüßen die naturnahe Gestaltung und sehen darin einen zeitgemäßen Beitrag zum Umwelt- und Naturschutz.

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3: Ungemütlich war es am Montagabend im ausverkauften Saal des Golfparks im Westen der Stadt Dessau-Roßlaus. Der Saal ausverkauft, die Hitze im Inneren enorm und die Zündschnur bei Dieter Hallervorden, einem der Gastgeber, ziemlich kurz. Gemeinsam mit dem CDU-Ministerpräsidenten Sven Schulze sollte Wahlkampf für die Partei gemacht werden. Doch wie schon viele Kritiker bereits im Vorfeld ahnten, brachte der 90-jährige Hallervorden wieder zahlreiche Spitzen auf die Bühne, die Schulze vereinzelt mit einem Achselzucken kommentierte.
4: Mich beruhigt eigentlich in dieser Auseinandersetzung mit der neuen Generalsekretärin eins. Ich bin ziemlich sicher, uns alle wird es noch geben, wenn Frau Hoppermann längst abgewählt ist.
3: Auch Sven Schulze selbst erntete dieser Tage viel Kritik aus den eigenen Reihen der Partei. Denn Schulze sowie zwei weitere Ost-CDU-Ministerpräsidenten fuhren dem Bundeskanzler in die Parade. Friedrich Merz ging mit einem frisch geschnürten Rentenformpaket in die Sommerpause. Vier Wochen später melden sich die drei Ministerpräsidenten aus dem Osten Deutschlands und schnüren das Rentenpaket nochmals auf, wollen an die Rente nach 45 Arbeitsjahren festhalten. Das sorgt eben für Stirnrunzeln in den eigenen Reihen, zumindest auf Bundesebene, und trägt eben nicht dazu bei den Wählern in Sachsen-Anhalt zu punkten. Eher das Gegenteil findet gerade statt. Nur 24% schaffen die Christdemokraten in der aktuellen Umfrage, sicher auch der Bundespolitik der CDU geschuldet. Dass Dieter Hallervorden alles andere als mundfaul ist, bewies der 90-jährige Gebürtige Dessauer bereits schon in anderen politischen Debatten. Auch auf der Veranstaltung Kunst braucht Freiheit in Dessau bekräftigte Hallervorden wieder seine Meinung im Umgang mit dem Völkerrecht. Im April 2024 veröffentlichte Hallervorden ein viel kritisiertes Video mit dem Titel Gaza, Gaza. Er äußert darin, dass die Situation im Gazastreifen nicht mit dem Völkerrecht vereinbar sei und warf der israelischen Regierung Apartheid und Genozid vor.
5: Also ich sage Ihnen ganz klar, für mich gibt es keine

0: Diskussion zum Existenzrecht Israel. Das ist für mich nicht diskutabel. Das will ich ja auch nochmal ganz klar sagen. Und auch beim Thema Völkermord habe ich eine ganz andere Auffassung. Aber ich muss es auch zulassen, dass es unterschiedliche Diskussionspunkte gibt. Die gibt es übrigens zu vielen verschiedenen Themen. Das ist ein Punkt. Ich übrigens, Lieter Dieter, ich werde sowohl die Bundesregierung als auch die Parteiführung, auch Franziska Hoffmann, mit allen Kräften unterstützen, dass sie erfolgreich ist, und zwar lange erfolgreich ist, weil das mein persönliches Ziel ist. Mir geht es nicht darum, dass irgendjemand einen Misserfolg hat. Ich arbeite auch nicht gegen jemanden, sondern ich arbeite immer für etwas, nämlich in dem Fall für den Erfolg Sachsen-Anhalts. Und das muss unser Ziel sein. Und das, jetzt abschließend wirklich gesagt, ist der Grund, warum ich so froh bin, dass Sie alle heute hier sind und sagen, wir wollen uns das anhören und wir wollen uns nicht von außen eine Meinung aufdrücken lassen. Und wir lassen es auch zu, dass hier mit Dieter Haller vorne ein gebürtiger Dessauer steht, der ein paar Jahre älter ist als ich, mehr Erfahrung in manchen Bereichen hat als ich, eine Meinung hat, die sich in vielen Bereichen mit meiner deckt, aber in einzelnen Bereichen auch nicht deckt, und gleichzeitig der Dieter das zulässt, dass ich hier als Ministerpräsident stehe, ihm danke, dass er auch hier für Demokratie in Sachsen-Anhalt, in seiner Heimat kämpft, aber gleichzeitig auch zulässt, dass man unterschiedlicher Meinung ist. Das, abschließend gesagt, ist das, wie ich gerne auch Sachsen-Anhalt in den nächsten Jahren hier führen möchte.
1: Auch für mich steht natürlich außer Frage, dass das Existenzrecht Israels überhaupt nicht angegriffen werden darf. Das ist ganz klar. Trotzdem muss ich sagen, in der Völkermordfrage ist vielleicht ein kleiner Nachhilfeunterricht für Frau Hoppermann nötig. Zum Beispiel beim spanischen Ministerpräsidenten Sanchez. Man muss bedenken, diese Klage ist ja 2023, Dezember war das, von Südafrika vom Internationalen Gerichtshof eingetragen worden. Und sie wird inzwischen unterstützt von 30 großen Ländern. Ich will sie nicht alle aufführen, aber es sind sehr viele europäische Länder dabei. Deswegen müsste man sagen, also ich meine, irgendwas muss doch da dran sein. Es kann doch nicht sein, dass man sagt, es ist auf keinen Fall Völkermord gewesen. Das müssen Richter entscheiden. Und man darf völkerrechtswidriges Verhalten eben nicht mit zweierlei Maß messen. Einerseits sagen, also der Krieg von der Putin gegen Ukraine ist völkerrechtswidrig, aber bei dem Krieg von Israel zusammen mit USA gegen Iran sagt man das nicht. Da stimmt irgendwas nicht zusammen.
2: Die Veranstaltungsreihe Kunst braucht Freiheit schlägt derweil auch Wellen in den Top-Nachrichtenkanälen. Inwieweit sich die Landes-CDU mit dieser Art Wahlkampf einen Gefallen tut, sei dahingestellt und bleibt abzuwarten. Am 9. September wählt Sachsen-Anhalt einen neuen Landtag und eventuell auch einen neuen Ministerpräsidenten.

0: Der SV Dessau 05 befindet sich derzeit mitten in der Vorbereitung auf die neue Spielzeit. Anfang August startet der Traditionsverein aus der Bauhausstadt in seine inzwischen 14. Saison in der Verbandsliga Sachsen-Anhalt. Nur wenige Tage vor dem Saisonauftakt setzt der Verein ein deutliches Zeichen für Kontinuität. Der Vertrag von Cheftrainer Dimitrios Mitsis wurde vorzeitig in Beisammensein mit Vereinspräsident Matthias Tamm bis 2028 verlängert. Eine Entscheidung, die dem Verein aus der Bauhausstadt sehr leicht fiel.
1: Ja, weil wir absolut zufrieden sind mit seiner Arbeit in den letzten Jahren sowieso, aber auch jetzt gerade im letzten Jahr, wo wir ja Vizelandesmeister, das war ein toller Erfolg. Und nein, ja, es gibt eigentlich für uns jetzt eigentlich keinen Besseren, der das so gut hinkriegt, auch die Arbeit mit den jungen Spielern und jetzt die alten Erfahrenen zu integrieren, das hat er prima hingekriegt. Und ja, ich weiß, es wird ja immer gesprochen, Aufstieg und so. Klar werden wir versuchen, da mit zu spielen, das natürlich vielleicht auch zu schaffen. Aber ein Grund war schon auch, dass wir da so ein bisschen auch zeigen wollten, wir planen langfristiger, egal in welcher Liga. Und ja, wäre schön, wenn es klappt. Aber wenn nicht, ist das für uns auch keine Geschichte, da am Trainer zu zweifeln. Bis 28 haben wir das jetzt gemacht. Und ja, wir sind ja im Amateurbereich. Da macht man jetzt nicht so lange.

0: Langfristige Verträge, man weiß nie, was ist, aber das hat nur mit ganz normalen Abläufen zu tun. Und nö, also für uns war das schön, dass er das auch will, und wir sind da in jeder Hinsicht voll zufrieden. Und ich glaube, die Spieler auch, wenn man die mal fragt, da wird eigentlich, glaube ich, auch nur positive Resonanz kommen.
1: Natürlich war auch Cheftrainer Dimitrios Mitsis sehr erfreut darüber, dass der Verein ihm auch weiterhin das Vertrauen schenken wird.
2: Also ich bin einfach sehr zufrieden und sehr froh. Mein Vertrag vorzeitig zu verlängern. Für mich persönlich und als Trainer, das hilft mir viel, diese Vertrauen von dem Verein zu haben. Motiviert mich noch mehr für meine Aufgabe. Ich denke, das ist auch ein Zeichen für unser Umfeld, und das zeigt auch alle, wie wir arbeiten, dass wir langfristig arbeiten und nicht nur auf eine Saison konzentrieren. Und ja, das freut mich, und das zeigt auch, dass wir auch diese Vision, oder das gleiche Vision für die Zukunft haben.
1: Seit seinem Amtsantritt im Schillerpark im Jahr 2022 hatte Dimitrios Mitsis gemeinsam mit seiner Mannschaft sowohl sportliche Erfolge gefeiert als auch schwierige Phasen gemeistert. Der größte Erfolg bisher war die Vizemeisterschaft in der vergangenen Spielzeit. Wie blickt aber der Cheftrainer persönlich auf seine Zeit beim SV Dessau 05?
2: Bei den ersten Gesprächen, also vor meinem Beginn als Trainer hier, war die Ziele, dass wir mehr Regionalität in den Verein bringen, mehr Regionalspieler haben, mehr ein Fokus mehr auf unser eigenen Nachwuchs haben und langsam die Mannschaft oder entwickeln für ein Top-Verbandsliga-Team. Das haben wir, denke ich, über die Jahre geschafft. Wir haben über 16 junge Spieler in den letzten 4,5 Jahren, die haben bei uns Debüt in der Verbandsliga gekriegt. Viele von denen kann man immer bei unserer Startelf sehen. Man sieht auch in der letzten Saison, wir haben das auch gemacht, wo wir Zweite waren. Und ja, also ich freue mich, ich denke, wir sind auf gutem Weg. Und das ist unser Weg auch für die Zukunft. Also wir wollen weiter gut Fußball spielen, wir wollen weiter viele Nachwuchsspieler integrieren, wir wollen weiter ein Team haben, die Verbindung mit dieser Region hat.
1: Die Vorbereitung ist bereits abgeschlossen. In den vergangenen 3 Wochen hat der Verein 6 Testspiele absolviert und konnte nicht nur die ersten Erkenntnisse gewinnen, sondern auch Abläufe festigen und sich gezielt auf die bevorstehenden Aufgaben in der Verbandsliga Sachsen-Anhalt vorbereiten.
2: Das ist zeitlich eine nicht so einfache Vorbereitung. Also unser letztes offizielles Spiel war am 19. Juni. Wir sind wieder gestartet mit Vorbereitung am 17. Juli. Das ist nicht ein Monat. Wir haben schon 5 Testspiele absolviert innerhalb 14 Tage. Also das ist viel, aber ich bin zufrieden. Wir haben viele Spieler genutzt, auch viele junge Spieler, auch zwei von unserer U19-Kader. Das hat uns geholfen, mit Belastung zu steuern. Ich denke, ich bin sehr zufrieden insgesamt mit Teilen von diesen Spielen. Ich meine, mit der Intensität, mit unserer Pressing, unserer Gegenpressing-Phase. Aber klar, es ist noch früh. Unser Ziel ist, am 8. August bereit zu sein. Und am Ende, wir sind in einer Liga, wo wir starten im August und wir spielen bis Juni. Das ist kein Sprint, das wird ein Marathon.
1: Trotz der Vizemeisterschaft und der Favoritenrolle in der neuen Saison schaute Dimitrios Mitsis demütig auf die kommende Spielzeit.

0: Wir starten mit 0 Punkten, wie alle Teams. Aber natürlich, wir waren letzte Saison Zweite und wir wollen uns nicht schlechter diese Saison machen. Aber für mich persönlich, es geht, ich wünsche, dass wir alle gesund bleiben. Wir haben viel Qualität, das wissen wir. Und wir müssen demütig bleiben, sehr, sehr hart arbeiten. Und ja, dann ist alles möglich.
1: Das erste Pflichtspiel der neuen Saison bestreitet der SV Dessau 05 am 8. August. Zum Auftakt der Verbandsliga Sachsen-Anhalt empfangen die 05er im heimischen Stadion am Schillerpark den SV 1890 Westerhausen. Der Anpfiff erfolgt um 12.30 Uhr.
2: Vor 50 Jahren wurde das Bauhaus in Dessau nach seiner Rekonstruktion wieder eröffnet. An der Sanierung waren damals auch die Produktionsgenossenschaften des Handwerks beteiligt. An diese Leistung erinnert die Kreishandwerkerschaft Dessau beim traditionellen Brunnenfest zum Tag des Handwerks am 11. September auf dem Dessauer Marktplatz. Darüber sprach Kreishandwerksmeister Karl Krökel in einem Interview mit uns von Rhein 1 und erklärte, wie die Sanierarbeiten damals liefen.
3: Ja, die verliefen so, dass, sagen wir mal, Dessauer Handwerksbetriebe organisiert in Produktionsgenossenschaft des Handwerks dort die Sanierungsarbeiten gestemmt haben. Das war ein riesiger Kraftakt unter den Bedingungen des Materialmangels und diesen Kraftakt wollen wir eigentlich jetzt nicht untergehen lassen und haben, sagen wir mal, Walter Gropius nochmal aufgegriffen, der gesagt hat, das Handwerk ist die absolute Grundlage fürs Bauhaus. Und deshalb diesen Ansatz, diesen wichtigen Ansatz des Handwerkes jetzt nochmal zu dokumentieren, zu Veranstaltungen, und zwar nicht, sagen wir mal, in Festveranstaltungen oder anderen Dingen oder Empfängen, wie das teilweise stattfindet, sondern wir wollen das authentisch, sagen wir mal, auch ein bisschen volksnah. Wir wollen erreichen, dass die Bevölkerung einbezogen wird. Damals die Akteure 1976 und vor allen Dingen auch die Handwerker, Architekten, Planer und Helfer und so weiter und so fort. Mussten allerdings feststellen, das war eine wichtige Erkenntnis bei der Erarbeitung der Broschüre, dass eben viele Zeitzeugen unwiederbringlich verloren sind. Das ist recht traurig, also sind einfach verstorben. Und deshalb jetzt dieser Aufruf nochmal nach Zeitzeugen. Wir haben gesagt, jetzt schließen wir das erstmal ab, weil ja das Brunnenfest ist bald, die Broschüre soll rauskommen. Aber wir bringen ja jedes Jahr eine Broschüre und das Bauhausfest ist ja auch bald vorbei. Aber das Handwerk und die Geschichte leben weiter und deshalb dieser Aufruf nach Zeitzeugen, dass das nicht verloren geht, die noch da sind. Oder bei Verstorbenen, sagen wir mal, die Enkelkinder oder die Kinder, dass die noch Bilder haben und so weiter. Und wir wollen dann unmittelbar nach dem Brunnenfest am 11.09. einen Zeitzeugenstammtisch einberufen. Da haben wir schon Zusagen, wo wir uns dann in lockerer Atmosphäre treffen und die Dokumente und Bilder und so weiter auch austauschen.
2: Gesucht werden Handwerker, Meister, Planer und Helfer, die an der Bauhausrekonstruktion 1976 oder an späteren Sanierungsarbeiten beteiligt waren. Auch wer Fotos, Dokumente oder Erinnerungen an die damaligen Zeiten besitzt oder Erlebnisse von Eltern oder Großeltern weitergeben möchte, wird gebeten, sich zeitnah bei Karl Krökel zu melden.
3: Wichtig ist, dass die Zeitzeugen, die also an diesem Zeitzeugenstammtisch teilnehmen, mit uns Kontakt aufnehmen. Das ist wichtig. Wir wissen, die sind teilweise 85 Jahre alt, sind nicht so bewandert in den Medien, was Mails und so weiter betrifft. Deshalb habe ich mich entschlossen, jeweils montags von 10 bis 12 Uhr telefonisch zur Verfügung zu stehen. Also 0172 5206 137. Vielleicht kann das die Sendung dann noch einblenden und meine Mailadresse, sodass ich dann auch persönlich angesprochen werden kann und auch persönlich zur Verfügung stehe für diese Dinge.
2: Bereits 3 Zeitzeugen haben sich schon gemeldet. Beim Brunnenfest im September werden sie von ihren Erinnerungen an die Bauhausrekonstruktion von den damaligen Arbeiten berichten.

0: Ja, wie gesagt, wir bringen drei Zeitzeugen mit, die wir auch würdigen wollen, stellen das nochmal im kleinen Vortrag, 20 Minuten, diesen Kraftakt Reko 76 in den Mittelpunkt. Ohne Handwerk hätte es die Wiedereröffnung des Bauhauses nicht gegeben. Das wollen wir nochmal zeigen, das wollen wir auch gegenüber der Bevölkerung erläutern. Die sind alle recht herzlich eingeladen, wie immer gibt es Freibier. Und ja, und dann zeichnen wir wie in jedem Jahr unsere Werktätigen verdiente aus den Innungen heraus aus und Betriebsjubilare und so weiter. Es wird also wieder ein interessantes Brunnenfest.
1: Die Kreishandwerkerschaft hofft bis zum 11. September noch weitere Zeitzeugen zu finden. Die gesammelten Geschichten sollen zum Tag des Handwerks beim Brunnenfest lebendig werden und ein Stück regionaler Handwerksgeschichte bewahren.

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1: Mit einem Böllerschießen gab die Schützengilde Zerbst den Startschuss für das Heimat- und Schützenfest 2026. In der Heimatstadt von Katharina der Großen wird wieder 11 Tage lang gefeiert. Zerbsts Bürgermeister Andreas Dittmann ist froh, dass es nun endlich losgeht.
2: Na, vor allem ist man froh, wenn die Vorbereitungen alle geklappt haben. Und die letzten Tage, die waren noch mal recht hektisch. Die Kolleginnen und Kollegen, sowohl im Kulturamt, im Bauernwirtschaftshof, die haben alle Hände voll zu tun gehabt und irgendwer muss immer gucken, ob das auch alles koordiniert läuft. Also von daher freuen wir uns, dass jetzt sozusagen alle Vorbereitungen abgeschlossen sind und wieder Zerbster sein Fest begrüßt. Jetzt geht's los.
1: Das Fest wurde am 31. Juli traditionell mit einem Umzug durch den Schlossgarten eingeläutet. Angeführt vom Lindauer Spielmannszug ging es für zahlreiche Ehrengäste und Besucher zur Festwiese und dann ins Zelt.

0: Im Zelt angekommen, begrüßte Bürgermeister Andreas Dittmann alle Besucher und warf einen Blick auf all das, was nun in Zerbst im Rahmen des fast zweiwöchigen Fests alles ansteht.
1: Na, erstmal natürlich, wir sehen es hinter uns, die 123. Zerbster Pferdemarktlotterie mit einem Skoda Fabia als Hauptpreis. Es sind noch Lose erhältlich, also das allein schon ein Grund. Dann haben wir hier natürlich mitten in der Stadt unseren großen Vergnügungspark mit tollen Fahrgeschäften, tollen gastronomischen Angeboten. Man kann aber auch Sport betreiben oder einfach besuchen. Also gerade jetzt läuft der Heimat- und Schützenfestlauf.

0: gefeiert werden. Über einige Änderungen beim Fest in diesem Jahr berichtete uns der Bürgermeister noch.
1: Naja, es gab ein paar zwangsweise neue Ideen. Wir mussten nämlich alles zeitlich umdrehen. Normalerweise ist das Reitspringen und Fahrtüne am ersten Wochenende. Das ging aber aus wettkampftechnischen Gründen nicht. Deswegen wurde das Fahrturnier schon abgekoppelt, das ist schon durch. Und das Springen und Dressurreiten ist am zweiten Wochenende. Das hat eine ganze Kette nach sich gezogen. Aber wir haben auch neue Fahrgeschäfte mit hier. Die Nachfrage nach Herrn Orloff und den Schwarzenberg-Kosaken war so groß, dass es zwei Veranstaltungen gibt. Also von daher, ja, ist eine Menge los.
0: Bis zum Montag, den 10. August, wird im Rahmen des Heimat- und Schützenfests ins Herbst noch eine Menge los sein. Am Wochenende zuvor findet das heiß erwartete Reit- und Springturnier statt, bevor dann am Sonntagabend wieder als Höhepunkt das große Abschlussfeuerwerk den Zerbster Nachthimmel in ein buntes Farbenspiel verwandelt.
2: Verkehrsfreigabe für Antonettenstraße. Die Bauarbeiten in der Antonettenstraße sowie im östlichen Bauabschnitt der Ferdinand-von-Schill-Straße stehen kurz vor dem Abschluss. Die Verkehrsfreigabe für beide Teilabschnitte erfolgte am 30. Juli. Ab diesem Zeitpunkt sind die Straßen wieder uneingeschränkt für den öffentlichen Verkehr sowie für den Fuß- und Radverkehr nutzbar. Mit der Fertigstellung dieser Bauabschnitte sind die Voraussetzungen für den geplanten Baubeginn zur Umgestaltung des Kreisverkehrs an der katholischen Kirche ab Oktober diesen Jahres geschaffen. Die Fortsetzung der Bauarbeiten erfolgt im nächsten Bauabschnitt an der Kreuzung Ferdinand-von-Schill-Straße, der Johannesstraße und der Hans-Heinen-Straße. Hier sollen weitreichende Tiefbauarbeiten für die Dessauer Stadtwerke stattfinden, gefolgt von den Neugestaltungen der Fahrbahnoberfläche und den Seitenbereichen im Auftrag des Tiefbauamtes. Der Knotenpunkt wird hierfür als Vollsperrung ausgewiesen, sodass die Johannesstraße, die Hans-Heinen-Straße und beide Teilabschnitte der Ferdinand-von-Schill-Straße als Sackgassen ausgeschildert werden. Die Vollsperrung des Knotens erfolgte für den Kfz-Verkehr ebenfalls am 30. Juli. Eine Fußgängerführung über den Kreuzungsbereich hinweg wird jederzeit gewährleistet. Die Bauzeit dieses Bauabschnittes beläuft sich auf 3 Monate. Ende Oktober 2026 soll der Bauabschnitt wieder für den Kfz-Verkehr freigegeben werden. Wasserstand im Viereckteich. Der Viereckteich im Georgium in Dessau sorgte Anfang des Jahres für großes Aufsehen. Seit dem 11. Februar gingen bei der Stadt Dessau-Roßlau immer wieder Hinweise besorgter Parkbesucher ein. Im Viereck und Franzosenteich treiben zahlreiche tote Fische auf der Wasseroberfläche. Nach Einschätzung von Experten führte die über längere Zeit geschlossene Eisdecke zu einem Sauerstoffmangel im Wasser. Die Fische konnten dadurch nicht ausreichend mit Sauerstoff versorgt werden. Am 2. März entfernten Mitarbeiter des Tiefbauamtes gemeinsam mit der Feuerwehr den Großteil der toten Fische aus den Teichen. Insgesamt wurden schätzungsweise 700 Kilogramm Fisch geborgen. Inzwischen zeigt sich ein neues Bild. Der Wasserstand des Viereckteichs ist deutlich gesunken. An einigen Stellen ist nur noch wenig Wasser vorhanden. Kleinere Zuflüsse und Seitenarme wirken nahezu ausgetrocknet. Welche Folgen der niedrige Wasserstand langfristig für den Fischbestand und das ökologische Gleichgewicht des Teiches haben wird, bleibt abzuwarten. Kulturerbe lässt wachsen. Das Bauhaus zieht jedes Jahr zahlreiche Touristen nach Dessau-Roßlau. Viele bleiben beim Vorbeigehen stehen, um das berühmte Gebäude zu bewundern oder Erinnerungsfotos zu machen. Doch seit einiger Zeit fällt Besuchern eine Veränderung auf. Rund um das Bauhaus wächst hohes Gras und wildes Gestrüpp. Manch einer fragt sich deshalb verwundert, ob hier der Rasenmäher ausgefallen ist. Tatsächlich steckt dahinter jedoch ein bewusstes Konzept. Die Flächen rund um das Bauhaus werden nicht mehr regelmäßig gemäht, sondern als Blühwiese genutzt. Gerade im Jubiläumsjahr, in dem das Bauhaus sein 100-jähriges Bestehen mit zahlreichen Veranstaltungen feiert, sorgt die Gestaltung der Außenanlagen dennoch für Diskussionen. Einige Besucher sind der Meinung, dass das Umfeld eines

so bedeutenden Kulturdenkmals gepflegter werden sollte. Andere hingegen begrüßen die naturnahe Gestaltung und sehen darin einen zeitgemäßen Beitrag zum Umwelt- und Naturschutz.

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3: Ungemütlich war es am Montagabend im ausverkauften Saal des Golfparks im Westen der Stadt Dessau-Roßlau. Der Saal ausverkauft, die Hitze im Inneren enorm und die Zündschnur bei Dieter Hallervorden, einem der Gastgeber, ziemlich kurz. Gemeinsam mit dem CDU-Ministerpräsidenten Sven Schulze sollte Wahlkampf für die Partei gemacht werden. Doch wie schon viele Kritiker bereits im Vorfeld ahnten, brachte der 90-jährige Hallervorden wieder zahlreiche Spitzen auf die Bühne, die Schulze vereinzelt mit einem Achselzucken kommentierte.
4: Mich beruhigt eigentlich in dieser Auseinandersetzung mit der neuen Generalsekretärin als, ich bin ziemlich sicher, uns alle wird es noch geben, wenn Frau Hoppermann längst abgewählt ist.
3: Auch Sven Schulze selbst erntete dieser Tage viel Kritik aus den eigenen Reihen der Partei. Denn Schulze sowie zwei weitere Ost-CDU-Ministerpräsidenten fuhren dem Bundeskanzler in die Parade. Friedrich Merz ging mit einem frisch geschnürten Rentenformpaket in die Sommerpause. 4 Wochen später melden sich die 3 Ministerpräsidenten aus dem Osten Deutschlands und schnüren das Rentenpaket nochmals auf, wollen an die Rente nach 45 Arbeitsjahren festhalten. Das sorgt eben für Stirnrunzeln in den eigenen Reihen, zumindest auf Bundesebene, und trägt eben nicht dazu bei, bei den Wählern in Sachsen-Anhalt zu punkten. Eher das Gegenteil findet gerade statt. Nur 24% schaffen die Christdemokraten in der aktuellen Umfrage, sicher auch der Bundespolitik der CDU geschuldet. Dass Dieter Hallervorden alles andere als mundfaul ist, bewies der 90-jährige gebürtige Dessauer bereits schon in anderen politischen Debatten. Auch auf der Veranstaltung Kunst braucht Freiheit in Dessau bekräftigte Hallervorden wieder seine Meinung im Umgang mit dem Völkerrecht. Im April 2024 veröffentlichte Hallervorden ein viel kritisiertes Video mit dem Titel Gaza, Gaza. Er äußert darin, dass die Situation im Gazastreifen nicht mit dem Völkerrecht vereinbar sei und warf der israelischen Regierung Apartheid und Genozid vor.
5: Also ich sage Ihnen ganz klar, für mich gibt es keine Diskussion zum Existenzrecht Israel. Das ist für mich nicht diskutabel. Das will ich ja auch noch mal ganz klar sagen. Und auch beim Thema Völkermord habe ich eine ganz andere Auffassung. Aber ich muss es auch zulassen, dass es unterschiedliche Diskussionspunkte gibt. Die gibt es übrigens zu vielen verschiedenen Themen. Das ist ein Punkt. Ich übrigens, lieber Dieter, ich werde sowohl die Bundesregierung als auch die Parteiführung, auch Franziska Hoppermann, mit allen Kräften unterstützen, dass sie erfolgreich ist, und zwar lange erfolgreich ist, weil das mein persönliches Ziel ist. Mir geht es nicht darum, dass irgendjemand einen Misserfolg hat. Ich arbeite auch nicht gegen jemanden, sondern ich arbeite immer für etwas, nämlich in dem Fall für den Erfolg Sachsen-Anhalts. Und das muss unser Ziel sein. Und das, jetzt abschließend wirklich gesagt, ist der Grund, warum ich so froh bin, dass Sie alle heute hier sind und sagen, wir wollen uns das anhören und wir wollen uns nicht von außen eine Meinung aufdrücken lassen. Und wir lassen es auch zu, dass hier mit Dieter Hallervorden ein gebürtiger Dessauer steht, der ein paar Jahre älter ist als ich, mehr Erfahrung in manchen Bereichen hat als ich, eine Meinung hat, die sich in vielen Bereichen mit meiner deckt, aber in einzelnen Bereichen auch nicht deckt. und gleichzeitig der Dieter das zulässt, dass ich hier als Ministerpräsident stehe, ihm danke, dass er auch hier für Demokratie in Sachsen-Anhalt, in seiner Heimat kämpft, aber gleichzeitig auch zulässt, dass man unterschiedlicher Meinung ist. Das, abschließend gesagt, ist das, wie ich gerne auch Sachsen-Anhalt in den nächsten Jahren hier führen möchte.
4: Auch für mich steht natürlich außer Frage, dass das Existenzrecht Israels überhaupt nicht angegriffen werden darf. Das ist ganz klar. Trotzdem muss ich sagen, in der Völkermordfrage ist es eben ist vielleicht ein kleiner Nachhilfeunterricht für Frau Hoppermann nötig. Zum Beispiel beim spanischen Ministerpräsidenten Sanchez. Man muss bedenken, diese Klage ist ja 2023, Dezember war das, von Südafrika vom Internationalen Gerichtshof eingetragen worden. Und sie wird inzwischen unterstützt von 30 großen Ländern. Ich will sie nicht alle aufführen, aber es sind sehr viele europäische Länder dabei. Deswegen müsste man sagen, also ich meine, irgendwas muss doch da dran sein. Es kann doch nicht sein, dass man sagt, es ist auf keinen Fall Völkermord gewesen. Das müssen Richter entscheiden. Und man darf völkerrechtswidriges Verhalten eben nicht mit zweierlei Maß messen. Einerseits sagen, also der Krieg von der Putin gegen Ukraine ist völkerrechtswidrig, aber bei dem Krieg von Israel zusammen mit USA gegen Iran sagt man das nicht. Da stimmt irgendwas nicht zu sagen.
3: Die Veranstaltungsreihe Kunst braucht Freiheit schlägt derweil auch Wellen in den Top-Nachrichtenkanälen. Inwieweit sich die Landes-CDU mit dieser Art Wahlkampf einen Gefallen tut, sei dahingestellt und bleibt abzuwarten. Am 9. September wählt Sachsen-Anhalt einen neuen Landtag und eventuell auch einen neuen Ministerpräsidenten.

0: Der SV Dessau 05 befindet sich derzeit mitten in der Vorbereitung auf die neue Spielzeit. Anfang August startet der Traditionsverein aus der Bauhausstadt in seine inzwischen 14. Saison in der Verbandsliga Sachsen-Anhalt. Nur wenige Tage vor dem Saisonauftakt setzt der Verein ein deutliches Zeichen für Kontinuität. Der Vertrag von Cheftrainer Dimitrios Mitsis wurde vorzeitig in Beisammensein mit Vereinspräsident Matthias Tamm bis 2028 verlängert. Eine Entscheidung, die dem Verein aus der Bauhausstadt sehr leicht fiel.
1: Ja, weil wir absolut zufrieden sind mit seiner Arbeit in den letzten Jahren sowieso, aber auch jetzt gerade im letzten Jahr, wo wir ja Vizelandesmeister, das war ein toller Erfolg. Und nein, ja, es gibt eigentlich für uns jetzt eigentlich keinen Besseren, der das so gut hinkriegt, auch die Arbeit mit den jungen Spielern und jetzt die alten Erfahrenen zu integrieren, das hat er prima hingekriegt. Und ja, ich weiß, es wird ja immer gesprochen, Aufstieg und so, klar werden wir versuchen, da mit zu spielen, das natürlich vielleicht auch zu schaffen, aber ein Grund war schon auch, dass wir da so ein bisschen auch zeigen wollten, wir planen langfristiger, egal in welcher Liga. Und ja, wäre schön, wenn es klappt, aber wenn nicht, ist das für uns auch keine Geschichte, da am Trainer zu zweifeln. Bis 28 haben wir das jetzt gemacht und ja, wir sind ja im Amateurbereich, da macht man jetzt nicht so langfristige Verträge, man weiß nie, was ist, aber das hat nur mit ganz normalen Abläufen zu tun. Und nö, das, also für uns war das schön, dass er das auch will und wir sind da in jeder Hinsicht voll zufrieden und ich glaube, die Spieler auch, wenn man die mal fragt, da wird eigentlich, glaube ich, auch nur positive Resonanz kommen.
0: Natürlich war auch Cheftrainer Dimitrios Mitsis sehr erfreut darüber, dass der Verein ihm auch weiterhin das Vertrauen schenken wird.
2: Also ich bin einfach sehr zufrieden und sehr froh. Mein Vertrag vorzeitig zu verlängern. Für mich persönlich und als Trainer, das hilft

0: mir fehlt diese Vertrauen von dem Verein zu haben, motiviert mich noch mehr von meiner Aufgabe. Ich denke, das ist auch ein Zeichen für unser Umfeld und das zeigt auch alle, wie wir arbeiten, dass wir langfristig arbeiten und nicht nur auf eine Saison konzentrieren. Und ja, das freut mich und das zeigt auch, dass wir auch diese Vision oder das gleiche Vision für die Zukunft haben.
1: Seit seinem Amtsantritt im Schillerpark im Jahr 2022 hatte Dimitrios Mitsis gemeinsam mit seiner Mannschaft sowohl sportliche Erfolge gefeiert als auch schwierige Phasen gemeistert. Der größte Erfolg bisher war die Vizemeisterschaft in der vergangenen Spielzeit. Wie blickt aber der Cheftrainer persönlich auf seine Zeit beim SV Dessau 05?
0: Bei den ersten Gesprächen, also vor meinem Beginn als Trainer hier, war die Ziele, dass wir mehr Regionalität in den Verein bringen, mehr Regionalspieler haben, mehr einen Fokus mehr auf unseren eigenen Nachwuchs haben und langsam die Mannschaft oder entwickeln für ein Top-Verbandsliga-Team. Das haben wir, denke ich, über die Jahre geschafft. Wir haben über 16 junge Spieler in den letzten 4,5 Jahren, die haben bei uns Debüt in der Verbandsliga gekriegt. Viele von denen kann man immer bei unserer Startelf sehen. Man sieht auch in der letzten Saison, wir haben das auch gemacht, wo wir Zweite waren. Und ja, also ich freue mich. Ich denke, wir sind auf gutem Weg und das ist unser Weg auch für die Zukunft. Also wir wollen weiter gut Fußball spielen, wir wollen weiter viele Nachwuchsspieler integrieren, wir wollen weiter ein Team haben, die Verbindung mit dieser Region hat.
1: Die Vorbereitung ist bereits abgeschlossen. In den vergangenen 3 Wochen hat der Verein 6 Testspiele absolviert und konnte nicht nur die ersten Erkenntnisse gewinnen, sondern auch Abläufe festigen und sich gezielt auf die bevorstehenden Aufgaben in der Verbandsliga Sachsen-Anhalt vorbereiten.
0: Das ist zeitlich eine nicht so einfache Vorbereitung. Also unser letztes offizielles Spiel war am 19. Juni. Wir sind wieder gestartet mit Vorbereitung am 17. Juli. Das ist nicht einen Monat. Wir haben schon 5 Testspiele absolviert innerhalb 14 Tage. Also das ist viel, aber ich bin zufrieden. Wir haben viele Spieler genutzt, auch viele junge Spieler, auch zwei von unserer U19-Kader. Das hat uns geholfen, mit Belastung zu steuern. Ich denke, ich bin sehr zufrieden insgesamt mit Teilen von diesen Spielen. Ich meine, mit der Intensität, mit unserer Pressing, unserer Gegenpressing-Phase. Aber klar, es ist noch früh. Unser Ziel ist, am 8. August bereit zu sein. Und am Ende, wir sind in einer Liga, wo wir starten im August und wir spielen bis Juni. Das ist kein Sprint, das wird ein Marathon.
1: Trotz der Vizemeisterschaft und der Favoritenrolle in der neuen Saison schaute Dimitrios Mitsis demütig auf die kommende Spielzeit.
0: Wir starten mit 0 Punkten, wie alle Teams. Aber natürlich, wir waren letzte Saison Zweite und wir wollen uns nicht schlechter diese Saison machen. Aber für mich persönlich, ich wünsche, dass wir alle gesund bleiben. Wir haben viel Qualität, das wissen wir. Und wir müssen demütig bleiben, sehr, sehr hart arbeiten. Und ja, dann ist alles möglich.
1: Das erste Pflichtspiel der neuen Saison bestreitet der SV Dessau 05 am 8. August. Zum Auftakt der Verbandsliga Sachsen-Anhalt empfangen die 05er im heimischen Stadion am Schillerpark den SV 1890 Westerhausen. Der Anpfiff erfolgt um 12.30 Uhr.
2: Vor 50 Jahren wurde das Bauhaus in Dessau nach seiner Rekonstruktion wieder eröffnet. An der Sanierung waren damals auch die Produktionsgenossenschaften des Handwerks beteiligt. An diese Leistung erinnert die Kreishandwerkerschaft Dessau beim traditionellen Brunnenfest zum Tag des Handwerks am 11. September auf dem Dessauer Marktplatz. Darüber sprach Kreishandwerksmeister Karl Krökel in einem Interview mit uns von Rhein 1 und erklärte, wie die Sanierarbeiten damals liefen.
3: Ja, die verliefen so, dass, sagen wir mal, Dessauer Handwerksbetriebe, organisiert in Produktionsgenossenschaft des Handwerks, dort die Sanierungsarbeiten gestemmt haben. Das war ein riesiger Kraftakt unter den Bedingungen des Materialmangels. Und diesen Kraftakt wollen wir eigentlich jetzt nicht untergehen lassen und haben, sagen wir mal, Walter Gropius nochmal aufgegriffen, der gesagt hat, das Handwerk ist die absolute Grundlage fürs Bauhaus. Und deshalb diesen Ansatz, diesen wichtigen Ansatz des Handwerkes jetzt nochmal zu dokumentieren, zu Veranstaltungen, und zwar nicht, sagen wir mal, in Festveranstaltungen oder anderen Dingen oder Empfängen, wie das teilweise stattfindet, sondern wir wollen das authentisch, sagen wir mal, auch ein bisschen volksnah. Wir wollen erreichen, dass die Bevölkerung einbezogen wird. Damals die Akteure 1976 und vor allen Dingen auch die Handwerker, Architekten, Planer und Helfer und so weiter und so fort. Mussten allerdings feststellen, das war eine wichtige Erkenntnis bei der Erarbeitung der Broschüre, dass eben viele Zeitzeugen unwiederbringlich verloren sind. Das ist recht traurig, also sind einfach verstorben. Und deshalb jetzt dieser Aufruf nochmal nach Zeitzeugen. Wir haben gesagt, jetzt schließen wir das erstmal ab, weil ja das Brunnenfest ist bald, die Broschüre soll rauskommen. Aber wir bringen ja jedes Jahr eine Broschüre und das Bauhausfest ist ja auch bald vorbei. Aber das Handwerk und die Geschichte leben weiter und deshalb dieser Aufruf nach Zeitzeugen, dass das nicht verloren geht, die noch da sind. Oder bei Verstorbenen, sagen wir mal, die Enkelkinder oder die Kinder, dass die noch Bilder haben und so weiter. Und wir wollen dann unmittelbar nach dem Brunnenfest am 11.09. einen Zeitzeugenstammtisch einberufen. Da haben wir schon Zusagen, wo wir uns dann in lockerer Atmosphäre treffen und die Dokumente und Bilder und so weiter auch austauschen.
2: Gesucht werden Handwerker, Meister, Planer und Helfer, die an der Bauhausrekonstruktion 1976 oder an späteren Sanierungsarbeiten beteiligt waren. Auch wer Fotos, Dokumente oder Erinnerungen an die damaligen Zeiten besitzt oder Erlebnisse von Eltern oder Großeltern weitergeben möchte, wird gebeten, sich zeitnah bei Karl Krökel zu melden.
3: Wichtig ist, dass die Zeitzeugen, die also an diesem Zeitzeugenstammtisch teilnehmen, mit uns Kontakt aufnehmen. Das ist wichtig. Wir wissen, die sind teilweise 85 Jahre alt, sind nicht so bewandert in den Medien, was Mails und so weiter betrifft. Deshalb habe ich mich entschlossen, jeweils montags von 10 bis 12 Uhr telefonisch zur Verfügung zu stehen. Also 0172 5206 137. Vielleicht kann das die Sendung dann noch einblenden und meine Mailadresse, sodass ich dann auch persönlich angesprochen werden kann und auch persönlich zur Verfügung stehe für diese Dinge.
2: Bereits 3 Zeitzeugen haben sich schon gemeldet. Beim Brunnenfest im September werden sie von ihren Erinnerungen an die Bauhausrekonstruktion von den damaligen Arbeiten berichten.
3: Ja, wir, wie gesagt, wir bringen 3 Zeitzeugen mit, die wir auch würdigen wollen, stellen das nochmal im kleinen Vortrag, 20 Minuten, diesen Kraftakt Reko 76 in den Mittelpunkt. Ohne Handwerk hätte es die Wiedereröffnung des Bauhauses nicht gegeben. Das wollen wir noch mal zeigen, das wollen wir auch hier gegenüber der Bevölkerung erläutern. Die sind alle recht herzlich eingeladen. Wie immer gibt es Freibier. Und, ja, und dann zeichnen wir, wie in jedem Jahr, unsere werktätigen verdiente aus den Innungen heraus aus und Betriebsjubilare und so weiter. Es wird also wieder ein interessantes Brunnenfest.
2: Die Kreishandwerkerschaft

bis zum 11. September noch weitere Zeitzeugen zu finden. Die gesammelten Geschichten sollen zum Tag des Handwerks beim Brunnenfest lebendig werden und ein Stück regionaler Handwerksgeschichte bewahren.

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1: Mit einem Böllerschießen gab die Schützengilde Zerbst den Startschuss für das Heimat- und Schützenfest 2026. In der Heimatstadt von Katharina der Großen wird wieder 11 Tage lang gefeiert. Zerbsts Bürgermeister Andreas Dittmann ist froh, dass es nun endlich losgeht.
2: Na, vor allem ist man froh, wenn die Vorbereitungen alle geklappt haben. Und die letzten Tage, die waren noch mal recht hektisch. Die Kolleginnen und Kollegen, sowohl im Kulturamt, im Bauernwirtschaftshof, die haben alle Hände voll zu tun gehabt und irgendwer muss immer gucken, ob das auch alles koordiniert läuft. Also von daher freuen wir uns, dass jetzt sozusagen alle Vorbereitungen abgeschlossen sind und wieder Zerbster sein Fest begrüßt. Jetzt geht's los.
1: Das Fest wurde am 31. Juli traditionell mit einem Umzug durch den Schlossgarten eingeläutet. Angeführt vom Lindauer Spielmannszug ging es für zahlreiche Ehrengäste und Besucher zur Festwiese und dann ins Zelt.

0: Im Zelt angekommen, begrüßte Bürgermeister Andreas Dittmann alle Besucher und warf einen Blick auf all das, was nun in Zerbst im Rahmen des fast zweiwöchigen Fests alles ansteht.
1: Na, erstmal natürlich, wir sehen es hinter uns, die 123. Zerbster Pferdemarktlotterie mit einem Skoda Fabia als Hauptpreis. Es sind noch Lose erhältlich, also das allein schon ein Grund. Dann haben wir hier natürlich mitten in der Stadt unseren großen Vergnügungspark mit tollen Fahrgeschäften, tollen gastronomischen Angeboten. Man kann aber auch Sport betreiben oder einfach besuchen. Also gerade jetzt läuft der Heimat- und Schützenfestlauf. Morgen ist ein großes Badminton-Turnier und der sportliche Höhepunkt ist am nächsten Wochenende, wenn hier ein Springen und Dressur in der bis hoch zur schweren Klasse stattfindet. Also all das macht das Zerbster Heimat- und Schützenfest aus. Und ich kann alle nur ganz herzlich einladen, zu uns nach Zerbst zu kommen.
0: Im Zelt musste dann natürlich noch eine ganz wichtige Tradition vollzogen werden, der Fassbieranstich. Andreas Dittmann machte sich zusammen mit Jan-Edo Albers, dem Bürgermeister von Zerbsts Partnerstadt Jever, daran. Ohne größere Probleme konnten die beiden jeweils ein Fass öffnen und Freibier für die Besucher ausschenken. Damit war die Eröffnungszeremonie des Heimat- und Schützenfests offiziell abgeschlossen und es konnte ordentlich

0: gefeiert werden. Über einige Änderungen beim Fest in diesem Jahr berichtete uns der Bürgermeister noch.
1: Naja, es gab ein paar zwangsweise neue Ideen. Wir mussten nämlich alles zeitlich umdrehen. Normalerweise ist das Reitspringen und Fahrtüne am ersten Wochenende. Das ging aber aus wettkampftechnischen Gründen nicht. Deswegen wurde das Fahrturnier schon abgekoppelt. Das ist schon durch. Und das Springen und Dressurreiten ist am zweiten Wochenende. Das hat eine ganze Kette nach sich gezogen. Aber wir haben auch neue Fahrgeschäfte mit hier. Die Nachfrage nach Herrn Orloff und den Schwarzenberg-Kosaken war so groß, dass es zwei Veranstaltungen gibt. Also von daher, ja, ist eine Menge los.
0: Bis zum Montag, den 10. August, wird im Rahmen des Heimat- und Schützenfests ins Herbst noch eine Menge los sein. Am Wochenende zuvor findet das heiß erwartete Reit- und Springturnier statt, bevor dann am Sonntagabend wieder als Höhepunkt das große Abschlussfeuerwerk den Zerbster Nachthimmel in ein buntes Farbenspiel verwandelt.
2: Verkehrsfreigabe für Antonettenstraße. Die Bauarbeiten in der Antonettenstraße sowie im östlichen Bauabschnitt der Ferdinand-von-Schill-Straße stehen kurz vor dem Abschluss. Die Verkehrsfreigabe für beide Teilabschnitte erfolgte am 30. Juli. Ab diesem Zeitpunkt sind die Straßen wieder uneingeschränkt für den öffentlichen Verkehr sowie für den Fuß- und Radverkehr nutzbar. Mit der Fertigstellung dieser Bauabschnitte sind die Voraussetzungen für den geplanten Baubeginn zur Umgestaltung des Kreisverkehrs an der katholischen Kirche ab Oktober diesen Jahres geschaffen. Die Fortsetzung der Bauarbeiten erfolgt im nächsten Bauabschnitt an der Kreuzung Ferdinand-von-Schill-Straße, der Johannesstraße und der Hans-Heinen-Straße. Hier sollen weitreichende Tiefbauarbeiten für die Dessauer Stadtwerke stattfinden, gefolgt von den Neugestaltungen der Fahrbahnoberfläche und den Seitenbereichen im Auftrag des Tiefbauamtes. Der Knotenpunkt wird hierfür als Vollsperrung ausgewiesen, sodass die Johannesstraße, die Hans-Heinen-Straße und beide Teilabschnitte der Ferdinand-von-Schill-Straße als Sackgassen ausgeschildert werden. Die Vollsperrung des Knotens erfolgte für den Kfz-Verkehr ebenfalls am 30. Juli. Eine Fußgängerführung über den Kreuzungsbereich hinweg wird jederzeit gewährleistet. Die Bauzeit dieses Bauabschnittes beläuft sich auf 3 Monate. Ende Oktober 2026 soll der Bauabschnitt wieder für den Kfz-Verkehr freigegeben werden. Wasserstand im Viereckteich. Der Viereckteich im Georgium in Dessau sorgte Anfang des Jahres für großes Aufsehen. Seit dem 11. Februar gingen bei der Stadt Dessau-Roßlau immer wieder Hinweise besorgter Parkbesucher ein. Im Viereck und Franzosenteich treiben zahlreiche tote Fische auf der Wasseroberfläche. Nach Einschätzung von Experten führte die über längere Zeit geschlossene Eisdecke zu einem Sauerstoffmangel im Wasser. Die Fische konnten dadurch nicht ausreichend mit Sauerstoff versorgt werden. Am 2. März entfernten Mitarbeiter des Tiefbauamtes gemeinsam mit der Feuerwehr den Großteil der toten Fische aus den Teichen. Insgesamt wurden schätzungsweise 700 Kilogramm Fisch geborgen. Inzwischen zeigt sich ein neues Bild. Der Wasserstand des Viereckteichs ist deutlich gesunken. An einigen Stellen ist nur noch wenig Wasser vorhanden. Kleinere Zuflüsse und Seitenarme wirken nahezu ausgetrocknet. Welche Folgen der niedrige Wasserstand langfristig für den Fischbestand und das ökologische Gleichgewicht des Teiches haben wird, bleibt abzuwarten. Kulturerbe lässt wachsen. Das Bauhaus zieht jedes Jahr zahlreiche Touristen nach Dessau-Roßlau. Viele bleiben beim Vorbeigehen stehen, um das berühmte Gebäude zu bewundern oder Erinnerungsfotos zu machen. Doch seit einiger Zeit fällt Besuchern eine Veränderung auf. Rund um das Bauhaus wächst hohes Gras und wildes Gestrüpp. Manch einer fragt sich deshalb verwundert, ob hier der Rasenmäher ausgefallen ist. Tatsächlich steckt dahinter jedoch ein bewusstes Konzept. Die Flächen rund um das Bauhaus werden nicht mehr regelmäßig gemäht, sondern als Blühwiese genutzt. Gerade im Jubiläumsjahr, in dem das Bauhaus sein 100-jähriges Bestehen mit zahlreichen Veranstaltungen feiert, sorgt die Gestaltung der Außenanlagen dennoch für Diskussionen. Einige Besucher sind der Meinung, dass das Umfeld eines

so bedeutenden Kulturdenkmals gepflegter werden sollte. Andere hingegen begrüßen die naturnahe Gestaltung und sehen darin einen zeitgemäßen Beitrag zum Umwelt- und Naturschutz

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3: Ungemütlich war es am Montagabend im ausverkauften Saal des Golfparks im Westen der Stadt Dessau-Roßlaus. Der Saal ausverkauft, die Hitze im Inneren enorm und die Zündschnur bei Dieter Hallervorden, einem der Gastgeber, ziemlich kurz. Gemeinsam mit dem CDU-Ministerpräsidenten Sven Schulze sollte Wahlkampf für die Partei gemacht werden. Doch wie schon viele Kritiker bereits im Vorfeld ahnten, brachte der 90-jährige Hallervorden wieder zahlreiche Spitzen auf die Bühne, die Schulze vereinzelt mit einem Achselzucken kommentierte.
4: Mich beruhigt eigentlich in dieser Auseinandersetzung mit der neuen Generalsekretärin eins. Ich bin ziemlich sicher, uns alle wird es noch geben, wenn Frau Hoppermann längst abgewählt ist.
3: Auch Sven Schulze selbst erntete dieser Tage viel Kritik aus den eigenen Reihen der Partei. Denn Schulze sowie zwei weitere Ost-CDU-Ministerpräsidenten fuhren dem Bundeskanzler in die Parade. Friedrich Merz ging mit einem frisch geschnürten Rentenfondspaket in die Sommerpause. 4 Wochen später melden sich die 3 Ministerpräsidenten aus dem Osten Deutschlands und schnüren das Rentenpaket nochmals auf, wollen an die Rente nach 45 Arbeitsjahren festhalten. Das sorgt eben für Stirnrunzeln in den eigenen Reihen, zumindest auf Bundesebene, und trägt eben nicht dazu bei, bei den Wählern in Sachsen-Anhalt zu punkten. Eher das Gegenteil findet gerade statt. Nur 24% schaffen die Christdemokraten in der aktuellen Umfrage, sicher auch der Bundespolitik der CDU geschuldet. Dass Dieter Hallervorden alles andere als mundfaul ist, bewies der 90-jährige Gebürtige Dessauer bereits schon in anderen politischen Debatten. Auch auf der Veranstaltung Kunst braucht Freiheit in Dessau bekräftigte Hallervorden wieder seine Meinung im Umgang mit dem Völkerrecht. Im April 2024 veröffentlichte Hallervorden ein viel kritisiertes Video mit dem Titel Gaza, Gaza. Er äußert darin, dass die Situation im Gazastreifen nicht mit dem Völkerrecht vereinbar sei und warf der israelischen Regierung Apartheid und Genozid vor.
5: Also ich sage Ihnen ganz klar, für mich gibt es keine Diskussion zum Existenzrecht Israel. Das ist für mich nicht diskutabel. Das will ich ja auch nochmal ganz klar sagen. Und auch beim Thema Völkermord habe ich eine ganz andere Auffassung. Aber ich muss es auch zulassen, dass es unterschiedliche Diskussionspunkte gibt. Die gibt es übrigens zu vielen verschiedenen Themen. Das ist ein Punkt. Ich übrigens, Dieter, ich werde sowohl die Bundesregierung als auch die Parteiführung, auch Franziska Hoppermann, mit allen Kräften unterstützen, dass sie erfolgreich ist, und zwar lange erfolgreich ist, weil das mein persönliches Ziel ist. Mir geht es nicht darum, dass irgendjemand einen Misserfolg hat. Ich arbeite auch nicht gegen jemanden, sondern ich arbeite immer für etwas, nämlich in dem Fall.

0: den Erfolg Sachsen-Anhalts und das muss unser Ziel sein. Und das, jetzt abschließend wirklich gesagt, ist der Grund, warum ich so froh bin, dass Sie alle heute hier sind und sagen, wir wollen uns das anhören und wir wollen uns nicht von außen eine Meinung aufdrücken lassen und wir lassen es auch zu, dass hier mit Dieter Haller vorne ein gebürtiger Dessauer steht, der ein paar Jahre älter ist als ich, mehr Erfahrung in manchen Bereichen hat als ich, eine Meinung hat, die sich in vielen Bereichen mit meiner deckt, aber in einzelnen Bereichen auch nicht deckt und gleichzeitig der Dieter das zulässt, dass ich hier als Ministerpräsident stehe, ihm danke, dass er auch hier für Demokratie in Sachsen-Anhalt, in seiner Heimat kämpft, aber gleichzeitig auch zulässt, dass man unterschiedlicher Meinung ist. Das, abschließend gesagt, ist das, wie ich gerne auch Sachsen-Anhalt in den nächsten Jahren hier führen möchte.
1: Auch für mich steht natürlich außer Frage, dass das Existenzrecht Israels überhaupt nicht angegriffen werden darf. Das ist ganz klar. Trotzdem muss ich sagen, in der Völkermordfrage ist eben ist vielleicht ein kleiner Nachhilfeunterricht für Frau Hoppermann nötig. Zum Beispiel beim spanischen Ministerpräsidenten Sanchez. Man muss bedenken, diese Klage ist ja 2023, Dezember war das, von Südafrika vom Internationalen Gerichtshof eingetragen worden. Und sie wird inzwischen unterstützt von 30 großen Ländern. Ich will sie nicht alle aufführen, aber es sind sehr viele europäische Länder dabei. Deswegen müsste man sagen, also ich meine, irgendwas muss doch da dran sein. Es kann doch nicht sein, dass man sagt, es ist auf keinen Fall Völkermord gewesen. Das muss ein Richter entscheiden. Und man darf völkerrechtswidriges Verhalten eben nicht mit zweierlei Maß messen. Einerseits sagen, also der Krieg von der Putin gegen Ukraine ist völkerrechtswidrig, aber bei dem Krieg von Israel zusammen mit USA gegen Iran sagt man das nicht. Da stimmt irgendwas nicht zusammen.
2: Die Veranstaltungsreihe Kunst braucht Freiheit schlägt derweil auch Wellen in den Top-Nachrichtenkanälen. Inwieweit sich die Landes-CDU mit dieser Art Wahlkampf einen Gefallen tut, sei dahingestellt und bleibt abzuwarten. Am 9. September wählt Sachsen-Anhalt einen neuen Landtag und eventuell auch einen neuen Ministerpräsidenten.

0: Der SV Dessau 05 befindet sich derzeit mitten in der Vorbereitung auf die neue Spielzeit. Anfang August startet der Traditionsverein aus der Bauhausstadt in seine inzwischen 14. Saison in der Verbandsliga Sachsen-Anhalt. Nur wenige Tage vor dem Saisonauftakt setzt der Verein ein deutliches Zeichen für Kontinuität. Der Vertrag von Cheftrainer Dimitrios Mitsis wurde vorzeitig in Beisammensein mit Vereinspräsident Matthias Tamm bis 2028 verlängert. Eine Entscheidung, die dem Verein aus der Bauhausstadt sehr leicht fiel.
1: Ja, weil wir absolut zufrieden sind mit seiner Arbeit in den letzten Jahren sowieso, aber auch jetzt gerade im letzten Jahr, wo wir ja Vizelandesmeister, das war ein toller Erfolg. Und nein, ja, es gibt eigentlich für uns jetzt eigentlich keinen Besseren, der das so gut hinkriegt, auch die Arbeit mit den jungen Spielern und jetzt die alten Erfahrenen zu integrieren, das hat er prima hingekriegt. Und ja, ich weiß, es wird ja immer gesprochen, Aufstieg und so. Klar werden wir versuchen, da mit zu spielen, das natürlich vielleicht auch zu schaffen. Aber ein Grund war schon auch, dass wir da so ein bisschen auch zeigen wollten, wir planen langfristiger, egal in welcher Liga. Und ja, wäre schön, wenn es klappt. Aber wenn nicht, ist das für uns auch keine Geschichte, da am Trainer zu zweifeln. Bis 28 haben wir das jetzt gemacht und ja, wir sind ja im Amateurbereich, da macht man jetzt nicht so langfristige Verträge, man weiß nie, was ist, aber das hat nur mit ganz normalen Abläufen zu tun und nö, das, also für uns war das schön, dass er das auch will und wir sind da in jeder Hinsicht voll zufrieden und ich glaube, die Spieler auch, wenn man die mal fragt, da wird eigentlich, glaube ich, auch nur positive Resonanz kommen.
0: Natürlich war auch Cheftrainer Dimitrios Mitsis sehr erfreut darüber, dass der Verein ihm auch weiterhin das Vertrauen schenken wird.
2: Also ich bin einfach sehr zufrieden und sehr froh. Mein Vertrag vorzeitig zu verlängern, für mich persönlich und als Trainer, das hilft mir viel, diese Vertrauen von dem Verein zu haben, motiviert mich noch mehr von meiner Aufgabe. Ich denke, das ist auch ein Zeichen für unser Umfeld und das zeigt auch alle, wie wir arbeiten, dass wir langfristig arbeiten und nicht nur auf eine Saison konzentrieren. Und ja, das freut mich und das zeigt auch, dass wir auch diese Vision oder das gleiche Vision für die Zukunft haben.
0: Seit seinem Amtsantritt im Schillerpark im Jahr 2022 hatte Dimitrios Mitsis gemeinsam mit seiner Mannschaft sowohl sportliche Erfolge gefeiert als auch schwierige Phasen gemeistert. Der größte Erfolg bisher war die Vizemeisterschaft in der vergangenen Spielzeit. Wie blickt aber der Cheftrainer persönlich auf seine Zeit beim SV Dessau 05?
2: Bei den ersten Gesprächen, also vor meinem Beginn als Trainer hier, war die Ziele, dass wir mehr Regionalität in den Verein bringen, mehr Regionalspieler haben, mehr einen Fokus mehr auf unser eigenen Nachwuchs haben und langsam die Mannschaft oder entwickeln für ein Top-Verbandsliga-Team. Das haben wir, denke ich, über die Jahre geschafft. Wir haben über 16 junge Spieler in den letzten 4,5 Jahren, die haben bei uns Debüt in der Verbandsliga gekriegt. Viele von denen kann man immer bei unserer Startelf sehen. Man sieht auch in der letzten Saison, wir haben das auch gemacht, wo wir Zweite waren. Und ja, also ich freue mich, ich denke, wir sind auf gutem Weg und das ist unser Weg auch für die Zukunft. Also wir wollen weiter gut Fußball spielen, wir wollen weiter viele Nachwuchsspieler integrieren, wir wollen weiter ein Team haben, die Verbindung mit dieser Region hat.
0: Die Vorbereitung ist bereits abgeschlossen. In den vergangenen 3 Wochen hat der Verein 6 Testspiele absolviert und konnte nicht nur die ersten Erkenntnisse gewinnen, sondern auch Abläufe festigen und sich gezielt auf die bevorstehenden Aufgaben in der Verbandsliga Sachsen-Anhalt vorbereiten.
2: Das ist zeitlich eine nicht so einfache Vorbereitung. Also unser letztes offizielles Spiel war am 19. Juni. Wir sind wieder gestartet mit Vorbereitung am 17. Juli. Das ist nicht ein Monat. Wir haben schon 5 Testspiele absolviert innerhalb 14 Tage. Also das ist viel, aber ich bin zufrieden. Wir haben viele Spieler genutzt, auch viele junge Spieler, auch zwei von unserer U19-Kader. Das hat uns geholfen, mit Belastung zu steuern. Ich denke, ich bin sehr zufrieden insgesamt mit Teilen von diesen Spielen. Ich meine mit der Intensität, mit unserer Pressing, unserer Gegenpressing-Phase. Aber klar, es ist noch früh. Unser Ziel ist, am 8. August bereit zu sein. Und am Ende, wir sind in einer Liga, wo wir starten im August und wir spielen bis Juni. Das ist kein Sprint, das wird ein Marathon.
0: Trotz der Vizemeisterschaft und der Favoritenrolle in der neuen Saison schaute Dimitrios Mitsis demütig auf die kommende Spielzeit.
2: Wir starten mit 0 Punkte, wie alle Teams. Aber natürlich, wir waren letzte Saison Zweite und wir wollen uns nicht schlechter diese Saison machen. Aber für mich persönlich, ich wünsche, dass wir alle gesund bleiben. Wir haben viel Qualität, das wissen wir. Und wir müssen demütig bleiben, sehr, sehr hart arbeiten. Und ja, dann ist alles möglich.
0: Das erste Pflichtspiel der neuen Saison bestreitet der SV Dessau 05 am 8. August. Zum Auftakt der Verbandsliga Sachsen-Anhalt empfangen die 05er im heimischen Stadion am Schillerpark den SV 1890 Westerhausen.

0: Der Anpfiff erfolgt um 12.30 Uhr.
1: Vor 50 Jahren wurde das Bauhaus in Dessau nach seiner Rekonstruktion wieder eröffnet. An der Sanierung waren damals auch die Produktionsgenossenschaften des Handwerks beteiligt. An diese Leistung erinnert die Kreishandwerkerschaft Dessau beim traditionellen Brunnenfest zum Tag des Handwerks am 11. September auf dem Dessauer Marktplatz. Darüber sprach Kreishandwerksmeister Karl Krökel in einem Interview mit uns von Rhein 1 und erklärte, wie die Sanierarbeiten damals liefen.
2: Ja, die verliefen so, dass, sagen wir mal, Dessauer Handwerksbetriebe organisiert in Produktionsgenossenschaft des Handwerks dort die Sanierungsarbeiten gestemmt haben. Das war ein riesiger Kraftakt unter den Bedingungen des Materialmangels, und diesen Kraftakt wollen wir eigentlich jetzt nicht untergehen lassen und haben, sagen wir mal, Walter Gropius nochmal aufgegriffen, der gesagt hat, das Handwerk ist die absolute Grundlage fürs Bauhaus. Und deshalb diesen Ansatz, diesen wichtigen Ansatz des Handwerkes jetzt nochmal zu dokumentieren, zu Veranstaltungen, und zwar nicht, sagen wir mal, in Festveranstaltungen oder anderen Dingen oder Empfängen, wie das teilweise stattfindet, sondern wir wollen das authentisch, sagen wir mal, auch ein bisschen volksnah. Wir wollen erreichen, dass die Bevölkerung einbezogen wird. Damals die Akteure 1976 und vor allen Dingen auch die Handwerker, Architekten, Planer und Helfer und so weiter und so fort. Mussten allerdings feststellen, das war eine wichtige Erkenntnis bei der Erarbeitung der Broschüre, dass eben viele Zeitzeugen unwiederbringlich verloren sind. Das ist recht traurig, also sind einfach verstorben. Und deshalb jetzt dieser Aufruf nochmal nach Zeitzeugen. Wir haben gesagt, jetzt schließen wir das erstmal ab, weil ja das Brunnenfest ist bald, die Broschüre soll rauskommen. Aber wir bringen ja jedes Jahr eine Broschüre, und das Bauhausfest ist ja auch bald vorbei. Aber das Handwerk und die Geschichte leben weiter, und deshalb dieser Aufruf nach Zeitzeugen, dass das nicht verloren geht, die noch da sind. Oder bei Verstorbenen, sagen wir mal, die Enkelkinder oder die Kinder, dass die noch Bilder haben und so weiter. Und wir wollen dann unmittelbar nach dem Brunnenfest am 11.09. einen Zeitzeugenstammtisch einberufen. Da haben wir schon Zusagen, wo wir uns dann in lockerer Atmosphäre treffen und die Dokumente und Bilder und so weiter auch austauschen.
1: Gesucht werden Handwerker, Meister, Planer und Helfer, die an der Bauhausrekonstruktion 1976 oder an späteren Sanierungsarbeiten beteiligt waren. Auch wer Fotos, Dokumente oder Erinnerungen an die damaligen Zeiten besitzt oder Erlebnisse von Eltern oder Großeltern weitergeben möchte, wird gebeten, sich zeitnah bei Karl Krökel zu melden.
2: Wichtig ist, dass die Zeitzeugen, die also an diesem Zeitzeugenstammtisch teilnehmen, mit uns Kontakt aufnehmen. Das ist wichtig. Wir wissen, die sind teilweise 85 Jahre alt, sind nicht so bewandert in den Medien, was Mails und so weiter betrifft. Deshalb habe ich mich entschlossen, jeweils montags von 10 bis 12 Uhr telefonisch zur Verfügung zu stehen, also 0172 5206 137. Vielleicht kann das die Sendung dann noch einblenden und meine Mailadresse, sodass ich dann auch persönlich angesprochen werden kann und auch persönlich zur Verfügung stehe für diese Dinge.
1: Bereits 3 Zeitzeugen haben sich schon gemeldet. Beim Brunnenfest im September werden sie von ihren Erinnerungen an die Bauhausrekonstruktion von den damaligen Arbeiten berichten.
2: Ja, wir, wie gesagt, wir bringen 3 Zeitzeugen mit, die wir auch würdigen wollen, stellen das nochmal im kleinen Vortrag, 20 Minuten, diesen Kraftakt Reko 76 in den Mittelpunkt. Ohne Handwerk hätte es die Wiedereröffnung des Bauhauses nicht gegeben. Das wollen wir noch mal zeigen, das wollen wir auch hier gegenüber der Bevölkerung erläutern. Die sind alle recht herzlich eingeladen, wie immer gibt es Freibier. Und dann zeichnen wir, wie in jedem Jahr, unsere Werktätigen verdiente aus den Innungen heraus aus und Betriebsjubilare und so weiter. Es wird also wieder ein interessantes Brunnenfest.
1: Die Kreishandwerkerschaft hofft bis zum 11. September noch weitere Zeitzeugen zu finden. Die gesammelten Geschichten sollen zum Tag des Handwerks beim Brunnenfest lebendig werden und ein Stück regionaler Handwerksgeschichte bewahren.

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1: Mit einem Böllerschießen gab die Schützengilde Zerbst den Startschuss für das Heimat- und Schützenfest 2026. In der Heimatstadt von Katharina der Großen wird wieder 11 Tage lang gefeiert. Zerbsts Bürgermeister Andreas Dittmann ist froh, dass es nun endlich losgeht.
2: Na, vor allem ist man froh, wenn die Vorbereitungen alle geklappt haben. Und die letzten Tage, die waren noch mal recht hektisch. Die Kolleginnen und Kollegen, sowohl im Kulturamt, im Bauernwirtschaftshof, die haben alle Hände voll zu tun gehabt und irgendwer muss immer gucken, ob das auch alles koordiniert läuft. Also von daher freuen wir uns, dass jetzt sozusagen alle Vorbereitungen abgeschlossen sind und wieder Zerbster sein Fest begrüßt. Jetzt geht's los.
1: Das Fest wurde am 31. Juli traditionell mit einem Umzug durch den Schlossgarten eingeläutet. Angeführt vom Lindauer Spielmannszug ging es für zahlreiche Ehrengäste und Besucher zur Festwiese und dann ins Zelt.

0: Im Zelt angekommen, begrüßte Bürgermeister Andreas Dittmann alle Besucher und warf einen Blick auf all das, was nun in Zerbst im Rahmen des fast zweiwöchigen Fests alles ansteht.
1: Na, erstmal natürlich, wir sehen es hinter uns, die 123. Zerbster Pferdemarktlotterie mit einem Skoda Fabia als Hauptpreis. Es sind noch Lose erhältlich, also das ist allein schon ein Grund. Dann haben wir hier natürlich mitten in der Stadt unseren großen Vergnügungspark mit tollen Fahrgeschäften, tollen gastronomischen Angeboten. Man kann aber auch Sport betreiben oder einfach besuchen. Also gerade jetzt läuft der Heimat- und Schützenfestlauf. Morgen ist ein großes Badminton-Turnier und der sportliche Höhepunkt ist am nächsten Wochenende, wenn hier ein Springen und Dressur bis hoch zur schweren Klasse stattfindet. Also all das macht das Zerbster Heimat- und Schützenfest aus. Und ich kann alle nur ganz herzlich einladen, zu uns nach Zerbst zu kommen.
0: Im Zelt musste dann natürlich noch eine ganz wichtige Tradition vollzogen werden, der Fassbieranstich. Andreas Dittmann machte sich zusammen mit Jan-Edo Albers, dem Bürgermeister von Zerbsts Partnerstadt Jever, daran. Ohne größere Probleme konnten die beiden jeweils ein Fass öffnen und Freibier für die Besucher ausschenken. Damit war die Eröffnungszeremonie des Heimat- und Schützenfests offiziell abgeschlossen und es konnte ordentlich